0: Dillenburg und Haiger-Burbach bis Montag früh gesperrt. Dort wird eine Brücke geprüft. Die A73 Feucht-Nürnberg ist zwischen Feucht und Nürnberg-Münchner Straße wegen einer Nachtbaustelle bis ca. 8 Uhr in beiden Richtungen gesperrt. Eine Umleitung ist eingerichtet. Die A96 München Richtung Lindau ist in Höhe Memmingen-Nord wegen Brückenarbeiten bis 5.30 Uhr gesperrt. Und die B36 Mannheim-Karlsruhe-Mannheim, der Fahrlachttunnel, ist wegen Wartungsarbeiten in beiden Richtungen gesperrt.
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0: Und die kommt vom Norddeutschen Rundfunk in Hamburg. Am Mikrofon begrüßt sie Sven Hasenklever. Es ist ein Deal, der Klimaschützer fassungslos macht. Die USA zahlen dem deutschen Energiekonzern RWE 1,2 Milliarden Dollar dafür, dass er seine geplanten Windkraftprojekte stoppt. Präsident Trump treibt seinen Feldzug gegen die erneuerbaren Energien also voran und zwingt Unternehmen wie RWE stattdessen zurück zu Öl und Gas. Eine Entscheidung fernab jeder Ratio, wie Professor Volker Quaschning sagt, Experte für erneuerbare Energien an der Hochschule für Technik und Wirtschaft in Berlin, im Gespräch mit WDR-Moderatorin Rebecca Link.
2: Naja, Donald Trump hat ja eine persönliche Rechnung gegen die Windenergie, die er da versucht zu begleichen. Bei irgendeinem Golfpark haben Windparks mal seine Aussicht verschandelt aus seiner Sicht. Und deswegen bekämpft er die Windenergie bis aufs Messer mit irgendwelchen kruden Theorien und Aussagen, die er über die Windenergie tätigt. Und das passt halt einfach an das Muster. Das heißt, das ist einfach reine Ideologie, jetzt wirklich keine strategische Ausrichtung von der Energiepolitik.
3: Warum lassen sich die RWE wohl darauf ein, auf diesen Deal?
2: Naja, man kennt ja die US-Regierung. Ne? Es wird dann einfach das Recht sehr stark gedehnt. Das heißt, obwohl ich jetzt Baurecht für so einen Windpark habe, kann natürlich die US-Regierung das deutlich verzögern. Es gibt da natürlich gewisse Risiken. Was kostet mich das Ganze? Und wenn jetzt die US-Regierung den goldenen Ausstieg macht, also es schießt ja richtig viel Geld. Also RWE erhält über 1 Milliarde dafür, dass der Windpark nicht gebaut wird. Dann nehme ich natürlich dieses Geschenk erstmal an. Aus unternehmerischer Sicht ist das erstmal sinnvoll. Für die Energie- und Klimaschutzpolitik ist das natürlich fatal.
3: Wie fatal ist das denn aus Ihrer Sicht für das Klima?
2: Ja, es ist vor allem in den USA ein sehr starker Rückschritt. Wir hatten unter Joe Biden eine Politik, die ja durchaus den Klimaschutz sehr ernst genommen hat, hier versucht hat, Projekte voranzubringen, und das versucht Donald Trump zumindest mal zurückzudrehen. In einigen Bereichen gelingt das, in anderen natürlich nicht. Man merkt ja, dass er ja schon viel Geld in die Hand nehmen muss, um überhaupt den Ausbau der erneuerbaren Energien zu bremsen. Erneuerbare Energien sind auch in den USA die kostengünstigste Art der Stromversorgung. Das heißt, auch in anderen Bundesländern dort, in Staaten, also in Texas, in Kalifornien, da geht das ja weiter, obwohl die staatliche Regierung, ob Donald Trump das gar nicht möchte. Und Texas ist ja sogar ein republikanisch regiertes Land, und da gilt halt einfach auch, also Geld stinkt nicht. Das heißt, wenn ich mit erneuerbaren Energien Geld verdienen kann, dann macht man das in den USA. Und deswegen kann die US-Regierung das ein bisschen blockieren, aber nicht komplett verhindern.
3: Ja, aber da würde ich gerne noch mal ein bisschen genauer drauf schauen. Sie haben ja diese Ironie angesprochen, dass in den USA republikanisch regierte Bundesstaaten wie Texas tatsächlich Vorreiter sind in Sachen erneuerbare Energien. Also da erzeugen Solarparks schon jetzt mehr Strom als die Kohlekraftwerke des Staates. Wie geht das denn zusammen mit der aktuellen Energiepolitik der US-Regierung?
2: Naja, gar nicht. Wir sehen ja, dass die USA da versuchen, eine Energiepolitik der 80er Jahre zu fahren. Nur hat sich die Welt verändert. Damals waren die Kohle sehr günstig und erneuerbare Energien waren teuer, konnten nur mit Subventionen funktionieren. Und das haben wir natürlich jetzt verändert. Das heißt, Solar- und Windenergie sind die kostengünstigsten Arten. Und man sehen, dass weltweit gerade der Ausbau der Solar- und Windenergie boomt. Das ist ja nicht nur Deutschland, das ist ja Asien, China, Europa. Überall passiert das Ganze, auch in den USA. Und insofern muss natürlich Donald Trump, der auf der einen Seite versucht, hier persönliche Rechnungen zu begleichen, auf der anderen Seite in seiner Kernwählerschaft auch die Kohlekumpels hat, versuchen, irgendwie gegenzumachen. Aber wie gesagt, das ist reine Kosmetik. Am Ende wird auch in den USA sich die erneuerbare Energietechnik durchsetzen.
3: Also Sie glauben nicht, dass diese Vorgänge Strahlkraft auch in andere Länder hineinhaben könnten?
2: Ja, durchaus schon, ne? Also wir sehen ja auch in Deutschland eine Politik, wenn wir uns die AfD anschauen, die im letzten Wahlkampf gesagt hat, dass sie Windräder wegreißen möchte. Also insofern ist das natürlich auch schon so ein bisschen eine Blaupause, dass man sagt, wenn ich den Wählerinnen und Wählern verspreche, dass es die erneuerbaren Energien nicht gibt, dann muss man halt am Ende Geld in die Hand nehmen, um zu verhindern, dass solche Anlagen gebaut werden. Aber das hilft ja niemandem. Das hilft ja nicht der Energieversorgung, das hilft auch nicht dem Land, weil man natürlich einfach Steuergelder verbrennt, indem ich einfach Geld dafür bezahle, dass etwas nicht passiert. Und das Schade ist auch, dass wir, wie gesagt, solche Stimmen durchaus auch in Deutschland hören.
3: Ja, man muss ja gar nicht zur AfD schauen, tatsächlich. Also auch unter der aktuellen Bundesregierung wird ja der Ausbau der erneuerbaren Energien gerade politisch nicht mehr so gefördert wie zum Beispiel unter der letzten. Sollten wir lieber vor unserer eigenen Haustür kehren?
2: Ja, also da muss man natürlich sagen, ich glaube nicht, dass die Union oder die SPD Geld dafür bezahlen würden, jetzt, dass Windparks nicht gebaut würden. Aber sie haben natürlich schon recht. Also man versucht jetzt, die Energiewende ein bisschen zu verlangsamen unter dem Kostenargument. Das heißt also, die hatten auch eine sehr, sehr konservative Politik.
3: Ja,
2: Aber
3: auch
2: das ist dann
3: unter dem
2: natürlich.
3: Argument der Versorgungssicherheit. Das muss man natürlich sagen, ne? Das ist das Argument ein großes aus dem Wirtschaftsministerium.
2: Ja, die Versorgungssicherheit wird da gerne vorgeschoben. Aber hier haben wir natürlich auch den Konflikt, dass wir natürlich hier alte entsprechenden Technologien haben. Die Gaskraftwerke sind das hier eher in Deutschland, die man noch mal etwas länger am Leben erhalten möchte. Aber wenn man natürlich die USA und Deutschland vergleicht, ist das natürlich ein ganz anderes Kaliber. In den USA wird ja wirklich mit Fake News entsprechend gearbeitet, Geld dafür bezahlt, dass Windparks nicht gebaut werden. Und insofern denke ich, sind wir da in Deutschland schon einen Schritt weiter. Also die deutsche Bundesregierung möchte anders als die USA ja trotzdem, dass Windparks noch gebaut werden. Also insofern würde ich da schon einen Unterschied machen.
0: Volker Quaschning war das, Professor für das Fachgebiet regenerative Energiesysteme an der Hochschule für Technik und Wirtschaft Berlin.
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0: Der deutsche Energiekonzern RWE zieht sich für eine Entschädigung von 1,2 Milliarden Dollar aus allen Windkraftprojekten vor den Küsten der Vereinigten Staaten zurück. Ein Kommentar dazu von ARD-Washington-Korrespondent Carsten Kühntop.
4: Eine Regierung gibt Geld dafür aus, dass Unternehmen Projekte für die Energiequellen von morgen beenden. Mit diesem Geld werden die Firmen dafür bezahlt, stattdessen in die Energiequellen von gestern zu investieren. Das klingt schwachsinnig. Es ist aber Teil der Energiepolitik von US-Präsident Trump. Jetzt traf es RWE. Wegen des enormen Drucks der Trump-Regierung musste der Konzern drei geplante Offshore-Windparks in den USA aufgeben. Das Geld für die Pachtverträge zahlt die Administration zurück, aber unter der Auflage, dass RWE es nun in Projekte für fossile Brennstoffe steckt. Es ist bereits der fünfte Fall dieser Art und mit einem Umfang von 1,2 Milliarden Dollar der bisher größte. Der Wahnsinn hat Methode. Kürzlich zog ein Bündnis von Gewerkschaften und Umweltschützern Bilanz. Trumps Energiepolitik hat dazu geführt, dass bis jetzt mehrere hundert Projekte für erneuerbare Energie gestoppt oder verlangsamt worden sind. Projekte im Wert von 83 Milliarden Dollar. Davon betroffen sind 112.000 Arbeitsplätze. Es ist unmöglich, die Energiepolitik dieser US-Regierung zu verstehen, denn es fehlt ihr an Verstand. Klar, über das Tempo, in dem wir die Energiewende vollziehen, lässt sich trefflich streiten. Doch Trumps USA dürften das einzige Land auf dem Planeten sein, bei dem die Regierung sich nach Kräften müht, das Rad zurückzudrehen. Wann immer man dem Präsidenten dabei zuhört, wie er gegen die Erneuerbaren wettert, schmilzt einem schnell das Gehirn. Zu teuer sei grüne Energie und unzuverlässig. Zu loben sei hingegen China, wo sich kein einziges Windrad drehe. Faktencheck, Herr Präsident, kein anderes Land produziert so viel Windstrom wie China. Bewusst zerstört der Präsident die amerikanische Clean Power Branche, also die Unternehmen, die mit den erneuerbaren Energien ihr Geld verdienen. Aber tausende Arbeitsplätze sind bereits vernichtet oder in Gefahr. Make America Great Again. Das ist angeblich Trumps Ziel. In Wirklichkeit wirft seine Energiepolitik das Land um Jahre zurück. Im weltweiten Wettbewerb in einem zukunftsträchtigen Sektor verlieren US-Unternehmen den Anschluss. Auf der Suche nach der Ratio, die Trump treibt, wird man schließlich doch noch fündig. Seine Regierung stoppt grüne Projekte nur in den Bundesstaaten, in denen die meisten Menschen 2024 nicht ihn gewählt haben, sondern seine Konkurrentin Kamala Harris. Es handelt sich also um Rache, um Vergeltung. Diese Regierung straft Bürger für ihre politische Meinung ab. In der jüngeren Geschichte der USA wohl ein beispielloser Vorgang. Die nächsten Wahlen können nicht schnell genug kommen.
0: Die Meinung von Washington-Korrespondent Carsten Kühntop. 4 Bundesländer haben zumindest vorübergehend das Sonntagsfahrverbot für Lastwagen ausgesetzt. In Nordrhein-Westfalen, Rheinland-Pfalz, Niedersachsen und im Saarland dürfen die Lkw nun auch sonntags und an Feiertagen auf die Straße. Der Grund: die niedrigen Pegelstände in den Flüssen. Mehr von Johanna Schultheiß.
5: Zuletzt kamen NRW und Niedersachsen dazu. Bestimmte Lkw dürfen ab sofort auch an Sonn- und Feiertagen fahren, hieß es aus den Verkehrsministerien in Düsseldorf und Hannover. Denn wegen der anhaltend niedrigen Pegelstände in den Flüssen können viele Frachtschiffe derzeit nur mit einem Bruchteil der üblichen Ladung fahren. Nun stelle man sicher, dass Lieferketten aufrechterhalten und Versorgungsengpässe vermieden würden, sagte NRW-Verkehrsminister Krischer von den Grünen. Zuvor hatten bereits Rheinland-Pfalz und das Saarland mitgeteilt, Lkw-Transporte vorübergehend auch an Sonn- und Feiertagen zu erlauben. Am Donnerstag hatte der neue Bundesverkehrsminister Bilger mehrere Sofortmaßnahmen angekündigt, um die Lieferketten auf den wichtigen Wasserstraßen, etwa dem Rhein, der Donau und der Elbe, aufrechtzuerhalten. Darunter war auch eine Ausnahmeregelung für das Sonntagsfahrverbot. Die Dienstleistungsgewerkschaft Verdi hat sich entschieden gegen diesen Vorstoß ausgesprochen. Kritik kommt auch vom BUND, der Industrieverband BDI lobt die Maßnahme hingegen.
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0: In Paris gibt es jetzt eine Helmpflicht für E-Scooter-Fahrer. Unsere Paris-Korrespondentin Caroline Düller erläutert, weshalb es diese neue Helmpflicht gibt und wie das Ganze funktionieren soll.
6: Also der wichtigste Grund für diese neue Regel ist, dass es viele Unfälle mit E-Scootern gibt, bei denen die Fahrer schwere Kopfverletzungen davontragen. So schreibt es die Polizeipräfektur in der Verordnung, mit der diese Helmpflicht festgelegt wurde. In ganz Frankreich sind nach offiziellen Angaben im letzten Jahr knapp 80 Menschen bei Unfällen mit E-Scootern oder Hoverboards gestorben. Mehr als 1.000 wurden schwer verletzt. Und deshalb muss jetzt ab sofort jeder einen Helm tragen, der mit dem E-Scooter durch Paris düst. Und nicht nur das, auch Warnwesten oder Kleidung mit Reflektorstreifen sind Pflicht. Wer diese Helmpflicht ignoriert, muss 135 Euro Strafe zahlen. Eine fehlende Warnweste kostet 35 Euro. Die neuen Regeln gelten übrigens auch in den Vororten von Paris. Und in anderen Regionen in Frankreich gibt es so eine Helmpflicht auch schon. Und die Regierung überlegt jetzt, landesweit einheitliche Regeln zu schaffen.
0: Und die Zeit gleich 2.16 Uhr. Gestern vor genau 70 Jahren hat sich ein Unglück ereignet, das vieles in Europa verändert hat. Es war der 8. August 1956. Da ereignet sich im belgischen Marcinelle ein Grubenunglück, bei dem 262 Bergleute ums Leben kommen. Weil die meisten Opfer aus Italien stammen, stoppte das Unglück die damalige Arbeitsmigration und löste schwere diplomatische Krisen aus. Gleichzeitig hat das Unglück dazu geführt, dass die Europäische Gemeinschaft den Arbeitsschutz verändert hat. Andreas Meyer-Feist blickt zurück.
7: Im Tunnel des Todes überlebte dieser belgische Bergmann. Um 7 Uhr morgens fuhr er über den Hauptschacht in 1000 Meter Tiefe ein. Er war einer der ersten und letzten, die es rausschafften. Um 8 Uhr kamen immer noch Arbeiter mit dem Aufzug runter. Wir riefen: Fahrt sofort wieder hoch, da ist was passiert. Ich fuhr mit. Alles war voller Rauch. Ich erstickte fast. Und später sagte man mir: Du bist mit dem allerletzten Lift nach oben gekommen. Die Bilder aus Marcinelle. Krasse Gegensätze zum neuen Europa. In einer Zeit des Wirtschaftswunders voller Glanz und angeblicher Sicherheit. Ein Versprechen des EU-Vorläufers der Montanunion, die es gerade neu gab. 6 Staaten mit dem Ziel, Europa ganz modern zu machen. Die Realität sah oft ganz anders aus. Unter Tage herrschte fast noch das Mittelalter. Kniend oder liegend mussten die Kumpel mit Spitzhacken die Kohle direkt aus dem Gestein brechen. Und damit nicht alles sofort einstürzte, wurden die Hohlräume wie Jahrhunderte zuvor mit trockenem Holz abgestützt. Das fing schnell Feuer. Wie am Morgen des 8. August. Ein Bergmann hatte eine volle Kohlelore in den Lastenaufzug geschoben. Der verhakte sich und riss Strom- und ölgefüllte Hydraulikleitungen ab. Alles brannte. 136 Italiener, 95 Belgier und Arbeiter aus 10 weiteren Nationen starben. Vor allem an Kohlenmonoxidvergiftungen. Auch Deutsche waren unter den Opfern. Die 5 deutschen Opfer stehen für die deutsche Geschichte, sagt Alain Forti vom Bergbaumuseum in Marcinelle. Zum Beispiel Reinhold Heller. Erst vor kurzem konnten wir ihn identifizieren. Heller kam aus dem Sudetenland, andere aus Schlesien. Sie wollten keinen Neuanfang im kriegszerstörten Deutschland, sondern bei uns in Belgien. Sie stehen stellvertretend für die turbulente Geschichte Europas. Sie sind wirklich repräsentativ der Geschichte Europas. Über viele Umwege und mit Hilfe des deutschen Auswärtigen Amtes fand man noch Angehörige. Die beiden Halbschwestern waren leider verstorben, aber wir hatten die Namen ihrer Kinder. Wir kontaktierten die Familien in Deutschland und bekamen 5 DNA-Proben, Zahnbürsten. Nach einer Exhumierung und einem Abgleich gab es Gewissheit für die Angehörigen.
8: Et quand vous pouvez aboutir dans un dossier tel que celui-ci, comme je dis toujours, on sait pour qui on pourquoi on travaille.
7: Und wenn man in einem Fall wie diesem Erfolg hat, dann wissen wir, für wen wir arbeiten und warum wir arbeiten, sagt Alain Forti. Für ihn ist es nicht nur der Ort einer Katastrophe und alter Lebensträume, sondern auch der EU-Zukunft. Denn vor dem Unglück zählte nur der reine wirtschaftliche Erfolg der gemeinsamen europäischen Politik. Nach dem Unglück wurde auch die soziale Sicherheit und die Unfallverhütung als europäische Aufgaben anerkannt. Damals wurde das Instrument der europäischen Mindeststandards etabliert, das heute noch die Politik der EU-Kommission leitet. Die Erfahrungen nach dem Unglück flossen ein in die römischen Verträge zur Gründung der Europäischen Wirtschaftsgemeinschaft. Es war die Grundlage für das soziale Europa. Zu sehen ist das heute noch im ehemaligen Bergwerk von Marcinelle, ein UNESCO-Kulturerbe, das Industriegeschichte, Arbeitsbedingungen und das Schicksal vieler Europäer zeigt.
0: Die Mediennutzung ändert sich dramatisch. Nur noch 40% der medialen Aufmerksamkeit entfallen auf Radio, Fernsehen und Printmedien zusammen. Den größten Anteil mit 60% machen inzwischen digitale Medien aus und dort entscheiden wenige große Player, wem welche Nachrichten angezeigt werden. Wie kann die Meinungsvielfalt im digitalen Raum gesichert werden? Was kann man tun gegen demokratisch nicht legitimierte Machtzentren wie Apple, Google oder Meta? Rebecca Nordin-Menke hat recherchiert.
9: Mehr als 80% der Suchanfragen in Deutschland entfallen auf Google. Video on Demand wird zu 73% bei YouTube abgerufen. Meta kontrolliert 82% der Social-Media-Nutzung. Und je mehr sich die Mediennutzung von analogen Medien wie Radio und TV ins Internet verlagert, desto problematischer wird diese Machtkonzentration, meint Bettina Hesse, Referentin für Medienpolitik bei der Gewerkschaft Verdi.
10: Einige wenige globale Plattformkonzerne kontrollieren ganz wesentliche Infrastrukturen unserer alltäglichen Kommunikation. Und diese mediale Macht ist in problematischer Weise verquickt mit politischer Macht und ökonomischer Macht.
9: Um eine vorherrschende Meinungsmacht einzelner Akteure zu verhindern, darf in Deutschland kein Medienunternehmen mehr als 30% Marktanteil haben, zumindest in Radio und Fernsehen. Für digitale Plattformen gibt es bisher keine vergleichbare Regelung. Doch wenn immer mehr Menschen Nachrichten nur innerhalb von Plattformen wie YouTube oder Instagram konsumieren, verliere Journalismus die Grundlage seiner Finanzierung, warnt der Medienwissenschaftler Martin André.
11: Obwohl es hier um eine fundamentale Zerstörung der Grundlage von Pressefreiheit ist, gibt es zum Beispiel keinen Aufstand im Journalismus. Und wenn wir das alles geschehen lassen und es noch nicht mal eine Debatte darüber gibt, dann dürfen wir uns dann auch nicht wundern, wenn der Journalismus auf diese Art und Weise quasi abgeschafft wird.
9: Um die Medienvielfalt auch im Digitalen zu stärken, soll ab August nächsten Jahres der digitale Medienstaatsvertrag in Kraft treten. Angesichts der sich schnell wandelnden globalen Medienwelt sei es aber nicht ganz einfach, bisherige Regeln für TV und Radio auf die digitale Welt zu übertragen, sagt Jochen Fasko, Direktor der Landesmedienanstalt Thüringen.
12: Es soll ja auch nicht sein, dass bei 30% dann zum Beispiel der Anbieter, der Intermediär, der, keine Ahnung, Meta, Google oder wie auch immer, dann keine Leute mehr aufnehmen darf.
9: Handlungsbedarf sieht zwar auch er, doch statt sich auf nationaler Ebene mit den Tech-Giganten aus den USA anzulegen, sei vielmehr die EU gefragt. Der Schutz von Medienvielfalt im digitalen Raum gilt dennoch bereits als einer der wichtigsten geplanten Inhalte für den digitalen Medienstaatsvertrag. Wie in den meisten Bundesländern ist in Thüringen die Staatskanzlei zuständig für Medienpolitik und erklärt, noch sei nicht entschieden, ob man den Tech-Giganten konkrete Obergrenzen beim Marktanteil setzen will.
13: Dies gilt erst recht vor dem Hintergrund, dass es mit Blick auf die 6 Teilkomplexe des Digitale Medienstaatsvertrages Teil 2 einen Kompromiss von allen 16 Ländern anzustreben gilt.
9: Soll heißen, stellt sich nur ein Bundesland gegen die Obergrenze beim Marktanteil für digitale Plattformen, hat die Regelung keine Chance. Dabei hätte mehr Wettbewerb im digitalen Raum ganz konkrete Vorteile, erklärt Medienwissenschaftler André.
11: Dann könnte ein YouTuber, der momentan eben gefangen ist im Knast von YouTube, der könnte quasi mit einem Klick Dutzende von Plattformen ansteuern und sich vielleicht auch aussuchen, dass er vielleicht gar nicht mehr so viel mit YouTube zusammenarbeiten will, weil er auf anderen Plattformen viel mehr Geld verdienen kann.
9: Grundsätzlich sei es möglich, monopolisierte Märkte für Wettbewerb zu öffnen, betont André. Er verweist auf die Telekom, deren Monopol aus den 90er Jahren mittlerweile Geschichte ist.
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15: Mit Mats Nicholson. Der VfL Wolfsburg ist der Top-Favorit in dieser Zweitligasaison. Da sind sich alle Experten einig. Zum Auftakt aber konnte der Bundesliga-Absteiger zu Hause nicht gewinnen. Am Ende blieb ein 0:0 gegen Kaiserslautern. Holger Gersker berichtet aus Wolfsburg.
16: Letztlich war der große Aufstiegsfavorit sogar noch gut bedient mit der torlosen Punkteteilung. Zwar dominierte der VfL Wolfsburg das Spiel phasenweise mit viel Ballbesitz, blieb aber trotz der Star-Einkäufe Robert Glatzel, Fabian Reese und Fraser Hornby extrem harmlos. Echte Torgefahr gab es nur bei einem Schuss von Hauke Wahl an den rechten Außenpfosten. Ganz anders die Gäste, die sich zwar oft in die Defensive zurückzogen, aber 4 exzellente Chancen herausspielen konnten. Völlig freistehend vergab Simon Aster per Kopf, das war in der ersten Halbzeit. Und Michael Skytte scheiterte mit einem Konter am Wolfsburger Torhüter Jakub Zielinski. Der 18-jährige Pole hielt dem Aufstiegsfavoriten wenigstens einen Punkt fest.
15: Wie kompliziert diese zweite Liga ist, hat auch ein anderer Absteiger erlebt. Heidenheim konnte zwar das Duell gegen Aufsteiger Osnabrück gewinnen, allerdings mit 3 Gegentoren. Heidenheims Trainerlegende Frank Schmidt und sein Team starteten mit einem 4:3-Sieg in die Saison.
17: Ich kann es nur noch mal sagen, du musst das erste Spiel gewinnen. Im Spiel habe ich mich ein bisschen aufgeregt, natürlich über die Gegentore. Jetzt bin ich gar nicht so unglücklich drüber nach dem Spiel, weil da kann es keinem zu wohl werden. Da können wir ansetzen diese Woche, bevor es nach Berlin geht.
15: Der erste Tabellenführer kommt mit großer Wahrscheinlichkeit aus Braunschweig. Es sei denn, ein Team schießt am Zweitligasonntag auch 6 Tore. Die Eintracht gewann 6:1 in Magdeburg. Karlsruhe besiegte Bielefeld 2:1. Darmstadt und Kiel trennten sich 2:2. Auch die dritte Liga startet an diesem Wochenende. Unter anderem gewann Duisburg 3:0 gegen Meppen. Alle Ergebnisse gibt's auf sportschau.de. Die Fußballerinnen von Eintracht Frankfurt dürfen weiter von der Champions League träumen. Die Eintracht besiegte Malmö mit 2:0 und steht damit in der dritten Qualifikationsrunde, in der dann Hin- und Rückspiel über die Champions League-Teilnahme entscheiden. Der Frankfurter Gegner steht allerdings noch nicht fest. Die deutschen Schwimmerinnen und Schwimmer hatten erfolgreiche Tage in der Seine. Die Freiwasserwettbewerbe der Schwimm-EM in Paris liefen richtig gut und endeten mit einer weiteren deutschen Goldmedaille. Lars Becker berichtet aus Paris.
18: Julia Ackermann, Isabel Gose, Oliver Klemet und Schlussschwimmer Florian Wellbrock. Das goldene deutsche Teamstaffelquartett zum Abschluss der Freiwasserwettbewerbe in Paris. Die 19-jährige Juniorinnen-Europameisterin Ackermann erfüllte ihre Aufgabe glänzend, hielt sich in der Spitzengruppe.
19: Das ist ja auch meine erste Medaille in der offenen Klasse und ich bin einfach super happy darüber.
18: Gose machte Tempo, nur Ungarn und Italien konnten mitgehen. Die 3 Medaillen waren frühzeitig vergeben.
20: Du hast die Mädels halt in den Füßen und versuchst sie so ein bisschen abzuhängen, kommst auch nicht so richtig weg. Aber ich glaube, es war wirklich wichtig, dass wir die Franzosen da irgendwie so ein bisschen abhängen, damit wir 3 auf jeden Fall schon mal safe für die Medaillen sind.
18: Oliver Klemet gelang es dann, sich aus dem Trio abzusetzen und Wellbrock einen Vorsprung von 8 Sekunden mitzugeben.
21: Gut, dass man dann jetzt, sag ich mal, einen guten Abschluss finden konnte vom Freiwasser. Ist jetzt noch 2 Tage Pause bis zum Becken, aber erstmal haben wir jetzt die Siegerehrung und können ein bisschen feiern.
18: Dafür sorgte Wellbrock, der ließ die Konkurrenz zwar wieder rankommen, hatte aber Kräfte gespart, konterte alle Attacken und sicherte souverän Gold.
22: Ja, ist verrückt. Hätte ich wirklich nicht mit gerechnet. Für mich persönlich 3 Medaillen, 3 Titel hätte
3: ich mir vorher nicht erträumt hier bei der Europameisterschaft. Bin wahnsinnig dankbar, dass ich das hier so nochmal erleben durfte.
18: Insgesamt 4x Gold. Team Welbrock über 5 und 10 Kilometer, Gose im Knockout-Sprint plus Bronze für Klemet über 10 Kilometer. Eine Top-Bilanz mit kleinem Makel. Im Knockout-Sprint der Männer waren Welbrock und Co. leer ausgegangen.
15: Klippenspringerin Maike Halbisch hatte ebenfalls einen guten Tag in der Seine. Sie gewann Bronze beim spektakulären Wettbewerb mit Blick auf den Eiffelturm. Von einem 20 Meter hohen Stahlgerüst ging's runter in die Seine. Die Niederländerin Demi Vollering hat sich auf der vorletzten Etappe das gelbe Trikot der Gesamtführerin bei der Tour de France der Frauen gesichert. Vollering hat nun vor der letzten und rund 100 Kilometer langen Etappe nach Nizza 8 Sekunden Vorsprung auf die Polin Nieuwiedoma. Das wird ein dramatisches Finale. Die entscheidende letzte Etappe gibt's live im Stream auf sportschau.de.
0: Der Sport war das mit Mads Mikkelsen. Haben wir die KI noch im Griff oder ist sie kurz davor auszubrechen? Dieser Frage gehen wir nach in der kommenden Viertelstunde nach den nächsten Nachrichten.
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14: Um gleich 2.29 Uhr mit Felix Sprung. In 4 Bundesländern gilt heute kein Sonntagsfahrverbot für Lkw. Die Landesregierungen in Nordrhein-Westfalen, Rheinland-Pfalz, dem Saarland sowie Niedersachsen reagieren damit auf das Niedrigwasser in deutschen Flüssen. Aus der Nachrichtenredaktion Kevin Bieler.
22: Viele Binnenschiffe können wegen niedriger Pegelstände weniger transportieren als üblich. Als Reaktion darauf haben 4 Bundesländer das Sonntagsfahrverbot für bestimmte Lkw vorübergehend gelockert. Damit sollen Lieferketten aufrechterhalten und Engpässe vermieden werden, sagt der NRW-Verkehrsminister Krischer. Bundesverkehrsminister Bilger unterstützt das Vorhaben. Er sprach im Deutschlandfunk aber von einem Maßnahmenbündel. So sollten außerdem vermeidbare Baustellen aufgehoben und die Bahn mehr Kapazitäten für den Güterverkehr bereitstellen, sagte der CDU-Politiker. Das fordert auch der BUND, kritisiert aber, dass mit dem Aufweichen des Verbots jetzt noch mehr Lkw auf die Straßen geschickt werden.
14: Das Bundesinnenministerium plant offenbar Änderungen beim Personalausweis. Künftig könnte bei den Dokumenten die Angabe der Adresse entfallen, schreibt die Rheinische Post. Aus der Nachrichtenredaktion Thomas Bertsch.
23: Bisher muss die Adresse beispielsweise bei Umzügen mit einem Aufkleber auf dem Personalausweis aktualisiert werden. Verzichte man auf die Adresse, würde das die Bürokratie entlasten, schreibt die Zeitung und beruft sich auf einen Ministeriumssprecher. Für Fälle, in denen der Ausweis bislang als Adressnachweis diene, könne es barrierearme und unkomplizierte digitale Lösungen geben. Im Gespräch seien bei der neuen Generation der Ausweise auch ein größeres Foto und weitere Sicherheitsmerkmale wie etwa ein spezieller Code.
14: Wegen eines sich rasch ausbreitenden Waldbrandes haben die Behörden in der kanadischen Provinz British Columbia den Notstand ausgerufen. Mehr als 20.000 Menschen mussten wegen des Feuers bereits in Sicherheit gebracht werden. Offenbar sind bewohnte Gebiete von den Flammen eingeschlossen. Sie würden über den Luftweg evakuiert, hieß es. Ein vor rund 2 Wochen im Niger entführter Deutscher ist offenbar wieder frei. Wie das Verteidigungsministerium des Nachbarlandes Algerien mitteilte, wurde der Mann von der algerischen Armee an der Grenze in Empfang genommen. Er sei wohlauf, hieß es. Den Angaben zufolge war der Deutsche von einer bewaffneten kriminellen Gruppe entführt worden. Das Auswärtige Amt in Berlin warnt vor Reisen in den Niger. Das Land wird seit Jahren von Gewalt durch Dschihadistengruppen erschüttert. Das Wetter in Deutschland. Überall trocken bei Tiefstwerten von 20 bis 12 Grad. Am Tage meist sonnig, im Norden später mehr Wolken, örtlich Schauer und Gewitter. Höchstwerte 23 Grad auf den nordfriesischen Inseln bis 36 Grad im Rhein-Main-Gebiet. Am Montag wechselhaft, gebietsweise etwas Regen und Gewitter, 20 bis 36 Grad. Und am Dienstag viel Sonne, im Norden Wolken, im Süden Schauer und Gewitter möglich, 18 bis 32 Grad. Das waren die Nachrichten.
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0: Uns liegen derzeit keine Störungsmeldungen vor. Ihnen weiterhin eine gute Fahrt.
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0: Heute mit Sven Hasenclever. Es ist der Albtraum der Tech-Welt, vor dem aber auch schon fast alle großen Unternehmen gewarnt haben. Künstliche Intelligenz macht sich selbstständig, gibt sich online auch als Mensch aus und verbreitet schädliche Codes oder greift Unternehmen an, obwohl der Auftrag eigentlich lautete, kontrollierte Sicherheitstests durchzuführen. 5-mal in den vergangenen Monaten haben KI-Modelle solche Angriffe gestartet. Was genau hinter diesen Vorfällen steckt, darum geht es in den kommenden gut 20 Minuten im Plus-Minus-Podcast mit Julia Schuster und David Alf.
2: Dafür müssen wir erstmal zurückspringen, nämlich zum 21. Juli 2026. OpenAI, das ist die Firma hinter ChatGPT, die sagt an dem Tag, ein paar unserer KI-Modelle, die haben unsere abgeschottete Testumgebung überwunden.
4: Ah ja, da ist er wieder, der Zaun, ne? Wahrscheinlich ein bisschen zu niedrig.
2: OpenAI hat Tests mit seinen KI-Modellen durchgeführt in einer vermeintlich sicheren Umgebung. Vermeintlich, weil die KI, die hat einen Weg nach draußen gefunden und eine andere Firma gehackt. Hugging Face heißt die Firma, ist eine große US-Datenplattform. Und dort wollten die KI-Modelle Lösungen suchen für ihre Testaufgaben.
4: Ja, das habe ich mitbekommen. Viele sagen ja, das war eine PR-Nummer, so im Sinne von, hey, guck mal, was unsere KI so kann. Zumindest habe ich das oft gelesen.
2: Voll. Fakt ist aber auch, ob es PR war oder nicht, es ist passiert. Noch spannender wurde es dann am 31. Juli, also letzten Freitag. Da wurde nämlich der nächste Vorfall bekannt, 10 Tage später, diesmal bei einem anderen großen KI-Player, Anthropic. Das sind quasi die Macher von Claude, einer Serie von KI-Sprachmodellen. Und eines davon hat bei einem Test Schadsoftware geschrieben und die im Internet veröffentlicht. Und die wurde dann auch tatsächlich runtergeladen. Und Claude hat dabei auch versucht, sich eine Telefonnummer und Geld zu beschaffen, weil das nötig war für die Anmeldung auf einer Webseite. Die US-Firma Anthropic hat 3 solcher Vorfälle gemeldet und zusammen mit dem einen von OpenAI sind wir dann bei unserer Zahl der Woche 4 beziehungsweise inzwischen tatsächlich 5, von denen wir wissen.
4: Okay, deshalb ist es höchste Zeit, dass wir dieses Thema in diesen Podcast holen.
5: Die Wirtschaftsfrage der Woche.
2: Schließlich wird es gerade hoch und runter diskutiert. Ist die KI tatsächlich ausgebrochen? Kann sie das überhaupt? Und wir alle arbeiten mit KI. Kann mir zu Hause oder im Job sowas auch passieren? Also, dass die KI außer Kontrolle gerät?
4: Wenn ich das bis hierhin mal zusammenfasse, dann waren da keine Hacker, keine Kriminellen am Werk, sondern KI-Modelle haben sich selbst Zugang zu anderen Systemen verschafft. Und, das finde ich besonders abgefahren, Menschen selbstständig angemeldet und versucht, sich Kohle und eine Telefonnummer zu besorgen. Also, für mich hört sich das schon so an, wie die Maschine ist ausgebrochen. Zumindest in unseren 4 bekannten Fällen und hat eigene Ziele verfolgt. Das ist doch eigentlich, was selbstständig bedeutet.
2: Es klingt natürlich erstmal so, als ob die KI über den Zaun gehüpft ist und auf eigene Faust losgelaufen ist. Schauen wir jetzt erstmal den OpenAI-Vorfall an. Den ersten, der so richtig bekannt wurde und ja auch Schlagzeilen gemacht hat. Da stimmt der erste Teil, also das mit dem Ausgebrochen tatsächlich. Genau so würde ich das beschreiben. Die KI-Modelle, die saßen quasi in einer abgeriegelten Testumgebung ohne direkten Internetzugang und trotzdem haben sie genau diese eine Lücke gefunden, haben sich höhere Zugriffsrechte verschafft und sind ins offene Netz gekommen. Und am Ende bei Hugging Face, der anderen Firma, da sind sie naja auch eingebrochen. Also was anderes ist es ja gar nicht.
4: Das ist aber dann doch eine KI, die sich gegen ihre Entwickler stellt. Also was macht, was die gar nicht wollten und was abgesehen davon auch gefährlich und kriminell ist.
2: Ja, also verboten und kriminell, absolut. Aber die KI, die hat sich nicht gegen ihre Entwickler gestellt. Also sie hat nichts auf eigene Faust unternommen, sondern sie hat einfach nur das gemacht, was man ihr gesagt hat. Sie hat extrem hartnäckig ihren Auftrag verfolgt. Bitte löse diese Testaufgabe. Und sie konnte Grenzen auch nur übertreten, weil in bestimmten Phasen wohl auch Schutzmechanismen abgeschaltet waren.
4: Bei Anthropic war der Fall ja so ein bisschen anders gelagert. Da habe ich gehört, dass echte Menschen versagt haben, weil die Testumgebung einfach ja, versaut haben, oder?
2: Richtig. Also bei den Anthropic-Fällen, da wäre das Wort Ausbruch falsch, weil die Tür, die stand quasi schon offen. Also die Claude-Modelle, die konnten ins Internet, du hast es richtig gesagt, weil da was falsch konfiguriert war. Man hat ihnen vorgegeben, hey, das ist eine Testumgebung, die KI soll alles ausprobieren und genau das hat sie gemacht. Ist aber halt durch einen Fehler rausgekommen aus der Testumgebung in die reale Welt.
4: Also keine Rebellion der Maschinen, trotzdem habe ich kein so richtig gutes Gefühl im Moment. Die KI-Modelle können ja immer mehr, die werden immer leistungsfähiger. Also wenn Menschen jetzt schon Fehler machen, wie soll das in 2-3 Jahren sein? Wir verwenden immer noch schlechte Passwörter, installieren nicht rechtzeitig die neuesten Sicherheitsupdates am Rechner oder Smartphone, schreiben schlampige Prompts. Und dann kommt die Super-KI.
2: Ja, es ist schon so, ich formuliere das mal ganz bewusst einfach. KIs werden immer schneller, immer schlauer. Das britische Institut für KI-Sicherheit untersucht regelmäßig, wie lange und kompliziert eine Aufgabe sein kann, die ein Modell selbstständig löst, also ohne dass da jemand daneben sitzt und Anweisungen gibt. Und diese Spanne, die verdoppelt sich ungefähr alle 5 Monate. Also, um das jetzt nochmal zu vereinfachen, alle 5 Monate wird die KI doppelt so schlau. Oder umgekehrt, die Aufgaben werden doppelt so komplex und die KI kann sie lösen.
4: Also dauert es nicht mehr lang, bis eine KI jeden Computer knacken kann.
2: So kann man das Gott sei Dank nicht sagen. Das sind wirklich nur Testreihen, die das Institut durchgeführt hat, bei denen Schutzmechanismen extra abgeschaltet wurden. Wenn wir KI nutzen, David, dann ist ein Schutz da und der funktioniert in aller Regel auch. Aber um mal zu veranschaulichen, was so eine KI kann, ein Beispiel aus unseren aktuellen Fällen. Beim Angriff auf Hugging Face, also der OpenAI-Fall, da hat die KI über mehrere Tage tausende kleine Entscheidungen getroffen und rund 17.600 Aktionen ausgeführt, ohne dass ein Mensch einen Schritt einzeln anweisen musste.
4: Aber heißt leistungsfähiger nicht automatisch auch gefährlicher? Eine KI, die immer mehr Aktionen ausführen kann, ohne dass sie einen Menschen braucht, tagelang, die ist doch quasi außer Kontrolle, oder nicht?
2: Naja, also ich würde sagen, die Kontrolle, die haben immer noch wir. Also ohne unsere Passwörter und ohne die Erlaubnis, bestimmte Programme ausführen zu dürfen, also ohne diesen großen Werkzeugkasten, büchst auch die beste KI nicht aus.
4: Aber wir haben ja schon über die schnelle Entwicklung gesprochen. Und wo man momentan so gar nicht drumherum kommt, KI-Agenten. Das ist doch die Zukunft. Keine klassischen KI-Chats, die wir alle nutzen, sondern Agenten, die spezielle Aufgaben für mich erledigen. Mir den Alltag einfacher machen sollen, für mich einkaufen, meine Mail sortieren, meine Bankgeschäfte regeln, meine Steuererklärung machen, eine Reise planen, die Reise buchen. Und denen muss ich doch dann auch meine Daten geben.
2: Wenn du mit KI-Agenten arbeiten willst, dann musst du natürlich auch ein paar Daten rausgeben. Aber theoretisch kannst du natürlich immer noch regeln, welche das sind. Und welche eben nicht. Je zurückhaltender du bist, desto weniger macht der Agent halt selber. Gemini von Google kann jetzt schon im E-Mail-Postfach lesen, Mailverläufe zusammenfassen, Antwortvorschläge entwerfen. Und wenn du da einen ungenauen Auftrag gibst, zum Beispiel optimiere mal mein Mail-Postfach, dann kann es vielleicht passieren, dass alle Mails gelöscht werden. Weil die beste Optimierung für den KI-Agenten ist, alles leer machen. Auftrag übererfüllt. Oder auch ein spannendes Beispiel, TurboTax in den USA soll dir einen Großteil deiner Steuererklärung machen, wenn du dem Agenten die nötigen Daten gibst. Also letzte Woche, als die Abgabe für die Steuererklärung war, da hätte ich mir tatsächlich so einen Agenten gewünscht, David.
4: Wir haben ja vor nicht allzu langer Zeit eine ganze Podcast-Folge zur KI-Agenten gemacht. Das war unsere 100. Folge. Sehr zu empfehlen. Link packen wir natürlich in die Shownotes. Also, okay. Ich kann ja im Privatleben das offenbar noch halbwegs steuern, aber wie sieht das denn im Job aus? Wenn jetzt mein Arbeitgeber eine KI freischaltet, dann kann ich ja nichts machen und die liest dann alles, also auch meine Mails.
2: Das stimmt. Also wenn dein Arbeitgeber zum Beispiel den Copilot von Microsoft freigeschaltet hat, dann sieht er, was du auch siehst, also alle E-Mails zum Beispiel. Und er kann auch sonst alle Unternehmensdaten finden und verarbeiten, auf die du auch Zugriff hast.
4: Okay, ich auf die Gefahr hin, dass ich mich wiederhole, aber auch da habe ich irgendwie ein komisches Gefühl. Du hast mich auf der einen Seite ein Stück weit beruhigt. Das stinknormale Sprachmodell, mit dem ich persönlich viel arbeite, das wird jetzt nicht ausbrechen, in Anführungszeichen. Das macht nichts, was es nicht soll. Aber KI-Agenten, die Zukunft sind, die werden mehr Daten bekommen. Im Job wird KI mehr Zugriff bekommen. Und dann steigt doch die Wahrscheinlichkeit, dass doch mal was passiert. Deshalb frage ich mich, wie kriegen wir die Balance hin? Ich will KI nutzen, weil sie mein Leben effizienter macht, mir Zeit spart. Aber ich will natürlich nicht, dass die KI, weil ich einen Fehler bei irgendwelchen Befehlen mache, weiß ich nicht, meine Familienfotos überall postet. Das wäre ja fast noch harmlos.
2: Das frage ich jemanden, die in ihrem Leben quasi nichts anderes macht als KI, nämlich meine Kollegin Marie Kilk. Sie hat früher an der KI-Sprachassistentin Alexa mitgearbeitet und ist heute freie Beraterin und Host des ARD-KI-Podcasts, beschäftigt sich also auch genau mit der Frage, wie wir KI sinnvoll einsetzen, ohne ihr blind die Kontrolle zu überlassen. Hallo Marie.
6: Hi, ja, freue mich hier zu sein.
2: Marie, wir haben gerade schon festgestellt, eine normale Chat-KI kann auf meinem Rechner erst einmal fast nichts wirklich ja Dummes anstellen. Gefährlich könnte es werden, wenn ich aus ihr einen Agenten mache und ihr Zugriff auf E-Mails, Dateien oder aber auch Konten gebe. Wo verläuft für dich die Grenze zwischen einem nützlichen Assistenten und einem Agenten, dem ich zu viel Macht überlasse?
6: Ja, also zuerst mal muss man wissen, dass jede KI einfach ein Programm ist. Also in der Mitte liegt das KI-Modell und das wird natürlich immer besser oder beziehungsweise da kann ein Modell drin liegen, das gut hacken kann oder ein Modell, das schlecht hacken kann, weil es ein paar Jahre alt ist. Aber dieses KI-Modell ist immer in so ein Zaumzeug eingeschnallt quasi. Also das ist diese Konfiguration, die ihr auch erwähnt habt. Dieser Zaun, gibt es den überhaupt? Wie hoch ist der? Und das entscheidet, was das Modell überhaupt ausrechnen kann. Und wir sind eigentlich ja gewöhnt, dass bei Programmen immer Sachen schiefgehen können. Also Word macht ja bekanntlich das Foto nie dahin, wo man es haben möchte. Und Excel denkt immer, dass jede Zahl irgendwie ein Datum ist. Aber das ist normalerweise halt nur begrenzt schlimm, weil die Zahlen in Excel bleiben in Excel. Und es wäre von der Computerwissenschaft her nicht ausgeschlossen, in Excel zu bauen, was jede Zahl auf dem ganzen Computer in ein Datum umwandeln will. Aber so hat man halt Excel nicht gebaut. Und bevor ihr Excel installiert, haben halt viele Leute geguckt, dass das sicher ist. Also der Unterschied bei der KI ist eigentlich nur, was genau für ein Programm wurde um dieses Modell herumgebaut. Und da muss man drauf gucken, haben die Leute, die das gebaut haben, gut aufgepasst, dass es keinen Schaden anrichten kann.
2: Die KI-Anbieter, die sagen ja, der Nutzer entscheidet selbst, welche Rechte er freigibt. Aber verstehen wir überhaupt, was da erlaubt wird und was nicht? Also ich kenne das ja von dem Cookie-Fenster, das klicken wir ja auch sehr schnell weg.
6: Ja, nee, ich würde sagen, das verstehen leider viele Leute nicht. Das verstehen ja auch die Anbieter teilweise selber nicht. Sonst hätten wir nicht die Fälle, wo sie jetzt im Nachhinein merken, oh, da, hups, da haben wir gedacht, die KI würde sich vielleicht anders verhalten und ist jetzt doch ausgebrochen. Ja, und es ist halt einfach schon, kenne ich auch selber, sehr verlockend, wenn so ein KI-System für dich arbeiten kann und für dich Sachen erledigen kann. Gerade auch, weil es jetzt immer mehr in den Coding-Bereich geht, also in den Programmierbereich, da machen jetzt natürlich viele Leute Dinge mit Programmierung auf den Computern, die halt eigentlich keine Ausbildung im Programmieren haben und natürlich können dann leichter Fehler passieren.
2: Welche drei Rechte würdest du einer KI denn niemals dauerhaft geben?
6: Also man kann auf verschiedene Dinge achten und eigentlich ist, glaube ich, gut, sich das vorzustellen wie bei einem Menschen auch. Also stell dir vor, du stellst einen persönlichen Assistent ein, der ist zwar super klug, aber du kennst ihn noch nicht. Dann ist wahrscheinlich das Erste, was du mit ihm besprichst, ich nehme alles ab. Also jede Entscheidung läuft bei mir vorbei, du machst nichts alleine, ohne es mit mir abzusprechen. Das genau kann man bei agentischen Systemen auch so einstellen. Also wenn meine KI auf meinem Rechner hier für mich arbeitet, dann sehe ich jeden Befehl, den die ausführen will und ich muss jedes Mal auf OK drücken. Das Zweite ist, dass die KI keinen Zugriff auf persönliche Daten bekommt. Also bei mir persönlich ist der Rechner, auf dem die KIs arbeiten dürfen, ist auch streng getrennt von dem Ort, wo meine Steuererklärung gemacht wird und wo meine Bankdaten liegen. Und ich kann dem dann mal anonymisiert auch Steuerdaten rübergeben. Aber das ist quasi sehr streng getrennt. Und die KI kennt meine Adresse nicht und so weiter. Nicht, weil sie sofort was damit anstellen würde, was böse ist. Es hängt total vom System ab, wo die Daten hingehen. Aber wie bei einem menschlichen persönlichen Assistent auch, es ist halt eine weitere Sicherheitsstufe. Und das Dritte ist, das ganze System, in dem die KI arbeitet, kann man halt sicher aufbauen. Also habt ihr auch schon angesprochen, wenn man jetzt eine normale Chat-KI benutzt, dann ist das schon für einen erledigt worden, dann hat die normalerweise auf viele Dinge keinen Zugriff. Und bei mir ist es jetzt so, diese agentischeren, fortgeschrittenen Systeme, die ich benutze, die haben auch einen Zaun herum, also so ein, das nennt man Virtual Environment. Da ist schon mal eine Sicherheitsstufe, dass sie nicht den ganzen Computer umgraben können. Dann haben sie Leserechte nur für bestimmte Ordner und schreiben dürfen sie auch nur in einen bestimmten Ordner, damit ich einfach genau überprüfen kann, was sie machen. Und dann so ein paar Standardsachen natürlich noch, dass mein Computer zum Beispiel regelmäßig Backups macht, damit selbst wenn doch mal was schief geht, dann nicht alles weg ist.
2: Oh ja, diese Backups, das merke ich mir auf jeden Fall.
6: Empfehlenswert.
2: Du hast ja beim ersten Punkt gesagt, quasi am Anfang wäre dein Tipp quasi, ich übersetze es mal so ein bisschen, daneben stehen und schauen, was denn der KI-Agent so macht. Und das ist eigentlich auch meine Frage, denn wenn wir bei jeder folgenreichen Aktion daneben stehen und schauen, was der KI-Agent macht, dann macht es uns ja irgendwie auch wieder diesen versprochenen Komfort kaputt, oder?
6: Ja, und da bin ich auch ein bisschen ertappt, weil die KIs sind so krass gut mittlerweile in manchen Sachen und auch so schnell, da möchte man auch nicht immer die Bremse sein. Also ich bin sowieso die Bremse, auch wenn ich der KI sage, mach hier mal eine Stunde was und ich gucke dann in einer Stunde wieder drauf. Mein Claude beschwert sich regelmäßig, dass ich zu langsam bin und deswegen unsere gemeinsame Zusammenarbeit hängt, weil ich immer so lange brauche. Man muss halt wissen, dass das ein Risiko ist. Also ich glaube, wenn ich das System drumherum gut kenne und da ein Selbstbewusstsein habe, dass die KI auch alleine bestimmte Dinge einfach nicht kaputt machen kann, dann kann ich auch diesen automatischen Modus anschalten. Da fragt sie dann nicht mehr bei jeder Entscheidung, ob ich okay sage. Aber was ich jedem empfehlen würde, unbedingt mit einem agentischen System, immer wenn im Internet gesucht wird, dann muss man genau hingucken, was das System als nächstes machen will. Weil da gibt es dann das Risiko, dass Leute einfach ins Internet Anleitungen schreiben, das heißt Prompt Injection, also dass dann fremde Leute versuchen, meiner KI heimlich Befehle zu geben. Und da muss man dann genau hingucken. Das passiert nicht im normalen Chatfenster bei ChatGPT oder bei Anthropic, aber wenn man ein agentisches System auf dem Computer hat, dann besondere Vorsicht, immer wenn es mit dem Internet verbunden ist.
2: Was viele vielleicht auch beruhigen würde, wäre so ein sogenannter Kill-Switch-Schalter, also so eine Art Notausfunktion für KI-Systeme. Die wird ja auch immer häufiger diskutiert. Kannst du uns kurz erklären, wie die funktionieren könnte und ob das denn überhaupt möglich wäre, so einen Notfallschalter einzusetzen?
6: Im Prinzip schon. Also da ist vieles noch unklar, sowohl rechtlich als auch technisch. Aber so ein KI-Modell läuft auf einem Riesencomputer und den kann man natürlich abschalten. Wie genau das dann aussieht, ist ein bisschen komplizierter, weil in Wirklichkeit sind die dann teilweise auch verteilt auf viele verschiedene Computer und die stehen auch nicht immer am selben Ort. Aber natürlich kann man sagen, eine Firma, die so ein System baut, was dann eventuell aus dem Ruder laufen kann, die muss genau offenlegen, was mache ich im Notfall, wie wird es abgeschaltet.

0: sind und in der Öffentlichkeitsarbeit. Also im Prinzip kennen wir das auch aus anderen Industrien. Es können immer Fehler passieren. Eine Chemiefabrik kann auch in die Luft gehen. Und da geht es dann halt um Verantwortung. So, was darf der Staat vorher prüfen? Wie oft dürfen denn da die Prüfbeamten rein? Wann wird die Öffentlichkeit informiert, wenn gefährliche Gase in der Luft sind? Wer muss eine Strafe zahlen? Darf der Staat dann auch sagen, nein, die Fabrik wird jetzt geschlossen? Wenn wir uns das mit so einer Chemiefabrik vorstellen, dann ist es selbstverständlich, dass wir diese Regeln haben. Und bei KI könnte man die natürlich auch haben, genau so. Aber das geht gerade erst los. Also der EU AI Act, der tritt jetzt langsam in Kraft. Der sieht solche Mechanismen schon durchaus vor. Und das ist jetzt auch eben das, was in den USA diskutiert wird, nach und nach.
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2: Wir fragen die Expertinnen und Experten am Ende der Gespräche ja immer nach ihrem persönlichen Plus und oder Minus. Marie, vor dem Hintergrund, was gerade bei Anthropic und vorher bei OpenAI passiert ist, nochmal deine ganz persönliche Einschätzung, auch als Privatnutzerin. Muss ich mir als User Sorgen machen, Minus, oder haben wir das grundsätzlich eigentlich alles im Griff? Das wäre Plus.
0: Grundsätzlich im Griff haben wir das nicht. Dann muss ich Minus sagen, weil es bewegt sich schon unglaublich schnell und wir haben ständig neue Tools zu tun und ganz viele Leute, die mit den Tools arbeiten, die sich halt teilweise mehr, teilweise weniger gut auskennen. Also am Ende ist es klassische IT-Security und ne, ganz viele Firmen haben genau deswegen die Expertinnen in dieser Abteilung sitzen. Also vielleicht würde ich es auch in ein kleines Plus drehen, weil wenigstens reden wir jetzt drüber und wenigstens passen die Leute jetzt gut auf, nehmen vielleicht ihre IT-Security-Abteilung ernst, jammern nicht zu viel rum, wenn sie ein tolles neues KI-Modell nicht sofort kriegen, weil nochmal jemand prüft, passt das so? Also genau, ich glaube, wir sollten alle lernen, genau hinzugucken, gerade in der nächsten Zeit, weil auch Phishing-E-Mails, ganz verschiedene Sachen, werden halt durch KI jetzt gerade enorm beschleunigt.
3: Ganz wichtig. Vielen Dank, Marie Kilk, freie Beraterin, und sie ist auch Host des ARD KI Podcasts. Den Link zu ihrem Podcast, den setzen wir euch natürlich in die Shownotes.
0: Vielen Dank.
3: David, wenn wir beide jetzt mal Bilanz ziehen, was ist denn unser Plus, was ist unser Minus, wenn wir wieder auf das große Ganze natürlich schauen, also künstliche Intelligenz, nicht nur die KI-Agenten?
2: Ja, also mein Plus ist eindeutig, unsere vier Fälle, mit denen wir angefangen haben, die zeigen nicht, dass KI plötzlich einen eigenen Willen entwickelt hat und heimlich die Kontrolle über unsere Computer übernimmt. In allen Fällen haben die Modelle eigentlich nur, ich sag's mal in Anführungszeichen, den Auftrag verfolgt, den Menschen ihnen vorher gegeben haben. Halt mega konsequent. Du hast von 17.600 Aktionen gesprochen, ohne dass irgendein Mensch irgendwas gesagt hat. Aber das war halt keine Rebellion der Maschinen.
3: Und was ich auch wichtig finde, zu Hause kann eine normale Chat-KI erstmal viel weniger, als viele denken. Also sie kann nicht einfach meine Festplatte durchsuchen, meine E-Mails löschen oder auf mein Bankkonto zugreifen. Dafür müsste ich ihr vorher Rechte geben.
2: Und mich beruhigt das sehr.
3: Damit ist auch unsere Wirtschaftsfrage beantwortet. Kann KI wirklich ausbrechen? Technisch gesehen ja, wenn sie eine Sicherheitslücke findet oder die Umgebung falsch gesichert ist. Dass aber eine normale Chat-KI zu Hause plötzlich auf eigene Faust den Rechner übernimmt, ist extrem unwahrscheinlich.
2: Wenn aber in Zukunft aus meiner normalen Chat-KI ein Agent wird, der Alltagssachen für mich erledigen soll und ich ihm meine digitalen Hausschlüssel gebe, dann muss ich einfach super vorsichtig sein.
1: Das könnt ihr mitnehmen.
2: Heute kann ich mir vorstellen, gibt es nicht nur ein oder zwei ganz klare Takeaways, sondern eher so 100. Wie wir diese Balance hinkriegen zwischen effektiv sein mit KI und auf der anderen Seite so wenige Fehler wie möglich riskieren. Julia, was sind denn so die wichtigsten Tipps für den Alltag?
3: Naja, ich glaube, das ist durch unsere Folge ziemlich klar geworden. Erstens, gebt der KI nur die Rechte, die wirklich nötig sind.
2: Ich übersetze das mal für mich. Lieber, weiß ich nicht, einen einzelnen Ordner freigeben, nicht die gesamte Festplatte, lieber nur Leserechte geben als Schreib- und Löschrechte, die KI also selbst nichts verändern lassen, ne?
3: Absolut. Und zweitens, alles, was echte Folgen hat, sollte eine Bestätigung von dir, also von euch persönlich brauchen.
2: Sowas wie Dateien löschen, neue Software installieren.
3: Oder da, wo es ums Geld geht, also zum Beispiel einkaufen, überweisen, Reise buchen. Das sollte keine KI, kein Agent ohne ein klares Okay von euch tun dürfen. Drittens, fangt klein an. Wenn ihr einen neuen KI-Agenten ausprobiert, neue Funktionen, dann macht das erstmal mit einem Testordner oder ein paar unwichtigen E-Mails. Nicht gleich mit der ganzen Cloud oder dem wichtigsten Benutzerkonto.
2: Ich denke mir halt schon die ganze Zeit, ja, das mag für jetzt

0: gerade alles richtig und auch wichtig sein, aber seien wir ehrlich, in so 3, vielleicht 4 Jahren, da werden die meisten von uns KI-Agenten für alles Mögliche im Alltag benutzen, denen dafür super viele Rechte einräumen. Ich weiß nicht, ob wir wirklich lang noch so vorsichtig mit unseren Daten umgehen werden. Umso wichtiger das, was Marie gesagt hat, ne? Dass auf KI-Seite Dinge regulierter, zuverlässiger und auch sicherer werden.
1: Absolut, David. Also da wird es in Zukunft auch Leitplanken brauchen, die die KI-Unternehmen umsetzen und die gerade ja auch immer wieder schon diskutiert werden.
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2: Der Name Tiffany ist in New York gerade wieder in aller Munde. Das Metropolitan Museum hat eine Ausstellung rund um die Designgeschichte des Hauses angekündigt. Wer den Mythos im Original erleben will, der geht direkt an die Ecke 57. Straße. Das Schmuckgeschäft Tiffany auf der Fifth Avenue ist nämlich einer der Filmschauplätze überhaupt. Ein Ort, der durch Truman Capotes Roman Frühstück bei Tiffany Eingang in die Weltliteratur gefunden hat und noch heute so beliebt ist, dass viele Touristen nicht nur der Schmuckstücke wegen das Geschäft besuchen. New York-Korrespondent Martin Ganselmeier ist auch da gewesen.
4: Es ist eine der Rollen, mit der Audrey Hepburn auch heute noch, 65 Jahre nach Erscheinen des Films, fasziniert. Die Rolle des New Yorker Partygirls Holly Golightly machte Audrey Hepburn weltberühmt.
5: If I could find a real life place like Tiffany's, then I'd buy some furniture and give the cat a name.
6: Tiffany's? You mean the jewelry store?
4: Der Filmklassiker aus dem Jahr 1961 nach dem gleichnamigen Roman von Truman Capote war einer der ersten Filme, die nicht in einer Kulisse gedreht wurden, sondern vor Ort auf der Fifth Avenue und im Schmuckgeschäft von Tiffany. Schon die Eingangsszene ist legendär. Audrey Hepburn steigt aus einem Taxi aus. Mit Kaffee und Croissant in der Hand schaut sie sehnsüchtig in eines der Schaufenster von Tiffany. So turbulent und traurig das Leben der jungen Holly Golightly auch sein mag, bei Tiffany empfindet sie Geborgenheit und Glück.
5: Don't you just love it?
6: Love what?
5: Tiffany's.
4: Sehnsucht und Traurigkeit vermittelt Audrey Hepburn auch im Filmsong Moon River, für den der Komponist Henry Mancini einen Oscar bekam.

0: Wer heute Tiffany's Edelgeschäft an der Fifth Avenue besucht, kommt an Audrey Hepburn nicht vorbei. Im 5. Stockwerk gibt es, etwas abseits der Schmuckvitrinen, eine fast schon kapellenartige Gedenkstätte, die Audrey Experience. Im Mittelpunkt überlebensgroße Fotos von Audrey Hepburn, ihr berühmtes schwarzes Kleid samt Perlenkette und Filmausschnitte aus Frühstück bei Tiffany's.
1: Isn't it wonderful? You see what I mean? Nothing bad could ever happen to you in a place like this.
0: Natürlich kommen die meisten Kundinnen und Kunden wegen des Schmucks in das Stammhaus an der Fifth Avenue, sagt Kyle Freeman, der für Kunst und Kultur bei Tiffany zuständig ist. Doch viele Touristen kennen den Filmklassiker Breakfast at Tiffany's. Sie wollen auf den Spuren von Audrey Hepburn wandeln und es wie Holly Golightly machen.
2: The windows are so iconic, that corner.
0: Unsere Schaufenster sind Kult. Jeden Tag stehen dort Leute mit einem Kaffee und einem Croissant in der Hand, die sich, so wie Holly im Film, von der Schönheit des Schmucks inspirieren lassen.
2: Inspiration, looking at something beautiful.
0: Besonders beliebt bei Kunden und Touristen das Blue Box Café im 6. Stock. An der Decke hängen hunderte türkisblaue Tiffany-Schmuckschachteln. Wer will, kann sich hier ein Frühstück bei Tiffany's bestellen. Für $65 gibt es ein Croissant, ein Madeleine, Rührei mit Kaviar und ein Glass of Golightly, einen frisch gepressten Saft aus Orangen, Möhren, Ananas, Mango und Ingwer. Unter den Besucherinnen sind fast immer welche dabei, die sich wie Audrey Hepburn kleiden, sagt Kyle Freeman. Fast jeden Tag sehen wir Frauen in einem schwarzen Kleid mit Perlenkette, allerdings ohne Stirnreif. Das ist natürlich eine Hommage an die New Yorker Eleganz, die der Film verkörpert.
2: That elegance that that film embodies.
1: Don't you just love it?
3: Love what?
1: Tiffany's.
0: Tiffany, das war immer der Versuch, Kunst und Kommerz, Exklusivität und Popularität zu verbinden. Betuchte Kunden auf der Suche nach einem exquisiten Schmuckstück, aber auch Besucher aus aller Welt, die neugierig sind auf einen legendären Filmschauplatz.

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1: Um 3 Uhr mit Felix Sprung. Die Aufhebung des Sonntagsfahrverbots für Lkw in einigen Bundesländern wegen des Niedrigwassers in mehreren Flüssen stößt auf ein geteiltes Echo. Kritik kommt von der Umweltorganisation BUND. Aus der Nachrichtenredaktion Henning Knipp.
2: Die Verlagerung von Transporten auf die Straße belaste Mensch und Klima, hieß es vom BUND. Besser seien eine Stärkung der Schiene und eine Anpassung der Binnenschifffahrt. Bundesverkehrsminister Bilger verteidigte dagegen die Entscheidung, das Niedrigwasser beeinträchtige den Warentransport massiv. Unternehmen bräuchten jetzt Flexibilität und zusätzliche Möglichkeiten, so Bilger. Der Bundesverband der deutschen Industrie begrüßte die Entscheidung. Das könne die Auswirkungen des Niedrigwassers abmildern. Neben Niedersachsen erlauben vorerst auch Nordrhein-Westfalen, Rheinland-Pfalz und das Saarland Fahrten von Lkw an Sonn- und Feiertagen.
1: Auf bestimmte Vereine in Deutschland könnten bald höhere Steuern zukommen. Verschiedene Medien berichten übereinstimmend über einen entsprechenden Entwurf des Bundesfinanzministeriums. Demnach will Minister Klingbeil die Freibeträge für steuerpflichtige Vereine deutlich senken. Dabei geht es etwa um Vereine mit wirtschaftlichen Interessen, etwa Wirtschaftsverbände. Nicht betroffen wären gemeinnützige Vereine wie kleine Sportvereine. Wer in Paris mit einem E-Scooter durch die Stadt fahren will, muss ab sofort einen Helm tragen. Die Polizei reagiert damit nach eigenen Angaben auf die gestiegene Zahl an Unfällen. Neben dem Helm muss auch eine Warnweste oder andere reflektierende Ausrüstung oder Kleidung getragen werden. Die Helmpflicht gilt für private E-Scooter. Leih-E-Roller sind in Paris bereits seit 2023 nicht mehr erlaubt. Zum Saisonbeginn in der zweiten Bundesliga hat Wolfsburg einen Sieg verpasst. Der Bundesliga-Absteiger kam gegen den 1. FC Kaiserslautern nur zu einem 0:0. Aus der Sportredaktion Mats Nicholson.
3: Fast 30 Jahre nach ihrem letzten Zweitligaspiel haben die Wolfsburger zu spüren bekommen, wie kompliziert diese Liga ist. Nur in der ersten Hälfte hatte der VfL gute Torchancen. Auch der Gast aus Kaiserslautern kam zu Möglichkeiten und freut sich über einen Auswärtspunkt zum Saisonbeginn. Der erste Tabellenführer kommt aus Braunschweig. Es sei denn, ein Team schießt am Zweitligasonntag ebenfalls 6 Tore. Die Braunschweiger gewannen 6:1 in Magdeburg. Bundesliga-Absteiger Heidenheim besiegte Aufsteiger Osnabrück 4:3. Darmstadt und Kiel trennten sich 2:2. Karlsruhe gewann 2:1 gegen Bielefeld.
1: Das waren die Nachrichten. Das Wetter in Deutschland überall trocken bei Tiefstwerten von 20 bis 12 Grad. Am Tage meist sonnig, im Norden später mehr Wolken, örtlich Schauer und Gewitter. Höchstwerte 23 Grad auf den nordfriesischen Inseln bis 36 Grad im Rhein-Main-Gebiet. Am Montag wechselhaft, gebietsweise etwas Regen und Gewitter, 20 bis 36 Grad. Am Dienstag viel Sonne, 18 bis 32 Grad. Es ist 3:03 Uhr.
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5: Die A2 Dortmund Richtung Braunschweig ist zwischen Dreieck Hannover West und Hannover Lahe bis Montag ca. 5 Uhr wegen Bauarbeiten gesperrt. Die A3 Köln Richtung Oberhausen ist zwischen Kreuz Breitscheid und Kreuz Kaiserberg wegen Bauarbeiten bis Montag früh gesperrt. Die A42 Dortmund Richtung Kamp-Lindfort ist zwischen Herne-Börnich und Horsthausen wegen Bergungsarbeiten gesperrt. Die A45 Gießen Richtung Hagen ist zwischen Dillenburg und Haiger-Burbach bis Montag früh gesperrt. Dort wird eine Brücke geprüft. Die Autobahn 73 Feucht-Nürnberg ist zwischen Feucht und Nürnberg-Münchner Straße wegen einer Nachtbaustelle bis ca. 8 Uhr in beiden Richtungen gesperrt. Eine Umleitung ist eingerichtet. Die A96 München Richtung Lindau ist in Höhe Memmingen-Nord wegen Brückenarbeiten bis 5:30 Uhr gesperrt. Und die B36 Mannheim-Karlsruhe-Mannheim, der Fahrlachttunnel, ist wegen Wartungsarbeiten in beiden Richtungen gesperrt.
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5: Die kommt vom Norddeutschen Rundfunk in Hamburg. Am Mikrofon ist Sven Hasenclever. Diese Zusammenarbeit dürfte den ein oder anderen überraschen. Die geplante Kooperation zwischen der Ukraine und Serbien, die jetzt vereinbart worden ist. Serbien ist nämlich ein Land mit bekannter politischer Nähe zu Russland. Was dahinter steckt, dazu gleich mehr. Russland hat, während der ukrainische Präsident Serbien besucht hat, mehrere Raketen auf Kiew abgefeuert. Es gab Tote und Verletzte. Wie schon in den Tagen zuvor konnte die Ukraine offenbar wegen fehlender Abfangraketen keine der russischen Raketen abschießen. Hat die Ukraine den russischen Raketen also nichts mehr entgegenzusetzen? Das hat Tagesschau24-Moderator Bernd Rasim, ARD-Korrespondentin Susanne Peterson in Kiew gefragt.
6: Ja, es geht vor allen Dingen um die Hauptstadt Kiew, weil hier sind eben diese Patriot-Abwehrsysteme stationiert, aber es gibt eben keine Raketen mehr. Also es gibt keine Patriot-Raketen. Es wurde wieder einmal keine einzige ballistische Rakete hier abgefangen. Das war in der Woche in zwei Großangriffen, in zwei Nächten sowieso auch schon so. Und die Sorge wächst jetzt hier. Ich habe gestern mit einem Experten gesprochen, habe ihn gefragt, wie kritisch die Lage ist, was man im Sommer hier noch erwarten kann. Und er hat gesagt, die Lage ist nicht kritisch. Sie ist ein Horrorszenario. Also es gibt wirklich keine einzige Rakete, die hier abgefangen werden kann. Und Russland nutzt eben diese Lücke und schießt eben gezielt mit ballistischen Raketen wieder und wieder auf die Hauptstadt. Und diese Raketen finden dann eben auch ihre Ziele. Wir hatten ja vergangene Woche viele zivile Opfer. Der Juni war bereits der tödlichste Monat in Kiew für die Zivilisten, wurde dann im Juli nochmal abgelöst. Und wie der August aussieht, das wollten die Experten hier sich überhaupt nicht ausmalen.
7: Russland behauptet ja immer wieder, nur militärische Ziele anzugreifen, aber die Realität sieht da ja ein bisschen anders aus.
6: Ja, wir waren in der vergangenen Woche an einem Bahnhof, wo 8 Menschen wirklich grausam getötet wurden. Die Rakete ist ganz nah eingeschlagen, als sie eben auf einen verspäteten Zug, der hatte wegen des Luftalarms Verspätung gewartet haben nach ihrer Schicht oder nach der späten Arbeit. Und das war wirklich ein Bild, das mir seitdem nicht mehr aus dem Kopf geht. Es hat auch viele Verletzte dort gegeben. Das sind keine militärischen Ziele. Die gibt es auch. Natürlich, es werden auch Drohnenfabriken, Munitionslager angegriffen, aber eben immer wieder auch gezielt in die Innenstadt, in Gebiete, wo eben ausschließlich zivile Gebäude sind.
7: Die Frage der Verteidigung, der möglichen Verteidigung, ist da überhaupt irgendeine Lösung in Sicht, dass die Ukraine, dass Kiew sich gegen diese russischen Raketen in absehbarer Zukunft verteidigen kann?
6: Präsident Zelensky betont das immer wieder. Er sagt, man versucht eben eigene Systeme zu bauen. Es gibt ja Joint Ventures mit europäischen Partnern. Aber man muss eben auch klar sagen, das alles wird lange dauern. Und die Frage ist vor allen Dingen, ob es auch vor dem Winter überhaupt möglich sein wird. Da ist die Sorge vor dem nächsten Winter, der vergangene Winter wurde ja schon als der schlimmste Kriegswinter bezeichnet, sehr, sehr groß und überhaupt muss man jetzt erstmal diesen Sommer überstehen mit den vielen Angriffen. Es gibt zwar alternative Systeme, aber eben keine Systeme, die diese ballistischen Raketen, die so schnell auf dem Radar auftauchen, abfangen können. Also ein Beispiel aus der vergangenen Nacht, der Luftalarm ging los und wirklich Sekunden später hat man die ersten Explosionen, die Einschläge gehört und dem ist eben kaum etwas anderes entgegenzusetzen. Also man ist auf die Patriot-Abwehrraketen angewiesen. Und so wie Präsident Trump im Moment klingt, klingt es eben gar nicht danach, als würde er eben Nachschub nochmal liefern.
7: Was die Ukraine tut, was sie zumindest versucht zu tun, Ziele in Russland anzugreifen, vor allen Dingen mit Drohnen, vor allen Dingen taktische Ziele, geht das auf, dieser Plan?
6: Er geht ein Stück weit auf. Also es ist das Ziel, eben militärische Ziele, Munitionslager, aber auch Ölraffinerien beispielsweise anzugreifen. Das passiert auch immer wieder. Also in vielen Telegram-Kanälen, in denen zuvor immer nur gezeigt wurde, hier dringen die russischen Drohnen ins Gebiet ein oder die russischen Raketen, gibt es jetzt abends Karten, die zeigen, dass die Ukrainer viele Drohnen starten in Richtung Russland, um aber auch die Wirtschaft zu treffen, also die Wirtschaft, die diesen Krieg weiter finanziert. Und da ist die Ukraine zum Teil erfolgreich, aber trotzdem muss man ja sagen, dass der Druck auch entlang der Front unvermindert hoch ist, dass Russland in einigen Bereichen, gerade im Donbass, bei Kostjantinivka oder Kramatorsk, eben zwar weiter langsam und unter hohen Verlusten, aber weiter vorrückt. Und man muss sagen, dass man auf der großen militärischen Ebene, also der strategischen Ebene, noch keine großen Veränderungen sieht, aber auf der taktischen Ebene eben langsam schon.
7: Der ukrainische Präsident ist in Serbien zu einem Staatsbesuch eingetroffen. Vielleicht da am Schluss noch mal kurz deine Einordnung. Was kann man sich von diesem Besuch bei einem Russlandfreund eigentlich erhoffen?
6: Also das ist ja der erste Besuch von dem ukrainischen Präsident Zelensky in Serbien und deswegen gucken die Leute da schon hin. Aber die Erwartungen, das sehen wir bei Politikern, aber auch bei Menschen, mit denen wir hier gesprochen haben, sind im Moment noch nicht sehr hoch. Man hofft halt, dass man auf mittelfristige oder langfristige Sicht ein bisschen näher zusammenrückt. Aber insgesamt wird es erstmal als positives Zeichen gesehen, dass Zelensky jetzt dorthin reist zum allerersten Mal und eben bei einem weitgehend pro-russischen Land versucht, für Sympathien und für das eigene Land ein wenig zu werben.
5: ARD-Korrespondentin Susanne Peterson in Kiew. Der ukrainische Präsident Zelensky also in Serbien, einem Land, das eine politische Nähe zu Russland hat. Gemeinsam mit seinem serbischen Amtskollegen Vucic hat er einige Abkommen bei dem symbolträchtigen Besuch unterzeichnet. Clemens Fehrenkotte dazu.
8: Für Volodymyr Zelensky und Alexander Vucic war es eine politische Premiere. Doch die beiden Staatspräsidenten konzentrierten sich während der Visite Zelenskys beim Partnerland Russlands in Europa vor allem auf eine engere wirtschaftliche Zusammenarbeit. Zelensky und Vucic vereinbarten, bis zum Jahresende ein Freihandelsabkommen zwischen beiden Staaten abzuschließen. Der serbische Präsident betonte auf der gemeinsamen Pressekonferenz, dies sei für Serbien von höchster Bedeutung. Der ukrainische Präsident hob hervor, dass bei seinen Gesprächen mit Vucic es um gemeinsame Infrastrukturprojekte sowie für die Zusammenarbeit bei der Energie- und Ernährungssicherheit für den kommenden Winter gegangen sei. Er warnte in Anwesenheit Vucic vor den Folgen der verstärkten russischen Angriffe für die Energieversorgung seines Landes. Die Ukraine habe vor dem kommenden Winter, Zitat, praktisch keine intakten Wärmekraftwerke mehr. Auf die Frage nach der aktuellen Verteidigungsfähigkeit der Ukraine betonte der Präsident, wer verfüge über die ballistischen Raketen und Systeme? Das sei der Hersteller, das seien in erster Linie die Vereinigten Staaten. Würden die USA der Ukraine jeden Monat Raketen liefern? Dies bejahte Zelensky, die Ukraine habe die entsprechenden Vereinbarungen getroffen. US-Präsident Trump hatte vor wenigen Wochen Zelensky zugesagt, die Patriot-Raketen in Lizenz in der Ukraine produzieren zu dürfen, die für die Luftabwehr der russischen ballistischen Raketen unverzichtbar seien. Kurz darauf jedoch stellte Trump diese Absicht in Zweifel.
5: Die Angriffe Russlands gehen also weiter. Das russische Militär hat nach eigenen Angaben verschiedene Ziele in und vor ukrainischen Häfen angegriffen. Unter anderem soll der Hafen von Odessa attackiert worden sein. Unser Korrespondent Stefan Lark ist gerade erst in Odessa gewesen und berichtet, wie die Menschen den Sommer angesichts ständiger Luftangriffe und Sirenenalarm erleben.
9: Der Lanchéron-Strand in Odessa ist auch in diesem Sommer proppenvoll. Bei 30 Grad drängen sich die Menschen dicht an dicht auf den Liegen und Handtüchern. Kinder planschen im Wasser, Jugendliche springen mit Salti von den Stegen ins Meer. Aus den Strandbars dringt laute Musik über den Sand. Im Schatten einer Eisbar sitzen drei Soldaten. Nur wenige Meter entfernt steht ihr Pickup. Auf der Ladefläche ein mobiles Luftabwehrsystem. Jederzeit könnte Russland die Hafenstadt mit Drohnen oder Marschflugkörpern angreifen. Am Ende eines Stegs verkauft die 16-jährige Alina getrocknete Fische. In der Ukraine ein beliebter Snack zum Bier. Doch in diesen Tagen läuft das Geschäft schlecht.
10: It's been going,
9: hard. In dieser Woche war es wirklich hart, wegen der ständigen Angriffe.
10: Yeah, the attacks.
9: Immer wieder habe sie ihre Waren stehen lassen und Schutz suchen müssen. Der nächste Luftschutzraum sei zum Glück nicht weit entfernt. Schau, du gehst einfach geradeaus, dann rechts und die Treppe rauf. Da ist ein Luftschutzraum.
10: So, there's a shelter.
9: Kurz darauf heulen tatsächlich die Sirenen, Luftalarm. Doch kaum jemand reagiert. Die meisten Badegäste bleiben liegen, Kinder spielen weiter im Wasser. Zu oft ist der Alarm inzwischen Teil des Alltags geworden. Zum Glück passiert diesmal nichts. An manchen Tagen wird in Odessa mehr als 10-mal vor möglichen Angriffen gewarnt. Die russischen Ziele sind häufig die Hafenanlagen der Stadt, nur etwa einen Kilometer vom Strand entfernt. Zum ersten Mal seit 6 Jahren macht Serhi mit seiner Familie wieder hier Urlaub. Waren Sie schon mal bei uns in Nikopol? Bei uns in Nikopol geht es furchtbar zu. Jeden Tag Drohnen, Artillerie. Hier scheint es ruhiger zu sein. Wir sind heute angekommen, es ist unser erster Tag. Bei uns zu Hause gibt es jeden Tag Explosionen. Die Kinder sollen sich erholen. Am Fußweg vom Strand in die Stadt verkauft Viola an einem kleinen Souvenirstand Halskettchen, Kühlschrankmagnete und die obligatorischen Kapitänsmützen. Die Menschen in Odessa sagt, sie hätten gelernt, mit der ständigen Bedrohung zu leben. Wir sind lebende Menschen, natürlich haben wir Angst. Ja, wir haben uns ein Stück weit daran gewöhnt und unsere Psyche hat sich bis zu einem gewissen Grad daran angepasst. Gestern haben wir unter massivem Beschuss verkauft. Massivem Beschuss, sowohl Raketen als auch Shahed-Drohnen. Und die Leute standen trotzdem hier bei uns. Sie haben sich keinen Meter von der Stelle gerührt, genauso wenig wie wir. Wir fragten, woher kommt ihr? Und sie antworteten, aus Kiew. Darauf sagten wir, ach so, dann sind wir ja Leidensgenossen. Und so widersprüchlich es auch klingt, Odessa hat sich trotz des Krieges ein Stück Leichtigkeit bewahrt. Wenn die Hitze am Abend nachlässt, füllen sich die Cafés und Bars der Altstadt. Menschen flanieren am prachtvollen Opernhaus vorbei über den Primorski Boulevard bis zur Potemkinschen Treppe. Von dort reicht der Blick über das Schwarze Meer bis hin zu den Hafenanlagen, die immer wieder Ziel russischer Angriffe werden. In Odessa liegen Lebensfreude und Bedrohung oft nur wenige hundert Meter voneinander entfernt. Dmytro Barinow, Präsident des ukrainischen Hafenverbands, liebt seine Stadt. Er bewundert die Menschen hier, die sich ihre Zuversicht und Widerstandskraft trotz des Krieges bewahrt haben. Aber er warnt auch davor, die Situation zu unterschätzen. Ich habe viele Urlauber kennengelernt, die aus Kharkiv oder aus anderen östlichen Landesteilen kommen. Und sie haben nur Odessa, das relativ leicht zu erreichen ist, um die Kinder mal ans Meer zu bringen, die Sonne zu genießen und an den Strand zu gehen. Und leider ignorieren sie oft die Situation. Wir haben hier sehr viele schlimme Beispiele, wo Menschen dann durch Angriffe verletzt oder getötet wurden. Das sollte nicht sein.
5: Aus Odessa war das Stefan Lack.
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5: Party in der U-Bahn, das ist in Wien gerade voll im Trend. Die Verkehrsbetriebe machen es möglich und verwandeln die Station Volkstheater in einen riesigen Underground-Club, inzwischen zum dritten Mal. Wo tagsüber tausende Menschen zur Arbeit hetzen, wird freitagabends zu dröhnenden Bässen gefeiert. Und zwar in umgebauten Waggons und direkt auf dem Bahnsteig. Silke Hane ist beim U-Bahn-Rave dabei gewesen.
11: Es ist kurz vor 1 Uhr nachts in der Wiener U-Bahn-Station Volkstheater. Die letzten regulären Bahnen der Linie U3 verlassen die Station. Dann geht alles ganz schnell. Zwei Sonderzüge fahren ein, die Türen gehen auf. Das Technikteam beginnt mit dem Aufbau von Boxen, Nebelmaschine und DJ-Pult. Hier steigt gleich der dritte Wiener U-Bahn-Rave. Veranstaltet, ganz offiziell und legal, von den Wiener Linien. Valerie Simons ist die Projektleiterin.
12: In der Station müssen wir tatsächlich nichts umbauen. Wir bauen in den Zügen, bereiten wir alles vor und bauen dort unsere Logistik ein. Das heißt, der eine Zug ist der DJ-Zug, der andere Zug ist der Gastrozug.
11: Nach 20 Minuten ist der Dancefloor auf dem Bahnsteig bereit. Und oben an der Treppe bildet sich schon eine Schlange.
13: Ich weiß nicht ganz, was ich erwarten soll, aber ich hoffe eine gute Party.
14: Viel Spaß, laute Musik und sehr, sehr viele Schritte auf meiner Uhr, glaube ich.
13: Ich wollte schon immer hierher kommen und ich habe es zufällig entdeckt und freue mich, dass ich ein Ticket erwischt habe. Es ist eine coole Location hier im Volkstheater und freue mich auf die Party.
11: Umschlag 1 geht es los. Auf den Anzeigetafeln steht jetzt nicht mehr, wann die nächste U-Bahn einfährt, sondern bitte tanzen. Für die Beats sorgen die drei DJs des Wiener DJ-Kollektivs Verum Gaudium. Das ist bekannt dafür, in eher abgefahrenen Locations aufzulegen. Dass sie auch beim U-Bahn-Rave mitmachen, war für DJ Konstantin Hiller gar keine Frage.
15: Als Wiener ist es natürlich eine besondere Ehre, dabei zu sein. Wir haben den besten öffentlichen Nahverkehr der Welt und dann sowas zu machen, ist nochmal der Cherry on top.
11: Langsam füllt sich der Bahnsteig. 550 Menschen dürfen mitraven. Die Tickets sind jedes Jahr schnell ausverkauft. Um 1:30 müssen alle Journalistinnen und Journalisten dann gehen. Die Presse soll den Rave nicht länger stören als nötig. Schließlich dauert das Event nur 3 Stunden. Dann rauschen die Partybahnen wieder ins Depot. Bald darauf fährt die erste U3 in die Station ein. Vermutlich wird sie manch einen Raver nach Hause oder zur Afterhour fahren.
5: Rave in der Wiener U-Bahn, Silke Hane berichtete. Gleich 3.19 Uhr. Die derzeitige Hitze und Trockenheit sorgen zunehmend für Probleme. Auch auf den Berghütten wird das Wasser langsam knapp. Zum Beispiel auf der Tölzer Hütte.
16: Ich wache in der Früh auf, Zimmer, Fenster Richtung Süden. Das Karwendel, blaue Himmel, denke ich mir, das gibt's doch nicht. Das ist heute schon wieder schönes Wetter. Also das ist total entgegengesetzt inzwischen. Ich war einfach heilfroh, wenn es mal ein paar Tage normal bringt.
17: Da spricht Hüttenwirt Benno Schödel vermutlich vielen aus der Seele. Es ist unten im Tal wie oben am Berg zu trocken. Die 4. Saison ist es für ihn und seine Frau Andrea auf der Tölzer Hütte. Vergangene Woche musste er für einen Tag schließen, weil das Wasser ausgegangen ist. Mittlerweile geht er deshalb 5-mal am Tag zur Wasserstelle unterhalb der Hütte und prüft den Wasserstand.
16: Jetzt schaue ich, wie viel Wasser das tatsächlich zusammenkommt. Und dann kann ich es mal hochrechnen auf den ganzen Tag. Das ist jetzt ein Liter, gute 20 Sekunden. Das heißt 3 Liter in der Minute. Das ist auf alle Fälle schon mal viel, viel besser. Das ist dreifache wie letzte Woche.
17: Aber das Wasser reicht trotzdem kaum.
16: Wenn wir volle Belegung haben, also 70 Gäste und dann halt zwischen 50 und 150, 200 Tagesgäste, dann brauchen wir zwischen 1,5 und 2000 Liter Wasser für Klospülung. Und das ist natürlich heftig.
17: Damit die Hütte offen bleiben kann, hat Benno Schödel als kurzfristige Lösung ein Auffangbecken gebaut. Dort sammelt er zusätzlich Regenwasser, das allerdings durch Starkregen häufig verschlammt ist.
16: Und inzwischen ist es aber so, dass es so oft so krass früh regnet. Und dann ist es tatsächlich erst seit letztem Jahr so, dass uns dann bei Starkregenereignissen schwappt uns so viel Dreck mit rein in die Quelle. Und das ist scheiße. Das kommt wahrscheinlich daher, dass der Winter von 23 auf 24 zu trocken war. Und dadurch haben zu viele Risse oder ist der Boden zu trocken. Und dann ist beim Starkregenereignis so, dass alles mitkommt.
17: Und trotzdem, das Wasser ist für ihn wichtig. Deshalb säubert und filtert er es und kann es immerhin für die Toilettenspülung verwenden. Aber die Zukunft sind auch für ihn Trockentoiletten.
16: Wenn sich das gut umsetzen lässt vom Gelände her, weil du ein bisschen Gefälle brauchst und so weiter oder ein neues Heisel aufstellen musst, dann ist das auf alle Fälle die Zukunft.
17: Die Tölzer Hütte liegt auf 1825 Meter im Vorkarwendel. Vor 5 Jahren wurde sie ökologisch saniert. Wenig Wasser gab es hier oben schon immer. Duschen für die Gäste wurden deshalb nie eingebaut. Das ist für die meisten Wanderer kein Problem.
18: Zur Not gelang der Waschlappen. Wasser trocknet man eh mit. Dann kann man sie minimal frisch machen, wenn es nicht geht. Dann stinken alle, dann ist es erwischt.
17: Doch der akute Wassermangel beschäftigt die Gäste trotzdem.
19: Also wir sind das halt von daheim gar nicht gewohnt, weil wir haben ja immer Wasser. Und ja, schon Schock eigentlich.
17: Auch Benno Schödel und seine Frau Andrea treibt die Sorge ums Wasser um.
16: Das ist schon für uns, für Andrea und mich als junge Generation noch, es ist krass mitzukriegen, wie es wirklich sein kann und wie es wirklich ist. Und man kriegt es ja von anderen Hütten mit. Das ist ja jetzt bei uns kein Einzelfall. Besser wird es mit Sicherheit nicht mehr.
17: Und deshalb warten sie gerade, wie alle, auf Regen.
5: Die Trockenheit macht auch den Betrieb auf den Almhütten zu schaffen. Elisabeth Thüroller war das.
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5: Heute vor 40 Jahren trat die Rockband Queen zum letzten Mal in der Originalbesetzung mit ihrem Sänger Freddie Mercury auf. Michelle Brückner blickt zurück.
20: Thank you very much. Good night, Sea Green. We love you.
21: Es ist der krönende Abschluss der erfolgreichen Magic Tour in 26 europäischen Städten. Über 1 Million Zuschauer. Dass sich heute Abend ein Kapitel Musikgeschichte schließt, ahnt zu diesem Zeitpunkt noch niemand. Schon ab dem Morgen gibt es einen riesigen Stau auf der Autobahn nördlich von London, die zum Knebworth Park führt. Auf der Bühne heizen Status Quo als Vorgruppe bereits dem Publikum ein, während Brian May, John Deacon, Roger Taylor und Freddie Mercury mit dem Helikopter anreisen. Es ist eine Tour der Superlative. 20 LKWs transportieren die Bühnentechnik. Alle Teile des Bühnenaufbaus sind gleich 3-mal vorhanden, damit die Band an einem Ort spielen kann, während die Bühne in der nächsten Stadt bereits neu aufgebaut wird. In Aufnahmen hinter der Bühne hört man, wie Freddie sich vor der Show aufwärmt.
22: How long have we got? 5, 10 minutes.

0: Mit One Vision eröffnet die Band das Konzert. 120.000 Fans sind an diesem Abend im Publikum.
1: Es ist harte Arbeit, aber wenn ich auf die Bühne gehe und singe und die Leute dich lieben, das ist einfach wunderschön.
0: Zwei Stunden spielt die Band live. Und We Will Rock You, das ist an diesem Abend Programm. Der sonst eigentlich eher ruhige John Deacon wirft seinen Bass in die Verstärkerwand. Roger Taylor erinnert sich.
1: John hatte eine kleine Cocktailbar hinter seinem Verstärker, eine gut ausgestattete Cocktailbar, vor allem mit Wodka. Und sein Roadie, der hat einiges zusammengemischt. Und am Ende der Show war John dann in seiner ganz eigenen Welt.

0: Erst später wird klar, dass etwas anders war bei diesem Konzert. Eine Bemerkung von Freddie macht Brian May im Nachhinein nachdenklich.
1: Ich erinnere mich, wie Freddie in Nebworth sagte, ich kann das nicht mehr. Echt, es geht nicht mehr. Wir alle dachten, wieder mal typisch Freddie, immer schön dramatisch. Aber tatsächlich meinte er es so. Er ahnte wohl schon, dass ihm etwas zustoßen würde.
0: Nur wenige Monate nach der Tour erhält Freddie Mercury die Diagnose, dass er mit HIV infiziert ist. 1991 stirbt er im Alter von 45 Jahren. Umso eindrücklicher die Abschiedsszene aus Nebworth. Der Sänger steht im Königsgewand auf der Bühne, hält seine Krone in die Luft und verabschiedet sich von den Zuschauern.
2: Thank you, beautiful people. You've been a really special audience. Good night, sweet dreams. We love you.
0: Das letzte Konzert von Queen in Originalbesetzung mit Freddie Mercury war der Auftritt in Nebworth am 9. August 1986. Heute vor 40 Jahren.
3: Der Stichtag von Michelle Brückner.
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5: Mit Stefanie Lavoie und dem ersten Topspiel der Zweitligasaison, das sich als eher maue, trefferlose Begegnung zwischen dem VfL Wolfsburg und dem ersten FC Kaiserslautern entpuppte. Burkhard Tillner hat die Partie gesehen.
6: Der VfL Wolfsburg nach 29 Jahren Bundesliga-Zugehörigkeit trennt sich in seinem ersten Zweitligaspiel nach dem Abstieg vom 1. FC Kaiserslautern torlos 0:0. Im ersten Abschnitt, da waren die Wolfsburger nach zähem Start die bessere Mannschaft, kamen zu guten Möglichkeiten durch Reese Damar, aber immer wieder Endstation. Entweder Julian Kral im Tor oder einer der aufopfernd kämpfenden Abwehrspieler wie Jumpy, der bei einer Großchance von Damar noch rechtzeitig grätscht. Im zweiten Abschnitt keine nennenswerte Chance der Wölfe mehr, dafür der 1. FC Kaiserslautern mit der zweiten Luft. Skytte, Kanate und Berisha hatten den Siegtreffer auf dem Fuß, aber am Ende hieß es schiedlich-friedlich 0:0 zwischen Wolfsburg und dem 1. FC Kaiserslautern.
5: Tabellenführer ist aktuell Eintracht Braunschweig nach dem torreichen 6:1 in Magdeburg. Trainer Lars Konnetka, der bei der WM als Co. von Österreich-Coach Ralf Rangnick fungiert hatte, freute sich nach dem Kantersieg für sein Team.
7: Ja, es ist schön zu sehen, dass die Jungs sich so entwickeln und dass sie sich belohnen für die ganze Arbeit. Es war eine harte Vorbereitung, wir sind sehr spät eingestiegen. Das heißt, die mussten die ganze Zeit liefern, weil wir uns keine richtigen Pausen vergönnen konnten. Und umso schöner, dass sie sich halt heute dafür belohnt haben, für die harte Arbeit. Und das macht mich dann echt glücklich, die Jungs glücklich zu sehen. Und ich hatte aber auch tolle Momente bei der WM.
5: Die weiteren Ergebnisse von gestern. Kiel trennte sich von Darmstadt 2:2 und Aufsteiger Osnabrück zog in Heidenheim mit 3:4 den kürzeren. Karlsruhe sicherte sich einen 2:1 Heimsieg gegen Bielefeld. Zum Abschluss des ersten Spieltages empfängt der FC St. Pauli die Spielvereinigung Greuther Fürth. Nürnberg spielt gegen Dresden und Cottbus freut sich auf Hannover 96. Das Peloton der Tour de France Femmes ist in Nizza angekommen, dort, wo die Rundfahrt nach der heutigen 9. Etappe auch endet. Matthew Genet Schön hat einen spannenden vorletzten Renntag gesehen.
8: Man muss vor den Streckenplanern dieser Tour de France der Frauen den Hut ziehen. Denn dass eine Sprintetappe am vorletzten Tag zu einer weiteren Attacke auf das gelbe Trikot führt, hatten heute nur die besten Expertinnen auf dem Zettel. Doch genau so kam es. Nach 170 Kilometern von Sisteron nach Nizza, am letzten kleinen, aber zackigen Anstieg, setzte die Gesamtzweite Demi Wollering die entscheidende Attacke. Die bis dahin Gesamtführende in Gelb, Kasiani Viadoma, konnte dem Antritt nicht folgen. Wollering nutzte das aus, gewann per Soloritt die Etappe und dreht einen 15-Sekunden-Rückstand im Gesamtklassement in einen 8-Sekunden-Vorsprung. Das große Finale auf dem Rundkurs in Nizza am Sonntag samt Vierfachanstieg am Col d'Aise wird also die perfekte, anspruchsvolle Bühne für einen packenden Zweikampf um den Gesamtsieg dieser Tour de France der Frauen.
5: Insgesamt 4-mal Gold und 1-mal Bronze. Die deutschen Freiwasserschwimmer konnten bei der EM in Paris diverse Rennen dominieren, auch zum Abschluss. In der Mixed-Staffel sicherte sich das Team um Florian Wellbrock den Europameistertitel.
9: Ja, ist verrückt. Hätte ich wirklich nicht mit gerechnet. Für mich persönlich 3 Medaillen, 3 Titel hätte ich mir vorher nicht erträumt hier bei der Europameisterschaft. Bin wahnsinnig dankbar, dass ich das hier so nochmal erleben durfte.
5: Etwas Besonderes erleben durfte auch Klippenspringerin Maike Halbisch, die sich mit ihrem letzten Sprung vom 20 Meter hohen Podest in die Seine noch die Bronzemedaille sicherte, nachdem sie zuvor einem passierenden Pariser U-Bahn-Fahrer fröhlich zugewunken hatte.
4: Ich bin unfassbar froh. Also ich kann es nicht in Worte begreifen. Es ist meine allererste Medaille überhaupt in dem Sport. Und ich hätte vor allem nach gestern mit allem gerechnet, aber nicht mehr damit. Und dass es dann jetzt doch noch geklappt hat und dann auch so gut geklappt hat.
5: Die Wettbewerbe im Freiwasser- und Synchronschwimmen sowie die im Wasserspringen sind nun beendet. Ab Montag geht's in Paris um die klassischen Beckentitel.
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11: Um gleich 3.30 Uhr mit Felix Sprung. In 4 Bundesländern gilt heute kein Sonntagsfahrverbot für Lkw. Die Landesregierungen in Nordrhein-Westfalen, Rheinland-Pfalz, dem Saarland und Niedersachsen reagieren damit auf das Niedrigwasser in deutschen Flüssen. Aus der Nachrichtenredaktion Kevin Bieler.
12: Viele Binnenschiffe können wegen niedriger Pegelstände weniger transportieren als üblich. Als Reaktion darauf haben 4 Bundesländer das Sonntagsfahrverbot für bestimmte Lkw vorübergehend gelockert. Damit sollen Lieferketten aufrechterhalten und Engpässe vermieden werden, sagt der NRW-Verkehrsminister Krischer. Bundesverkehrsminister Bilger unterstützt das Vorhaben. Er sprach im Deutschlandfunk aber von einem Maßnahmenbündel. So sollten außerdem vermeidbare Baustellen aufgehoben und die Bahn mehr Kapazitäten für den Güterverkehr bereitstellen, sagte der CDU-Politiker. Das fordert auch der BUND, kritisiert aber, dass mit dem Aufweichen des Verbots jetzt noch mehr Lkw auf die Straßen geschickt werden.
11: Der Weltfußballverband FIFA sieht sich und Präsident Infantino gezielten Angriffen ausgesetzt. In einem Statement kündigte der Weltverband an, falschen Berichten energisch entgegenzutreten. Aus der Nachrichtenredaktion Betül Sadekaya.
13: Es werde immer deutlicher, dass einige Akteure gezielt und fortlaufend versuchen würden, die FIFA und ihren Präsidenten zu schwächen, hieß es in der Erklärung auf der Plattform X. Was konkret gemeint ist, blieb offen. Infantino steht nach einem gescheiterten Investorendeal massiv unter Druck. Er wollte Anteile an FIFA-Turnieren an private Investoren verkaufen. Vor allem die Europäische Fußballunion UEFA kritisierte die Pläne scharf. Vereinzelt wurden sogar Rücktrittsforderungen laut.
11: Wegen eines sich rasch ausbreitenden Waldbrandes haben die Behörden in der kanadischen Provinz British Columbia den Notstand ausgerufen. Mehr als 20.000 Menschen mussten wegen des Feuers bereits in Sicherheit gebracht werden. Offenbar sind bewohnte Gebiete von den Flammen eingeschlossen. Sie würden über den Luftweg evakuiert, hieß es. Ein vor rund 2 Wochen im Niger entführter Deutscher ist offenbar wieder frei. Wie das Verteidigungsministerium des Nachbarlandes Algerien mitteilte, wurde der Mann von der algerischen Armee an der Grenze in Empfang genommen. Er sei wohlauf, hieß es. Den Angaben zufolge war der Deutsche von einer bewaffneten kriminellen Gruppe entführt worden. Das Auswärtige Amt in Berlin warnt vor Reisen in den Niger. Das Land wird seit Jahren von Gewalt durch Dschihadistengruppen erschüttert. Das Wetter in Deutschland. Am Tage meist sonnig, im Norden später mehr Wolken, örtlich Schauer und Gewitter. Höchstwerte 23 Grad auf den nordfriesischen Inseln bis 36 Grad im Rhein-Main-Gebiet. Am Montag wechselhaft, gebietsweise etwas Regen und Gewitter, 20 bis 36 Grad. Und am Dienstag viel Sonne, im Norden Wolken, im Süden Schauer und Gewitter möglich, 18 bis 32 Grad. Das waren die Nachrichten.
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3: Die Autobahn 1 Hamburg-Lübeck ist zwischen Kreuz Hamburg-Ost und Basbüttel nach einem Unfall in beiden Richtungen gesperrt.
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3: Heute mit Sven Hasenclever. Vom Chefkoordinator der Regierung zum Anführer der Parlamentsfraktion, für den frisch gebackenen Chef der Unionsfraktion Thorsten Frey, sind die letzten Monate wahrscheinlich ganz schön aufregend gewesen. Vor einem Jahr, als er noch Kanzleramtsminister war, hat sich noch alles unbeschwert angehört. Gefragt nach dem Spaßfaktor in seinem Beruf, hatte der CDU-Politiker geantwortet, dass ihm fast alles Spaß mache. Und wie ist es jetzt, nach viel Streit im Bündnis und parteiinternem Frust? Das wollte Katrin Aue im ARD-Interview der Woche von Thorsten Frey wissen.
14: Ja, absolut. Also ich glaube, wir müssen uns immer wieder bewusst werden, auch dann, wenn es vielleicht mal schwieriger ist, dass wir wirklich eine sehr privilegierte Aufgabe haben, dass wir die Gelegenheit haben, die Geschicke unseres Landes an entscheidender Stelle mitzuprägen. Und das ist nicht nur eine große Herausforderung, sondern vor allem auch eine große Ehre und für mich eigentlich auch immer eine große Freude.
15: Dann schauen wir doch als erstes mal auf die vergangenen Wochen. Mitte Juli kam raus, der Unionsfraktionschef Jens Spahn hat in den USA ein Kind bekommen mithilfe einer Leihmutter. Daraufhin massive Kritik, dann Rücktritt Spahn und etwa 2 Wochen später waren Sie auf einmal Unionsfraktionschef. Wie haben Sie diese 2 Wochen erlebt?
14: Ja, irgendwie ganz skurril, das will ich ganz offen sagen. Ich musste mich dann auch ab und zu kneifen. Noch 2 Wochen zuvor wäre diese Entwicklung ja völlig undenkbar gewesen. Und wir haben uns auf alles Mögliche in der parlamentarischen Sommerpause eingestellt, aber mit Sicherheit nicht auf ein solches Szenario. Und insofern ist es eben einfach ein weiterer Beweis gewesen, dass sich Situationen in der Politik extrem schnell ändern können, dass man darauf dann auch eine zügige Antwort braucht. Und ja, dass sich die Dinge eben verändern und man sich darin in der Veränderung zurechtfinden muss.
15: Die zügige Antwort hatte allerdings auch Unmut, Unbehagen in der CDU rund um diesen Personalumbau, den der Kanzler vorgenommen hat, mit sich gebracht. Die Süddeutsche Zeitung hat damals getitelt CDU, christlich-demokratischer Unmut. Auch wir hier im Hauptstadtstudio haben erstaunlich viele Stimmen damals aus der Union gehört, die sauer waren auf den Kanzler. Wie werden Sie die als Fraktionschef wieder einfangen?
14: Durch ganz praktische Arbeit. Also wir können uns natürlich nicht auf längere Zeit mit Personaldebatten oder Nabelschau befassen, sondern wir haben enorme Probleme bei uns im Land, die gilt's zu lösen. Und dafür braucht es die CDU-CSU-Bundestagsfraktion. Und jetzt muss man umgekehrt, glaube ich, einfach auch sehen, dass auf diese Situation, die Sie beschrieben haben im Juli, ja niemand vorbereitet war, sondern für uns alle kam das überraschend, auch für den Bundeskanzler. Und er musste jetzt innerhalb sehr kurzer Zeit umfassende Entscheidungen treffen. Und das muss man mit in Rechnung stellen, wenn man darüber urteilt.
15: Allerdings hat es zumindest eine Zeit lang nicht so den Eindruck gemacht, als würden das alle mit in Rechnung stellen. Ein Teil der Fraktion war zuletzt doch ganz schön auf Krawall gebürstet. In der Sitzung, auf der Sie gewählt wurden, da gab es eine Aussprache, 15 Wortmeldungen, praktisch alle kritisch. Hat Sie das nicht nachdenklich gemacht?
14: Nein, überhaupt nicht. Das waren offene, ehrliche Wortmeldungen. Die waren auch zu einem Großteil kritisch, das stimmt, aber konstruktiv kritisch. Und wenn es solche Dissonanzen gibt, dann muss man die in einer Fraktion auch ansprechen und dann muss man sie auch offen diskutieren. Genau das haben wir gemacht. Es darf jedenfalls nicht der eigentlichen Sachdebatte im Weg stehen. Und deswegen, glaube ich, war das auch ganz gut, dass wir das im Sommer gleich gemacht haben und deshalb unter ganz anderen Voraussetzungen in den politischen Herbst starten können.
15: Dann schauen wir mal nach vorne. Da ist Geschlossenheit sehr nötig in Ihrer Fraktion, denn Union und SPD haben ja nur eine Mehrheit von 12 Stimmen im Parlament. Das heißt, es kommt fast auf jeden und jede an, wenn zum Beispiel die Rente nach der Sommerpause ins Parlament kommt. Und da sind ja doch jetzt in Ihrer Fraktion zum Beispiel ein Tino Sorge, der gerade seinen Job als Staatssekretär verloren hat, oder ein Ex-Verkehrsminister Patrick Schnieder, der auch vom Kanzler vor die Tür gesetzt wurde. Wie groß ist Ihre Sorge, dass Sie es künftig mit einer Art von gespaltenen Fraktion zu tun haben?
14: Die Sorge habe ich nicht. Dafür gibt es überhaupt keine Anzeichen. Gerade wenn Sie Patrick Schnieder und Tino Sorge ansprechen, 2 hochgeschätzte Kollegen, die natürlich professionell nicht nur mit ihrer eigenen Situation umgehen, sondern auch mit der Arbeit in der Fraktion. Und deshalb bin ich da insgesamt sehr zuversichtlich, dass wir da gut miteinander auskommen werden. Eine 12-Stimmen-Mehrheit ist in der Tat nicht viel. Dass das eine Herausforderung sein kann, haben wir in dieser Legislaturperiode auch schon gesehen. Aber umgekehrt diszipliniert eine knappe Mehrheit auch. Jede Kollegin und jeder Kollege weiß, dass es auf genau seine Stimme ankommt. Und das führt am Ende eben auch dazu, dass man im Zweifel kompromissfähiger ist, sich stärker aufeinander zubewegen kann und auch eher kritische Positionen deshalb akzeptiert, weil man weiß, dass man auf die Solidarität umgekehrt auch wieder angewiesen sein wird.
15: Ich habe eine Wortmeldung vom Chef der christlich-demokratischen Arbeitnehmerschaft, CDA, gelesen, Dennis Radke. Der hat gesagt, die Lage in der CDU sei ernster als zur Zeit der CDU-Spendenaffäre um die Jahrtausendwende. Da ging es um geheime und nicht deklarierte Schwarzgeldkonten. Nach allem, was man hört, scheint da doch schon was dran zu sein und auch nicht von jetzt auf gleich dieser Unmut wieder wegzugehen, oder?
14: Ich meine, dass Dennis Radke diese Äußerung im Nachhinein auch etwas relativiert hat. Sie ist natürlich sehr übertrieben, das muss man sagen, sehr überspitzt und auch nicht zutreffend. Und trotzdem will ich insoweit recht geben, dass wir in einer Situation sind, das gilt auch für unser Land insgesamt, in der man nicht schönreden sollte und in dem man die Dinge auch nicht besser darstellen sollte, als sie sind. Ich bin sehr dafür, dass man einen kritischen Blick auf die Wirklichkeit wirft, weil nur das eröffnet einem die Chance, auch tatsächlich wirkungsvoll gegenzusteuern.
15: Und wie sieht die CDU in dieser Wirklichkeit zurzeit aus?
14: Nun ja, wir haben enorme Herausforderungen bei uns im Land.
15: Wir haben in der Partei?
14: Ja, wobei die in der Partei im Grunde genommen gelöst sind. Man muss einfach sehen, wir haben keine guten Umfragewerte. Und diese guten Umfragewerte haben natürlich eine Rückkopplung in eine Partei, in jede Partei. Das ist bei uns nicht anders. Und jetzt muss man sich ja mit der grundsätzlichen Frage beschäftigen, wie schaffen wir es, die Verhältnisse bei uns im Land zu verbessern und dafür zu sorgen, dass die Menschen zufriedener sind und wieder Vertrauen fassen in die Qualität der Arbeit der Politik. Und da haben wir vieles auf den Weg gebracht in der Vergangenheit. Wir haben vieles noch vor uns. Und Fakt ist eben, dass wir in Deutschland seit 7 Jahren kein Wirtschaftswachstum mehr haben. Das schlägt sich nieder. Wir sehen das inzwischen in niedrigeren Steuereinnahmen. Das führt am Ende dazu, dass man immer dann, wenn man einer bestimmten Gruppe etwas Gutes tun will, vorher einer anderen etwas weggenommen haben muss. Das ist eine Situation, die kennen wir in der Geschichte der Bundesrepublik Deutschland nicht und die ist auch nicht schön und befriedigend. Und deswegen müssen wir alles daran setzen, dass wir Wettbewerbsfähigkeit zurückgewinnen, dass wir wieder zu einem nachhaltigen, sich selbst tragenden Wirtschaftswachstum kommen und auf dieser Basis auch die vielerlei Erwartungen, die es in der Bevölkerung gibt, erfüllen können.
15: Ein letztes Wort vielleicht noch zum Kanzler. Dessen Autorität scheint ja auch in der Partei etwas gelitten zu haben. Zum Beispiel ist eine Wortmeldung bekannt geworden von Heiko Strohmann, CDU-Chef in Bremen. Der soll bei einer CDU-Vorstandssitzung dem Kanzler so sinngemäß vorgeworfen haben, er führe die Partei wie ein Unternehmen. Nun war ja das Image der Partei lange, sie stehe immer wie eine Eins geschlossen hinter dem Kanzler. Ist das Vergangenheit?
14: Nein, das ist nicht Vergangenheit und ich war bei dieser Sitzung ja selbst dabei. Heiko Strohmann hat sich in dieser Weise geäußert, das ist richtig, aber ich habe das als konstruktiv kritische Kritik wahrgenommen. Und ich will mal ganz offen sagen, in einer demokratischen Partei muss es auch möglich sein, dass wenn sich jemand an etwas stört, und zwar unabhängig davon, ob es tatsächlich so ist oder nicht, es ist zunächst einmal ein subjektives Befinden. Er muss es dann auch offen äußern können, und zwar ohne, dass dann irgendjemand eingeschnappt ist. Und genau so war es in dieser Sitzung auch. Der Bundeskanzler ist da sehr souverän damit umgegangen. Deswegen, auch wenn es mal kritische Wortmeldungen gibt, ich finde, das ist in Ordnung.
15: Sie hören das ARD-Interview der Woche. Mein Gast ist der Vorsitzende der Unionsfraktion im Bundestag, Thorsten Frey. Eine Probe aufs Exempel für die Geschlossenheit Ihrer Partei, Ihrer Fraktion, könnte nach der Sommerpause das Thema Rente sein. Im Herbst will die Bundesregierung ihr Rentenpaket in den Bundestag bringen. Die 33 Maßnahmen, die die Rentenkommission vorgeschlagen hat, sollen da auf den Tisch kommen. Und eine davon wird gerade massiv angeschossen, nämlich die Abschaffung der sogenannten Rente mit 63. Also die abschlagsfreie Frührente nach 45 Beitragsjahren. Nun haben 3 ostdeutsche CDU-Ministerpräsidenten die Diskussion eröffnet. Sie finden es ungerecht wegen der speziellen Situation in Ostdeutschland. Passiert ist das genau einen Tag nach Ihrer Wahl zum Fraktionschef. Wie glücklich waren Sie darüber?
14: Ich bin natürlich nicht glücklich darüber, weil wir uns auf einen Kompromiss verständigt haben, den die Alterssicherungskommission vorgeschlagen hat. Und das ist ein fein austarierter Kompromiss. Und zwar nicht nur zwischen Union und SPD, sondern, was ja noch sehr viel wichtiger ist, es ist eben auch ein Kompromiss zwischen den Generationen. Wir haben bei der Rente ein objektives Problem und wir müssen dafür sorgen, dass es am Ende nicht mit einer einzigen Generation nach Hause geht. Und dieser Kompromiss Kompromissvorschlag der Alterssicherungskommission nimmt alle in den Blick. Das ist gerecht, das ist vernünftig. Und deswegen würde ich sagen, auch wenn man mit der ein oder anderen Forderung vielleicht nicht konform geht, ist es ein Wert an sich, dass wir diese, ich will es wirklich so sagen, Jahrhundertreform jetzt über die Rampe schieben. Und das bedeutet nicht weniger, als dass wir die rentenpolitischen Herausforderungen für die nächsten 25 Jahre gelöst haben werden. Und das bedeutet für den Zeitraum, in dem wir mit diesen demografischen Schwierigkeiten zu rechnen haben.
15: Nun ist die SPD, die die Rente mit 63 einmal mit eingeführt hat, in Teilen hoch erfreut auf den Zug, den Diskussionszug aufgesprungen. Nun wird es nach der Sommerpause darauf ankommen, dass Sie Ihre Fraktion dazu kriegen, im Bundestag weitgehend zuzustimmen. Auch die ostdeutschen Abgeordneten, deren Ministerpräsidenten da gerade in Teilen diskutieren. Wie wollen Sie das machen?
14: Ich glaube, dass der Kompromissvorschlag, der auf dem Tisch liegt, extrem überzeugend ist.
15: Naja, aber für die ja offenbar nicht. Zumindest erstmal für die, die jetzt diskutieren.
14: Dann muss man vielleicht auch die Argumente sich im Einzelnen mal anschauen. Also gibt es spezifische Unterschiede zwischen West- und Ostdeutschland und werden wir dem auch entsprechend gerecht? Jetzt muss man sagen, wer nimmt denn eine abschlagsfreie Rente in Anspruch? Da zeigen Studien, dass das vor allen Dingen Männer sind, dass die vor allen Dingen wohlhabend sind, dass die vor allen Dingen gesünder sind, also gerade nicht in den körperlich sehr anstrengenden Berufen arbeiten. Und wir sehen vor allen Dingen keinen großen Unterschied zwischen West- und Ostdeutschland. In Ostdeutschland sind es ein paar wenige Prozentpunkte mehr als in Westdeutschland. Aber das ist überhaupt nicht signifikant. Und die Unterschiede innerhalb der westdeutschen Länder sind teilweise größer. Und wenn man sich das mal anschaut und sich mit der Frage beschäftigt, dann wird doch klar, dass eben tatsächlich Menschen, die auf das Geld angewiesen sind, weil ihnen weitere Erwerbsquellen fehlen, weil sie kein Vermögen haben, aus dem sie ihren Unterhalt bestreiten können, die werden im Zweifel doch nicht früher in eine Rente gehen, die ja immer mit Gehaltseinbußen verbunden ist, sondern eine solche frühere Verrentung werden hauptsächlich diejenigen anstreben, die sich das auch wirtschaftlich leisten können. Diejenigen, die es sich körperlich nicht leisten können, weiterzuarbeiten, weil sie in einem extrem anstrengenden Beruf sind, weil sie körperlich beeinträchtigt sind, körperlich oder psychisch, für die wollen wir ja gerade auch ein entsprechendes Instrumentarium schaffen, eine soziale Schutzrente, die es gerade für diesen Personenkreis ermöglicht, eben durchaus auch abschlagsfrei früher in Rente zu gehen.
15: Das scheint Ihr Parteifreund Sven Schulze, CDU-Ministerpräsident in Sachsen-Anhalt, am Anfang zumindest ebenso gesehen zu haben. Nach der Vorstellung des Rentenpakets hat er sich erstmal positiv geäußert. Zum Beispiel auf Instagram hat er geschrieben, ich hoffe auf eine schnelle Umsetzung. Und ein paar Wochen später dann dieser Vorstoß gemeinsam mit seinen beiden Kollegen in Sachsen und Thüringen. Verstehen Sie, was Ihre Parteikollegen da geritten hat?
14: Naja, grundsätzlich darf man natürlich immer auch einzelne Punkte herausnehmen und sich überlegen, kann man das anders, kann man das besser machen. Ich finde, das ist legitim und daraus sollte man auch niemandem einen Strick drehen. Auf der anderen Seite bleibt eben das Argument, dass es geradezu typisch für einen solchen Kompromiss ist, dass man jetzt nicht mit allen 33 Punkten gleich einverstanden ist. Das wird wahrscheinlich so gut wie jedem so gehen. Und das Problem ist jetzt, dass wenn jeder auch nur einen einzigen Punkt hat, den er da ändern möchte, aber jeder einen anderen Punkt hat, dann bricht das gesamte Gebäude dennoch in sich zusammen. Und deswegen muss man, glaube ich, sehr, sehr vorsichtig agieren. Das wissen aber auch alle Beteiligten. Und deswegen bin ich auch zuversichtlich, dass man am Ende eine vernünftige Lösung finden wird.
15: Aber jetzt gerade entsteht schon so ein bisschen der Eindruck, das, was die Bundesregierung vorschlägt, wird zerredet, auch aus den eigenen Reihen, oder?
14: Naja, es ist zumindest kein positiver Eindruck, den wir hinterlassen. Das muss man, glaube ich, ganz deutlich sagen. Wir haben einen Vorschlag einer unparteiischen Alterssicherungskommission. Und ich halte es wirklich für einen großen Vorzug, dass sowohl der Bundeskanzler als auch die Bundesarbeits- und Sozialministerin sich hinter diesen Vorschlag gestellt haben. Das darf man, glaube ich, überhaupt nicht geringschätzen, dass wir die Chance haben, jetzt in einem hoffentlich gesamtgesellschaftlichen Kompromiss, die Rente dauerhaft aus der Schieflage wieder in die Senkrechte zu bringen. Das ist eine so große Chance und das darf niemand von uns einfach fahren lassen.
15: 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Diesmal zu Gast ist Thorsten Frey, Vorsitzender der Unionsfraktion im Bundestag. Herr Frey, Anfang des nächsten Jahres soll ein neuer Bundespräsident oder eine neue Bundespräsidentin gewählt werden. Da sind so ein paar Namen im Gespräch, unter anderem Ilse Aigner, zurzeit Landtagspräsidentin in Bayern. Aus der SPD kommen Stimmen, die fordern, es müsse jetzt erstmalig eine Frau in das Amt. Ist es dafür nicht tatsächlich höchste Eisenbahn?
14: Also es spricht viel dafür und ich persönlich kann sagen, ich fände das auch sehr wünschenswert, wenn wir erstmals eine Bundespräsidentin hätten. Aber ich rate dennoch dazu, mit einer gewissen Offenheit an diese Debatte ranzugehen.
15: Welche Argumente könnten da noch fallen in dieser offenen Debatte?
14: Also zunächst einmal ist es ja so, wir haben noch drei Landtagswahlen vor uns. Erst dann wird die Zusammensetzung der Bundesversammlung wirklich gegeben sein.

0: Und wie haben Sie das gemeint? Denn eine ehemalige Ministerin, eine amtierende Landtagspräsidentin wie Ilse Aigner, da könnte man meinen, sie hat ja diverse Qualifikationen, die passen könnten.
1: Also Ilse Aigner hat alle Qualifikationen, die man dafür braucht. Sie ist ja auch in Berlin keine Unbekannte. Sie ist nicht nur Landtagspräsidentin, sie war Landesministerin, Staatsministerin, sie war Bundesministerin. Sie hat vielfältige Funktionen in der CDU-CSU-Bundestagsfraktion gehabt. An ihrer fachlichen, persönlichen Eignung besteht überhaupt kein Zweifel. Und das ist ja auch eine schöne Situation, würde ich sagen.
0: Ja, da könnte man jetzt sagen, mach mal den Sack zu. Der Vorschlag Ilse Aigner findet ja auch viel Unterstützung, zum Beispiel von CSU-Chef Markus Söder. Warum ziert sich die CDU so?
1: Nein, das ist eine Debatte, die sollte man nicht öffentlich führen. Sie haben mich um eine Bewertung gefragt, die habe ich Ihnen gegeben. Es ist so, am Ende werden sich Friedrich Merz und Markus Söder in ihrer Eigenschaft als Parteivorsitzende der Union mit diesem Thema beschäftigen. Und dann wird es natürlich auch ein Gespräch mit den beiden Parteivorsitzenden der SPD geben, mit Lars Klingbeil und Bärbel Baas. Und das ist der richtige Weg. Wie gesagt, ich glaube, man muss gerade bei diesem herausragenden Amt der Bundespräsidentin, des Bundespräsidenten sehr vorsichtig auch in der öffentlichen Debatte sein. Denn am Ende braucht es eine Persönlichkeit, die wirklich nicht nur über alle Zweifel erhaben ist, sondern eben auch ganz allgemein in der Bevölkerung auch dann über ein hohes Ansehen verfügt, wenn man vielleicht parteipolitisch anders orientiert ist.
0: Sie hören das ARD-Interview der Woche. Mein Gast ist der Chef der Unionsfraktion im Bundestag, Thorsten Frey. Sie waren jetzt gut 14 Monate Kanzleramtschef. Da gab es ja immer mal auch Kritik an Ihrer Amtsführung. Ihnen wurde in Teilen mit angelastet, dass die Regierungsarbeit nicht so ganz glatt lief, dass es einige interne Konflikte gab, dass zum Beispiel der Koalitionsausschuss in der Villa Borsig im April so missraten ist. Was haben Sie daraus gelernt?
1: Also zunächst einmal erlauben Sie mir einfach, ich teile diesen Befund nicht. Also natürlich ist es so, dass jeder, der arbeitet, auch Fehler macht. Das muss ich auch für mich in Anspruch nehmen. Aber zum einen glaube ich, dass die Regierungsarbeit, wenn man sich mal mit den Fakten beschäftigt, sehr erfolgreich ist. Und zum anderen glaube ich, wäre es ziemlich billig, wenn man eine Klausurtagung, einen Koalitionsausschuss oder was auch immer umfassend vorbereitet, und zwar unter allen beteiligten Parteien, den Eindruck zu erwecken, als wäre da einer schuld, wenn etwas nicht ganz so läuft, wie man sich das vorgenommen hat. Allerdings habe ich auch nicht die Möglichkeit, sozusagen jetzt dezidiert auf die einzelnen Punkte einzugehen. Deswegen lassen wir es einfach so im Raum stehen. Aber ich will sagen, dass ich diesen Befund so nicht teile.
0: Eine Frage zu Ihrem Verhältnis zu Friedrich Merz. Da gibt es ja diverse Zuschreibungen, die da immer genannt werden. Sie seien sowas wie rechte Hand des Kanzlers, oder ein Zeitungskollege hat geschrieben, Sie seien der Knappe des Kanzlers oder loyal zum Kanzler. Wie sehen Sie selbst Ihre Rolle?
1: Also zunächst einmal, ich habe Gott sei Dank ein völlig intaktes, sehr, sehr gutes Verhältnis zum Bundeskanzler, das auch über das rein Dienstliche hinausgeht. Das ist also etwas, was aus meiner Sicht etwas völlig Natürliches ist. Und das wusste ich immer sehr zu schätzen und das weiß ich auch sehr zu schätzen. Und es ist natürlich so, von seinem Kanzleramtsminister kann der Bundeskanzler, und zwar egal wer er ist, immer die volle Solidarität, die volle Loyalität verlangen. Und ich würde sagen, wenn es je einen Kanzleramtsminister gäbe, der dazu gegenüber seinem Kanzler, seiner Kanzlerin nicht in der Lage ist, der müsste sofort zurücktreten. Und deswegen war das für mich überhaupt gar keine Frage. Ich stehe ihm auch politisch sehr nahe. Deswegen war das für mich immer eine sehr einfache Arbeit. Ich musste mich da nie irgendwie disziplinieren oder dergleichen. Aber es wäre auch ungeachtet dessen für mich eine Selbstverständlichkeit gewesen in der Rolle als Chef des Kanzleramtes. Jetzt im Bundestag und an der Spitze der Fraktion schulde ich dem Bundeskanzler natürlich genauso meine Loyalität. Aber den Auftrag, den ich habe, den habe ich von 208 Abgeordneten unserer Bundestagsfraktion. Und deswegen geht es um zweierlei. Es geht zum einen darum, die Regierung zu unterstützen. Wir tragen sie ja, und über diesen Weg setzen wir um, was wir im Wahlprogramm aufgeschrieben haben, was wir in den Koalitionsverhandlungen ausgehandelt haben mit der SPD. Und auf der anderen Seite geht es auch darum, die Interessen der Fraktion

0: kraftvoll zu vertreten, auch gegenüber der Regierung kraftvoll zu vertreten, gegenüber dem Koalitionspartner kraftvoll zu vertreten und zunächst einmal auch deutlich zu machen, was ist denn die Position von Union, von CDU und CSU.
1: Wenn man Artikel über sie liest, fällt eins auf, praktisch kein Text kommt aus ohne Betonung darauf, wie freundlich im Auftreten sie sind, sie seien. Sagt das Ihre Frau, sagen das Ihre Kinder eigentlich auch?
0: Ich glaube, das würden die so nicht sagen. Nein. Also ich bemühe mich zwar immer und gegenüber jedem respektvoll und angemessen aufzutreten. Und das gilt auch innerhalb der Familie. Für mich ist es auch eine Frage der Souveränität. Aber trotzdem kämen wahrscheinlich meine Frau und meine Kinder zu einem anderen Urteil.
1: Manchmal heißt es ja, der Unionsfraktionsvorsitzende ist sowas wie der natürliche Anwärter auf die nächste Kanzlerschaft. Das war so bei Adenauer, bei Kohl, bei Merkel, bei Merz. Gilt das auch bei Ihnen?
0: Ich finde, die Frage stellt sich überhaupt nicht. Ich bin jetzt frisch gebackener Fraktionsvorsitzender. Ich freue mich da sehr drüber. Aber wir stehen auch am Beginn eines langen und möglicherweise beschwerlichen Weges. Wir haben jede Menge Reformvorhaben in den nächsten Wochen und Monaten vor der Brust. Und darauf konzentriere ich mich. Und in meinem politischen Leben hat sich's auch immer ganz gut, auch für die persönliche Lebensqualität, ergeben, dass ich das, was ich gemacht habe, dass ich das genossen habe, dass ich das geschätzt habe, ohne daran zu denken, was wäre, wenn. Und das würde ich einfach auch im Sinne der eigenen Lebensqualität so beibehalten.
1: Apropos Lebensqualität, jetzt steht Urlaub an. Sind Sie eher der Typ Beine hochlegen oder der Typ Aktivurlaub?
0: Das kommt ein bisschen darauf an. Jetzt haben wir natürlich extrem anspruchsvolle Zeiten hinter uns. Das Allerwichtigste für mich im Urlaub ist die Zeit mit der Familie, mit meiner Frau, mit den Kindern. Das kann ganz Unterschiedliches sein. Für mich muss es auch gar nichts Besonderes sein. Es ist die gemeinsame Zeit, die ansonsten im Alltag eben nicht da ist, die es unter der Woche nicht gibt und an den Wochenenden auch kaum. Und das schätze ich am Urlaub sehr. Und deswegen suchen wir uns in der Regel Ziele aus, die jetzt gar nicht so ungeheuer spektakulär sind, sondern wo wir einfach auch Zeit füreinander haben.
2: Sagt der Unionsfraktionsvorsitzende Thorsten May im ARD-Interview der Woche.
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Hintergründe zum RWE-Rückzug von Windkraftdeals in den USA bei uns in der kommenden Viertelstunde nach den nächsten Nachrichten um 4 Uhr.

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1: Um 4 Uhr mit Felix Sprung. Die Aufhebung des Sonntagsfahrverbots für Lkw in einigen Bundesländern wegen des Niedrigwassers in mehreren Flüssen stößt auf ein geteiltes Echo. Kritik kommt von der Umweltorganisation BUND. Aus der Nachrichtenredaktion Henning Knipp.
2: Die Verlagerung von Transporten auf die Straße belaste Mensch und Klima, hieß es vom BUND. Besser seien eine Stärkung der Schiene und eine Anpassung der Binnenschifffahrt. Bundesverkehrsminister Bilger verteidigte dagegen die Entscheidung, das Niedrigwasser beeinträchtige den Warentransport massiv. Unternehmen bräuchten jetzt Flexibilität und zusätzliche Möglichkeiten, so Bilger. Der Bundesverband der deutschen Industrie begrüßte die Entscheidung. Das könne die Auswirkungen des Niedrigwassers abmildern. Neben Niedersachsen erlauben vorerst auch Nordrhein-Westfalen, Rheinland-Pfalz und das Saarland Fahrten von Lkw an Sonn- und Feiertagen.
1: Der Deutsche Wetterdienst hat für den heutigen Sonntag eine Hitzewarnung herausgegeben. Betroffen sind demnach weite Teile des Landes. Aus der Nachrichtenredaktion Ronald Lessig.
3: Der Hitzealarm gilt ab 11 Uhr und vor allem für den Südwesten und Süden von Deutschland. Betroffen sind demnach Gebiete in Bayern, Baden-Württemberg, Hessen und Rheinland-Pfalz. Dort werden Schattentemperaturen um 35 Grad erwartet. Diese Hitzebelastung könne für Menschen gefährlich werden und zu Problemen mit der Gesundheit führen, warnen die Experten. Sie rufen deshalb dazu auf, ausreichend Wasser zu trinken und die Innenräume kühl zu halten. Eine durchgreifende Wetteränderung und Abkühlung ist nach Angaben der Meteorologen erst einmal nicht in Sicht.
1: Die Explosion einer Drohne in der Nähe einer wichtigen Gaspipeline in Bulgarien hat zu diplomatischen Verstimmungen geführt. Nach einer ersten Untersuchung der Trümmer hieß es aus dem bulgarischen Verteidigungsministerium, es handle sich um einen Drohnentyp, der häufig von ukrainischen Streitkräften verwendet werde. Daraufhin bestellte das bulgarische Außenministerium für morgen die ukrainische Botschafterin ein. Kiew bestritt, vorsätzlich eine Drohne nach Bulgarien gelenkt zu haben. In der zweiten Fußball-Bundesliga ist der VfL Wolfsburg mit einem Unentschieden in die Saison gestartet. Die Niedersachsen kamen gegen Kaiserslautern nicht über ein 0:0 hinaus. Eintracht Braunschweig konnte dagegen im ersten Spiel einen deutlichen Sieg verbuchen. Die Eintracht gewann beim 1. FC Magdeburg mit 6:1 und steht vorerst an der Tabellenspitze. Der VfL Osnabrück unterlag in Heidenheim 3:4. Holstein Kiel spielte in Darmstadt 2:2 unentschieden. Der Karlsruher SC besiegte Arminia Bielefeld mit 2:1. Das waren die Nachrichten. Das Wetter in Deutschland, am Tage meist sonnig, im Norden später mehr Wolken, örtlich Schauer und Gewitter. Höchstwerte 23 Grad auf den nordfriesischen Inseln bis 36 Grad im Rhein-Main-Gebiet. Am Montag 20 bis 36 Grad. Es ist 4:03 Uhr.
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5: Die Autobahn 1 Hamburg-Lübeck ist zwischen Kreuz Hamburg-Ost und Basbüttel nach einem Unfall in beiden Richtungen gesperrt. Die A2 Dortmund Richtung Braunschweig ist zwischen Dreieck Hannover-West und Hannover-Lahe bis morgen ca. 5 Uhr wegen Bauarbeiten gesperrt. Die A3 Köln Richtung Oberhausen ist zwischen Kreuz Breitscheid und Kreuz Kaiserberg wegen Bauarbeiten bis morgen früh gesperrt. Die A45 Gießen Richtung Hagen ist zwischen Dillenburg und Haiger-Burbach bis morgen ca. 5 Uhr gesperrt. Dort wird eine Brücke geprüft. Die A73 Feucht-Nürnberg ist zwischen Feucht und Nürnberg-Münchener Straße wegen einer Nachtbaustelle bis ca. 8 Uhr in beiden Richtungen gesperrt. Eine Umleitung ist eingerichtet. Und die A96 München Richtung Lindau ist in Höhe Memmingen-Nord wegen Brückenarbeiten bis 5.30 Uhr gesperrt.
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5: Sie kommt vom Norddeutschen Rundfunk in Hamburg. Am Mikrofon ist Sven Hasenklever. Es ist ein Deal, der Klimaschützer fassungslos macht. Die USA zahlen dem deutschen Energiekonzern RWE 1,2 Milliarden Dollar dafür, dass er seine geplanten Windkraftprojekte stoppt. Präsident Trump treibt seinen Feldzug gegen die erneuerbaren Energien voran und zwingt Unternehmen wie RWE stattdessen zurück zu Öl und Gas. Eine Entscheidung fernab jeder Ratio, wie Professor Volker Quaschning sagt, Experte für erneuerbare Energien an der Hochschule für Technik und Wirtschaft in Berlin, im Gespräch mit WDR-Moderatorin Rebecca Link.
6: Naja, Donald Trump hat ja eine persönliche Rechnung gegen die Windenergie, die er da versucht zu begleichen. Bei irgendeinem Golfpark haben Windparks mal seine Aussicht verschandelt aus seiner Sicht. Und deswegen bekämpft er die Windenergie bis aufs Messer mit irgendwelchen kruden Theorien und Aussagen, die er über die Windenergie tätigt. Und das passt halt einfach an das Muster. Das heißt, das ist einfach reine Ideologie, jetzt wirklich keine strategische Ausrichtung von der Energiepolitik.
7: Warum lassen sich die RWE wohl darauf ein, auf diesen Deal?
6: Naja, man kennt ja die US-Regierung. Ne? Es wird dann einfach das Recht sehr stark gedehnt. Das heißt, obwohl ich jetzt Baurecht für so einen Windpark habe, kann natürlich die US-Regierung das deutlich verzögern. Es gibt da natürlich gewisse Risiken. Was kostet mich das Ganze? Und wenn jetzt die US-Regierung den goldenen Ausstieg macht, also es schießt ja richtig viel Geld. Also RWE erhält über 1 Milliarde dafür, dass der Windpark nicht gebaut wird. Dann nehme ich natürlich dieses Geschenk erstmal an. Aus unternehmischer Sicht ist das erstmal sinnvoll. Für die Energie- und Klimaschutzpolitik ist das natürlich fatal.
7: Wie fatal ist es denn aus Ihrer Sicht für das Klima?
6: Ja, es ist vor allem in den USA ein sehr starker Rückschritt. Wir hatten unter Joe Biden eine Politik, die ja durchaus den Klimaschutz sehr ernst genommen hat, hier versucht hat, Projekte voranzubringen, und das versucht Donald Trump zumindest mal zurückzudrehen. In einigen Bereichen gelingt das, in anderen natürlich nicht. Man merkt ja, dass er ja schon viel Geld in die Hand nehmen muss, um überhaupt den Ausbau der erneuerbaren Energien zu bremsen. Erneuerbare Energien sind auch in den USA die kostengünstigste Art der Stromversorgung. Das heißt, auch in anderen Bundesländern dort, in Staaten, also in Texas, in Kalifornien, da geht das ja weiter, obwohl die staatliche Regierung, ob Donald Trump das gar nicht möchte. Und Texas ist ja sogar ein republikanisch regiertes Land, und da gilt halt einfach auch, also Geld stinkt nicht. Das heißt, wenn ich mit erneuerbaren Energien Geld verdienen kann, dann macht man das in den USA. Und deswegen kann die US-Regierung das ein bisschen blockieren, aber nicht komplett verhindern.
7: Ja, aber da würde ich gerne noch mal ein bisschen genauer drauf schauen. Sie haben ja diese Ironie angesprochen, dass in den USA republikanisch regierte Bundesstaaten wie Texas tatsächlich Vorreiter sind in Sachen erneuerbare Energien. Also da erzeugen Solarparks schon jetzt mehr Strom als die Kohlekraftwerke des Staates. Wie geht das denn zusammen mit der aktuellen Energiepolitik der US-Regierung?
6: Naja, gar nicht. Wir sehen ja, dass die USA da versuchen, eine Energiepolitik der 80er Jahre zu fahren. Nur hat sich die Welt verändert. Damals waren die Kohle sehr günstig und erneuerbare Energien waren teuer, konnten nur mit Subventionen funktionieren. Und das haben wir natürlich jetzt verändert. Das heißt, Solar- und Windenergie sind die kostengünstigsten Arten. Und man sehen, dass weltweit gerade der Ausbau der Solar- und Windenergie boomt. Das ist ja nicht nur Deutschland, das ist ja Asien, China, Europa. Überall passiert das Ganze, auch in den USA. Und insofern muss natürlich Donald Trump, der auf der einen Seite versucht, hier persönliche Rechnungen zu begleichen, auf der anderen Seite in seiner Kernwählerschaft auch die Kohlekumpels hat, versuchen, irgendwie gegenzumachen. Aber wie gesagt, das ist reine Kosmetik. Am Ende wird auch in den USA sich die erneuerbare Energietechnik durchsetzen.
7: Also Sie glauben nicht, dass diese Vorgänge Strahlkraft auch in andere Länder hinein haben könnten?
6: Ja, durchaus schon. Ne? Also wir sehen ja auch in Deutschland eine Politik, wenn wir uns die AfD anschauen, die im letzten Wahlkampf gesagt hat, dass sie Windräder wegreißen möchte. Also insofern ist das natürlich auch schon so ein bisschen eine Blaupause, dass man sagt, wenn ich den Wählerinnen und Wählern verspreche, dass es die erneuerbaren Energien nicht gibt, dann muss man halt am Ende Geld in die Hand nehmen, um zu verhindern, dass solche Anlagen gebaut werden. Aber das hilft ja niemandem. Das hilft ja nicht der Energieversorgung, das hilft auch nicht dem Land, weil man natürlich einfach Steuergelder verbrennt, indem ich einfach Geld dafür bezahle, dass etwas nicht passiert. Und das Schade ist auch, dass wir, wie gesagt, solche Stimmen durchaus auch in Deutschland hören.
7: Ja, man muss ja gar nicht zur AfD schauen tatsächlich. Also auch unter der aktuellen Bundesregierung wird ja der Ausbau der erneuerbaren Energien gerade politisch nicht mehr so gefördert wie zum Beispiel unter der letzten. Sollten wir lieber vor unserer eigenen Haustür kehren?
6: Ja, also da muss man natürlich sagen, ich glaube nicht, dass die Union oder die SPD Geld dafür bezahlen würden, jetzt dass Windparks nicht gebaut würden. Aber sie haben natürlich schon recht. Also man versucht jetzt, die Energiewende ein bisschen zu verlangsamen unter dem Kostenargument. Das heißt also, hier hat man auch eine sehr, sehr konservative Politik. Aber
7: ja, auch unter dem Argument der Versorgungssicherheit. Das muss man natürlich sagen. Ne? Das ist das Argument, ein großes aus dem Wirtschaftsministerium.
6: Ja, die Versorgungssicherheit wird da gerne vorgeschoben. Aber hier haben wir natürlich auch den Konflikt, dass wir natürlich hier alte entsprechenden Technologien haben. Die Gaskraftwerke sind das hier eher in Deutschland, die man nochmal etwas länger am Leben erhalten möchte. Aber wenn man natürlich die USA und Deutschland vergleicht, ist das natürlich ein ganz anderes Kaliber. In den USA wird ja wirklich mit Fake News entsprechend gearbeitet, Geld dafür bezahlt, dass Windparks nicht gebaut werden. Und insofern, denke ich, sind wir da in Deutschland schon einen Schritt weiter. Also die deutsche Bundesregierung möchte anders als die USA ja trotzdem, dass Windparks noch gebaut werden. Also insofern würde ich ja schon einen Unterschied machen.
5: Volker Quaschning war das, Professor für das Fachgebiet Regenerative Energiesysteme an der Hochschule für Technik und Wirtschaft in Berlin.
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5: Der deutsche Energiekonzern RWE zieht sich für eine Entschädigungszahlung von 1,2 Milliarden Dollar aus allen Windkraftprojekten vor den Küsten der USA zurück. Ein Kommentar dazu von ARD-Washington-Korrespondent Carsten Kühntop.
8: Eine Regierung gibt Geld dafür aus, dass Unternehmen Projekte für die Energiequellen von morgen beenden. Mit diesem Geld werden die Firmen dafür bezahlt, stattdessen in die Energiequellen von gestern zu investieren. Das klingt schwachsinnig. Es ist aber Teil der Energiepolitik von US-Präsident Trump. Jetzt traf es RWE. Wegen des enormen Drucks der Trump-Regierung musste der Konzern drei geplante Offshore-Windparks in den USA aufgeben. Das Geld für die Pachtverträge zahlt die Administration zurück, aber unter der Auflage, dass RWE es nun in Projekte für fossile Brennstoffe steckt. Es ist bereits der fünfte Fall dieser Art und mit einem Umfang von 1,2 Milliarden Dollar der bisher größte. Der Wahnsinn hat Methode. Kürzlich zog ein Bündnis von Gewerkschaften und Umweltschützern Bilanz. Trumps Energiepolitik hat dazu geführt, dass bis jetzt mehrere hundert Projekte für erneuerbare Energie gestoppt oder verlangsamt worden sind. Projekte im Wert von 83 Milliarden Dollar. Davon betroffen sind 112.000 Arbeitsplätze. Es ist unmöglich, die Energiepolitik dieser US-Regierung zu verstehen, denn es fehlt ihr an Verstand. Klar, über das Tempo, in dem wir die Energiewende vollziehen, lässt sich trefflich streiten. Doch Trumps USA dürften das einzige Land auf dem Planeten sein, bei dem die Regierung sich nach Kräften müht, das Rad zurückzudrehen. Wann immer man dem Präsidenten dabei zuhört, wie er gegen die Erneuerbaren wettert, schmilzt einem schnell das Gehirn. Zu teuer sei grüne Energie und unzuverlässig. Zu loben sei hingegen China, wo sich kein einziges Windrad drehe. Faktencheck, Herr Präsident, kein anderes Land produziert so viel Windstrom wie China. Bewusst zerstört der Präsident die amerikanische Clean Power Branche, also die Unternehmen, die mit den erneuerbaren Energien ihr Geld verdienen. Aber tausende Arbeitsplätze sind bereits vernichtet oder in Gefahr. Make America Great Again. Das ist angeblich Trumps Ziel. In Wirklichkeit wirft seine Energiepolitik das Land um Jahre zurück. Im weltweiten Wettbewerb in einem zukunftsträchtigen Sektor verlieren US-Unternehmen den Anschluss. Auf der Suche nach der Ratio, die Trump treibt, wird man schließlich doch noch fündig. Seine Regierung stoppt grüne Projekte nur in den Bundesstaaten, in denen die meisten Menschen 2024 nicht ihn gewählt haben, sondern seine Konkurrentin Kamala Harris. Es handelt sich also um Rache, um Vergeltung. Diese Regierung straft Bürger für ihre politische Meinung ab. In der jüngeren Geschichte der USA wohl ein beispielloser Vorgang. Die nächsten Wahlen können nicht schnell genug kommen.
5: Die Meinung von Washington-Korrespondent Carsten Kühntop. Und das Wetter in der ARD-Infonacht. Heute viel Sonne, im Norden zunächst einige Wolkenfelder, später von Südwesten her Quellwolken und einzelne Schauer und Gewitter, bis zum Abend bis in die Mitte Deutschlands ziehend. Höchstwerte 23 Grad auf den nordfriesischen Inseln und bis zu 36 Grad im Rhein-Main-Gebiet. Morgen am Montag Sonne, Wolken, daneben Schauer und Gewitter, gebietsweise freundlicher bei 20 bis 36 Grad. Am Dienstag wieder viel Sonne, im Süden Schauer und Gewitter möglich und bis zu 32 Grad warm. Die Temperaturen zurzeit: Berlin meldet 15 Grad, Frankfurt am Main 22, Hamburg meldet 14 Grad, Köln 18, Leipzig 15 und München meldet 17 Grad.
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5: Ein schwerer Notenfehler hat in Niedersachsen über 100 Schülern den Abschluss vermasselt und das schon seit Jahren. Eine Oberschule in Vechta hat jahrelang falsche Zeugnisse ausgestellt. Viele Jugendliche haben gar keinen oder einen zu schlechten Abschluss bekommen, obwohl ihnen ein besserer zugestanden hätte. Dennis Pitschik hat sich mit einer Betroffenen getroffen und über die Folgen für ihr Leben gesprochen.
9: Für Sanem Aduk war das Ende ihrer Schulzeit an der Geschwister-Scholl-Oberschule Vechta kein schöner Tag. Jahrelang hatte sie auf einen Realschulabschluss hingearbeitet, den dann aber nicht erhalten. Wie sich jetzt rausgestellt hat, war das jedoch ein Fehler der Schule. Insgesamt 107 Schülerinnen und Schüler der Abschlussjahrgänge 2019-2020 bis einschließlich des Schuljahres 25-26 hätten eigentlich höhere Abschlüsse erhalten müssen. Darüber informierte am Freitag die niedersächsische Kultusministerin Julia Willi-Hamburg. 32 weitere Entscheidungen müssen jetzt noch einmal beraten werden. Für Aduk, die den Fall mit einer Beschwerde ins Rollen gebracht hat, ein absoluter Schock.
10: An erster Stelle, wenn ich ehrlich bin, habe ich geweint, weil ich war komplett schockiert. Ich habe die Jahre unter so psychischem Druck gelitten, dass ich meinen Abschluss vielleicht nicht schaffen würde. Und als ich dann erfahren habe, dass durch einen Fehler mir dieser nicht einfach rechtlich zugewiesen wurde, war ich extrem erschüttert einfach.
9: Dass es überhaupt zu dieser Neubewertung der Abschlüsse gekommen ist, beruht dabei eher auf einem Zufall. Sanem Aduk ist durch ein Gespräch bei einem Partybesuch stutzig geworden.
10: Da hat eine Person davon erzählt, dass die Schüler aus diesem Jahr nicht ihren Realschulabschluss bekommen haben und die Lehrer dann daraufhin auf die Schule zugegangen sind. Und die sind dann auch wohl rechtlich vorgegangen und daraufhin habe ich dann meinen Fall geprüft.
9: Laut Kultusministerium beruhen die festgestellten Fehler darauf, dass die Schule eine Regelung bei der Vergabe der Abschlüsse falsch angewendet hat. Demnach kann zum Beispiel eine schlechte Note in einem Fach durch bessere Noten in zwei anderen Fächern ausgeglichen werden. Von dieser Regelung wurde in Vechta aber wohl kein Gebrauch gemacht. Für Kultusministerin Hamburg eine sehr unangenehme Situation. Sie hat sich öffentlich bei den betroffenen Schülerinnen und Schülern entschuldigt und Aufklärung angekündigt.
11: Das, was dort passiert ist, darf nicht passieren. Und das können wir nicht einfach wieder gut machen. Und trotzdem ist es mir wichtig, hier ganz deutlich zu sagen, dass es uns leid tut, dass diese fehlerhaften Entscheidungen stattgefunden haben.
9: Aktuell wird geprüft, ob es ähnliche Fälle auch an anderen Schulen im Land gegeben hat. Darauf drängt auch die Opposition in Niedersachsen. Der CDU-Landtagsabgeordnete Christian Fühner, der selbst als Lehrer gearbeitet hat, sieht noch viele offene Fragen und erwartet jetzt schnellstmöglich Antwort vom Kultusministerium.
12: Klar ist, wenn so etwas passiert, dann ist es ein Vertrauensverlust in die Institution Schule und das darf in Niedersachsen nicht passieren. Und deswegen müssen wir schnellstmöglich das Thema aufarbeiten und eben auch Lösungen finden, damit es solche Sachen nicht wieder gibt. Denn wenn es um Abschlüsse, um Bewertungen, um Noten gibt, dann darf es da keine Zweifel geben.
9: Sanem Aduk, die ganz persönlich von dem Fall betroffen ist, wird jetzt ein neues Zeugnis erhalten und ein Entschuldigungsschreiben. Dennoch hat sie der fehlende Abschluss wertvolle Zeit in ihrem jungen Leben gekostet, wie sie uns berichtet.
10: Sie müssen sich vorstellen, ich wollte eigentlich nach meinem Realschulabschluss auf der GSO meine Fachhochschulreife machen. Das heißt, ich wäre mit 19 mit der Schule durch gewesen und dadurch hat sich ja mein Bildungsweg einfach geändert. Das eine Jahr, was ich in der 10. Klasse nicht geschafft habe. Ich hänge einfach 3 Jahre zurück und ich habe erst nächstes Jahr mit 22 mein Abitur. Es hatte einfach alles viel früher passieren können. Und das ist halt extrem ärgerlich, weil mir diese Zeit niemand wieder zurückgeben kann.
5: Dennis Pütschik berichtete aus Vechta. 4 Bundesländer haben zumindest vorübergehend das Sonntagsfahrverbot für Lkw ausgesetzt. In Nordrhein-Westfalen, Rheinland-Pfalz, Niedersachsen und im Saarland dürfen die Lkw nun auch sonntags und an Feiertagen auf die Straße. Der Grund: die niedrigen Pegelstände in den Flüssen. Mehr von Johanna Schultheiß.
13: Zuletzt kamen NRW und Niedersachsen dazu. Bestimmte Lkw dürfen ab sofort auch an Sonn- und Feiertagen fahren, hieß es aus den Verkehrsministerien in Düsseldorf und Hannover. Denn wegen der anhaltend niedrigen Pegelstände in den Flüssen können viele Frachtschiffe derzeit nur mit einem Bruchteil der üblichen Ladung fahren. Nun stelle man sicher, dass Lieferketten aufrechterhalten und Versorgungsengpässe vermieden würden, sagte NRW-Verkehrsminister Krischer von den Grünen. Zuvor hatten bereits Rheinland-Pfalz und das Saarland mitgeteilt, Lkw-Transporte vorübergehend auch an Sonn- und Feiertagen zu erlauben. Am Donnerstag hatte der neue Bundesverkehrsminister Bilger mehrere Sofortmaßnahmen angekündigt, um die Lieferketten auf den wichtigen Wasserstraßen, etwa dem Rhein, der Donau und der Elbe, aufrechtzuerhalten. Darunter war auch eine Ausnahmeregelung für das Sonntagsfahrverbot. Die Dienstleistungsgewerkschaft Verdi hat sich entschieden gegen diesen Vorstoß ausgesprochen. Kritik kommt auch vom BUND, der Industrieverband BDI lobt die Maßnahme hingegen.
5: Gleich 4.20 Uhr. In Paris gilt inzwischen eine Helmpflicht für E-Scooter-Fahrer. Unsere Paris-Korrespondentin Caroline Diller erläutert, weshalb es diese neue Helmpflicht gibt und wie das Ganze funktionieren soll.
14: Also der wichtigste Grund für diese neue Regel ist, dass es viele Unfälle mit E-Scootern gibt, bei denen die Fahrer schwere Kopfverletzungen davontragen. So schreibt es die Polizeipräfektur in der Verordnung, mit der diese Helmpflicht festgelegt wurde. In ganz Frankreich sind nach offiziellen Angaben im letzten Jahr knapp 80 Menschen bei Unfällen mit E-Scootern oder Hoverboards gestorben. Mehr als 1.000 wurden schwer verletzt. Und deshalb muss jetzt ab sofort jeder einen Helm tragen, der mit dem E-Scooter durch Paris düst. Und nicht nur das, auch Warnwesten oder Kleidung mit Reflektorstreifen sind Pflicht. Wer diese Helmpflicht ignoriert, muss 135 Euro Strafe zahlen. Eine fehlende Warnweste kostet 35 Euro. Die neuen Regeln gelten übrigens auch in den Vororten von Paris. Und in anderen Regionen in Frankreich gibt es so eine Helmpflicht auch schon. Und die Regierung überlegt jetzt, landesweit einheitliche Regeln zu schaffen.
5: Caroline Diller berichtete aus Paris. Zunehmend heiße und trockene Sommer sind ein Problem, bekommen wir gerade in diesen Tagen wieder deutlich zu spüren. Die gesundheitliche Belastung, sinkende Pegelstände der Flüsse, die Folgen sind ganz unterschiedlich. Auch unser Wald leidet. Eine Möglichkeit, den Wald klimatoleranter zu machen, man pflanzt Bäume, die mit Hitze und Trockenheit besser umgehen können. Die Douglasie ist so ein Baum. Darum sind ihre Zapfen mit dem Samen sehr begehrt. Im baden-württembergischen Enzkreis werden sie derzeit geerntet. Henning Mohr hat sich mit der zuständigen Försterin in ihrem Revier getroffen.
15: Der Wald bei Remchingen. Ein gesunder Mischwald mit Laub- und Nadelbäumen. Hier wachsen Douglasien. Diese Nadelbäume kommen ursprünglich aus Nordamerika, wachsen aber auch bei uns. Douglasien gelten als hart im Nehmen. Gut für den Klimawandel. Försterin Sarah Zwerenz.
16: Wir wollen ja einen klimastabilen Wald schaffen. Und da ist vor allem das Thema Mischung ganz wichtig. Also wir möchten keine sortenreinen Bestände mehr aufbauen. Und deshalb ist das Pflanzen auch wichtig. Und die Douglasie ist eben eine Baumart, die auch deutlich trockenresistenter ist und deshalb auch eine wichtige Baumart in den zukünftigen klimastabilen Wäldern sein wird.
15: Douglasien brauchen weniger Wasser als andere Nadelbäume, sind deswegen laut Zwerenz eine gute Alternative für Tannen und Fichten, um deren Anteil im Mischwald zu erhalten. Außerdem werden Douglasien bisher kaum von Schädlingen befallen, sind relativ sturmfest und wachsen schnell. Das weckt wirtschaftliche und ökologische Interessen.
16: Wir wollen die Risiken einfach verteilen, sei das jetzt Sturm oder eben auch Risiken wie Borkenkäfer, die ja auch zunehmen. Die sind oft auf eine Baumart spezialisiert. Das heißt, je mehr Baumarten wir haben oder wenn eine Baumart dann eben ausfällt, egal aus welchem Grund oder auch aus Trockenheit, also vertrocknet, dann trifft es eben nur eine Baumart und meistens nicht alle. Und dann fällt auch wieder nur ein kleiner Teil aus.
15: Die Douglasien im Wald bei Remchingen sind für die Zapfenernte geeignet. Das bedeutet, die Bestände sind zertifiziert, erfüllen verschiedene Kriterien, zum Beispiel bezüglich Gesundheit und Wuchs. Zurzeit pflücken 6 Baumkletterer die Zapfen im Auftrag einer Baumschule in 30, 40 Metern Höhe von den Bäumen.
16: Dann werden die getrocknet. Da wird der natürliche Prozess einfach ein bisschen beschleunigt. Das ist ja aber auch natürlich so, dass die Zapfen eigentlich im Herbst aufgehen und dann aus den Zapfen die Samen rausfliegen in dem Fall. Hier wird der Prozess im Prinzip beschleunigt. Man trocknet die Zapfen eben jetzt schon. Dass die Samen da auch rauskommen, werden die quasi geschüttelt oder kommen in so eine Art Trommel rein, wo quasi der Zapfen vom Samen getrennt wird. Und dann werden die ausgesät, wie bei der anderen Pflanze auch.
15: Nach 2 bis 3 Jahren verkauft die Baumschule die Setzlinge. Abnehmer sind das Land Baden-Württemberg, angrenzende Bundesländer, Kommunen und private Waldbesitzer. Am Ende komme es auf die Mischung der Bäume an, sagt Försterin Zwerenz. Sie mache den Wald widerstandsfähig. Es werde künftig weniger Nadelholz geben, weil Fichten oder Tannen auf viel Regen angewiesen seien.
16: Wir haben aber viele Laubholzarten, die bisher im Waldkontext auch noch nicht so die Rolle gespielt haben, die aber eigentlich heimisch sind bei uns, die aber jetzt im Klimawandel eine deutlich wichtigere Rolle wieder bekommen. Dazu zählen zum Beispiel die Ahornarten, die bisher bei uns ja keine großen Anteile in den Waldbeständen hatten. Oder auch der Speierling und die Elsbeere sind so zwei Baumarten, die heimisch sind, die Laubholzarten sind und die eine wichtigere Rolle auch mit dem Klimawandel bekommen.
15: Laubbäume seien außerdem entscheidend, um Waldbrände vorzubeugen, erklärt die Försterin. Misch- oder Laubwälder sind nicht so waldbrandgefährdet wie reine Nadelwälder. Gründe sind die Laubmasse und das feuchtere Waldklima. Und unsere heimischen Arten? Die sind nicht aus dem Rennen. Es besteht die Chance, dass sie sich anpassen.
16: Wir haben oft die Trockenschäden ja in den Altbäumen, die einfach vor 150 Jahren hier aufgewachsen sind, wo wir einfach noch deutlich andere klimatische Bedingungen hatten und sich deshalb einfach nicht mehr anpassen können, weil sie einfach zu alt sind. Eine alte Buche, die jetzt vielleicht abstirbt aufgrund von Trockenheit, heißt nicht, dass der ihre Nachfahren, dass die dann auch absterben. Das muss nicht unbedingt so sein, sondern die können sich grundsätzlich daran gewöhnen. Die Frage ist halt immer, wie schnell ändert sich das Klima und kann sich der Baum auch so schnell anpassen. Das ist so ein bisschen ein Wettrennen.
15: Um bei diesem Wettrennen besser dazustehen, dabei kann die Douglasie helfen. Nicht mehr und nicht weniger.
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17: Mit Mats Nicholson. Der VfL Wolfsburg ist der Top-Favorit in dieser Zweitligasaison. Da sind sich alle Experten einig. Zum Auftakt aber konnte der Bundesliga-Absteiger zu Hause nicht gewinnen. Am Ende blieb ein 0:0 gegen Kaiserslautern. Holger Gersker berichtet aus Wolfsburg.
18: Letztlich war der große Aufstiegsfavorit sogar noch gut bedient mit der torlosen Punkteteilung. Zwar dominierte der VfL Wolfsburg das Spiel phasenweise mit viel Ballbesitz, blieb aber trotz der Star-Einkäufe Robert Glatzel, Fabian Reese und Fraser Hornby extrem harmlos. Echte Torgefahr gab es nur bei einem Schuss von Hauke Wahl an den rechten Außenpfosten. Ganz anders die Gäste, die sich zwar oft in die Defensive zurückzogen, aber vier exzellente Chancen herausspielen konnten. Völlig freistehend vergab Simon Asta per Kopf, das war in der ersten Halbzeit. Und Michael Skytte scheiterte mit einem Konter am Wolfsburger Torhüter Jakub Zielinski. Der 18-jährige Pole hielt dem Aufstiegsfavoriten wenigstens einen Punkt fest.
17: Wie kompliziert diese zweite Liga ist, hat auch ein anderer Absteiger erlebt. Heidenheim konnte zwar das Duell gegen Aufsteiger Osnabrück gewinnen, allerdings mit 3 Gegentoren. Heidenheims Trainerlegende Frank Schmidt und sein Team starteten mit einem 4:3-Sieg in die Saison.
19: Ich kann es nur noch mal sagen, du musst das erste Spiel gewinnen. Im Spiel habe ich mich ein bisschen aufgeregt, natürlich über die Gegentore. Jetzt bin ich gar nicht so unglücklich drüber nach dem Spiel, weil da kann es keinem zu wohl werden. Da können wir ansetzen diese Woche, bevor es nach Berlin geht.
17: Der erste Tabellenführer kommt mit großer Wahrscheinlichkeit aus Braunschweig. Es sei denn, ein Team schießt am Zweitligasonntag auch 6 Tore. Die Eintracht gewann 6:1 in Magdeburg. Karlsruhe besiegte Bielefeld 2:1. Darmstadt und Kiel trennten sich 2:2. Auch die dritte Liga startet an diesem Wochenende. Unter anderem gewann Duisburg 3:0 gegen Meppen. 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Die Fußballerinnen von Eintracht Frankfurt dürfen weiter von der Champions League träumen. Die Eintracht besiegte Malmö mit 2:0 und steht damit in der dritten Qualifikationsrunde, in der dann Hin- und Rückspiel über die Champions League-Teilnahme entscheiden. Der Frankfurter Gegner steht allerdings noch nicht fest. Die deutschen Schwimmerinnen und Schwimmer hatten erfolgreiche Tage in der Seine. Die Freiwasserwettbewerbe der Schwimm-EM in Paris liefen richtig gut und endeten mit einer weiteren deutschen Goldmedaille. Lars Becker berichtet aus Paris.
20: Julia Ackermann, Isabel Gose, Oliver Klemet und Schlussschwimmer Florian Wellbrock. Das goldene deutsche Teamstaffelquartett zum Abschluss der Freiwasserwettbewerbe in Paris. Die 19-jährige Juniorinnen-Europameisterin Ackermann erfüllte ihre Aufgabe glänzend, hielt sich in der Spitzengruppe.
21: Das ist ja auch meine erste Medaille in der offenen Klasse und ich bin einfach super happy darüber.
20: Gose machte Tempo, nur Ungarn und Italien konnten mitgehen. Die 3 Medaillen waren frühzeitig vergeben.
22: Du hast die Mädels halt in den Füßen und versuchst sie so ein bisschen abzuhängen, kommst auch nicht so richtig weg. Aber ich glaube, es war wirklich wichtig, dass wir die Franzosen da irgendwie so ein bisschen abhängen, damit wir 3 auf jeden Fall schon mal safe für die Medaillen sind.
20: Oliver Klemet gelang es dann, sich aus dem Trio abzusetzen und Wellbrock einen Vorsprung von 8 Sekunden mitzugeben.
23: Gut, dass man dann jetzt, sag ich mal, einen guten Abschluss finden konnte vom Freiwasser. Ist jetzt noch 2 Tage Pause bis zum Becken, aber erstmal haben wir jetzt die Siegerehrung und können ein bisschen feiern.
20: Dafür sorgte Wellbrock, der ließ die Konkurrenz zwar wieder rankommen, hatte aber Kräfte gespart, konterte alle Attacken und sicherte souverän Gold.
24: Ja, ist verrückt. Hätte ich wirklich nicht mit gerechnet. Für mich persönlich 3 Medaillen, 3 Titel hätte
0: hätte ich mir vorher nicht erträumt hier bei der Europameisterschaft. Bin wahnsinnig dankbar, dass ich das hier so nochmal erleben durfte.
20: Insgesamt 4-mal Gold. Team Welbrock über 5 und 10 Kilometer, Gose im Knockout-Sprint plus Bronze für Klemet über 10 Kilometer. Eine Top-Bilanz mit kleinem Makel. Im Knockout-Sprint der Männer waren Welbrock und Co. leer ausgegangen.
17: Klippenspringerin Maike Halbisch hatte ebenfalls einen guten Tag in der Seine. Sie gewann Bronze beim spektakulären Wettbewerb mit Blick auf den Eiffelturm. Von einem 20 Meter hohen Stahlgerüst ging's runter in die Seine. Die Niederländerin Demi Vollering hat sich auf der vorletzten Etappe das gelbe Trikot der Gesamtführerin bei der Tour de France der Frauen gesichert. Vollering hat nun vor der letzten und rund 100 Kilometer langen Etappe nach Nizza 8 Sekunden Vorsprung auf die Polinie Via Doma. Das wird ein dramatisches Finale. 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
1: Um 4.30 Uhr mit Felix Sprung. In 4 Bundesländern gilt heute kein Sonntagsfahrverbot für Lkw. Die Landesregierungen in Nordrhein-Westfalen, Rheinland-Pfalz, dem Saarland und Niedersachsen reagieren damit auf das Niedrigwasser in deutschen Flüssen. Aus der Nachrichtenredaktion Kevin Bieler.
2: Viele Binnenschiffe können wegen niedriger Pegelstände weniger transportieren als üblich. Als Reaktion darauf haben 4 Bundesländer das Sonntagsfahrverbot für bestimmte Lkw vorübergehend gelockert. Damit sollen Lieferketten aufrechterhalten und Engpässe vermieden werden, sagt der NRW-Verkehrsminister Krischer. Bundesverkehrsminister Bilger unterstützt das Vorhaben. Er sprach im Deutschlandfunk aber von einem Maßnahmenbündel. So sollten außerdem vermeidbare Baustellen aufgehoben und die Bahn mehr Kapazitäten für den Güterverkehr bereitstellen, sagte der CDU-Politiker. Das fordert auch der BUND, kritisiert aber, dass mit dem Aufweichen des Verbots jetzt noch mehr Lkw auf die Straßen geschickt werden.
1: Der Weltfußballverband FIFA sieht sich und seinen Präsidenten Infantino eigenen Angaben zufolge gezielten Angriffen ausgesetzt. In einem Statement kündigte die FIFA an, falschen Berichten energisch entgegenzutreten. Es werde immer deutlicher, dass einige Akteure gezielt und fortlaufend versuchen würden, die FIFA und ihren Präsidenten zu schwächen, hieß es in der Erklärung auf der Plattform X. Infantino steht nach einem gescheiterten Investorendeal massiv unter Druck. Er wollte Anteile an FIFA-Turnieren an private Investoren verkaufen. Wegen eines sich rasch ausbreitenden Waldbrandes haben die Behörden in der kanadischen Provinz British Columbia den Notstand ausgerufen. Mehr als 20.000 Menschen mussten wegen des Feuers bereits in Sicherheit gebracht werden. Offenbar sind bewohnte Gebiete von den Flammen eingeschlossen. Sie würden über den Luftweg evakuiert, hieß es. Heute vor 81 Jahren warfen die USA eine Atombombe auf Nagasaki. 70.000 Menschen starben sofort oder später an den Folgen einer einzigen Bombe. Um 11.02 Uhr Ortszeit, dem Zeitpunkt der Detonation, hat die Stadt innegehalten. Johannes Edelhoff in Tokio zur Frage, welche Bedeutung dieser Tag hat.
3: Der Tag hat eine sehr große Bedeutung. Vor allem natürlich in Nagasaki. Dort gibt es die Zeremonie, die Schweigeminute, die Friedensappelle. Und natürlich hat das nach 81 Jahren auch etwas Ritualisiertes. Jedes Jahr dieselben Bilder, dieselben Mahnungen. Aber gerade wirken diese Mahnungen wieder sehr aktuell. Wir erleben Kriege, offene atomare Drohung, eine neue Aufrüstung, auch in Japan. Und da ist so ein Tag des Innehaltens anders aufgeladen. Es geht nicht nur darum, was 1945 passiert ist, sondern auch um ganz aktuelle Fragen. Kann sowas wieder passieren? Oder was bedeutet das für die aktuelle Aufrüstung in der Welt?
1: Das Wetter in Deutschland, am Tage meist sonnig, im Norden später mehr Wolken, örtlich Schauer und Gewitter. Höchstwerte 23 Grad auf den nordfriesischen Inseln bis 36 Grad im Rhein-Main-Gebiet. Das waren die Nachrichten.
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4: Die Autobahn 1 Hamburg-Lübeck ist zwischen Kreuz Hamburg-Ost und Basbüttel nach einem Unfall in beiden Richtungen gesperrt.
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4: Heute mit Sven Hasenklever. Seit mehr als 3 Jahren herrscht Krieg im Sudan. Ein Ende ist nicht in Sicht. Immer wieder gibt es Berichte über Massaker, immer wieder Berichte über Tote. Die Menschen nutzen aber auch immer wieder Kampfpausen, um sich ein Stück Alltag zu bewahren. Darüber berichtet in den kommenden gut 20 Minuten unser Korrespondent Moritz Behrendt.
5: Für die 16-Jährige Nun ist alles im Alltag schwer geworden. Ihr Vater schiebt sie im Rollstuhl über die staubigen Straßen der Nilinsel Tuti. Die liegt zwischen den sudanesischen Städten Khartoum und Omdurman, genau dort, wo blauer und weißer Nil zusammenfließen. Nun benötigt bei jeder Aktivität Hilfe von ihren Eltern, von Freundinnen, von ihren jüngeren Brüdern.
6: Nach dem Aufwachen bringen sie mich zum Waschen ins Bad. Sie tragen mich, wenn es nötig ist, und sie bringen mich auch mit dem Rollstuhl aus dem Haus.
5: Das Mädchen ist am Bein, an der Hüfte und an der Hand verletzt. Die Folge eines verhängnisvollen Tages vor 2 Jahren. Gemeinsam mit ihrer Schwester Nadra wollte sie ein paar Besorgungen machen, 5 Gehminuten von ihrem Zuhause entfernt.
6: Wir liefen die Straße entlang. Ich sah nichts kommen. Ich sagte zu meiner Schwester, lass uns einen anderen Weg nehmen. Die Hauptstraße ist gefährlich. Sie sagte, das liegt in Gottes Hand. Sie hatte den Satz noch nicht zu Ende gesprochen, da fielen Schüsse. Ich wusste danach nicht mehr, was mit ihr war. Ich fiel hin und wurde ohnmächtig.
5: Nun und ihre 2 Jahre ältere Schwester gerieten ins Kreuzfeuer. Auf der Nilinsel Tutti, wie in vielen anderen Stadtvierteln in der Hauptstadtregion, lieferten sich die Regierungsarmee und die paramilitärischen Rapid Support Forces erbitterte Straßenkämpfe. Von Kugeln durchsiebte Häuserwände zeugen davon, dass Scharfschützen zwar scharf schossen, aber nicht genau zielten. Nuns Vater Omar steht vor dem kleinen Geschäft, zu dem seine Töchter vor 2 Jahren gehen wollten.
7: Hier waren Kämpfer der RSF-Miliz stationiert, erzählt er. Auf der anderen Seite war die Armee postiert.
8: Es stand auch ein Militärfahrzeug dort. Es gab sicher Ziele für einen Beschuss, aber wir Zivilisten sind die Leidtragenden.
5: Während Nun schwer verletzt wurde, traf es ihre Schwester noch schlimmer. Sie wurde durch den Beschuss der Regierungstruppen am Kopf getroffen.
8: Wir fuhren zum Krankenhaus, aber sie starb auf dem Weg. Sie hatte schwere Verletzungen und verlor viel Blut.
5: Von einem Krankenhaus fuhr Vater Omar zum nächsten.
8: Dort fand ich Nun. Sie bekam gerade einen Gips. Am nächsten Tag habe ich meine eine Tochter begraben. Dann verbrachte ich 6 Monate im Krankenhaus mit der anderen.
5: Fast jede Familie im Sudan hat Angehörige verloren oder muss sich um Verletzte kümmern. Tod und Leid sind seit mehr als 3 Jahren Normalität in dem nordostafrikanischen Land. Im April 2023 eskalierte der Machtkampf zwischen 2 Generälen zum offenen Krieg. Jahrelang hatten der Chef der Armee und der Anführer der paramilitärischen RSF-Milizen gemeinsame Sache gemacht. Nun stellten sie sich gegeneinander. Abdel Fattah al-Burhan und Mohamed Daglo, der meist Hemeti genannt wird.
9: Der Krieg wird oft als Bürgerkrieg bezeichnet, aber für mich ist es eigentlich irreführend, weil es ist ein Krieg dieser beiden militärischen Lager gegeneinander und gegen die Zivilbevölkerung und nicht zwischen den Bürgern und Bürgerinnen untereinander.
5: Roman Deckert befasst sich seit fast 3 Jahrzehnten mit dem Sudan, arbeitet für die Berliner Nichtregierungsorganisation Media in Cooperation and Transition. Bereits seit der Unabhängigkeit im Jahr 1956 sei der Sudan stark militarisiert worden, sagt er. Die Armee wurde hochgerüstet, verschiedenste Milizen mit Waffen ausgestattet. Mit der Folge, dass Kriegsführung im Land heute einer der wichtigsten Wirtschaftszweige ist.
9: Für viele, gerade junge Männer, ist das Kriegshandwerk eigentlich die einzige Chance, um Lebensunterhalt zu bestreiten.
5: Nach mehr als 3 Jahren Krieg gehen die Vereinten Nationen aktuell von mindestens 150.000 Toten aus. Vermutlich sind es deutlich mehr, alle Opferzahlen sind Schätzungen. Am schlimmsten wütet der Krieg in Gegenden, die von der Hauptstadt Khartoum weit entfernt liegen. Rücksicht auf Zivilisten nimmt keine der beiden großen Kriegsparteien. Flüchtlingslager werden beschossen, immer wieder gibt es Berichte über Vergewaltigungen oder Massaker an den Bewohnern von Dörfern und Städten.
9: Kriegsverbrechen sind absolut Teil der Normalität an der Tagesordnung und mittlerweile auch sehr gut dokumentiert, einfach dadurch, dass beide Seiten keine Scheu haben, ihre Kriegsverbrechen sozusagen auf TikTok und Instagram zu posten.
5: Deckert spricht von beide Seiten, macht jedoch auch deutlich, dass es eine Seite gibt, der die schlimmsten Verbrechen zur Last gelegt werden.
9: Alle BeobachterInnen sind sich darüber einig, dass die RSF-Milizen sehr viel stärkere Kriegsverbrechen begehen. Also bis hin zu Völkermord, eben im Fall von El-Fashir oder auch vorher El-Janina.
5: Die Gräueltaten von El-Fashir waren der Tiefpunkt dieses Krieges. Die RSF-Milizen kesselten die Hauptstadt des Bundesstaates Nord-Darfur mehr als 1 Jahr lang ein, hungerten die Bevölkerung aus, bevor sie im Oktober 2025 in die Stadt einmarschierten. Dort sollen sie tausende Menschen massakriert haben, Zehntausende werden noch vermisst, genaue Zahlen kennt niemand. Es könnte bis zu 60.000 Tote gegeben haben, schätzen einige Beobachter. Mahassin Fadl hat es geschafft, aus El-Fashir zu fliehen. Zu Fuß versuchte sie, sich mit ihren 7 Kindern in Sicherheit zu bringen, weg von den Gefechten, den Massakern in der Stadt. Wo ihr Mann war, wusste sie nicht. Nur, dass ihn Geschosse der Milizionäre der Rapid Support Forces getroffen hatten. Auch ihre Tochter Asawiya war verletzt durch einen Granatsplitter.
10: Ich trug sie auf dem Arm und sie blutete ununterbrochen, bis sie starb. Wir waren in einem Dorf östlich von Al-Fashir. Dort haben wir sie begraben und die Reise dann fortgesetzt.
5: Erzählt Mahassin. An das, was sie in ihrer Heimatstadt erlebt hat, erinnert sie sich mit Grauen.
10: Ich habe gesehen, wie die RSF-Kämpfer Mädchen auf den Straßen vergewaltigt haben. Sie haben die Leute beraubt und ihr Geld gestohlen. Es sind schreckliche Dinge passiert.
5: Die Flucht aus El-Fashir war für Mahsen Fadl und ihre überlebenden Kinder eine Odyssee. Erst in den Ort Melit, von dort ins Flüchtlingslager Adaba, mehr als 1000 Kilometer nördlich von Darfur. Dort habe sich niemand um sie gekümmert, sagt sie. Inzwischen ist die Familie nach Khartoum gekommen, lebt im Haus eines Bekannten im Norden der Stadt. In der sudanesischen Hauptstadt sind überall Einschusslöcher zu sehen, zerstörte Häuser und ausgebrannte Panzer am Straßenrand. Und doch ist auch ein Anflug von Normalität zu spüren. Schulen haben wieder geöffnet, Menschen, die von hier geflohen sind, kehren zurück. Auch Mahassen fühlt sich in Khartoum sicher. Und dann erhielt sie auch noch eine gute Nachricht. Ihr Mann lebt.
10: In dem Moment, als er verschwand, hatte ich die Hoffnung verloren. Wie soll ich das Leben meistern, wenn ich keine Stütze mehr habe? Ich habe nur noch gebetet, bis Gott uns wieder zusammengeführt hat. Es war wunderschön. Die Kinder haben sich so gefreut, dass ihr Vater wieder da ist.
5: Der Vater ist zurück, aber wie das gesamte Land vom Krieg gezeichnet. Noch immer hat er Granatsplitter im Knie. Die Spuren des Kriegs sind allgegenwärtig. Und doch gehört es auch zur Normalität im Krieg, dass nicht jeden Tag gekämpft wird. Im Frühjahr 2025 eroberte die Regierungsarmee Khartoum zurück. Seither ist es in der Hauptstadtregion vergleichsweise ruhig. Im Schatten eines großen Baumes sitzt Khalid Al-Habut und übt auf seiner Flöte. Im Jugend- und Kulturzentrum in Omdurman, der Zwillingsstadt der sudanesischen Hauptstadt auf der anderen Seite des Nils. Für den 65-Jährigen ist das Zentrum sein Leben. Von morgens bis abends verbringt er hier seine Zeit.
11: Ich bin hier wie ein Vater für alle. Man könnte sagen, ich bin der Scheich des Zentrums.
5: Das Zentrum war für ihn aber auch der Ort des größten Leids. Als die Milizionäre der Rapid Support Forces Omdurman kontrollierten, wurde er hier gefoltert.
11: Sie packten mich, peitschten mich aus. Danach fesselten sie mir die Beine und meine Hände hinter den Rücken. Sie banden mich an ein Motorrad und schleiften mich über das Feld. Danach verlor ich das Bewusstsein. Ich bin erst wieder auf der Intensivstation im Krankenhaus aufgewacht.
5: Khalid Al-Habut zeigt seine verformten Rippen. Warum ihm die RSF das angetan haben, weiß er nicht. Aber als er wieder auf den Beinen war, stand für ihn fest, das Zentrum muss wieder aufgebaut werden. Der Ort sei völlig vermüllt und verwildert gewesen, erzählt er. Nur noch streunende Hunde hätten hier Schatten gesucht.
11: Dann haben wir uns zusammengetan, die Jüngeren und die Älteren, und angefangen zu putzen. Wir haben aus eigener Tasche bezahlt. Der eine brachte eine Lampe, der andere eine Batterie. Und so haben wir das Zentrum wieder zum Laufen gebracht.
5: So erklingt heute aus allen Ecken des Zentrums wieder Musik. Auf der großen Bühne wird ein Theaterstück geprobt. Regisseur Awad Hussein zeigt auf die Einschusslöcher an den Wänden. Der 30-Jährige sagt, warum er sich nicht der Armee oder den Milizen angeschlossen hat, wie so viele andere im Land.
12: Ich bin ein Künstler. Ich rufe nicht zum Krieg auf, ich rufe zum Frieden und zur Liebe auf. Wir sollten weder auf der Seite einer Miliz noch auf der Seite der Armee stehen.
5: In einem Gang probt eine Band. 8 Männer an Balafon, Trommeln und E-Gitarre. Und mittendrin die Sängerin Ikhlas Bashir.
13: Mein Ziel ist es, das sudanesische Erbe weltweit bekannt zu machen. Wir sind so reich an Kultur. Ich hoffe, dass der Krieg bald vorbei ist und der Sudan frei sein wird.
5: Musik und Kultur seien stärker als Krieg und Feindschaft, behaupten sie hier. Und wenn am Abend beim Konzert unter dem Nienbaum die Menschen tanzen, scheint der Krieg tatsächlich weit weg zu sein. Darfur und Kordofan, die Regionen, in denen sich die Kriegsparteien weiterhin unerbittlich bekämpfen, liegen mehrere hundert Kilometer entfernt. Doch auch unweit des Kulturzentrums sind die Wunden des Krieges nicht zu übersehen. Lamab war einmal eines der besseren Wohnviertel von Khartoum. Dann wurde es zum Ort heftiger Häuserkämpfe zwischen der Armee und den RSF-Milizen. Fast alle Gebäude sind durchsiebt von Einschusslöchern.
10: 32 Jahre lang habe ich hier gelebt, seitdem ich 18 war,
5: erzählt Ibtissam Ahmad.
10: Ich kenne hier jede Straßenecke, die Zerstörung ist fürchterlich.
5: Als der Krieg begann, ist sie geflohen, zusammen mit 8 ihrer Kinder. Nur ihr ältester Sohn Muhammad, ein Student, blieb zurück, schloss sich als Freiwilliger der Armee an. 2 Jahre lang war die Familie auf der Flucht von einem Ort zum nächsten, möglichst weit weg von den Kämpfen. Immer begleitet von der Sorge, wie es Mohammed geht. Von Bekannten erfuhr die Mutter, dass er von RSF-Kämpfern festgenommen wurde. Sie versuchte, ihn im Gefängnis zu besuchen, ohne Erfolg. Nachdem die Armee die Hauptstadt wieder zurückerobert hat, kehrte Ibtissam Ahmad mit ihrer Familie wieder zurück. Weiterhin ohne Nachrichten von ihrem Sohn. Als erstes erkundigte sie sich im Gefängnis nach ihm.
10: Es stellte sich heraus, dass er vor 5 Monaten gestorben war. Wir haben nichts davon erfahren.
5: Ibtissam Ahmad ist sichtlich aufgewühlt. Die Rückkehr in ihr altes Zuhause hatte sie sich anders vorgestellt. Für den Verlust ihres Sohnes und die Zerstörung im Viertel macht sie die Generäle verantwortlich, die diesen Krieg begonnen haben. Armeechef Burhan und Hemeti, den Anführer der RSF-Milizen.
10: Der Grund für die Probleme sind die Anführer Hemeti und Burhan. Wir sind nur einfache Bürger, haben mit Politik nichts zu tun. Sie konnten ihre Probleme nicht lösen und haben uns in den Krieg gezogen.
5: Im Viertel Lamab werden einige der zerstörten Häuser abgerissen, andere wieder instand gesetzt. Dass es wieder wird wie früher, kann sich Ibtissams Tochter Nihal nicht vorstellen.
14: Hier gab es eine Universität, da hinten waren Karussells, wo wir gespielt haben. Nun ist das alles weg. So viele haben das Land verlassen. Ohne sie fühlt sich der Ort so leer und verlassen an.
5: Mit einer Mischung aus Bitterkeit und Hoffnung fügt ihre Mutter hinzu.
10: Menschenleben kehren nicht zurück, aber alles andere kann wiederhergestellt werden. Schritt für Schritt wird sich das Land erholen, hoffentlich.
5: Darauf, dass sich der Sudan schnell erholen wird, deutet aktuell wenig hin. In der Hauptstadt mag es ruhiger geworden sein, aber auch hier gehören Drohnenangriffe weiterhin zur Normalität. Und in Darfur und Kordofan lassen die Kämpfe nicht nach. Ein Ende des Krieges ist nicht in Sicht.
9: Die militärische Lage ist sicherlich strategisch ein Patt, wobei beide Seiten offensichtlich immer noch daran glauben, den Konflikt militärisch lösen zu können,
5: sagt Sudan-Experte Roman Deckert. 2025 tönte RSF-Anführer Hemeti:
15: Nun kämpfen wir seit 21 Monaten gegen sie. Und wir werden noch 21 Jahre weiterkämpfen, bis sich die Kräfteverhältnisse ändern werden.
5: Armeechef Al-Burhan gibt sich nicht weniger martialisch.
16: Die Gräueltaten, die an unserem Volk verübt wurden und das bittere Leid, das ihm diese Verbrecher zugefügt haben, machen jede Form des Umgangs mit ihnen unmöglich.
5: An der Unerbittlichkeit, mit der sich beide Seiten bekämpfen, hat sich bis heute wenig geändert. Sie erhalten auch weiterhin moderne Waffen und Unterstützung von ihren regionalen Partnern. Auf der Seite der Armee sind das vor allem Saudi-Arabien, Ägypten und die Türkei. Der wichtigste Verbündete der RSF-Milizen sind die Vereinigten Arabischen Emirate. Dies seien alles auch Partner des Westens, betont Deckert.
9: Aber es fehlt gerade bei den westlichen Staaten ganz offensichtlich der politische Wille, hier wirklich wirksam Druck auf die eigenen Verbündeten in der Region auszuüben. Es gibt immer wieder die Scheu, gerade die Vereinigten Arabischen Emirate beim Namen zu nennen.
5: Die Sorge, es sich mit einem wichtigen Partner zu verscherzen, scheint größer als der Druck, den Krieg im Sudan zu beenden. Dort mit einem umfassenden Waffenembargo zumindest die Bedingungen für eine bessere Zukunft zu schaffen. Das liege auch daran, dass ihr Land für die internationale Gemeinschaft keine Priorität habe, klagen Menschen im Sudan immer wieder. Für sie heißt das, Hilfe organisieren sie sich am besten selbst. In den weit entfernten Provinzen, aber auch in der Hauptstadt Khartoum. Als der Krieg begann, versagte der Staat. Schulen und Krankenhäuser mussten schließen, die Versorgung mit Lebensmitteln brach zusammen.
14: Der Krieg hat uns gelehrt, dass wir auf uns allein gestellt waren, besonders als Khartoum belagert war und keine Hilfe von außen kam. Wir kümmern uns umeinander. Wenn jemand nicht zum Treffen kommt, besuchen wir ihn zu Hause.
7: Sagt die Aktivistin Dua Tarek. Die Treffen, von denen sie spricht, sind Zusammenkünfte der Emergency Response

0: Kat, der 1997 zum ersten Mal in den Sudan gereist ist.
1: Da gibt es die Tradition, dass in Nachbarschaftsquartieren zum Beispiel große Töpfe stehen, Tontöpfe mit Trinkwasser und eigentlich jeder, der dort vorbeikommt, sich bedienen kann. Gerade in Zeiten der Krisen, derer es viele gab im Sudan, gibt es diesen sehr starken Zusammenhalt innerhalb der Gesellschaft.
0: Eine Besonderheit der Emergency Response Rooms ist, dass sie mehr oder weniger basisdemokratisch organisiert sind. Es gibt keinen Chef und auch keine Chefin, betont Amna Khaled.
2: Wir setzen uns alle zusammen, bringen unsere Meinungen ein und am Ende zählt das Wort der Gruppe. Es gibt keine Entscheidung, die nur von einer oder zwei Personen getroffen wird. Niemand kontrolliert uns. Wir unterstützen uns gegenseitig.
0: Auch für Nun, das Mädchen im Rollstuhl von der Nilinsel Tutti, ist die Gemeinschaft eine große Stütze. In der Nachbarschaft wurde Geld gesammelt für ihre Behandlungen im Krankenhaus.
3: Die Menschen helfen einander. Ich habe viele Freundinnen in der Schule. Sie begleiten mich und gehen mit mir spazieren. Wenn meine Brüder spät dran sind, kommen meine Freundinnen und bringen mich nach Hause.
0: Die 16-Jährige ist gut in der Schule. Arabisch und Naturwissenschaft mag sie besonders. Und sie hat einen großen Traum. Wenn sie fertig ist, möchte sie Medizin studieren und Ärztin werden. Die Hoffnung auf eine erfolgreiche berufliche Zukunft, der Wunsch nach guten Noten, auch das ist Normalität in einem Land im Krieg. Mitte April wird in der Hauptstadtregion Punkt 14 Uhr das Internet abgeschaltet. 3 Stunden lang für alle. Der Grund ist nicht, dass sich das Land im Krieg befindet und so der Informationsfluss behindert werden soll, sondern dass an den Schulen gerade die Abschlussprüfungen stattfinden. Damit die Schülerinnen und Schüler nicht schummeln, wird das Internet lahmgelegt. Die sudanesische Antwort auf ChatGPT. Bildung ist wichtig, sagt auch die 16-Jährige Nun im Rollstuhl.
3: Ich möchte Dinge lernen, die ich noch nicht weiß. Ich möchte lesen und besser sein als andere, erfolgreich sein.
0: Erfolgreiche Schulabschlüsse können für die jungen Menschen vielleicht einen Weg in die Zukunft weisen. In einem Land, dessen Gegenwart düster ist und dessen Geschichte in den letzten Jahrzehnten von Krieg geprägt war. Der Blick in die Vergangenheit könne für die Sudanesen aber auch im positiven Sinne identitätsstiftend sein. Das sagen die Verantwortlichen des Nationalmuseums in Khartoum. Aber auch hier bestimmen aktuell noch die Kriegsfolgen den Alltag. Jamal El-Abidin ist der Mann der Schlüssel hier im Museum. Wenn er über das weitläufige Gelände am Ufer des Blauen Nils läuft, klimpert es an seinem Hosenbund. Als er vor gut einem Jahr zum ersten Mal seit Kriegsbeginn zum Museum kam, waren die Schlüssel allerdings nutzlos.
4: Überall lagen Glassplitter, es gab Brandspuren und der Boden war übersät mit leeren Patronenhülsen. Die Tür zum Hauptlager war aufgebrochen. Dort befanden sich vorher rund 100.000 archäologische Stücke. Die Artefakte lagen verstreut auf dem Boden, das war schrecklich.
0: Derzeit machen sie Inventur. Wie viele der kostbaren Stücke aus mehr als 4000 Jahren sudanesischer Geschichte sind verschwunden? Wie groß ist die Zerstörung? Etwa am Horus-Tempel von Buhen aus der Zeit der Pharaonin Hatschepsut. Der Tempel wurde in den 1960er Jahren vor dem Bau des Aswan-Staudamms an seinem ursprünglichen Standort abgebaut und vor dem Nationalmuseum wieder errichtet. Verantwortlich für die Bestandsaufnahme ist die Archäologin Rihab Khedir.
3: Das Museum ist das Gedächtnis unserer Nation. Die Stücke darin repräsentieren den Sudan in seiner ganzen Vielfalt, mit Stücken aus allen Teilen des Landes. Es ist sehr schmerzhaft, dass dieses Erbe zerstört wird, denn es ist das kulturelle Erbe und das Gedächtnis eines ganzen Volkes.
0: Mehr als die Hälfte der Artefakte aus der Dauerausstellung sei geplündert worden, sagt Khedir. Auch vor den wertvollsten Stücken hätten die RSF-Milizen nicht Halt gemacht. Der Tresor ist leer.
3: Er war voller goldener Objekte. Jetzt ist er geplündert.
0: Harte Arbeit steht den Museumsleuten jetzt bevor. Sie wollen das Museum wieder eröffnen. Wann? Das ist noch unklar. Gelder dafür gibt es kaum. Archäologin Rihab Khedir hat sich vorgenommen, dann auch die jüngste Geschichte Sudans hier zu präsentieren. Sie wühlt in einem Sack mit tausenden leeren Patronenhülsen, der Hinterlassenschaft der RSF-Milizen.
3: Sie haben das Gebäude als Stützpunkt für Scharfschützen genutzt. Diese Munition und Granaten haben wir hier gefunden. Ich bereite damit eine Ausstellung

0: vor, um dem gesamten Sudan und der Welt zu zeigen, was die Milizen dem Nationalmuseum und dem sudanesischen Kulturerbe angetan haben.
1: Der Krieg im Sudan ist noch längst nicht vorbei, auch wenn es in der Hauptstadt ruhiger geworden ist. Weder die RSF noch die Armee nehmen Rücksicht auf Zivilisten. Die Museumsleute wissen, dass es aktuell Wichtigeres gibt als die Wiedereröffnung des Museums. Millionen Geflüchtete müssen untergebracht und versorgt werden. Gut die Hälfte der Sudanesen hat nicht genug zu essen. Dennoch, sagt Jamal El-Abidin, der Erhalt der Kulturgüter sei wichtig.
2: Wer keine Vergangenheit hat, hat auch keine Zukunft. Wenn Geschichte und Kultur die Sudanesen nicht vereinen können, was dann? Wenn wir in die Vergangenheit blicken, sehen wir, dass unsere Väter und Vorfahren alle die gleiche Herkunft haben. Es gibt keinen Unterschied zwischen dem Osten, dem Süden, dem Westen oder dem Norden.
1: Wenn er betont, wie gering die Unterschiede zwischen den sudanesischen Landesteilen seien, dann steckt da auch eine politische Botschaft dahinter. Es ist die gleiche Botschaft, die die Regierung von Armeechef Abdel Fattah al-Burhan auf großen Plakaten in der Hauptstadt an die Leute bringen will. Ein Land unteilbar. Aktuell ist der Sudan geteilt. Die Regierungsarmee kontrolliert das Zentrum des Landes mit Khartoum und Omdurman sowie die Rotmeerküste und den Norden. Im Süden und Südwesten herrschen de facto die RSF-Milizen. Sie sind bemüht, hier auch politische Strukturen aufzubauen. Eine formelle Teilung könnte das Ergebnis des Krieges sein, vermuten viele Experten. Wann das sein wird, ist allerdings noch völlig unklar. Beide Kriegsparteien bestehen weiterhin darauf, das ganze Land beherrschen zu wollen.
3: Ein Feature von Moritz Behrendt.
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1: Um 5 Uhr mit Felix Sprung. Die Aufhebung des Sonntagsfahrverbots für Lkw in einigen Bundesländern wegen des Niedrigwassers in mehreren Flüssen stößt auf ein geteiltes Echo. Kritik kommt von der Umweltorganisation BUND. Aus der Nachrichtenredaktion Henning Knipp.
2: Die Verlagerung von Transporten auf die Straße belaste Mensch und Klima, hieß es vom BUND. Besser seien eine Stärkung der Schiene und eine Anpassung der Binnenschifffahrt. Bundesverkehrsminister Bilger verteidigte dagegen die Entscheidung, das Niedrigwasser beeinträchtige den Warentransport massiv. Unternehmen bräuchten jetzt Flexibilität und zusätzliche Möglichkeiten, so Bilger. Der Bundesverband der deutschen Industrie begrüßte die Entscheidung. Das könne die Auswirkungen des Niedrigwassers abmildern. Neben Niedersachsen erlauben vorerst auch Nordrhein-Westfalen, Rheinland-Pfalz und das Saarland Fahrten von Lkw an Sonn- und Feiertagen.
1: Die Explosion einer Drohne in der Nähe einer wichtigen Gaspipeline in Bulgarien hat zu diplomatischen Verstimmungen geführt. Nach einer ersten Untersuchung der Trümmer hieß es aus dem bulgarischen Verteidigungsministerium, es handle sich um einen Drohnentyp, der häufig von ukrainischen Streitkräften verwendet werde. Daraufhin bestellte das bulgarische Außenministerium für morgen die ukrainische Botschafterin ein. Ein vor rund 2 Wochen im Niger entführter Deutscher ist offenbar wieder frei. Wie das Verteidigungsministerium des Nachbarlandes Algerien mitteilte, wurde der Mann von der algerischen Armee an der Grenze in Empfang genommen. Den Angaben zufolge war der Deutsche von einer bewaffneten kriminellen Gruppe entführt worden. Das Auswärtige Amt in Berlin warnt vor Reisen in den Niger. Das Land wird seit Jahren von Gewalt durch Dschihadistengruppen erschüttert. VfL Wolfsburg hat einen Sieg zum Saisonbeginn in der zweiten Bundesliga verpasst. Der Bundesliga-Absteiger kam gegen den ersten FC Kaiserslautern nur zu einem 0:0. Aus der Sportredaktion Mats Nicholsen.
3: Fast 30 Jahre nach ihrem letzten Zweitligaspiel haben die Wolfsburger zu spüren bekommen, wie kompliziert diese Liga ist. Nur in der ersten Hälfte hatte der VfL gute Torchancen. Auch der Gast aus Kaiserslautern kam zu Möglichkeiten und freut sich über einen Auswärtspunkt zum Saisonbeginn. Der erste Tabellenführer kommt aus Braunschweig. Es sei denn, ein Team schießt am Zweitligasonntag ebenfalls 6 Tore. Die Braunschweiger gewannen 6:1 in Magdeburg. Bundesliga-Absteiger Heidenheim besiegte Aufsteiger Osnabrück 4:3. Darmstadt und Kiel trennten sich 2:2. Karlsruhe gewann 2:1 gegen Bielefeld.
1: Das waren die Nachrichten. Das Wetter in Deutschland. Am Tage meist sonnig, im Norden später mehr Wolken, örtlich Schauer und Gewitter, Höchstwerte 23 Grad auf den nordfriesischen Inseln bis 36 Grad im Rhein-Main-Gebiet. Am Montag wechselhaft, gebietsweise etwas Regen und Gewitter, 20 bis 36 Grad, am Dienstag 18 bis 32 Grad. Es ist 5:03 Uhr.
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5: Die Autobahn 1 Hamburg-Lübeck ist zwischen Kreuz Hamburg-Ost und Basbüttel nach einem Unfall in beiden Richtungen gesperrt. Die A2 Dortmund Richtung Braunschweig ist zwischen Dreieck Hannover-West und Hannover-Lahe bis morgen ca. 5 Uhr wegen Bauarbeiten gesperrt. Die A3 Köln Richtung Oberhausen ist zwischen Kreuz Breitscheid und Kreuz Kaiserberg wegen Bauarbeiten bis morgen früh gesperrt. Die A7 Flensburg Richtung Hamburg ist zwischen Dreieck Hamburg-Nordwest und Stellingen nach einem Unfall gesperrt. Die A45 Gießen-Hagen ist zwischen Dillenburg und Haiger-Burbach bis morgen ca. 5 Uhr gesperrt. Die A73 Feucht-Nürnberg ist zwischen Feucht und Nürnberg-Münchner Straße wegen einer Nachtbaustelle bis ca. 8 Uhr in beiden Richtungen gesperrt. Eine Umleitung ist eingerichtet. Und die A96 München Richtung Lindau ist in Höhe Memmingen-Nord wegen Brückenarbeiten bis 5.30 Uhr gesperrt.
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5: Die kommt vom Norddeutschen Rundfunk in Hamburg. Am Mikrofon begrüßt Sie Sven Hasenclever. Guten Morgen. Diese Zusammenarbeit dürfte den ein oder anderen überraschen. Die geplante Kooperation zwischen der Ukraine und Serbien, die jetzt vereinbart worden ist. Serbien ist nämlich ein Land mit bekannter politischer Nähe zu Russland. Was dahinter steckt, dazu gleich mehr. Russland hat, während der ukrainische Präsident Serbien besucht hat, erneut Raketen auf Kiew abgefeuert. Es gab Tote und Verletzte. Wie schon in den Tagen zuvor konnte die Ukraine offenbar wegen fehlender Abfangraketen keine der russischen Raketen abschießen. hat die Ukraine den russischen Raketen also nichts mehr entgegenzusetzen? Das hat Tagesschau 24 Moderator Bernd Rasem, ARD-Korrespondentin Susanne Peterson in Kiew gefragt.
6: Ja, es geht vor allen Dingen um die Hauptstadt Kiew, weil hier sind eben diese Patriot-Abwehrsysteme stationiert, aber es gibt eben keine Raketen mehr. Also es gibt keine Patriot-Raketen. Es wurde wieder einmal keine einzige ballistische Rakete hier abgefangen. Das war in der Woche in zwei Großangriffen, in zwei Nächten sowieso auch schon so. Und die Sorge wächst jetzt hier. Ich habe gestern mit einem Experten gesprochen, habe ihn gefragt, wie kritisch die Lage ist, was man im Sommer hier noch erwarten kann. Und er hat gesagt, die Lage ist nicht kritisch, sie ist ein Horrorszenario. Also es gibt wirklich keine einzige Rakete, die hier abgefangen werden kann. Und Russland nutzt eben diese Lücke und schießt eben gezielt mit ballistischen Raketen wieder und wieder auf die Hauptstadt. Und diese Raketen finden dann eben auch ihre Ziele. Wir hatten ja vergangene Woche viele zivile Opfer. Der Juni war bereits der tödlichste Monat in Kiew für die Zivilisten, wurde dann im Juli nochmal abgelöst. Und wie der August aussieht, das wollten die Experten hier sich überhaupt nicht ausmalen.
7: Russland behauptet ja immer wieder, nur militärische Ziele anzugreifen, aber die Realität sieht da ja ein bisschen anders aus.
6: Ja, wir waren in der vergangenen Woche an einem Bahnhof, wo 8 Menschen wirklich grausam getötet wurden. Die Rakete ist ganz nah eingeschlagen, als sie eben auf einen verspäteten Zug, der hatte wegen des Luftalarms Verspätung gewartet haben nach ihrer Schicht oder nach der späten Arbeit. Und das war wirklich ein Bild, das mir seitdem nicht mehr aus dem Kopf geht. Es hat auch viele Verletzte dort gegeben. Das sind keine militärischen Ziele. Die gibt es auch. Natürlich, es werden auch Drohnenfabriken, Munitionslager angegriffen, aber eben immer wieder auch gezielt in die Innenstadt, in Gebiete, wo eben ausschließlich zivile Gebäude sind.
7: Die Frage der Verteidigung, der möglichen Verteidigung, ist da überhaupt irgendeine Lösung in Sicht, dass die Ukraine, dass Kiew sich gegen diese russischen Raketen in absehbarer Zukunft verteidigen kann?
6: Präsident Zelensky betont das immer wieder. Er sagt, man versucht eben eigene Systeme zu bauen. Es gibt ja Joint Ventures mit europäischen Partnern. Aber man muss eben auch klar sagen, dass alles wird lange dauern. Und die Frage ist vor allen Dingen, ob es auch vor dem Winter überhaupt möglich sein wird. Da ist die Sorge vor dem nächsten Winter, der vergangene Winter wurde ja schon als der schlimmste Kriegswinter bezeichnet, sehr, sehr groß und überhaupt muss man jetzt erstmal diesen Sommer überstehen mit den vielen Angriffen. Es gibt zwar alternative Systeme, aber eben keine Systeme, die diese ballistischen Raketen, die so schnell auf dem Radar auftauchen, abfangen können. Also ein Beispiel aus der vergangenen Nacht, der Luftalarm ging los und wirklich Sekunden später hat man die ersten Explosionen, die Einschläge gehört und dem ist eben kaum etwas anderes entgegenzusetzen. Also man ist auf die Patriot-Abwehrraketen angewiesen. Und so wie Präsident Trump im Moment klingt, klingt es eben gar nicht danach, als würde er eben Nachschub nochmal liefern.
7: Was die Ukraine tut, was sie zumindest versucht zu tun, Ziele in Russland anzugreifen, vor allen Dingen mit Drohnen, vor allen Dingen taktische Ziele, geht das auf, dieser Plan?
6: Er geht ein Stück weit auf. Also es ist das Ziel, eben militärische Ziele, Munitionslager, aber auch Ölraffinerien beispielsweise anzugreifen. Das passiert auch immer wieder. Also in vielen Telegram-Kanälen, in denen zuvor immer nur gezeigt wurde, hier dringen die russischen Drohnen ins Gebiet ein oder die russischen Raketen, gibt es jetzt abends Karten, die zeigen, dass die Ukrainer viele Drohnen starten in Richtung Russland, um aber auch die Wirtschaft zu treffen, also die Wirtschaft, die diesen Krieg weiter finanziert. Und da ist die Ukraine zum Teil erfolgreich, aber trotzdem muss man ja sagen, dass der Druck auch entlang der Front unvermindert hoch ist, dass Russland in einigen Bereichen, gerade im Donbass, bei Kostjantinivka oder Kramatorsk eben zwar weiter langsam und unter hohen Verlusten, aber weiter vorrückt. Und man muss sagen, dass man auf der großen militärischen Ebene, also der strategischen Ebene, noch keine großen Veränderungen sieht, aber auf der taktischen Ebene eben langsam schon.
7: Der ukrainische Präsident ist in Serbien zu einem Staatsbesuch eingetroffen. Vielleicht da am Schluss noch mal kurz deine Einordnung. Was kann man sich von diesem Besuch bei einem Russlandfreund eigentlich erhoffen?
6: Also das ist ja der erste Besuch von dem ukrainischen Präsident Zelensky in Serbien und deswegen gucken die Leute da schon hin. Aber die Erwartungen, das sehen wir bei Politikern, aber auch bei Menschen, mit denen wir hier gesprochen haben, sind im Moment noch nicht sehr hoch. Man hofft halt, dass man auf mittelfristige oder langfristige Sicht ein bisschen näher zusammenrückt. Aber insgesamt wird es erstmal als positives Zeichen gesehen, dass Zelensky jetzt dorthin reist zum allerersten Mal und eben bei einem weitgehend prorussischen Land versucht, für Sympathien und für das eigene Land ein wenig zu werben.
5: ARD-Korrespondentin Susanne Peterson in Kiew. Der ukrainische Präsident Selenskyj also in Serbien, einem Land, das eine politische Nähe zu Russland hat. Gemeinsam mit seinem serbischen Amtskollegen Vucic hat er einige Abkommen bei dem symbolträchtigen Besuch unterzeichnet. Clemens Fehrenkotte dazu.
8: Für Volodymyr Selenskyj und Alexander Vucic war es eine politische Premiere. Doch die beiden Staatspräsidenten konzentrierten sich während der Visite Selenskyjs beim Partnerland Russlands in Europa vor allem auf eine engere wirtschaftliche Zusammenarbeit. Selenskyj und Vucic vereinbarten, bis zum Jahresende ein Freihandelsabkommen zwischen beiden Staaten abzuschließen. Der serbische Präsident betonte auf der gemeinsamen Pressekonferenz, dies sei für Serbien von höchster Bedeutung. Der ukrainische Präsident hob hervor, dass bei seinen Gesprächen mit Vucic es um gemeinsame Infrastrukturprojekte sowie für die Zusammenarbeit bei der Energie- und Ernährungssicherheit für den kommenden Winter gegangen sei. Er warnte in Anwesenheit Vucic vor den Folgen der verstärkten russischen Angriffe für die Energieversorgung seines Landes. Die Ukraine habe vor dem kommenden Winter, Zitat, praktisch keine intakten Wärmekraftwerke mehr. Auf die Frage nach der aktuellen Verteidigungsfähigkeit der Ukraine betonte der Präsident, wer verfüge über die ballistischen Raketen und Systeme? Das sei der Hersteller, das seien in erster Linie die Vereinigten Staaten. Würden die USA der Ukraine jeden Monat Raketen liefern? Dies bejahte Selenskyj, die Ukraine habe die entsprechenden Vereinbarungen getroffen. US-Präsident Trump hatte vor wenigen Wochen Selenskyj zugesagt, die Patriot-Raketen in Lizenz in der Ukraine produzieren zu dürfen, die für die Luftabwehr der russischen ballistischen Raketen unverzichtbar seien. Kurz darauf jedoch stellte Trump diese Absicht in Zweifel.
5: Und die russischen Angriffe gehen unterdessen weiter. Das russische Militär hat nach eigenen Angaben verschiedene Ziele in und vor ukrainischen Häfen angegriffen. Unter anderem soll der Hafen von Odessa attackiert worden sein. Unser Korrespondent Stefan Lag ist gerade erst in Odessa gewesen und berichtet, wie die Menschen den Sommer angesichts ständiger Luftangriffe und Sirenenalarm erleben.
9: Der Lanchéron-Strand in Odessa ist auch in diesem Sommer proppenvoll. Bei 30 Grad drängen sich die Menschen dicht an dicht auf den Liegen und Handtüchern. Kinder planschen im Wasser, Jugendliche springen mit Salti von den Stegen ins Meer. Aus den Strandbars dringt laute Musik über den Sand. Im Schatten einer Eisbar sitzen drei Soldaten. Nur wenige Meter entfernt steht ihr Pickup. Auf der Ladefläche ein mobiles Luftabwehrsystem. Jederzeit könnte Russland die Hafenstadt mit Drohnen oder Marschflugkörpern angreifen. Am Ende eines Stegs verkauft die 16-jährige Alina getrocknete Fische. In der Ukraine ein beliebter Snack zum Bier. Doch in diesen Tagen läuft das Geschäft schlecht.
10: It's been going,
9: in dieser Woche war es wirklich hart, wegen der ständigen Angriffe.
10: Yeah, the attacks.
9: Immer wieder habe sie ihre Waren stehen lassen und Schutz suchen müssen. Der nächste Luftschutzraum sei zum Glück nicht weit entfernt. Schau, du gehst einfach geradeaus, dann rechts und die Treppe rauf. Da ist ein Luftschutzraum.
10: So, there's a shelter.
9: Kurz darauf heulen tatsächlich die Sirenen. Luftalarm. Doch kaum jemand reagiert. Die meisten Badegäste bleiben liegen, Kinder spielen weiter im Wasser. Zu oft ist der Alarm inzwischen Teil des Alltags geworden. Zum Glück passiert diesmal nichts. An manchen Tagen wird in Odessa mehr als 10-mal vor möglichen Angriffen gewarnt. Die russischen Ziele sind häufig die Hafenanlagen der Stadt, nur etwa einen Kilometer vom Strand entfernt. Zum ersten Mal seit 6 Jahren macht Serhi mit seiner Familie wieder hier Urlaub. Waren Sie schon mal bei uns in Nikopol? Bei uns in Nikopol geht es furchtbar zu. Jeden Tag Drohnen, Artillerie. Hier scheint es ruhiger zu sein. Wir sind heute angekommen, es ist unser erster Tag. Bei uns zu Hause gibt es jeden Tag Explosionen. Die Kinder sollen sich erholen. Am Fußweg vom Strand in die Stadt verkauft Viola an einem kleinen Souvenirstand Halskettchen, Kühlschrankmagnete und die obligatorischen Kapitänsmützen. Die Menschen in Odessa sagt, sie hätten gelernt, mit der ständigen Bedrohung zu leben. Wir sind lebende Menschen, natürlich haben wir Angst. Ja, wir haben uns ein Stück weit daran gewöhnt und unsere Psyche hat sich bis zu einem gewissen Grad daran angepasst. Gestern haben wir unter massivem Beschuss verkauft. Massivem Beschuss, sowohl Raketen als auch Shahed-Drohnen. Und die Leute standen trotzdem hier bei uns. Sie haben sich keinen Meter von der Stelle gerührt, genauso wenig wie wir. Wir fragten, woher kommt ihr? Und sie antworteten, aus Kiew. Darauf sagten wir, ach so, dann sind wir ja Leidensgenossen. Und so widersprüchlich es auch klingt, Odessa hat sich trotz des Krieges ein Stück Leichtigkeit bewahrt. Hitze am Abend nachlässt, füllen sich die Cafés und Bars der Altstadt. Menschen flanieren am prachtvollen Opernhaus vorbei über den Primorski Boulevard bis zur Potemkinschen Treppe. Von dort reicht der Blick über das Schwarze Meer bis hin zu den Hafenanlagen, die immer wieder Ziel russischer Angriffe werden. In Odessa liegen Lebensfreude und Bedrohung oft nur wenige hundert Meter voneinander entfernt. Dmytro Barinow, Präsident des ukrainischen Hafenverbands, liebt seine Stadt. Er bewundert die Menschen hier, die sich ihre Zuversicht und Widerstandskraft trotz des Krieges bewahrt haben. Aber er warnt auch davor, die Situation zu unterschätzen. Ich habe viele Urlauber kennengelernt, die aus Kharkiv oder aus anderen östlichen Landesteilen kommen. Und sie haben nur Odessa, das relativ leicht zu erreichen ist, um die Kinder mal ans Meer zu bringen, die Sonne zu genießen und an den Strand zu gehen. Und leider ignorieren sie oft die Situation. Wir haben hier sehr viele schlimme Beispiele, wo Menschen dann durch Angriffe verletzt oder getötet wurden. Das sollte nicht sein.
5: Aus Odessa war das Stefan Lack. Und der Verkehrsservice in der ARD Infonacht, Achtung Falschfahrer, auf der B10 Stuttgart-Ulm zwischen Göppingen Zentrum West und Süßen Süd kommt Ihnen ein Falschfahrer entgegen. Fahren Sie äußerst rechts und überholen Sie nicht. Auf der B10 Stuttgart-Ulm zwischen Göppingen Zentrum West und Süßen Süd ist ein Falschfahrer unterwegs. Vorsicht bitte in beiden Richtungen. Und das Wetter in der ARD-Infonacht. Heute viel Sonne, im Norden zunächst einige Wolkenfelder, später von Südwesten her Quellwolken und vereinzelt Schauer und Gewitter, bis zum Abend in die Mitte Deutschlands ziehend. Höchstwerte 23 Grad auf den nordfriesischen Inseln und bis zu 36 Grad im Rhein-Main-Gebiet. Morgen am Montag Sonne, Wolken, daneben Schauer und Gewitter, gebietsweise auch freundlicher bei 20 bis 36 Grad. Am Dienstag wieder viel Sonne, im Süden Schauer und Gewitter möglich, 18 bis 32 Grad. Die Temperaturen zurzeit: Berlin meldet 15, Frankfurt am Main 22, Hamburg 14 Grad, Köln 18, Leipzig 15 und München meldet 17 Grad.

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1: Um gleich 5.18 Uhr. Ein Pilotprojekt zum Thema klimafreundliche Wärmeversorgung findet gerade in Lüneburg statt. Dabei wird die Wärme aus einfachem Trinkwasser gewonnen. Die Technik dazu steht im Lüneburger Wasserwerk Rote Bleiche und sie dient während der Testphase zunächst nur der Eigenversorgung des Wasserwerks bzw. dem Beheizen von Betriebsgebäuden auf dem Werksgelände. Ob mit der Technik in Zukunft noch viel mehr geschehen könnte, hat sich unser Reporter Kai Rake angesehen.
2: Der Geschäftsführer des regionalen Energieversorgers Avacon, Thomas Meyer, ist zuversichtlich. Aus seiner Sicht könnte theoretisch schon in einigen Jahren jeder vierte Haushalt in Lüneburg mit Wärme aus Trinkwasser versorgt werden.
3: Bevor wir das Wasser zum Kunden transportieren, würden wir das Wasser einmal über einen Wärmetauscher laufen lassen. Der kühlt das Wasser etwa um 4 Grad herunter. Und diese Wärmemengen, dieses Temperaturdelta, transportieren wir dann auf einer Wärmepumpe und erzeugen damit Wärmeenergie, die wir dann auch zusätzlich noch für die kommunale Wärmebedarf nutzen können.
2: Was sich einfach anhört, ist bislang im größeren Stil wegen der strengen deutschen Trinkwasserverordnung allerdings noch verboten. Der Vorstandsvorsitzende von Avacon, Matthias Boxberger, ist trotzdem überzeugt, dass die Pilotanlage in Lüneburg zum Erfolgsmodell werden könnte.
4: In der Tat betreten wir für Deutschland Neuland, aber nicht in Europa. Wir haben seit 30 Jahren die Nutzung von Wärme aus Trinkwasser, zum Beispiel in der Schweiz. Wir haben in großen Metropolen, wie in Kopenhagen haben wir das. Und wir wollen weitere Schritte gehen hier am Standort Lüneburg, um diese Technologie als eine der Wärmequellen für die Wärmetransformation hin zur CO2-Freiheit zu nutzen.
2: Die vom Bund geförderte Pilotanlage in Lüneburg soll jetzt zunächst 3 Jahre lang Daten sammeln. Alles wissenschaftlich begleitet. Für die rechtlichen Rahmenbedingungen ist Thomas Schomerus, Professor für Energie- und Umweltrecht an der Leuphana-Universität Lüneburg, zuständig. Er hält die strenge deutsche Trinkwasserverordnung für ein hohes Gut, meint aber auch:
5: Das Lebensmittelrecht und gerade die Trinkwasserverordnung erklärt sozusagen unser Trinkwasser für heilig. Also es darf auf keinen Fall in irgendeiner Weise verändert, nachteilig verändert werden. So, und da kann man sich jetzt viel überlegen. Das ist meines Erachtens eine große Lücke, weil sie nicht genügend berücksichtigt, dass wir einfach diese Anforderungen an die Wärmewende, an die erneuerbare Wärme haben, denen wir irgendwie entgegenkommen müssen. Wir müssen jede Quelle nutzen.
2: Der Chef des Energieversorgers Avacon, Boxberger, hofft vor allem, dass die Politik das enorme Potenzial der neuen Technik erkennt. Niedersachsens grüner Umweltminister Christian Meyer jedenfalls ist ziemlich begeistert vom Testlauf in Lüneburg, zumal die Infrastruktur dort beste Voraussetzungen für einen direkten Anschluss ans Wärmenetz der Stadt liefere.
6: Wir haben ein riesiges Potenzial dazu, also Wasser nicht nur zum Kühlen zu verwenden, was wir ja viel machen, sondern auch zur Wärmenutzung. Und das ist ein ganz wichtiger Baustein für die kommunale Wärmeplanung. Und so könnte es ein guter Baustein sein. Und deshalb bin ich froh, dass hier in Lüneburg diese Pilotanlage mal getestet wird.
2: Und vielleicht klappt es später auch im ganz großen Stil. Die Avacon geht übrigens davon aus, dass bundesweit 10-20% des Wärmebedarfs aus Trinkwasser gewonnen werden können, sofern die entsprechenden Gesetze, die das noch blockieren, geändert werden.
1: Informationen von Kai Rake. Die Mediennutzung ändert sich dramatisch. Nur noch 40% der medialen Aufmerksamkeit entfallen auf Radio, Fernsehen und Printmedien zusammen. Den größten Anteil mit 60% machen inzwischen digitale Medien aus. Und dort entscheiden wenige große Player, wem welche Nachrichten angezeigt werden. Wie aber kann die Meinungsvielfalt im digitalen Raum gesichert werden? Was tun gegen demokratisch nicht legitimierte Machtzentren wie Apple, Google oder Meta? Rebecca Nordin-Nenke hat recherchiert.
7: Mehr als 80% der Suchanfragen in Deutschland entfallen auf Google. Video on Demand wird zu 73% bei YouTube abgerufen. Meta kontrolliert 82% der Social-Media-Nutzung. Und je mehr sich die Mediennutzung von analogen Medien wie Radio und TV ins Internet verlagert, desto problematischer wird diese Machtkonzentration, meint Bettina Hesse, Referentin für Medienpolitik bei der Gewerkschaft Verdi.
8: Einige wenige globale Plattformkonzerne kontrollieren ganz wesentliche Infrastrukturen unserer alltäglichen Kommunikation. Und diese mediale Macht ist in problematischer Weise verquickt mit politischer Macht und ökonomischer Macht.
7: Um eine vorherrschende Meinungsmacht einzelner Akteure zu verhindern, darf in Deutschland kein Medienunternehmen mehr als 30% Marktanteil haben. Zumindest in Radio und Fernsehen. Für digitale Plattformen gibt es bisher keine vergleichbare Regelung. Doch wenn immer mehr Menschen Nachrichten nur innerhalb von Plattformen wie YouTube oder Instagram konsumieren, verliere Journalismus die Grundlage seiner Finanzierung, warnt der Medienwissenschaftler Martin André.
9: Obwohl es hier um eine fundamentale Zerstörung der Grundlage von Pressefreiheit ist, gibt es zum Beispiel keinen Aufstand im Journalismus. Und wenn wir das alles geschehen lassen und es noch nicht mal eine Debatte darüber gibt, dann dürfen wir uns dann auch nicht wundern, wenn der Journalismus auf diese Art und Weise quasi abgeschafft wird.
7: Um die Medienvielfalt auch im Digitalen zu stärken, soll ab August nächsten Jahres der digitale Medienstaatsvertrag in Kraft treten. Angesichts der sich schnell wandelnden globalen Medienwelt sei es aber nicht ganz einfach, bisherige Regeln für TV und Radio auf die digitale Welt zu übertragen, sagt Jochen Fasko, Direktor der Landesmedienanstalt Thüringen.
10: Es soll ja auch nicht sein, dass bei 30% dann zum Beispiel der Anbieter, der Intermediär, der, keine Ahnung, Meta, Google oder wie auch immer, dann keine Leute mehr aufnehmen darf.
7: Handlungsbedarf sieht zwar auch er, doch statt sich auf nationaler Ebene mit den Tech-Giganten aus den USA anzulegen, sei vielmehr die EU gefragt. Der Schutz von Medienvielfalt im digitalen Raum gilt dennoch bereits als einer der wichtigsten geplanten Inhalte für den digitalen Medienstaatsvertrag. Wie in den meisten Bundesländern ist in Thüringen die Staatskanzlei zuständig für Medienpolitik und erklärt, noch sei nicht entschieden, ob man den Tech-Giganten konkrete Obergrenzen beim Marktanteil setzen will.
11: Dies gilt erst recht vor dem Hintergrund, dass es mit Blick auf die 6 Teilkomplexe des Digitale Medienstaatsvertrages Teil 2 einen Kompromiss von allen 16 Ländern anzustreben gilt.
7: Soll heißen, stellt sich nur ein Bundesland gegen die Obergrenze beim Marktanteil für digitale Plattformen, hat die Regelung keine Chance. Dabei hätte mehr Wettbewerb im digitalen Raum ganz konkrete Vorteile, erklärt Medienwissenschaftler André.
9: Dann könnte ein YouTuber, der momentan eben gefangen ist im Knast von YouTube, der könnte quasi mit einem Klick Dutzende von Plattformen ansteuern und sich vielleicht auch aussuchen, dass er vielleicht gar nicht mehr so viel mit YouTube zusammenarbeiten will, weil er auf anderen Plattformen viel mehr Geld verdienen kann.
7: Grundsätzlich sei es möglich, monopolisierte Märkte für Wettbewerb zu öffnen, betont André. Er verweist auf die Telekom, deren Monopol aus den 90er Jahren mittlerweile Geschichte ist.
12: Sport.
13: Mit Stefanie Lavoie und dem ersten Topspiel der Zweitligasaison, das sich als eher maue, trefferlose Begegnung zwischen dem VfL Wolfsburg und dem ersten FC Kaiserslautern entpuppte. Burkhard Tillner hat die Partie gesehen.
14: Der VfL Wolfsburg nach 29 Jahren Bundesliga-Zugehörigkeit trennt sich in seinem ersten Zweitligaspiel nach dem Abstieg vom 1. FC Kaiserslautern torlos 0:0 im ersten Abschnitt. Da waren die Wolfsburger nach zähem Start die bessere Mannschaft, kamen zu guten Möglichkeiten durch Reze Damar, aber immer wieder Endstation. Entweder Julian Kral im Tor oder einer der aufopfernd kämpfenden Abwehrspieler wie Jumpy, der bei einer Großchance von Damar noch rechtzeitig grätscht. Im zweiten Abschnitt keine nennenswerte Chance der Wölfe mehr. Dafür der 1. FC Kaiserslautern mit der zweiten Luft. Skytte, Kanate und Berisha hatten den Siegtreffer auf dem Fuß, aber am Ende hieß es schiedlich-friedlich 0:0 zwischen Wolfsburg und dem 1. FC Kaiserslautern.
13: Tabellenführer ist aktuell Eintracht Braunschweig nach dem torreichen 6:1 in Magdeburg. Trainer Lars Konnetka, der bei der WM als Co. von Österreich-Coach Ralf Rangnick fungiert hatte, freute sich nach dem Kantersieg für sein Team.
15: Ja, es ist schön zu sehen, dass die Jungs sich so entwickeln und dass sie sich belohnen für die ganze Arbeit. Es war eine harte Vorbereitung, wir sind sehr spät eingestiegen. Das heißt, die mussten die ganze Zeit liefern, weil wir uns keine richtigen Pausen vergönnen konnten. Und umso schöner, dass sie sich halt heute dafür belohnt haben, für die harte Arbeit. Und das macht mich dann echt glücklich, die Jungs glücklich zu sehen. Und ich hatte aber auch tolle Momente bei der WM.
13: Die weiteren Ergebnisse von gestern. Kiel trennte sich von Darmstadt 2:2 und Aufsteiger Osnabrück zog in Heidenheim mit 3:4 den kürzeren. Karlsruhe sicherte sich einen 2:1 Heimsieg gegen Bielefeld. Zum Abschluss des ersten Spieltages empfängt der FC St. Pauli die Spielvereinigung Greuther Fürth. Nürnberg spielt gegen Dresden und Cottbus freut sich auf Hannover 96. Das Peloton der Tour de France Femme ist in Nizza angekommen, dort, wo die Rundfahrt nach der heutigen 9. Etappe auch endet. Matthew Genet-Schön hat einen spannenden vorletzten Renntag gesehen.
12: Man muss vor den Streckenplanern dieser Tour de France der Frauen den Hut ziehen. Denn dass eine Sprintetappe am vorletzten Tag zu einer weiteren Attacke auf das gelbe Trikot führt, hatten heute nur die besten Expertinnen auf dem Zettel. Doch genau so kam es. Nach 170 Kilometern von Sisteron nach Nizza, am letzten kleinen, aber zackigen Anstieg, setzte die Gesamtzweite Demi Wollering die entscheidende Attacke. Die bis dahin Gesamtführende in Gelb, Kasia Niewiadoma, konnte dem Antritt nicht folgen. Wollering nutzte das aus, gewann per Soloritt die Etappe und dreht einen 15-Sekunden-Rückstand im Gesamtklassement in einen 8-Sekunden-Vorsprung. Das große Finale auf dem Rundkurs in Nizza am Sonntag samt Vierfachanstieg am Col d'Aise wird also die perfekte, anspruchsvolle Bühne für einen packenden Zweikampf um den Gesamtsieg dieser Tour de France der Frauen.
13: Insgesamt 4-mal Gold und 1-mal Bronze. Die deutschen Freiwasserschwimmer konnten bei der EM in Paris diverse Rennen dominieren, auch zum Abschluss. In der Mixed-Staffel sicherte sich das Team um. Florian Wellbrock den Europameistertitel.
16: Ja, ist verrückt. Hätte ich wirklich nicht mit gerechnet. Für mich persönlich 3 Medaillen, 3 Titel hätte ich mir vorher nicht erträumt hier bei der Europameisterschaft. Bin wahnsinnig dankbar, dass ich das hier so nochmal erleben durfte.
13: Etwas Besonderes erleben durfte auch Klippenspringerin Maike Halbisch, die sich mit ihrem letzten Sprung vom 20 Meter hohen Podest in die Seine noch die Bronzemedaille sicherte, nachdem sie zuvor einem passierenden Pariser U-Bahn-Fahrer fröhlich zugewunken hatte.
17: Ich bin unfassbar froh. Also ich kann es nicht in Worte begreifen. Es ist meine allererste Medaille überhaupt in dem Sport. Und ich hätte vor allem nach gestern mit allem gerechnet, aber nicht mehr damit. Und dass es dann jetzt doch noch geklappt hat und dann auch so gut geklappt hat.
13: Die Wettbewerbe im Freiwasser- und Synchronschwimmen sowie die im Wasserspringen sind nun beendet. Ab Montag geht's in Paris um die klassischen Beckentitel.
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18: Um gleich 5.29 Uhr mit Felix Sprung. In 4 Bundesländern gilt heute kein Sonntagsfahrverbot für Lkw. Die Landesregierungen in Nordrhein-Westfalen, Rheinland-Pfalz, dem Saarland und Niedersachsen reagieren damit auf das Niedrigwasser in deutschen Flüssen. Aus der Nachrichtenredaktion Kevin Bieler.
19: Viele Binnenschiffe können wegen niedriger Pegelstände weniger transportieren als üblich. Als Reaktion darauf haben 4 Bundesländer das Sonntagsfahrverbot für bestimmte Lkw vorübergehend gelockert. Damit sollen Lieferketten aufrechterhalten und Engpässe vermieden werden, sagt der NRW-Verkehrsminister Krischer. Bundesverkehrsminister Bilger unterstützt das Vorhaben. Er sprach im Deutschlandfunk aber von einem Maßnahmenbündel. So sollten außerdem vermeidbare Baustellen aufgehoben und die Bahn mehr Kapazitäten für den Güterverkehr bereitstellen, sagte der CDU-Politiker. Das fordert auch der BUND, kritisiert aber, dass mit dem Aufweichen des Verbots jetzt noch mehr Lkw auf die Straßen geschickt werden.
18: Der Weltfußballverband FIFA sieht sich und Präsident Infantino gezielten Angriffen ausgesetzt. In einem Statement kündigte der Weltverband an, falschen Berichten energisch entgegenzutreten. Aus der Nachrichtenredaktion Betül Sarıkaya.
20: Es werde immer deutlicher, dass einige Akteure gezielt und fortlaufend versuchen würden, die FIFA und ihren Präsidenten zu schwächen, hieß es in der Erklärung auf der Plattform X. Was konkret gemeint ist, blieb offen. Infantino steht nach einem gescheiterten Investorendeal massiv unter Druck. Er wollte Anteile an FIFA-Turnieren an private Investoren verkaufen. Vor allem die Europäische Fußballunion UEFA kritisierte die Pläne scharf. Vereinzelt wurden sogar Rücktrittsforderungen laut.
18: Wegen eines sich rasch ausbreitenden Waldbrandes haben die Behörden in der kanadischen Provinz British Columbia den Notstand ausgerufen. Mehr als 20.000 Menschen mussten wegen des Feuers bereits in Sicherheit gebracht werden. Offenbar sind bewohnte Gebiete von den Flammen eingeschlossen. Sie würden über den Luftweg evakuiert, hieß es. Am Hamburger Airport ist der Flugverkehr am Abend wegen einer vermeintlichen Drohnensichtung kurzzeitig eingestellt worden. Wahrscheinlich war der Grund allerdings ein Heißluftballon. Nach Angaben der Polizei waren rund 15 Minuten lang weder Starts noch Landungen möglich. Zuvor wurde ein unbekanntes Flugobjekt gemeldet. Die Auswertung eines Fotos deutet nach Polizeiangaben darauf hin, dass es sich um einen Heißluftballon handelte. Bei der Suche wurde weder eine Drohne noch ein anderes verdächtiges Objekt gefunden. Das Wetter in Deutschland. Am Tage meist sonnig, im Norden später mehr Wolken, örtlich Schauer und Gewitter. Höchstwerte 23 Grad auf den nordfriesischen Inseln bis 36 Grad im Rhein-Main-Gebiet. Am Montag wechselhaft, gebietsweise etwas Regen und Gewitter, 20 bis 36 Grad. Und am Dienstag viel Sonne, im Norden Wolken, im Süden Schauer und Gewitter möglich, 18 bis 32 Grad. Das waren die Nachrichten.
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1: Mit einer Entwarnung auf der B10 Stuttgart-Ulm kein Falschfahrer mehr zwischen Göppingen Zentrum West und Süßen Süd. Die Autobahn 1 Hamburg-Lübeck ist zwischen Kreuz Hamburg-Ost und Basbüttel nach einem Unfall in beiden Richtungen gesperrt. Die A2 Dortmund Richtung Braunschweig ist zwischen Dreieck Hannover West und Hannover Lahe bis morgen ca. 5 Uhr wegen Bauarbeiten gesperrt. Die A3 Köln Richtung Oberhausen ist zwischen Kreuz Breitscheid und Kreuz Kaiserberg wegen Bauarbeiten bis morgen früh gesperrt. Die A45 Gießen Richtung Hagen ist zwischen Dillenburg und Haiger-Burbach bis morgen ca. 5 Uhr gesperrt. Dort wird eine Brücke geprüft und die A73 Feucht-Nürnberg ist zwischen Feucht- und Nürnberg-Münchner Straße wegen einer Nachtbaustelle bis ca. 8 Uhr in beiden Richtungen gesperrt. Eine Umleitung ist eingerichtet.
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1: Heute mit Sven Hasenklever. Die Menschen in Gaza sind nicht nur den Angriffen schutzlos ausgeliefert, sondern im Moment auch der Hitzewelle. Hunderttausende Menschen leben in Notunterkünften in Gaza-Stadt. Krankheiten, Ungeziefer und dreckiges Wasser belasten ihre Gesundheit bei Temperaturen von rund 40 Grad. Jörg Poppendiek berichtet.
3: Am Strand von Gaza-Stadt versucht ein Bademeister per Trillerpfeife Ordnung zu schaffen. Vergeblich. Hunderte Kinder tummeln sich im Wasser, schwimmen, springen, bespritzen sich. Sommerliches Mittelmeerchaos. Es könnte ein idyllisches Bild sein, wären da nicht die vielen Zelte direkt am Strand. Notdürftig abgeschirmt vor Wind und Sand mit eingerissenen Planen und Decken. Hier lebt Mohammed Shaban. Er kommt eigentlich von weiter nördlich. So wie fast alle Menschen des Küstenstreifens musste er während des Kriegs sein Zuhause verlassen. Das Leben ist voller Probleme. Bis heute leben wir noch immer als Vertriebene. Auf der einen Seite sind Ratten, auf der anderen Schlangen, dann Kakerlaken und überall Mücken. Unsere Hände sind schon ganz angeschwollen, wie man sehen kann. Uns bleibt nur, auf Gott zu vertrauen. Im Winter ist es bitterkalt und im Sommer brennt die Sonne. Zur Hitzewelle kommt eine belastend hohe Luftfeuchtigkeit. Die Menschen im Gazastreifen sind der Hitze quasi schutzlos ausgeliefert. In den Zelten, in denen die meisten Menschen leben, ist es stickig und heiß. Bei Temperaturen tagsüber von um die 40 Grad. Das alles ohne ausreichend sauberes Trinkwasser. Fließend Wasser gibt es hier nicht. Jeden Tag kommt nur ein einziger Lastwagen mit Wasser zu uns. Auch das belastet unsere Gesundheit, denn das Grundwasser ist inzwischen durch Abwasser und Schmutz verunreinigt. Wir leiden auch unter der mangelnden Hygiene. Mit der Hitze des Sommers verschärft sich die Gesundheitskrise im Gazastreifen noch einmal. Philippe Ribeiro von Ärzte ohne Grenzen berichtet, dass sich in den Notunterkünften und Lagern für Vertriebene Krankheiten häufen. Die Zelte, in denen die Menschen leben, sind wie stickige Backöfen. Familien können nachts nicht schlafen und auch tagsüber können sie sich nicht erholen. Es ist nicht einfach nur unangenehm. Durch die hohen Temperaturen verbreiten sich auch Ungeziefer schneller. Alles, was ohnehin schon schlimm ist, wird durch die Hitze noch schlimmer. Die Menschen im Gazastreifen, wie Fatima Mahmoud, wünschen sich nicht nur ein Ende der Hitze. Was sie wollen, ist Sicherheit, ausreichend Wasser und Lebensmittel und die Aussicht, irgendwann wieder nach Hause zurückkehren zu können. Im Moment warten wir alle einfach darauf, dass etwas passiert, was unser Leben wieder besser macht. Vielleicht bekommen wir wenigstens ein kleines Stück von unserem früheren Leben zurück. Wir sind von all den schweren Bedingungen und den schlimmen Umständen völlig erschöpft. Körperlich und seelisch sind wir am Ende und haben kaum noch Kraft, noch mehr auszuhalten.
1: Jörg Poppendiek berichtete aus Gaza.
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1: Es fühlt sich irgendwie so an, als ob es im Moment zwei verschiedene Wirtschaftswelten gibt. In den Geschäften und Firmen läuft es im Moment eher schleppend, aber an der Börse feiert der DAX gerade einen Rekord nach dem anderen. Das Verrückte ist, dieser Höhenflug wird eigentlich nur von einer Handvoll ganz bestimmter Firmen angetrieben. Also wie sicher ist dieses Rekordhoch wirklich? Dazu Angela Göpfert.
4: Der DAX kennt derzeit nur eine Richtung, nach oben. In dieser Woche fiel erstmals die Marke von 26.000 Punkten. Das Rekordhoch liegt inzwischen bei gut 26.400. Da kann manchem Anleger schon etwas schwindelig werden. Doch Grund zur Höhenangst gebe es nicht, sagt Stefan Kemper von BNP Paribas Wealth Management.
21: Grundsätzlich ist ein Allzeithoch tatsächlich ein gutes Kaufsignal. Das fühlt sich zwar ein bisschen komisch an, man sollte dabei aber berücksichtigen, dass Allzeithochs Herdentiere sind. Die tauchen normalerweise in Rudeln auf. Wenn einmal Momentum und eine positive Stimmung im Markt da ist, dann ist es etwas, was normalerweise trägt.
4: Anleger setzen vor allem auf eine baldige Öffnung der Straße von Hormus. Die Hoffnung dahinter: mehr Öl auf dem Weltmarkt, niedrigere Preise, weniger Inflationsdruck und damit weniger Anlass für die Notenbanken, die Zinsen anzuheben. Doch darin steckt viel Optimismus. Entsprechend groß ist das Enttäuschungspotenzial. Thomas Altmann von QC Partners.
22: Was es bedeutet, wenn sich allein die Iran-Hoffnungen nicht erfüllen, haben wir in den Monaten April bis Juli allein schon viermal gesehen. Und jedes Mal, wenn die Hoffnungen nicht erfüllt wurden, ging es beim DAX um bis zu 1.500 Punkte nach unten.
4: Hinzu kommt, der DAX-Aufschwung steht auf vergleichsweise wenigen Füßen. Zu den stärksten Kurstreibern zählen Unternehmen, die direkt oder indirekt vom weltweiten KI-Boom profitieren. Etwa Infineon, Siemens Energy und Hochtief. Allein Infineon hat seit Jahresbeginn rund 60% zugelegt.
22: Auf der anderen Seite haben wir 18 Unternehmen, die sich seit Jahresbeginn negativ entwickelt haben. Und das ist fast die Hälfte der DAX-Mitglieder. Das heißt, von einer breit getragenen Rallye kann hier keine Rede sein.
4: Auf den ersten Blick gute Nachrichten kamen von der deutschen Industrie. Die Auftragseingänge stiegen im Juni gegenüber dem Vormonat um 3,1%. Doch bei genauerem Hinsehen fällt die Bilanz deutlich schwächer aus, sagt Jörg Krämer, Chefvolkswirt der Commerzbank.
23: Denn zum einen wurde der Vormonat deutlich nach unten revidiert. Und zweitens, wir müssen auch auf die Auftragseingänge schauen, ohne die sehr schwankungsanfälligen Großaufträge. Und wenn man diese Großaufträge rausrechnet, dann sind die Aufträge nicht mehr gestiegen, sondern gefallen.
4: Und damit nicht genug. Das Niedrigwasser am Rhein sorgt zusätzlich für Probleme. Vor allem große Chemiekonzerne wie BASF sind auf den Fluss als Transportweg angewiesen. Das Institut der deutschen Wirtschaft nennt die Lage bereits dramatisch. Die Commerzbank schätzt, dass das Niedrigwasser das Wachstum im dritten Quartal um 0,2 bis 0,3 Prozentpunkte drücken könnte. Jörg Krämer.
23: Und weil das Wachstum sowieso so niedrig ist in Deutschland, könnte das auch dazu führen, dass die Wirtschaft dann im dritten Quartal etwas schrumpft.
4: Die deutsche Wirtschaft bleibt also anfällig, der DAX dagegen auf Rekordniveau. Dieser Gegensatz dürfte die Anleger auch in der kommenden Woche beschäftigen.
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1: Dieses Land wird als europäischer Player unterschätzt. Die Rede ist von Polen und das sagt der ehemalige ARD-Polen-Korrespondent Martin Adam. Er hat nicht nur als Korrespondent dort gearbeitet, sondern auch in Polen studiert. Inzwischen ist er zurück in Deutschland und zieht Bilanz in seinem im Frühjahr erschienenen Buch Experiment. Warum er das Land als unterschätzten Machtfaktor sieht und was wir von den Polen lernen können und auch warum er einen Freiwilligendienst in Masuren geleistet hat, das hat er Rebecca Link vom WDR in der Reihe Denk ich an Europa erzählt.
24: Tatsächlich war es Europa. Es war ein europäisches Freiwilligenprogramm, also so eine Art Zivildienst im Ausland. Und ich habe das Land kennengelernt, die Sprache gelernt und muss rückblickend, das ist jetzt dann 20 Jahre her oder über 20 Jahre, rückblickend sagen, dass Europa und die Europäische Union im Grunde da tatsächlich Völkerverständigung geleistet hat, weil mein Weg hat das grundsätzlich verändert und ich bin dann eben immer wieder zurück nach Polen gegangen und habe dort gelebt und dort gearbeitet und immer wieder gesehen, wie wichtig diese europäische Einbindung Polens und die polnisch-deutsche Nachbarschaft in Europa, wie wichtig die sind für die Politik, für die Wirtschaft, für Gesellschaft, für den Alltag einfach.
25: Jetzt hat sich ja Polen zuletzt selbst mit den letzten Wahlen wieder deutlich näher rangebracht an Europa. Wie hat sich das für Sie angefühlt, als das passiert ist?
24: Diese Wahlen 2023, die Parlamentswahl am 15. Oktober 2023, war tatsächlich ein einschneidender Moment. Deswegen gibt es auch das Buch. Ich beschreibe da drin etwas, was wir Journalistinnen und Journalisten ja oft Reporterglück nennen. Also dieses Gefühl, zum richtigen Zeitpunkt am richtigen Ort zu sein und zu merken, hier passiert wirklich was Großes, hier passiert Historisches. Und der Hintergrund ist, dass PiS, diese rechtspopulistische Partei, die es auch bis heute gibt, die auch nach wie vor sehr mächtig ist, seit 2015 acht Jahre lang das Land wirklich umgebaut hat, wirklich an die Strukturen gegangen ist, die Maschinerie verändert hat. Und 2023 vor dieser Wahl wir immer wieder gehört haben als Berichterstatter in Polen, das ist die letzte Wahl, bei der es noch möglich ist, PiS demokratisch zu schlagen. Danach sind die so fest eingeschrieben in die Strukturen, dass das eigentlich nicht mehr oder zumindest nicht an der Wahlurne funktionieren kann. Und ich beschreibe das in dem Buch, wie schwer der Weg zurück ist. Trotzdem eine andere Regierung zu wählen und PiS abzuwählen, das fühlte sich nach einem wirklich einschneidenden Moment in der polnischen Geschichte und dann in dem Moment auch in meiner, weil ich war ja da, an. Und gleichzeitig sehen wir, wie schwer der Weg zurück ist, auch in Europa. Also Donald Tusk, der polnische Premierminister, ist ja als dezidiert pro-europäischer Kandidat, aber auch mit einem ganz klaren Gestaltungsanspruch gewählt worden. Und das scheitert unter anderem daran, dass man dafür europäische Partner braucht und Berlin zum Beispiel immer noch deutlich stärker nach Paris schaut und sagt, wir sind doch der deutsch-französische Motor, um Europa zu gestalten. Und wenn man das aus polnischer Perspektive sieht, dann fängt man auf einmal auch an, anders über Europa nachzudenken und dass es auch in Europa andere Konstellationen geben könnte, die durchaus sehr reformorientiert diese Union umbauen könnten.
25: Sie sagen ja, das ist eigentlich total absurd, wie sehr Polen unterschätzt wird in der aktuellen europäischen Politik. Was könnten wir uns denn da abgucken?
24: Polen ist ein ganz großes, mächtiges Land, auch in der Europäischen Union. Und das hatte ich angeschnitten. Ein polnisch-deutscher Motor oder das Weimarer Dreieck, Polen, Frankreich, Deutschland, könnte durchaus richtig Schwung reinbringen in die Europäische Union. Dazu müsste man sich aber mehr nach Warschau drehen. Was Digitalisierung angeht, das Maß an Digitalisierung im Alltag in Polen ist so unendlich viel weiter als das, was wir hier in Deutschland erleben. Und das geht von Behördengängen, niemand muss mehr zum Amt gehen. Das kann man alles digital regeln, bis hin dazu, wie Ärzte Rezepte ausstellen, wie Apotheken funktionieren, welche Dokumente ich überhaupt noch bei mir haben muss. Und Bargeld hat in Polen schon kaum noch jemand. Und davon könnten wir wirklich viel lernen.
25: Andererseits ist es ja so, dass viele polnischstämmige Menschen, die sich hier in Deutschland eigentlich ein Leben aufgebaut hatten, weil das für sie mal attraktiv war, hier zu leben und zu arbeiten, gehen jetzt wieder zurück nach Polen.
24: Ja, wir haben letztes Jahr die Trendumkehr gesehen. Gemessen seit der politischen Wende 1989-90 war es immer so, dass Deutschland ein attraktives, wirtschaftlich attraktives Land war. Und im Hintergrund, und davon hat ja auch die rechtspopulistische PiS ordentlich Gebrauch gemacht, im Hintergrund ist natürlich die schwierige deutsch-polnische Geschichte, die nationalsozialistische Besetzung, der Zweite Weltkrieg, die Shoah, das spielt da alles eine Rolle. Aber Deutschland hat ganz lange dieses Image gehabt als wirtschaftlicher Motor, als attraktives Land, wo man hingehen und Geld verdienen kann. Und inzwischen hat Polen nicht in absoluten Zahlen, aber in der wirtschaftlichen Dynamik auf jeden Fall Deutschland überholt. Und viele Polinnen und Polen gehen zurück, oder dann sind es oft die Eltern, die bleiben, aber die Kinder gehen zurück, die also an dem Punkt sind, wo sie sich jetzt was aufbauen möchten und sehen, das geht einfach schneller in Polen. Es ist schneller, eine Firma anzumelden. Es ist unkomplizierter. Das ist nicht alles Gold, was glänzt. Wenn man sich den Arbeitsmarkt anschaut, die Arbeitsverträge sind ganz schlecht noch aus ArbeitnehmerInnen-Sicht. Das wird angeglichen, aber da merkt man natürlich, dass mit dem deutschen Wohlstand auch ein sozialstaatlicher Standard erarbeitet wurde. Da zieht Polen jetzt nach. Aber für viele junge Polinnen und Polen scheint der Moment gekommen zu sein, wo es sich dann eher lohnt zu sagen, dann gehe ich doch nach Warschau, nach Wrocław, nach Gdansk, nach Kraków oder tatsächlich auch irgendwo aufs Land und baue mir da was auf.
25: Sie haben ja gesagt, Polen musste sich viel früher mit Rechtspopulismus auseinandersetzen als andere Länder in Europa. Was haben die am Ende gelernt aus diesen Jahren?
24: Also die Erkenntnis ist, Polen hat den Rechtspopulismus nie aufgehalten. Polen hat die PiS-Partei 2005 zum ersten Mal gewählt. Diese Regierung ist krachend gescheitert, damals nach nicht mal zwei Jahren, 2007. Dann kam Donald Tusk, der jetzige Premierminister, auch damals schon mal an die Macht. Und man sieht aber, die haben, also PiS, vor allem der PiS-Chef Jarosław Kaczynski, hat damals richtig gelernt. Er hat gemerkt, okay, wer hält uns hier auf in unserem Ziel, den Staat umzubauen? Und das ist ein ganz erklärtes Ziel gewesen. Kaczynski sprach immer von einer neuen polnischen Republik, die er dort schaffen möchte. Und als sie 2015 an die Macht gekommen sind, haben sie wirklich wie nach einem Playbook, einem Plan, Stück für Stück, erst die Gerichte, dann die Medien, dann die Kulturlandschaft, die Behörden etc., Schritt für Schritt quasi den Staat umgebaut, neue Regeln, ihre eigenen Leute eingesetzt und vor allem, und das ist jetzt der Punkt, den man bis heute eben ganz deutlich merkt, die Gerichtsbarkeit so auf Linie gebracht, dass selbst nachdem Peace abgewählt wurde, sich eigentlich die Frage stellt, wie kann man eine Gerichtsbarkeit, die einmal ihre Neutralität eigentlich verloren hat, wieder unabhängig machen, ohne selbst dabei Recht zu brechen. Also man kann ja ein Verfassungsgericht, das ist ja auch in Polen durch die Verfassung gesichert, kann man nicht einfach aushebeln und sagen, so Leute, ihr seid jetzt alle gefeuert, hier sind neue Richterinnen und Richter, von denen wir, die neue Regierung, behaupten, die sind gut, die sind unabhängig und jetzt machen wir mal Tabula Rasa. Diesen Punkt Null, den gibt es ja nicht. Und wir sehen jetzt ganz deutlich, dass diese Reform in manchen Bereichen gut funktioniert haben. Die Kulturlandschaft ist viel freier, als sie unter Peace war und kann recht unabhängig agieren. Die Medien zu großen Teilen auch, vor allem die öffentlich-rechtlichen Medien, die Gerichte überhaupt nicht. Und das führt dazu, dass wir eigentlich ein politisches Patt haben. Das hat man gerade in der vergangenen Woche erst wieder gesehen. Seit 2023 wird darüber gestritten, dass Peace eigentlich Wahlkampfgelder damals unrechtmäßig verwendet hat und Wahlkampfzuschüsse entsprechend nicht bekommen soll. Also da hieß, ihr habt Gelder veruntreut, ihr kriegt also keine staatlichen Gelder in dieser Höhe. Und da gibt's jetzt einige Gerichte, die sagen, doch, die müssen das Geld bekommen. Andere Gerichte, die sagen, nee, die müssen das nicht bekommen. Und die Regierung sucht sich im Grunde aus, auf welches Gerichtsurteil sie hört, weil sie auch nicht zu Unrecht sagt, das Verfassungsgericht zum Beispiel ist kein unabhängiges Verfassungsgericht. Was die urteilen, hat kein Gewicht. Das ist im Grunde auch durch die Europäische Union bestätigt. Das ist aber natürlich ein Drama für einen demokratischen Rechtsstaat, wenn eigentlich nicht klar ist, welche Gerichte da jetzt akzeptiert werden oder respektiert werden und welche nicht. Und zuletzt mit der Wahl des von Peace aufgestellten Präsidenten Karol Nawrocki 2025, wo also dieses politische Pendel schon wieder zurückgeschlagen ist Richtung Peace, ist endgültig so eine Art Blockade entstanden, weil eigentlich alle grundsätzlichen Reformgesetze, die von der Regierung kommen, vom Präsidenten aufgehalten werden. Und so haben wir ein Land, was sehr dynamisch ist, wirtschaftlich und politisch eigentlich stillsteht.
25: Ja, und da kommt nochmal die Frage, was können wir, was kann aber auch Europa draus lernen?
24: Das Entscheidende ist tatsächlich, man darf rechtspopulistische Parteien nicht unterschätzen, so unterschiedlich die sind. Peace ist nicht gleich AfD, ist nicht gleich Rassemblement National, aber diesen Grundanspruch, ganz radikal zu verändern, den haben die alle. Und wir sollten hinhören, was auch die AfD in Deutschland sagt und verspricht und das glauben. Es fehlt oft die Fantasie vorher, sich diese Umbauten vorzustellen und sich dann vorzustellen, wie Menschen marginalisiert werden, weil sie eben nicht zu dieser herrschenden Gruppe gehören und wie schnell Bürgerrechte und unabhängige Gerichte auch beschädigt werden können, wie schnell irgendwann die Idee der Demokratie, wir diskutieren miteinander und handeln einen Kompromiss aus, wie schnell das beschädigt werden kann, das kann man in Polen sehen. Und das geht erstaunlich schnell und ist erstaunlich schwierig, das zurückzudrehen. Und damit ist dieses Buch auch eine Warnung davor, es mal ausprobieren zu wollen und zu sagen, wir wählen die mal, die werden sich dann schon entzaubern und der Rückweg, das ist dann 4 Jahre später möglich. Unter Umständen ist dieser Rückweg dann nicht mehr möglich.
1: Denke ich an Europa im Interview mit WDR-Moderatorin Rebecca Link, der ehemalige Polen-Korrespondent Martin Adam, Autor des Buchs Experiment, was wir aus Polens Kampf gegen den Rechtspopulismus lernen können.
0: Kultur.
1: Wer war Max Müller und warum ist das Goethe-Institut in Indien nach ihm benannt? Im Max-Müller-Bhavan, wie das Goethe-Institut in Indien heißt, lernen jedes Jahr tausende Inderinnen und Inder die deutsche Sprache, erfahren Neues über deutsche Kultur, sehen deutsche Filme, nutzen die Bibliotheken. Die Institute sind Institutionen und der Namenspatron und Sprachwissenschaftler Max Müller hat im 19. Jahrhundert nicht nur im Westen der Welt für viel Respekt gegenüber der indischen Kultur gesorgt und die Indologie begründet. Zum 75. Geburtstag des Goethe-Instituts Indien, Lena Bodewein.
25: Statt Fuck you, Goethe, who the fuck is Goethe?
2: Nee, bitte. Goethe. Tut mir leid, nie gehört.
25: Wer zum Henker ist dieser Goethe? In Indiens

0: Und andere Inderinnen und Inder auch, die jährlich ein Deutschexamen ablegen. Denn auch wenn die deutschen Dichter wie Goethe hier nicht viel Ruhm einfahren, die deutsche Sprache tut es schon. Sie gilt als Chance, als Voraussetzung für einen Job in Deutschland. Und diese Gelegenheit wollen viele nutzen.
1: Hallo, guten Tag. Ich heiße Chandan Kumar. Ich komme aus Indien.
2: Deshalb ich lerne Deutsch.
1: Ich wohne in Neu-Delhi, in Shalimar Garden.
0: Ob in Bangalore, Neu-Delhi, Chennai, Mumbai, Pune oder Kolkata, wo 1957 das erste Goethe-Institut auf indischem Boden eröffnet wurde. In insgesamt 10 Goethe-Instituten und Goethe-Zentren in ganz Indien sitzen 25.000 Wissbegierige jedes Jahr in neuen Kursen. Wie der 18-jährige Chandan.
3: Ich wollte eine andere Fremdsprache außer Englisch lernen, auch für die Zukunftsperspektive. Und man lernt mehr über die deutsche Kultur. Das hilft auch in den Berufschancen.
0: Aber das Goethe-Institut trägt in Indien einen Doppelnamen.
2: Goethe und Max Müller, both are the names of the center.
0: Hinter dem klassischen Dichterfürsten steht ein Allerweltsname, Max Müller. Goethe-Institut/Max-Müller-Bavan. Und während in Deutschland wahrscheinlich kaum jemand weiß, wer dieser Mann war, kennen die Inder Max Müller. Zumindest ein bisschen.
4: Der hat doch dieses Zentrum gegründet.
5: Das war ein Dichter und Kulturwissenschaftler aus Deutschland.
0: Genau. 1823 in Dessau als Friedrich Max Müller geboren, 1900 als Professor für vergleichende Sprachwissenschaften in Oxford gestorben.
6: Max Müller muss ein unglaublich sprachbegabter Mensch gewesen sein. Er muss schon als Teenie muss er angefangen haben, Sanskrit zu lernen.
0: So erklärt es Heiko Sievers, der frühere Direktor der Max-Müller-Bavan, Goethe-Institute in Südasien, in einem älteren ARD-Interview. Die teilweise 3500 Jahre alten heiligen Schriften des Hinduismus auf Sanskrit faszinierten ihn. Müller wirkte an einem umfassenden Übersetzungswerk mit.
6: Und diese Sacred Books of the East, das sind, glaube ich, 50 Bände, das ist ein Riesenkonvolut. Das war dann gleichzeitig auch ein Zugang, offenbar, so wie ich höre, für viele gebildete Inder, die selber gar nicht mehr Sanskrit lesen konnten, aber die dann auch durch die Übersetzung ins Englische Zugang zu ihren eigenen Texten bekamen.
0: Max Müller, ein Paradebeispiel der Offenheit für andere Kulturen und Sprachen, ob Sanskrit, Englisch oder Deutsch. Und ob die Institute jetzt nach Max Müller, Gustav Goethe oder Johann Wolfgang von benannt sind, sie bringen nicht nur deutsche Kultur in die Welt. Besonders in Indien stehen sie auch für eine Eintrittschance nach Deutschland.
7: Informationen von Lena Bodewein.
8: Der Stichtag.
7: Heute vor 40 Jahren trat die Rockband Queen zum letzten Mal in der Originalbesetzung mit ihrem Sänger Freddie Mercury auf. Michelle Brückner blickt zurück.
9: Thank you very much. Good night, sweet dreams. We love you.
10: Es ist der krönende Abschluss der erfolgreichen Magic Tour in 26 europäischen Städten. Dass sich heute Abend ein Kapitel Musikgeschichte schließt, ahnt zu diesem Zeitpunkt noch niemand. Schon ab dem Morgen gibt es einen riesigen Stau auf der Autobahn nördlich von London, die zum Knebworth Park führt. Während Brian May, John Deacon, Roger Taylor und Freddie Mercury mit dem Helikopter anreisen. Es ist eine Tour der Superlative. 20 LKWs transportieren die Bühnentechnik. Alle Teile des Bühnenaufbaus sind gleich dreimal vorhanden, damit die Band an einem Ort spielen kann, während die Bühne in der nächsten Stadt bereits neu aufgebaut wird. In Aufnahmen hinter der Bühne hört man, wie Freddie sich vor der Show aufwärmt.
11: How long have we got? 5-10 minutes. Whoa, whoa, whoa.

0: 2 Stunden spielt die Band und We Will Rock You, das ist an diesem Abend Programm. Der sonst eher ruhige John Deacon wirft seinen Bass in die Verstärkerwand. Roger Taylor erinnert sich.
1: John hatte eine kleine Cocktailbar hinter seinem Verstärker, vor allem mit Wodka. Und sein Roadie, der hat einiges zusammengemischt. Und am Ende der Show war John dann in seiner ganz eigenen Welt.
2: He was flying, you know.

0: Ich erinnere mich, wie Freddy in der Presse sagte, ich kann das nicht mehr. Wir alle dachten, wieder mal typisch Freddy, immer schön dramatisch. Aber tatsächlich, er ahnte wohl schon, dass ihm etwas zustoßen würde.
1: Nur wenige Monate nach der Tour erhält Freddie Mercury die Diagnose, dass er mit HIV infiziert ist. 1991 stirbt er im Alter von 45 Jahren. Die Abschiedsszene aus Napworth. Der Sänger steht im Königsgewand auf der Bühne, hält seine Krone in die Luft und verabschiedet sich von den Zuschauern.
2: Thank you, beautiful people. Been a really special audience.
1: Das letzte Konzert von Queen in Originalbesetzung mit Freddie Mercury war der Auftritt in Napworth am 9. August 1986. Heute vor 40 Jahren.
3: Der Stichtag war das von Michelle Brückner. Und nochmal der Verkehrsservice in der ARD-Infonacht. Die A1 Hamburg-Lübeck ist zwischen Kreuz Hamburg-Ost und Basbüttel nach einem Unfall in beiden Richtungen gesperrt. Und die A2 Dortmund Richtung Braunschweig ist zwischen Dreieck Hannover-West und Hannover-Lahe noch bis morgen circa 5 Uhr gesperrt. Und das war die ARD-Infonacht heute mit Sven Hasenclever. Heute ist Sonntag, der 9. August 2026. Gleich um 6 geht's hier wie gewohnt weiter mit den Nachrichten. Ich wünsche Ihnen ein schönes Restwochenende. Die Zeit jetzt gleich 5.58 Uhr.

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1: Von den Brandenburger Fernstraßen liegen uns aktuell keine Störungsmeldungen vor. Stadtverkehr Berlin. Ampeln sind ausgefallen, jede Menge. In Langwitz auf der Kaiser-Wilhelm-Straße Höhe Leonorenstraße. Schöneberg Hauptstraße am Innsbrucker Platz und auf dem Sachsendamm Höhe Gotenstraße. Starken Brunsbütteler Damm zwischen Barmbeker Weg und Filmwerke Weg. Althohenschönhausen auf der Rienstraße Höhe Plauener Straße. Und in Lichterfelde auf der Drakestraße Höhe Karwendelstraße. Bitte Vorsicht an allen Kreuzungen. Die B1 B5 Alt-Kaulsdorf ist zwischen Müslowitzer und Dorfstraße wegen Bauarbeiten bis Freitag stadteinwärts gesperrt. Zur S-Bahn Berlin wegen Bauarbeiten fahren zwischen Hermannstraße und Tempelhof bis heute Betriebsschluss keine Züge. Betrifft die Ringbahn und die Linien 46 und 47.
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1: Um 6 Uhr mit Jonas Ziegler. Im Fall der Sprengstoffdrohne am Flughafen Leipzig-Halle gibt es möglicherweise Verbindungen zu Russland. Das berichten mehrere US-Medien. Das Wall Street Journal schreibt unter Berufung auf einen US-Beamten, die Drohne gehöre wahrscheinlich der russischen Regierung. Der Fernsehsender CNN beruft sich auf einen US-Verteidigungsbeamten in Europa. Dieser sagte, die Drohne stamme von einem russischen Geheimdienst. Russland hat dem widersprochen. Nach dem Fund der Drohne in der Nacht zum Mittwoch hatte Bundesinnenminister Dobrindt von einem hybriden Angriff gesprochen und gesagt, man könne fremde Mächte dahinter nicht ausschließen. Für eine Öffnung der Straße von Hormus hat der Iran neue Forderungen an die USA gestellt. Die Vereinigten Staaten müssten den Krieg gegen den Iran und dessen Verbündete in der Region endgültig beenden und dürften die Islamische Republik nie wieder bedrohen, hieß es in einer Erklärung des Nationalen Sicherheitsrates. Außerdem müssten die USA die Seeblockade iranischer Häfen aufheben und ihre Streitkräfte aus dem Gebiet abziehen. Bei einem Brand in Berlin-Lichtenrade ist eine Frau ums Leben gekommen. Die Feuerwehr konnte den Brand löschen und das Gebäude entrauchen. Raphael Knob, RBB 24.
2: Gegen 22:30 Uhr wurde die Berliner Feuerwehr in eine Reihenhaussiedlung gerufen. Das Erdgeschoss eines dreigeschossigen Gebäudes stand in Vollbrand. Die Einsatzkräfte konnten noch eine Frau aus der Wohnung retten. Dennoch verstarb sie an der Unfallstelle. Reanimationsversuche schlugen fehl, so ein Feuerwehrsprecher. Weitere Verletzte hat es nicht gegeben. Die Feuerwehr war mit rund 50 Einsatzkräften im Einsatz. Die Polizei ermittelt jetzt zur Brandursache.
1: Der Weltfußballverband FIFA mit seinem umstrittenen Präsidenten Infantino hat seinen Gegnern gedroht. Der Verband teilte mit, es werde immer deutlicher, dass einige Akteure gezielt versuchten, die FIFA und ihren Präsidenten zu schwächen. Unzutreffenden oder irreführenden Berichten werde man energisch entgegentreten. Der Deutsche Wetterdienst hat für heute eine Hitzewarnung ausgegeben. Sie gilt ab 11 Uhr vor allem für den Südwesten und Süden von Deutschland. Betroffen sind laut Wetterdienst Gebiete in Bayern, Baden-Württemberg, Hessen und Rheinland-Pfalz. Dort werden Temperaturen bis 35 Grad erwartet. Die Hitzebelastung könne zu gesundheitlichen Problemen führen, warnen die Experten. Soweit die Nachrichten. 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Das Wetter. Heute viel Sonne, im Verlauf wolkiger, aber trocken, maximal 31 bis 34 Grad. Zurzeit in Berlin-Buch 12 und in Jüterbock 13 Grad. Leichtböiger Wind aus südlichen Richtungen. Morgen nach freundlichem Beginn Wolkenaufzug mit einzelnen Schauern und Gewittern bei 24 bis 33 Grad. Die Zeit 6.03 Uhr.
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4: Das ist kein Thesenroman. Bewusst kann man daraus nichts ableiten über den Osten oder über die Gesellschaft oder über die Bürgerrechtler oder über die Kirche oder so. Das ist einfach, Sanditz steht für sich, folgt seiner eigenen inneren Logik, natürlich nach historischen Vorbildern, aber ich hätte sonst ein Sachbuch schreiben können.
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3: An einem Roman kommt in diesem Frühjahr keiner vorbei. Sanditz von Lukas Rietschel. Direkt nach Erscheinen hat das Buch die Bestsellerlisten gestürmt. Für einige Kritiker ist es sogar das Beste des Frühjahrs. Ich lese es gerade, habe es angefangen zu lesen. Nadine hat es schon ganz gelesen und nicht nur das. Hallo erstmal.
6: Hallo.
3: Und teilst du die Begeisterung?
6: Ich bin begeistert, ja, auf jeden Fall. Aber das beste Buch des Frühjahrs, da würde ich nicht mit einstimmen. Finde ich sowieso immer ein bisschen schwierig, diese Superlative. Und so das eine Beste möchte ich mich gar nicht einreihen. Aber das Buch hat mir sehr gefallen. Ich habe es sehr gerne gelesen. Es ist ein Familienroman aus Ostdeutschland, Schauplatz Lausitz. Es ist eine Geschichte von Aufbrüchen und Abstürzen, vom Weggehen und Wiederkommen. Von vielen wurde dieser Roman außerdem schon als der DDR-Roman gefeiert. Ich würde aber sagen, viel eher ist es der erste echte Pandemie-Roman. Und ich finde, es muss auch irgendwie mal sein, sich damit nochmal näher zu beschäftigen, denn es gibt ja noch so vieles, was nicht aufgearbeitet wurde. Also sei es jetzt gesellschaftlich, aber auch im privaten Umfeld. Da ist ja vielleicht auch bei dem einen oder anderen die ein oder andere Beziehung in die Brüche gegangen. Darüber habe ich auch mit Lukas gesprochen. Als wir in Leipzig spazieren gegangen sind, da war ja gerade Buchmesse, und da habe ich also die Gelegenheit genutzt, ihn mal abzugreifen zwischen vielen, vielen Interviews und Lesungen, die er gibt. Also er ist wirklich ein gefragter Mann, aber selbst davon ziemlich überwältigt. Also er ist sehr bescheiden und er ist erst 32 und schon super erfolgreich mit Theaterstücken und mit Romanen seit seinem Debüt 2018 mit der Faust in die Welt schlagen.
3: Da geht es ja um ostdeutsche Lebensrealitäten in der Provinz, um Wendeverlierer und Jugendliche, die ins rechtsradikale Milieu abrutschen. Wurde auch verfilmt. Lukas Rietschel wird ja seitdem auch gerne in Talkshows eingeladen, als junger Autor, der sozusagen den Osten erklärt.
6: Ja, genau. Und der erst nach der Wende, nämlich 1994, geboren wurde. Also er ist einer dieser Nachwende-Autorinnen und Autoren, die gerade eine neue Perspektive einbringen. Und um ostdeutsche Lebensrealitäten geht es auch wieder im neuen Buch in Sanditz.
3: Da steigen wir mal ein bisschen tiefer ein. Was für eine Geschichte erzählt Lukas Rietschel denn da?
6: Ja, er erzählt die Geschichte der Familie Wenzel-Moschnick im fiktiven Dorf Sanditz. Das ist ein Dorf, das in der Gegenwart, das sind dann im Roman die Jahre 21, 22, also noch mitten in der Corona-Pandemie, das da ziemlich trostlos und abgehängt daherkommt. In den 70er Jahren in der DDR, wo die zweite Zeitebene beginnt, da war dieses Dorf ein wichtiger Industriestandort. Drumherum gab es Braunkohletagebau. Die Familie und viele andere sind hierher nach Sanditz umgesiedelt worden. Es gibt nicht nur die eine Hauptfigur. Wir lernen wirklich sehr viele unterschiedliche Familienmitglieder und deren Umfeld kennen. Erzählt wird multiperspektivisch, jeweils in der dritten Person. Und in der Gegenwart, da picke ich mal zwei Figuren heraus, die Zwillinge Maria und Tom. Sie ist eine Rückkehrerin, hat in Kassel, also im Westen, studiert. Ihr Zwillingsbruder Tom, der ist Impfgegner und Ex-Polizist und sucht nun nach einem Platz im Leben, den er schließlich findet an der Front als Kämpfer für die Ukraine.
3: Du hast gesagt, ihr habt euch in Leipzig getroffen auf einen Spaziergang. Welches Gefühl hat euch da denn begleitet?
6: Ja, wir waren an der berühmten Nikolaikirche und am Augustusplatz, wo 1989 nicht nur die Montagsdemos, sondern später eben dann auch die sogenannten Querdenker-Demos stattgefunden haben. Aber gestartet sind wir mit einer Sehnsucht nach einem Heißgetränk und einem Stück Kuchen, weshalb wir dann auch zuerst in Lukas Leipziger Lieblingscafé eingekehrt sind.
3: Nadine und Lukas Rietschel bestellen Kuchen.
6: Ich hätte gern den Hauskuchen.
7: Dirikehaus?
6: Ja.
8: Was ist denn da drin?
7: Das ist eine Buttercremetorte mit ein bisschen Kaffee, ein bisschen Schokolade, ein bisschen Marzipan.
8: Ich gehe auch mit der Haustorte.
6: Wir sind hier erstmal in einen Café spaziert, um uns ein bisschen zu stärken. Wo sind wir hier?
8: Café Riquet heißt es, wenn ich es richtig ausspreche. Ich hatte kein Französisch. Wenn man Lust hat auf so das Gefühl eines Wiener Kaffeehauses, dann ist das der Ort, an dem man hingeht, in Leipzig. Ja. Das sagt man den Sachsen nun mal nach, dass sie Kaffee und Kuchen lieben. Es gibt ja auch den geflügelten Begriff des Kaffeesachsen. Würde mich dazu zählen. Also nach dem Motto, das Kaffeetrinken ist eigentlich mit die wichtigste Mahlzeit am Tag. Das haben wir vielleicht mit den Wienern dann gemein.
6: Danke. So, wir essen
9: essen wir doch erstmal unseren Kuchen, oder?
8: Also wir haben ja eine Torte. Uns wurde gesagt, sie besteht aus ein bisschen irgendwas mit Kaffee.
9: Mhm. Marzipan
8: und Schokolade. In mehreren Schichten, in verschiedenen braunen Nuancen, würde ich es mal nennen. Und außen mit einem kleinen, feinen Rand aus Pistazien.
9: Ja, und jetzt stechen wir mal rein und gucken mal.
8: Es schmeckt wie eine sehr gute Mozartkugel.
9: Mhm. Stimmt. Köstlich. Dann wechseln wir mal den Ort.
8: Okay, dann gehen wir hier mal was.
9: So. Wir gehen jetzt in Richtung Nikolaikirche. Das ist eine evangelische Kirche, weil gerade auch eine Kirche, also das kirchliche Umfeld in deinem neuen Roman in Sanditz eine Rolle spielt und auch natürlich die Kirchenmusik. Ja. Denn deine Figur Erika, die ist Kirchenmusikerin.
8: Ja, wie meine Oma. Also meine Oma auch bis heute. Ich bewundere das sehr, dass die kirchgemeindlichen Gottesdienste auf dem Klavier begleitet und mit der Trompete dann durch die ganze Lausitz fährt und dort auf Beerdigungen spielt. Und das finde ich so interessant, weil das jetzt dezidiert keine Leute sind, die von sich nach vorne und außen tragen würden, dass sie so Bürgerrechtler wären oder sowas, die ein System gestürzt haben. Da gibt es ja bis heute welche, die das von sich behaupten und vor allem daraus ableiten, dass man bis heute im Widerstand bleiben muss. Also es gibt ja so Menschen, die im Widerstand waren in der Unfreiheit und jetzt auch in der Freiheit geblieben sind. Kann man fragestellen, wie beteiligt waren die dann wirklich so damals vor Ort?
9: Aber vor sich hertragen.
8: Die das einfach so vor sich hertragen, wie so eine Art, auch wie so eine Attitüde. Und im Roman ist es ja auch so, ne? Also, dass dieser Roland, der verklärt, dass der Vater. Also, es gibt zum Glück ja auch keine Kontinuität, auch wenn viele Ostdeutsche das von sich behaupten oder man es sich über sie erzählt, dass die Ostdeutschen besonders sensibel wären für Macht und für Machtkritik und besonders umstürzlerisch und so weiter. Es verkennt natürlich historische Tatsachen. Ist auf jeden Fall zu kurz gegriffen. Aber genau, das eben nicht zu nehmen, dieses vor sich hergetragene, das fand ich irgendwie ganz reizvoll.
9: Du spannst einen Bogen zwischen der Vergangenheit, zwischen den 70er Jahren bis in die Lockdown-Zeit, die Pandemie-Zeit oder Nach-Lockdown-Zeit ist es ja eigentlich, und bis ins Jahr 2022, als Russland seinen Vollangriff auf die Ukraine startet. Warum ausgerechnet diese Jahre?
8: Also manchmal ist es ganz schwer nachträglich, so eine Geschichte wieder zu entwirren, wann, wie, was angefangen hat. Aber was mich schon beschäftigt hat, war eben genau das, was ja während Corona auch teilweise so nach außen geäußert wurde. Auch da eine Art von Widerständigkeit, von der wir jetzt wissen, dass sie auch natürlich völlig legitim war. Und ich erinnere mich eben auch an eine Situation, in der ich stand einem Freund gegenüber auf der Straße, der sich eben nicht impfen lassen wollte, der keine Maske tragen wollte, auch sich nicht testen lassen wollte, wenn wir uns im Freundeskreis treffen wollten. Und habe den angeschrien, was das für ein Assi sei. Also im Sinne von asozial, im Sinne von nicht Rücksicht nehmend auf den Rest der Gesellschaft. Und ich schäme mich so dafür, dass heute, wenn ich mich da so sehe und habe mich dann eben mal versucht hineinzuversetzen in seine Perspektive, in diese, was war ihm da eigentlich so wichtig daran, was hat ihn daran so gestört, was war da eigentlich los? So. Und daraus ist dann diese Tom-Figur geworden, der eben bei der Polizei war und dort raus ist, weil er diese Corona-Maßnahmen nicht mehr durchsetzen wollte. Das ging ihm gegen den Strich, er stand nicht dahinter, er wollte das nicht unterstützen. Und das fand ich so interessant, diese Art von Haltung, von vielleicht auch einem Idealismus, der da drin steckt. Und das gegenübergestellt mit einer Elterngeneration, die vielleicht tatsächlich auch nochmal auf ihre Art und Weise widerständig war. Und das war, glaube ich, so einer der allerersten Gedanken, diese Form von Dagegensein mal herauszufinden, wie entsteht sowas und wie äußert sich sowas auch und vor allem welche Konsequenzen hat das dann durchaus auch. Ich glaube, dass, und deswegen ist Corona so eine eigentlich untersuchungswerte und würdige Phase. Also nicht, ich finde, wir sollten da politisch auf jeden Fall nochmal drüber reden, aber eben auch rein gesellschaftlich betrachtet, ist da ganz viel nicht erst entstanden, aber es hat sich verschärft. Und es ist bei Tom eben genauso. Also der ist nicht durch Corona einsam geworden, sondern Corona hat sein Einsamkeitsgefühl eigentlich nur noch weiter verstärkt und bestätigt, dass er sich irgendwie losgelöst fühlte von dieser Gesellschaft, sich von ihr so entbunden fühlte, mit nichts und niemandem connected. Und irgendwie diese Suche hatte oder diese Frage von, wo gehöre ich hin, was ist meine Aufgabe, was soll das eigentlich alles? Und das verschärft sich bei ihm. Das ist wie unter so einem Brennglas. Und deswegen ist Corona so wahnsinnig interessant, eben auch in dem Fall als Normalität zu sehen. Also ich habe mir sehr viel Mühe gegeben, sowohl diese Corona-Zeit als auch diese DDR-Kapitel so zu schreiben, als wäre die eben nicht zu Ende. Weil wir denken das alles vom Ende her. Ich weiß, dass die DDR geendet hat. Ich weiß, dass Corona endete. Heute weiß ich das. Aber die Personen, die da lebten zu der damaligen Zeit, die wussten das nicht. Für die war das Alltag, war das Normalität. Und das ist, glaube ich, ganz wichtig, das als eine Normalität zu schildern, als etwas, das gar nicht enden könnte. Und dadurch eben auch noch mal erst recht eine Dramatik verursacht.
6: Sollen wir einmal zum Augustusplatz laufen? Genau, der Augustusplatz war ja eben während der Corona-Phase ein Versammlungsort. Da fanden einige der Demos gegen die Corona-Regelungen der Regierung statt.
8: Ja, überhaupt der ganze Ring war Teil der Demonstrationskultur, aber ja eben auch, und da wisst ihr dann, das meine ich, ne, da überschneiden sich ja diese Linien, aber eben auch während der DDR einfach. Also ich meine, wenn man sich diese Bilder nochmal vor Augen führt, wie viele Menschenmassen
6: Montagsdemonstrationen
8: über diesen Ring gelaufen sind. In Leipzig ging es nicht los, war Plauen, aber in Leipzig hatte es natürlich die massenhafteste Ausdehnung. Man kann immer nur wieder erstaunen vor so viel Mut. Denn man, auch das gehört ja dazu, wenn man darüber nachdenkt und erzählt, auch die wussten nicht, endet jetzt wirklich damit diese DDR oder verändert sich überhaupt irgendetwas. Und das ist, glaube ich, die Folie, vor der man das betrachten muss. Auch in Sandnitz wird ja dann diese Kreisdienststelle der Stasi besetzt. Da gibt es ja mehrere konkrete Vorbilder, unter anderem eben das erste Mal in Erfurt, wo heute diese Gedenkstätte ist. Das hätte jederzeit passieren können, dass irgendjemand schießt. Das ist, glaube ich, immer wieder beeindruckend. Ja. Der Augustusplatz ist jetzt einfach ein super hässlicher Platz. Das ist halt wie so ein riesiger Parkplatz. Und ich glaube, der war schon zu DDR-Zeiten nicht schön. Es war immer, da gab es kein Grün, es war alles so zugepflastert.
6: Deswegen ja auch ein guter Versammlungsort.
8: Ja, deswegen ein sehr guter Versammlungsort.
6: Aber flankiert ist das alles vom Opernhaus links und dem Gewandhaus auf der anderen Seite.
8: Das sind zwei absolut herausragende Gebäude. Aber genau, das ist unglaublich laut. Da ist die Straßenbahn, hier fahren die Autos vorbei. Also es ist ein bisschen Alexanderplatz im Kleiner, würde ich sagen, oder? Also
6: das trifft es vielleicht ganz gut, ja. Ein Platz mit Geschichte auf jeden Fall.
8: Ja.
6: Wenn wir uns mal die Gegenwart angucken, ich meine, du bist ja jemand, du sitzt oft auf Bühnen und in Talkshows und erklärst den Osten oder sollst den Osten erklären für viele. Ja. Was stößt dir auf, wenn du da sitzt, oder was nervt dich am meisten?
8: Am allermeisten nervt mich die Verbindung von DDR-Vergangenheit und Wendeerfahrungen hin zur Wahl von Rechtspopulisten. Ich glaube, dass das wichtig ist, dass wir uns mit der DDR beschäftigen. Ich glaube, dass es wichtig ist, dass wir uns mit diesen Transformationsprozessen beschäftigen und mit all dem, was da auch schiefgelaufen ist und auch ganz menschlich schiefgelaufen ist. Aber davon abzuleiten, weshalb Menschen jetzt die AfD wählen, das greift halt zu kurz, weil man ausblendet, dass das ein europäisches, wenn nicht gar globales Problem ist. Und dass offenbar alle diese Staaten ähnliche Wege gegangen sind, die nun mal vorher bekanntermaßen nicht geteilt waren. Und das eine ist wichtig, nämlich die Beschäftigung mit diesem Osten. Aber man darf eben nicht den Trugschluss machen, dass es da eine 1-zu-1-Verbindung gibt. Es mag da Linien geben, die gewisse Tendenzen vielleicht noch hervorheben oder verstärken, aber es reicht halt nicht. Es reicht nicht, sich dann nur anzuschauen, die sogenannten Enttäuschten, und aus dieser Enttäuschung heraus über die Wende und die sogenannten Wendeverlierer dazu haben, dass die jetzt alle AfD wählen. Aber dann müsste ganz Baden-Württemberg voll sein mit Wendeverlierern. So, das würde ich jetzt schon mal in Abrede stellen wollen. Und diese Psychologisierung von politischen Entscheidungen, die nervt mich.
9: Man kann es ja auch nicht leugnen. Klar, gibt es auch in Baden-Württemberg diesen großen Zuspruch und auch im Ruhrgebiet zum Beispiel gibt es viele Gegenden, wo die AfD sehr viel Zuspruch hat. Ja. Aber sie ist gerade im Osten natürlich sehr stark.
8: Ja. Was ich meine mit Psychologisieren ist eben auch dieses ganze Gerede von, ne, der Staat ist untergegangen und alle mussten sich neu orientieren und so weiter. Da meine ich, also sich das anzuschauen, das greift eben zu kurz, weil das eben bekanntermaßen in anderen Ländern anders ablief oder ausgeblieben ist. Wenn man sich dann mit der Frage des Wohlstands beschäftigt, muss man auch feststellen, okay, Stichwort Baden-Württemberg, denen geht's wirklich ziemlich gut, auch vielen im Osten geht's ziemlich gut. Und dann stellt sich für mich die Frage, wenn wir das mal zur Seite schieben und uns nicht sozusagen mit den Menschen beschäftigen, sondern mit dem System, mit unserer Demokratie, dann werden wir eben feststellen, also jetzt mal rein politikwissenschaftlich werden wir eben feststellen, dass alle westlichen Demokratien seit den 70er Jahren sukzessive Entscheidungsprozesse ausgelagert haben aus ihren Parlamenten. Und zwar oft an Institutionen, die eben nicht demokratisch legitimiert sind. Sowas wie Zentralbanken, sowas wie auch irgendwelche Lobbygruppen, Kommissionen. Das ist eine riesen Einflusssphäre, die eben politische Entscheidungsprozesse aushöhlt, von denen ich glaube, dass sie im Grund sind, wenn nicht der Grund, für das Erstarken des Rechtspopulismus. Und sie sagen das ja auch. Sie sagen ja genau das. Sie sagen, die Elite gegen das Volk. Die Wahl Donald Trumps ist eine gewesen von Volk gegen die Elite. Le Pen, Meloni. Ja. Es ist völlig egal, wo man hinschaut. Diese Rechtspopulisten bedienen alle das Gleiche, nämlich wir sind das Volk, wir beschneiden die Elite, das kann nicht sein, dass die diese Einflusssphären haben und bla bla bla bla. Und sie haben damit einfach sozusagen einen wunden Punkt getroffen, mit dem sich unsere Demokratien zwingend beschäftigen müssen, nämlich die Frage nach Repräsentation und Responsivität. Was ich sagen möchte, diese Demokratie verändert sich, sie hat sich immer verändert und es ist wichtig, sie im Grundsatz auch in gewissen Punkten einfach nochmal zu hinterfragen, ob sie noch funktioniert, ob sie wirklich demokratisch ist. Und deswegen bin ich ja so ein großer Verfechter von Kommunalpolitik. Ich wünschte mir, dass die Kommunen sehr viel mehr Geld hätten. Und ich wünschte mir, dass dieses Geld eigenständig und einfach unter Einbeziehung der Bevölkerung eingesetzt und verwendet wird. Jetzt fängt es langsam an zu regnen. Ich finde es essentiell. Ja.
9: Also mehr Einbeziehung, mehr direkte Einbeziehung der Bürgerinnen und Bürger, mehr Beteiligung, oder?
8: Nein, eben nicht nur. Der Punkt ist ja nicht, Leute mehr einzubeziehen, sondern dass das, was sie entscheiden, umgesetzt wird. Das bedeutet im Endeffekt, dass Entscheidungen auch mal schlecht sein können. Aber sie haben zumindest ein Fundament und sie sorgen für eine Art von Mündigkeit und Verantwortung für diese Entscheidungen, die man nun mal trifft. Ja? Und ich bin der festen Überzeugung, dass Menschen Experten sind für ihre konkrete Umwelt.
9: Aber es geht ja auch eher so ein bisschen auch um die Frage, so diesen Vorwurf, dass Ostdeutschland per se so demokratiemüde ist. Ne?
8: Ja, das halte ich für wirklich Bullshit. Also das muss mir mal jemand belegen. Die Zustimmung zur Demokratie als Staatsform ist ungebrochen hoch. Und nur davon abzulesen, dass man eine Partei wählt, die wir als nicht demokratisch einstufen, ist kein Beleg dafür. Das tut mir total leid, aber das ist nicht evident.
9: Nicht nur nicht demokratisch, sondern ja wirklich in großen Teilen rechtsextremistisch.
8: Völlig klar. Aber auch da gilt die Mündigkeit der eigenen Entscheidung. Und ich werde mich jetzt nicht einreihen in so eine komische Bürgerbeschimpfung, die ja politisch auch oft kultiviert wird, so nach dem Motto, ihr müsst das und ihr solltet das und überlegt nochmal und wir die Demokraten und die anderen. Also das nervt mich. Also ich wünschte mir mehr ernst genommen werden als Bürger und als mündiger Bürger eines Landes. Und dazu gehört eben auch, dann solche Entscheidungen zu akzeptieren. Und ich will um Gottes Willen nicht die AfD gutheißen. Das ist eine denkfaule, schlimme Partei, so, mit der ich nichts zu tun haben möchte. Aber als Demokrat, als ich mich nun mal verstehe, muss ich zugestehen, dass die theoretisch auch an die Macht kommen dürften. Das ist Wesenskern von Demokratie, dass es Machtwechsel gibt. Und ich möchte das nicht. Ich will das auf gar keinen Fall. Aber ich müsste es akzeptieren.
9: Schwierig.
3: Voll schwierig.
9: Ja. Es ist ganz schön kalt geworden jetzt. Kalt, ne? Und hat angefangen zu regnen. Ja. Ich glaube, wir können auch mal unter das Dach. Literatur. In unserem Podcast empfehlen wir uns immer Bücher. Ja. Gibt es ein Buch, das dich auf eine Art beeindruckt hat oder beschäftigt hat?
10: Also ich kann erstmal, um so ein bisschen auch so Quellennachweise zu geben für das, was ich hier so erzähle über die Demokratie, möchte ich unbedingt empfehlen, dass der Herr ist, glaube ich, Armin Schäfer oder Achim, ich verwechsel es immer, das heißt Die demokratische Regression, ist bei Surkamp erschienen, schon ein bisschen her, wo es eben genau darum geht, also dieses sogenannte Erodieren der Demokratie mal aus rein politikwissenschaftlichen Perspektive her zu beleuchten und gleichermaßen super toll von Nils Kumka Polarisierung, der nochmal mit der Frage arbeitet, stimmt das eigentlich, dass wir so polarisiert sind und turns out sind wir nicht. Also das sind, finde ich, auf eine gewisse Art und Weise beruhigende Bücher, weil sie nicht in diesen sehr überhitzten Diskurs einstimmen, in dem gefühlt immer alles den Bach runtergeht. Die sind toll, also jetzt auf der Sachbuchebene. Und was ich gerade noch lese als Roman ist Jade Yasemin Önder, Anti-Müller. Ich bin da ein bisschen befangen, weil ich Jade kenne, aber das macht mir große Freude, das zu lesen. Vor allem auch in Anbetracht jetzt dieser ganzen Colleen Ulm-Fernandes-Geschichte, diese sogenannten aufgeklärten Männer und wie toll sie alle sind nach außen hin und wie schrecklich nach innen. Ja.
6: Ich kann tatsächlich das neue Buch von Sally Lisa Starken empfehlen, weil wir gerade so viel über Politik gesprochen haben. Und da schaut sie in andere Länder, in die USA, nach Argentinien, nach Polen, in andere Länder, wo eben autoritäre Regierungen schon übernommen haben oder übernommen hatten. Was ich aber so gut finde, ist, dass sie am Ende eben nicht darin verharrt, jetzt einfach nur die Verhältnisse aufzuzeigen oder zu sagen, es ist alles ganz schlimm, sondern auch am Ende Möglichkeitsräume aufmacht, also in Richtung Utopie, aber auch in Richtung Dystopie und uns klar macht, was auf dem Spiel steht, aber tatsächlich sehr konstruktiv nach Erklärungen und auch nach Möglichkeiten sucht, ja, wieder stärker zu werden und Gemeinschaften zu bilden.
10: Absolut wichtig, diese international vergleichende Perspektive mal anzulegen, die diesen Ost-West-Diskurs in dieser Hinsicht obsolet macht. Das heißt nicht, dass wir ihn nicht führen sollten, aber in dieser Hinsicht ist es, glaube ich, wichtig, den Blick zu weiten.
6: Was machen wir denn jetzt, Lukas? Es hat total angefangen hier zu schütten. Wir stehen hier unter einem Dach und werden trotzdem nass. Ich danke dir sehr für dieses Gespräch. Wir stellen uns jetzt irgendwo unter. Vielen Dank.
10: Gerne, dankeschön.
3: Nadine und Lukas Rietschel vom Kuchenparadies in den Regenschauer hinein noch nass geworden?
6: Ja, klatschnass. Also wirklich, wirklich alles durchgeweicht, sämtliche Schichten. Also es war sehr ungemütlich am Ende, leider passend vielleicht auch zu den ungemütlichen und auch politischen Themen, über die wir ja gesprochen haben. Aber der Regen kam, wie gesagt, zum Glück ja erst ganz am Ende.
3: Auch im Roman, da geht es ja um sehr gegenwärtige, ungemütliche Themen. Ukraine-Krieg, Corona-Pandemie. Wir hatten es schon am Anfang, für viele ist Sanditz das Buch des Frühjahrs. Für dich nicht. Trotzdem habe ich rausgehört, eine Leseempfehlung von dir. Für wen?
6: Ja, auf jeden Fall eine Leseempfehlung, weil man einfach so unmittelbar in diese Milieus und Zeiten hineingeworfen wird und sich über vieles selbst noch mal Gedanken macht dadurch. Und dafür gibt es wirklich verschiedene Anknüpfungspunkte. Dafür muss man keine Ostvergangenheit haben. Stadt, Land, Industrie, die brach liegt, Leute, die wieder in ihre alte Heimat zurückkehren. Die Wunden aus der Corona-Zeit, die wir alle noch lecken. Also dieses Buch greift wirklich so ziemlich alles auf, das uns in der Gegenwart gerade beschäftigt. Und das meine ich eher positiv. Und ich habe mich gerne in dieser Familien- und Generationengeschichte bewegt, die übrigens, so angenehm unaufgeregt der Rest auch erzählt ist, einen fulminanten Einstieg hat, der die Krabbert-Saga aufgreift, die sich dann so ein bisschen wie eine Folie über den ganzen Roman legt. Also spannend, finde ich.
3: Wer sich selbst überzeugen will, Sanditz von Lukas Rietschel ist bei DTV erschienen, hat 500 Seiten. Und die Büchertipps dieser Folge findet ihr wie immer in unseren Shownotes und im Netz bei Radio 3 und RBB 24 Inforadio. Ich sage tschüss.
6: Und ich auch. Ich bin Nadine Kreuzhaler.
3: Und ich bin Stefan Oschwar. Ciao.
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3: Sie hörten die Wiederholung der Orte und Worte Folge mit Lukas Rietschel vom 17. April.

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1: Von den Fernstraßen in Brandenburg liegen uns keine Störungsmeldungen vor. Stadtverkehr Berlin. Es gibt jede Menge Ampelausfälle. Bitte Vorsicht in Lankwitz, Kaiser-Wilhelm-Straße, Höhe Leonorenstraße, also Lankwitz-Kirche. In Schöneberg-Hauptstraße am Innsbrucker Platz und auf dem Sachsendamm an der Kreuzung Gotenstraße. In Starken auf dem Brunsbütteler Damm zwischen Barmbeker Weg und Filmwerke Weg. Althohenschönhausen, Rienstraße, Höhe Plauener Straße. Und in Lichterfelde auf der Drakestraße, Ecke Karwendelstraße. Die B1-B5 Alt-Kaulsdorf ist zwischen Müsslowitzer und Dorfstraße wegen Bauarbeiten bis Freitag stadteinwärts gesperrt. Zur S-Bahn Berlin. Wegen Bauarbeiten fahren zwischen Hermannstraße und Tempelhof bis heute Betriebsschluss keine Züge, sondern Busse.
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1: Um 6.30 Uhr mit Jonas Ziegler. Guten Morgen. Im Fall der Sprengstoffdrohne am Flughafen Leipzig-Halle berichten US-Medien über Verbindungen zu Russland. Das Wall Street Journal schreibt unter Berufung auf einen US-Beamten, die Drohne gehöre wahrscheinlich der russischen Regierung. Der Fernsehsender CNN beruft sich auf einen US-Verteidigungsbeamten in Europa. Dieser sagte, die Drohne stamme von einem russischen Geheimdienst. Russland hat zurückgewiesen, hinter dem Angriff zu stecken. Nach dem Drohnenfund hatte Bundesinnenminister Dobrindt von einem hybriden Angriff gesprochen und gesagt, man könne fremde Mächte dahinter nicht ausschließen. In dem Fall ermittelt die Bundesanwaltschaft. Bei einem Hausbrand in Berlin-Lichtenrade ist am Abend eine Frau ums Leben gekommen. Nach Angaben der Feuerwehr konnte sie trotz Reanimation nicht gerettet werden. Weitere Personen wurden nicht verletzt. Das Feuer am Erdgeschoss eines dreistöckigen Gebäudes wurde gelöscht. Zur Ursache laufen die Untersuchungen. Für eine Öffnung der Straße von Hormus hat der Iran neue Forderungen an die USA gestellt. Die Vereinigten Staaten müssten den Krieg gegen den Iran und dessen Verbündete in der Region endgültig beenden und dürften die Islamische Republik nie wieder bedrohen, hieß es in einer Erklärung des Nationalen Sicherheitsrates. Außerdem müssten die USA die Seeblockade iranischer Häfen aufheben und ihre Streitkräfte aus dem Gebiet abziehen. Der Deutsche Wetterdienst hat für heute eine Hitzewarnung ausgegeben. Brandenburg und Berlin sind nicht betroffen, aber viele andere Teile des Landes. Ronald Lessig.
2: Der Hitzealarm gilt ab 11 Uhr und vor allem für den Südwesten und Süden von Deutschland. Betroffen sind demnach Gebiete in Bayern, Baden-Württemberg, Hessen und Rheinland-Pfalz. Dort werden Schattentemperaturen um 35 Grad erwartet. Diese Hitzebelastung könne für Menschen gefährlich werden und zu Problemen mit der Gesundheit führen, warnen die Experten. Eine durchgreifende Wetteränderung und Abkühlung ist nach Angaben der Meteorologen erst einmal nicht in Sicht.
1: Mehrere hundert Menschen wollen heute nackt durch Berlin radeln. Für die Fahrraddemo World Naked Bike Ride haben sich im Netz mehr als 1000 Personen angemeldet. Der Mitorganisator Sprenger sagte RBB 888, man wolle für Körperfreiheit, gegenseitigen Respekt und ein positives Miteinander demonstrieren. Die Fahrraddemo führt von Prenzlauer Berg nach Rudow. Soweit die Nachrichten. 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Das Wetter. Heute viel Sonne, im Verlauf etwas wolkiger, aber trocken, maximal 31 bis 34 Grad. Zurzeit in Berlin-Pankow 12 und in Jüterbock 13 Grad. Es weht leicht böiger Wind aus südlichen Richtungen. Morgen am Montag nach freundlichem Beginn Wolkenaufzug mit einzelnen Schauern und Gewittern bei 24 bis 33 Grad. Die Zeit 6.33 Uhr.
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3: In den Weltsichten geht es jetzt nach Irland, in ein kleines Städtchen mit dem Namen Tuam. Denn dort waren wir auf eine Geschichte gestoßen, die man kaum glauben mag und die nichts für Menschen mit schwachen Nerven ist. Es geht um ein Massengrab mit Überresten von bis zu 800 Kindern. Herzlich willkommen dazu, ich bin Gabriele Häuser. Die Kinder starben offenbar in einem Mutter-Kind-Heim, das dort bis 1961 von Nonnen betrieben wurde. Unsere Irland-Korrespondentin Franziska Hoppen erzählt die unglaubliche Geschichte noch einmal und bringt uns auf den aktuellen Stand.
4: Forensic excavation at the Bonsecour Mother and Baby Home in Tuam in County Galway is continuing to uncover human.
5: It began last summer on the 14th of July, so just a year and a little bit in. Since then, a total of 99 sets of infant remains have been recovered.
6: In den vergangenen Monaten war die verschlafene irische Kleinstadt Tuam immer wieder in den Nachrichten. Denn Forensiker haben dort, Stand Juli 2026, die Überreste von 99 Säuglingen und Kleinkindern aus dem Boden geborgen. Sie sollen nun untersucht werden, um rekonstruieren zu können, wie die Kinder lebten und warum sie gestorben sind. Und das könnte erst der Anfang sein. Bis zu 796 Kinder könnten hier liegen, unter einer grasüberwachsenen, teils asphaltierten Fläche. Dort, wo früher ein Mutter-Kind-Heim stand, für Frauen und Mädchen, die unehelich schwanger geworden waren. Ein Heim, betrieben von katholischen Nonnen. Die laufenden Untersuchungen sollen Gewissheit bringen. Im Herbst 1975 macht Mary Moriarty, die gerade in ein Neubaugebiet in Tuam gezogen ist, eine seltsame Entdeckung. Auf der Straße spielt ein Junge mit einem Stock. Darauf ist etwas aufgespießt, etwas, das aussieht wie ein menschlicher Schädel.
7: I asked him, could I have a look at it? And he said, it's plastic, it's from Halloween. But when I looked at it, I knew it wasn't, because it had teeth.
6: Der Kinderschädel ist bei näherer Betrachtung keine Halloween-Dekoration, sondern echt. Mary geht mit Nachbarinnen zu der Stelle, wo der Junge den Schädel gefunden hat, zur Brachfläche hinter ihren Häusern. Sie schlagen sich durch Büsche. Dann stehen sie vor einem Loch im Boden.
7: We were looking down and the next thing, my feet went, the grass was wet and my feet went from under me. And I slid down, part of the way down into it.
6: Als der Boden nachgibt, fällt Mary in das Loch hinein. Sie hängt nun in einer Art Kammer. In der Dunkelheit sieht sie an den Wänden etwas, das aussieht wie Ablagen. Und die sind nicht leer.
7: Babies were placed in that. You could see they were swaddled up, rolled up in cloth and placed one after another in each raise. And there was quite a lot of them there.
6: Auf den Ablagen befinden sich kleine Bündel, wie wenn man Babys in Decken einwickelt. Eins neben dem anderen. Vielleicht sind es totgeborene Babys und der Raum eine Krypta, denkt sich Mary. Das alles erzählt sie Jahre später, 2014, einem Moderator des irischen Radiosenders RTE. Und der will nun wissen, wie viele dieser Bündel sie gesehen habe.
8: What did you see? How many did you see?
7: There was quite a lot in it. Like there was three or four, I thought, levels, or five maybe, from the ground up to the roof, that was filled with those parcels.
6: Vom Boden bis zur Decke sei alles voll gewesen mit den kleinen Paketen, sagt sie. Es seien wahrscheinlich mehr als 100 gewesen. Das ist eine Geschichte über etwa 9000 Babys und Kleinkinder, die in Irland starben, obwohl sie in der Obhut von Nonnen waren. Über Familienangehörige, die bis heute nicht wissen, wo die Kinder begraben liegen oder ob sie vielleicht auch noch leben und adoptiert worden sind. Es geht um die Macht der Kirche und um die Frage, warum es 5 Jahrzehnte gedauert hat, bis die Kammer, in die Mary Moriarty im Herbst 1975 fiel, geöffnet wurde.
9: This hour, a full forensic excavation has begun at a mass burial site at a former mother and baby home in Western Ireland.
6: Am 14. Juli 2025 rücken in Tuam die Bagger an und Forensiker. Eine Testgrabung hatte dort 2017, Zitat, signifikante Mengen an menschlichen Überresten gefunden. Daniel McSweeney leitet die Arbeiten. Er hat für das Internationale Rote Kreuz im Kaukasus gearbeitet, im Jemen, in Afghanistan, dem Libanon, im Irak und in Tunesien. Aber eine Ausgrabung wie in Tuam habe er noch nicht erlebt, wie er auf RTE erzählt.
10: Das ist wirklich eine unglaublich komplexe Herausforderung, wegen der Größe der Fläche und weil wir es mit Überresten von Babys zu tun haben, die mittlerweile miteinander vermischt und nicht mehr individuell identifizierbar sind. Wir müssen sie sehr sorgfältig und umsichtig bergen, um sie besser identifizieren und die Todesursache feststellen zu können.
6: Mehr als 200.000 Knochen könnten auf dem Gelände vergraben sein.
10: Allein deren Größe. Der größte Knochen eines Babys ist der Oberschenkelknochen. Der ist etwa so groß wie der Finger eines Erwachsenen. Absolut winzig. Es ist also ein sehr schwieriger Prozess. So eine Ausgrabung in diesem Ausmaß hat es in der Welt noch nicht gegeben.
6: Etwa 2 Jahre werden die Arbeiten dauern, sagt McSweeney. Ziel sei es, die Kinder durch DNA-Proben von Angehörigen zu identifizieren, sofern diese noch leben, und sie ordentlich zu bestatten. Verantwortlich für die Ausgrabung ist eine Hobbyhistorikerin, die nicht ahnte, was sie mit ihren Recherchen auslösen würde. Catherine Corliss, heute Anfang 70, begann etwa 2010 zu Mutter-Kind-Heim in Chum zu recherchieren. Früher lief sie auf dem Weg zur Schule daran vorbei. Im Interview erinnert sie sich an die Heimkinder.
11: I would have been about 6 years old.
12: Ich war etwa 6 Jahre alt, als ich bemerkte, dass eine Gruppe von Kindern in die Klasse kam, die später ankamen als wir und früher gingen. Sie hatten vor allem Angst und waren still, so still. Und wir durften nicht mit ihnen spielen. In der Mittagspause wurden wir getrennt, sodass wir nicht einmal ihre Namen kannten.
6: Die Nonnen betrieben das Heim von 1925 bis 1961 im Auftrag der Kreisverwaltung Galway. Es brachte Mädchen und Frauen unter, die unverheiratet schwanger geworden waren. Ein Skandal für ihre Familien, eine Sünde im streng katholischen Irland. Mehr wusste Catherine nicht. Dann hörte sie die Geschichte von 2 Jungen, die einmal beim Spielen Knochen gefunden hatten. Sie hatten eine Steinplatte zur Seite geschoben, unter der zahlreiche kleine Skelette lagen.
12: Alle wurden informiert, die Wachen, die Kirche, die Bon Secours-Schwestern. Und dennoch behaupteten sie weiterhin, von nichts zu wissen. Also kam der Priester, sprach ein paar Gebete und sie schlossen es zu. Der Bezirk brachte Schutt und Lehm, um den gesamten Bereich abzudecken. Und alles wurde vergessen.
6: In Irland hatte bis in die 1850er die große Hungersnot gewütet. Daher mussten die Knochen stammen, erzählte man sich. Doch Catherine hatte ein ungutes Gefühl und begann, nach Sterbeurkunden der Heimkinder zu suchen. Sie fragte bei einer Dame in der Verwaltung nach und wartete.
12: Schließlich meldete sie sich zurück und sagte, es gibt eine ganze Reihe von Babys und Kindern, die gestorben sind. Es sind fast 800, sagte sie. Ich kann Ihnen zumindest eine Zahl von 796 nennen, die im Heim gestorben sind. Als ich das hörte, war ich einfach, ich konnte es nicht glauben. Ich war sprachlos.
6: Catherine zeigt auf Tabellen. Darin stehen die Namen und Todesursachen aus allen 796 Sterbeurkunden. Die Kinder starben demnach an Grippe oder Krampfanfällen, aber auch an Durchfall oder Marasmus, ein altes Wort für Mangelernährung. Erstaunlich findet Catherine, zwar waren Armut und schlechte Wohnverhältnisse damals weit verbreitet, doch die Nonnen hätten sich doch kümmern müssen. Sie glaubt, die Nonnen hätten die Kinder, Kinder vermeintlicher Sünderinnen, vernachlässigt.
11: Das war done by neglect. Because I do believe that the nuns felt they weren't worth saving if they were very ill. They just didn't bother, because those babies been born the whole time.
6: Die Nonnen hätten sich wohl gedacht, dass die Kinder es nicht wert gewesen seien, gerettet zu werden. Es wurden ja ständig neue Kinder dort geboren, sagt Catherine.
11: The message came clear to me that
12: mir wurde klar, dass diese Babys nicht hätten sterben müssen. Einige hatten Masern, Tuberkulose oder Lungenentzündung. Aber es gab auch andere Fälle, bei denen die Todesursache verdächtig war. Bei einem der Babys steht nur Abszess am Kopf. Und ich meine, das waren Schwestern, die auf Pflege spezialisiert waren. Sie hätten viele Kinder retten können. Ab da nahm die Geschichte eine düstere Wendung. Ich konzentrierte mich nur darauf, diese Babys zu finden.
6: Denn irgendwo mussten die 796 Kinder ja bestattet sein. Catherine fuhr die Friedhöfe der Umgebung ab. Doch nirgends waren die Kinder zu finden. Nicht einmal auf dem Friedhof von Chum, gegenüber des ehemaligen Heimes.
12: Ich habe die Bon Secours-Schwestern erneut kontaktiert und gefragt, wo sind diese Kinder? Sie antworteten, nun, die Familien haben diese Babys wahrscheinlich zu ihren eigenen Friedhöfen außerhalb von Chum gebracht, wo auch immer die Mütter herkamen. Aber ich wusste, dass das nicht sein konnte. Niemand wollte diese Babys. Die Mütter waren doch von vornherein versteckt worden. Da hätte doch keiner eine kleine Leiche mit nach Hause genommen, die all die Geheimnisse offenbart hätte, die damals in den Familien gehütet wurden.
11: That was, you know, held in families at the time.
13: Manche Nachbarn habe geärgert, dass Catherine in der Vergangenheit stocherte. Sie hätten sie gewarnt, die Finger davon zu lassen. Doch Catherine wurde sich umso sicherer. Die Knochen, die Kinder beim Spielen gefunden hatten, mussten von den verstorbenen Heimkindern stammen. In Dublin wollte währenddessen Anna Corrigan ihren Stammbaum recherchieren. Die Anfang 60-Jährige glaubte bis zu diesem Zeitpunkt Einzelkind zu sein. Doch sie erfuhr am Telefon, sie war das jüngste Kind ihrer Mutter. Zwei uneheliche Brüder wurden vor ihr geboren, John und William, in einem Mutter-Kind-Heim in Tuam. Ein Geheimnis, das ihre Mutter mit ins Grab nahm. John Desmond wurde 1946 geboren, wie Anna herausfand, doch er wurde schnell schwächer, wie sie im Interview erzählt.
14: He was born normal and healthy.
15: Er wurde normal und gesund geboren, aber ich habe mir den Inspektionsbericht über das Heim aus dem Jahr 1947 besorgt. John war damals 13 Monate alt und darin steht, dass er abgemagert war, obwohl die Nonnen für seinen Unterhalt bezahlt wurden. Also meldete ich der Polizei, dass er nicht wie angegeben an Masern gestorben war, sondern an Vernachlässigung, an Unterernährung.
14: He died of neglect and malnutrition.
13: Zu einem Strafverfahren führte die Anzeige nicht. Und von Annas zweitem Bruder William fehlt jede Spur. Eine Sterbeurkunde liegt nicht vor. Lebt er also noch? Ist er womöglich, so wie viele Heimkinder damals, adoptiert worden? Catherine Corliss bat derweil um ein Treffen mit dem Erzbischof von Tuam, vergebens. Ihre Recherche stockte, bis sich eine Anna Corrigan aus Dublin bei ihr meldete, die mehr über ihre zwei Brüder erfahren wollte. Und Anna vermittelte den Kontakt zu einer Journalistin. Am 25. Mai 2014 erschien ein Interview mit Catherine in der Irish Mail on Sunday. Auf der Titelseite prangte die Schlagzeile »Massengrab mit 800 Babys«. Der Artikel löste ein Beben aus, nicht nur in Irland.
16: In Irland werden die mysteriösen Todesfälle von Kleinkindern neu aufgerollt.
17: Has ordered a nationwide investigation into homes for unmarried mothers.
18: What is it likely to reveal?
13: Catherine Corliss hatte einen Stein ins Rollen gebracht. Der Druck auf die irische Regierung wuchs. Einen Monat später kündigte sie eine Untersuchungskommission an. Von den etwa 180 ehemaligen Einrichtungen in Irland sollte sie sich 18 genauer anschauen, auch das Heim in Tuam. Eine Testgrabung dort 2017 bestätigte Catherines und Annas Befürchtungen.
19: Now in other news tonight, significant quantities of human remains have been discovered at the site of a former mother and baby home in Tuam in County Galway.
13: Im Boden fanden Experten zwei Strukturen. Eine scheine ein größeres Abwassersystem zu sein, schreiben sie. Die andere bestehe aus 20 unterirdischen Kammern. In mindestens 17 davon fanden sie, Zitat, signifikante Mengen menschlicher Überreste von Kindern zeigen Proben aus der Zeit des Heimes. Die Experten stellten auch klar, die Kammern seien keine anerkannte Begräbnisstätte und ermöglichten keine würdevolle Bestattung. Wenige Tage später rang der damalige Premierminister Enda Kenny im Parlament um Fassung.
20: Tuam ist nicht nur eine Grabstätte, es ist ein soziales und kulturelles Grabmal. Wir haben nicht nur die Leichen winziger Menschen versteckt, wir haben immer tiefer gegraben, um unser Mitgefühl, unsere Barmherzigkeit und unsere Menschlichkeit zu begraben. Die Nonnen sind nicht in unsere Häuser eingebrochen, um unsere Kinder zu entführen. Wir haben sie in die Obhut der Nonnen gegeben, um ihnen die Grausamkeit des Tratsches zu ersparen, wegen unserer perversen, ja sogar morbiden Beziehung zu dem, was man Anstand nennt.
13: 2021 veröffentlichte die Untersuchungskommission ihren Abschlussbericht. Allein in den 18 untersuchten Heimen wurden 56.000 unverheiratete Mütter untergebracht, im Alter von 12 bis über 40 Jahre. Der Bericht stellt fest, dass einige Opfer von Vergewaltigungen waren. 57.000 Kinder kamen in den Heimen zur Welt. Insgesamt starben rund 15%, etwa 9.000 Kinder. Je nach Heim und Jahr betrug die Sterblichkeit vor dem ersten Lebensjahr bis zu 75%. Obwohl damals Inspektionsberichte auf die hohe Sterblichkeitsrate hingewiesen hatten, in Schum etwa festhielten, dass kaum geheizt wurde oder es an Möbeln fehlte, an ausreichenden Toiletten und Waschmöglichkeiten oder dass Kinderbetten keine richtigen Matratzen, Kopfkissen oder Decken hatten, bemerkten die Autoren, es gebe kaum Anzeichen, dass Politiker oder die Öffentlichkeit sich dafür interessiert hätten. Und immer wieder heißt es zu den Heimen auch, Beerdigungsregister wurden nicht geführt. Bis heute ist also unklar, wo und wie viele der Kinder begraben sind. Irland sei für viele, wahrscheinlich die meisten, eine kalte, raue Umgebung gewesen, stellen die Autoren fest, besonders jedoch für unverheiratet schwangere Frauen, die von den Vätern und Familien hart behandelt wurden. Die untersuchten Einrichtungen, heißt es, boten ihnen einen Zufluchtsort, wenn auch in manchen Fällen einen harschen, wenn die Familien ihnen keinen mehr boten. Nicht alle Augenzeugenberichte erzählen von einer schlechten Zeit in den Heimen, aber viele von dem Druck, uneheliche Schwangerschaften geheim zu halten und von der Scham und dem Stigma, das nicht nur den Müttern, sondern auch den Kindern anhaftete. Am 13. Januar 2021 entschuldigte sich der damalige Premierminister Micheál Martin im Namen der irischen Regierung.
18: This authority.
20: Die Fürsorgepflicht des Staates wurde nicht erfüllt. Der Staat hat sie im Stich gelassen, die Mütter und Kinder in diesen Heimen.
13: Bis heute hat die Regierung mehr als 75 Millionen Euro Entschädigung gezahlt. An Mütter, die mindestens eine Nacht, und an Kinder, die mindestens ein halbes Jahr in einem Heim verbracht haben. Insgesamt sollen nach Medienberichten 800 Millionen Euro bereitgestellt sein. In Dublin wird ein Gedenkzentrum gebaut, das den Umgang mit unehelichen Kindern und ihren Müttern

0: Verzögerung der Ausgrabung zu. Auch die Kreisverwaltung Galway entschuldigte sich. Wir haben mehrmals bei der Gemeinde in Tuam und bei der Bischofskonferenz nachgefragt, um mehr über die Rolle der katholischen Kirche zu erfahren. Doch Interviews wurden abgelehnt. Der Erzbischof von Tuam, Michael Neary, veröffentlichte 2021 ein Statement. Er schrieb, die Kirche Jesu Christi sollte Hoffnung und Heilung bringen. Doch für viele dieser Frauen und Kinder bedeutete sie Leid und Schmerz. Viele blieben gebrochen, betrogen und desillusioniert zurück. Linda Hogan, Religionswissenschaftlerin am Trinity College Dublin, sagt, die Iren wollten nicht nur gute Katholiken sein, sondern die Besten. Und das habe auch mit ihrer kolonialen Vergangenheit zu tun.
1: Ireland persisted in Catholicism.
2: Irland hielt trotz der enormen Bemühungen der britischen Krone, das Land protestantisch zu machen, am Katholizismus fest. Nach der Unabhängigkeit war es seine Art, die irische Identität und seine Besonderheit, seine Verbindung zu Europa zu bekräftigen, was immer von großer Bedeutung war.
1: Which, you know, was always hugely important.
0: Mehrere Jahrhunderte lang waren Teile Irlands, später die gesamte Insel, unter britischer Herrschaft. Mit den Katholikenstrafgesetzen wurde die katholische Mehrheit wirtschaftlich, politisch und sozial benachteiligt. Nach dem Unabhängigkeitskrieg und der Gründung des irischen Freistaats sei es gewesen, sagt Hogan, als überkompensierten die Würdenträger.
1: I think the Catholic Church was
2: der Gründung des Staates und sogar schon davor in jeden Aspekt der irischen Gesellschaft verstrickt war. Sie betrieb fast alle Schulen und stellte durch Krankenhäuser fast die gesamte Gesundheitsversorgung sicher. Sie hat die Kultur und die sozialen Normen der Gesellschaft komplett geprägt. Es war sehr schwierig, sich außerhalb dieser Normen zu bewegen.
1: It was very difficult to step outside of those norms.
0: Und wer es doch tat, der galt den eifrigen Katholiken als Nestbeschmutzer und als Gefahr für das gesamte Identitätskonstrukt.
1: You know, it was an infrastructure of shame.
2: Es war eine Infrastruktur der Schande, verbunden mit der Vorstellung, dass Sexualität außerhalb der Ehe sündhaft sei. Dass Frauen, die sich darauf einließen, nicht nur selbst schändlich waren, sondern auch andere Menschen kontaminieren konnten. Sie konnten also ein schlechtes Beispiel sein, die moralische Reinheit der Gesellschaft gefährden.
1: Risk the moral purity of the society and the community.
0: Neben den Mutter-Kind-Heimen gab es deshalb auch die sogenannten Magdalene Laundries, Wäschereien, in denen vermeintlich gefallene Frauen Zwangsarbeit leisteten, auch um Buße zu tun, und spezielle Schulen für elternlose oder vernachlässigte Kinder, die dort Gewalt und Diskriminierung erlebten, wie ein weiterer Untersuchungsbericht bestätigte. Erst ab den 70er Jahren, als die Frauenrechts- und Freiheitsbewegungen auch in Irland stärker Fuß fassten, besserte sich die Lage deutlich. Das letzte Mutter-Kind-Heim wurde 1998 geschlossen. Doch der Kampf um Antworten geht weiter. In Roscrea, einer Kleinstadt etwa 2 Autostunden von Tuam entfernt, sind Überlebende des Heimes Sean Ross Abbey zusammengekommen, so wie Colleen Anderson. Ihre Mutter wurde mit 15 Jahren vergewaltigt und hier aufgenommen. Mit 1,5 wurde Colleen adoptiert von einer Familie in den USA, die Nonnen anscheinend aber kaum überprüft hatten.
3: Ich erinnere mich, dass ich schon mit 5 Jahren geschlagen wurde. Im Winter musste ich manchmal 7-8 Stunden draußen sitzen, beim Essen stehen. Ich musste mit dem Rücken zur Familie essen. Ich wurde oft geschlagen und hatte viele Kopfverletzungen, weil mich meine Mutter gegen die Wände schubste. Ich hatte mein ganzes Leben lang Angst vor ihr.
0: Doch Colleen hatte Glück, denn mehr als 1000 Kinder starben laut Untersuchungsbericht in Roscrea. Wo sie begraben sind, ist unklar. Wahrscheinlich in einem Waldstück neben der Straße. Dort ist eine nackte Wiese als Grabstätte designiert. Michael Donovan war hier Gärtner in den 80ern, fand beim Arbeiten Knochen. Außerdem befinde sich unter der Wiese ein Tank, möglicherweise ähnlich der Situation in Tuam. Und ein Bodenradar habe im anliegenden Waldstück Anomalien gefunden. Er fordert, wie auch die anderen hier, mit denen er zusammengekommen ist, dass es auch in Roscrea eine vollständige Ausgrabung geben soll, wie in Tuam.
4: Wir wollen, dass die Regierung kommt, den Deckel aufmacht und hoffentlich keine Babys im Tank sind. Solange wir nicht nachschauen, wissen wir es nicht. Das hier weist alle Ähnlichkeiten mit Tuam auf, wenn es nicht sogar schlimmer ist.
0: Aus Sicht der Regierung jedoch ist das nicht notwendig. Bei einer Testausgrabung auf einem Teil des Geländes hatten Experten Überreste von etwa

0: 40 Personen gefunden, aber keine Hinweise auf unangemessene Bestattungen. Angehörigen bleibt vorerst nichts übrig, als anzunehmen, dass auch die anderen Kinder irgendwo unter dieser Wiese liegen. Und Hobbyhistorikerin Catherine Corliss, sie sagt, sie fühle heute nach all den Jahren eine Zufriedenheit.
1: I'm just delighted that the truth came out. That's all I feel.
2: Ich bin einfach nur froh, dass die Wahrheit rausgekommen ist. Das ist alles, was ich empfinde. Die Menschen, Behörden, die gegen mich waren. Natürlich bin ich jetzt dankbar. Jetzt werden die Babys anerkannt. Ein Unrecht wurde wieder gut gemacht. Und das ist alles, was für mich zählt.
0: In ihrem Flur hängen mehrere Ehrendoktorwürden. In einem Schrank stehen Aktenordner voller Dankesbriefe. Und Schauspieler gingen eine Weile bei ihr ein und aus. Denn der nordirische Schauspieler Liam Neeson hat einen Film über Catherine Corliss und ihre Recherchen produziert. Er heißt Die verlorenen Kinder von Shum und feierte seine Weltpremiere im Juli in Galway. Viele Fragen aber bleiben vorerst offen. Warum mussten so viele Kinder sterben? Warum ist die Dokumentation teils lückenhaft, fehlen Beerdigungsregister? Warum wurden die Kinder in Shum anscheinend nicht auf dem Friedhof begraben? Und wer waren die Väter? Während die unverheirateten Mütter und ihre Kinder gesellschaftlich stigmatisiert wurden, mussten sie kaum Konsequenzen fürchten.
3: Schwer zu verdauende Schicksale Irlands verlorene Kinder. Überlebende und Angehörige fordern endlich Gerechtigkeit. Franziska Hoppen berichtete darüber aus der irischen Kleinstadt Tuam. Weiter geht es jetzt mit dem Verkehrsservice und dann Nachrichten. Ich bin Gabriele Häuser. Danke, dass Sie zuhören.

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1: Von den Brandenburger Fernstraßen liegen uns derzeit keine Störungsmeldungen vor. Stadtverkehr Berlin. Die B1 B5 Alt-Kaulsdorf ist zwischen Mislowitzer und Dorfstraße wegen Bauarbeiten bis Freitag stadteinwärts gesperrt. Fritz-Blaschko-Allee zwischen Fritz-Reuter-Allee und Buschkrug-Allee ist in beiden Richtungen bis zum Monatsende nur eine Spur frei. Mitte Leipziger Straße in beiden Richtungen, Höhe Friedrichstraße, ist wegen Bauarbeiten bis Anfang September jeweils nur eine Spur frei. Schöneberg am Innsbrucker Platz sind die Ampeln ausgefallen. Wedding-Müller Straße stadteinwärts in Höhe Seller Straße ist nach einem Wasserrohrbruch nur eine Spur frei. 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
1: Um 7 Uhr mit Jonas Ziegler. Die USA sehen nach dem Fund einer Sprengstoffdrohne auf dem Flughafen Leipzig-Halle offenbar Verbindungen nach Russland. Das berichten mehrere US-Medien. Sven Weingärtner.
2: Das Wall Street Journal beruft sich dabei auf US-amerikanische Beamte, die Geheimdienstberichte gelesen haben. Der Sender CNN zitiert einen Verteidigungsbeamten damit, die USA seien zu dem Schluss gekommen, dass die Drohne von einem russischen Geheimdienst sei. Russland selbst wies jegliche Verantwortung zurück. Am Flughafen Leipzig war diese Woche in der Nähe ukrainischer Transportflugzeuge eine Drohne entdeckt worden. Sie war mit Sprengstoff und Zünder bestückt.
1: Im sächsischen Plauen haben gestern Tausende gegen die Bundesregierung demonstriert. Nach Polizeiangaben waren bei einer Kundgebung und der anschließenden Demo bis zu 10.000 Menschen dabei. Die Initiatoren fordern unter anderem, dass Kanzler Merz zurücktritt, es Neuwahlen gibt und Volksentscheide eingeführt werden. Etwa 400 Menschen wurden bei Gegenprotesten gezählt. Sie mahnten, dass Plauen nicht wieder zum Spielball von Rechtsextremisten werden dürfe. Bei einem Hausbrand in Berlin-Lichtenrade ist am Abend eine Frau ums Leben gekommen. Nach Angaben der Feuerwehr konnte sie trotz Reanimation nicht gerettet werden. Weitere Personen wurden nicht verletzt. Das Feuer im Erdgeschoss des dreistöckigen Gebäudes wurde gelöscht. Zur Ursache laufen Untersuchungen. Der Festival Sommer in der Kammeroper Rheinsberg in Ostprignitz-Ruppin verzeichnet ein großes Besucherplus. Nach Angaben der Veranstalter sind zur Halbzeit schon fast so viele Menschen gekommen wie in der gesamten vergangenen Saison. Mehr als 7.000 Gäste habe man bisher gezählt. Das Highlight der Saison steht erst seit Freitag auf dem Programm. Die Oper Blaubart wird im Schlosshof gezeigt. Der Festival Sommer auf Schloss Rheinsberg endet Mitte September. Der Weltfußballverband FIFA hat mit scharfen Worten auf die anhaltende Kritik an Präsident Infantino reagiert. In einer Stellungnahme heißt es, es werde immer deutlicher, dass einige Akteure gezielt versuchten, die FIFA und ihren Präsidenten zu schwächen. Unzutreffenden oder irreführenden Berichten werde man energisch entgegentreten. Mehrere europäische Verbände fordern infolge der geplatzten Investorenpläne, dass Infantino zurücktritt. Soweit die Nachrichten. 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Das Wetter. Heute viel Sonne, im Verlauf wolkiger, aber trocken, maximal 31 bis 34 Grad. Zurzeit in Berlin-Schöneberg 15 und in Luckenwalde 10 Grad. Es weht leicht böiger Wind aus südlichen Richtungen. Morgen nach freundlichem Beginn Wolkenaufzug mit einzelnen Schauern und Gewittern, 24 bis 33 Grad. Am Dienstag mal Sonne, mal Wolken bis 24 Grad. Die Zeit, es ist 7.03 Uhr.
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3: Zwischen alten Zwängen und modernem Optimierungsdruck. Wer bestimmt, was schön ist? Ob Einschnüren ins Korsett, wie einst in Europa, oder Binden der Füße, wie einst in China. Diese Körperpraktiken, geübt an Frauen, gelten heute als antiquiert, höchstens noch praktiziert von oder für Fetischisten. Drastische Diäten und Schönheitsoperationen, Injektionen mit Botox und Filler dagegen sind so normal, dass sie kaum noch der Rede wert sind. Anlass für ein Gespräch über Körperpraktiken und Schönheitsnormen mit der Kulturwissenschaftlerin Evke Rolfes. 2023 hat sie sich bereits als Co-Kuratorin der Ausstellung Unbinding Bodies, Lotusschuhe und Korsett mit der Frage befasst, wie sich gesellschaftliche Machtverhältnisse in den Körper einschreiben. Jetzt hat sie ein Buch dazu veröffentlicht, Eingeschnürt, wie der weibliche Körper in Form gebracht wurde. Guten Tag, Frau Rolfes.
4: Hallo, guten Tag.
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3: Frau Rolfes, was war denn der Moment, in dem aus der Ausstellung ein Buch wurde?
4: Also tatsächlich ist die Programmleiterin Sachbuch meines Verlages zur Eröffnung gekommen von der Ausstellung und sagte zu mir, super Thema, mach ein Buch draus. Erstmal war ich so ein bisschen so, aber wir haben doch ein wissenschaftliches Begleitband gemacht und dann dachte ich ein paar Tage später so, ach nein, also eigentlich, wir haben so viele tolle Geschichten recherchiert und man muss ja in der Ausstellung immer die Texte kürzen und immer weiter weniger Text. Wir hatten natürlich sehr viel mehr recherchiert und fand das eine ganz tolle Gelegenheit, eben diese ganzen Geschichten nochmal aufschreiben zu können.
3: Sowohl in der Ausstellung als auch in dem Buch nehmen Sie sich das Korsett vor und das Füßebinden in China. Warum gerade diese beiden Praktiken?
4: Also dazu muss ich vorweg schicken, dass meine gute Freundin und Kollegin Jasmin Mersmann, die Kunsthistorikerin ist, sich mit dem Thema Körpermodifikationen weltweit in der frühen Neuzeit beschäftigt hatte. Und in dieser Recherche ist sie auf die gebundenen Füße gestoßen und eben auch darauf, dass das Thema im 19. Jahrhundert extrem spannend ist, weil da anfing sozusagen diese Bewegung gegen das Füßebinden. Die haben versucht, es sozusagen abzuschaffen. Und gleichzeitig war es so, dass westliche Anatomen aus Europa sehr interessiert und fasziniert an den gebundenen Füßen waren, weil sie dort beobachten konnten, wie die Knochen sich unter Druck verformen. Und sie hatte das alles recherchiert und es passte aber sozusagen nicht zu ihrem Thema der frühen Neuzeit. Und dann hat sie mich gefragt, wollen wir da nicht eine Ausstellung zu machen? Und das war natürlich super. Und wir haben da auch gleich das Korsett mit reingenommen, weil man das dann eben sehr gut vergleichen konnte.
3: Was verbindet denn diese beiden Körperpraktiken?
4: Also einmal sind es natürlich Praktiken, die den weiblichen Körper in seiner Mobilität behindern. Der weibliche Körper wird gebunden, eingeschnürt, in Form gebracht. Und beide Praktiken fingen sozusagen an in der Elite. Also in Europa im Adel, in China eben auch am Hof, um zu zeigen, die Frauen müssen nicht körperlich arbeiten. Oder das ist zumindest ein Aspekt, um sich abzusetzen eben. Das ist immer ein Statussymbol, ein Symbol von Macht, ein Symbol von Reichtum, wo der weibliche Körper als Symbol für den Reichtum der Familie oder des Ehemanns genommen wird oder die Machtposition.
3: Sind das die einzigen Aspekte?
4: Na, es kommen noch mehr dazu. Also dieser Status ist natürlich etwas, was begehrenswert ist in dem Moment. Und so ist es in beiden Gesellschaften so, dass über die Jahrhunderte hinweg das Ganze wie in einem Trickle-Down-Effekt sich in der gesamten Gesellschaft verbreitet. Gerade im 19. Jahrhundert. Und das fanden wir sehr spannend. Dann gleichzeitig eben die Versuche auf beiden Seiten das Ganze abzuschaffen. Die Emanzipationsbewegungen, die auch gleichzeitig stattfinden. Außerdem stehen beide Praktiken, oder sagen wir mal, es wird dann so zu so einem Selbstläufer und beide Praktiken stehen dann inzwischen für weibliche Identität und auch für Anstand. Und jeweils werden die Praktiken aus der Sicht der anderen Gesellschaft als absurd, schräg, erotisch angesehen, was in der eigenen Gesellschaft gar nicht so ist. Und deswegen war uns dieser wechselseitige Blick, der war für uns sehr interessant.
3: Und was, Sie haben jetzt das, was alles gemeinsam ist, diesen Praktiken, auch die Metaebene, was der jeweiligen Metaebene gemeinsam ist, betont. Aber was unterscheidet denn diese beiden Praktiken?
4: Na, der Schmerz auf jeden Fall. Da ist natürlich die Gefahr der Verharmlosung, das Korsett mit den Füßen zu verbinden oder zu vergleichen, weil das ist tatsächlich einfach Mädchen ab dem Alter von 6 Jahren angetan worden. Die konnten sich nicht frei dafür entscheiden. Beim Korsett ist das auch so. Also es wird auch Kinder werden eingeschnürt sozusagen, weil man denkt, ohne Hilfe können sie nicht gerade wachsen. Und dann wird aber gesagt, oh, man sollte dann wenigstens ein bisschen elastisches Material nehmen. Also das ist dann schon ein Vorschlag. Das heißt, es war nicht so, damit die Kinder besser atmen können. Ne? Also und da auch, wenn man früh schnürt und eng schnürt, dann deformiert sich sozusagen der Brustkorb und der lässt sich dann auch nicht mehr ändern. Aber so wie das Korsett meistens getragen wurde, ist es in späterem Alter angelegt worden und im Grunde kann man es wieder ablegen, wenn man möchte. Und der Körper ist nicht ganz so nachhaltig geschädigt. Klar bilden sich die Muskeln zurück und man kann teilweise gar nicht mehr ohne Korsett sich aufrecht halten, wenn man das sehr durchgehend getragen hat. Aber die Füße lassen sich auf gar keinen Fall wieder in die vorherige Form modellieren sozusagen. Die bleiben einfach in dieser Form, in der sie gebunden worden sind.
6: Also das sind beides Praktiken, die drastisch bis schmerzhaft bis verkrüppelnd sind, waren und die an Frauen praktiziert wurden. Wer hat denn diese Praktiken durchgesetzt?
4: Ja, das ist kompliziert, sehr, sehr vielschichtig sozusagen. Also wenn man jetzt davon ausgeht, am Anfang geht es jetzt darum, den Männern zu gefallen oder den von der männlichen, von Männern dominierten Gesellschaft zu gefallen, wird es dann zu einer Art Praxis, die von Frauen weitergegeben wird und vor allen Dingen von der älteren Generation als Tradition durchgesetzt wird. Also ich möchte trotzdem dazu sagen, dass es ganz wichtig ist, dass diese Praktiken nur in einer sehr misogynen Gesellschaft überhaupt so in dem Maße entstehen können. Weil das geht natürlich nur in einer Gesellschaft, in der Frauen gar nicht selbstbestimmt und frei leben können und auch nicht finanziell unabhängig.
6: Das heißt, selbst die Frauen, die die Praktiken weitergegeben haben, haben sich denen der Ausübung eher unterworfen, als dass sie sich zu eigen gemacht haben?
4: Das kann man auch nicht so sagen. Es war sicher immer beides. Es ist ja auch, also es ist schwierig sozusagen aus der Jetzt-Perspektive darauf zu blicken, weil wir gerade beim Binden keine schriftlichen Quellen von Frauen haben, die es selbst praktiziert haben, leider. Und wir haben auch keine Quellen über den Schmerz. Also es gibt im Anfang des 20. Jahrhunderts gibt es Quellen über den Schmerz, aber die sind sehr, sehr durch den Interview sozusagen gefärbt, durch die Perspektive im Rückblick. Und wir können es eigentlich nicht genau wissen. Also es war auf der einen Seite natürlich eine Praxis, die den Kindern in dem Moment aufgezwungen wurde. Aber dann war es doch so, dass die gebundenen Füße als Statussymbol die Position des Mädchens und der späteren Frau ihr Spielraum gegeben hat sozusagen. Also es hat ihre Position innerhalb der Familie, in die sie hineingeheiratet hat, verbessert.
6: Indem sie sich angepasst hat an die sozialen Normen.
4: Auf jeden Fall, ja. Mhm. Aber auch indem sie besonders schöne Schuhe hergestellt hat und die besonders bestickt worden sind. Freundinnen haben sich untereinander Schuhe geschenkt. Also es war auch ein Mittel, sich selbst auszudrücken.
6: Gab es denn sowohl, was das Korsett anging, als auch was das Füßebinden anging, auch Opposition von Frauen? Also gab es jemals Frauen, die dann doch sagten, das ist schädlich, es ist schmerzhaft?
4: Tatsächlich ist das eben nicht überliefert. Also das, was überliefert sind, sind männliche Schriften. Das gilt für China so. Es gibt immer wieder Gelehrte. Also die Gelehrten in China hatten einen sehr hohen Status. Und die schreiben immer wieder gegen diese Praxis an und kritisieren das. Es wird auch mehrfach versucht zu verbieten, als die Mandschuren China übernehmen. Im 17. Jahrhundert gibt es mehrere Verbote des Bindens, können das aber überhaupt nicht durchsetzen. Es gibt sogar die These, dass dann das Binden sich noch stärker verbreitet unter den Han-Chinesen. Also nur Han-Chinesinnen haben gebunden, weil es sozusagen als direkte politische Opposition gegen die mandschurische Besetzung galt. Diese These ist nicht, wird auch kritisiert oder hinterfragt inzwischen, aber es könnte trotzdem auch so sein. Es hat sich einfach immer weiter verbreitet auch.
6: Das, was Sie jetzt sagen, Frau Rulfes, bedeutet auch, dass der weibliche Körper und die Art, ihn zu formen, nie nur Privatsache war.
4: Nein.
6: Und es wahrscheinlich heute noch nicht ist, sondern dass Füßebinden und Korsett also auch gesellschaftliche Funktionen hatten.
4: Ja, definitiv, ja. Ich würde sogar sagen, mehr als privat, ja.
6: Geht es denn, wenn wir davon ausgehen, dass es hier um, dass das eine gesellschaftliche Funktion hat, geht es denn überhaupt um Schönheit?
4: Auch wieder schwierig zu beantworten, denn es geht, es wird sicher so wahrgenommen, dass es um Schönheit geht, aber eigentlich ging es doch stark um Macht und Repräsentation und Status. Und in Gesellschaften, in denen Status eine wichtige Rolle spielt, wird das eben sehr wichtig. Das Äußerliche und das auch, das auf einen Blick zu erkennen, wo gehöre ich hin? Und wie muss meine Frau aussehen, damit sie meinen Stand oder meinen Status repräsentiert?
6: Beide Praktiken, das Korsett und das Füßebinden, waren um 1900 herum am weitesten wohl verbreitet. Aber gleichzeitig wurden diese Praktiken auch genau dann zum Politikum. Also Emanzipationsbewegungen entzündeten sich offenbar daran. Warum gerade zu diesem Zeitpunkt?
4: Im 19. Jahrhundert hat sich sehr, sehr viel geändert, global gesehen sowieso. China war bis Mitte des 19. Jahrhunderts sehr abgeschottet, ist dann gezwungen worden, durch die Opiumkriege sich wirtschaftlich zu öffnen und auch internationale Beziehungen einzugehen. Und es gab dann sozusagen viele ausländische Vertretungen in China. Es gab auch chinesische Studenten und Studentinnen, die nach Europa gegangen sind, um zu studieren oder in die USA oder vor allen Dingen aber auch nach Japan. Und so fand ein sehr viel größerer Austausch statt mit der Welt sozusagen. Gleichzeitig kamen Missionen nach China und die waren jetzt wohl die ersten. Das stimmt nicht ganz. Es gibt eine revolutionäre Bewegung, den sogenannten Taiping-Aufstand, wo auch gebundene Füße sozusagen nicht gewollt waren oder wo es gegen die gebundenen Füße ging. Aber die ersten sozusagen Vereine, die sich organisiert haben zur Abschaffung des Füßebindens oder sich da zusammengefunden haben, waren eben missionarische Vereine. Und daraufhin gab es dann auch mehr sozusagen reformerische Bestrebungen, die versucht haben, das Füßebinden abzuschaffen. Es war politisch wahnsinnig delikat und schwierig, weil die Reformer sind dann, die haben kurz sozusagen Gehör gefunden und sind dann aber festgenommen und geköpft worden.
6: Sehr drastische Reaktion.
4: Sehr drastisch, genau. Also es ist, die Konservativen hatten wieder die Macht am Hof. Also es ist extrem komplex. Es hat sehr lange gedauert, das Füßebinden abzuschaffen und hat wahnsinnig große Anstrengungen gebraucht. Gleichzeitig in Europa gab es einen Verein zur Verbesserung der Frauenkleidung. Die wollten das Korsett abschaffen und die wollten die Röcke kürzer machen und die wollten diese 5-Unter-Röcke abschaffen. Also einfach diese Massen an Gewicht, damit auch Frauen mobiler sein konnten und sich besser bewegen konnten und so weiter. Die sind gnadenlos gescheitert. Die haben also das überhaupt nicht geschafft. Erst der Erste Weltkrieg und der Sport, die Verbreitung des Sports, haben es geschafft, in Europa ja gar nicht das Korsett abzuschaffen, sondern andere Sorten von Korsetts auf den Markt zu bringen. Aber das gepanzerte Korsett mit Walfisch oder mit Stahlstangen, das ist dann sozusagen aus der Mode gekommen durch die Arbeitskleidung, die Veränderung der Arbeitskleidung im Ersten Weltkrieg, weil die Frauen die Männer ersetzen mussten und sogar Hosen anziehen durften, allerdings nur bei der Arbeit.
6: Zur Verbesserung der Produktivität,
4: genau,
6: sah man dann über solche Normen hinweg.
4: Kriegswirtschaft, also die waren richtig wichtig in den Munitionsfabriken und so weiter und das waren gefährliche Arbeiten. Frauen waren Lastwagenfahrerinnen oder wurden Schaffnerinnen und Postboten und so. Das konnte man nicht mit einem bodenlangen, schweren Rock und 5 Unterröcken machen. Und das hat dann tatsächlich dazu geführt, dass die Frauenkleidung reformiert wurde.
6: Also man sieht ja sogar noch die frühen Frauenrechtlerinnen, die Suffragetten zum Beispiel, die auch noch ganz offensichtlich im Korsett stecken und geschnürt sind.
4: Ja.
6: Heute sind es ja nicht mehr Korsett und Füße binden, sondern es gibt Botox, es gibt Filler, Schönheitsoperationen, zu denen Frauen greifen, manchmal auch sehr drastische Operationen dabei. Steht trotzdem dieselbe Logik dahinter, wie früher beim Korsett und beim Füßebinden?
4: Nee, das würde ich nicht sagen.
6: Sondern?
4: Also ich würde schon sagen, dass früher einfach der Druck von außen so stark war, der gesellschaftliche Druck, dass man nicht anders konnte. Heute würde ich sagen, wir haben so viele Freiheiten wie nie. Tatsächlich hat sich, wie wir alle wissen, seit der Aufklärung die äußere Struktur zu einer inneren entwickelt. Also am besten kann man es sehen in einer schwarzen Pädagogik, wo die Prügelstrafe durch die Beschämung ersetzt wurde. Und wir natürlich alle internalisiert haben als bürgerliches Individuum, dass wir uns den Normen anpassen müssen, weil sonst schämen wir uns oder wir haben ein schlechtes Gewissen. Das ist ein perfider Mechanismus, der sehr gut funktioniert hat und der bis heute nachwirkt. Und es ist natürlich viel schwieriger, gegen den eigenen Zensor sozusagen sich zu verhalten, als sich gegen äußere Strukturen zu wehren. Oder ich weiß jetzt nicht, was einfacher ist, aber es ist jedenfalls auch schwierig.
6: Also fragt man Frauen, die sich sichtbar heute selbst optimieren, nach den Gründen dafür, dann heißt es oft, ich mache das für mich, ich mache das nicht für andere. Halten Sie das für überzeugend?
4: Nee. Aber es ist natürlich wahnsinnig schwierig, da die Grenze zu ziehen oder rauszufinden, was ist wirklich für mich und was mache ich, weil ich das Gefühl habe, ich habe eine bessere Position in der Gesellschaft, wenn ich das mache. Das ist gar nicht einfach herauszufinden. Und ich verstehe auch jeden, der das oder jede, die das macht, weil der Druck irgendwie zu stark ist. Und es kann ja auch ein Gefühl von Selbstermächtigung tatsächlich sein, seinen Körper so zu gestalten, wie man es gerne möchte. Aber man sollte es ein bisschen hinterfragen.
6: Wenn der weibliche Körper im Grunde nie so richtig Privatsache war und ist, wie steht's denn dann eigentlich mit männlichen Körpern? Die scheinen ja gerade heute auch unter dem Druck zu stehen, in Form gebracht zu werden. Ist das neu?
4: Ich würde sagen, dass es stärker ist als früher. Also das kann man jetzt auch wieder nicht so sagen. Der adelige Körper zum Beispiel, das war egal, ob es der weibliche oder männliche war, der wurde sozusagen als Gesamtkunstwerk gesehen. Der musste genauso in Form gebracht werden. Der wurde ausstaffiert, der wurde allerdings nicht geschnürt oder so. Es ging nicht wirklich um den Körper, sondern da wurde sehr viel mehr mit Ausstopfen gearbeitet sozusagen.
6: An welchen Stellen?
4: Zum Beispiel waren eine Zeit lang kräftige Waden in Mode und dann ist da gepolstert worden oder so. Oder es gab einen sogenannten Penisköcher, der eben wie so ein Beschützerding, aber die wurden immer größer und verzierter. Also wirklich lustige Auswüchse sozusagen. Und mit Aufkommen der bürgerlichen Gesellschaft, die natürlich sich auch inszeniert haben als schlicht und ernsthaft und moralisch die Besseren gegen diesen exaltierten, bunten Adel, ist es für den Mann eigentlich im Bürgertum dann gar nicht mehr möglich. Da gibt es dann einfach diesen in gedeckten Farben, diesen Dreiteiler, diesen Anzug und außer man ist jetzt Dandy und Paradiesvogel, aber für sozusagen den genormten bürgerlichen Mann gibt es da gar keinen Spielraum mehr. Und dieser Blick auf den männlichen Körper jetzt in der letzten Zeit, gut, den gibt es natürlich auch immer wieder. Ab 1900 gibt es das Phänomen des Bodybuilding und des muskulösen männlichen Körpers. Das hat mit der Geschichte des Sports in England auch zu tun und auch mit dem Militär. Aber man hat im Moment schon das Gefühl, dass das sehr viel stärker wird, gerade bei den jungen Männern heutzutage. Aber das liegt natürlich auch wieder an der Präsenz in Social Media.
6: Sind diese sogenannten sozialen Medien wirklich ein entscheidender Faktor als Anreiz für Selbstoptimierung?
4: Ja, das denke ich auf jeden Fall. Ja, das kommt natürlich sehr darauf an, in welcher Bubble man sich befindet. Aber ich habe das jetzt selber gerade erst wieder gemerkt, weil ich diesen einen Artikel von Rabia Weiser in der Zeit mir auf Instagram angesehen hatte über den sogenannten Carbonara-Körper der Frauen, also diese starken Frauen, die vielleicht etwas runder sind, denen es aber scheißegal ist, wie Männer auf sie gucken, was ja eigentlich ein sehr positiver Artikel sein sollte. Und ich kriege dann direkt danach einfach lauter Posts mit Frauen, die eben sagen, naja, ich trainiere und ich bin stark, aber ich habe Körperfett und das ist auch wichtig und das ist lebenswichtig und das ist gesund und ein Waschbrettbauch für Frauen ist total ungesund und so weiter. Und das fand ich sehr interessant. Ich dachte, man denkt dann ja sofort so, oh cool, es gibt eine Trendwende. Stimmt aber natürlich überhaupt nicht. Wenn ich im Skinny Talk Kanal gefangen bin, dann komme ich da auch nicht mehr raus. Das fand ich einfach sehr interessant. Sobald ich ein bestimmtes, oder es wird ja auch immer wieder gesagt, wer einmal irgendwie nach Andrew Tate googelt, der kriegt nur noch diese Sachen in den Kanal gespült. Und das ist, glaube ich, schon, das ist gerade für jüngere Leute und auch für Ältere. Also das Körperbild mit der größten Präsenz wird einfach irgendwann zur Normalität und wird zur neuen Norm. Und das finde ich schon gefährlich bei Social Media.
6: Andrew Tate, den Sie gerade erwähnt haben, das ist so eine führende Figur der Manosphere, die auch dadurch auffällt, dass sie sehr frauenfeindlich ist.
4: Ja, genau. Vielleicht aber mit einem positiven, um noch was Positives zu sagen. Es gibt so einen schönen Satz von Lara Fritsche, der Journalistin, die hat über Strandkörper geschrieben. Und dann hat sie aufgehört mit: jede Delle am Strand ermöglicht eine weitere Delle. Also sie plädiert einfach dafür, den vermeintlich unperfekten Körper mit einem gewissen Selbstbewusstsein auch zu präsentieren und nicht zu verstecken und zu bearbeiten, weil das eben die Gesellschaft verändern könnte und einfach mehr Raum für das Unperfekte, das vermeintlich Unperfekte öffnen könnte. Das finde ich sehr schön.
6: Ich lobe mir die Italienerinnen, die das in den Strandbädern Italiens seit Jahrzehnten machen.
4: Ja.
6: Frau Ulfes, Ihr letztes Kapitel heißt Aufbinden. Was würde denn ein entspannterer Umgang mit dem Körper heute bedeuten?
4: Also einerseits die Selbstliebe, also der nachsichtige Umgang mit dem eigenen Körper. Vor allem die Bewertung versuchen wegzulassen. Das ist, glaube ich, nicht einfach, weil wir haben es einfach internalisiert. Aber die Bewertung erstens der anderen Körper und zweitens des eigenen Körpers. Und dann dieses versuchen, nicht auf dieses ständige Vergleichen hereinzufallen. Und das könnte ich mir auch vorstellen, dass es durch Social Media verschärft wurde, weil es dort ja auch eine Selfie-Kultur gibt, die von einem fordert, dass man ständig Selfies postet. Die werden dann natürlich ständig gefiltert und digital bearbeitet. Und obwohl man es selber macht, vergisst man sozusagen, dass die anderen auch alle gefiltert und digital bearbeitet sind und hat dann das ständige Gefühl, so, ich muss mich mit den anderen vergleichen, ich muss auch so aussehen wie die anderen.
6: Eine Normierung, zu der man selber beiträgt. Frau Rülfes, hat sich eigentlich durch Ihre Forschung Ihr Bild auf den weiblichen Körper verändert?
4: Mir ist sozusagen aufgegangen, dass ich selbst in einer Peergroup aufgewachsen bin oder als Jugendliche in einer Peergroup war, die linksorientiert war und deswegen Make-up total verteufelt hat. Also es war wirklich, man unterwirft sich dem Patriarchat, wenn man das macht. Und das habe ich so sehr verinnerlicht, dass ich, wenn ich Lippenstift trage, das wirklich nur zu besonderen Anlässen mache oder Schmuck oder mich schick mache. Wobei ich gemerkt habe, dass ich, wenn mir Frauen im Alltag begegnen, die sich elegant kleiden und toll aussehen und einen knallroten Lippenstift haben, dann freue ich mich total, die zu sehen. Aber mir selber erlaube ich das gar nicht. Ich habe ständig Angst, irgendwie overdressed zu sein. Das hängt natürlich auch am protestantischen Umfeld, in dem ich aufgewachsen bin. Aber das fand ich schon mal sehr erhellend. Und es heißt nicht, dass ich das jetzt direkt in die Realität, also dass ich das jetzt umsetzen könnte, aber ich arbeite daran.
6: Waren Sie denn, und das jetzt zum Schluss, waren Sie selbst denn schon mal versucht, Ihren Körper drastisch an Schönheitsnormen anzupassen?
4: Nee.
6: Herzlichen Glückwunsch dazu.
4: Danke.
6: Und vielen Dank für dieses Gespräch.
4: Dankeschön.
6: Wie der weibliche Körper in Form gebracht wurde, darum geht es auch in Evke Rülfes neuem Buch Eingeschnürt, wie der weibliche Körper in Form gebracht wurde. Das Gespräch führte Sabina Mattei.
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1: Von den Brandenburger Fernstraßen liegen uns keine größeren Störungsmeldungen vor. Stadtverkehr Berlin. 100 Stadtring Richtung Wedding im Britzer Tunnel sind nach einem Unfall die linke und die mittlere Spur gesperrt. Die B1 B5 Alt-Kaulsdorf ist zwischen Müsslowitzer und Dorfstraße wegen Bauarbeiten bis Freitag stadteinwärts gesperrt. Fritz-Blaschko-Allee zwischen Fritz-Reuter und Buschkrug-Allee ist in beiden Richtungen nur eine Spur frei. Friedrichshain, die Straße der Pariser Kommune, ist nach einem Wasserrohrbruch am Ostbahnhof bis Ende August in beiden Richtungen gesperrt. Schöneberg am Innsbrucker Platz sind die Ampeln ausgefallen. Spandau-Wilhelmstadt, die Wilhelmstraße, ist zwischen am Omnibushof und Heerstraße Richtung Gatow bis Freitag gesperrt.
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1: Um 7.30 Uhr mit Jonas Ziegler. Guten Morgen. Verkehrsminister Bilger erhöht den Druck auf die Topmanager der Deutschen Bahn. Er sagte der Bild am Sonntag, wenn die Ziele, die der Bund vorgibt, nicht eingehalten werden, werde sich das konkret auf deren Bonuszahlungen auswirken. Bahnkunden und Steuerzahler hätten einen Anspruch darauf, dass wirklich der Erfolg gemessen wird. Der Bund bereitet gerade eine neue Finanzierungsvereinbarung mit der Deutschen Bahn vor. Darin wird genau geregelt, wie viele Milliarden für die Schieneninfrastruktur fließen. Die Gelder sollen an konkrete Vorgaben geknüpft werden. Im Fall der Sprengstoffdrohne am Flughafen Leipzig-Halle berichten US-Medien über Verbindungen zu Russland. Das Wall Street Journal schreibt unter Berufung auf einen US-Beamten, die Drohne gehöre wahrscheinlich der russischen Regierung. Der Fernsehsender CNN beruft sich auf einen US-Verteidigungsbeamten in Europa. Dieser sagte, die Drohne stamme von einem russischen Geheimdienst. Russland hat zurückgewiesen, hinter dem Angriff zu stecken. Nach dem Drohnenfund hatte Bundesinnenminister Dobrindt von einem hybriden Angriff gesprochen und gesagt, man könne fremde Mächte dahinter nicht ausschließen. In dem Fall ermittelt die Bundesanwaltschaft. Im sächsischen Plauen haben gestern Tausende gegen die Bundesregierung demonstriert. Nach Polizeiangaben waren bei einer Kundgebung und der anschließenden Demo bis zu 10.000 Menschen dabei. Die Initiatoren fordern unter anderem, dass Kanzler Merz zurücktritt, es Neuwahlen gibt und Volksentscheide eingeführt werden. Etwa 400 Menschen wurden bei Gegenprotesten gezählt. Sie mahnten, dass Plauen nicht wieder zum Spielball von Rechtsextremisten werden dürfe. Paris verschärft die Regeln für E-Scooter-Fahrer weiter. Kommerzielle Leihroller sind schon verboten. Jetzt müssen auch Menschen, die mit ihren privaten Scootern unterwegs sind, einen Helm tragen. Die Stadt reagiert damit auf die steigende Zahl an Unfällen mit Schwerverletzten oder Toten. Aus Paris Caroline Düller.
2: Auch Warnwesten oder Kleidung mit Reflektorstreifen sind Pflicht. Wer diese Helmpflicht ignoriert, muss 135 Euro Strafe zahlen. Eine fehlende Warnweste kostet 35 Euro. In anderen Regionen in Frankreich gibt es so eine Helmpflicht auch schon. Und die Regierung überlegt jetzt, landesweit einheitliche Regeln zu schaffen.
1: Bei einem Hausbrand in Berlin-Lichtenrade ist am Abend eine Frau ums Leben gekommen. Nach Angaben der Feuerwehr konnte sie trotz Reanimation nicht gerettet werden. Weitere Personen wurden nicht verletzt. Das Feuer im Erdgeschoss des dreistöckigen Gebäudes wurde gelöscht. Zur Ursache laufen Untersuchungen. Soweit die Nachrichten. 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Das Wetter. Heute viel Sonne, im Verlauf wolkiger, aber trocken, maximal 31 bis 34 Grad. Zurzeit in Berlin-Schöneberg 15 und in Luckenwalde 10 Grad. Es weht leicht böiger Wind aus südlichen Richtungen. Morgen nach freundlichem Beginn Wolkenaufzug mit einzelnen Schauern und Gewittern bei 24 bis 33 Grad. Am Dienstag mal Sonne, mal lockere Wolken und nur noch 21 bis 24 Grad. Die Zeit 7.33 Uhr.
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3: Hallo und herzlich willkommen zu Unterwegs. Ich heiße Marc Diening und heute halten wir uns mal an das Motto: Warum in die Ferne schweifen, wenn das Gute liegt so nah? Denn wir begeben uns auf eine Wanderung im Süden Bayerns, auf den Maximiliansweg. Benannt nach Maximilian II., der vor gut 170 Jahren Monarch im damaligen Königreich Bayern war. Im Sommer 1858 machte er sich mit einigen Begleitern auf den Weg von Lindau am Bodensee zum Königssee bei Berchtesgaden. Meistens nahm er dabei zwar die Kutsche, brauchte dennoch gut 6 Wochen für die 360 Kilometer. Und die heutige Route ist auch nicht mehr die originale. Doch man kann die Strecke in 22 Tagesetappen zurücklegen. Die kürzeste ist 11 Kilometer lang, die längste 26. Aber Obacht, es geht schon ab und an steil auf und ab. Wanderer sollten erfahren und auch trittsicher sein. Oder sich einfach mit den Ohren auf den Weg machen und Andrea Zinnecker auf dem Maximiliansweg begleiten.
4: Wandern heißt auf eigenen Füßen gehen, um mit eigenen Augen zu sehen, mit eigenen Ohren zu hören. Der Fußwanderer lebt mit den Leuten.
5: So hat es Wilhelm Heinrich von Riel formuliert, der Begründer der deutschen Volkskunde und der empirischen Feldforschung des sogenannten Wanderstudiums. König Max II. Hat ihn beim Wort genommen und sich auf eine 6-wöchige Fußreise vom Bodensee zum Königssee begeben, quer durch die Bayerischen Alpen und die Tiroler Berge. Mit König Max II. Sitzt ein Mann auf dem bayerischen Königsthron, der lieber Wissenschaftler als Monarch geworden wäre. In seiner gelehrten Tafelrunde, dem Symposium in der Münchner Residenz, kann er seinen enzyklopädischen Wissensdurst stillen, Vorträge hören und debattieren. Seit 1853 versammelt er wöchentlich die klügsten Köpfe seiner Zeit um sich. Schelling, Liebig, Ranke, Pettenkofer und Ringseis, dazu Dichter und Künstler wie Bodenstedt, Geibel, Heise, Kaulbach, Klenze, Kubell und Potschi. Doch König Max II. Ist nicht nur ein Bücherwurm und Bohemian, sondern auch ein Monarch, der ebenso gern ins einfache Volksleben eintauchen und Land und Leute kennenlernen will. Weil das beim Wandern am besten geht, startet er mit 8 Gefolgsleuten am 24. Juni 1858 in Lindau und setzt nach Bregenz über. Dann geht es mit 14 alpintauglichen Norwegerpferden auf den 1100 Meter hohen Lorena-Pass, Übergang in den Bregenzer Wald und ein großartiger Aussichtspunkt.
6: Wunderschöner Blick im Bregenzer Wald. Kanisfluh, man sieht die Niedere, der First.
7: Der Mühlser Mittagsspitze.
6: In die Schweizer Berge auf dem Bodensee, sehr schön auch ins Allgäu.
8: Also die Ruhe, der Friede und die Vielfalt, die verschiedenen Grüne, also das ist ja eigentlich sehr einfach, in der Einfachheit liegt Würze, oder, finde ich.
9: Die Abgeschiedenheit und die Natur, die noch intakt ist da.
5: Vom Lorena-Pass führt heute ein gut markierter Wanderweg hinab nach Schwarzenberg. Damals riss der königliche Tross die Weidezäune nieder, um sich im strömenden Regen einen Reit- und Wanderbahnweg zu bahnen. Ein Albfrevel, der den König teuer zu stehen kommt. Übernachtet wird in Schwarzenberg, einem idyllischen Dörfchen mit bunten Bauerngärten und geschindelten Häusern im Wälderbarock. Über Siebratsquell, vorbei an den imposanten Gottesackerwänden und durch das Balderschwanger Tal führt die Wanderung weiter nach Sonthofen. Das Wetter ist ganz und gar nicht königlich. Sintflutartige Regenfälle durchnässen die Wanderer. Dennoch besteigt König Max den Wächter des Allgäus, den über 1700 Meter hohen Gründen. Zuvor wird ihm der Gründenwein kredenzt, weiß der Historiker Manfred Gohl.
10: Und wie die Chronik berichtet, ist der Wein wunderbar gediehen. Wir haben ja in den Jahren ab 1840 bis etwa 1870 hier im Allgäu eine klimatische Wärmephase. Nur, da gab es Stimmen, die hier im Allgäu sagten, lieber tot als bayerisch. Ich kann mir also durchaus denken, dass es eine Sabotage war. Dem bayerischen König füllen wir ganz gehörig einen ein, dann kommt er nur mal so schnell zu uns.
5: Obwohl ihm der Burgberger Silvaner ordentlich zu Kopf steigt, erreicht der König aus eigener Kraft das Gründenhaus. Damals ein brandneues Berghotel, erzählt Dieter Fischer.
11: Es wurde von Karl Hirnbein erbaut. Der Karl Hirnbein war der Notwender des Allgäus. Von dem Flachsanbau ging es über zur jetzigen Milchwirtschaft. Und dieses Gründenhaus hatte er erbaut für die Freunde einer erhebenden Alpennatur. Und am Anfang hat Karl Hirnbein die Touristen auf Mauleseln, die extra aus Savoyen kamen, hier hochgeschafft. Also wir haben am Gründen schon ganz schön was erlebt.
5: König Max erlebt anderntags Jagd- und Bergabenteuer im wildromantischen Ostrachtal. Stützpunkt für den königlichen Wandertross ist das nagelneue Jagdhaus von Prinz Luitpold im Hintersteiner Tal. Mit dem Gepäck der königlichen Fußreise vom Bodensee zum Königssee sind hochkarätige Wissenschaftler, nicht nur der Volkskundler Wilhelm Heinrich von Riel und der Historiker Friedrich von Bodenstedt, sondern auch Franz von Kobell, der unterwegs gebirgstypische Volkslieder sammeln soll. Von Hinterstein geht es weiter nach Hohenschwangau. Für König Max der Inbegriff deutscher Romantik, erklärt der Füssener Architekt und Historiker Magnus Peresson.
7: Maximilian II. Ist als 18-Jähriger zu Fuß von München nach Füssen marschiert. Von da aus hat Maximilian eine Fußwanderung hier raus unternommen. Und von dem, was er gesehen hat da draußen, war er dermaßen begeistert, dass er sich Hals über Kopf verliebt hat in diese Ruine Schwanstein.
5: 1832 hatte Maximilian die Ruine Schwanstein am Alpsee erworben und im altdeutschen Stil ausbauen lassen. So entstand Schloss Hohenschwangau. Für seine Mitwanderer macht der König nun höchstpersönlich den Cicerone. Danach tafelt die Reisegesellschaft im Schwanenrittersaal, erzählt der langjährige Schwangauer Kurdirektor Georg Grieser.
12: Da sehen wir jetzt ein Bild von Max, und zwar in der damaligen Tracht, die er als Jäger getragen hat. Er hat also eine kurze Hose, Kniestrümpfe, einen Hut mit der Spielhahnfeder. Und es wird oft vergessen, der Max war es eigentlich, der zu uns die heutige Gebirgstracht gebracht hat.
5: Schlechtes Wetter und dringende Regierungsgeschäfte des Königs verschaffen dem Wandertross ein paar Ruhetage auf Schloss Hohenschwangau. Nicht umsonst ist hier Bayerns erster elektromagnetischer Telegraph installiert. Zum Zeitvertreib tätigt man kleine Erkundungstouren auf den königlichen Reitwegen im Ammergebirge. Von Hohenschwangau aus führt die Fußreise nun durch das Pöllertal zur königlichen Schweige Linderhof und zum königlichen Jagdhaus am Brunnenkopf. Der majestätische Sonnenuntergang inspiriert die gelehrte Gesellschaft zu einem Ausflug in die Lehren Zarathustras. Das stachelige Heulager aber bringt alle wieder zurück auf den Boden der Tatsachen und schnell nach Garmisch-Partenkirchen. Man besucht die Partnachklamm und das Höllental, ergötzt sich am Anblick der Zugspitze und erreicht Mittenwald dann per Kutsche. Im Jahr der königlichen Fußreise wird hier die Geigenbauschule eröffnet, weiß Anton Karner.
13: 1858 ist die eröffnet worden. Gleichzeitig gab es da noch einen Wanderlehrer, der hat die Geigenbauer damals in die Werkstätten, so wie wir jetzt in einer sitzen, hat der die damals unterrichtet.
5: Auf dem Weiterweg zum königlichen Jagdhaus in Vorderis hängt der Himmel nicht voller Geigen, sondern voller Sturmwolken. Zu Füßen des Karwendel und inmitten der asketischen Wildflusslandschaft von Isar und Rissbach versinken die Fußreisenden in poetisches Pathos.
14: Ich bin der Wirt von der Vorderis und wir stehen jetzt da herum am alten Jagdhaus. Ich muss sagen, das ist ein ganz exponierter Platz. Man sieht hinten die Vogelkarspitze und im Hintergrund dann, da kann man dann die Zugspitze noch sehen, den Wetterstein. Und König Max ist er dann von Hinteres noch weiter in die Eng rein und vor der Eng ist er dann aufs Blumsjoch.
5: Nach einem 5-stündigen Aufstieg soll oben am Joch in freier Natur diniert werden. Weil aber ein eisiger Wind übers Joch fegt, verlegt Leibkoch Rottenhöfer die Hoftafel kurzerhand in einen Kuhstall. Es kommt zu einem eigenwilligen Arrangement in knapp 2000 Metern Höhe.
15: Die Wände wurden mit Knieföhrenzweigen und Alpenrosen malerisch maskiert. Zum Menü gab es Reissuppe mit Huhn, Forelle mit neuen Kartoffeln, Rehzimmer in Lorbeerblättern, Schmarrn à la Plumpseralp, Erdbeertorte, Kirschen und Konfekt. Als wir beim Essen waren, fing es draußen an zu prasseln und große Hagelkörner sprangen in den Kuhstall. Kurz darauf erschien eine mächtige Kuh, welche Schutz vor dem Hagelschauer suchte und in den Stall glotzend nicht wenig erstaunt war, ihren Platz schon besetzt zu sehen.

0: Die Hoftafel im Kuhstall auf dem Plumser Joch im Karwendel zählt wohl zu den kuriosesten Begebenheiten, die König Max II. Vor 160 Jahren auf seiner Fußreise quer durch die Bayerischen Alpen erlebt hat. Beim Abstieg vom Plumser Joch nach Pertisau am Aachensee klingen dem erlauchten Wandertross noch immer die Schmuggler- und Wilderer-Geschichten in den Ohren, die sie im Gasthof Post in Vorderis gehört haben. Heute tischen Hans Bauer und Hans Buchwiesen die legendären Geschichten von anno dazumal auf.
1: Da waren ja die Jäger herumstationiert sozusagen. Wenn die das spitz gekriegt haben, haben die denen natürlich aufgelauert. Und da gibt es Geschichten, wo dann sogar Mordschusswechsel war. Also die vom Flosen aufgeschossen haben, die Jäger aufs Los draufgeschossen haben.
2: 1948 war ich mit dem Vater unterwegs von Krün nach Hinterriss, Sägemehl zu holen für die Landwirtschaft. Und dann wurde in Hinterriss Tabak, Rauchwaren gekauft, diese sogenannten Petschinen. Und dann wurden die in diesen 4 bis 5 Kubikmeter großen Sägemehlhaufen eingegraben, damit sie ja an der Grenze nicht erwischt wurden. Und in Krün dann wieder ganz, ganz vorsichtig mit Eimern und wieder abgeladen, damit ja nichts verloren geht.
0: Im Gasthof zur Post hatte König Max übrigens den Vater von Ludwig Thoma getroffen, den Oberförster Max Thoma. Wilderer Wetter begleitet die königliche Wandergesellschaft auf dem Weiterweg. Unter der wasserdichten Gummikleidung bleibt seine Majestät einigermaßen trocken, schwitzt sich aber dennoch die Seele aus dem Leib. Wilhelm Heinrich von Riel notiert:
3: Die größte körperliche Ausdauer von uns allen bewies der König. Ihm war kein Weg zu weit, kein Wetter zu schlecht.
0: Für den Rest der Wandergruppe heißt es im Wirtshaus von Pertisau dann erstmal Strümpfe trocknen. Doch der König drängt, er will unbedingt ins berühmte Gasthaus zur Scholastika am anderen Ufer des Aachensees und lässt noch in der Nacht übersetzen. Nicht umsonst gilt der fjordartige, von steilen Felswänden umschlossene Aachensee als Düse Tirols.
4: Es gibt auch hier am Aachensee den berühmten bayerischen Wind. Das ist der Nordwind. Und vielleicht hat gerade der bayerische den bayerischen König Max etwas stürmisch empfangen.
0: Und Franz Waldhardt weiß auch, warum König Max unbedingt im Gasthaus zur Scholastika absteigen will. Grund ist die fesche Wirtin Scholastika Messner.
4: Sie war selber eine hervorragende Sängerin. Sie waren auch verwandt mit dem Tiroler Widerstandskämpfer Aschbacher, der ja hier 1809 sich gegen die Bayern und Franzosen tapfer wehrte.
0: Vom Aachensee führt die königliche Fußreise zu den Schwefelquellen von Wildbad Kreuth und hinauf zum Forsthaus Verlepp, schon damals bekannt für seine tanzfreudigen Holzknechte und berühmt für seine Speckpfannkuchen und die Sage von der weißen Frau. Siegfried Baumann kennt die Geschichte.
5: Die Sängerin war von Gmundrast und da sagt man, die geht heute noch in der Verlepp um. Und das stimmt auch, es passieren heute noch unerklärliche Dinge.
0: Ob König Max die weiße Frau gesehen hat, ist nicht bekannt. Von der sagenumwobenen Verlepp geht es jedenfalls hinab nach Bayerisch Zell und hinauf auf den Wendelstein, auf den damals natürlich weder eine Zahnradbahn noch Seilbahn geführt hat. Auch das Wendelsteinhaus war noch nicht erbaut. Am 14. Juli 1858 stehen die hohen Herren auf dem Gipfel. Klaus Sterr beschreibt die Route.
6: Über das sogenannte Parapluie, vorbei am Wasserfall, über die Peterbauernalm, dann hinauf zur Wendelsteinalm und dann letztlich in das Felsmassiv des Wendelsteins hinein. Klar.

0: Auf der Peterbauernalm wurde dem König das berühmte Wendelsteinlied vorgetragen. Zum Dank lud der Monarch die beiden Sängerinnen und vier hübsche Bauernmädchen zum Champagnerfrühstück ein. Das war in jedem Fall besser als Ziegenmilch.
1: Bei der Begrüßung von König Max war auch der Bauer vom Steinhof zugegen, der seinen mächtigen Reisbock bei sich hatte, worauf König Max ihm andeutete, es wäre also doch ein wunderschönes Tier, was er da hätte, worauf er dann voller Stolz sagte, selbst gezeugt, Majestät.
0: Die sechswöchige Fußreise von König Max II. Vom Bodensee zum Königssee ist bestens dokumentiert und lässt sich heute auf dem Maximiliansweg weitgehend authentisch nachwandern. Immer wieder kommt man an kuriosen Originalschauplätzen vorbei, auch auf der Etappe von Schliersee nach Bad Reichenhall. Nach dem legendären Champagnerfrühstück ist die königliche Wandergesellschaft erst gegen Mitternacht in Schliersee angekommen und hat im Gasthof am See übernachtet. Am nächsten Morgen führt der erste Weg von König Max in aller Herrgottsfrüh hinauf zum Weinberg mit dem Georgskirchlein, vorbei an alten Bauernhöfen wie dem Ratspielerhaus, dessen Balkone mit prächtigen Gebirgshängenelken geschmückt sind. Die alte Kellnerin vom Gasthof zur Fischerliesel überreicht ihm
2: einen alten, aus künstlichen Blumen bestehenden Strauß, ganz geschwärzt von Fliegenschmutz und Kohlenruß.
0: Volkskunde zum Anfassen. Das gilt auch für das Busserl, mit dem die schöne Fischerliesel ihrem Landesherrn die Ehre erweist. Über Miesbach und Rosenheim geht es dann allerdings mal wieder bequem in der Kutsche nach Kufstein, weiter nach Reit im Winkel und Ruhpolding, wo in einer Holzhauerhütte genächtigt wird, zwischen Bierfässern und Biwakfeuern. Durch das Kössener Achental führt die Wanderroute nun hinüber nach Tirol, nach Weidring, zum Pillersee und nach Lofer am Fuße der mächtigen Loferer Steinberge. Keiner kann sich hier dem Klang der Alphörner und dem abendlichen Zauber des Alpenglühens entziehen.
3: Ebenbürtig schildern lässt sich dieser Lichtzauber nicht, in welchem die starren Häupter der Berge plötzlich wie durchsichtig erscheinen und ihr Antlitz mit einem so reinen, rosig verschwimmenden Glanze übergossen, dass man ihn nur mit dem holdseligen Erröten jungfräulicher Wangen vergleichen kann.
0: Über die Loferer Alm erreicht man zunächst zu Pferd, dann zu Fuß die tosende Schwarzenbergklamm. Auch bekannt als Unkener Klamm, erklärt der Heimatforscher Hans Adler.
4: Wir sind jetzt am unteren Ende der Schwarzbergklamm. Da hat man einen schönen Blick hinauf zur Dunkelklamm. Die Dunkelklamm ist eben ganz eng, ist oben so schmal, dass man oben direkt drüber hupfen könnte, aber ist 80 Meter tief. Und wenn man sich vorstellt, wenn da der Wasserschwall dann daherkam und das ganze Scheiterholz da durch diese enge Schlucht donnerte, das muss ein unheimlich schönes Schauspiel gewesen sein.
2: Das unheimliche Rauschen des wilden Bergwassers, der spärlich von oben eindringende Lichtschimmer,

0: Nationalpark Berchtesgaden überblicken vom Hohen Göll das Hagengebirge. Man sieht das Steinerne Meer, man sieht den Watzmann, die Reiteralm.
1: Ein königliches Panorama für seine Majestät König Max und sozusagen das Salz in der Suppe.
0: 1816 wurde innerhalb von 2 Jahren diese Soli-Leitung erbaut. Eine Leitung nach oben mit 358 Metern. Es war damals fast ein unüberwindliches Hindernis. Aber es gab einen genialen Erfinder. Der Reichenbach hat also die Wassersäulenhebemaschine erfunden. Dann hat man also diese Soli raufgepumpt auf das Söldenköpfel, rüber geleitet in Holzröhren über die Schwarzbachwacht runter nach Bad Reichenhall.
1: Nachdem König Max das technische Meisterwerk der Soleleitung ausgiebig bewundert hat, führt sein Weg zum königlichen Forsthaus im heutigen Bergsteigerdorf Ramsau.
0: Da sind wir also jetzt auf der Grenze zum Antenbichl auf dem König-Max-Weg. Auf der linken Seite vom Hochkaltermassiv haben wir das Wahrzeichen des Berchtesgadener Landes, natürlich unseren König Watzmann.
1: König trifft König. 1854 stand übrigens Königin Marie auf dem zweithöchsten Berg Deutschlands. Die Gattin von König Max ist bekannt als blaublütiger Bergfex. Unter dem knöchellangen Lodenrock hatte sie die Hosen an, sich der 6-wöchigen Alpenfußreise jedoch entzogen. Ihr waren Gipfelstürme lieber als Wanderungen. Das Forsthaus in der Ramsau hätte aber auch ihr gefallen.
0: Das Forsthaus ist wirklich wunderbar gelegen am Fuße der Reiteralm und zum anderen am Fuße des Hochkaltermassivs, wo der Blaueisgletscher ist, der nördlichste Gletscher der Alpen. Das Forsthaus liegt auch sehr interessant natürlich gleich gegenüber der Malerherberge.
1: Heute ist die ehemalige Malerherberge ein schmucker Gasthof. Damals gab es für die Künstler Punschextrakt aus Düsseldorf. Heute kommen hungrige Wanderer mit deftigen Schmankerln auf ihre Kosten.
2: Der ofenfrische Schweinsbraten, gell? Zum Beispiel vom Holzofen, weil wir haben nur einen holzgeheizten Ofen, Semignil. Gell?
1: Da wäre wohl auch König Max das Wasser im Munde zusammengelaufen. Am 27. Juli 1858 endet seine Fußreise durch die bayerischen Berge in der königlichen Villa in Berchtesgaden beim Tee. Fazit des Reisechronisten:
3: Wir haben in knapp 6 Wochen einen Weg von 225 Stunden zurückgelegt, wovon wir etwa 150 geritten, 60 gefahren und 15 gegangen sind. Könige gehen eben anders zu Fuß als gewöhnliche Leute.
1: Doch was wäre ein solches Unternehmen gewesen ohne einen krönenden Jagdausflug am Königssee?
3: Um die Eiskapelle am Watzmann herum sollte auf Hirsche gejagt, dann im Forsthause von St. Bartholomä diniert und der Abend gemütlich verplaudert werden.
1: Gesagt, getan. Das Forsthaus war zugleich das königliche Fischhaus, verrät der Berchtesgadener Historiker Ulrich Ziegeltrumm.
4: Der Königssee Fisch, der Saibling, da war der riesige Fischbehälter drin. Da konnte der König und sein Gefolge sagen, welche Fisch das gerne essen mögen. Oben im königlichen Speisezimmer, im Original Biedermeier-Möbel. Das ist wunderschön.
1: Zum Königssee hatte König Max übrigens eine ganz besondere Beziehung.
4: Hier war ein Schiffmeister und dieser Schiffmeister hat bis zu 150 Ruderer beschäftigt. Davon waren mindestens 40 Frauen. Eine davon war so schön, dass sich Max II. In sie verliebt hat. Das war also die Schiffer Kathi. Man weiß nur, dass sie 4 Kinder bekommen hat, außerehelich. Wahrscheinlich waren sie alle vom König. Und eins hat überlebt und das nannte man hier das Königskind.
1: Und vielleicht ist vor diesem Hintergrund auch das suffisante Resümee von Friedrich von Bodenstedt über die königliche Alpenfußreise zu verstehen.
3: Der Unterschied besteht nur darin, dass Eure Majestät auf dieser Reise sich menschlich und wir uns königlich amüsiert haben.
5: Andrea Zinnecker war mit uns unterwegs auf dem Maximiliansweg in Südbayern. Danke, dass Sie mit den Ohren mitgewandert sind. Und natürlich begeben wir uns auch nächste Woche wieder auf Reisen. Dann an den sagenumwobenen Klondike River und die Goldgräberstadt Dawson City in Kanada. Ich heiße Marc Diening und würde mich freuen, wenn Sie wieder mit dabei sind. 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Tschüss.
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1: Von den Brandenburger Fernstraßen liegen uns zurzeit keine Störungsmeldungen vor. Stadtverkehr Berlin. Die B1 B5 Alt-Kaulsdorf ist zwischen Müslowitzer und Dorfstraße wegen Bauarbeiten bis Freitag stadteinwärts gesperrt. Friedrichshain, die Straße der Pariser Kommune, ist nach einem Wasserrohrbruch am Ostbahnhof bis Ende August in beiden Richtungen gesperrt. In Marienfelde ist die Malteserstraße stadtauswärts, Höhe Symeonstraße, bis in die zweite Septemberwoche wegen Bauarbeiten gesperrt. Schöneberg-Sachsendamm Richtung Hauptstraße zwischen Schöneberger Straße und Reichardstraße ist wegen Straßenschäden die rechte Spur gesperrt. Zur S-Bahn Berlin wegen Bauarbeiten fahren zwischen Hermannstraße und Tempelhof bis heute Betriebsschluss keine Züge. Das betrifft die Ringbahn sowie die R46 und 47. Ein Ersatzverkehr mit Bussen ist eingerichtet.
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1: Um 8 Uhr mit Jonas Ziegler. Bundesverkehrsminister Bilger erhöht den Druck auf die Top-Manager der Deutschen Bahn. Er sagte der Bild am Sonntag, wenn die Ziele, die der Bund vorgibt, nicht eingehalten werden, werde sich das konkret auf deren Bonuszahlungen auswirken. Bahnkunden und Steuerzahler hätten einen Anspruch darauf, dass wirklich der Erfolg gemessen wird. Dagmar Nuhn.
2: Im Moment werden bestimmte Verträge mit dem Staatskonzern neu ausgehandelt. Darin sollen dann Gelder an Vorgaben geknüpft werden. Bilger will, dass die Bahn vor allem im Fernverkehr besser wird. Bisher ist vereinbart, dass 70% der Züge pünktlich sein sollen. Im ersten Halbjahr waren es etwa 60%, in den heißen Sommermonaten sogar noch weniger.
1: Kriminelle Banden aus Berlin betrachten Brandenburg teilweise als Rückzugsraum. Davon geht Brandenburgs Innenminister Rethmann aus. In einem Interview mit der dpa verwies er auf den Fund großer Drogenlabore in Nauen und Ludwigsfelde. So etwas lasse sich nicht in einer dicht besiedelten Stadt eher schwer verstecken, so der CDU-Politiker. Die Polizei in Brandenburg arbeitet bereits eng mit der Berliner Polizei zusammen, um die organisierte Kriminalität zurückzudrängen. Im sächsischen Plauen haben gestern Tausende gegen die Bundesregierung demonstriert. Nach Polizeiangaben waren bei einer Kundgebung und der anschließenden Demo bis zu 10.000 Menschen. Die Initiatoren fordern unter anderem, dass Kanzler Merz zurücktritt, es Neuwahlen gibt und Volksentscheide eingeführt werden. Etwa 400 Menschen wurden bei Gegenprotesten gezählt. Sie mahnten, dass Plauen nicht wieder zum Spielball von Rechtsextremisten werden dürfe. Auf der Berliner Museumsinsel steht die nächste Baustelle bevor. Das alte Museum müsse nach 200 Jahren dringend saniert werden, sagte die Präsidentin der Stiftung Preußischer Kulturbesitz Ackermann der Deutschen Presseagentur. Das Gebäude habe mittlerweile Risse in den Wänden. Wegen des schlammigen Untergrunds mussten beim Bau des Hauses 3000 Kiefernholzpfähle in den Boden getrieben werden. Sie sind zwar noch in gutem Zustand, können aber nicht verhindern, dass Berlins ältestes Museum mitsamt seiner monumentalen Säulenhalle langsam absackt. Fußball-Zweitliga-Aufsteiger Energie Cottbus bestreitet heute sein erstes Saisonspiel. Die Lausitzer haben Hannover 96 zu Gast. Anstoß ist um 13.30 Uhr. Für Cottbus ist es das erste Spiel in der zweiten Fußball-Bundesliga seit 12 Jahren. Soweit die Nachrichten. 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Das Wetter. Heute viel Sonne, im Verlauf wolkiger, aber trocken, maximal 31 bis 34 Grad. Zurzeit in Berlin-Dahlem 13 und in Cottbus 15 Grad. Leichtböiger Wind aus südlichen Richtungen. Morgen am Montag nach freundlichem Beginn Wolkenaufzug mit einzelnen Schauern und Gewittern bei 24 bis 33 Grad. Die Zeit, es ist 8.03 Uhr.
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3: Hallo, hier ist Tim Korge. Ich wünsche einen schönen Sonntagmorgen. Wenn man die Städtenamen Hiroshima und Nagasaki nennt, fällt so gut wie jedem sofort ein, hier haben die Amerikaner im Zweiten Weltkrieg Atombomben eingesetzt. Das ist jetzt 81 Jahre her. In Nagasaki, ganz im Süden von Japan, passierte dieser Abwurf genau heute eben vor 81 Jahren. In der Stadt wird deswegen an die Opfer erinnert. Unser Korrespondent für die Region, Johannes Edelhoff.
4: Dort gibt es die Zeremonie, die Schweigeminute, die Friedensappelle. Und natürlich hat das nach 81 Jahren auch etwas Ritualisiertes. Jedes Jahr dieselben Bilder, dieselben Mahnungen. Aber gerade wirken diese Mahnungen wieder sehr aktuell. Wir erleben Kriege, offene atomare Drohung, eine neue Aufrüstung, auch in Japan. Und da ist so ein Tag des Innehaltens anders aufgeladen. Es geht nicht nur darum, was 1945 passiert ist, sondern auch um ganz aktuelle Fragen. Kann sowas wieder passieren? Oder was bedeutet das für die aktuelle Aufrüstung in der Welt?
3: Die Erinnerung wird also hochgehalten, aber die Zeitzeugen werden natürlich weniger. Geht mit ihnen vielleicht auch die Erinnerung irgendwann verloren? Nochmal Johannes Edelhoff.
4: Japan tut wirklich viel dafür, dass diese Erinnerung weiterlebt. Gerade an diesen Tagen sieht man viele Schülergruppen. Sie produzieren Zeitungen über das, was damals passiert ist. Sie führen Theaterstücke auf, sie besuchen Museen und die sind sehr gut besucht. In Hiroshima sogar so gut wie nie zuvor. Die Erinnerung wird also nicht einfach verschwinden. Aber die Hibakusha haben dieser abstrakten Gefahr ein persönliches Gesicht gegeben. Wenn dir jemand gegenüber sitzt und erzählt, was er als Kind erlebt hat, ist das natürlich was ganz anderes als ein Text im Museum. Und die Hibakusha sind ja nicht nur Zeitzeugen. Die mischen sich auch ein. Sie sind eine ganz starke Stimme hier in Japan gegen Atomwaffen. Und genau diese Stimme, die wird fehlen.
3: Was allerdings etwas merkwürdig wirkt, da gibt es heute dieses Gedenken und gleichzeitig rüstet Japan militärisch auf. Wie passt das zusammen?
4: Wenn man hier mit Japanerinnen und Japanern spricht, merkt man schnell, viele sehen schon eine große Bedrohung. Durch China, durch Nordkoreas Raketen, aber auch durch Russland. Deshalb tragen viele diese Aufrüstung, die es im Land gibt, mit. Bei Atomwaffen ist das aber anders. Eine große Mehrheit will an den drei nicht-nuklearen Prinzipien festhalten. Das bedeutet, keine Atomwaffen besitzen, bauen oder auch nicht ins Land lassen. Die Regierung sagt zwar, sie halte daran fest, gleichzeitig hat der Verteidigungsminister aber erklärt, über die nukleare Frage müsse man ohne Tabus sprechen. Und die Regierung lässt offen, ob diese Grundsätze in der neuen Sicherheitsstrategie unverändert bleiben. Das hat gerade in Hiroshima und Nagasaki viel Empörung ausgelöst. Viele sagen dort, ihr könnt nicht jedes Jahr an die Opfer erinnern und gleichzeitig dieses Tabu aufweichen.
3: Das sagt Japan-Korrespondent Johannes Edelhoff über das Gedenken an den Atombombenabwurf in Nagasaki heute vor 81 Jahren. Auch in Berlin wird heute Abend daran erinnert. Am Brandenburger Tor ist eine Mahnwache geplant, organisiert von einer Kampagne zur Abschaffung von Atomwaffen. Es ist der zweite Anlauf für Ungarns Ministerpräsident Mokja, einen neuen Staatspräsidenten wählen zu lassen. Ende Juli hatte seine erste Kandidatin, Ungarns Schachgroßmeisterin Polga, abgesagt. Jetzt soll es der ehemalige Höchstrichter András Borko werden, ein ausgesprochener Kritiker des vorherigen Orbán-Regimes. Wie die Chancen diesmal stehen, dass die Wahl klappt, Clemens Fehrenkotte berichtet aus Ungarn.
5: Die Parlamentsfraktion der Regierungspartei Tiso von Premierminister Peter Modja hat den 73-jährigen ehemaligen Präsidenten des Obersten Gerichtshofs Ungarns, András Borko, für das oberste Staatsamt nominiert. Auf ihrer Facebook-Seite teilte die Fraktion am Samstag mit, András Borko habe während seines gesamten Werdegangs dem Grundsatz der Gewaltenteilung besondere Bedeutung beigemessen und sich stets konsequent für die Rechtsstaatlichkeit und die richterliche Unabhängigkeit eingesetzt. Der Lebensweg des renommierten Juristen sei ein, Zitat, Vorbild für das Engagement für den demokratischen Rechtsstaat und die verfassungsrechtlichen Grundsätze. 2011 war András Borko als Präsident des Obersten Gerichtshofs vom damaligen Premierminister Viktor Orbán aus dem Amt entfernt worden. Borko hatte öffentlich die sogenannte Justizreform Orbáns kritisiert. Der Europäische Gerichtshof für Menschenrechte entschied einige Jahre später, dass die Beendigung der Amtszeit Borkos gegen das europäische Recht verstoßen habe. Der im Dezember 1952 geborene Wissenschaftler hatte bis zur politischen Wende in Ungarn als Verfassungsrechtler an der Akademie der Wissenschaften gearbeitet. Er kandidierte 1990 als Unabhängiger auf der Liste des Ungarischen Demokratischen Forums erfolgreich bei den ersten freien Parlamentswahlen. 1991 wurde er zum ungarischen Richter am Europäischen Gerichtshof für Menschenrechte gewählt. Ein Amt, das Borko bis 2007 innehatte. Ab 2009 war er dann Präsident des Obersten Gerichtshofs Ungarns, bis er durch Orbáns Eingriff in die Unabhängigkeit der Justiz 2 Jahre später aus dem Amt gedrängt wurde. Die Nominierung des angesehenen Juristen ist der zweite Anlauf von Premierminister Modja, das Amt des Staatspräsidenten neu zu besetzen. Zuvor hatte Modja offenbar ohne präzise Vorbereitung die ungarische Schachgroßmeisterin Judit Polga nominiert. Doch Polga sagte ab, sie fühle sich nicht dazu berufen und in der Lage, das höchste Staatsamt zu bekleiden. Mit seiner Zweidrittelmehrheit im Parlament hatte Modjas Fraktion vor 3 Wochen einen Verfassungszusatz verabschiedet, um den bisherigen Staatspräsidenten Tomasz Sulyok aus dem Amt zu drängen. Sulyok galt als treuer Gefolgsmann Orbáns. Dieses Mal dürfte die Nominierung des ehemaligen Präsidenten des Obersten Gerichtshofs glatt über die politische Bühne gehen. Am kommenden Dienstag bereits tritt das Parlament zur Wahl des Staatspräsidenten zusammen. Die Wahl von Andras Boko dürfte angesichts der Zweidrittelmehrheit der Regierungspartei Tiso reine Formsache sein. Das Amt des ungarischen Staatspräsidenten ist in erster Linie protokollarischer Natur. Die ehemalige Regierungspartei Fidesz von Ex-Premierminister Orbán will nach eigenen Angaben nicht an der Wahl des Staatspräsidenten am 11. August teilnehmen. Man werde sich nicht an diesem Nominierungs- und Wahlspektakel beteiligen, das zu einer Seifenoper ausgeartet sei. Ungarns letzter legitimer Staatspräsident, so die Partei Fidesz von Viktor Orbán, heiße Tomasz Sulyok.
3: Clemens Fehrenkotte berichtete. Eine Fahrradtour am Sonntag, das machen heute sicher viele Familien, gerade bei dem herrlichen Wetter. In Berlin startet in Prenzlauer Berg allerdings eine etwas andere Fahrradtour. Die ist nicht ganz alltäglich, denn die Teilnehmer sind nackt. Das ist der World Naked Bike Ride. Mitorganisator Ralf Sprenger hat dem RBB erklärt, dass jeder mitradeln kann, ohne Anmeldung und ohne Kleiderordnung.
6: Man muss sich nicht entsprechend komplett ausziehen. Man bestimmt den Grad der eigenen Nacktheit so, wie man sich selber wohlfühlt. Also eingeladen ist jeder, uns kennenzulernen, weil es geht ja auch darum, einfach mal zu zeigen, dass natürliche Nacktheit nichts mit Sexualität zu tun hat, sondern man begegnet sich einfach in einer ganz puren Form, wie man es sonst vielleicht nicht entsprechend macht.
3: Die Strecke für die Nacktradler beginnt an der Max-Schmeling-Halle und führt dann am Mauerweg entlang bis nach Rudow. Und das Ganze ist kein Jux, sondern eine Demo.
6: Es ist ja eine Demonstration, die Werte der Naturisten, vermitteln soll. Und als Naturisten, FKK-Anhänger, sind wir halt gerne nackt. Also wir haben einen kleinen Überzieher über dem, also so einen Stoffüberzieher über dem Sattel, damit das nicht, unangenehm ist. Aber mehr brauchen wir eigentlich nicht als Schutz.
3: Das war Mitorganisator Ralf Sprenger vom World Naked Bike Ride. Los geht es um 11 Uhr. Mehr als 1000 Nacktradler wollen dabei sein. Kleiner Tipp, überall gut eincremen, es soll ja strahlend blauen Himmel geben.
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3: Heute vor 75 Jahren wurde das Goethe-Institut gegründet. Als kulturelles Aushängeschild Deutschlands ist es heute in fast 100 Ländern vertreten. Von Jakarta bis Sao Paulo organisiert es Veranstaltungen und vermittelt die deutsche Sprache. Zum Jubiläum blicken wir heute nach Indien. Da trägt das Goethe-Institut den Namen des deutschen Sprachwissenschaftlers Max Müller. Welche Rolle das Institut für die deutsch-indischen Beziehungen spielt, berichtet unsere Korrespondentin in Neu-Delhi, Lena Bodewein.
7: Jagjit Singh wartet auf seinen Sohn, der gerade auf dem Weg zu einem Deutschdiplom ist. Und zwar im Goethe-Institut in Neu-Delhi. Wie 180.000 andere Inderinnen und Inder auch, die jährlich ein Deutschexamen ablegen. Denn auch wenn die deutschen Dichter wie Goethe hier nicht viel Ruhm einfahren, die deutsche Sprache tut es schon. Sie gilt als Chance, als Voraussetzung für einen Job in Deutschland. Und diese Gelegenheit wollen viele nutzen.
8: Hallo, guten Tag. Ich heiße Chandan Kumar. Ich komme aus Indien.
9: Deshalb ich lerne Deutsch.
8: Ich wohne in Neu-Delhi, in Shalimar Garden.
7: Ob in Bangalore, Neu-Delhi, Chennai, Mumbai, Pune oder Kolkata, wo 1957 das erste Goethe-Institut auf indischem Boden eröffnet wurde. In insgesamt 10 Goethe-Instituten und Goethe-Zentren in ganz Indien sitzen 25.000 Wissbegierige jedes Jahr in neuen Kursen. Wie der 18-jährige Chandan.
10: Ich wollte eine andere Fremdsprache außer Englisch lernen, auch für die Zukunftsperspektive. Und man lernt mehr über die deutsche Kultur. Das hilft auch in den Berufschancen.
7: Aber das Goethe-Institut trägt in Indien einen Doppelnamen.
9: Goethe und Max Müller, both are the names of the center.
7: Hinter dem klassischen Dichterfürsten steht ein Allerweltsname, Max Müller. Goethe-Institut/Max-Müller-Bavan. Und während in Deutschland wahrscheinlich kaum jemand weiß, wer dieser Mann war, kennen die Inder Max Müller. Zumindest ein bisschen.
11: Der hat doch dieses Zentrum gegründet.
10: Das war ein Dichter und Kulturwissenschaftler aus Deutschland.
7: Genau. 1823 in Dessau als Friedrich Max Müller geboren, 1900 als Professor für vergleichende Sprachwissenschaften in Oxford gestorben.
12: Max Müller muss ein unglaublich sprachbegabter Mensch gewesen sein. Er muss schon als Teenie muss er angefangen haben, Sanskrit zu lernen.
7: So erklärt es Heiko Sievers, der frühere Direktor der Max-Müller-Bhavan, Goethe-Institute in Südasien, in einem älteren ARD-Interview. Die teilweise 3500 Jahre alten heiligen Schriften des Hinduismus auf Sanskrit faszinierten ihn. Müller wirkte an einem umfassenden Übersetzungswerk mit.
12: Und diese Sacred Books of the East, das sind, glaube ich, 50 Bände, das ist ein Riesenkonvolut. Das war dann gleichzeitig auch ein Zugang, offenbar, so wie ich höre, für viele gebildete Inder, die selber gar nicht mehr Sanskrit lesen konnten, aber die dann auch durch die Übersetzung ins Englische Zugang zu ihren eigenen Texten bekamen.
7: Max Müller, ein Paradebeispiel der Offenheit für andere Kulturen und Sprachen, ob Sanskrit, Englisch oder Deutsch. Und ob die Institute jetzt nach Max Müller, Gustav Goethe oder Johann Wolfgang von benannt sind, sie bringen nicht nur deutsche Kultur in die Welt. Besonders in Indien stehen sie auch für eine Eintrittschance nach Deutschland.
3: Das Goethe-Institut wird heute 75 Jahre alt, aus Neu-Delhi berichtete Lena Bodewein. Und hier geht's jetzt weiter mit Astrid Kretschmer.
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13: Mit dem ersten Spieltag in der zweiten Liga in der Fußball-Lausitz steigt die Vorfreude. Mehr als 12 Jahre haben die Fans auf diesen Moment gewartet, die Rückkehr in die zweite Bundesliga. Heute ist es soweit. Hannover 96 kommt zum Comeback-Spiel des FC Energie. Andreas Friebel berichtet.
14: Manchmal muss ich Klaus-Dieter Wollitz selbst zwicken. Gerade einmal 5 Jahre ist es her, seit der Trainer nach Cottbus zurückkehrte. Damals stand Energie in der Regionalliga sportlich wie wirtschaftlich am Abgrund. Und nun fehlen nur noch ein paar Stunden bis zum Anpfiff gegen Hannover in der zweiten Bundesliga. Wollitz ist deshalb einfach nur stolz.
15: Dass man dabei ist, ich will das nicht als Sensation, aber das ist eine außergewöhnliche Leistung gewesen, wie man aus einer schwierigen Situation herausgekommen ist.
14: Einer, der diese schwierige Situation noch erlebt hat, ist Axel Borgmann. Der Kapitän der Cottbusser hat viele Spieler gehen und kommen sehen. Der Teamgeist ist geblieben. Er war die Basis für die Erfolge in den vergangenen Jahren.
16: Ich glaube, da jeder neue Spieler irgendwie dann auch das Gefühl hat, direkt mitgenommen zu werden und sich wohlfühlt. Und das ist meiner Meinung nach der Schlüssel zum Erfolg. Es war ja all die letzten Jahre und das wird auch für die neue Saison auf jeden Fall ein Credo sein, das wir beibehalten wollen. Und von daher bin ich sehr positiv und bin froh, dass es auch im Training sichtlich ist, dass wir Spaß haben an der Arbeit.
14: Erstaunlich locker und gut gelaunt präsentierte sich die Mannschaft in der Woche vor dem Saisonstart. Aber auch die Fans sind voller Vorfreude. Es zeichnet sich ab, dass das Cottbusser Stadion am Sonntag mit 20.000 Zuschauern ausverkauft ist. Ein besseres Debüt im Energiedress kann sich Torwart Marcel Lotka kaum vorstellen.
17: Ich glaube, man merkt es ja auch in der Region, alle freuen sich, alle sind heiß darauf und für mich persönlich wird es auch sehr, sehr cool und ich freue mich auf jeden Fall sehr darauf, auf die Aufgabe.
14: Die, und das ist keine Überraschung, schwer wird, denn Hannover zählt nicht nur für Klaus-Dieter Wollitz zu den Aufstiegskandidaten.
15: Wir sind gekommen, um zu bleiben und wir wollen Spiele gewinnen. Und dann ist es am besten, wenn du in den Heimspielen damit anfängst.
14: Damit die Fußball-Euphorie in und um Cottbus noch lange anhält.
13: Nach 12 Jahren ist Energie Cottbus zurück in der zweiten Fußball-Bundesliga und empfängt Hannover 96. Spielbeginn ist 13.30 Uhr und wir berichten ausführlich live hier im RBB 24 Inforadio. Außerdem am Mittag, frühen Nachmittag, empfängt St. Pauli Greuther Fürth und der erste FC Nürnberg trifft auf Dynamo Dresden. Bundesliga-Absteiger VfL Wolfsburg hat in der zweiten Liga dagegen einen Stotterstart hingelegt. Die Niedersachsen kamen am Abend nicht über ein 0:0 gegen den ersten FC Kaiserslautern hinaus. Holger Gersker.
18: Letztlich war der große Aufstiegsfavorit sogar noch gut bedient mit der torlosen Punkteteilung. Zwar dominierte der VfL Wolfsburg das Spiel phasenweise mit viel Ballbesitz, blieb aber trotz der Star-Einkäufe Robert Glatzel, Fabian Reese und Fraser Hornby extrem harmlos. Echte Torgefahr gab es nur bei einem Schuss von Hauke Wahl an den rechten Außenpfosten. Ganz anders die Gäste, die sich zwar oft in die Defensive zurückzogen, aber 4 exzellente Chancen herausspielen konnten. Völlig freistehend vergab Simon Asta per Kopf, das war in der ersten Halbzeit. Und Michael Skytte scheiterte mit einem Konter am Wolfsburger Torhüter Jakub Zielinski. Der 18-jährige Pole hielt dem Aufstiegsfavoriten wenigstens einen Punkt fest.
13: Eintracht Braunschweig eroberte derweil mit einem 6:1 Kantersieg beim 1. FC Magdeburg vorerst die Tabellenspitze. Absteiger 1. FC Heidenheim gewann sein turbulentes Auftaktspiel gegen den Aufsteiger VfL Osnabrück mit 4:3. Zudem schlug der Karlsruher SC Arminia Bielefeld mit 2:1 und Holstein Kiel verspielte beim 2:2 beim Darmstadt 98 eine 2:0 Halbzeitführung. Dank eines Doppelpacks von Kapitänin Laura Freigang haben die Fußballerinnen von Eintracht Frankfurt die dritte Qualifikationsrunde der Champions League erreicht. Beim Miniturnier im heimischen Stadion schlug die Mannschaft von Trainer Nico Arnautis im Finale den schwedischen Club Malmö FF mit 2:0 und darf weiter von der zweiten Teilnahme der Vereinsgeschichte am wichtigsten europäischen Wettbewerb träumen. Und soweit der Sport mit Astrid Kretschmer.
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19: Zeit für eine Sommerwiederholung Geschichte, Vergangenheit aus der Nähe betrachtet mit Harald Asel. Der große Polarforscher Fridtjof Nansen fällte ein vernichtendes Urteil. Hätten diese Leute ein klein wenig Erfahrung in Eis und Schnee gehabt, so hätte sich all dies Elend leicht vermeiden lassen. Die Rede ist von der deutschen arktischen Expedition auf Spitzbergen 1912-13. Wagemutig, aber unvorbereitet endete die Forschungsreise in einem Fiasko. Einige Teilnehmer, darunter der Leiter Herbert Schröder-Stranz, blieben verschollen, andere wurden mühsam gerettet. Der wissenschaftliche Ertrag war gleich null. Kurz vor dem Ersten Weltkrieg, als die Erforschung der Polarregionen zum Wettlauf der Nationen wurde. Jürgen Kehrer hat darüber das Buch »Heldenreise ins ewige Eis« geschrieben, erschienen bei Quadriga. Der Berliner Autor wurde bekannt durch seine Kriminalromane um die ZDF-Serienfigur Wilsberg. Im Gespräch erklärt Kehrer, was ihn an der merkwürdigen Reise ins Eis bis minus 30 Grad gereizt hat.
20: Spannende Geschichten interessieren mich per se und vor allem das Thema, warum wollen Menschen, vor allem Männer, Helden werden? Was treibt sie dazu an, unglaubliche Risiken einzugehen? Und der Held dieser Geschichte, der Herbert Schröder-Stranz, war zudem schlecht vorbereitet, hat sich nicht informiert, hat jede Menge Fehler gemacht und dadurch nicht nur sich selbst, sondern eben auch die gesamte Besatzung des Schiffes gefährdet und tatsächlich ja auch mittelbar den Tod von mehreren Menschen verursacht. Und da ging es mir auch um die Motivation. Was treibt ihn an? Warum will er das? Und damit habe ich mich beschäftigt.
19: Und er ist ja vielleicht nicht der Einzige, der Held sein will oder am Ende Held ist in dieser Geschichte. Eine Abenteuergeschichte ist es auch mit Kampf gegen die unerbittliche Natur, im Eis eingeschlossenem Schiff, menschlichen Konflikten auf engstem Raum, Alleingänge. Und dann dürfen wir nicht vergessen, es ist die Zeit unmittelbar vor dem Ersten Weltkrieg. Entdeckungen sind immer auch eine Frage nationaler Ehre. Was wissen wir eigentlich über die Motivationen der verschiedenen Akteure? Warum haben Sie an dieser Fahrt teilgenommen?
20: Ja, nun zunächst mal der Expeditionsleiter, Herbert Schröder-Stranz, selber ohne Hochschulstudium. Er hatte nicht mal einen Schulabschluss, aber er hatte, wie damalige Zeitungen schrieben, ein faszinierendes Auftreten. Damit konnte er offenbar Menschen beeindrucken, unter anderem den Geographieprofessor Drigalski in München, der selber auch Polarforscher war und der ihm die Türen geöffnet hat zu Sponsoren, würde man heute sagen, und Förderern. Und Schröder-Stranz hat es geschafft, mehrere junge Wissenschaftler, alle zwischen 23 und 27, für eine eigentlich größere Expedition zu gewinnen. Aber woran es mangelte, war Geld. Und da hat er sich spontan überlegt, wir fahren nach Spitzbergen und laufen da mal ein paar Wochen durch, um zu beweisen, dass wir Expedition können. Das wäre an sich nicht besonders gefährlich gewesen. Auf Spitzbergen, also der Hauptinsel, gibt es mehrere Siedlungen, es gibt auch Hütten. Aber bevor sie losfuhren, hat er dann die Wissenschaftler und die anderen Mitglieder der Expedition damit überrascht, dass er was viel Gefährlicheres machen wollte. Wir durchqueren Nordostland. Das ist die zweitgrößte Insel des Spitzbergen-Archipels. Total unbewohnt, keine Siedlung, kaum Hütten. Eine sehr gefährliche Sache. Zudem hatte er vorher versprochen, nein, wir werden nicht auf Spitzbergen überwintern, wir sind Weihnachten wieder zurück. Jetzt sagt er, wahrscheinlich werden wir da überwintern müssen.
19: Es ist ja ganz interessant, Sie als gewiefter Autor, Sie haben eine Hauptfigur, einen Helden und der verschwindet dann in Nordostland und wird nicht mehr gefunden, jedenfalls von den Menschen damals. Und Sie haben dann plötzlich andere Figuren, die eher heldisch werden, weil sie sich den Herausforderungen stellen. Beispielsweise der Christopher Rabe, der eigentlich als Filmer sich das Ganze anschauen will und dann eben hilft, einem anderen Menschen zu überleben. Wie ist das denn eigentlich beim Schreiben oder auch beim Analysieren der Quellen gewesen? Da verschiebt sich dann plötzlich der Blick von einem, der Held sein will, auf Menschen, die es vielleicht wirklich sind.
20: Ja, klar. Also es ist natürlich für die Geschichte ein bisschen schade, dass Schröder-Strantz und drei seiner Begleiter völlig verschollen sind. Also man weiß bis heute nicht, was mit ihnen genau passiert ist. Und die übrig gebliebenen wurden dann tatsächlich auf dem Schiff vom Eis eingeschlossen, wussten dann, sie können vermutlich nicht mehr vor dem nächsten Sommer da weg und haben sich dann entschlossen, zu Fuß zu der nächstgrößeren Siedlung, Longyear City, dem heutigen Longyearbyen zu gehen. Das waren aber 350 Kilometer. Und auch da hatten sie natürlich keine Erfahrung, wie man sowas anstellt und mit welchen Bedingungen sie zu tun haben würden. Christopher Rabe, also der Kameramann, wollte eigentlich gar keine Schlittenexpedition machen. Das hat er vorher gesagt. Er war aber derjenige, der dann sich am meisten darum gekümmert hat, dass einer der anderen Teilnehmer, der sich einen halben Fuß erfroren hat, überlebt hat, indem er ihn amputiert hat, indem er einen Schuh konstruiert hat, mit dem der Verletzte dann wieder laufen konnte einigermaßen und so weiter. Zum Schluss ist der Kapitän, der amtierende Expeditionsleiter, 6 Tage lang ohne Schlafsack, ohne Zelt, über 100 Kilometer weit zu Fuß gelaufen. Ja, hat sich immer nur für ein paar Minuten hingelegt und einen Wecker ans Ohr gedrückt, damit er rechtzeitig wieder aufwacht, bevor er erfriert. Also das waren unglaubliche Leistungen, aber auch der Kapitän musste es dann mit schweren Erfrierungen bezahlen.
19: Wir können uns das heute ja kaum vorstellen, wo wir ständig mit GPS unterwegs sind, dass natürlich allein schon die Orientierung in dieser Landschaft, Schnee und Eis, ein großes Problem war. Die Frage, trägt das Eis über die Fjorde hinweg und all diese Dinge. Und interessant ist für mich, das erzählen Sie auch, dass natürlich nach dieser Expedition zum einen das Ganze ein großes Medienereignis wird. Also Rabe macht einen Film, es gibt von einem anderen auch noch einen Film. Es gibt aber auch Rechtfertigungen und Vorwürfe der einzelnen Teilnehmer. Wie sehr war eigentlich das Interesse, auch gefördert durch den Wettlauf zum Südpol beispielsweise zwischen Amundsen und Scott, in der deutschen Gesellschaft eigentlich da, dass die im Grunde mit ihrer Geschichte vorher Geld einsammeln konnten und anschließend darüber berichten?
20: Ja, das Interesse war groß. Sie sagen es ja, also die Helden dieser Jahre waren eben Polarforscher, Scott und Amundsen mit ihrem Wettlauf zum Südpol. In diese Liga wollte ja auch Schröder-Strantz aufsteigen mit seiner großen Expedition, die eigentlich nach Sibirien gehen sollte, für die er aber nicht genug Geld zusammenbekam. Auch nachdem bekannt wurde, dass da die Expedition gescheitert war, waren das Medieninteresse groß. Und es starteten auch mehrere Rettungsexpeditionen. Wobei man sagen muss, auch diese Rettungsexpeditionen wurden zum Teil von Männern geleitet, die auch Helden werden wollten, also die auch solche Risiken eingegangen sind. Bei einer Rettungsexpedition wurde das Schiff vom Eis zerdrückt und die Besatzung da musste sich auf kleinen Ruderbooten übers Meer zur nächsten Insel retten. Also, dass das geglückt ist, war auch schon ein halbes Wunder. Auch da hätte es noch viele Tote geben können.
19: Ich habe schon gesagt, es gibt verschiedene Vorwürfe und Rechtfertigungen der einzelnen Teilnehmer. Was war wann wirklich und wer hat wann wen warum verlassen? Wenn Sie darüber schreiben, müssen Sie ja immer entscheiden, wem schenke ich Glauben. Hatten Sie da manchmal eher Lust, spekulativ einen Roman zu schreiben, auch weil Ihre Hauptfigur ja gleich verloren geht?
20: Ja, natürlich hatte ich auch am Anfang eine Überlegung, ich meine, bin ja auch Romanautor, daraus einen Roman zu machen. Dann fand ich aber, das Material ist für sich genommen schon so spannend, dass man es gar nicht fiktionalisieren muss. Also es ist die Quellen, die es gibt, Tagebücher, Reiseberichte und so weiter, geben schon so viel her, dass ich da nicht was erfinden musste.
19: Jürgen Kehrer, von ihm ist das Buch Heldenreise ins ewige Eis erschienen bei Quadriga, eine Sommerwiederholung Geschichte mit Harald Asel.
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1: Bitte Vorsicht auf der A9 Berlin Richtung Leipzig. Zwischen Brück und Niemeck hat es einen Unfall gegeben. Der Bereich ist noch nicht gesichert. Stadtverkehr Berlin. Aktuelles zur S-Bahn wegen der ärztlichen Versorgung eines Fahrgastes am Innsbrucker Platz. Kommt es bei der Ringbahn S41 und 42 zu Verspätungen und Ausfällen? Die B1-B5 Alt-Kaulsdorf ist zwischen Müslowitzer und Dorfstraße wegen Bauarbeiten bis Freitag stadteinwärts gesperrt. Britz-Blaschko-Allee zwischen Fritz-Reuter-Allee und Buschkrug-Allee ist in beiden Richtungen bis zum Monatsende nur eine Spur frei. Friedrichshain, die Straße der Pariser Kommune, ist nach einem Wasserrohrbruch am Ostbahnhof doch bis Ende August in beiden Richtungen gesperrt. Mitte-Leipziger Straße in beiden Richtungen, Höhe Friedrichstraße, ist wegen Bauarbeiten bis Anfang September jeweils nur eine Spur frei. Und Oberschöneweide, die Nahlepa-Straße, ist zwischen Siemens- und Kuhnheimstraße in beiden Richtungen gesperrt. Grund ist ein Wasserrohrbruch. 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
1: Um 8.30 Uhr mit Jonas Ziegler. Guten Morgen. Verkehrsminister Bilger erhöht den Druck auf die Top-Manager der Deutschen Bahn. Er sagte der Bild am Sonntag, wenn die Ziele, die der Bund vorgibt, nicht eingehalten werden, werde sich das konkret auf deren Bonuszahlungen auswirken. Bahnkunden und Steuerzahler hätten einen Anspruch darauf, dass wirklich der Erfolg gemessen wird. Der Bund bereitet gerade eine neue Finanzierungsvereinbarung mit der Deutschen Bahn vor. Darin wird genau geregelt, wie viele Milliarden in die Schieneninfrastruktur fließen. Die Gelder sollen an konkrete Vorgaben geknüpft werden. Für eine Öffnung der Straße von Hormus hat der Iran neue Forderungen an die USA gestellt. Außenminister Araghchi sagte, auch wenn eine Einigung nah sei, müssten die USA Zugeständnisse machen. Dass Washington auf die Forderungen eingeht, gilt allerdings als unwahrscheinlich. Konstanze Semidey.
2: Staatliche Medien veröffentlichten eine Erklärung des iranischen Nationalen Sicherheitsrates, wonach die Hauptforderung ist, dass der Iran nie wieder von den USA bedroht wird. Die Seeblockade gegen iranische Häfen müsse aufgehoben werden. Alle amerikanischen Streitkräfte müssten aus dem Gebiet abziehen. Der Iran solle für alle Kriegszerstörungen entschädigt werden. Sanktionen müssten beendet und eingefrorene Vermögenswerte freigegeben werden.
1: Kriminelle Banden aus Berlin betrachten Brandenburg teilweise als Rückzugsraum. Davon geht Brandenburgs Innenminister Redmann aus. In einem Interview mit der dpa verwies er auf den Fund großer Drogenlabore in Nauen und Ludwigsfelde. So etwas lasse sich in einer dicht besiedelten Stadt eher schwer verstecken, so der CDU-Politiker. Die Polizei in Brandenburg arbeite bereits eng mit der Berliner Polizei zusammen, um die organisierte Kriminalität zurückzudrängen. In Paris müssen E-Scooter-Fahrer ab sofort einen Helm tragen. Auch reflektierende Kleidung oder Warnwesten sind Pflicht. Die Stadt reagiert damit auf die steigende Zahl von Unfällen mit schweren Verletzungen oder Todesfolge. Kommerzielle Leihroller sind in Paris schon seit 3 Jahren verboten. Eine Helmpflicht für Menschen, die mit ihren privaten Scootern unterwegs sind, gibt es in anderen Regionen Frankreichs schon. Die Regierung überlegt, landesweite Regeln einzuführen. Zweitliga-Aufsteiger FC Energie Cottbus bestreitet heute sein erstes Saisonspiel. Die Lausitzer haben Hannover 96 zu Gast. Anstoß ist um 13.30 Uhr. Für Cottbus ist es das erste Spiel in der zweiten Fußball-Bundesliga seit 12 Jahren. In der ARD-Sportschau-App wird das Spiel in voller Länge übertragen. Soweit die Nachrichten. 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Das Wetter. Heute viel Sonne, im Verlauf wolkiger, aber trocken, maximal 31 bis 34 Grad. Zurzeit in Berlin-Dahlem 13 und in Cottbus 15 Grad. Es weht leicht böiger Wind aus südlichen Richtungen. Morgen nach freundlichem Beginn Wolkenaufzug mit einzelnen Schauern und Gewittern bei 24 bis 33 Grad. Die Zeit 8.33 Uhr.
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4: 4. Viermal in den vergangenen Monaten haben KI-Modelle Unternehmen angegriffen. Und das, obwohl die KI-Systeme eigentlich nur ein paar Sicherheitstests durchführen sollten. In einer geschützten, abgeriegelten Umgebung. Also quasi mit Zaun drumherum.
21: Und genau davor haben wir eigentlich schon die ganze Zeit Angst, ne? Die KI kriegt einen Auftrag und macht sich dann aber selbstständig, klettert über den Zaun.
4: Wir klären heute, was genau ist da eigentlich passiert bei diesen Ausbrüchen. Kann mir sowas daheim auch passieren? Die KI löscht, alle meine E-Mails? Und wie viele Daten sollten wir einer KI geben? Ich bin Julia Schuster.
21: Und ich bin David Alf. 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Wir haben das eine Thema, das morgen euren Alltag verändert.
4: Wir sprechen mit den besten Expertinnen und Experten. Ein Interview in jeder Folge. Es gibt ein klares Plus, es gibt ein klares Minus zum Thema. Und wir geben euch am Ende immer ganz konkret was für euren Alltag mit. Kleine Takeaways.
21: Dann bin ich sehr gespannt, Julia, welche Recherche du uns mitgebracht hast. Übrigens, für alle, die sich fragen, wo Anna Planken eigentlich geblieben ist, die hat gerade einen Fernsehdreh. Und in solchen Fällen wird in Zukunft Julia Schuster einspringen. Julia ist Wirtschaftsjournalistin beim Bayerischen Rundfunk. Schön, dass du da bist.
4: Ja, ich freue mich auch, David. Danke, dass ich da sein darf. Und ich komme, David, natürlich nicht mit leeren Händen. Ich habe dir ein Thema mitgebracht, über das wir dringend reden sollten. Und ich muss gleich was korrigieren. Eigentlich ist unsere Zahl der Woche inzwischen schon 5. Denn heute, am Tag unserer Aufzeichnung, ist noch ein Fall bekannt geworden. Ein KI-Modell hat eine E-Mail an einen Menschen geschrieben, hat sich dafür extra eine Fake-Identität zugelegt, mit dem Ziel, Software zu manipulieren.
21: Ja, das macht die ganze Sache ja noch aktueller und noch ein bisschen gruseliger, finde ich. Dann erzähl doch mal, was hinter diesen ganzen aufgeregten Meldungen der letzten Wochen steckt.
4: Dafür müssen wir erstmal zurückspringen, nämlich zum 21. Juli 2026. OpenAI, das ist die Firma hinter ChatGPT, die sagt an dem Tag, ein paar unserer KI-Modelle, die haben unsere abgeschottete Testumgebung überwunden.
21: Ah ja, da ist er wieder, der Zaun, ne? Wahrscheinlich ein bisschen zu niedrig.
4: OpenAI hat Tests mit seinen KI-Modellen durchgeführt in einer vermeintlich sicheren Umgebung. Vermeintlich, weil die KI, die hat einen Weg nach draußen gefunden und eine andere Firma gehackt. Hugging Face heißt die Firma, ist eine große US-Datenplattform. Und dort wollten die KI-Modelle Lösungen suchen für ihre Testaufgaben.
21: Ja, das habe ich mitbekommen. Viele sagen ja, das war eine PR-Nummer, so im Sinne von, hey, guck mal, was unsere KI so kann. Zumindest habe ich das oft gelesen.
4: Voll. Fakt ist aber auch, ob es PR war oder nicht, es ist passiert. Noch spannender wurde es dann am 31. Juli. Da wurde nämlich der nächste Vorfall bekannt, 10 Tage später, diesmal bei einem anderen großen KI-Player, Anthropic. Das sind quasi die Macher von Claude, einer Serie von KI-Sprachmodellen. Und eines davon hat bei einem Test Schadsoftware geschrieben und die im Internet veröffentlicht. Und die wurde dann auch tatsächlich runtergeladen. Und Claude hat dabei auch versucht, sich eine Telefonnummer und Geld zu beschaffen, weil das nötig war für die Anmeldung auf einer Webseite. Die US-Firma Anthropic hat 3 solcher Vorfälle gemeldet und zusammen mit dem einen von OpenAI sind wir dann bei unserer Zahl der Woche 4 beziehungsweise inzwischen tatsächlich 5, von denen wir wissen.
21: Okay, deshalb ist es höchste Zeit, dass wir dieses Thema in diesen Podcast holen.
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4: Schließlich wird es gerade hoch und runter diskutiert. Ist die KI tatsächlich ausgebrochen? Kann sie das überhaupt? Und wir alle arbeiten mit KI. Kann mir zu Hause oder im Job sowas auch passieren? Also, dass die KI außer Kontrolle gerät?
21: Wenn ich das bis hierhin mal zusammenfasse, dann waren da keine Hacker, keine Kriminellen am Werk, sondern KI-Modelle haben sich selbst Zugang zu anderen Systemen verschafft. Und, das finde ich besonders abgefahren, Menschen selbstständig angemeldet und versucht, sich Kohle und eine Telefonnummer zu besorgen. Also, für mich hört sich das schon so an, wie die Maschine ist ausgebrochen. Zumindest in unseren 4 bekannten Fällen und hat eigene Ziele verfolgt. Das ist doch eigentlich, was selbstständig bedeutet.
4: Es klingt natürlich erstmal so, als ob die KI über den Zaun gehüpft ist und auf eigene Faust losgelaufen ist. Schauen wir uns erstmal den OpenAI-Vorfall an. Den ersten, der so richtig bekannt wurde und ja auch Schlagzeilen gemacht hat. Das stimmt der erste Teil, also das mit dem ausgebrochen tatsächlich. Genau so würde ich das beschreiben. Die KI-Modelle, die saßen quasi in einer abgeriegelten Testumgebung ohne direkten Internetzugang und trotzdem haben sie genau diese eine Lücke gefunden, haben sich höhere Zugriffsrechte verschafft und sind ins offene Netz gekommen. Und am Ende bei Hugging Face, der anderen Firma, da sind sie naja auch eingebrochen. Also was anderes ist es ja gar nicht.
21: Das ist aber dann doch eine KI, die sich gegen ihre Entwickler stellt. Also was macht, was die gar nicht wollten und was abgesehen davon auch gefährlich und kriminell ist.
4: Ja, also verboten und kriminell, absolut. Aber die KI, die hat sich nicht gegen ihre Entwickler gestellt. Also sie hat nichts auf eigene Faust unternommen, sondern sie hat einfach nur das gemacht, was man ihr gesagt hat. Sie hat extrem hartnäckig ihren Auftrag verfolgt. Bitte löse diese Testaufgabe. Und sie konnte Grenzen auch nur übertreten, weil in bestimmten Phasen wohl auch Schutzmechanismen abgeschaltet waren.
21: Bei Anthropic war der Fall ja so ein bisschen anders gelagert. Da habe ich gehört, dass echte Menschen versagt haben, weil die Testumgebung einfach ja, versaut haben, oder?
4: Richtig. Also bei den Anthropic-Fällen, da wäre das Wort Ausbruch falsch, weil die Tür, die stand quasi schon offen. Also die Klotmodelle, die konnten ins Internet, du hast es richtig gesagt, weil da was falsch konfiguriert war. Man hat ihnen vorgegeben, hey, das ist eine Testumgebung, die KI soll alles ausprobieren und genau das hat sie gemacht. Ist aber halt durch einen Fehler rausgekommen aus der Testumgebung in die reale Welt.
21: Also keine Rebellion der Maschinen, trotzdem habe ich kein so richtig gutes Gefühl im Moment. Die KI-Modelle können ja immer mehr, die werden immer leistungsfähiger. Also wenn Menschen jetzt schon Fehler machen, wie soll das in 2-3 Jahren sein? Wir verwenden immer noch schlechte Passwörter, installieren nicht rechtzeitig die neuesten Sicherheitsupdates am Rechner oder Smartphone, schreiben schlampige Prompts und dann kommt die Super-KI.
4: Ja, es ist schon so, ich formuliere das mal ganz bewusst einfach. KIs werden immer schneller, immer schlauer. Das britische Institut für KI-Sicherheit untersucht regelmäßig, wie lange und kompliziert eine Aufgabe sein kann, die ein Modell selbstständig löst, also ohne dass da jemand daneben sitzt und Anweisungen gibt. Und diese Spanne, die verdoppelt sich ungefähr alle 5 Monate. Also, um das jetzt nochmal zu vereinfachen, alle 5 Monate wird die KI doppelt so schlau. Oder umgekehrt, die Aufgaben werden doppelt so komplex und die KI kann sie lösen.
21: Also dauert es nicht mehr lang, bis eine KI jeden Computer knacken kann.
4: So kann man das Gott sei Dank nicht sagen. Das sind wirklich nur Testreihen, die das Institut durchgeführt hat, bei denen Schutzmechanismen extra abgeschaltet wurden. Wenn wir KI nutzen, David, dann ist ein Schutz da und der funktioniert in aller Regel auch. Aber um mal zu veranschaulichen, was so eine KI kann, ein Beispiel aus unseren aktuellen Fällen. Beim Angriff auf Hugging Face, also der OpenAI-Fall, da hat die KI über mehrere Tage tausende kleine Entscheidungen getroffen und rund 17.600 Aktionen ausgeführt, ohne dass ein Mensch einen Schritt einzeln anweisen musste.
21: Aber heißt leistungsfähiger nicht automatisch auch gefährlicher? Eine KI, die immer mehr Aktionen ausführen kann, ohne dass sie einen Menschen braucht, tagelang, die ist doch quasi außer Kontrolle, oder nicht?
4: Naja, also ich würde sagen, die Kontrolle, die haben immer noch wir. Also ohne unsere Passwörter und ohne die Erlaubnis, bestimmte Programme ausführen zu dürfen, also ohne diesen großen Werkzeugkasten, büchst auch die beste KI nicht aus.
21: Aber wir haben ja schon über die schnelle Entwicklung gesprochen. Und wo man momentan so gar nicht drumherum kommt, KI-Agenten. Das ist doch die Zukunft. Keine klassischen KI-Chats, die wir alle nutzen, sondern Agenten, die spezielle Aufgaben für mich erledigen. Mir den Alltag einfacher machen sollen, für mich einkaufen, meine Mail sortieren, meine Bankgeschäfte regeln, meine Steuererklärung machen, eine Reise planen, die Reise buchen. Und denen muss ich doch dann auch meine Daten geben.
4: Wenn du mit KI-Agenten arbeiten willst, dann musst du natürlich auch ein paar Daten rausgeben. Aber theoretisch kannst du natürlich immer noch regeln, welche das sind. Und welche eben nicht. Je zurückhaltender du bist, desto weniger macht der Agent halt selber. Gemini von Google kann jetzt schon im E-Mail-Postfach lesen, Mailverläufe zusammenfassen, Antwortvorschläge entwerfen. Und wenn du da einen ungenauen Auftrag gibst, zum Beispiel optimiere mal mein Mail-Postfach, dann kann es vielleicht passieren, dass alle Mails gelöscht werden. Weil die beste Optimierung für den KI-Agenten ist, alles leer machen. Auftrag übererfüllt. Oder auch ein spannendes Beispiel, TurboTax in den USA soll dir einen Großteil deiner Steuererklärung machen, wenn du dem Agenten die nötigen Daten gibst. Also letzte Woche, als die Abgabe für die Steuererklärung war, da hätte ich mir tatsächlich so einen Agenten gewünscht, David.
21: Wir haben ja vor nicht allzu langer Zeit eine ganze Podcast-Folge zur KI-Agenten gemacht. Das war unsere 100. Folge. Sehr zu empfehlen, Link packen wir natürlich in die Shownotes. Also, okay, Ich kann ja im Privatleben das offenbar noch halbwegs steuern, aber wie sieht das denn im Job aus? Wenn jetzt mein Arbeitgeber eine KI freischaltet, dann kann ich ja nichts machen und die liest dann alles, also auch meine Mails.
4: Das stimmt. Also wenn dein Arbeitgeber zum Beispiel den Copilot von Microsoft freigeschaltet hat, dann sieht er, was du auch siehst, also alle E-Mails zum Beispiel. Und er kann auch sonst alle Unternehmensdaten finden und verarbeiten, auf die du auch Zugriff hast.
21: Okay, auf die Gefahr hin, dass ich mich wiederhole, aber auch da habe ich irgendwie ein komisches Gefühl. Du hast mich auf der einen Seite ein Stück weit beruhigt. Das stinknormale Sprachmodell, mit dem ich persönlich viel arbeite, das wird jetzt nicht ausbrechen, in Anführungszeichen. Das macht nichts, was es nicht soll. Aber KI-Agenten, die Zukunft sind, die werden mehr Daten bekommen. Im Job wird KI mehr Zugriff bekommen. Und dann steigt doch die Wahrscheinlichkeit, dass doch mal was passiert. Deshalb frage ich mich, wie kriegen wir die Balance hin? Ich will KI nutzen, weil sie mein Leben effizienter macht, mir Zeit spart. Aber ich will natürlich nicht, dass die KI, weil ich einen Fehler bei irgendwelchen Befehlen mache, weiß ich nicht, meine Familienfotos überall postet. Das wäre ja fast noch harmlos.
4: Das frage ich jemanden, die in ihrem Leben quasi nichts anderes macht als KI, nämlich meine Kollegin Marie Kilk. Sie hat früher an der KI-Sprachassistentin Alexa mitgearbeitet und ist heute freie Beraterin und Host des ARD-KI-Podcasts, beschäftigt sich also auch genau mit der Frage, wie wir KI sinnvoll einsetzen, ohne ihr blind die Kontrolle zu überlassen. Hallo Marie.
5: Hi, ja, freue mich hier zu sein.
4: Marie, wir haben gerade schon festgestellt, eine normale Chat-KI kann auf meinem Rechner erst einmal fast nichts wirklich ja Dummes anstellen. Gefährlich könnte es werden, wenn ich aus ihr einen Agenten mache und ihr Zugriff auf E-Mails, Dateien oder aber auch Konten gebe. Wo verläuft für dich die Grenze zwischen einem nützlichen Assistenten und einem Agenten, dem ich zu viel Macht überlasse?
5: Ja, also zuerst mal muss man wissen, dass jede KI einfach ein Programm ist. Also in der Mitte liegt das KI-Modell und das wird natürlich immer besser oder beziehungsweise da kann ein Modell drin liegen, das gut hacken kann oder ein Modell, das schlecht hacken kann, weil es ein paar Jahre alt ist. Aber dieses KI-Modell ist immer in so ein Zaumzeug eingeschnallt quasi. Also das ist diese Konfiguration, die ihr auch erwähnt habt. Dieser Zaun, gibt's den überhaupt? Wie hoch ist der? Und das entscheidet, was das Modell überhaupt ausrechnen kann. Und wir sind eigentlich ja gewöhnt, dass bei Programmen immer Sachen schiefgehen können. Also Word macht ja bekanntlich das Foto nie dahin, wo man es haben möchte. Und Excel denkt immer, dass jede Zahl irgendwie ein Datum ist. Aber das ist normalerweise halt nur begrenzt schlimm, weil die Zahlen in Excel bleiben in Excel. Und es wäre von der Computerwissenschaft her nicht ausgeschlossen, ein Excel zu bauen, was jede Zahl auf dem ganzen Computer in ein Datum umwandeln will. Aber so hat man halt Excel nicht gebaut. Und bevor ihr Excel installiert, haben halt viele Leute geguckt, dass das sicher ist. Also der Unterschied bei der KI ist eigentlich nur, was genau für ein Programm wurde um dieses Modell herumgebaut. Und da muss man drauf gucken, haben die Leute, die das gebaut haben, gut aufgepasst, dass es keinen Schaden anrichten kann.
4: Die KI-Anbieter, die sagen ja, der Nutzer entscheidet selbst, welche Rechte er freigibt. Aber verstehen wir überhaupt, was da erlaubt wird und was nicht? Also ich kenne das ja von dem Cookie-Fenster, das klicken wir ja auch sehr schnell weg.
5: Ja, nee, ich würde sagen, das verstehen leider viele Leute nicht. Das verstehen ja auch die Anbieter teilweise selber nicht. Sonst hätten wir nicht die Fälle, wo sie jetzt im Nachhinein merken, oh, da, hups, da haben wir gedacht, die KI würde sich vielleicht anders verhalten und ist jetzt doch ausgebrochen. Ja, und es ist halt einfach schon, kenne ich auch selber, sehr verlockend, wenn so ein KI-System für dich arbeiten kann und für dich Sachen erledigen kann. Gerade auch, weil es jetzt immer mehr in den Coding-Bereich geht, also in den Programmierbereich. Da machen jetzt natürlich viele Leute Dinge mit Programmierung auf den Computern, die halt eigentlich keine Ausbildung im Programmieren haben und natürlich können dann leichter Fehler passieren.
4: Welche drei Rechte würdest du einer KI denn niemals dauerhaft geben?
5: Also man kann auf verschiedene Dinge achten. Und eigentlich ist, glaube ich, gut, sich das vorzustellen wie bei einem Menschen auch. Also stell dir vor, du stellst einen persönlichen Assistent ein, der ist zwar super klug, aber du kennst ihn noch nicht. Mhm. Dann ist wahrscheinlich das Erste, was du mit ihm besprichst, ich nehme alles ab. Also jede Entscheidung läuft bei mir vorbei, du machst nichts alleine, ohne das mit mir abzusprechen. Das genau kann man bei agentischen Systemen auch so einstellen. Also wenn meine KI auf meinem Rechner hier für mich arbeitet, dann sehe ich jeden Befehl, den die ausführen will und ich muss jedes Mal auf OK drücken. Das Zweite ist, dass die KI keinen Zugriff auf persönliche Daten bekommt. Also bei mir persönlich ist der Rechner, auf dem die KIs arbeiten dürfen, ist auch streng getrennt von dem Ort, wo meine Steuererklärung gemacht wird und wo meine Bankdaten liegen. Und ich kann dem dann mal anonymisiert auch Steuerdaten rübergeben. Aber das ist quasi sehr streng getrennt. Und die KI kennt meine Adresse nicht und so weiter. Nicht, weil sie sofort was damit anstellen würde, was böse ist. Es hängt total vom System ab, wo die Daten hingehen. Aber wie bei einem menschlichen persönlichen Assistent auch, es ist halt eine weitere Sicherheitsstufe. Und das Dritte ist, das ganze System, in dem die KI arbeitet, kann man halt sicher aufbauen. Also habt ihr auch schon angesprochen, wenn man jetzt eine normale Chat-KI benutzt, dann ist das schon für einen erledigt worden, dann hat die normalerweise auf viele Dinge keinen Zugriff. Und bei mir ist es jetzt so, diese agentischeren, fortgeschrittenen Systeme, die ich benutze, die haben auch einen Zaun herum, also so ein, das nennt man Virtual Environment. Da ist schon mal eine Sicherheitsstufe, dass die nicht den ganzen Computer umgraben können. Dann haben sie Leserechte nur für bestimmte Ordner und schreiben dürfen sie auch nur in einen bestimmten Ordner, damit ich einfach genau überprüfen kann, was sie machen. Und dann so ein paar Standardsachen natürlich noch, dass mein Computer zum Beispiel regelmäßig Backups macht, damit selbst wenn doch mal was schief geht, dann nicht alles weg ist.
4: Oh ja, diese Backups. Das merke ich mir auf jeden Fall.
5: Empfehlenswert.
4: Du hast ja beim ersten Punkt gesagt, quasi am Anfang wäre dein Tipp quasi, ich übersetze es mal so ein bisschen, daneben stehen und schauen, was denn der KI-Agent so macht. Und das ist eigentlich auch meine Frage, denn wenn wir bei jeder folgenreichen Aktion daneben stehen und schauen, was der KI-Agent macht, dann macht es uns ja irgendwie auch wieder diesen versprochenen Komfort kaputt, oder?
5: Mhm. Ja, und da bin ich auch ein bisschen ertappt, weil die KIs sind so krass gut mittlerweile in manchen Sachen und auch so schnell, da möchte man auch nicht immer die Bremse sein. Also ich bin sowieso die Bremse, auch wenn ich der KI sage, mach hier mal eine Stunde was und ich gucke dann in einer Stunde wieder drauf. Mein Claude beschwert sich regelmäßig, dass ich zu langsam bin und deswegen unsere gemeinsame Zusammenarbeit hängt, weil ich immer so lang brauche. Man muss halt wissen, dass es ein Risiko ist. Also ich glaube, wenn ich das System drumherum gut kenne und da ein Selbstbewusstsein habe, dass die KI auch alleine bestimmte Dinge einfach nicht kaputt machen kann, dann kann ich auch diesen automatischen Modus anschalten. Da fragt sie dann nicht mehr bei jeder Entscheidung, ob ich okay sage. Aber was ich jedem empfehlen würde, unbedingt mit einem agentischen System, immer wenn im Internet gesucht wird, dann muss man genau hingucken, was das System als nächstes machen will. Weil da gibt es dann das Risiko, dass Leute einfach ins Internet Anleitungen schreiben, das heißt Prompt Injection, also dass dann fremde Leute versuchen, meiner KI heimlich Befehle zu geben. Und da muss man dann genau hingucken. Das passiert nicht im normalen Chatfenster bei ChatGPT oder bei Anthropic, aber wenn man ein agentisches System auf dem Computer hat, dann besondere Vorsicht, immer wenn es mit dem Internet verbunden ist.
4: Was viele vielleicht auch beruhigen würde, wäre so ein sogenannter Kill-Switch-Schalter, also so eine Art Notausfunktion für KI-Systeme. Die wird ja auch immer häufiger diskutiert. Kannst du uns kurz erklären, wie die funktionieren könnte und ob das denn überhaupt möglich wäre, so einen Notfallschalter einzusetzen?
5: Im Prinzip schon. Also da ist vieles noch unklar, sowohl rechtlich als auch technisch. Aber so ein KI-Modell läuft auf einem Riesencomputer und den kann man natürlich abschalten. Wie genau das dann aussieht, ist ein bisschen komplizierter, weil in Wirklichkeit sind die dann teilweise auch verteilt auf viele verschiedene Computer und die stehen auch nicht immer am selben Ort. Aber natürlich kann man sagen, eine Firma, die so ein System baut, was dann eventuell aus dem Ruder laufen kann, die muss genau offenlegen, was mache ich im Notfall, wie wird es abgeschaltet, in welcher Reihenfolge geht welcher Teil offline und unter welchen Bedingungen. Und die Debatte in den USA gerade, die dreht sich vor allem auch darum, was die Regierung anordnen darf. Das ist dann quasi die zweite Perspektive. Geht ja nicht nur darum, ob die Firma selbst das merkt und abschalten will, sondern auch, ob eine Autorität von außen dann da anordnen kann. Ihr müsst jetzt den Stecker ziehen.
4: Und unabhängig davon, müssen wir vielleicht auch einfach mit diesen KI-Ausbrüchen, nenne ich es jetzt mal, in dieser Entwicklungsphase leben?
5: Ich fürchte ja, aber halt vor allem auch, weil diese KI-Firmen so extrem gut im Lobbying sind und in der Öffentlichkeitsarbeit. Also im Prinzip kennen wir das auch aus anderen Industrien. Es können immer Fehler passieren. Eine Chemiefabrik kann auch in die Luft gehen und da geht es dann halt um Verantwortung. So, was darf der Staat vorher prüfen? Wie oft dürfen denn da die Prüfbeamten rein? Wann wird die Öffentlichkeit informiert, wenn gefährliche Gase in der Luft sind? Wer muss eine Strafe zahlen? Darf der Staat dann auch sagen, nein, die Fabrik wird jetzt geschlossen?

0: Das wäre plus.
1: Nee, dann grundsätzlich im Griff haben wir das nicht. Dann muss ich Minus sagen, weil es bewegt sich schon unglaublich schnell und wir haben ständig neue Tools zu tun und ganz viele Leute, die mit den Tools arbeiten, die sich halt teilweise mehr, teilweise weniger gut auskennen. Also am Ende ist es klassische IT-Security und ne, ganz viele Firmen haben genau deswegen die Expertinnen in dieser Abteilung sitzen. Also vielleicht würde ich es auch in ein kleines Plus drehen, weil wenigstens reden wir jetzt drüber und wenigstens passen die Leute jetzt gut auf, nehmen vielleicht ihre IT-Security-Abteilung ernst, jammern nicht zu viel rum, wenn sie ein tolles neues KI-Modell nicht sofort kriegen, weil nochmal jemand prüft, passt das so? Also genau, ich glaube, wir sollten alle lernen, genau hinzugucken, gerade in der nächsten Zeit, weil auch Phishing-E-Mails, ganz verschiedene Sachen, werden halt durch KI jetzt gerade enorm beschleunigt.
2: Ganz wichtig. Vielen Dank, Marie Kilk, freie Beraterin, und sie ist auch Host des ARD KI Podcasts. Den Link zu ihrem Podcast, den setzen wir euch natürlich in die Shownotes.
1: Vielen Dank.
2: David, wenn wir beide jetzt mal Bilanz ziehen, was ist denn unser Plus, was ist unser Minus, wenn wir wieder auf das große Ganze natürlich schauen, also künstliche Intelligenz, nicht nur die KI-Agenten?
0: Ja, also mein Plus ist eindeutig, unsere vier Fälle, mit denen wir angefangen haben, die zeigen nicht, dass KI plötzlich einen eigenen Willen entwickelt hat und heimlich die Kontrolle über unsere Computer übernimmt. In allen Fällen haben die Modelle eigentlich nur, ich sag's mal in Anführungszeichen, den Auftrag verfolgt, den Menschen ihnen vorher gegeben haben. Halt mega konsequent. Du hast von 17.600 Aktionen gesprochen, ohne dass irgendein Mensch irgendwas gesagt hat. Aber das war halt keine Rebellion der Maschinen.
2: Und was ich auch wichtig finde, zu Hause kann eine normale Chat-KI erstmal viel weniger, als viele denken. Also sie kann nicht einfach meine Festplatte durchsuchen, meine E-Mails löschen oder auf mein Bankkonto zugreifen. Dafür müsste ich ihr vorher Rechte geben.
0: Und mich beruhigt das sehr.
2: Damit ist auch unsere Wirtschaftsfrage beantwortet. Kann KI wirklich ausbrechen? Technisch gesehen ja, wenn sie eine Sicherheitslücke findet oder die Umgebung falsch gesichert ist. Dass aber eine normale Chat-KI zu Hause plötzlich auf eigene Faust den Rechner übernimmt, ist extrem unwahrscheinlich.
0: Wenn aber in Zukunft aus meiner normalen Chat-KI ein Agent wird, der Alltagssachen für mich erledigen soll und ich ihm meine digitalen Hausschlüssel gebe, dann muss ich einfach super vorsichtig sein.
3: Das könnt ihr mitnehmen.
0: Heute kann ich mir vorstellen, gibt es nicht nur ein oder zwei ganz klare Takeaways, sondern eher so 100. Wie wir diese Balance hinkriegen zwischen effektiv sein mit KI und auf der anderen Seite so wenige Fehler wie möglich riskieren. Julia, was sind denn so die wichtigsten Tipps für den Alltag?
2: Naja, ich glaube, das ist durch unsere Folge ziemlich klar geworden. Erstens, gebt der KI nur die Rechte, die wirklich nötig sind.
0: Ich übersetze das mal für mich. Lieber, weiß ich nicht, einen einzelnen Ordner freigeben, nicht die gesamte Festplatte, lieber nur Leserechte geben als Schreib- und Löschrechte, die KI also selbst nichts verändern lassen, ne?
2: Absolut. Und zweitens, alles, was echte Folgen hat, sollte eine Bestätigung von dir, also von euch persönlich brauchen.
0: Sowas wie Dateien löschen, neue Software installieren.
2: Oder da, wo es ums Geld geht, also zum Beispiel einkaufen, überweisen, Reise buchen. Das sollte keine KI, kein Agent ohne ein klares Okay von euch tun dürfen. Drittens, fangt klein an. Wenn ihr einen neuen KI-Agenten ausprobiert, neue Funktionen, dann macht das erstmal mit einem Testordner oder ein paar unwichtigen E-Mails. Nicht gleich mit der ganzen Cloud oder dem wichtigsten Benutzerkonto.
0: Ich denke mir halt schon die ganze Zeit, ja, das mag für jetzt gerade alles richtig und auch wichtig sein, aber seien wir ehrlich, in so 3, vielleicht 4 Jahren, da werden die meisten von uns KI-Agenten für alles Mögliche im Alltag benutzen, denen dafür super viele Rechte einräumen. Ich weiß nicht, ob wir wirklich lang noch so vorsichtig mit unseren Daten umgehen werden. Umso wichtiger das, was Marie gesagt hat, ne? Dass auf KI-Seite Dinge regulierter, zuverlässiger und auch sicherer werden.
2: Absolut, David. Also da wird es in Zukunft auch Leitplanken brauchen, die die KI-Unternehmen umsetzen und die gerade ja auch immer wieder schon diskutiert werden. Wie geht ihr damit um? Habt ihr euch da auch schon mal Gedanken gemacht oder schaut ihr euch das Ganze erstmal von der Seitenlinie an? Schreibt uns doch gerne an plus-podcast@ard.de.
0: Plus-Minus ist ein Podcast von SWR, BR und WDR mit der geballten Recherche der ARD-Wirtschaftsredaktion. Wir freuen uns auf nächste Woche und sagen Danke für die Recherche und Redaktion rund um diese Folge. Michael Wegmer und Sina Rosenkranz. In der Technik war Michael Wagner. Tschüss.
2: Tschüss.

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1: A9 Berlin Richtung Leipzig zwischen Brück und Niemeck ist nach einem Unfall die rechte Spur gesperrt. Unfall auf der B2 Treuenbrietzen Richtung Potsdam. Der Bereich zwischen Treuenbrietzen und Buchholz bei Belitz ist gesperrt. Stadtverkehr Berlin, die B1, B5 Alt-Kaulsdorf ist zwischen Müslowitzer und Dorfstraße wegen Bauarbeiten bis Freitag stadteinwärts gesperrt. Friedrichshain, die Straße der Pariser Kommune ist nach einem Wasserrohrbruch am Ostbahnhof bis Ende August in beiden Richtungen gesperrt. Schöneberg-Sachsendamm Richtung Hauptstraße zwischen Schöneberger und Reichardtstraße ist wegen Straßenschäden die rechte Spur gesperrt. Bei der S-Bahn fahren zwischen Hermannstraße und Tempelhof bis heute Betriebsschluss keine Züge. Das betrifft die Ringbahn sowie S46 und 47. Ein Ersatzverkehr mit Bussen ist eingerichtet.
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1: Um 9 Uhr mit Jonas Ziegler. Verkehrsminister Bilger erhöht den Druck auf die Top-Manager der Deutschen Bahn. Er sagte der Bild am Sonntag, wenn die Ziele, die der Bund vorgibt, nicht eingehalten werden, werde sich das konkret auf deren Bonuszahlungen auswirken. Bahnkunden und Steuerzahler hätten einen Anspruch darauf, dass wirklich der Erfolg gemessen wird. Der Bund bereitet gerade eine neue Finanzierungsvereinbarung mit der Deutschen Bahn vor. Darin wird genau geregelt, wie viele Milliarden in die Schieneninfrastruktur fließen. Die Gelder sollen an konkrete Vorgaben geknüpft werden. Arbeitgeberpräsident Dulger fordert mehr Flexibilität bei der Arbeitszeit in Deutschland. Wenn eine wöchentliche Höchstarbeitszeit so gefährlich wäre, müssten Arbeitnehmer in Belgien und Italien reihenweise krank im Bett liegen, sagte er der deutschen Presseagentur. Tatsächlich seien die Krankheitsquoten dort niedriger als in Deutschland. In Deutschland ist die Arbeitszeit pro Tag begrenzt, im Grundsatz auf 8 Stunden. Sie kann nur mit Ausgleich innerhalb eines halben Jahres auf bis zu 10 Stunden verlängert werden. Die europäische Richtlinie sieht eine wöchentliche Höchstarbeitszeit von 48 Stunden vor. Die USA sehen nach dem Fund einer Sprengstoffdrohne auf dem Flughafen Leipzig-Halle offenbar Verbindungen nach Russland. Das berichten mehrere US-Medien. Sven Weingärtner.
2: Das Wall Street Journal beruft sich dabei auf US-amerikanische Beamte, die Geheimdienstberichte gelesen haben. Der Sender CNN zitiert einen Verteidigungsbeamten damit, die USA seien zu dem Schluss gekommen, dass die Drohne von einem russischen Geheimdienst sei. Russland selbst wies jegliche Verantwortung zurück. Am Flughafen Leipzig war diese Woche in der Nähe ukrainischer Transportflugzeuge eine Drohne entdeckt worden. Sie war mit Sprengstoff und Zünder bestückt.
1: Für eine Öffnung der Straße von Hormus hat der Iran neue Forderungen an die USA gestellt. Die Vereinigten Staaten müssten den Krieg gegen den Iran und dessen Verbündete in der Region endgültig beenden und dürften die Islamische Republik nie wieder bedrohen, hieß es in einer Erklärung des Nationalen Sicherheitsrats. Außerdem müssten die USA die Seeblockade iranischer Häfen aufheben und ihre Streitkräfte aus dem Gebiet abziehen. Bei einem Hausbrand in Berlin-Lichtenrade ist am Abend eine Frau ums Leben gekommen. Nach Angaben der Feuerwehr konnte sie trotz Reanimation nicht gerettet werden. Weitere Personen wurden nicht verletzt. Das Feuer im Erdgeschoss des dreistöckigen Gebäudes wurde gelöscht. Zur Ursache laufen Untersuchungen. Soweit die Nachrichten. Das Wetter: heute viel Sonne im Verlauf, wolkiger, aber trocken, maximal 31 bis 34 Grad. Zurzeit in Berlin-Steglitz 17 und in Münchenberg 18 Grad. Morgen nach freundlichem Beginn Wolkenaufzug mit einzelnen Schauern und Gewittern bei maximal 24 bis 33 Grad. Abschließend die Zeit, es ist 9.03 Uhr.
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3: Hallo, hier ist Tim Korge. Ich wünsche einen schönen Sonntagmorgen. Wenn man die Städtenamen Hiroshima und Nagasaki nennt, fällt so gut wie jedem sofort ein, hier haben die Amerikaner im Zweiten Weltkrieg Atombomben eingesetzt. Das ist jetzt 81 Jahre her. In Nagasaki, ganz im Süden von Japan, passierte dieser Abwurf genau heute eben vor 81 Jahren. In der Stadt wird deswegen an die Opfer erinnert. Unser Korrespondent für die Region, Johannes Edelhoff.
4: Dort gibt es die Zeremonie, die Schweigeminute, die Friedensappelle. Und natürlich hat das nach 81 Jahren auch etwas Ritualisiertes. Jedes Jahr dieselben Bilder, dieselben Mahnungen. Aber gerade wirken diese Mahnungen wieder sehr aktuell. Wir erleben Kriege, offene atomare Drohungen, eine neue Aufrüstung, auch in Japan. Und da ist so ein Tag des Innehaltens anders aufgeladen. Es geht nicht nur darum, was 1945 passiert ist, sondern auch um ganz aktuelle Fragen. Kann sowas wieder passieren? Oder was bedeutet das für die aktuelle Aufrüstung in der Welt?
3: Die Erinnerung wird also hochgehalten, aber die Zeitzeugen werden natürlich weniger. Geht mit ihnen vielleicht auch die Erinnerung irgendwann verloren? Nochmal Johannes Edelhoff.
4: Japan tut wirklich viel dafür, dass diese Erinnerung weiterlebt. Gerade an diesen Tagen sieht man viele Schülergruppen. Sie produzieren Zeitungen über das, was damals passiert ist. Sie führen Theaterstücke auf, sie besuchen Museen und die sind sehr gut besucht. In Hiroshima sogar so gut wie nie zuvor. Die Erinnerung wird also nicht einfach verschwinden. Aber die Hibakusha haben dieser abstrakten Gefahr ein persönliches Gesicht gegeben. Wenn dir jemand gegenüber sitzt und erzählt, was er als Kind erlebt hat, ist das natürlich was ganz anderes als ein Text im Museum. Und die Hibakusha sind ja nicht nur Zeitzeugen. Die mischen sich auch ein. Sie sind eine ganz starke Stimme hier in Japan gegen Atomwaffen. Und genau diese Stimme, die wird fehlen.
3: Was allerdings etwas merkwürdig wirkt, da gibt es heute dieses Gedenken und gleichzeitig rüstet Japan militärisch auf. Wie passt das zusammen?
4: Wenn man hier mit Japanerinnen und Japanern spricht, merkt man schnell, viele sehen schon eine große Bedrohung durch China, durch Nordkoreas Raketen, aber auch durch Russland. Deshalb tragen viele diese Aufrüstung, die es im Land gibt, mit. Bei Atomwaffen ist das aber anders. Eine große Mehrheit will an den drei nicht-nuklearen Prinzipien festhalten. Das bedeutet, keine Atomwaffen besitzen, bauen oder auch nicht ins Land lassen. Die Regierung sagt zwar, sie halte daran fest, gleichzeitig hat der Verteidigungsminister aber erklärt, über die nukleare Frage müsse man ohne Tabus sprechen. Und die Regierung lässt offen, ob diese Grundsätze in der neuen Sicherheitsstrategie unverändert bleiben. Das hat gerade in Hiroshima und Nagasaki viel Empörung ausgelöst. Viele sagen dort, ihr könnt nicht jedes Jahr an die Opfer erinnern und gleichzeitig dieses Tabu aufweichen.
3: Das sagt Japan-Korrespondent Johannes Edelhoff über das Gedenken an den Atombombenabwurf in Nagasaki heute vor 81 Jahren. Auch in Berlin wird heute Abend daran erinnert. Am Brandenburger Tor ist eine Mahnwache geplant, organisiert von einer Kampagne zur Abschaffung von Atomwaffen. Es ist der zweite Anlauf für Ungarns Ministerpräsident Mokja, einen neuen Staatspräsidenten wählen zu lassen. Ende Juli hatte seine erste Kandidatin, Ungarns Schachgroßmeisterin Polgár, abgesagt. Jetzt soll es der ehemalige Höchstrichter András Borko werden, ein ausgesprochener Kritiker des vorherigen Orbán-Regimes. Wie die Chancen diesmal stehen, dass die Wahl klappt, Clemens Fehrenkotte berichtet aus Ungarn.
5: Die Parlamentsfraktion der Regierungspartei Tiso von Premierminister Peter Modja hat den 73-jährigen ehemaligen Präsidenten des Obersten Gerichtshofs Ungarns, András Borko, für das oberste Staatsamt nominiert. Auf ihrer Facebook-Seite teilte die Fraktion am Samstag mit, András Borko habe während seines gesamten Werdegangs dem Grundsatz der Gewaltenteilung besondere Bedeutung beigemessen und sich stets konsequent für die Rechtsstaatlichkeit und die richterliche Unabhängigkeit eingesetzt. Der Lebensweg des renommierten Juristen sei ein, Zitat, Vorbild für das Engagement für den demokratischen Rechtsstaat und die verfassungsrechtlichen Grundsätze. 2011 war András Borko als Präsident des Obersten Gerichtshofs vom damaligen Premierminister Viktor Orbán aus dem Amt entfernt worden. Borko hatte öffentlich die sogenannte Justizreform Orbáns kritisiert. Der Europäische Gerichtshof für Menschenrechte entschied einige Jahre später, dass die Beendigung der Amtszeit Borkos gegen das europäische Recht verstoßen habe. Der im Dezember 1952 geborene Wissenschaftler hatte bis zur politischen Wende in Ungarn als Verfassungsrechtler an der Akademie der Wissenschaften gearbeitet. Er kandidierte 1990 als Unabhängiger auf der Liste des Ungarischen Demokratischen Forums erfolgreich bei den ersten freien Parlamentswahlen. 1991 wurde er zum ungarischen Richter am Europäischen Gerichtshof für Menschenrechte gewählt. Ein Amt, das Borko bis 2007 innehatte. Ab 2009 war er dann Präsident des Obersten Gerichtshofs Ungarns, bis er durch Orbáns Eingriff in die Unabhängigkeit der Justiz 2 Jahre später aus dem Amt gedrängt wurde. Die Nominierung des angesehenen Juristen ist der zweite Anlauf von Premierminister Modja, das Amt des Staatspräsidenten neu zu besetzen. Zuvor hatte Modja offenbar ohne präzise Vorbereitung die ungarische Schachgroßmeisterin Judit Polgár nominiert. Doch Polgár sagte ab, sie fühle sich nicht dazu berufen und in der Lage, das höchste Staatsamt zu bekleiden. Mit seiner Zweidrittelmehrheit im Parlament hatte Modjas Fraktion vor 3 Wochen einen Verfassungszusatz verabschiedet, um den bisherigen Staatspräsidenten Tomasz Sulyok aus dem Amt zu drängen. Sulyok galt als treuer Gefolgsmann Orbáns. Dieses Mal dürfte die Nominierung des ehemaligen Präsidenten des Obersten Gerichtshofs glatt über die politische Bühne gehen. Am kommenden Dienstag bereits tritt das Parlament zur Wahl des Staatspräsidenten zusammen. Die Wahl von Andras Boko dürfte angesichts der Zweidrittelmehrheit der Regierungspartei Tiso reine Formsache sein. Das Amt des ungarischen Staatspräsidenten ist in erster Linie protokollarischer Natur. Die ehemalige Regierungspartei Fidesz von Ex-Premierminister Orbán will nach eigenen Angaben nicht an der Wahl des Staatspräsidenten am 11. August teilnehmen. Man werde sich nicht an diesem Nominierungs- und Wahlspektakel beteiligen, das zu einer Seifenoper ausgeartet sei. Ungarns letzter legitimer Staatspräsident, so die Partei Fidesz von Viktor Orbán, heiße Tomasz Sulyok.
3: Clemens Fehrenkotte berichtete. Eine Fahrradtour am Sonntag, das machen heute sicher viele Familien, gerade bei dem herrlichen Wetter. In Berlin startet in Prenzlauer Berg allerdings eine etwas andere Fahrradtour. Die ist nicht ganz alltäglich, denn die Teilnehmer sind nackt. Das ist der World Naked Bike Ride. Mitorganisator Ralf Sprenger hat dem RBB erklärt, dass jeder mitradeln kann, ohne Anmeldung und ohne Kleiderordnung.
6: Man muss sich nicht entsprechend komplett ausziehen. Man bestimmt den Grad der eigenen Nacktheit so, wie man sich selber wohlfühlt. Also eingeladen ist jeder, uns kennenzulernen, weil es geht ja auch darum, einfach mal zu zeigen, dass natürliche Nacktheit nichts mit Sexualität zu tun hat, sondern man begegnet sich einfach in einer ganz puren Form, wie man es sonst vielleicht nicht entsprechend macht.
3: Die Strecke für die Nacktradler beginnt an der Max-Schmeling-Halle und führt dann am Mauerweg entlang bis nach Rudo. Und das Ganze ist kein Jux, sondern eine Demo.
6: Das ist ja eine Demonstration, die die Werte der Naturisten, vermitteln soll. Und als Naturisten, FKK-Anhänger, sind wir halt gerne nackt. Also wir haben einen kleinen Überzieher über dem, also so einen Stoffüberzieher über dem Sattel, damit das nicht, unangenehm ist. Aber mehr brauchen wir eigentlich nicht als Schutz.
3: Das war Mitorganisator Ralf Sprenger vom World Naked Bike Ride. Los geht es um 11 Uhr. Mehr als 1000 Nacktradler wollen dabei sein. Kleiner Tipp, überall gut eincremen. Es soll ja strahlend blauen Himmel geben.
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3: Der Mord an Meredith Kircher vor fast 20 Jahren sorgte weltweit für Aufsehen. Die britische Studentin war tot in ihrer Wohnung im italienischen Perugia gefunden worden. Schnell fiel der Verdacht auf die Amerikanerin Amanda Knox und ihren italienischen Freund. Beide wurden zunächst verurteilt, schließlich aber freigesprochen. Jetzt arbeitet Knox das Erlebte beim Theaterfestival Edinburgh Fringe auf, in einer Comedy-Show. Angehörige von Meredith Kircher sind schockiert. Großbritannien-Korrespondentin Lisa Maria Röhling berichtet.
7: Für Amanda Knox ist die Sache ganz einfach. Comedy, sagt die 39-Jährige, hätten auch schon andere genutzt, um traumatische Erlebnisse zu verarbeiten. Warum nicht auch sie?
8: I'm not the first person to invent using comedy to talk about traumatic and difficult material.
7: Ich hoffe, dass die Leute sich ernsthaft mit meiner Arbeit beschäftigen und sehen, wie viel Herzblut und auch Feingefühl ich in dieses Programm gesteckt habe, indem ich diese sehr persönliche Geschichte mit Comedy aufarbeite. Cartwheel heißt das Programm, mit dem die US-Amerikanerin an 11 Abenden beim Fringe-Festival im schottischen Edinburgh auftritt. Die Tickets sind ausverkauft. In der Ankündigung für die Comedy-Show heißt es, Knox beschäftige sich mit der Frage, wie sie als Mutter ihrer Tochter erkläre, was es genau mit dem Mordfall auf sich habe, in den sie verwickelt war und der sie auch nach ihrem Freispruch weiterhin belaste, wie sie schon im April in einem Interview erklärte.
9: I still carry the stigma.
7: Die Tat von jemand anderem lastet immer noch auf mir. Viele Menschen da draußen kennen nicht mal den Namen der Person, die Meredith Kircher vergewaltigt und ermordet hat. Sie verbinden die Tat mit mir, eine Gewalttat, mit der ich nichts zu tun hatte. Im November 2007 wird die britische Austauschstudentin Meredith Kircher tot in ihrer Wohnung im italienischen Perugia gefunden. Schnell geraten ihre Mitbewohnerin Amanda Knox und deren italienischer Freund Raffaele Sollecito in Verdacht, Kircher getötet zu haben. Sie und Sollecito werden für die Tat verurteilt, gehen in Revision und werden freigesprochen. Der Drogendealer Rudy Guede wird schließlich wegen des Mordes an Meredith Kircher schuldig gesprochen. Dann aber wird der Prozess erneut aufgerollt. Knox und Sollecito werden in Abwesenheit erneut des Mordes für schuldig befunden. Sie sollen an der Tat beteiligt gewesen sein. Der italienische oberste Gerichtshof kassiert auch dieses Urteil wieder ein. Das war 2014. Seitdem gilt Amanda Knox offiziell als unschuldig. Die Angehörigen der ermordeten Meredith Kircher haben in all den Jahren keinen Kontakt mit Knox gesucht, haben sich zu den verschiedenen Veröffentlichungen nicht geäußert. Jetzt aber, kurz vor der ersten Show in Edinburgh, äußert sich Merediths Schwester Stephanie im Frühstücksfernsehen der BBC. Das Problem mit diesem Projekt ist, dass es Comedy ist. Ich verstehe, dass Comedy immer auch Grenzen austesten soll. Aber aus meiner Sicht wird hier Gewalt gegen Frauen und speziell die Gewalt, die Meredith angetan wurde, trivialisiert. Die Show hat eine Altersbeschränkung. Es wird vor Beschreibungen von Gewalt gewarnt. Und auch wenn die genauen Inhalte nicht bekannt sind, hat Amanda Knox schon klargemacht, es werde an dem Abend auch um Meredith Kircher gehen. Und sie sei sich sicher, dass die das Programm auch witzig finden würde. Die Veranstalter des Edinburgh Fringe erklären, das Festival habe schon immer eine große Bandbreite von Künstlerinnen und Künstlern eine Plattform gegeben und wolle das auch im Sinne der Meinungsfreiheit weiterhin tun. Amanda Knox hofft, dass die Zuschauer ihr Programm zu schätzen wissen. Stephanie Kircher hingegen will die Show auf keinen Fall sehen und dass ihre Schwester wirklich darüber lachen würde, glaubt sie auch nicht.
3: Über Amanda Knox Comedy-Show beim Edinburgh Fringe Festival berichtete Lisa Maria Röhling.
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10: Mit Astrid Kretschmer im Studio. Einen schönen guten Morgen. Wir schauen auf den ersten Spieltag in der zweiten Liga. Aufsteiger FC Energie Cottbus kehrt nach 12 Jahren Abstinenz in die zweite Fußball-Bundesliga zurück. Die Brandenburger eröffnen ihre Mission Klassenerhalt mit einem Heimspiel heute gegen Hannover 96. Das wird eine schwere Aufgabe, denn Hannover zählt nicht nur für Trainer Klaus-Dieter Wollitz zu den Aufstiegskandidaten.
11: Wir sind gekommen, um zu bleiben und wir wollen Spiele gewinnen. Und dann ist es am besten, wenn du in den Heimspielen damit anfängst.
10: Gegen die Niedersachsen kann Wollitz auf seinen gesamten Kader zurückgreifen. Zu den großen Hoffnungsträgern der Energieauswahl zählt Neuzugang Leonardo Bittencourt. Trotz zahlreicher Angebote aus dem Ausland entschied sich der Offensivspieler für eine Rückkehr in die Lausitz. Spielbeginn ist 13.30 Uhr und wir berichten in Ausschnitten hier im RBB 24 Inforadio und komplett live können Sie das Spiel hören im Audiostream auf rbb24.de und auf sportschau.de. Außerdem am Mittag empfängt St. Pauli die Spielvereinigung Greuther Fürth und der erste FC Nürnberg trifft auf Dynamo Dresden. Bundesliga-Absteiger VfL Wolfsburg hat in der zweiten Liga einen Stotterstart hingelegt. Die Niedersachsen kamen am Abend nicht über ein 0:0 gegen den ersten FC Kaiserslautern hinaus. Holger Gerska.
12: Auch eine Liga tiefer hat der VfL Wolfsburg nahtlos an seine dürftigen Heimleistungen aus dem Frühjahr angeknüpft. Gegen den Sechsten der vergangenen Zweitligasaison nur ein 0:0 und gemessen an den Torchancen sogar ein glückliches 0:0. Das ist ein echter Dämpfer für die Aufstiegsambition. Die nicht eingespielt wirkende Mannschaft konnte sich kaum echte Torchancen herausarbeiten. Zwar gab es sehr viel Ballbesitz, aber meist nur harmlose Distanzschüsse aus der zweiten Reihe. Die offensiven Neuzugänge Robert Glatzel und Fraser Hornby konnten fast keine Akzente setzen. Fabian Reese spielte zwar gewohnt fleißig, aber in Torgefahr mündete das nicht. Kaiserslautern war selten offensiv, dann aber gefährlich. So musste Jakub Zielinski den Wolfsburgern den einen Punkt festhalten. Der erst 18-jährige polnische Torhüter rettete in der zweiten Halbzeit mit Klasseparaden das 0:0.
10: Soweit Holger Gerska. Die Fußballerinnen von Eintracht Frankfurt sind nur noch einen Schritt von der Ligaphase der Frauen Champions League entfernt. Beim 2:0 im Finale des Miniturniers im heimischen Stadion am Brentanobad schlug die Eintracht den schwedischen Klub Malmö FF mit 2:0. Martina Knief.
13: Laura Freigang stand im Mittelpunkt. Das ist die Stürmerin mit ihrer extrovertierten Art gewöhnt. Das sportliche Glanzlicht tut ihr allerdings derzeit so richtig gut. Gegen Malmö traf sie doppelt und strahlte noch ein bisschen mehr als alle anderen.
14: Ja, jetzt spiele ich ja auch eine Position weiter vorne. Jetzt bin ich auch ganz offiziell eine Stürmerin und deswegen habe ich gedacht, muss ich das irgendwie ja auch zeigen. Ich bin einfach glücklich, dass ich Tore geschossen habe. Es macht immer Spaß und der Sieg tut einfach gut.
13: Direkt und schnörkellos, wie immer. Es war allerdings eine zähe Angelegenheit für die Frankfurterinnen, vor allem in der ersten Halbzeit gegen tiefstehende Schwedinnen. Da war eine Standardsituation vor dem 1:0 nötig, genau genommen eine Ecke von Dilara Acigöcz.
15: Wir wussten, dass es ein schweres Spiel wird und dass sowas ein Dosenöffner sein kann. Die erste Ecke kam nicht so gut, aber dafür kam die vierte dann, glaube ich, besser.
13: Die Frankfurterinnen freuten sich mit ihrer Stürmerin. Gegen Freigang läuft ja derzeit ein Dopingverfahren wegen 3 verpasster Kontrollen.
14: Das ist ja alles noch nicht abgeschlossen und alles noch nicht bestätigt. Deswegen ist es eine offene Situation. Natürlich nicht einfach, aber mir geht's gut. Ich bin hier, ich spiele Fußball, ich habe ein gutes Umfeld. Heute geht's mir sowieso gut und ja, ich bin großer Hoffnung und guter Dinge, dass das alles gut ausgeht. Insofern alles in Ordnung.
13: Dieses Verfahren wird sich noch hinziehen, kann gar bis zum Jahresende dauern. Sportlich geht der Blick der Eintracht am Dienstag nach Nyon. In der Schweiz werden dort die Champions League Playoffs ausgelost. Für Ereleta Mehmeti ist dies ganz einfach.
16: Spannend, also ich freue mich total. Man kann es, glaube ich, sehen. Genau, also jetzt am Dienstag ist dann die Auslosung. Wir freuen uns drauf und ja, Champions League Qualifikation ist nie leicht, egal welcher Gegner, aber lassen wir alles mal so auf uns zukommen, wie es kommt.
13: Schwer wird es in den Playoffs für Eintracht Frankfurt auf jeden Fall. Die Vorfreude darauf ist allerdings schon jetzt riesengroß.
10: Und noch der Blick zum Beachvolleyball. Die deutschen Beachvolleyballer Nils Ehlers und Louis Wüst haben bei der EM-Generalprobe in Hamburg ein Ausrufezeichen gesetzt. Das Duo gewann am Abend 2:1 gegen die schwedischen Weltranglisten-Ersten Jakob Hölting-Nilsson und Elmar Andersson und zog in das Halbfinale des Elite-16-Events der Pro-Tour ein, vor der am Mittwoch beginnenden EM im polnischen Jablonski präsentierten sich Ehlers und Wüst in starker Form. Und soweit der Sport mit Astrid Kretschmer.
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17: Wenn Medien negativ berichten, dann wehren sich Betroffene schon mal. Immer öfter klagen Prominente, Politiker, auch Unternehmen und Institutionen gegen eine unangenehme Berichterstattung, denn die kann ja auch durchaus Folgen haben. Es gibt aber auch sogenannte Slap-Klagen. Dahinter steckt der Begriff Strategic Lawsuit Against Public Participation, zu Deutsch strategische Klagen gegen öffentliche Beteiligung. Damit beschäftigen wir uns heute im Medienmagazin bei RBB 24 Inforadio. Ich bin Theresa Sickert, herzlich willkommen. Mit Slaps versuchen mächtige Akteure, kritische Stimmen zum Schweigen zu bringen. Immer wieder sind Journalistinnen mit rechtlichen Angriffen konfrontiert, die weniger auf tatsächliche Rechtsverletzungen abzielen, sondern bei denen es vielmehr darum geht, kritische Berichterstattung zu verhindern und einzuschüchtern. Jüngstes prominentes Beispiel, die Klagen aus rechten Kreisen im Fall der Korrektivrecherche zum sogenannten Geheimplan gegen Deutschland. Der Vorsitzende des Deutschen Journalistenverbands, Mika Beuster, äußerte sich im Medienmagazin am 25.04. besorgt über die Entwicklungen.
18: Es zeigt eine bedauerliche Entwicklung, nämlich dass gegen journalistische Recherchen immer häufiger versucht wird, mit juristischen Mitteln vorzugehen und dann dort eine juristische Entscheidung herbeigeführt wird. Und wenn man jetzt einzelne Formulierungen angreift, fällt die nicht die ganze Recherche in sich zusammen. Naja, wir müssen aufpassen, dass wir nicht in eine Situation geraten, wo Gerichte am Ende darüber entscheiden, was guter und richtiger Journalismus ist. Deswegen haben wir uns als Deutscher Journalistenverband immer dafür eingesetzt, dass man nicht mit der Drohkulisse einer juristischen Auseinandersetzung Recherchen untergräbt oder gar verhindert. Und in der Gefahr befinden wir uns.
17: Eigentlich sollte eine europäische Richtlinie gegen solche Praktiken schon bis Anfang Mai ins deutsche Recht übertragen worden sein. Aber bislang ist das nicht geschehen. Und nicht nur das, es gibt auch Kritik an dem Entwurf. Viel zu besprechen also. Michael Mayer hat sich mit dem Thema befasst. Was waren oder sind denn weitere Beispiele in Deutschland für solche Slap-Klagen, Michael?
19: Na, in Deutschland gab es vor Jahren mal den Fall der Hohenzollern. Das ging ja auch durch die Medien damals, also die gleich eine ganze Reihe von einschüchternden Verfahren angestrengt hatten gegen Journalisten und Forschende und auch Unterlassungserklärungen haben sie verschickt. Und dabei ging es um die Verwicklung der Familie mit dem Dritten Reich. Und ein anderer aktueller Fall, ein lokaler Fall sozusagen, sind die Planungen zur Bebauung des Gleis-Dreieck-Parks in Berlin. Da hatte der Investor 3 Unterlassungsaufforderungen zugeschickt, 2 gegen eine Bürgerinitiative und 1 gegen einen kritischen Blogger.
17: Auf EU-Ebene hat man sich mit diesem Thema schon befasst. Was besagt denn der EU-Entwurf gegen solche Slap-Klagen?
19: Also der EU-Entwurf besagt, dass diese Fälle von missbräuchlichen Klagen nur in den Fällen geregelt werden sollen, in denen es um grenzüberschreitende Themen geht. Also wenn also etwa ein französisches Unternehmen sich diskriminiert sieht und ein deutscher Blogger oder eine Redaktion dazu etwas im Internet veröffentlicht. Und die EU begründet das so, dass sie für nationale das Recht nicht zuständig sei. Der Entwurf gibt aber durchaus die Möglichkeit, darüber hinauszugehen. Und nun ist es so, dass der deutsche Entwurf des Gesetzes diesen Umstand akzeptiert und sagt, okay, also er gilt jetzt erstmal nur für internationale Fälle, nicht aber für deutsche Klagen. Und ich habe mal mit Aaron Wallent gesprochen. Er ist Bundestagsabgeordneter der Linkspartei und Mitglied im Rechtsausschuss. Und er sagt, dass seine Partei, übrigens ebenso wie die Grünen, kritisiert, dass der deutsche Entwurf der Richtlinie auch nur auf grenzüberschreitende Fälle anwendbar ist.
20: Wenn man sich aber die Richtlinie genau durchliest, steht da ja schon sehr klar drin, man will mindestens eine Ansprechstelle dazu in den Ländern haben und motivieren die Länder ja trotzdem, eigene Regelungen zu finden, weil es inhaltlich ja komplett jeder Logik entbehrt, zu sagen, man akzeptiert, dass Slabs existieren und setzt diese Richtlinie um. Und gleichzeitig sagt man aber, das kann alles nur passieren, wenn da eine Grenzüberschreitung ist.
17: Nun fragt man sich ja, wenn Unternehmen oder Einzelpersonen missbräuchliche Klagen einreichen, werden die dann vor den Gerichten überhaupt akzeptiert? Also von wie vielen Fällen sprechen wir da überhaupt?
19: Also es sind jetzt sicherlich nicht tausende Fälle, aber die Coalition Against Slabs in Europe, kurz CASE, hat sich das Ganze mal angesehen und ist europaweit auf 167 Fälle von missbräuchlichen Klagen gekommen. Und in Deutschland sind es 20 Fälle, also all das bezogen auf das Jahr 2024. Und in 2025 waren es 30 in Deutschland, also eine steigende Tendenz durchaus. Und von diesen sind aber 3/4 nationale Fälle, die nicht durch den deutschen Gesetzesentwurf abgedeckt werden. Es gibt auch ein Bündnis in Deutschland namens No Slab. Das ist eine Anlaufstelle, die Hilfestellung gibt und Rat, wenn man von einer Slab-Klage betroffen ist. Die arbeiten mit Juristen der Uni Münster zusammen. Und wenn wir jetzt mal wieder auf das Gesetzesvorhaben zurückkommen, also hier ist es so, dass mehrere Organisationen wie Reporter ohne Grenzen das ebenfalls kritisieren, dass man das Gesetz nicht auf nationale Fälle ausweitet. Maximilian Jung ist Advocacy-Referent bei Reporter ohne Grenzen und er sagt, dass man mit dem derzeitigen Entwurf der Bundesregierung unzufrieden sei.
21: Der Regierungsentwurf ist tatsächlich eine minimale Umsetzung und in seiner jetzigen Form hilft der Slab-Betroffenen am Ende nicht so sehr. Und ich finde die Argumentation der Bundesregierung, also der CDU-CSU-Fraktion, ein bisschen merkwürdig. Also ich kann verstehen, dass die CDU-CSU gerne die EU-Richtlinie umsetzen möchte, wie sie im Wortlaut drinsteht. Und die EU-Richtlinie besagt eben, ja, es soll sich auf internationale Fälle beschränken. Aber die EU-Kommission hat das genauso umgesetzt, weil sie eben sagt, wir haben gar nicht die Kompetenz, um das innerstaatlich zu regeln. Das müssen dann die Mitgliedstaaten tun. Und genau das würden wir die Bundesregierung auffordern, auch zu tun. Da den Schritt weiterzugehen und sich eben nicht zurückzuziehen.
19: Und im März gab es eine Anhörung im Bundestag, in der mehrere Experten dafür plädierten, den Schutz auszuweiten. Dabei ist auch relevant, dass es im vorgerichtlichen Bereich, also bevor es überhaupt zu einem Prozess kommt, Drohbriefe von Anwaltskanzleien gegeben hat und die werden verschickt. Und das führt dann immer wieder dazu, dass Berichterstattung unterbunden wird, weil die Betroffenen dann Angst haben vor Schadenersatz. Aber bislang gibt es wenig Bereitschaft, in Deutschland über den EU-Entwurf hinauszugehen, auch wenn es nötig wäre. Aber es ist jetzt halt so ein bisschen die Frage, wie das weitergeht.
17: Lass uns für einen Moment mal in die USA schauen. Dort gibt es seit einigen Wochen eine neue Internetseite namens Objection, zu Deutsch Einspruch, finanziert von dem Medienunternehmer Peter Thiel, der ja auch bei uns bekannt ist und einen zweifelhaften Ruf hat. Was hat es denn in dem Zusammenhang mit den Slap-Klagen auf sich?
19: Ja, es ist ganz spannend. Also das Ganze ist so eine Art digitaler Pranger, wo außergerichtlich die Parteien Dokumente hochladen sollen zum entsprechenden Fall und dann beugen sich anschließend ehemalige FBI- und CIA-Agenten über die Dokumente und am Ende entscheidet dann eine KI über das Urteil.
17: Klingt eigentlich wie eine Dystopie, finde ich.
19: Das klingt absolut nach einer Dystopie und das ist, wie so manches aus der Welt der Tech-Unternehmer, also ziemlich wild. Es gibt auch schon einen Werbespot für Objection und da hören wir mal ganz kurz rein.
22: Journalists ruined your reputation. Not with evidence, with a narrative. And when they come for you, there's no way to fight back. Until now. Introducing Objection, the first AI tribunal. Former CIA and FBI agents will investigate.
19: Ja, man merkt schon, also man dreht da das ganz große Rad, wobei die Kosten für so ein digitales Verfahren erstaunlich niedrig sind. Das hatte mich so ein bisschen gewundert. Also $2,000 will Objection dafür haben, was ja im amerikanischen Kontext nicht viel ist. Aber wenn wir jetzt mal auf Deutschland zurückkommen, so einen digitalen Pranger könnte man sich ja theoretisch auch bei uns vorstellen, wenn das jemand finanziert. Und Aaron Wallent von der Linkspartei meint, dass eine Plattform wie Objection jedwedem Rechtsstaatsverständnis widerspricht.
20: Allein schon deswegen, weil es ja bewusst die Idee ist, aus Misstrauen vor den Gerichten, vor der Rechtsprechung, das alles außergerichtlich mit Einschüchterung und im Kernrecht des Stärkeren. Also wenn man dann auch liest, dass es darum geht, dass man irgendwie auch diese Plattform nutzen kann, um bewusst irgendwie hier statusfördernde Posts irgendwie im Internet zu verbreiten, dass wenn man dann wieder recherchiert, drauf kommt, dass das doch irgendwie alles geunrechtfertigt ist, was dagegen einen verwendet, also was ein Journalist dann zum Beispiel gegen einen recherchiert hat, ist das einfach Untergrabung des Rechtsstaats. Punkt. Ich warte nur drauf, bis die rechte Seite dieser Gesellschaft auf die Idee kommt, boah, sowas ist toll, sowas wollen wir uns auch.
19: Also man kann zusammenfassend sagen, wenn die deutsche Bundesregierung nicht über den EU-Entwurf hinausgeht, werden sich Journalisten oder Forschende weiterhin mit SLAPP-Klagen auf nationaler Ebene herumschlagen müssen. Und insoweit wäre dann halt auch eine deutsche Plattform ähnlich der von Objection von Peter Thiel hierzulande möglich.
17: Vielen Dank, Michael Mayer. Wir werden das Thema der SLAPPs, der gezielten Einschüchterungsklagen gegen Journalistinnen und Journalisten, weiter beobachten. Aber in einem anderen Medienmagazin bei RBB 24 Inforadio. Für heute verabschiede ich mich. Ich bin Theresa Sickert. Wir hören uns im Radio und sehen uns im Netz. Machen Sie es gut.
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1: A9 Berlin Richtung Leipzig zwischen Brück und Niemeck ist nach einem Unfall die rechte Spur gesperrt. Unfall auf der B2 Potsdam-Lutherstadt-Wittenberg. Zwischen Buchholz bei Belitz und Treuenbrietzen ist die Bundesstraße in beiden Richtungen voll gesperrt. Stadtverkehr Berlin, die B1, B5 Alt-Kaulsdorf ist zwischen Müslowitze und Dorfstraße wegen Bauarbeiten bis Freitag stadteinwärts gesperrt. Und zur S-Bahn wegen Bauarbeiten fahren bis heute Betriebsschluss zwischen Hermannstraße und Tempelhof keine Züge, sondern Busse.
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1: Um 9.30 Uhr mit Jonas Ziegler. Verkehrsminister Bilger erhöht den Druck auf die Top-Manager der Deutschen Bahn. Er sagte der Bild am Sonntag, wenn die Ziele, die der Bund vorgibt, nicht eingehalten werden, werde sich das konkret auf deren Bonuszahlungen auswirken. Bahnkunden und Steuerzahler hätten einen Anspruch darauf, dass wirklich der Erfolg gemessen wird. Dagmar Nuhn.
2: Im Moment werden bestimmte Verträge mit dem Staatskonzern neu ausgehandelt. Darin sollen dann Gelder an Vorgaben geknüpft werden. Bilger will, dass die Bahn vor allem im Fernverkehr besser wird. Bisher ist vereinbart, dass 70% der Züge pünktlich sein sollen. Im ersten Halbjahr waren es etwa 60%, in den heißen Sommermonaten sogar noch weniger.
1: Arbeitgeberpräsident Dulger fordert mehr Flexibilität bei der Arbeitszeit in Deutschland. Wenn eine wöchentliche Höchstarbeitszeit so gefährlich wäre, müssten Arbeitnehmer in Belgien und Italien reihenweise krank im Bett liegen, sagte er der deutschen Presseagentur. Tatsächlich seien die Krankheitsquoten dort niedriger als in Deutschland. In Deutschland ist die Arbeitszeit pro Tag begrenzt, im Grundsatz auf 8 Stunden. Sie kann nur mit Ausgleich innerhalb eines halben Jahres auf bis zu 10 Stunden verlängert werden. Die europäische Richtlinie sieht eine wöchentliche Höchstarbeitszeit von 48 Stunden vor. Kriminelle Banden aus Berlin betrachten Brandenburg teilweise als Rückzugsraum. Davon geht Brandenburgs Innenminister Rethmann aus. In einem Interview mit der dpa verwies er auf den Fund großer Drogenlabore in Nauen und in Ludwigsfelde. Ricardo Westphal, RBB 24.
4: Große Gewerbegebiete, in denen mehrere Firmen mit Chemikalien arbeiten, seien eine gute Tarnung, so Rethmann. Wie in Berlin sind zuletzt auch in Potsdam Schüsse auf Spätis abgegeben worden, vermutlich um Geld zu erpressen. Rethmann sagte, die Polizeien beider Bundesländer würden eng zusammenarbeiten, denn die organisierte Kriminalität kenne keine Landesgrenzen. Über ein neues Polizeigesetz will der CDU-Politiker Ermittlern außerdem den Zugriff auf Messenger-Dienste ermöglichen.
1: Für eine Öffnung der Straße von Hormus hat der Iran neue Forderungen an die USA gestellt. Die Vereinigten Staaten müssten den Krieg gegen den Iran und dessen Verbündete in der Region endgültig beenden und dürften die Islamische Republik nie wieder bedrohen, hieß es in einer Erklärung des Nationalen Sicherheitsrates. Außerdem müssten die USA die Seeblockade iranischer Häfen aufheben und ihre Streitkräfte aus dem Gebiet abziehen. Bei einem Hausbrand in Berlin-Lichtenrade ist am Abend eine Frau ums Leben gekommen. Nach Angaben der Feuerwehr konnte sie trotz Reanimation nicht gerettet werden. Weitere Personen wurden nicht verletzt. Das Feuer im Erdgeschoss des dreistöckigen Gebäudes wurde gelöscht. Zur Ursache laufen die Untersuchungen. Soweit die Nachrichten. 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Das Wetter. Heute viel Sonne im Verlauf, wolkiger, aber trocken, maximal 31 bis 34 Grad. Zurzeit in Berlin-Steglitz 17 und in Münchenberg 18 Grad. Es weht leicht böiger Wind aus südlichen Richtungen. Morgen nach freundlichem Beginn Wolkenaufzug mit einzelnen Schauern und Gewittern bei 24 bis 33 Grad. Die Zeit 9.33 Uhr.
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2: Es ist Sommer und im Sommer schauen wir hier in den Wissenswerten im RBB 24 Inforadio nochmal auf Gespräche, die uns in den vergangenen Monaten besonders hängen geblieben sind. Herzlich willkommen dazu. Mein Name ist Jessica Wiener. Heute schauen wir auf das Thema Verletzlichkeit und Vertrauen, denn die vergangenen Jahre haben Spuren hinterlassen. Globale Krisen, die sich überlagern, digitale Informationsfluten, gesellschaftliche Spannungen und ein öffentlicher Diskurs, der oft polarisiert statt verbindet. Viele Menschen spüren, dass sich etwas Grundsätzliches verändert hat. Vertrauen, früher ein stilles Fundament unseres Zusammenlebens, ist brüchiger geworden. Stellt sich die Frage, wie und wann entsteht Vertrauen und warum braucht es dazu immer auch die Bereitschaft, verletzlich zu sein? Welche Rolle spielt das in Schulen, Familien und Institutionen? Fragen, die ich mit der Erziehungswissenschaftlerin Professorin Dr. Inka Bormann von der Freien Universität Berlin besprochen habe. Sie hören eine Wiederholung aus dem Mai dieses Jahres. Frau Bormann, ich habe Vertrauen gerade als Fundament unseres Zusammenlebens als Gesellschaft beschrieben. Würden Sie das unterstreichen?
5: Absolut. Vertrauen ist deswegen wichtig, weil es uns in die Lage versetzt, auch mit Menschen zu kooperieren, die wir gar nicht gut kennen. Also das heißt, wir versetzen uns in die Lage, weiterzukommen, etwas anderes zu tun, als wenn wir nur uns auf uns selber verlassen.
2: Vertrauen klingt selbstverständlich, ist es aber wissenschaftlich betrachtet eigentlich gar nicht. Was passiert denn da genau?
5: Unter Vertrauen verstehen wir aus wissenschaftlicher Perspektive zunächst einmal ganz allgemein gesprochen die Bereitschaft, sich verletzlich zu machen. Und ich mache mich verletzlich, wenn ich vertraue, weil ich ja nicht ganz genau weiß, wie mein Gegenüber, dem ich Vertrauen schenke, auf meine positive Erwartung, dass ich nicht verletzt werde, reagieren wird. Denn jeder Mensch hat ja die Freiheit, sich auch anders als erwartet zu verhandeln, eigene Interessen zu verfolgen und damit möglicherweise auch meinen Erwartungen nicht zu entsprechen. Gleichzeitig ist es ja aber gar nicht so ein bewusster Prozess. Das bedeutet, dass wenn ich vertraue, bin ich eher bereit, mich zu öffnen, Unfertiges von mir zu geben. Ich bin bereit, mir andere Perspektiven anzuhören. Und das bedeutet, dass ich mich mehr mit anderen Menschen vernetzen kann. Gleichzeitig ist dafür aber auch eine gewisse Bereitschaft erforderlich, die ich schon in früher Kindheit erwerbe. Also wenn ich die Erfahrung mache, dass Bedürfnisse erkannt werden und verlässlich befriedigt werden, dann bedeutet das, dass ich aufgrund dieser positiven Erfahrung in früher Kindheit eher bereit bin, grundsätzlich anderen Menschen zu vertrauen. Das heißt aber nicht, dass ich eine einmal gewonnene Vertrauensbereitschaft mein ganzes Leben lang in gleicher Stabilität habe, sondern Vertrauen variiert je nach Situation. Es geht also darum, was auf dem Spiel steht. Und Vertrauen variiert eben auch mit meiner Erfahrung, die ich in bestimmten Lebenskontexten mache.
2: Was wird denn gesellschaftlich möglich, wenn Vertrauen vorhanden ist? Beziehungsweise was geht verloren, wenn es fehlt?
5: Ja, wenn Vertrauen vorhanden ist und das als gesellschaftliches Fundament betrachtet werden soll, dann müssen wir schon sagen, dass Vertrauen einmal in Gruppen, die mir nahe sind, die Personen umfasst, die ähnliche Merkmale haben wie ich. Das ist das sogenannte In-Group-Vertrauen, also das Vertrauen, das ich in Menschen habe, die mir in irgendeiner Form ähnlich scheinen. Und das hat aber zur Folge, dass auch Schließungstendenzen stattfinden können. Während das sogenannte Out-Group-Trust, also das Vertrauen, das ich in auch unbekannte andere haben kann, in höherem Maße dazu beiträgt, dass gesellschaftlicher Zusammenhalt stattfindet. Das heißt, wenn ein solches Vertrauen in andere fremde Menschen, Menschen, die mir nicht bekannt sind, die eine andere Expertise haben, die vielleicht eine andere Religion haben, eine andere Nationalität angehören, Wenn dieses Vertrauen in fremde Menschen vorhanden ist, dann bringt das eine Gesellschaft zum Zusammenhalten, beziehungsweise das ist ein Ausdruck von gesellschaftlichem Zusammenhalt.
6: Weil es dann einfach auch bestimmte Instanzen gibt, denen man vertraut, zum Beispiel irgendwelchen Experten, Expertinnen.
5: Genau.
6: Wenn wir so an die letzten paar Jahre denken und vielleicht auch noch an die Pandemiezeit denken, da waren ja durchaus einige Expertinnen und Experten sehr wahrnehmbar in der Öffentlichkeit. Ja. Was aber durchaus passiert ist, dass ja da ein gewisses Vertrauen verloren gegangen ist oder ein Vertrauen in die Expertise dieser Experten. Und das erleben wir in letzter Zeit ja eher öfter. Wir leben ja in einer Zeit dauerhafter Umbrüche, politische Konflikte, technologische Neuheiten, Informationsüberflutungen. Spielt das alles eine Rolle, dass da sowas vielleicht wie ein Vertrauensverlust passiert ist?
5: Wenn Sie jetzt darauf abzielen, welchen Informationsquellen vertraut wird und die Corona-Pandemie ansprechen, dann haben wir ja gesehen, dass es einige Expertinnen und Experten aus der Wissenschaft gab, die teilweise sehr stark von Teilen der Bevölkerung angefeindet wurden. Mhm. Es gibt eine sehr etablierte Forschung zum Wissenschaftsvertrauen, zum Vertrauen gegenüber Forschung. Und die Befunde, die dort produziert werden, besagen, dass vor allem Wissenschaft dann vertraut wird, wenn auch deutlich wird, wie die Forschung vonstatten geht, wie die Erkenntnisse produziert werden, woher das Geld für die Forschung kommt und wie Ergebnisse auch genutzt werden. Das heißt, wenn eine maximale Transparenz, soweit das eben auch öffentlich gut kommunizierbar ist, hergestellt wird. Was wir aber meines Erachtens beobachtet haben in der Pandemie und auch in den öffentlichen Anfeindungen gegenüber wissenschaftlicher Expertise und den Personen, die sie vorgetragen haben, ist, dass Menschen sich sehr stark und vehement geäußert haben, obwohl sie möglicherweise von den wissenschaftlichen Abläufen der Erkenntnisproduktion gar nicht so sehr viel wissen. Und das kann man ihnen auch nicht verübeln, denn Teile dieser sehr polarisierend auftretenden Menschen sind ja auch nicht Wissenschaftlerinnen und Wissenschaftler. Also wenn ich mich daran erinnere, dass zum Beispiel sehr stark kritisiert wurde oder Ergebnisse angezweifelt wurden, die noch nicht endgültig veröffentlicht worden sind, weil sie noch im Begutachtungsprozess sich befunden haben, aber um eben öffentliche Transparenz über vorläufige Befunde herzustellen, schon kommuniziert worden sind, dann dagegen Kritik geäußert wird, dann muss man einfach sagen, ja, das ist aber ein grundlegender wissenschaftlicher Mechanismus der Qualitätssicherung. Und das ist eben nicht der breiten Bevölkerung bekannt, dass das so funktioniert. Ja. Mhm. Daraus abzuleiten, aber dass angeblich nicht qualitätsgeprüfter wissenschaftlicher Expertise blind vertraut würde und daraus politische Maßnahmen abgeleitet worden wären, das ist ja auch nicht der Fall. Mhm. Ja. Also es wurde ja sorgfältig abgewogen und verschiedene Quellen einbezogen.
6: Wir wollen gar nicht die inhaltlichen Sachen da nochmal durchgehen, sondern mir geht es tatsächlich so ein bisschen um diese Dynamik, dass da anscheinend ein gewisser Vertrauensverlust passiert ist in solche Institutionen, in dem andere Menschen lauter waren und das Vertrauen auf sich gezogen haben. Ist das so eine Dynamik, die da passiert ist?
5: Wenn man das so betrachtet, dann kann man das erklären mit so Resonanzräumen, die in Teilen der Bevölkerung entstanden sind oder auch In-Groups, die sich gegenseitig mit ihrer Perspektive auf die Lage unterstützt haben, es immer weitergetrieben haben. Ja, das kann man so betrachten.
6: Aber das ist ja wahrscheinlich nicht auf komplett unfruchtbarem Boden gelandet. Also irgendwas muss ja vorher passiert sein, dass das möglich ist. Und wenn ich dann jetzt wieder an die Krisen an sich denke, in der Krisenzeit, in der wir leben, dass einfach viele Sachen gleichzeitig passieren und die Menschen sich verunsichert fühlen. Da sind wir dann vielleicht auch wieder bei der Verletzlichkeit. Würden Sie denn sagen, dass wir derzeit in einer Zeit der Vertrauenskrise leben?
5: Ganz so weit würde ich persönlich nicht gehen, obwohl das immer wieder geäußert wird und auch auf Umfrageergebnisse zurückgeführt wird, die zeigen, dass etliche Institutionen mit schwindendem Vertrauen zurechtkommen müssen. Wenn man da genauer reinschaut, dann sieht man aber, dass das vor allem solche Institutionen sind, mit denen wir wenig im Alltag direkten Kontakt haben. Oder positiv formuliert, die Berufsgruppen und Institutionen, die Menschen als helfend wahrnehmen und mit denen sie selber direkte Erfahrungen machen können, die haben ein hohes Vertrauen. Dazu zählen zum Beispiel Ärzte oder Personen aus dem Gesundheitssystem oder auch Feuerwehrmenschen. Ja, das sind Studien, die weltweit immer wieder zeigen, dass Feuerwehrmenschen besonders hohes Vertrauen genießen. Und RepräsentantInnen von Institutionen wie politischen Parteien oder auch Medien, da ist das Bild sehr differenziert. Zum Beispiel ist es so, dass im Hinblick auf die Institutionen Medien, die öffentlich-rechtlichen Institutionen ein hohes Vertrauen genießen, aber Social Media ein eher geringeres Vertrauen. Das zeigen repräsentative Bevölkerungsumfragen. Und was Parteien und PolitikerInnen betrifft, die stehen eher am Ende der Vertrauensrangfolge und sie genießen oftmals ein geringeres Vertrauen, was wohl auch darauf zurückzuführen ist, dass wir immer öfter beobachten, dass große Taten und Maßnahmen angekündigt werden, die dann aber nicht umgesetzt werden oder auch nicht zu den erwünschten Erfolgen führen. Und das ist eben ein zentrales Moment, weswegen in der Forschung immer wieder gesagt wird, wenn Institutionen vertraut werden soll, dann müssen einerseits die Institutionen Ziele verfolgen, die für legitim gehalten werden, die geteilt werden. Und andererseits sollen sie das auf Wegen tun, die ebenfalls für angemessen gehalten werden. Das heißt also, dass wenn Institutionen das Vertrauen entzogen wird, dann stimmt offenbar etwas nicht mit ihrer Performance in der öffentlichen Wahrnehmung.
6: Wir leben in Zeiten großer Umbrüche, globale Krisen, Klimawandel, die Blackbox KI, Desinformation. Viele Menschen fühlen sich verunsichert. Vertrauen wird damit zu einer kostbaren, aber auch fragilen Ressource. Welche Bedeutung hat Vertrauen für unsere Gesellschaft? Wie entsteht Vertrauen eigentlich und was bedeutet das für unser Zusammenleben? Thema heute in den Wissenswerten im RBB 24 Inforadio. Zu Gast ist die Erziehungswissenschaftlerin Professorin Dr. Inka Bormann von der Freien Universität Berlin. Frau Bormann, Ihr Forschungsschwerpunkt liegt im Bildungsbereich. Sie sagen, pädagogische Kontexte sind besonders verletzliche Kontexte. Warum ist das so?
5: Ja, wir haben ja ganz unterschiedliche Personen, die im Bildungssystem agieren. Also wenn wir zunächst einmal auf den Schulbereich schauen, in dem ich einen Teil meiner Forschung ansiedle, dann haben wir es natürlich mit den Schülerinnen und Schülern zu tun, mit den Lehrkräften, die in Klassen mit Schülerinnen und Schülern zu tun haben. Da zeigt die Forschung, dass ein vertrauensvolles Klassenklima einerseits den Schülerinnen und Schülern hilft, gut zu lernen, motiviert am Unterrichtsgeschehen mitzuwirken. Und andererseits zeigt aber auch die Forschung, dass ein vertrauensvolles Klassenklima Lehrerinnen hilft und Lehrern hilft, gesund zu bleiben. Das ist gewissermaßen ein Puffer gegen Belastungserleben, auch bis hin zu Burnout.
6: Wie wichtig ist denn da auch das Vertrauen der Kinder in ihr Umfeld in der Schule?
5: Das ist schon sehr wichtig und dafür können Lehrkräfte auch einiges tun. Ja? Also etwa dadurch, dass sie Vertrauen schaffen, die Lehrkräfte, dass ihr Handeln verlässlich ist. Also dass sie zum Beispiel sagen, ich bewerte deine Mitarbeit nach diesen und jenen Kriterien und dann bleibt es auch bei diesen und jenen Kriterien und die werden nicht im Laufe des Schuljahres geändert. Oder dass direkt auf Verstöße gegen gemeinsam aufgestellte Klassenregeln zum Beispiel in einer vorher verabredeten Form auch reagiert wird. Also dass das nicht toleriert wird, wenn einzelne Kinder dort zum Beispiel abweichen. Also dass eine Verlässlichkeit erfahren wird in dem schulischen Umfeld, im Umfeld der eigenen Klasse, ist für Kinder auch sehr wichtig.
6: Also da auch wieder, was ich sage, das mache ich auch.
5: Ja.
6: Einfach die Konsequenz im Endeffekt, die dann vielleicht die Basis für ein Vertrauen herstellt.
5: Und die Freiheit von Willkür, ne? Dass auch Kinder gleich behandelt werden und dass eben auch deutlich wird, dass Lehrkräfte nicht einzelne Kinder bevorzugen, sympathischer finden und entsprechend beurteilen.
6: Zu Ihrer aktuellen Forschung. Sie forschen, wie sich das Vertrauen von Eltern in Schule und Lehrkräfte in dieser Phase des Übergangs zur weitergehenden Schule entwickelt. Was macht denn da eigentlich aus, wem ich da dann vertraue? Liegt es dann doch, diese Schule hat einen guten Ruf oder diese Schule verspricht mir das und das? Oder ist es doch eher die Interaktion mit den Menschen, die da eben vor Ort sind, die ja aber in diesem Fall einer Besichtigung auch nur oberflächlich sein können?
5: Mhm. Ja, das sind alles Komponenten, die Sie ansprechen, die wichtig sind. Also Eltern hören natürlich im eigenen Umfeld von anderen Eltern, die ältere Kinder haben, welche Schule mit besonders tollen Lehrkräften ausgestattet ist, ihres Erachtens, und wollen dann ihre Kinder dahin geben. Oder sie wissen von Schulbesuchen, dass es ein ganz besonders tolles Profil gibt, etwa in musisch-ästhetischer Hinsicht oder in den Naturwissenschaften oder etwas, was sie selber favorisieren und deswegen auch ihr Kind unbedingt auf eine Schule geben wollen. Und wenn sie dann bei dem Tag der offenen Tür sind, das haben uns Eltern während unserer Studie auch immer wieder berichtet, dann achten sie schon auf etwas, was man gar nicht so gut mit Zahlen erfassen kann und auch gar nicht gut begründen kann, nämlich wie ist denn die Stimmung in der Schule? Wie ist die Atmosphäre? Wie antworten auch andere Schülerinnen und Schüler, die schon auf der Schule sind und ja oftmals an diesen Tagen der offenen Tür eingebunden werden? Wie reagieren die auf Fragen? Fühlen die sich wohl? Was vermitteln die für ein Bild von der Schule? Und natürlich sind auch Lehrkräfte und Schulleitungen, die dann ansprechbar sind bei solchen Tagen der offenen Tür, besonders im Fokus von Eltern, weil sie aus erster Hand erfahren, wie Unterricht gestaltet wird, welche Werte an der Schule gelebt werden, welche Ziele verfolgt werden für die Schulgemeinschaft.
6: Man merkt schon, wie wichtig der gesellschaftliche Zusammenhalt eigentlich auch für das Vertrauen ist, wenn Sie jetzt gerade beschrieben haben, dass man sich eben mit anderen Eltern unterhält. Das klingt jetzt auch ein bisschen so, als wäre es jetzt nicht ganz fair, sage ich jetzt mal provokativ, vielleicht für Menschen, die nicht so gut verknüpft und vernetzt sind. Lässt sich denn ein Vertrauen fördern, was eben nicht darauf beruht, dass ich ganz viele Menschen kenne?
5: Ja, das ließe sich möglicherweise dadurch fördern, was uns auch viele Eltern geschildert haben, was sie sich wünschen, nämlich dass noch in der Grundschule stärker über das Angebot der weiterführenden Schule informiert wird. Das würde also bedeuten, natürlich eine zusätzliche Aufgabe, da müssen wir nicht drüber streiten, dass Lehrkräfte jetzt schon sehr belastet sind. Aber etliche Eltern wünschen sich, dass die Grundschulen stärker auf den Übergang an die weiterführende Schule vorbereiten.
6: Also im Endeffekt Kommunikation und Transparenz.
5: Ja.
6: Das ist eigentlich der Schlüssel, ja, auch was Sie zu anderen Institutionen gesagt haben oder zu politischen Personen im öffentlichen Leben oder zur wissenschaftlichen Kommunikation. Das ist eigentlich schon immer das, was zugrunde liegt.
5: Ganz genau. Kommunikation, das heißt also, dass ich in verständlicher Weise die Informationen, die wichtig sind, vermittle, und Transparenz, dass auch gesagt wird, wo denn die Grenzen liegen. Und zu der Studie möchte ich noch ganz kurz sagen, nicht, dass das in falsches Fahrwasser gerät. Mhm. Wir führen eine qualitative Studie durch und wir befragen 40 Eltern. Das Besondere an unserer Studie ist, dass wir die Eltern mehrfach befragen und über einen Zeitraum von fast anderthalb Jahren die Entwicklung ihres Vertrauens beobachten. Und das ist natürlich eine ganz kleine Stichprobe, die wir da zielen. Wir können da keine Verallgemeinerungen daraus ableiten. Aber okay, wichtige Impulse für größer angelegte Studien rausgewinnen.
6: Das ist jetzt der Blick auf die Eltern in dieser Situation und teilweise auch auf die Kinder. Sie haben jetzt aber auch schon angesprochen, dass die Lehrkräfte ja durchaus auch in einem Spannungsverhältnis sind, weil die ja auch, wie wir alle wissen, sehr viel zu tun haben und teilweise auch unterbesetzt einfach sind. Sie stehen selbst unter Beobachtungs- und Erwartungsdruck, die Lehrkräfte. Welche Form von Vertrauen brauchen denn diese Lehrkräfte, um gut arbeiten zu können?
5: Ich denke, dass es wichtig ist, dass Lehrkräften, die ja alle akademisch ausgebildet sind, vertraut wird, dass sie das tun, wofür sie ausgebildet wurden. Nur weil wir alle irgendwann mal zur Schule gegangen sind, heißt es nicht, dass wir Schulexpertinnen und Experten sind, die jeden Tag vor einer Klasse stehen und Unterricht machen, auch unter widrigsten Bedingungen. Lehrkräfte haben einen anspruchsvollen Beruf und der verdient es, gewürdigt zu werden.
6: Hat das da auch ein bisschen was mit Respekt zu tun?
5: Ich denke schon.
6: Also Respekt auch vor der Ausbildung und eben vor der qualitativen Expertise. Dann wären wir wieder bei dem Punkt.
5: Genau, ja. Also Lehrkräfte werden ja forschungsbasiert ausgebildet. Es gibt unendlich viele Studien über die Professionalität von Lehrkräften in verschiedenen Unterrichtsfächern. Das wird auch den Lehramtsstudierenden ja bekannt gemacht. Und sie werden trainiert darin, solche Studien zu interpretieren, zu verstehen und möglichst auch ihr professionelles Handeln an solchen Befunden auszurichten. Und das ist eben etwas, was Lehrkräfte von der breiten Allgemeinheit unterscheidet. Sie haben ein ganz spezifisches Wissen, sie haben eine sehr lange Ausbildung, sie werden eng betreut und gleichzeitig haben wir aber auch, und das müssen wir, denke ich, auch anerkennen, im Moment die Situation, dass es einen Lehrkräftemangel gibt und das ist das, was dann auch in der Bevölkerung wahrgenommen wird, dass Unterricht ausfällt, dass es zu wenig Schulplätze gibt und so weiter und Lehrkräfte das tun, was ihnen möglich ist und es in den Augen vieler Menschen in der Öffentlichkeit aber immer noch nicht ausreicht.
6: Dabei liegt der Knackpunkt ja eigentlich auf einer anderen Ebene. Das Offensichtliche wäre natürlich mehr Lehrerinnen, mehr Lehrer. Und wir wissen ja auch, dass es viele Quereinsteiger gibt, einfach weil es zu wenig Lehrkräfte gibt. Was macht dann dieses, dass es da eben so fehlt, mit der

0: in den Unterrichtsberuf, in den Lehrberuf auch pädagogisch qualifiziert werden. Ja, nicht alle kommen ja mit einem Abschluss, der in erziehungswissenschaftlichen oder pädagogischen Fragestellungen angesiedelt ist, sondern sind vielleicht aus einem ingenieurwissenschaftlichen Beruf. Denen fehlt dann natürlich zunächst einmal das Handwerkszeug, vor einer Klasse zu stehen. Und deswegen ist es unerlässlich, und darauf weisen ja auch die Gutachten und Stellungnahmen der Ständigen Wissenschaftlichen Kommission, dem Beratergremium der Kultusministerkonferenz hin, dass es unerlässlich ist, dafür eine fundierte, forschungsbasierte Weiterbildung genau dieses Personenkreises zu sorgen.
1: Nun ist die Überschrift unseres Gesprächs Vertrauen und Vulnerabilität. Ist Vertrauen wissenschaftlich messbar?
0: Ja, in den großen Einstellungsstudien wird Vertrauen anhand immer wiederkehrender Items, die weltweit verwendet werden, also Fragen, die weltweit verwendet werden, gemessen. Gleichzeitig haben Sie vorhin selber angesprochen, dass Vertrauen ja auch landläufig, alltagssprachlich als ein Gefühl beschrieben wird. Aber das ist nur die eine Hälfte der Wahrheit. Die andere Hälfte ist eben auch, dass Gedanken und Abwägung dabei eine Rolle spielen. Und da sind wir dann, wenn wir solche Umfragen betreiben, auf der Seite, dass wir Menschen Fragen stellen. Zum Beispiel ist eine Frage, die immer wieder in den großen Surveys verwendet wird, die: Was glauben Sie, kann man den allermeisten Menschen vertrauen? Und dann wird das auf einer Skala angegeben. Und das ist tatsächlich eine der Fragen, die immer wieder verwendet wird und anhand derer dann auch zusammen mit anderen Fragestellungen ermittelt wird, wie hoch der Vertrauenshaushalt, nenne ich es jetzt mal, von Bevölkerungsgruppen, ganzen Ländern und so weiter ist.
1: Und wo stehen wir denn da gerade? Haben Sie das gerade?
0: Deutschland ist so im oberen Drittel. Und wie Ihnen vielleicht bekannt ist, sind die skandinavischen Länder ganz top. Das sind sehr vertrauensvolle Menschen, die dort leben und ihre Nachbarschaft und ihr Land als sehr vertrauenswürdig wahrnehmen.
1: Und was machen die jetzt anders als wir?
0: Tja, was machen die anders? Also im Hinblick auf das Bildungssystem können wir ja erstaunlicherweise sehen, dass zum Beispiel in den skandinavischen Ländern Top-Plätze bei den PISA-Rankings eingenommen werden. Gleichzeitig gibt es zum Beispiel in den skandinavischen Ländern auch die längere gemeinsame Beschulung, also nicht die sehr frühe Aufteilung in verschiedene Schulzweige. Und diese Länder gelten zudem auch als ausgeprägte Wohlfahrtsstaaten. Das sind alles Aspekte, die eine Rolle spielen und die sich ein bisschen von dem unterscheiden, wie es hierzulande aussieht.
1: Das klingt ein bisschen nach mehr Gemeinschaftssinn.
0: Ja.
1: Wenn Sie an die kommenden Jahre denken, in Bildung, in Politik, in unserem Zusammenleben, was wäre aus Ihrer Sicht die wichtigste Voraussetzung dafür, um Vertrauen nachhaltig zu stärken?
0: Meines Erachtens ist das nichts, was wir ausschließlich an andere delegieren können und sagen, macht ihr was, damit ich mehr vertrauen kann, sondern Vertrauen entwickelt sich, wenn ich bereit bin, ein Risiko einzugehen. Und ich denke, wir sollten uns alle ein bisschen mutiger auch in Bezug auf andere Menschen zeigen und ein bisschen zukunftsoffener zeigen. Gleichwohl die allgemeine Situation im Moment sehr düster aussieht und viele Menschen auch berechtigte Sorgen haben, ihren Lebensunterhalt weiter zu bestreiten. Oder wenn wir sehen, wie Lieferketten unterbrochen werden und die Preise steigen und so weiter. Oder ob Deutschland in einen Krieg mittelbar oder unmittelbar verwickelt wird. Das sind alles berechtigte Sorgen. Aber ich glaube, wir tun gut daran, optimistisch zu sein und uns zu fragen, was können wir selber dazu beitragen, dass wir nicht in Anonymität verschwinden, auf unsere Nachbarinnen und Nachbarn achten, Menschen vertrauen, die wissen, was sie tun und sie ihren Job auch machen lassen. Nicht im blinden Vertrauen, aber mit dem Wissen, in der Regel tun die Menschen ihr Bestes.
1: Also, dass wir alle ein bisschen mehr eigentlich zusammenrücken.
0: Ja.
1: Frau Bormann, vielen Dank für das Gespräch.
0: Sehr gerne.
1: Zu Gast in den Wissenswerten die Erziehungswissenschaftlerin Professorin Dr. Inka Bormann von der Freien Universität. Unser Gespräch war eine Wiederholung aus dem Mai dieses Jahres. Danke fürs Zuhören. Ich bin Jessica Wiener.

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1: A9 Berlin Richtung Leipzig zwischen Brück und Niemeck ist nach einem Unfall die rechte Spur gesperrt. A10 südlicher Berliner Ring Richtung Dreieckwerder zwischen Glindow und Großkreuz 10 Minuten Stau. Unfall auf der B2 Potsdam-Lutherstadt-Wittenberg. Der Bereich zwischen Buchholz bei Belitz und Treuenbrietzen ist weiterhin in beiden Richtungen gesperrt. Zur S-Bahn Berlin. Wegen eines Polizeieinsatzes in Schönholz fährt die S1 nicht zwischen Schönholz und Hohenneuendorf und die S25 nicht zwischen Schönholz und Alt-Reinickendorf. Friedrichshain, die Straße der Pariser Kommune, ist nach einem Wasserrohrbruch am Ostbahnhof noch bis Ende August in beiden Richtungen gesperrt. 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
1: Um 10 Uhr mit Jonas Ziegler. Verkehrsminister Bilger erhöht den Druck auf die Top-Manager der Deutschen Bahn. Er sagte der Bild am Sonntag, wenn die Ziele, die der Bund vorgibt, nicht eingehalten werden, werde sich das konkret auf deren Bonuszahlungen auswirken. Bahnkunden und Steuerzahler hätten einen Anspruch darauf, dass wirklich der Erfolg gemessen wird. Dagmar Nun.
2: Im Moment werden bestimmte Verträge mit dem Staatskonzern neu ausgehandelt. Darin sollen dann Gelder an Vorgaben geknüpft werden. Bilger will, dass die Bahn vor allem im Fernverkehr besser wird. Bisher ist vereinbart, dass 70% der Züge pünktlich sein sollen. Im ersten Halbjahr waren es etwa 60%, in den heißen Sommermonaten sogar noch weniger.
1: Arbeitgeberpräsident Dulger fordert mehr Flexibilität bei der Arbeitszeit in Deutschland. Wenn eine wöchentliche Höchstarbeitszeit so gefährlich wäre, müssten Arbeitnehmer in Belgien und Italien reihenweise krank im Bett liegen, sagte er der deutschen Presseagentur. Tatsächlich seien die Krankheitsquoten dort niedriger als in Deutschland. In Deutschland ist die Arbeitszeit pro Tag begrenzt, im Grundsatz auf 8 Stunden. In Paris müssen E-Scooter-Fahrer ab sofort einen Helm tragen. Auch reflektierende Kleidung oder Warnwesten sind Pflicht. Die Stadt reagiert damit auf die steigende Zahl von Unfällen mit schweren Verletzungen oder Todesfolge. Kommerzielle Leihroller sind in Paris schon seit 3 Jahren verboten. Eine Helmpflicht für Menschen, die mit ihrem privaten Scooter unterwegs sind, gibt es in anderen Regionen Frankreichs schon. Die Regierung überlegt, landesweite Regeln einzuführen. Der Festival Sommer in der Kammeroper Rheinsberg in Ostprignitz-Ruppin verzeichnet ein großes Besucherplus. Nach Angaben der Veranstalter sind zur Halbzeit schon fast so viele Menschen gekommen wie in der gesamten vergangenen Saison. Mehr als 7000 Gäste habe man bisher gezählt. Der Festival Sommer auf Schloss Rheinsberg endet Mitte September. Auf der Berliner Museumsinsel steht die nächste Baustelle bevor. Das alte Museum müsse nach 200 Jahren dringend saniert werden, sagte die Präsidentin der Stiftung Preußischer Kulturbesitz Ackermann der deutschen Presseagentur. Das Gebäude habe mittlerweile Risse in den Wänden. Wegen des schlammigen Untergrunds mussten beim Bau des Hauses 3000 Kiefernholzpfähle in den Boden getrieben werden. Sie sind zwar noch in gutem Zustand, können aber nicht verhindern, dass Berlins ältestes Museum langsam absackt. Soweit die Nachrichten. 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Das Wetter. Heute viel Sonne, im Verlauf wolkiger, aber trocken, maximal 31 bis 34 Grad. Zurzeit im Berlin-Eiskeller 20 und in Potsdam 18 Grad. Leichtböiger Wind aus südlichen Richtungen. Morgen am Montag nach freundlichem Beginn Wolkenaufzug mit einzelnen Schauern und Gewittern bei 24 bis 33 Grad. Die Zeit 10.03 Uhr.
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3: Ich bin Tim Korge und wünsche einen schönen Sonntagmorgen. Es ist ganz einfach und doch so tückisch für Wirtschaft und Handel in Deutschland. Der Sommer ist trocken und oft auch heiß, also haben die Flüsse wenig Wasser, Last- und Transportkähne dürfen deshalb nicht voll beladen werden, weil sie sonst drohen, auf Grund zu laufen. Damit wichtige Waren aber weiter transportiert werden können, ist das Sonntagsfahrverbot für Lkw heute in 4 Bundesländern aufgehoben. Ob das nun wirklich was bringt und welche Kritik es daran gibt, Anna Farwig.
4: Abgestimmt haben sich die Länder vorab nicht. Deswegen gilt das aufgehobene Fahrverbot im Saarland und Rheinland-Pfalz bis spätestens Ende September. In Niedersachsen und Nordrhein-Westfalen erstmal nur für den August. Großraum- und Schwertransporte sind von der Lockerung in allen 4 Fällen ausgenommen. Ob so mehr Lkw auf den Straßen sein werden, ist offen, denn die Speditionen haben nicht automatisch mehr Fahrer. Möglicherweise verteilt sich der Lieferverkehr eher über die ganze Woche. Die Reaktionen auf die aufgehobenen Fahrverbote fallen gemischt aus. Der Industrieverband BDI begrüßt den Schritt. Der stellvertretende Hauptgeschäftsführer Lösch sagte der Rheinischen Post, dass die Verlagerung von Gütern auf Schiene und Straße die Auswirkungen des Niedrigwassers in vielen Flüssen abmildern und Wertschöpfungsketten stabilisieren könne. Fehlende Transportkapazitäten würden so aber nicht vollständig aufgefangen. Kritik kommt in Teilen von den Grünen und der Linken. Die Gewerkschaft Verdi bemängelt, dass der Vorstoß zu Lasten der Beschäftigten im Transport- und Logistikgewerbe gehe. Die Branche leide seit Jahren unter Fachkräftemangel und die Ruhezeiten sonntags seien für die Erholung wichtig. Die Verlagerung des Transports von der Binnenschifffahrt auf die Straße wird nach Angaben der Deutschen Industrie- und Handelskammer nur einen Teil der Transportlogistik auffangen können. DIHK-Bereichsleiter Bindig warnte bereits Mitte der Woche, dass Autobahnen ausgelastet seien und die Kosten für die Industrie so noch mehr steigen würden. In Bayern bereiten sich Binnenhäfen darauf vor, Getreide, das wegen Niedrigwassers nicht verschifft werden kann, einzulagern. Möglich ist das in Aschaffenburg, Bamberg, Nürnberg, Roth, Regensburg und Passau. Der dringend benötigte Regen ist bisher nicht in Sicht.
3: In 4 Bundesländern ist heute das Sonntagsfahrverbot für Lkw aufgehoben, Anna Farwig berichtete. Wenn man die Städtenamen Hiroshima und Nagasaki nennt, fällt so gut wie jedem sofort ein, hier haben die Amerikaner im Zweiten Weltkrieg Atombomben eingesetzt. Das ist jetzt 81 Jahre her. In Nagasaki, ganz im Süden von Japan, passierte dieser Abwurf genau heute, vor eben 81 Jahren. In der Stadt wird deswegen an die Opfer erinnert. Unser Korrespondent für die Region, Johannes Edelhoff.
5: Dort gibt es die Zeremonie, die Schweigeminute, die Friedensappelle. Und natürlich hat das nach 81 Jahren auch etwas Ritualisiertes. Jedes Jahr dieselben Bilder, dieselben Mahnungen. Aber gerade wirken diese Mahnungen wieder sehr aktuell. Wir erleben Kriege, offene atomare Drohungen, eine neue Aufrüstung, auch in Japan. Und da ist so ein Tag des Innehaltens anders aufgeladen. Es geht nicht nur darum, was 1945 passiert ist, sondern auch um ganz aktuelle Fragen. Kann sowas wieder passieren? Oder was bedeutet das für die aktuelle Aufrüstung in der Welt?
3: Die Erinnerung wird also hochgehalten, aber die Zeitzeugen werden natürlich weniger. Geht mit ihnen vielleicht auch die Erinnerung irgendwann verloren?
5: Japan tut wirklich viel dafür, dass diese Erinnerung weiterlebt. Gerade an diesen Tagen sieht man viele Schülergruppen. Sie produzieren Zeitungen über das, was damals passiert ist. Sie führen Theaterstücke auf, sie besuchen Museen und die sind sehr gut besucht. In Hiroshima sogar so gut wie nie zuvor. Die Erinnerung wird also nicht einfach verschwinden. Aber die Hibakusha haben dieser abstrakten Gefahr ein persönliches Gesicht gegeben. Wenn dir jemand gegenüber sitzt und erzählt, was er als Kind erlebt hat, ist das natürlich was ganz anderes als ein Text im Museum. Und die Hibakusha sind ja nicht nur Zeitzeugen, die mischen sich auch ein. Sie sind eine ganz starke Stimme hier in Japan gegen Atomwaffen. Und genau diese Stimme, die wird fehlen.
3: Was aber schon etwas merkwürdig wirkt, da gibt es heute dieses Gedenken und gleichzeitig rüstet Japan militärisch auf. Wie passt das zusammen?
5: Wenn man hier mit Japanerinnen und Japanern spricht, merkt man schnell, viele sehen schon eine große Bedrohung durch China, durch Nordkoreas Raketen, aber auch durch Russland. Und deshalb tragen viele diese Aufrüstung, die es im Land gibt, mit. Bei Atomwaffen ist das aber anders. Eine große Mehrheit will an den 3 nicht-nuklearen Prinzipien festhalten. Das bedeutet, keine Atomwaffen besitzen, bauen oder auch nicht ins Land lassen. Die Regierung sagt zwar, sie halte daran fest, gleichzeitig hat der Verteidigungsminister aber erklärt, über die nukleare Frage müsse man ohne Tabus sprechen. Und die Regierung lässt offen, ob diese Grundsätze in der neuen Sicherheitsstrategie unverändert bleiben. Das hat gerade in Hiroshima und Nagasaki viel Empörung ausgelöst. Viele sagen dort, ihr könnt nicht jedes Jahr an die Opfer erinnern und gleichzeitig dieses Tabu aufweichen.
3: Das sagt Japan-Korrespondent Johannes Edelhoff über das Gedenken an den Atombombenabwurf in Nagasaki, heute vor 81 Jahren. Auch in Berlin wird heute Abend daran erinnert. Am Brandenburger Tor ist eine Mahnwache geplant, organisiert von einer Kampagne zur Abschaffung von Atomwaffen. Wer in Berlin durch die Kieze geht, sieht sie überall, ab und an auch mal umgestoßen, quer auf dem Weg liegend, die Leih-E-Scooter, also diese Tretroller mit Elektroantrieb von Verleihfirmen. Die einen mögen die Dinger, weil man eben schnell und ohne sich anzustrengen vorankommt, die anderen sind total genervt von ihnen. In Paris sind diese Leih-E-Scooter schon seit knapp 3 Jahren verboten. Nur wer einen eigenen besitzt, darf den fahren. Und jetzt gibt es auch noch eine neue Regelung. Es gilt eine Helmpflicht auf dem E-Scooter. Frankreich-Korrespondentin Caroline Düller erklärt die Hintergründe.
6: Der wichtigste Grund für diese neue Regel ist, dass es viele Unfälle mit E-Scootern gibt, bei denen die Fahrer schwere Kopfverletzungen davontragen. So schreibt es die Polizeipräfektur in der Verordnung, mit der diese Helmpflicht festgelegt wurde. In ganz Frankreich sind nach offiziellen Angaben im letzten Jahr knapp 80 Menschen bei Unfällen mit E-Scootern oder Hoverboards gestorben. Mehr als 1.000 wurden schwer verletzt. Und deshalb muss jetzt ab sofort jeder einen Helm tragen, der mit dem E-Scooter durch Paris düst. Und nicht nur das, auch Warnwesten oder Kleidung mit Reflektorstreifen sind Pflicht. Wer diese Helmpflicht ignoriert, muss 135 Euro Strafe zahlen. Eine fehlende Warnweste kostet 35 Euro. Die neuen Regeln gelten übrigens auch in den Vororten von Paris. Und in anderen Regionen in Frankreich gibt es so eine Helmpflicht auch schon. Und die Regierung überlegt jetzt, landesweit einheitliche Regeln zu schaffen.
3: Caroline Düller über die Helmpflicht für E-Scooter-Nutzer in Paris. Auf der Berliner Museumsinsel wird schon kräftig gebaut und jetzt steht schon die nächste große Baustelle bevor. Es geht um das alte Museum. Das muss nach 200 Jahren dringend saniert werden, meint die Präsidentin der Stiftung Preußischer Kulturbesitz, Marion Ackermann. Sie sagt, es gibt Risse in den Wänden. Wo die herkommen, erklärt rbb24-Redakteur Jürgen Buch.
7: Das alte Museum samt seiner monumentalen Säulenhalle sackt langsam ab. Es ist so, wie die gesamte Museumsinsel nämlich auf einem schlammigen Untergrund gebaut worden. Damals, im frühen 19. Jahrhundert, ist das Gebäude auf 3000 Kiefernholzpfählen errichtet worden. Die sind zwar noch in einem guten Zustand, aber das Museum sackt eben langsam ab. Jetzt gibt es deshalb auch schon Risse in den Wänden und die Stiftung Preußischer Kulturbesitz sagt, dass eine Generalsanierung dringend nötig ist.
3: Und wann soll es dann mit den Bauarbeiten losgehen?
7: Die Stiftung Preußischer Kulturbesitz hat erklärt, dass die Sanierung für die 2030er Jahre vorgesehen ist. Das wäre dann ziemlich genau 200 Jahre nach der Eröffnung. Es geht dann nicht nur darum, Risse im Mauerwerk zu beseitigen. Es soll auch daran gearbeitet werden, die Technik im Gebäude auf den neuesten Stand zu bringen. Außerdem soll es moderne Räume für den Besucherservice geben und das alte Museum soll über die unterirdische archäologische Promenade mit den anderen Standorten auf der Museumsinsel verbunden werden.
3: Auf der Museumsinsel muss jetzt auch das alte Museum saniert werden. Das waren Informationen von rbb24-Redakteur Jürgen Buch.
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3: Heute vor 75 Jahren wurde das Goethe-Institut gegründet. Als kulturelles Aushängeschild Deutschlands ist es heute in fast 100 Ländern vertreten. Von Jakarta bis Sao Paulo organisiert es Veranstaltungen und vermittelt die deutsche Sprache. Zum Jubiläum blicken wir heute nach Indien. Da trägt das Goethe-Institut den Namen des deutschen Sprachwissenschaftlers Max Müller. Welche Rolle das Institut für die deutsch-indischen Beziehungen spielt, berichtet unsere Korrespondentin in Neu-Delhi, Lena Bodewein.
8: Jagjit Singh wartet auf seinen Sohn, der gerade auf dem Weg zu einem Deutschdiplom ist. Und zwar im Goethe-Institut in Neu-Delhi. Wie 180.000 andere Inderinnen und Inder auch, die jährlich ein Deutschexamen ablegen. Denn auch wenn die deutschen Dichter wie Goethe hier nicht viel Ruhm einfahren, die deutsche Sprache tut es schon. Sie gilt als Chance, als Voraussetzung für einen Job in Deutschland. Und diese Gelegenheit wollen viele nutzen.
9: Hallo, guten Tag. Ich heiße Chandan Kumar. Ich komme aus Indien.
10: Deshalb ich lerne Deutsch.
9: Ich wohne in Neu-Delhi, in Shalimar Garden.
8: Ob in Bangalore, Neu-Delhi, Chennai, Mumbai, Pune oder Kolkata, wo 1957 das erste Goethe-Institut auf indischem Boden eröffnet wurde. In insgesamt 10 Goethe-Instituten und Goethe-Zentren in ganz Indien sitzen 25.000 Wissbegierige jedes Jahr in neuen Kursen. Wie der 18-jährige Chandan.
11: Ich wollte eine andere Fremdsprache außer Englisch lernen, auch für die Zukunftsperspektive. Und man lernt mehr über die deutsche Kultur. Das hilft auch in den Berufschancen.
8: Aber das Goethe-Institut trägt in Indien einen Doppelnamen.
10: Goethe und Max Müller, both are the names of the center.
8: Hinter dem klassischen Dichterfürsten steht ein Allerweltsname, Max Müller. Goethe-Institut/Max-Müller-Bavan. Und während in Deutschland wahrscheinlich kaum jemand weiß, wer dieser Mann war, kennen die Inder Max Müller. Zumindest ein bisschen.
12: Der hat doch dieses Zentrum gegründet.
11: Das war ein Dichter und Kulturwissenschaftler aus Deutschland.
8: Genau. 1823 in Dessau als Friedrich Max Müller geboren, 1900 als Professor für vergleichende Sprachwissenschaften in Oxford gestorben.
13: Max Müller muss ein unglaublich sprachbegabter Mensch gewesen sein. Er muss schon als Teenie muss er angefangen haben, Sanskrit zu lernen.
8: So erklärt es Heiko Sievers, der frühere Direktor der Max-Müller-Bhavan, Goethe-Institute in Südasien, in einem älteren ARD-Interview. Die teilweise 3500 Jahre alten heiligen Schriften des Hinduismus auf Sanskrit faszinierten ihn. Müller wirkte an einem umfassenden Übersetzungswerk mit.
13: Und diese Sacred Books of the East, das sind, glaube ich, 50 Bände, das ist ein Riesenkonvolut. Das war dann gleichzeitig auch ein Zugang, offenbar, so wie ich höre, für viele gebildete Inder, die selber gar nicht mehr Sanskrit lesen konnten, aber die dann auch durch die Übersetzung ins Englische Zugang zu ihren eigenen Texten bekamen.
8: Max Müller, ein Paradebeispiel der Offenheit für andere Kulturen und Sprachen, ob Sanskrit, Englisch oder Deutsch. Und ob die Institute jetzt nach Max Müller, Gustav Goethe oder Johann Wolfgang von benannt sind, sie bringen nicht nur deutsche Kultur in die Welt. Besonders in Indien stehen sie auch für eine Eintrittschance nach Deutschland.
3: Das Goethe-Institut wird heute 75 Jahre alt, aus Neu-Delhi berichtete Lena Bodewein. Und hier geht's jetzt weiter mit Astrid Kretschmer.
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14: Mit Fußball. Der erste Spieltag in der zweiten Bundesliga endet heute mit 3 Spielen. Und in der Fußball-Lausitz steigt die Vorfreude. Mehr als 12 Jahre haben die Fans auf diesen Moment gewartet, die Rückkehr in die zweite Bundesliga. Heute ist es soweit. Hannover 96 kommt zum Comeback-Spiel des FC Energie. Andreas Friebel berichtet.
15: Manchmal muss ich Klaus-Dieter Wollitz selbst zwicken. Gerade einmal 5 Jahre ist es her, seit der Trainer nach Cottbus zurückkehrte. Damals stand Energie in der Regionalliga sportlich wie wirtschaftlich am Abgrund. Und nun fehlen nur noch ein paar Stunden bis zum Anpfiff gegen Hannover in der zweiten Bundesliga. Wollitz ist deshalb einfach nur stolz.
16: Dass man dabei ist, ich will das nicht als Sensation, aber das ist eine außergewöhnliche Leistung gewesen, wie man aus einer schwierigen Situation herausgekommen ist.
15: Einer, der diese schwierige Situation noch erlebt hat, ist Axel Borgmann. Der Kapitän der Cottbusser hat viele Spieler gehen und kommen sehen. Der Teamgeist ist geblieben. Er war die Basis für die Erfolge in den vergangenen Jahren.
17: Ich glaube, da jeder neue Spieler irgendwie dann auch das Gefühl hat, direkt mitgenommen zu werden und sich wohlfühlt. Und das ist meiner Meinung nach der Schlüssel zum Erfolg. Es war ja all die letzten Jahre und das wird auch für die neue Saison auf jeden Fall ein Credo sein, das wir beibehalten wollen. Und von daher bin ich sehr positiv und bin froh, dass es auch im Training sichtlich ist, dass wir Spaß haben an der Arbeit.
15: Erstaunlich locker und gut gelaunt präsentierte sich die Mannschaft in der Woche vor dem Saisonstart. Aber auch die Fans sind voller Vorfreude. Es zeichnet sich ab, dass das Cottbusser Stadion am Sonntag mit 20.000 Zuschauern ausverkauft ist. Ein besseres Debüt im Energiedress kann sich Torwart Marcel Lottger kaum vorstellen.
18: Ich glaube, man merkt es ja auch in der Region, alle freuen sich, alle sind heiß darauf und für mich persönlich wird es auch sehr, sehr cool und ich freue mich auf jeden Fall sehr darauf, auf die Aufgabe.
15: Die, und das ist keine Überraschung, schwer wird, denn Hannover zählt nicht nur für Klaus-Dieter Wollitz zu den Aufstiegskandidaten.
16: Wir sind gekommen, um zu bleiben und wir wollen Spiele gewinnen. Und dann ist es am besten, wenn du in den Heimspielen damit anfängst.
15: Damit die Fußball-Euphorie in und um Cottbus noch lange anhält.
14: Andreas Friebel schaute voraus. Energie Cottbus gegen Hannover 96. Spielbeginn ist 13.30 Uhr und wir berichten in Ausschnitten hier im RBB 24 Inforadio und komplett live im Audiostream auf rbb24.de und auf sportschau.de. Außerdem St. Pauli gegen Greuther Fürth und Nürnberg gegen Dynamo Dresden ab 13.30 Uhr, wie gesagt. Bundesliga-Absteiger VfL Wolfsburg hat in der zweiten Liga einen Stotterstart hingelegt. Die Niedersachsen kamen am Abend nicht über ein 0:0 gegen den ersten FC Kaiserslautern hinaus. Eintracht Braunschweig eroberte derweil mit einem 6:1 Kantersieg beim ersten FC Magdeburg vorerst die Tabellenspitze. Der Blick zum Radsport. Die Niederländerin Demi Wollering hat gestern die längste Etappe der diesjährigen Tour de France der Frauen gewonnen und das gelbe Trikot erobert. Heute die abschließenden 99 Kilometer mit Start und Ziel in Nizza. Mathieu Genet, schön.
19: Das Finale steht an und Demi Wollering ist nach der vorletzten Etappe dieser fünften Tour de France der Frauen gestern die Gejagte. Doch der Vorsprung auf ihre ärgste Verfolgerin Kasia Niewiadoma ist denkbar knapp. Wollering konnte gestern durch ihren Solosieg aus einem 15-Sekunden-Rückstand einen 8-Sekunden-Vorsprung im Gesamtklassement machen. Jetzt warten alle auf den Showdown im Rennen um den Gesamtsieg, aufgebaut wie ein Hollywood-Blockbuster. Die Schlussetappe, das Grand Finale, führt über 4 Runden durch Nizza und über den steilen, schweren Col d'Aise. Nach 99 Kilometern wird dann die Promenade des Anglais an der Côte d'Azur zur malerischen Bühne für die Gesamtsiegerin der Tour de France der Frauen 2026.
14: Los geht's um 16.10 Uhr. Und noch Beachvolleyball. Die deutschen Beachvolleyballer Nils Ehlers und Louis Wüst haben bei der EM-Generalprobe in Hamburg ein Ausrufezeichen gesetzt. Das Duo gewann am Abend gegen die schwedischen Weltranglisten Ersten Jakob Hölting Nilsson und Elmer Andersson und zog in das Halbfinale des Elite-16-Events der Pro-Tour ein. Und soweit der Sport mit Astrid Kretschmer.
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3: Weiter geht's hier im Programm mit Tim Korge. Ich wünsche einen schönen Sonntag. Apropos Sonntag, eigentlich dürfen Lkw sonntags ja nicht auf unsere Autobahnen. Heute gibt es aber Ausnahmen. Im Saarland, in Rheinland-Pfalz, Nordrhein-Westfalen und in Niedersachsen wurde das Sonntagsfahrverbot aufgehoben. So will man die Folgen des Niedrigwassers in Flüssen ausgleichen und den Güterverkehr unterstützen. Klimaexperten finden das alles nicht so toll. Lkw fahren ja nun hauptsächlich mit Diesel. RBB24-Reporter Ricardo Wittig hat aber nun diese Woche ein Unternehmen in der Uckermark besucht, das Kraftstoffe aus erneuerbaren Quellen für Lastwagen anbietet. Er war beim Verbio-Standort in Schwedt.
20: Christian John hat Biodiesel für eine Raffinerie an der Nordsee geladen. Rund 480 Kilometer liegen vor ihm. Sein Lkw fährt nicht mit Diesel, sondern mit Bio-LNG. Morgen muss er da sein. Ob es gleich nach Schwedt zurückgeht, weiß er noch nicht.
21: Wenn ich direkt nach Schwedt fahre, dann brauche ich bloß hier in Schwedt tanken und kann bis Schwedt zurückfahren. Dann habe ich meine rund 1000 Kilometer, die ich mit dem Lkw auf LNG schaffe.
20: Für Christian John ist der alternative Kraftstoff Alltag. Rund 150 Lastwagen der Spedition sind europaweit unterwegs, die meisten mit Biokraftstoffen. Verbio stellt diese aus Methan her, etwa aus landwirtschaftlichen Reststoffen. Auf 1000 Kilometern soll ein Lkw aktuell rund 250 Euro Kraftstoffkosten gegenüber Diesel sparen, sagt Bernd Sauter vom Verbio-Vorstand.
22: Wenn ich hier ein Modell habe, wo ich sage, ich habe die halben Kraftstoffkosten, dann wird sich dann das irgendwann auch auf dieser Verbraucherkette niederschlagen.
20: Verbio sieht Bio-LNG als klimafreundliche Alternative und fordert mehr Technologieoffenheit. Kritiker wie Ulf Neuling von der Agora Verkehrswende halten dagegen. Biomethan sei begrenzt verfügbar und werde auch in anderen Bereichen gebraucht.
23: Es gibt gerade im Gebäudebereich ja vermehrt Diskussionen, hier mehr auf Biomethan zu setzen. Stichwort Gebäudemodernisierungsgesetz, Biotreppe, wo eben auch ein immer größer steigender Anteil Biomethan eingesetzt werden soll.
20: Die Politik sollte Ulf Neuling zufolge deshalb vor allem auf Elektro-Lkw und den Ausbau der Ladeinfrastruktur für Strom- und wasserstoffbetriebenen Lkw setzen und die Ladeinfrastruktur für Bio-LNG nicht weiter ausbauen. Christian John fährt derweil weiter. Für ihn zählt, was heute funktioniert, mit Bio-LNG im Tank und einer Reichweite von rund 1000 Kilometern.
3: Informationen waren das von rbb24-Reporter Ricardo Wittig. Kriminelle Banden aus Berlin ziehen sich offenbar gern auch mal ins Brandenburger Umland zurück. Das bestätigt Brandenburgs Innenminister Redmann und verweist etwa auf die großen Drogenlabore, die in Nauen und Ludwigsfelde entdeckt wurden. Ricardo Westphal, rbb24.
24: Große Gewerbegebiete, in denen mehrere Firmen mit Chemikalien arbeiten, seien eine gute Tarnung, so Redmann. Wie in Berlin sind zuletzt auch in Potsdam Schüsse auf Spätis abgegeben worden, vermutlich um Geld zu erpressen. Redmann sagte, die Polizeien beider Bundesländer würden eng zusammenarbeiten, denn die organisierte Kriminalität kenne keine Landesgrenzen. Über ein neues Polizeigesetz will der CDU-Politiker Ermittlern außerdem den Zugriff auf Messenger-Dienste ermöglichen.
3: Ricardo Westphal berichtete. Eine Fahrradtour am Sonntag, das machen heute sicher viele Familien, gerade bei diesem herrlichen Wetter. In Berlin startet in Prenzlauer Berg allerdings eine etwas andere Fahrradtour. Die ist nicht ganz alltäglich, denn die Teilnehmer sind nackt. Das ist der World Naked Bike Ride. Mitorganisator Ralf Sprenger hat dem RBB erklärt, dass jeder mitradeln kann, ohne Anmeldung und ohne Kleiderordnung.
1: Man muss sich nicht entsprechend komplett ausziehen. Man bestimmt den Grad der eigenen Nacktheit so, wie man sich selber wohlfühlt. Also eingeladen ist jeder, uns kennenzulernen, weil es geht ja auch darum, einfach mal zu zeigen, dass natürliche Nacktheit nichts mit Sexualität zu tun hat, sondern man begegnet sich einfach in einer ganz puren Form, wie man es sonst vielleicht nicht entsprechend macht.
3: Die Strecke für die Nacktradler beginnt an der Max-Schmeling-Halle und führt dann am Mauerweg entlang bis nach Rudow. Und das Ganze ist kein Jux, sondern eine Demo.
1: Das ist ja eine Demonstration, die die Werte der Naturisten, ich sag mal, vermitteln soll. Und als Naturisten-FKK-Anhänger sind wir halt gerne nackt. Also wir haben einen kleinen Überzieher über dem, also so einen Stoffüberzieher über dem Sattel, damit das nicht, ich sag mal, unangenehm ist. Aber mehr brauchen wir eigentlich nicht als Schutz.
3: Mit Organisator Ralf Sprenger war das vom World Naked Bike Ride. Los geht es nachher um 11 Uhr. Mehr als 1000 Nacktradler wollen dabei sein. Kleiner Tipp, überall gut eincremen. Es soll ja strahlend blauen Himmel geben. Die Abnehmspritze ist ja schon seit einiger Zeit ein bekanntes Tool, um hier und da ein paar Kilo zu verlieren. Jetzt gibt es neue Studien zu den Behandlungen und die besagen, wer die Abnehmspritze nutzt, der hat auch weniger Lust auf Alkohol. Für die Behandlung von Adipositas und Diabetespatienten mit Alkoholproblemen könnten sich dadurch ganz neue Möglichkeiten ergeben, sagen Mediziner. Aber es gibt noch Forschungsbedarf. Thomas Sambol aus der ARD-Gesundredaktion hat die Einzelheiten.
2: Wenn es draußen so richtig heiß ist, dann lässt sich auch Suna Göktaş gern mal ein erfrischendes Radler schmecken. Seitdem die 55-Jährige die Abnehmspritze nimmt, schmeckt ihr das Biermischgetränk aber nicht mehr.
4: Es fing dann so an, so abgestanden, so happig irgendwie so zu schmecken. Mit den Cocktails ist genau das Gleiche gewesen. Und ich mag das seitdem überhaupt nicht mehr. Ich habe auch gar kein Bedürfnis mehr danach. Also ich habe so richtig Appetit auf Wasser.
2: Ein Phänomen, über das auch andere Patientinnen und Patienten mit Adipositas oder Typ-2-Diabetes in Online-Foren berichtet hatten. Der Internist Matthias Laudes vom Adipositas-Zentrum des Universitätsklinikums Schleswig-Holstein in Kiel erklärt, was dahinter steckt.
5: Die ganze Gewichtsregulation spielt ja sich im Gehirn ab, das wissen wir heute. Und dort ist der Hauptwirkort auch dieser Medikamente und dort wirken sie, weil sie die Sättigungsreaktion verstärken, eben auch gewichtssenkend. Aber es ist schon so, dass auch Nahrungssignale das körpereigene Belohnungssystem beeinflussen. Die Leute trinken Alkohol und dann wird in diesen Belohnungsarealen des Gehirns Dopamin freigesetzt. Und was man eben gezeigt hat, ist, dass diese Medikamente, die senken diesen Dopamin-Peak ab, nachdem man Alkohol getrunken hat.
2: Weniger Glückshormone, weniger Lust auf Alkohol. So lässt sich der Effekt von Wirkstoffen wie zum Beispiel Semaglutid in Abnehmspritzen vereinfacht zusammenfassen. Suna Göktaş kann gut damit leben.
4: Also ich vermisse jetzt auch nichts und ich habe eine Versuchung weniger, sagen wir es mal so.
2: Für Patienten mit Adipositas und Typ-2-Diabetes, die an einer Alkoholsucht leiden, sind das dagegen wirklich wichtige Erkenntnisse, betont der Suchtmediziner Patrick Bach vom Zentralinstitut für seelische Gesundheit in Mannheim.
6: Und dann gab es große Studien basierend auf elektronischen Patientenakten, also Registerauswertungen von mehreren 100.000 Patienten, wo man auch, wenn man die Patienten oder deren elektronische Akten über längere Dauer, also Jahre beobachtet hat, sehen konnte, dass die eben weniger alkoholbezogene Komplikationen wie Krankenhausaufenthalte beispielsweise hatten.
2: Allerdings, solche Auswertungen sind fehleranfällig, gibt die Ernährungsmedizinerin Frauke Buchholz vom Westküstenklinikum Heide in Schleswig-Holstein zu bedenken.
25: Weil es natürlich viele verschiedene Einflüsse geben kann, von sozialem Status über andere Dinge, sodass man das sicherlich ein bisschen mit Vorsicht genießen muss. Aber das, was die Daten bisher sagen, lässt einen hoffen.
2: Es gibt also weiter Forschungsbedarf. Und das ist dem Kieler Internisten Matthias Laudes ganz wichtig zu betonen.
5: Man darf jetzt diese Studien nicht zu einer allgemeinen Aussage über Alkoholprobleme bei allen Menschen machen, sondern man kann das immer nur im Kontext Typ 2 Diabetes und Adipositas sehen, weil nur dafür liegen die Daten vor. Und man müsste im Prinzip jetzt eine Studie machen, wo man Leute mit Alkoholproblemen nimmt, unabhängig von Typ 2 Diabetes und Adipositas, die kontrolliert behandelt und guckt, ob das einen Effekt hat. Und nur dann kann man über allgemeine Mechanismen spekulieren, letzten Endes, wie das zusammenhängt.
2: Dazu kommt, mit der Abnehmspritze können Betroffene ihre Alkoholerkrankung auch nicht für immer heilen. Auch das zeigt eine aktuelle Studie. Demnach geht der mögliche Schutzeffekt schon nach etwa 6 Monaten wieder verloren, nachdem man die Medikamente abgesetzt hat.
3: Keine Lust mehr auf Alkohol nach der Abnehmspritze. Informationen waren das von Thomas Sambol aus der Redaktion ARD Gesund.
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7: A9 Berlin Richtung Leipzig zwischen Brück und Niemek ist nach einem Unfall noch immer die rechte Spur gesperrt. A10 südlicher Berliner Ring Richtung Dreieckwerder zwischen Glindow und Großkreuz 10 Minuten Stau. Westlicher Ring Richtung Dreieckwerder zwischen Potsdam Nord und Vöben 10 Minuten Verzögerung. Nach einem Unfall auf der B2 Potsdam-Lutherstadt-Wittenberg ist der Bereich zwischen Buchholz bei Beditz und Treuenbrietzen voll gesperrt. Stadtverkehr Berlin, die B1, B5 Alt-Kaulsdorf ist zwischen Müslowitzer und Dorfstraße wegen Bauarbeiten bis Freitag stadteinwärts gesperrt. Wilhelmsruh, der Schönholzer Weg, ist ab Schillerstraße Richtung Germanenstraße wegen Tiefbauarbeiten bis zum Monatsende gesperrt. Und zur S-Bahn wegen Bauarbeiten fahren zwischen Hermannstraße und Tempelhof bis heute Betriebsschluss keine Züge. Ersatzweise fahren Busse.
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7: Um 10.30 Uhr mit Jonas Ziegler. Guten Tag. Verkehrsminister Bilger erhöht den Druck auf die Top-Manager der Deutschen Bahn. Er sagte der Bild am Sonntag, wenn die Ziele, die der Bund vorgibt, nicht eingehalten werden, werde sich das konkret auf deren Bonuszahlungen auswirken. Bahnkunden und Steuerzahler hätten einen Anspruch darauf, dass wirklich der Erfolg gemessen wird. Der Bund bereitet gerade eine neue Finanzierungsvereinbarung mit der Deutschen Bahn vor. Darin wird genau geregelt, wie viele Milliarden in die Schieneninfrastruktur fließen. Die Gelder sollen an konkrete Vorgaben geknüpft werden. Bei Kindern und Jugendlichen wird deutlich häufiger ADHS diagnostiziert. Nach Zahlen der Krankenkasse DAK haben 2024 mehr als 200.000 junge Menschen die Störung attestiert bekommen. Im Vergleich zum Vorjahr war das ein Anstieg von 16%. Jungen sind laut der Analyse etwa doppelt so häufig betroffen wie Mädchen. Bei Mädchen sind die Zahlen allerdings stärker angestiegen. Der Berufsverband der Kinder- und Jugendärzte sieht darin einen Hinweis, dass ADHS bei ihnen lange unterdiagnostiziert gewesen sei. Arbeitgeberpräsident Dulger fordert mehr Flexibilität bei der Arbeitszeit in Deutschland. Wenn eine wöchentliche Höchstarbeitszeit so gefährlich wäre, müssten Arbeitnehmer in Belgien und Italien reihenweise krank im Bett liegen, sagte er der deutschen Presseagentur. Tatsächlich seien die Krankheitsquoten dort niedriger als in Deutschland. In Deutschland ist die Arbeitszeit pro Tag begrenzt, im Grundsatz auf 8 Stunden. Für eine Öffnung der Straße von Hormus hat der Iran neue Forderungen an die USA gestellt. Außenminister Araghchi sagte, auch wenn eine Einigung nah sei, müssten die USA Zugeständnisse machen. Dass Washington auf die Forderungen eingeht, gilt allerdings als unwahrscheinlich. Konstanze Semidey.
9: Staatliche Medien veröffentlichten eine Erklärung des iranischen Nationalen Sicherheitsrates, wonach die Hauptforderung ist, dass der Iran nie wieder von den USA bedroht wird. Die Seeblockade gegen iranische Häfen müsse aufgehoben werden. Alle amerikanischen Streitkräfte müssten aus dem Gebiet abziehen. Der Iran solle für alle Kriegszerstörungen entschädigt werden. Sanktionen müssten beendet und eingefrorene Vermögenswerte freigegeben werden.
7: Fußball-Zweitliga-Aufsteiger Energie Cottbus bestreitet heute sein erstes Saisonspiel. Die Lausitzer haben Hannover 96 zu Gast. Anstoß ist um 13.30 Uhr. Für Cottbus ist es das erste Spiel in der zweiten Fußball-Bundesliga seit 12 Jahren. In der ARD-Sportschau-App wird das Spiel in voller Länge übertragen. Das Wetter, heute viel Sonne, im Verlauf wolkiger, aber trocken, maximal 31 bis 34 Grad. Zurzeit in Berlin Eiskeller 20 und in Potsdam 18 Grad. Es weht leicht böiger Wind aus südlichen Richtungen. Morgen am Montag nach freundlichem Beginn Wolkenaufzug mit einzelnen Schauern und Gewittern bei 24 bis 33 Grad. Am Dienstag mal Sonne, mal lockere Wolken, nur noch 21 bis 24 Grad. Die Zeit 10.33 Uhr.
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8: Die Orte und Worte Redaktion macht Sommerpause, deshalb wiederholen wir Begegnungen mit Autoren und Autorinnen. Sie hören jetzt eine Wiederholung der Folge vom 17. April.
10: Das ist kein Thesenroman. Bewusst kann man daraus nichts ableiten über den Osten oder über die Gesellschaft oder über die Bürgerrechtler oder über die Kirche oder so. Das ist einfach, Sanditz steht für sich, folgt seiner eigenen inneren Logik, natürlich nach historischen Vorbildern, aber ich hätte sonst ein Sachbuch schreiben können.
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8: An einem Roman kommt in diesem Frühjahr keiner vorbei. Sanditz von Lukas Rietschel. Direkt nach Erscheinen hat das Buch die Bestsellerlisten gestürmt. Für einige Kritiker ist es sogar das Beste des Frühjahrs. Ich lese es gerade, habe es angefangen zu lesen. Nadine hat es schon ganz gelesen und nicht nur das. Hallo erstmal.
12: Hallo.
8: Und teilst du die Begeisterung?
12: Ich bin begeistert, ja, auf jeden Fall. Aber das beste Buch des Frühjahrs, da würde ich nicht mit einstimmen. Finde ich sowieso immer ein bisschen schwierig, diese Superlative. Und so das eine Beste möchte ich mich gar nicht einreihen. Aber das Buch hat mir sehr gefallen. Ich habe es sehr gerne gelesen. Es ist ein Familienroman aus Ostdeutschland, Schauplatz Lausitz. Es ist eine Geschichte von Aufbrüchen und Abstürzen, vom Weggehen und Wiederkommen. Von vielen wurde dieser Roman außerdem schon als der DDR-Roman gefeiert. Ich würde aber sagen, viel eher ist es der erste echte Pandemie-Roman. Und ich finde, es muss auch irgendwie mal sein, sich damit nochmal näher zu beschäftigen, denn es gibt ja noch so vieles, was nicht aufgearbeitet wurde. Also sei es jetzt gesellschaftlich, aber auch im privaten Umfeld. Da ist ja vielleicht auch bei dem einen oder anderen die ein oder andere Beziehung in die Brüche gegangen. Darüber habe ich auch mit Lukas gesprochen. Als wir in Leipzig spazieren gegangen sind, da war ja gerade Buchmesse, da habe ich also die Gelegenheit genutzt, ihn mal abzugreifen zwischen vielen, vielen Interviews und Lesungen, die er gibt. Also er ist wirklich ein gefragter Mann, aber selbst davon ziemlich überwältigt. Also er ist sehr bescheiden und er ist erst 32 und schon super erfolgreich mit Theaterstücken und mit Romanen seit seinem Debüt 2018 mit der Faust in die Welt schlagen.
8: Da geht es ja um ostdeutsche Lebensrealitäten in der Provinz, um Wendeverlierer und Jugendliche, die ins rechtsradikale Milieu abrutschen. Wurde auch verfilmt. Lukas Rietschel wird ja seitdem auch gerne in Talkshows eingeladen, als junger Autor, der sozusagen den Osten erklärt.
12: Ja, genau. Und der erst nach der Wende, nämlich 1994, geboren wurde. Also er ist einer dieser Nachwende-Autorinnen und Autoren, die gerade eine neue Perspektive einbringen. Und um ostdeutsche Lebensrealitäten geht es auch wieder im neuen Buch in Sanditz.
8: Da steigen wir mal ein bisschen tiefer ein. Was für eine Geschichte erzählt Lukas Rietschel denn da?
12: Ja, er erzählt die Geschichte der Familie Wenzel-Moschnick im fiktiven Dorf Sanditz. Das ist ein Dorf, das in der Gegenwart, das sind dann im Roman die Jahre 21, 22, also noch mitten in der Corona-Pandemie, das da ziemlich trostlos und abgehängt daherkommt. In den 70er Jahren in der DDR, wo die zweite Zeitebene beginnt, da war dieses Dorf ein wichtiger Industriestandort. Drumherum gab es Braunkohletagebau. Die Familie und viele andere sind hierher nach Sanditz umgesiedelt worden. Es gibt nicht nur die eine Hauptfigur. Wir lernen wirklich sehr viele unterschiedliche Familienmitglieder und deren Umfeld kennen. Erzählt wird multiperspektivisch, jeweils in der dritten Person. Und in der Gegenwart, da picke ich mal zwei Figuren heraus, die Zwillinge Maria und Tom. Sie ist eine Rückkehrerin, hat in Kassel, also im Westen, studiert. Ihr Zwillingsbruder Tom, der ist Impfgegner und Ex-Polizist und sucht nun nach einem Platz im Leben, den er schließlich findet an der Front als Kämpfer für die Ukraine.
8: Du hast gesagt, ihr habt euch in Leipzig getroffen auf einen Spaziergang. Welches Gefühl hat euch da denn begleitet?
12: Ja, wir waren an der berühmten Nikolaikirche und am Augustusplatz, wo 1989 nicht nur die Montagsdemos, sondern später eben dann auch die sogenannten Querdenker-Demos stattgefunden haben. Aber gestartet sind wir mit einer Sehnsucht nach einem Heißgetränk und einem Stück Kuchen, weshalb wir dann auch zuerst in Lukas Leipziger Lieblingscafé eingekehrt sind.
8: Nadine und Lukas Rietschel bestellen Kuchen.
13: Hallo, was darf das sein? Ich hätte gern den Hauskuchen.
15: Den Ikea-Hauskuchen?
13: Ja.
16: Was ist denn da drin?
15: Das ist eine Buttercremetorte mit ein bisschen Kaffee, ein bisschen Schokolade, ein bisschen Marzipan.
16: Ich gehe auch mit der Haustorte.
13: Wir sind hier erstmal in einen Café spaziert, um uns ein bisschen zu stärken. Wo sind wir hier?
16: Café Riquet heißt es, wenn ich es richtig ausspreche. Ich hatte kein Französisch. Wenn man Lust hat auf so das Gefühl eines Wiener Kaffeehauses, dann ist es der Ort, an dem man hingeht, in Leipzig. Ja. Das sagt man den Sachsen nun mal nach, dass sie Kaffee und Kuchen lieben. Es gibt ja auch den geflügelten Begriff des Kaffeesachsen. Würde mich dazu zählen. Also nach dem Motto, das Kaffeetrinken ist eigentlich mit die wichtigste Mahlzeit am Tag. Ja. Das haben wir vielleicht mit den Wienern dann gemein.
13: Danke. So, wir essen doch erstmal unseren Kuchen, oder?
16: Also wir haben ja eine Torte. Uns wurde gesagt, sie besteht aus ein bisschen irgendwas mit Kaffee.
13: Mhm. Marzipan
16: und Schokolade. In mehreren Schichten, in verschiedenen braunen Nuancen, würde ich es mal nennen. Und außen mit einem kleinen, feinen Rand aus Pistazie.
13: Ja, und jetzt stechen wir mal rein und gucken mal.
16: Es schmeckt wie eine sehr gute Mozartkugel.
13: Mhm, oder? Stimmt. Köstlich. Dann wechseln wir mal den Ort.
16: Okay, dann gehen wir hier noch was.
13: So. Wir gehen jetzt in Richtung Nikolaikirche. Das ist eine evangelische Kirche, weil gerade auch eine Kirche, also das kirchliche Umfeld in deinem neuen Roman in Sanditz eine Rolle spielt und auch natürlich die Kirchenmusik. Ja. Denn deine Figur Erika, ja, die ist Kirchenmusikerin.
16: Ja, wie meine Oma, also meine Oma auch bis heute. Ich bewundere das sehr, dass die kirchgemeindlichen Gottesdienste auf dem Klavier begleitet und mit der Trompete dann durch die ganze Lausitz fährt und dort auf Beerdigungen spielt. Und das finde ich so interessant, weil das jetzt dezidiert keine Leute sind, die von sich nach vorne und außen tragen würden, dass sie so Bürgerrechtler wären oder sowas, die ein System gestürzt haben. Da gibt es ja bis heute welche, die das von sich behaupten und vor allem daraus ableiten, dass man bis heute im Widerstand bleiben muss. Also es gibt ja so Menschen, die im Widerstand waren in der Unfreiheit und jetzt auch in der Freiheit geblieben sind. Kann man fragestellen, wie beteiligt waren die dann wirklich so damals vor Ort?
13: Aber vor sich hertragen.
16: Die das einfach so vor sich hertragen, wie so eine Art, auch wie so eine Attitüde. Und im Roman ist es ja auch so, ne? Also, dass dieser Roland, der verklärt, dass der Vater. Also, es gibt zum Glück ja auch keine Kontinuität, auch wenn viele Ostdeutsche das von sich behaupten oder man es sich über sie erzählt, dass die Ostdeutschen besonders sensibel wären für Macht und für Machtkritik und besonders umstürzlerisch und so weiter. Es verkennt natürlich historische Tatsachen. Ist auf jeden Fall zu kurz gegriffen. Aber genau, das eben nicht zu nehmen, dieses vor sich hergetragene, das fand ich irgendwie ganz reizvoll.
13: Du spannst einen Bogen zwischen der Vergangenheit, zwischen den 70er Jahren bis in die Lockdown-Zeit,
16: ja,
13: die Pandemiezeit oder Nach-Lockdown-Zeit, ja, ist es ja eigentlich, und bis ins Jahr 2022, als Russland seinen Vollangriff auf die Ukraine startet. Warum ausgerechnet diese Jahre?
16: Also manchmal ist es ganz schwer nachträglich, so eine Geschichte wieder zu entwirren, wann, wie, was angefangen hat. Aber was mich schon beschäftigt hat, war eben genau das, was ja während Corona auch teilweise so nach außen geäußert wurde. Auch da eine Art von Widerständigkeit, von der wir jetzt wissen, dass sie auch natürlich völlig legitim war. Und ich erinnere mich eben auch an eine Situation, in der ich stand einem Freund gegenüber auf der Straße, der sich eben nicht impfen lassen wollte, der keine Maske tragen wollte, auch sich nicht testen lassen wollte, wenn wir uns im Freundeskreis treffen wollten. Und habe den angeschrien, was das für ein Assi sei. Also im Sinne von asozial, im Sinne von nicht Rücksicht nehmend auf den Rest der Gesellschaft. Und ich schäme mich so dafür, dass heute, wenn ich mich da so sehe und habe mich dann eben mal versucht hineinzuversetzen in seine Perspektive, in diese, was war ihm da eigentlich so wichtig daran, was hat ihn daran so gestört, was war da eigentlich los? So. Und daraus ist dann diese Tom-Figur geworden, der eben bei der Polizei war und dort raus ist, weil er diese Corona-Maßnahmen nicht mehr durchsetzen wollte. Das ging ihm gegen den Strich. Er stand nicht dahinter. Er wollte das nicht unterstützen. Und das fand ich so interessant, diese Art von Haltung, von vielleicht auch einem Idealismus, der da drin steckt. Und das ging übergestellt mit einer mit einer Elterngeneration, die vielleicht tatsächlich auch nochmal auf ihre Art und Weise widerständig war. Und das war, glaube ich, so einer der allerersten Gedanken, diese Form von Dagegensein mal herauszufinden. Wie entsteht sowas und wie äußert sich sowas auch und vor allem welche Konsequenzen hat das dann durchaus auch. Ich glaube, und deswegen ist Corona so eine eigentlich untersuchungswerte und würdige Phase. Also nicht, ich finde, wir sollten da politisch auf jeden Fall nochmal drüber reden, aber eben auch rein gesellschaftlich betrachtet, ist da ganz viel nicht erst entstanden, aber es hat sich verschärft. Und es ist bei Tom eben genauso. Also der ist nicht durch Corona einsam geworden, sondern Corona hat sein Einsamkeitsgefühl eigentlich nur noch weiter verstärkt und bestätigt, dass er sich irgendwie losgelöst fühlte von dieser Gesellschaft, sich von ihr so entbunden fühlte, mit nichts und niemandem connected. Und irgendwie diese Suche hatte oder diese Frage von, wo gehöre ich hin, was ist meine Aufgabe, was soll das eigentlich alles? Und das verschärft sich bei ihm, das ist wie unter so einem Brennglas. Und deswegen ist Corona so wahnsinnig interessant, eben auch in dem Fall als Normalität zu sehen. Also ich habe mir sehr viel Mühe gegeben, sowohl diese Corona-Zeit als auch diese DDR-Kapitel so zu schreiben, als wäre die eben nicht zu Ende. Weil wir denken das alles vom Ende her. Ich weiß, dass die DDR geendet hat. Ich weiß, dass Corona endete. Heute weiß ich das. Aber die Personen, die da lebten zu der damaligen Zeit, die wussten das nicht. Für die war das Alltag, war das Normalität. Und das ist, glaube ich, ganz wichtig, das als eine Normalität zu schildern, als etwas, das gar nicht enden könnte. Und dadurch eben auch nochmal erst recht eine Dramatik verursacht.
12: Sollen wir einmal zum Augustusplatz laufen? Genau, der Augustusplatz war ja eben während der Corona-Phase ein Versammlungsort. Da fanden einige der Demos gegen die Corona-Regelungen der Regierung statt.
16: Ja, überhaupt der ganze Ring war Teil der Demonstrationskultur, aber ja eben auch, und da wird's ja dann, das meine ich, ne, da überschneiden sich ja diese Linien, aber eben auch während der DDR einfach. Also ich meine, wenn man sich diese Bilder nochmal vor Augen führt, wie viele Menschenmassen
12: Montagsdemonstrationen
16: über diesen Ring gelaufen sind. In Leipzig ging es nicht los, war Plauen, aber in Leipzig hatte es natürlich die massenhafteste Ausdehnung. Man kann immer nur wieder erstaunen vor so viel Mut. Denn man, auch das gehört ja dazu, wenn man darüber nachdenkt und erzählt, auch die wussten nicht, endet jetzt wirklich damit diese DDR oder verändert sich überhaupt irgendetwas. Und das ist, glaube ich, die Folie, vor der man das betrachten muss. Auch in Sandnitz wird ja dann diese Kreisdienststelle der Stasi besetzt. Da gibt es ja mehrere konkrete Vorbilder, unter anderem eben das erste Mal in Erfurt, wo heute diese Gedenkstätte ist. Das hätte jederzeit passieren können, dass irgendjemand schießt. Das ist, glaube ich, immer wieder beeindruckend. Ja. Der Augustusplatz ist jetzt einfach ein super hässlicher Platz. So, das ist halt wie so ein riesiger Parkplatz. Und ich glaube, der war schon zu DDR-Zeiten nicht schön. Es war immer, da gab es kein Grün, es war alles so zugepflastert.
12: Und deswegen jetzt, ja, auch ein guter Versammlungsort.
16: Ja, deswegen ein sehr guter Versammlungsort.
12: Aber flankiert ist das alles vom Opernhaus links und dem Gewandhaus auf der anderen Seite.
16: Das sind zwei absolut herausragende Gebäude. Aber genau, das ist unglaublich laut. Ja. Da ist die Straßenbahn, hier fahren die Autos vorbei. Also es ist ein bisschen Alexanderplatz im Kleiner, würde ich sagen, oder? Also
12: das trifft es vielleicht ganz gut, ja. Ein Platz mit Geschichte auf jeden Fall.
16: Ja.
12: Wenn wir uns mal die Gegenwart angucken. Ich meine, du bist ja jemand, du sitzt oft auf Bühnen und in Talkshows und erklärst den Osten oder sollst den Osten erklären für viele. Ja. Was stößt dir auf, wenn du da sitzt, oder was nervt dich am meisten?
16: Am allermeisten nervt mich die Verbindung von DDR-Vergangenheit und Wendeerfahrungen hin zur Wahl von Rechtspopulisten. Ich glaube, dass das wichtig ist, dass wir uns mit der DDR beschäftigen. Ich glaube, dass es wichtig ist, dass wir uns mit diesen Transformationsprozessen beschäftigen und mit all dem, was da auch schiefgelaufen ist und auch ganz menschlich schiefgelaufen ist. Aber davon abzuleiten, weshalb Menschen jetzt die AfD wählen, das greift halt zu kurz, weil man ausblendet, dass das ein europäisches, wenn nicht gar globales Problem ist. Und dass offenbar alle diese Staaten ähnliche Wege gegangen sind, die nun mal vorher bekanntermaßen nicht geteilt waren. Und das eine ist wichtig, nämlich die Beschäftigung mit diesem Osten. Aber man darf eben nicht den Trugschluss machen, dass es da eine 1:1 Verbindung gibt. Es mag da Linien geben, die gewisse Tendenzen vielleicht noch hervorheben oder verstärken, aber es reicht halt nicht. Es reicht nicht, sich dann nur anzuschauen, die sogenannten Enttäuschten, und aus dieser Enttäuschung heraus über die Wende und die sogenannten Wendeverlierer dazu sagen, dass die jetzt alle AfD wählen. Aber dann müsste ganz Baden-Württemberg voll sein mit Wendeverlierern. So, das würde ich jetzt schon mal in Abrede stellen wollen. Und diese Psychologisierung von politischen Entscheidungen, die nervt mich.
14: Man kann es ja auch nicht leugnen. Klar gibt es auch in Baden-Württemberg diesen großen Zuspruch und auch im Ruhrgebiet zum Beispiel.
7: 10.49 Uhr, RBB 24 Inforadio mit einer Gefahrenmeldung. Bitte Vorsicht auf der A115 Dreieck Funkturm Richtung Dreieck Nutetal. Zwischen Kleinmachnow und Potsdam-Babelsberg liegen Fahrradteile auf der mittleren Spur.
14: Man kann es ja auch nicht leugnen. Klar gibt es auch in Baden-Württemberg diesen großen Zuspruch und auch im Ruhrgebiet zum Beispiel gibt es viele Gegenden, wo die AfD sehr viel Zuspruch hat. Ja. Aber sie ist gerade im Osten natürlich sehr stark.
16: Ja. Was ich meine mit Psychologisieren ist eben auch dieses ganze Gerede von, ne, der Staat ist untergegangen und alle mussten sich neu orientieren und so weiter. Da meine ich, also sich das anzuschauen, das greift eben zu kurz, weil das eben bekanntermaßen in anderen Ländern anders ablief oder ausgeblieben ist. Wenn man sich dann mit der Frage des Wohlstands beschäftigt, muss man auch feststellen, okay, Stichwort Baden-Württemberg, denen geht es wirklich ziemlich gut. Auch vielen im Osten geht es ziemlich gut. Und dann stellt sich für mich die Frage, wenn wir das mal zur Seite schieben und uns nicht sozusagen mit den Menschen beschäftigen, sondern mit dem System, mit unserer Demokratie, dann werden wir eben feststellen, also jetzt mal rein politikwissenschaftlich werden wir eben feststellen, dass alle westlichen Demokratien seit den 70er Jahren sukzessive Entscheidungsprozesse ausgelagert haben aus ihren Parlamenten. Und zwar oft an Institutionen, die eben nicht demokratisch legitimiert sind. Sowas wie Zentralbanken, sowas wie auch irgendwelche Lobbygruppen, Kommissionen. Das ist eine riesen Einflusssphäre, die eben politische Entscheidungsprozesse aushöhlt, von denen ich glaube, dass sie ein Grund sind, wenn nicht der Grund, für das Erstarken des Rechtspopulismus. Und sie sagen das ja auch. Sie sagen ja genau das. Sie sagen, die Elite gegen das Volk. Die Wahl Donald Trumps ist eine gewesen von Volk gegen die Elite. Le Pen, Meloni, ja. Es ist völlig egal, wo man hinschaut. Diese Rechtspopulisten bedienen alle das Gleiche, nämlich wir sind das Volk, wir beschneiden die Elite. Das kann nicht sein, dass die diese Einflusssphären haben und bla bla bla bla. Und sie haben damit einfach sozusagen einen wunden Punkt getroffen, mit dem sich unsere Demokratien zwingend beschäftigen müssen, nämlich die Frage nach Repräsentation und Responsivität. Was ich sagen möchte, diese Demokratie verändert sich, sie hat sich immer verändert und es ist wichtig, sie im Grundsatz auch in gewissen Punkten einfach nochmal zu hinterfragen, ob sie noch funktioniert, ob sie wirklich demokratisch ist. Und deswegen bin ich ja so ein großer Verfechter von Kommunalpolitik. Ich wünschte mir, dass die Kommunen sehr viel mehr Geld hätten. Und ich wünschte mir, dass dieses Geld eigenständig und einfach unter Einbeziehung der Bevölkerung eingesetzt und verwendet wird. Da fängt es langsam an zu regnen. Ich finde es essentiell. Ja.
14: Also mehr Einbeziehung, mehr direkte Einbeziehung der Bürgerinnen und Aber Bürger, mehr Beteiligung,
16: nicht,
14: oder?
16: Nein, eben nicht nur. Der Punkt ist ja nicht, Leute mehr einzubeziehen, sondern dass das, was sie entscheiden, umgesetzt wird. Das bedeutet im Endeffekt, dass Entscheidungen auch mal schlecht sein können. Aber sie haben zumindest ein Fundament und sie sorgen für eine Art von Mündigkeit und Verantwortung für diese Entscheidungen, die man nun mal trifft. Ja. Und ich bin der festen Überzeugung, dass Menschen Experten sind für ihre konkrete Umwelt.
14: Aber es geht ja auch eher so ein bisschen auch um die Frage, so diesen Vorwurf, dass Ostdeutschland per se so demokratiemüde ist. Ne?
16: Ja, das halte ich für wirklich Bullshit. Also das muss mir mal jemand belegen. Die Zustimmung zur Demokratie als Staatsform ist ungebrochen hoch. Und nur davon abzulesen, dass man eine Partei wählt, die wir als nicht demokratisch einstufen, ist kein Beleg dafür. Das tut mir total leid, aber das ist nicht evident.
14: Nicht nur nicht demokratisch, sondern ja wirklich in großen Teilen rechtsextremistisch.
16: Völlig klar. Aber auch da gilt die Mündigkeit der eigenen Entscheidung. Und ich werde mich jetzt nicht einreihen in so eine komische Bürgerbeschimpfung, die ja politisch auch oft kultiviert wird, so nach dem Motto, ihr müsst das und ihr solltet das und überlegt nochmal und wir die Demokraten und die anderen. Also das nervt mich. Also ich wünschte mir mehr ernst genommen werden als Bürger und als mündiger Bürger eines Landes. Und dazu gehört eben auch, dann solche Entscheidungen zu akzeptieren. Und ich will um Gottes Willen nicht die AfD gutheißen. Das ist eine denkfaule, schlimme Partei, so, mit der ich nichts zu tun haben möchte. Aber als Demokrat, als ich mich nun mal verstehe, muss ich zugestehen, dass die theoretisch auch an die Macht kommen dürften. Das ist Wesenskern von Demokratie, dass es Machtwechsel gibt. Und ich möchte das nicht. Ich will das auf gar keinen Fall. Aber ich müsste es akzeptieren.
14: Schwierig.
17: Voll schwierig.
14: Ja. Es ist ganz schön kalt geworden, ja, jetzt. Ne? Und hat angefangen zu regnen. Ja. Ich glaube, wir können auch mal unter das Dach gehen.

0: mit der Frage arbeitet, stimmt das eigentlich, dass wir so polarisiert sind und turns out sind wir nicht. Also das sind, finde ich, auf eine gewisse Art und Weise beruhigende Bücher, weil sie nicht in diesen sehr überhitzten Diskurs einstimmen, in dem gefühlt immer alles den Bach runtergeht. Die sind toll, also jetzt auf der Sachbuchebene. Und was ich gerade noch lese als Roman ist Jade Yasemin Önder, Antti Müller. Ich bin da ein bisschen befangen, weil ich Jade kenne, aber das macht mir große Freude, das zu lesen. Vor allem auch in Anbetracht jetzt dieser ganzen Kulin Ulm-Fernandes-Geschichte, diese sogenannten aufgeklärten Männer und wie toll sie alle sind nach außen hin und wie schrecklich nach innen. Ja.
1: Ich kann tatsächlich das neue Buch von Sally Lisa Starken empfehlen, weil wir gerade so viel über Politik gesprochen haben. Und da schaut sie in andere Länder, in die USA, nach Argentinien, nach Polen, in andere Länder, wo eben autoritäre Regierungen schon übernommen haben oder übernommen hatten. Was ich aber so gut finde, ist, dass sie am Ende eben nicht darin verharrt, jetzt einfach nur die Verhältnisse aufzuzeigen oder zu sagen, es ist alles ganz schlimm, sondern auch am Ende Möglichkeitsräume aufmacht, also in Richtung Utopie, aber auch in Richtung Dystopie und uns klar macht, was auf dem Spiel steht, aber tatsächlich sehr konstruktiv nach Erklärungen und auch nach Möglichkeiten sucht, ja, wieder stärker zu werden und Gemeinschaften zu bilden.
0: Absolut wichtig, diese international vergleichende Perspektive mal anzulegen, die diesen Ost-West-Diskurs in dieser Hinsicht obsolet macht. Das heißt nicht, dass wir ihn nicht führen sollten, aber in dieser Hinsicht ist es, glaube ich, wichtig, den Blick zu weiten.
1: Was machen wir denn jetzt, Lukas? Es hat total angefangen hier zu schütten. Wir stehen hier unter einem Dach und werden trotzdem nass. Ich danke dir sehr für dieses Gespräch. Wir stellen uns jetzt irgendwo unter. Vielen Dank.
0: Gerne, danke schön.
2: Nadine und Lukas Rietschel vom Kuchenparadies in den Regenschauer hinein noch nass geworden?
1: Ja, klatschnass. Also wirklich, wirklich alles durchgeweicht, sämtliche Schichten. Also es war sehr ungemütlich am Ende, leider passend vielleicht auch zu den ungemütlichen und auch politischen Themen, über die wir ja gesprochen haben. Aber der Regen kam, wie gesagt, zum Glück ja erst ganz am Ende.
2: Auch im Roman, da geht es ja um sehr gegenwärtige, ungemütliche Themen. Ukraine-Krieg, Corona-Pandemie. Wir hatten es schon am Anfang. Für viele ist Sanditz das Buch des Frühjahrs. Für dich nicht. Trotzdem habe ich rausgehört, eine Leseempfehlung von dir. Für wen?
1: Ja, auf jeden Fall eine Leseempfehlung, weil man einfach so unmittelbar in diese Milieus und Zeiten hineingeworfen wird und sich über vieles selbst noch mal Gedanken macht dadurch. Und dafür gibt es wirklich verschiedene Anknüpfungspunkte. Dafür muss man keine Ostvergangenheit haben. Stadt, Land, Industrie, die brach liegt, Leute, die wieder in ihre alte Heimat zurückkehren. Die Wunden aus der Corona-Zeit, die wir alle noch lecken. Also dieses Buch greift wirklich so ziemlich alles auf, das uns in der Gegenwart gerade beschäftigt. Und das meine ich eher positiv. Und ich habe mich gerne in dieser Familien- und Generationengeschichte bewegt, die übrigens, so angenehm unaufgeregt der Rest auch erzählt ist, einen fulminanten Einstieg hat, der die Krabbert-Saga aufgreift, die sich dann so ein bisschen wie eine Folie über den ganzen Roman legt. Also spannend, finde ich.
2: Wer sich selbst überzeugen will, Sanditz von Lukas Rietschel ist bei DTV erschienen, hat 500 Seiten. Und die Büchertipps dieser Folge findet ihr wie immer in unseren Shownotes und im Netz bei Radio 3 und RBB 24 Inforadio. Ich sage tschüss.
1: Und ich auch. Ich bin Nadine Kreuzhaler.
2: Und ich bin Stefan Oschwart. Ciao.
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2: Sie hörten die Wiederholung der Orte und Worte Folge mit Lukas Rietschel vom 17. April.
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5: A9 Berlin Richtung Leipzig zwischen Brück und Niemeck ist nach einem Unfall die rechte Spur gesperrt. A10 südlicher Berliner Ring über Dreieck Werder Richtung Dreieck Havelland. Zwischen Glindow und Großkreuz 20 Minuten Stau. Westlicher Ring in beiden Richtungen zwischen Potsdam Nord und Großkreuz Baustellenstau, jeweils 20 Minuten Verzögerung. Nach einem Unfall auf der B2 Potsdam-Lutherstadt-Wittenberg ist der Bereich zwischen Buchholz und Treuenbrietzen

0: halbseitig gesperrt. Stadtverkehr Berlin, die B1 B5 Alt-Kaulsdorf ist zwischen Müslowitzer und Dorfstraße wegen Bauarbeiten stadteinwärts gesperrt. Friedrichshain, die Straße der Pariser Kommune, ist nach einem Wasserrohrbruch am Ostbahnhof bis Ende August in beiden Richtungen gesperrt. Und gerade reingekommen, bitte Vorsicht auf der 115 Dreieck Funkturm Richtung Dreieck Nutetal zwischen Kleinmachnow und Potsdam-Babelsberg. Ah, das Fahrrad ist auch noch da auf der mittleren Spur.
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0: Um 11 Uhr mit Jonas Ziegler. Verkehrsminister Bilger erhöht den Druck auf die Top-Manager der Deutschen Bahn. Er sagte der Bild am Sonntag, wenn die Ziele, die der Bund vorgibt, nicht eingehalten werden, werde sich das konkret auf deren Bonuszahlungen auswirken. Bahnkunden und Steuerzahler hätten einen Anspruch darauf, dass wirklich der Erfolg gemessen wird. Der Bund bereitet gerade eine neue Finanzierungsvereinbarung mit der Deutschen Bahn vor. Darin wird genau geregelt, wie viele Milliarden in die Schieneninfrastruktur fließen. Die Gelder sollen an konkrete Vorgaben geknüpft werden. Bei Kindern und Jugendlichen wird deutlich häufiger ADHS diagnostiziert. Nach Zahlen der Krankenkasse DAK haben 2024 mehr als 200.000 junge Menschen die Störung attestiert bekommen. Im Vergleich zum Vorjahr war das ein Anstieg von 16%. Jungen sind laut der Analyse etwa doppelt so häufig betroffen wie Mädchen. Bei Mädchen sind die Zahlen allerdings stärker gestiegen. Der Berufsverband der Kinder- und Jugendärzte sieht darin einen Hinweis, dass ADHS bei ihnen lange unterdiagnostiziert gewesen sei. Nach dem Pergamonmuseum muss auf der Berliner Museumsinsel offenbar auch das alte Museum grundlegend modernisiert werden. Das Gebäude sackt nach Angaben der Stiftung Preußischer Kulturbesitz langsam ab und es haben sich Risse in den Wänden gebildet. Jürgen Buch, RBB 24.
2: Die Stiftung Preußischer Kulturbesitz hat erklärt, dass die Sanierung für die 2030er Jahre vorgesehen ist. Das wäre dann ziemlich genau 200 Jahre nach der Eröffnung. Es geht dann nicht nur darum, Risse im Mauerwerk zu beseitigen. Es soll auch daran gearbeitet werden, die Technik im Gebäude auf den neuesten Stand zu bringen. Außerdem soll es moderne Räume für den Besucherservice geben und das alte Museum soll über die unterirdische archäologische Promenade mit den anderen Standorten auf der Museumsinsel verbunden werden.
0: Der Deutsche Wetterdienst hat für heute eine Hitzewarnung ausgegeben. Berlin und Brandenburg sind nicht betroffen, aber weite Teile, vor allem im Südwesten und Süden Deutschlands. Stellenweise werden Temperaturen bis 35 Grad erwartet. Die Hitzebelastung könne zu gesundheitlichen Problemen führen, warnen die Experten. Eine Abkühlung sei erstmal nicht in Sicht. Fußball-Zweitliga-Aufsteiger Energie Cottbus bestreitet heute sein erstes Saisonspiel. Die Lausitzer haben Hannover 96 zu Gast. Anstoß ist um 13.30 Uhr. Soweit die Nachrichten. 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Das Wetter. Heute viel Sonne, im Verlauf wolkiger, aber trocken, maximal 31 bis 34 Grad. Zurzeit in Berlin-Hakenfelde 23 und in Ruhland 25 Grad. Leichtböiger Wind aus südlichen Richtungen. Morgen nach freundlichem Beginn Wolkenaufzug mit einzelnen Schauern und Gewittern bei 24 bis 33 Grad. Es ist 11.03 Uhr.
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3: In jedem zweiten Haushalt in Berlin, sogar in mehr als jedem zweiten, lebt nur eine Person. Berlin ist die Hauptstadt der Alleinlebenden, Tendenz steigend. Aber sind die auch alle allein oder wohnen die nur so? Und wenn sie allein sind, heißt das, die sind auch einsam? Oder kann man auch alleine glücklich sein? Hat die klassische Familie gar ausgedient? Und was heißt das im Zweifel für die Entwicklung der Stadt? Genau darüber haben wir diskutiert im RBB 24 Inforadio Forum bei einer gemeinsamen Veranstaltung mit der Evangelischen Akademie Mitte Mai in der französischen Friedrichstadtkirche auf dem Gendarmenmarkt in Berlin. Mit dabei waren Christian Gäbler, der Senator für Stadtentwicklung, Dr. Julia Helmke, die Generalsuperintendentin der Evangelischen Kirche in unserer Region, die Autorin Katja Kullmann, die unter anderem das Buch »Die singuläre Frau« geschrieben hat, und Ricarda Petzold, die Leiterin des Forschungsbereichs Stadtentwicklung am Deutschen Institut für Urbanistik. Mein Name ist Sascha Hingst und meine erste Frage ging an Frau Petzold. Wenn Berlin die Hauptstadt der Alleinlebenden ist, Ist Berlin eigentlich außergewöhnlich oder ist das ganz normal für große Städte?
4: Ich denke schon, dass das in vielen großen Städten immer wieder diskutiert wird, zyklisch, wenn mal wieder gezählt wird, wie viele Menschen eigentlich alleine leben. Und wenn es die 50% überschreitet, dann hat man das Gefühl, die Alleinlebenden sind jetzt in der Mehrheit, der Haushalte, muss man sagen, nicht der Personen. Und damit ist das natürlich immer wieder eine Gelegenheit nachzudenken, was macht das mit der Stadt? Heißt das eben, was Sie schon gesagt haben, alle sind wahnsinnig einsam, wahnsinnig alleine? Und dann schließen sich die Folgegedanken an, was ist zu tun, aber natürlich auch das Infragestellen. Sind die denn wirklich jetzt einsam? Haben sie keine Familie? Ist das das Zeichen dafür? Und dann, was braucht es dafür eigentlich für Wohnungen?
3: Mhm. All das werden wir im Zweifel in dieser Sendung diskutieren. Frau Helmke, früher war das ja ganz klar, so aus Sicht der Kirche glaube ich sowieso, Familie, ne, das sind mindestens zwei plus im Zweifel zwei Kinder. Was sagt eigentlich die evangelische Kirche, wenn 56% der Haushalte in Berlin nur noch einer sind?
5: Naja, also zum einen, so klar war das nicht. Ich meine, im zweiten Kapitel, ganz am Anfang der Bibel, also im zweiten Buch Mose, steht, es ist nicht gut, dass der Mensch allein sei. Ich will ihm ein Gegenüber oder eine Hilfe schaffen. Das kann man natürlich darauf beziehen und wurde auch darauf bezogen, dass es vor allem um das Zusammenleben von Mann und Frau geht, was auch das Höchste ist, eben auch mit Adam und Eva. Aber wenn man durch die biblische Geschichte geht, gab es unterschiedliche Zusammenhänge. Es gab Familien, es gab Freunde, es gab Nachfolgende, wie hier Jesus und seine 12 Jünger oder Jüngerinnen. Also es gab immer ganz Unterschiedliches. Und wenn ich jetzt nochmal auch an Jesus denke, der hat sich immer wieder allein zurückgezogen in die Wüste zum Beispiel. Also es geht nicht nur um das Zweier-Idyll. Das wurde aber durch die Kirchengeschichte lange Jahre immer auch so als eine heilige Familie schon auch kolportiert. Und ich glaube, da merkt man heute, dass das eben so nicht mehr stimmt und viele Menschen auch unter Druck gesetzt hat. Und wenn ich noch eins sagen darf, ich glaube, früher war es so, die Kirche war da für die Menschen, die noch kein Paar waren, die ein Paar waren mit Familie und die kein Paar mehr waren, nämlich dann auch eben die Älteren und die Witwen und Witwer. Und das hat sich geändert, gerade in einer Stadt wie Berlin, da geht es um ganz anderes.
3: Ich war eben kurz davor zu sagen, der Jesus war ja auch ein Mann. Ne? Also bei den Männern war es ja immer einfach, wenn die alleine sein wollten. Also wenn eine Frau früher gesagt hat, ich will allein sein, dann hat man im Zweifelsfall ein bisschen komisch geguckt. Das haben Sie, Frau Kuhlmann, in Ihrem Buch ganz eindrucksvoll beschrieben. Ist das heute anders?
6: Ich hoffe, es ändert sich langsam. Ja, ich glaube, die Frauen selber, vor allen Dingen die Jüngeren, tun da sehr viel dafür, dass das Alleinleben als Frau phasenweise oder länger nicht mehr stigmatisiert ist oder als Problemfall betrachtet wird. Und was den Lebensraum Stadt angeht, will ich einmal vorwegnehmen oder schon sagen, ich habe das ein bisschen untersucht, das Alleinleben in der Stadt, und das hat historisch immer schon Wellen gegeben. Und ich finde, gerade auf Berlin bezogen, wenn man sich anschaut, vor ungefähr gut 100 Jahren, als die erste große Industrialisierungswelle schon brandete und die sogenannten neuen Angestellten, Siegfried Krakauer, der Soziologe, beschrieb die, also eine neue Klasse von Berufstätigkeit in den Städten wuchs. Damals hatte Berlin 4 Millionen Einwohnerinnen und Einwohner. Und es kamen sehr viele junge Leute, auch aus ländlichen Gegenden, strömten quasi angezogen von dem Arbeitgeber Großstadt auch in die Städte. Und das können wir später noch besprechen. Es gab damals verblüffend ähnliche Problemlagen, nämlich keinen ausreichenden Wohnraum. Also damals junge Männer wie Frauen kamen als Schlafgänger, Untermieter bei anderen unter. In anderen Ländern, angloamerikanischen Raum, gab es alleinstehenden Pensionen, ganze oder Viertel wie in London, Bloomsbury, wo die Lehrerinnen, die jungen Krankenschwestern, die Verkäuferinnen teilweise WG-artig zusammenwohnten. Und es gibt, wenn man sich historisch interessiert, Fritz Hessel ist ein Autor oder Siegfried Krakauer, die für Berlin speziell eben sehr schön beschrieben haben, wie Kometen kommen diese jungen Menschen in die Stadt. Das bezieht sich jetzt nur auf die Jungen, aber das hat sich schon mal quasi ähnlich abgespielt.
3: Und damals hat Berlin ja auch als Stadt reagiert, hat neue Viertel gebaut, die heute mitten in der Innenstadt liegen, aber damals am Rande. Herr Gebler, ist dieses Thema, wir haben immer mehr, die alleine wohnen, alleine leben, ist das ein Thema im Senat? Besprechen Sie das?
7: Es ist ja auch Teil von Stadtentwicklung und wie Stadt sich wandelt. Also wir sprechen im Senat jetzt nicht konkret über Alleinwohnende, aber wir reden natürlich darüber, wie reagieren wir auf Entwicklung in der Gesellschaft, auf Anfragen am Wohnungsmarkt, auch auf Entwicklungen. Und wenn man sagen muss, wir haben halt zunehmend Leute, die alleine in sehr großen Wohnungen wohnen. Und Familien, die in relativ kleinen Wohnungen wohnen müssen, weil die großen Wohnungen halt von anderen belegt sind und wir so schnell auch nicht so viel große Wohnungen bauen können und wollen. Wir haben sogar mehr kleine Wohnungen als große Wohnungen in Berlin. Sie sind halt nur nicht immer richtig verteilt. Und das ist dann schon ein Thema, um das wir uns kümmern. Und dann das andere Thema ist sicherlich etwas, wie gehen wir gerade in einer alternden Gesellschaft, wo die Leute länger leben, wo sie auch länger aktiv sind, wo aber viele dann doch auch alleine sind, einfach weil der Partner oder die Partnerin verstorben ist. Wie gehen wir damit um? Wie richten wir uns darauf ein, dass die Leute nicht mehr irgendwo, ich sage es jetzt mal etwas bösartig, im Seniorenheim sitzen und sich da beschäftigen, sondern die auch noch aktiv in der Stadt sein wollen und entsprechende Angebote auch nachfragen?
3: Wenn wir uns erstmal überlegen, warum sind Menschen eigentlich allein? Also das Wort alleine trifft es vielleicht nicht mal, aber warum wohnen sie alleine in einer Wohnung? Dann gibt es vermutlich auch ganz unterschiedliche. Also nicht jeder, der alleine wohnt, fühlt sich wahrscheinlich alleine. Der eine oder andere will das vielleicht, der andere nicht. Kann man da eigentlich, Frau Petzold, überhaupt unterscheiden? Untersucht das jemand?
4: Na, als erstes ist, glaube ich, wichtig, die Biografie zu sehen. Sonst klingt das ja immer so, als gäbe es in der Stadt 54% oder 56% Menschen, die immer alleine sind. So, aber das sind ja Konstellationen, die sich ändern. Also wie Sie es gerade gesagt haben, es kommen junge Menschen nach Berlin alleine. Ich hoffe, sie werden inzwischen noch nicht von ihren Müttern oder Vätern begleitet, helikopterartig. Und dann suchen sie ihren Weg, ne? Und das heißt, sie gehen eine Paarbeziehung ein, sie trennen sich wieder, sie gründen eine Familie. Und so wird eine Geschichte draus, die dann im Ende grinnt bei den 50% oder 54%. Aber das ist ja nicht eine Person für immer. Und ja, damit untersucht man das. Man untersucht das in verschiedenerlei Hinsicht. Das heißt einfach, was gibt es für Wohnbedarfe, was gibt es für Infrastrukturbedarfe? Was heißt das, wenn wirklich Familien nicht mehr in der Stadt wohnen? Die Phase hatte Berlin ja auch schon mal, als in den 90ern alle ins Umland geflüchtet sind, dem Ruf des Einfamilienhauses folgend. Jetzt flüchten sie vor den zu hohen Wohnkosten. Was heißt das für die städtische Infrastruktur? Was heißt das für städtische Selbstverständnis? Also solche Themen schließen sich daran an und weniger dieses, wer sitzt jetzt eigentlich wie allein in der Wohnung und fühlt er sich allein?
3: Aber ich finde das gar nicht unwichtig, weil die Motivationsfrage ja auch ein bisschen was, daraus ergeben sich Handlungsableitungen. Also wenn junge Leute sagen, ich möchte alleine leben, ich habe genügend Freunde, aber ich möchte alleine leben. Individualität ist das ja was anderes, als wenn Menschen sich getrennt haben und alleine leben, in Anführungsstrichen müssen und vielleicht sogar noch mit einem Kind, das dann hin und her wechselt. Oder ob Leute möglicherweise den Partner schon im Alter verloren haben und noch keinen neuen gefunden haben. Das sind ja alles unterschiedliche Motivationen, die ja wiederum unterschiedliche Handlungsableitungen dann haben für die Frage, was brauchen wir? Deswegen, also kann man das überhaupt abschätzen, wie viele von denen, die alleine leben, sagen, ich finde das toll, ich möchte, und wie viele eigentlich lieber anders leben würden, oder ist das unmöglich?
4: Na, bezogen worauf ist ja dann die Frage. Meint man das jetzt auf den Beziehungsstatus? Also wie viele wollen jetzt eigentlich gern in einer Partnerschaft leben und finden nicht den oder die Richtige? Oder meint man es wirklich auf die Wohnkonstellationen, auf die anderen Formen des Zusammenlebens, die es ja auch gibt? Also gerade Frauen haben sich ja auch früh in Beginengenossenschaften zusammengeschlossen und haben andere Wohnkonstellationen, auch dieses überfamiliale Wohnen. Da gibt es ja immer wieder gute Beispiele, die aber eben nicht so verbreitet sind, dass sie für jeden jetzt ein Angebot darstellen. Insofern würde ich es an der Stelle versuchen, auf das zu schieben, wo man wirklich dann als Stadt sozusagen auch Angebote vielleicht machen kann, weil das andere ist jetzt inzwischen vielleicht Sache von Partnerschaftsvermittlung, so hat es ja angefangen, oder von anderen. Also das ist ja ganz schwer steuerbar. Und dann gibt es natürlich den Teil, um den sich dann soziale Träger, aber auch alle in der Stadt kümmern sollten. Das sind die, die einfach aufgrund von sozialen Notlagen einsam sind und die dann in so eine Spirale reinrutschen, wo Einsamkeit wirklich ein psychosoziales Problem ist. Also dafür braucht es Angebote, was aber, finde ich, nochmal eine ganz andere Themenlage ist.
6: Würde wahnsinnig gern, ich habe laut genickt sozusagen, das sieht man oder hört man jetzt nicht, ergänzen. Vieles, was Sie gesagt haben, finde ich sehr richtig und ich plädiere generell dafür, Alleinlebende, also diesen Begriff Singles, der ist jetzt so das knackige, kurze Wort, der umschreibt aber immer diese Jugendlichkeit und Partner und Partys und so. Alleinleben zieht sich wirklich tatsächlich durch alle Altersgruppen. Es gibt die, die freiwillig sich für eine Phase entscheiden, wie Sie sagten. Wir haben in Großstädten fast die Hälfte aller Ehen gehen irgendwann in Scheidungen über. Also wir haben verschiedenste Lebenslagen, die Menschen auch teilweise nur temporär über eine längere Phase ins Alleinleben bringen. Manchmal sehr freiwillig, manchmal sehr unfreiwillig, manchmal mit einem Knurren im Bauch. Und die ganzen Lebensläufe, die heute sozusagen gelebt werden in diesem ganzen Land, sind nicht mehr so verlässlich. Das wissen wir in aller möglichen Hinsicht. Das heißt, ich würde dafür plädieren, tatsächlich gar nicht unbedingt einzelne Lebenslagen sowieso in den Blick zu nehmen, schon gar nicht von der Politik, sondern eher mit dieser abstrakten Größe operieren, dass Lebensläufe eben heute fluide sind, sich verändern. Und da gibt es, ich weiß nicht, ob ich jetzt vorwegnehme, auch was, wenn wir beim Wohnen bleiben, es gibt Ideen, ja, wie modulares Bauen oder Leichtbauweisen, die dann leicht veränderbar sind. Also, dass Menschen heute, weiß ich nicht, mit Anfang 20 sich entscheiden, an einem Ort zu bleiben, ob allein oder mit Großfamilie, und dann bis sie 80 sind, dort leben und auch dieselben Beruf haben, ist eine Fiktion. Die hat das wahrscheinlich nie gestimmt. Das lässt ja auch das
3: Berufsleben gar nicht mehr zu heutzutage.
6: Naja, und Berlin hätte vielleicht zum Beispiel, oder Städte, die eben schon jetzt einen hohen Anteil von alleinlebenden Menschen haben, auch generationenübergreifend, hätte zum Beispiel, da komme ich jetzt schon mal mit rüber, natürlich die Chance, das ganz kreativ anzupacken und zu nutzen. Und zum Beispiel, wenn wir uns erinnern an so einen Stadtslogan von Herrn Wowereit, Berlin sei arm, aber sexy. Manche sagen, heute ist es nur noch arm und leider nicht mehr sexy. Den Spruch kennen Sie auch. Vielleicht hat Berlin zum Beispiel eine Chance zu sagen, Berlin Stadt ganz neu denken, auch mit Blick auf die internationale Bauausstellung. Also wir sind ein Ort, der diese modularen, fluiden Lebensformen beantwortet. Wir bieten, und das nicht nur Wohnmöglichkeiten, Einzelpersonenwohnungen sind natürlich sehr teuer. Oft kostet eine 1,5-Zimmer-Wohnung so viel wie eine 3-Zimmer-Wohnung. Und ein anderer Punkt, auf den wir sicherlich auch noch kommen, ist dann halt öffentlicher Raum, die sogenannten dritten Räume.
3: Wie ja, aber bleiben wir mal erstmal bei den Wohnungen, weil wir jetzt die ganze Zeit, wurden ja schon mehrfach angesprochen, da scheint es jetzt den Bedarf zu geben, über Wohnungen zu reden. Also tun wir es. Der zuständige Senator sitzt ja gleich daneben.
7: Ja, wir haben ja tatsächlich auch, weil wir auch die Stadt der innovativen Lösungen sind, Überlegungen, wie können wir die verschiedenen Bedarfe da zusammenbringen, und sind gerade dabei, mit neuem Modellprojekt anzufangen, das heißt Wohnen zur Hilfe. Die Idee dabei ist, dass wir Menschen, die alleine in einer relativ großen Wohnung wohnen, aber Unterstützung brauchen bei bestimmten Dingen, zum Einkaufen, zum Wäschewaschen, für was weiß ich auch immer, dass die eben anbieten können, jungen Leuten, sage ich jetzt mal, Studierende, Auszubildende, sonst was, auch in ihrer Wohnung mit unterzubringen, dafür entweder weniger Miete oder keine zu bezahlen, sondern vielleicht die Nebenkosten noch. Und dass das dann sozusagen ein Zusammenführen von erstens Generationen, aber zweitens auch verschiedenen Bedarfen ist. Einerseits Unterstützungsbedarf, andererseits eben das Ziel, eine Wohnung zu suchen. Wir haben mit dem.
3: Gibt es da schon Fälle von?
7: Also haben das haben wir jetzt so weit, dass wir es zusammen mit einem Träger auch starten wollen. Mal schauen, wie das dann wird. Das geht jetzt demnächst an den Start. Und ist eben was, was dann andere Sachen ergänzt und ersetzt. Wir haben ja auch dieses Netzwerk generationsübergreifendes Wohnen, wo auch geguckt wird, wie kann man sozusagen WGs zusammenbringen. WGs sind ja ursprünglich mal was eher für junge Leute gewesen in Ausbildung oder Studis. Inzwischen gibt es auch eine Tendenz durchaus zu Senioren-WGs oder eben generationsübergreifenden WGs, weil man eben merkt, man kann sich dann Kosten teilen, man kann auch in einer größeren Wohnung zusammenwohnen und man kann sich auch gegenseitig unterstützen. Man hat immer noch die Möglichkeit, sich zurückzuziehen, wenn man seine Ruhe haben will, aber man hat eben auch die Möglichkeit, direkt auch in Kontakt zu treten und dann eben mal alleine und mal gemeinsam zu leben. Das sind, glaube ich, so zwei Ansatzpunkte, die gerade das ausmachen, dass wir eben in einer Stadt, die im Umbruch ist, dann aber auch mit den vorhandenen Strukturen versuchen, Dinge anders aufzusetzen.
3: So eine generationenübergreifende WG, Frau Helmke, ist aber ein Stück weit, ich will es mal ganz ketzerisch formuliert, das ist so Familie mit unverbindlich, ne? Familie leid.
5: Nee, ich wollte jetzt gerade sagen, dass es auch in Berlin in einigen, gerade auch Kirchengemeinden gibt. Also da gibt es ganz viele Experimente. Zum Beispiel, es gibt sowas wie in Pankow das Segenskloster oder Kloster Segen, Stadtkloster Segen, wo eben verschiedene Menschen zusammenleben, verschiedene Generationen, die schon sagen, wir wollen auch den Glauben miteinander teilen, aber manche leben in Familien zusammen, verschiedenen Einzelpersonen. Und engagieren sich zusammen zu kochen und aber auch zu öffnen ihre Räume. Oder es gibt sowas, auch ein Format wie das Refo Moabit, wo auch gesagt worden, wir haben jetzt ganz große Gemeinderäume, eine Kirche, die vielleicht nicht mehr so genutzt wird wie früher. Und da ziehen Menschen unterschiedliche Generationen ein und gestalten Zusammenleben neu. Und das finde ich ganz schön, weil es gibt so Beispiele, dass man auch sich eben, ja, anregen lassen kann, wie kann man leben. Oder zum Beispiel im Neubaugebiet wird ja gerade doch viel gebaut, trotz allem auch in Berlin, in Spandau, da habe ich gerade jetzt auch einen kleinen Laden besucht, wo die Kirche gesagt hat, ja, es gibt in diesen ganz viele Neubaugebiet, also ganz viele Wohnungen, Sozialwohnungen, aber auch quasi eher Luxuswohnungen, aber es gibt keinen Ort, wo Menschen sich treffen können. Und die haben wie früher waren es auch so Ladenkirchen, aber hat erstmal einen Laden, wo man für Kinder Angebote macht, auch für Erwachsene, aber eigentlich nicht immer nur sagt, wir bieten euch was an, sondern eher zu fragen, was wollt ihr, was braucht ihr eigentlich in so einem Neubaugebiet? Und das finde ich gut, weil das brauchen wir, glaube ich, auch als Kirche und auch als Stadt. Also.
4: Das gemeinschaftliche Wohnen ist ja ganz gut untersucht. Also leider ist es insgesamt nicht ganz so groß, wie man vielleicht, wenn man die Buchregale anguckt, wie es da erscheint. Aber was alle eint, wenn man die Befragung sieht, ist, dass sie eigentlich alle den generationenübergreifenden Ansatz gut finden. Also kaum jemand sagt, ich will jetzt nur mit XY zusammenwohnen, sondern viele haben schon diese Wunschvorstellung. In der Genese der Projekte gelingt das nicht immer, weil einfach unterschiedliche Bedarfe, unterschiedliche Geschwindigkeiten der Realisierung brauchen. Also Familien können nicht 5 Jahre diskutieren, weil dann sind die Kinder schon im ganz anderen Alter und haben ganz andere Wohnbedarfe und so weiter. Aber was wichtig ist an dem Thema, ist, dass für neue Wohnquartiere, aber genauso für alte Viertel, gerade diese Projekte immer so die Anker sind, wo was angedockt wird. Da gibt es eben einen Gemeinschaftsraum, da gibt es Angebote, da gibt es eine offene Nachbarschaft, die auch auf andere zugeht oder jemanden reinlässt. Und damit hat man so einen Ort von Aktivität. Und das entsteht eben in dieser Gemeinschaft, die deutlich überfamiliär ist. Also die haben, und Menschen unterschiedlicher, mit unterschiedlichem Beziehungsstatus, aber sie eint, aufeinander zuzugehen. Und das ist, glaube ich, der wichtigere Punkt, als was der Ausgangspunkt ist, eben ob man die Wohnung alleine im Cluster oder als Paar oder sonst irgendwie bewohnt.
3: Mhm. Wobei der Bedarf nach den kleinen Wohnungen ja trotzdem da ist. Also das eine, was Sie jetzt beschreiben, ist natürlich, wie kriege ich das Sozialleben gut geregelt, was ist wünschenswert, aber die Realität ist ja, ganz viele da draußen sagen, ich will eine Wohnung nur für mich mit 1 oder 2 Zimmern. Ne?
4: Ja, das kommt vielleicht zum Teil aus der Erfahrung von Zusammenlebenssituationen, die nicht ganz so ideal sind. Also nicht jede WG ist ja das reine Glück, sondern da gibt's, und dann gibt's natürlich den Impuls, wenn ich jetzt alleine wohne, dann habe ich zumindest alles selbst überschaubar. Und natürlich muss eine Stadt auch daran arbeiten, dass die Haushaltsschlüssel und die Wohnungsschlüssel irgendwie zueinander finden. Was die Belegung dann angeht, ist nochmal ein ganz anderes Tablett, wenn man das jetzt anschaut. Aber die Antwort des Wohnungsmarktes, die es ja gerade gibt, auf es gibt mehr kleine Haushalte, ist ja die Mikrowohnung. Und ob das jetzt der Weisheit letzter Schluss ist, sozusagen eine Massierung ohne diese soziale Grundierung, dass man irgendwo ein Angebot hat, sich zu treffen vor den Türen, oder dass es Treppenhäuser gibt, die kommunikationsfreundlich sind. Das ist eben, wäre die erste Stufe. Da sind wir noch gar nicht beim großen Gemeinschaftserlebnis, sondern erstmal nur bei der nachbarschaftlichen Kommunikation.
3: Senator Giebler hat eben genickt bei der Frage, muss es mehr kleine Wohnungen geben? Muss das der Staat sozusagen richten?
7: Naja, ich habe beim Thema Mikrowohnungen genickt, dass das nicht der weiße letzter Schluss ist, jetzt alles mit Mikrowohnungen zu machen. Weil das ist ja im Prinzip eine sehr starke Verdichtung. Das ist ja quasi ein Studierendenapartment, wenn ich so sagen darf. Was ehrlich gesagt dann auch eher zur Gewinnmaximierung der Investoren beiträgt als zu guten Wohnverhältnissen. Also insofern, Mikroapartment ist eigentlich keine echte Einzimmerwohnung, nicht mal. Und also insofern lieber ein- bis zwei Zimmerwohnungen, die auch vernünftig ausgestattet sind. Mikroapartments sind eher für Leute, die so Berufspendler sind oder mal zeitweise das als Zweitwohnung benutzen. Also da bin ich etwas skeptisch. Deswegen habe ich gerade so reagiert und Frau Petzold habe ich ja auch so verstanden. Aber vielleicht einen Punkt noch, weil wir es gerade hier gehört haben von der evangelischen Kirche in diesem Fall, hier auch als Gastgeber. Also wir haben sehr gute Kooperationen mit der evangelischen Kirche. Ich will jetzt mal exemplarisch den Kirchenkreis Reinickendorf nennen, der wirklich sehr engagiert dabei ist, zu gucken, was haben wir an Flächen oder was haben wir auch an Räumen, die unsere Gemeinden eigentlich nicht mehr benutzen oder viel zu wenig nutzen. Und was können wir davon der Öffentlichkeit zur Verfügung stellen? Wir haben im Räuberviertel Lübars das Beispiel, dass da auf dem Gemeindegrundstück Wohnungen gebaut worden sind und auch ein Begegnungszentrum, eine Sozialeinrichtung, gerade in einem schwierigen Viertel. Wir haben an anderer Stelle in Tegel Süd, dass dort für Auszubildende Wohnungen gebaut werden. Also das ist genau das, was wir an der Stelle brauchen. Jetzt exemplarisch mal von der evangelischen Kirche, aber auch von anderen, die sagen, was habe ich eigentlich an Flächen, die ich zur Verfügung stellen kann und die ich gar nicht mehr so richtig nutze, die vielleicht schon versiegelt sind. Und das Zweite, wir brauchen eben auch diese Treffpunkte. Also dass auch da sich geöffnet wird, auch das sehen wir gerade bei den Kirchengemeinden, also auch die katholische Kirche bietet dann Räume an, wo sich nicht nur kirchlich Engagierte, sondern auch Gruppen aus der Nachbarschaft treffen können und Ähnliches. Denn das macht es, glaube ich, aus, dass ich am Ende Möglichkeiten habe, mich irgendwo zu treffen. Wir haben ja ganz viele Vereine, ehrenamtliche Strukturen, die was machen, aber auch die brauchen ja irgendwo einen Raum. Die können sich ja nicht immer in Wohnungen treffen, schon gar nicht in Einzimmerwohnungen. Insofern ist es da wichtig, dass wir halt die soziale Infrastruktur auch so denken, dass es eben auch Räume der Begegnung gibt.
6: Das sind dann so, ich stimme Ihnen zu, es gibt einen Soziologen, Ray Oldenburg, der hat wirklich diese Räume als die dritten Räume, also die nicht Arbeitsplatz sind, nicht privates, sondern öffentliche Räume, die aber so einladend sind, dass man sich dort durchaus zu Hause fühlen kann oder eben sich öfters trifft. Das könnten zum Beispiel Parkanlagen sein, die Kneipe, die Stammkneipe, solche Orte. Und da ist Berlin sicherlich nicht alleine. Was wir da, glaube ich, in allen europäischen Metropolen beklagen können. Das Beispiel Potsdamer Platz in Berlin ist ja wirklich durch alle Kakaos schon gezogen worden. Ein unwirtlicher Ort, Spiegelglas verglast. Sie müssen quasi theoretisch konsumieren, Eintritt zahlen, um da auf einer Terrasse sich aufhalten zu können. Also das sind klassische stadtpolitische, stadtplanerische Fragen, die, glaube ich, nicht nur in Berlin jetzt auf die Städte ein bisschen zurückschlagen. Eine, ja, wenn ich das doch so deutlich sagen darf, Privatisierungsorkan, der durch Metropolen gefegt ist. Und zum Beispiel der Potsdamer Platz ist eigentlich kein öffentlicher Raum, sondern gehört den Investoren sozusagen. Die haben da Hausrecht. Also man kann das zuspitzen.
8: Hat das mit der Privatisierung zu tun? Also Sie sprachen ja gerade die Kneipen an. Ne? In Berlin haben wir viel, viel, viel, viel weniger Kneipen als früher. Die waren alle privat, aber weg sind sie trotzdem. Ne?
6: Zum Teil sind die weg, zum Teil haben sie sich verändert. Ich selbst wohne im Wedding. Das kann ich später vielleicht nochmal ausführen. Ich habe wirklich versucht, also seit 13 Jahren an einer Stelle und habe zum Beispiel dort als Anwohnerin die Erfahrung gemacht, wie schwierig es gerade Bürgerinitiativen, Bürgerinneninitiativen haben, wenn sie um den Erhalt öffentlicher Räume kämpfen. Da geht es um ein Lokal, die Fischerpinte am Plötzensee, die jetzt erhalten werden soll. Da geht es um die Rehberge, da gibt es einen Kaffeeraum, ein Pavillon, der stand 8 Jahre leer. Bürgerinnen und Bürger haben sich bemüht, das wieder aufzubauen. Es geht bis zum Leopoldplatz, ein bisschen drogenschwieriger Punkt, wo der Karstadt jetzt leer steht seit mehreren Jahren. Da gab es Bürgerbefragungen und so weiter und alles liegt brach, nichts tut sich da. Und teilweise verzweifeln Bürgerinitiativen, weil sie Gelder heranholen, Baupläne zum Beispiel für diesen Park-Pavillon. Und es liegt seit 2, 3 Jahren gefühlt unbearbeitet auf dem Tisch der Stadtverwaltung. Also das ein bisschen, wenn ich Ihnen das mitgeben darf, das kennen Sie. Da gibt es schon ein großes Bürgerengagement und oft hängt es an Erlaubnissen.
8: Ich will über dieses Thema Begegnungsräume, wer die schafft, wessen Aufgabe das überhaupt ist, woher die kommen können und wie viel wir davon brauchen, will ich gleich unmittelbar reden. Aber vorher hören wir mal kurz, was die große Welt der Nachrichten und das Wetter uns so bringen.
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0: A9 Berlin Richtung Leipzig zwischen Brück und Niemeck ist nach einem Unfall die rechte Spur gesperrt. A10 südlicher Berliner Ring Richtung Dreikafeland zwischen Glindow und Großkreuz 20 Minuten Stau. A10 westlicher Berliner Ring in beiden Richtungen zwischen Potsdam Nord und Großkreuz Baustellenstau mit jeweils 30 Minuten. A11 Potsdam Richtung Stettin zwischen Finowfurt und Werbelin ist wegen eines defekten Fahrzeugs die rechte Spur gesperrt. A13 Dresden Richtung Berlin zwischen Großräschen und Bronco Stau an einer Baustelle 20 Minuten. Unfall auf der B2 Potsdam-Lutherstadt-Wittenberg. Der Bereich zwischen Buchholz und Treuenbrietzen ist halbseitig gesperrt. Stadtverkehr Berlin-Friedrichshain. Die Straße der Pariser Kommune ist nach einem Wasserrohrbruch am Ostbahnhof bis Ende August in beiden Richtungen gesperrt. 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
0: Um 11.30 Uhr. Verkehrsminister Bilger erhöht den Druck auf die Topmanager der Deutschen Bahn. Er sagte der Bild am Sonntag, wenn die Ziele, die der Bund vorgibt, nicht eingehalten werden, werde sich das konkret auf deren Bonuszahlungen auswirken. Bahnkunden und Steuerzahler hätten einen Anspruch darauf, dass wirklich der Erfolg gemessen wird. Dagmar Nun.
9: Im Moment werden bestimmte Verträge mit dem Staatskonzern neu ausgehandelt. Darin sollen dann Gelder an Vorgaben geknüpft werden. Bilger will, dass die Bahn vor allem im Fernverkehr besser wird. Bisher ist vereinbart, dass 70% der Züge pünktlich sein sollen. Im ersten Halbjahr waren es etwa 60%, in den heißen Sommermonaten sogar noch weniger.
0: Auf der Berliner Museumsinsel steht die nächste Baustelle bevor. Das alte Museum müsse nach 200 Jahren dringend saniert werden, sagte die Präsidentin der Stiftung Preußischer Kulturbesitz Ackermann der Deutschen Presseagentur. Das Gebäude habe mittlerweile Risse in den Wänden. Der Schinkelbau war 1830 eröffnet worden. Wegen des schlammigen Untergrunds mussten beim Bau des Hauses 3000 Kiefernholzpfähle in den Boden getrieben werden. Sie sind zwar noch in gutem Zustand, können aber nicht verhindern, dass Berlins ältestes Museum mitsamt seiner monumentalen Säulenhalle langsam absackt. Für Teile Deutschlands gilt seit dem Vormittag eine Hitzewarnung des Deutschen Wetterdienstes. Berlin und Brandenburg sind nicht betroffen, aber viele andere Teile Deutschlands. Ronald Lessig.
10: Betroffen sind demnach Gebiete in Bayern, Baden-Württemberg, Hessen und Rheinland-Pfalz. Dort werden Schattentemperaturen um 35 Grad erwartet. Diese Hitzebelastung könne für Menschen gefährlich werden und zu Problemen mit der Gesundheit führen, warnen die Experten. Sie rufen deshalb dazu auf, ausreichend Wasser zu trinken und die Innenräume kühl zu halten. Eine durchgreifende Wetteränderung und Abkühlung ist nach Angaben der Meteorologen erst einmal nicht in Sicht.
0: In Paris müssen E-Scooter-Fahrer ab sofort einen Helm tragen. Auch reflektierende Kleidung oder Warnwesten sind Pflicht. Die Stadt reagiert damit auf die steigende Zahl von Unfällen mit schweren Verletzungen oder Todesfolge. Kommerzielle Leihroller sind in Paris schon seit 3 Jahren verboten. Eine Helmpflicht für Menschen, die mit ihrem privaten Scooter unterwegs sind, gibt es in anderen Regionen Frankreichs schon. Die Regierung überlegt, landesweite Regeln einzuführen. Fußball-Zweitliga-Aufsteiger Energie Cottbus bestreitet heute sein erstes Saisonspiel. Die Lausitzer haben Hannover 96 zu Gast. Anstoß ist um 13.30 Uhr. Für Cottbus ist es das erste Spiel in der zweiten Fußball-Bundesliga seit 12 Jahren. Soweit die Nachrichten. 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Das Wetter. Heute viel Sonne, im Verlauf wolkiger, aber trocken, maximal 31 bis 34 Grad. Zurzeit in Berlin-Hakenfelde 23 und in Ruhland 25 Grad. Morgen am Montag nach freundlichem Beginn Wolkenaufzug mit einzelnen Schauern und Gewittern bei 24 bis 33 Grad. Die Zeit 11.33 Uhr.
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3: Herzlich willkommen zurück beim RBB 24 Inforadio Forum. Heute zum Thema die Single-Stadt Berlin, die Stadt, wo die meisten Menschen in Ein-Personen-Haushalten leben. Bei mir sind Ricarda Petzold, die leitet den Forschungsbereich Stadtentwicklung am Deutschen Institut für Urbanistik. Katja Kullmann hat ein Buch geschrieben, Die singuläre Frau, auch zu der Frage, warum Menschen überhaupt alleine leben. Dr. Julia Helmke ist die Generalsuperintendentin der Evangelischen Kirche und ist zugleich unsere Gastgeberin, denn wir sind hier heute zu Gast in der französischen Friedrichstadtkirche auf dem Gendarmenmarkt in Berlin. Und last but not least Christian Gäbler, der Senator für Stadtentwicklung, Bauen und Wohnen. Wir waren gerade bei der Frage, wie viel Begegnungsräume brauchen wir,
8: Und wer schafft die überhaupt? Und es hieß gerade, ja, da sind so viele verloren gegangen und in dieser durchökonomisierten Gesellschaft, sage ich jetzt mal mit meinen Worten, ist da nicht mehr so viel Platz dafür. Nun verdienen ja Menschen, die beispielsweise neue Wohnungen bauen, Herr Gäbler, ja durchaus Geld und das muss vermutlich auch so sein. Aber wenn die jetzt viele kleine Wohnungen bauen und damit viele Einpersonenhaushalte schaffen, muss man die nur zum sozialen Wohnungsbau verpflichten, was der Senat ja tut, oder muss man nicht irgendwann noch anfangen, die zu verpflichten, solche Begegnungsräume stärker zu schaffen?
7: Das kommt ja aber darauf an, wer die Begegnungsräume dann auch betreibt. Aber weil das Beispiel Potsdamer Platz gerade genannt wurde, also man kann sicherlich städtebaulich darüber reden, ob das der Weiße letzter Schluss war und ob dieses Thema, damals hat man ja gedacht, naja, diese Einkaufsmall da, die ist dann das, wo man sich auch aufhält, war ja zwischendurch auch lange geschlossen. Aber worauf ich hinaus will, südlich vom Kanal im Gleisdreieckpark, da sind die Ausgleichsflächen für diesen Potsdamer Platz. Und da haben wir auch einen Begegnungsraum. Und der ist auch mitfinanziert worden, zumindest teilfinanziert worden, beziehungsweise die Flächen sind angekauft worden durch die Betreiber. Also das gibt es schon, aber sicherlich muss man sich überlegen, was kann man da sozusagen ergänzend dran machen. Weil soziale Infrastruktur, Schule, Kita ist immer mit dabei, wenn was neu gebaut wird, bei Wohnungsbau zumindest. Bei anderen muss es eben Ausgleichsflächen und auch entsprechende Grünräume geben. Aber Begegnungsräume, das ist halt was, wo wir, glaube ich, gucken müssen, wie können wir da durchaus Leute auch verpflichten, was zur Verfügung zu stellen. Wie können wir aber auch die Räume, die wir haben, das betrifft zum Beispiel Schulen und anderes, auch stärker nutzbar machen. Wir haben immer noch Schwierigkeiten damit, zum Beispiel für Laienchöre Räume zur Verfügung zu stellen. Die Kirchenchöre haben immer das Glück, ich bin ja in einem, dass wir in der Kirche, in der Gemeinde irgendwo proben können, aber Laienchöre, die nicht irgendwie eine kirchliche Anbindung haben, die haben ein Problem. Und das scheitert dann am Ende daran, dass die Hausmeister irgendwann Feierabend haben und sagen, jetzt darf hier keiner mehr rein. Also ich glaube, an dem kleinen Beispiel merkt man, wir haben eigentlich viele Räume. Wir müssen nur überlegen, wie öffnen wir sie und wer guckt halt, dass da auch alles einigermaßen geordnet abläuft. Das ist, glaube ich, am Ende meistens die Hürde, über die man nicht kommt.
6: Aber darf ich noch kurz ein Spezifikum, ist mir aufgefallen beim Einlesen jetzt nochmal in das Thema. Ich hätte jetzt 5000 Liegenschaften ungefähr sind noch im Besitz der BIM, also der Berlins sozusagen, Grundstücke und Häuser, wenn ich richtig informiert bin. Der größte Immobilienliegenschaftseigentümer sozusagen ist Berlin selbst. Und ich hätte jetzt gewettet, bis vor einem Tag, dass zum Beispiel, dass das in ihr Gebiet fällt, Stadtplanung und so weiter. Er ist aber Finanzsenator. Jetzt will ich nicht übersymbolisch unken, aber man könnte ja theoretisch so einen Senat die Ressorts auch anders zuschneiden. Und wenn wir das
8: wollen. Oh, ich wette, er würde sie gerne nehmen. Also ja, jeder nimmt alles vom Finanzsenator.
6: Aber jetzt so halb augenzwinkernd nur tatsächlich, auch jetzt nicht Herrn Gäbler persönlich, der kann das ja nicht alleine regeln. Aber das sagt dann schon was aus über einen Mechanismus statt und ein Gebilde, wo zum Beispiel einfach diese Flächen und Häuser, in welches Ressort sie fallen, wer auch immer dann der Senator oder die Senatorin ist. Und wenn man das sozusagen eher als soziales, planerisches, politisches, gemeinwohlpolitisches Sujet betrachten würde, dann würde vielleicht auch Stadtplanung noch mal einen Hauch anders formulieren. Und das eine, was ich noch reinwerfen will gerade, ich habe mir dann auch noch mal angeschaut, wie einzelne Bezirke so vielleicht politisch damit umgehen wollen. Und wenn man sich die Single-Zahlen, die Alleinlebenden für Berlin mal genauer anschaut, gibt es 2 Bezirke, wo besonders viele Mehrfamilien wohnen und 2 Bezirke, die sind die Single-Hochburgen.
8: Oh, jetzt können wir mal raten, bevor Sie so raten.
6: Also, liegt auf der Hand.
8: Frau Helmke, was meinen Sie?
5: Naja, ich würde schon sagen, in Stadtmitte gibt es sehr viele Single-Haushalte.
8: Also sie hat jetzt gesagt, Singles in Mitte und Friedrichshain-Kreuzberg und die Familien in Reinickendorf und vielleicht in Spandau.
6: Kommt alle, sehr gut, kommt gut hin. Es ist wirklich der beliebte Reuterkiez in Neukölln, ganz viele Kneipen und um den Boxhagener Platz Friedrichshain. Also da, wo die jungen Leute sind, tatsächlich, Stand jetzt, leben offenbar die meisten sogenannten Singles. Und interessanterweise, also das ist Kreuzberg-Friedrichshain und interessanterweise hat der Bezirk Kreuzberg-Friedrichshain, soweit ich weiß, als einziger Bezirk in Berlin eine neue Form geschaffen, Lokalbau AG. Also die haben eine Lokalbaustrategie entwickelt für ihren Bezirk. Ich weiß es noch nicht, ich kann nicht nachprüfen, wie gut das schon funktioniert hat, aber es gibt ganz, Herr Gebler reagiert schon ein bisschen.
8: Herr Gebler, muss man dem Radiozuschauer, der ihn ja nicht sehen kann, sagen, genau, guckt ein wenig skeptisch.
6: Aber es gibt zumindest den Ansatz, wirklich dieses gemeinschaftliche, stadtpolitische Bauen zu vernetzen.
7: Ich weiß nicht, ob das jetzt zu weit führt, weil ich glaube, diese Lokalbau-AG ist eher ein Beteiligungsformat für stadtentwicklungspolitische Fragen, was ehrlich gesagt nicht unbedingt zur Beschleunigung von Vorhaben beiträgt, um es vorsichtig zu sagen. Es ist jetzt nicht gezielt auf bessere Bedingungen für Singles und Ähnliches, weil es sich eben allgemein um lokale Vorhaben im Bereich der Stadtentwicklung und des Bauens handelt. Also es ist eher tatsächlich ein Beteiligungsformat. Deshalb habe ich gerade etwas skeptisch geguckt. Ich glaube tatsächlich, Friedrich St. Kreuzberg ist ja an der Spitze bei den Single-Haushalten. Ich glaube, Spandau ist am anderen Ende der Skala, wenn man jetzt mal bezirksweise vorgeht, und Schlegel-Zehlendorf. Insofern merkt man aber schon, es ist tatsächlich auch die Frage, was für Leute wohnen da, weil der Altersdurchschnitt ist auch ähnlich verteilt, also geringer Altersdurchschnitt in Friedrichshain-Kreuzberg, hoher Altersdurchschnitt in Schlegel-Zehlendorf und in Spandau. Also es hat auch was damit zu tun, mit Lebensrealitäten und in welcher Lebensphase man sich befindet. Aber das ist eben genau die Herausforderung der Stadtentwicklung, es so zu organisieren, dass es für alle Lebensphasen am Ende funktioniert, weil ich kann die Leute ja nicht alle 30 Jahre jetzt irgendwie umschichten. Insofern ist diese Idee von dem modularen Bauen bzw. den flexiblen Wohnungen eigentlich ganz gut, in der Praxis auch schwierig, weil die Leute ja nicht immer nebeneinander wohnen. Man sagen kann jetzt einfach mal eine Wand weg, solange die miteinander können. Und wenn sie nicht mehr miteinander können, machen wir die Wand wieder zu. Das wäre tatsächlich am einfachsten. Aber mehr Spielräume zu haben, dass wenn Wohnungen frei wären, man sie auch mal vergrößern oder verkleinern kann, das wäre schon ein Punkt. Also insofern, das haben Sie ja vorhin angedeutet, ist das schon eine spannende Frage.
5: Genau, ich will gerne auf die Begegnungsräume auch gerade in den Orten nochmal eingehen. Da kommt für mich schon auch dazu, und das ist auch noch ein Anliegen auch von uns als evangelischer Kirche, gerade auch Menschen, die allein leben, aber sich wirklich ganz wenig leisten können und bestimmte Begegnungsräume eben auch nicht möglich sind, weil die was kosten, die konsumorientiert sind. Und da nehme ich schon wahr, dass es genau, dass es da Begegnungsräume kommt, wo Menschen hingehen können, auch. Also wir gehen auch wirklich an Menschen, die wenig Geld haben, um sich mal zu duschen, um was Richtiges zu essen, um miteinander eben wieder ins Gespräch zu kommen. Das braucht es auf jeden Fall. Und da gibt es eben natürlich auch viele Angebote von der evangelischen Kirche, weil da kommt oft dann Alleinsein und Armut zusammen. Und das ist eine ziemlich schwierige Kombination. Weil wenn man wirklich allein auch ist und eben vielleicht zum Beispiel auch kein Geld hat oder auch noch mit mentalen Schwierigkeiten zu kämpfen hat, krank, auch doch vielleicht älter mit Behinderung, dann ist es auch schwierig, irgendwo hinzugehen, sondern da braucht man dann auch Strukturen, die greifen.
8: Wir sprechen auch die ganze Zeit von Begegnungsräumen. Das klingt so nach so räumlich Fläche. Frau Kuhlmann sprach vorhin noch von den Flächen, die wir brauchen. Aber damit ist es ja nicht getan. Du brauchst ja Menschen, die diese Begegnungsräume mit Leben erfüllen. Das sind ja nicht nur die, die kommen. Und Sie sprechen gerade an, dass Leute kommen, die vielleicht auch sozial nicht immer den einfachsten Zugang haben. Das heißt, gibt es überhaupt genügend Menschen in Berlin, die diese Räume auch mit Leben füllen?
5: Ja, also es gibt auf jeden Fall genügend Menschen, die diese Räume brauchen. Also wenn wir an die abwachsende Anzahl auch der obdachlosen Menschen brauchen und eben auch der ärmeren Menschen. Und es gibt eine erstaunlich hohe Anzahl auch von Menschen, die meistens auch ehrenamtlich dort tätig sind. Und es sind oft gerade auch Menschen, die selber alleine leben und die sagen, das gibt mir Sinn, das macht Freude. Also ich diene nicht nur oder ich gebe nicht nur was, sondern ich kriege auch was zurück. Und ich habe ein Beispiel auch auf Kreuzberg irgendwie, Gitschina 15, das ist ja auch so ein altes Fabrikgebäude, wo eine Kirche am Hallischen Tor, die da seit irgendwie über 30 Jahren ein Zentrum, heißt es, für Kultur und Gesundheit aufgebaut haben, wo Menschen hingehen kommen, die kein Geld haben, die aber jetzt auch nicht nur sagen, ich kriege da irgendein Angebot, sondern die auch sich selber irgendwie investieren können, Verantwortung übernehmen. Und so ist es ein Miteinander und geben, und das ist, glaube ich, was hilft.
8: Ist Kirche ja auch traditionell, sage ich mal, so ein Ort, an dem Begegnungen immer schon stattgefunden haben. Ein anderer Ort wäre wahrscheinlich der Sportverein. Frau Petzold, wenn man das mal weiterspinnt, gibt es auch Begegnungsorte, Begegnungsgruppen sozusagen, an die wir noch gar nicht denken, die da vielleicht künftig größere Rollen spielen können? Früher war es die Kneipe, die ist es vielleicht nicht mehr?
4: Ach, vielleicht ist es die immer noch. Aber ich glaube, also es gibt die beiden, also was zusammenpassen muss. Das eine ist das Raumangebot, ob es jetzt drinnen, draußen, man kann ja auch an die ganzen Gemeinschafts- oder interkulturellen Gärten denken. Und dann gibt es die Institutionen oder die Personen, das Ehrenamt, die sich dafür verantwortlich fühlen. Ich glaube, beides muss matchen, aber beides ist eine Herausforderung. Also uns fehlen auch für viele Räume, das merkt man bei den Schulen immer, die Diskussion, also wer macht's denn dann für diese anderen 8 Stunden am Tag, wo nicht die Schüler da sind? Also irgendwer muss sich da finden, das hat was mit Bezahlen, mit Einkommen, mit Ressourcen zu tun, weil nicht alles kann übers Ehrenamt abgedeckt werden. Aber wenn es solche Raumanker gibt, die eine gewisse offene Struktur haben und so ein, wo schon so erste Angebote da sind, dann gibt es ja auch immer wieder andere Ideen. Also die entstehen eben dann und wahrscheinlich kann man diese Häuser gar nicht so planen, dass man jetzt wieder jedem, das ist wie mit der Single-Wohnung, jedem seinen Fleck oder sein Terrain zuweist, sondern dann muss es eben in der Struktur auch wachsen und sich verändern können und dann fangen die Räume auch an zu leben und sich immer wieder anzupassen oder zu verändern. Und das ist, glaube ich, das, wofür es aber eine stabile Grundkonstruktion braucht und die erweist sich eben in vielerlei Hinsicht als wackelig, weil entweder der Raum wackelt, ne? Also dass irgendwer eine andere Idee damit hat, oder eben alle plötzlich ins Rentenalter oder hinfällig werden, die das betrieben haben und dann der Generationenwechsel nicht gelingt. Bei jungen Leuten muss man ja auch sagen, die sind ja total engagiert, aber dann hat eben das Leben wieder andere Pläne. Ne? Man zieht weg, man kriegt einen Job, man macht ein Auslandsjahr, man gründet eine Familie. Also wie kommt dieses Maß an Flexibilität mit der notwendigen Stabilität zusammen? Und ich glaube, das ist eine Herausforderung, die es auszutarieren gibt. Und da ist immer die Frage, wie viel kann öffentliche Hand in sowas da wirklich reingehen? Oder was ist die Aufgabenteilung zwischen Kirche, zwischen den Bildungsinstitutionen, zwischen dem Ehrenamt und allen anderen?
8: Ja, meine Frage zielt auch so ein Stück weit darauf, ob sich so eine Räume nicht auch einfach dadurch schaffen, dass der Bedarf da ist und Leute sagen, jetzt mache ich. Und wir hatten interessanterweise in der Abendschau im RBB-Fernsehen zum Beispiel Beiträge darüber, wie sich Leute, das ist ganz banal, abends am Späti getroffen haben und eine Späti-Tour gemacht haben. Und das machen die dann institutionalisiert jetzt jede Woche. Das sind natürlich Menschen, die eher alleine leben. Oder worüber wir auch regelmäßig berichten, sind diese Coworking Spaces. Also meine Frage zielt darauf, entsteht da in solchen Städten mit so vielen Alleinlebenden und auch Singles halt auch was Neues, was es so vorher gar nicht gab?
6: Ich würde das bejahen und habe mich sehr gefreut, Frau Helmke, wie Sie es aus kirchlicher Sicht gerade beschrieben haben. Als Alleinlebende chronisch traue ich mich das gar nicht so laut zu sagen, aber es gibt Studien groß angelegt, in Amerika ein Soziologe, Erik Klinenberg, für deutsche Verhältnisse auch, das, was das Ehrenamt angeht, aber auch sonstige Nachbarschaftshilfen, Suppenküchen organisieren oder bei uns im Wedding so eine wir putzen unseren Kiez selber jeden vierten Sonntag. Das sind erst angeblich statistisch nachweisbar und evident, so sehe ich das, ganz oft alleinstehende, alleinlebende Menschen aller Geschlechter, aller Altersgruppen, die sich auf eine Art sehr wertvoll einbringen. Und da gibt es auch ganze Theorien dazu, dass eigentlich Orte, an denen ein gewisses Maß alleinlebender Personen lebt, eigentlich lebendiger sind, als wenn alle in der Familiengründungsphase sozusagen erstmal ihr Nestinstinkt ausleben. Also das Leben und das, was wir in Städten schätzen, generell auch wenn wir woanders hinfahren, ist zu einem Großteil auch bedingt durch Flaneure, Flaneurinnen, wie auch immer. Man braucht nicht unbedingt viel Geld, um in einem Park zu sitzen. Also das alles hat auch mit Alleinleben zu tun. Und ich wollte ganz kurz nur noch Frau Helmke quasi oder die Kirche mal loben hier in Berlin, weil etwas relativ einzigartig, glaube ich, neu ist, hat mich sehr berührt. In verschiedenen Bezirken, unter anderem auch wohl in Neukölln, 2-mal im Jahr gibt es, glaube ich, jetzt, wenn ich es richtig verstanden habe, Trauerveranstaltungen für Gestorbene. In Neukölln waren das, glaube ich, 200 allein im vergangenen Jahr, die keinerlei Angehörige haben. Menschen, die allein nach Wochen vielleicht erst gefunden werden, in ihren einfachen Wohnungen oder auf der Straße sterben. Und zumindest, dass man die Namen dieser Menschen nochmal vorliest und jeder und jede kommen kann und derer gedenkt. Als Nachbarn, Nachbarinnen, mit denen man leider kaum Kontakt hatte. Also ich finde, das ist eine wahnsinnig berührende Brücke, sozial einmal, zu den ja vielleicht oft sehr armen und abgedrängten Leuten. Und reagiert ja auch sehr plastisch auf dieses Alleinsein. Und ich glaube, solche Erfindungen, bitte sagen Sie, Frau Helmke, ich glaube, das gibt es noch nicht so lang, ist eine ganz praktische, auch symbolische vielleicht, aber auch ja seelsorgerische Reaktion auf dieses Alleinleben und öffnet so, genau. Sensibilitäten.
5: Also, vielen Dank. Also das gibt's in jedem Bezirk oder in jedem Kirchenkreis und was wirklich gut ist, dass es eben meistens im Miteinander wirklich auch mit dem Bezirk ist, mit dem Sozialamt und auch ökumenisch oder sogar interreligiös. Und da eben zu sehen, ja, auch zum Teil zu plakatieren, eben in den Häusern, wo die Menschen auch gewohnt haben, und da nochmal einzuladen. Ja, das findet einmal im Jahr statt, glaube ich nicht zweimal, aber wirklich in jedem Bezirk. Und das ist, finde ich, auch ein wichtiger Dienst, auch für die Würde der Menschen, weil das ist ja schon, finde ich, auch ja einfach auch total traurig, wie viele Menschen allein sterben müssen und oft dann auch niemanden haben, der bei der Beerdigung dabei ist. Auch wenn ich daneben sagen würde, es ist noch wichtiger, die Menschen, solange sie noch leben, dann einem auch zu begleiten und da zu gucken und also würde ich sagen, da auch aufsuchend zu sein und nicht immer davon zu erwarten, dass Menschen eben kommen, weil manchmal ist die Kraft einfach auch nicht da.
8: Ich möchte mit Blick auf die Zeit noch zwei ganz andere Themen ansprechen. Erstmal, wenn mehr Menschen alleine leben und gerade auch die Jüngeren ganz bewusst sich dafür entscheiden, dann hat das ja auch gewisse Konsequenzen in Bezug auf Umweltschutz, Klima. Also Menschen, die alleine leben, haben einen deutlich höheren CO2-Fußabdruck als Menschen, die zusammen in einer Wohnung leben. Ist so. Und zwar signifikant. Die konsumieren auch anders. Wenn ich eine Familienpackung kaufe, ist der CO2-Abdruck pro Person geringer, als wenn ich lauter kleine Einzelpackungen kaufe und so weiter. Das können wir jetzt durchdeklinieren. Müssen wir das in dem Zusammenhang auch durchdeklinieren? Müssen wir darüber reden? Also weil wir bei allen anderen Dingen, die klimaschädlich sind, sagen wir, Achtung, Achtung, Leute, ändert euer Verhalten an der Stelle. Tun wir es nicht? Warum eigentlich?
4: Ja, wir denken ja wieder auf der einen Seite über die Biografie nach, also dass es verschiedene Abschnitte gibt und dann ist es nicht die eine Person, die ganzes Leben lang Mini-Packungen kauft. Und dann gibt es ja auch die Möglichkeit, eben zusammen zu kochen und das anders sozial zu rahmen. Es ist ja ganz unterschiedlich und deswegen, ja, man kann über das Thema zu große Wohnungen hatten wir schon, wie schafft man es eigentlich, dass es mehr Wechsel gibt im Wohnungsmarkt, dass die Wohnungen vielleicht zu der jeweiligen Lebenssituation passen. Ich finde das immer besser, als die Wohnung immer umzubauen, immer wieder. Aber ja, ansonsten kann man das thematisieren, aber dann wieder die Frage, in welchem Verhältnis und dass deswegen jetzt die Partnerschaften geschmiedet werden, um gemeinsam eine Großpackung zu verzehren, das kann ich mir nicht vorstellen.
5: Also ich glaube auch, da braucht es einfach neue Ideen. Auch, dass es eben nicht so eben nur diese Mini-Packungen sind von mir aus, wenn wir wirklich ans Essen denken, sondern dass man, das war ja auch die Idee, mal so Läden, wo von mir aus unverpackt das auch möglich ist.
8: Aber das war dann leider wieder so teuer. Große Batzen sind nicht die Verpackung, große Batzen ist das Wohnen. Ne? Also das ist der größte Klimabatzen überhaupt.
6: Nee, Moment. Also es gibt diese
5: Fleisch essen auch.
6: Es ist nicht so umweltschädlich oder klimaschädlich wie das Einfamilienhaus. Und es ist nicht so klimaökonomisch sich rechnet wie ein Mehrfamilienhaus, also je mehr Leute und sie teilen sich dann ja sozusagen die Wasserleitung und im Idealfall Fernwärme oder irgendwas. Also das ist ja nachgewiesen, nichts ist so klimaschädlich wie das Einfamilienhaus.
7: Aber die Frage ist ja, ob Sie 40 Quadratmeter für zwei Leute oder für eine Person beheizen. Das meint, glaube ich, Herr Hinks an der Stelle und das ist tatsächlich auch ein Punkt. Also ich glaube bloß, das lässt sich nicht staatlich reglementieren. Mhm. Also der Pro-Kopf-Wohnungsverbrauch steigt ja immer noch. Ja, wir sind über 40 Quadratmeter pro Person im Durchschnitt.
8: Also ich will auch nicht reglementieren, ich will eher darauf hinaus Aufmerksamkeit zu schaffen. Wir reden sehr viel über Kaffeebecher, aber sehr wenig über die Quadratmeterzahlen.
7: Deshalb sagen wir ja auch, dass wir, also das mit dem Wohnungstausch zwischen Leuten, die alleine in großen Wohnungen wohnen und anderen, die eine große Wohnung brauchen, funktioniert so nicht, weil das einfach das Zusammenbringen schwieriger ist. Wir wollen jetzt erleichtern, dass Menschen, die in einer großen Wohnung wohnen und sagen, ich könnte auch mit einer kleineren auskommen, eben schneller eine kleinere bekommen. Angefangen jetzt bei landeseigenen Wohnungsbaugesellschaften, dass sie sich halt nicht in irgendeine Warteschlange einreihen müssen, sondern dass man sagt, okay, die machen eine große Wohnung frei, dann kriegen sie jetzt bevorzugt eine kleinere Wohnung in einem Quartier, wo sie gerne haben wollen und nicht irgendwo in der Stadt, wo sie sich suchen müssen. Mal gucken, wie weit wir damit kommen. Also, aber solche Initiativen brauchen wir, glaube ich, noch mehr und auch noch mehr Ideen. Auch wie man Leute zusammenbringt, die sagen, okay, wir können vielleicht auch gemeinsam wohnen. Das war ja das mit dem generationsübergreifenden Wohnen, was ich vorhin meinte, was häufig auch tatsächlich Senioren-WGs oder Seniorinnen-WGs dann sind. Weil eben heute die Leute nicht mehr irgendwie, habe ich ja vorhin schon angedeutet, im Seniorenwohnheim sitzen wollen. Und sie wollen auch nicht in die Senioren-Freizeitstätte gehen. Früher gab es sowas noch. Ich weiß es noch, weil wir auch unsere SPD-Versammlung da gemacht haben. Die gibt es heute gar nicht mehr. Also weil glaube ich, die Nachfrage da auch nicht so groß ist und es eben andere Treffpunkte gibt, nur die sind dann eben nicht öffentlich unterhalten und eingerichtet, sondern häufig dann mit kommerziellen Sachen verbunden. Und wer sich dann eben nicht ein oder zwei Getränke am Abend in der Kneipe leisten kann, der ist dann schon wieder da etwas ausgeschlossen. Und das sind genau die Themen, wo wir uns überlegen müssen, wie bringen wir das zusammen, dass Räume eingespart worden sind, weil man sie öffentlich nicht mehr finanzieren oder unterhalten wollte, dass aber andererseits dann Flächen zwar da sind, aber die eben kommerziell bespielt werden. Wie kommen wir da zu einer besseren Lösung?
8: Die Senioren von heute auch andere sind als die Senioren von früher, konnte man sich auf dem letzten Rolling Stones Konzert angucken.
7: Die sind halt älter geworden, die Rolling
8: genau.
7: Stones.
8: ein kurzer Punkt noch zum Schluss, Frau Hemke. Ich kann uns nicht ersparen, wenn wir über Singles reden, auch nochmal über das Thema Geburtenrate zu reden. Wir haben immer weniger Kinder. Wenn junge Leute sich bewusst entscheiden, alleine zu sein, immer individueller zu leben, schaffen wir uns dann irgendwann ab?
5: Also ich will jetzt nicht als Kirche die Moralapostelin sein, um zu sagen, wir...
8: Wer wäre nicht die Kirche?
5: Nee, ich würde sagen, es geht mir darum, dass Menschen gut leben können. Und dafür braucht es, finde ich, gerade in einer Stadt wie Berlin ganz unterschiedliche Angebote. Und ich glaube, wenn Menschen schon auch merken, dass sie eine gute auch Zukunft haben für ihre Kinder und das hängt ganz

0: sagen, man mit der individuellen Lebensphase in der kleinen 30 Quadratmeter Wohnung anfängt und sagt, ich mache mein eigenes Ding, aber dann vielleicht doch irgendwann nochmal wieder zur Familie und zu den Kindern kommt?
1: Ja, ich glaube, sehr viele Wohnbiografien sind genau so. Und in der Stadt, wo man im Stadtquartier auch immer viele Lebens- und Familiensituationen sieht, dann macht das ja auch was mit einem, ne? Also das, und deswegen finde ich die Entmischung von manchen Quartieren schwierig. Also immer dafür sorgen, dass Begegnungen auch einfach auf der Straße vom Sehen her stattfinden kann, dass die Infrastruktur passt, dass jetzt nicht diese ewigen Wege, also alles, ne, das Familienleben schon so als Grunderschwernis damit einhergeht und das geht alles gar nicht. Das ist wie im Wohnungsmarkt, wenn sich erstmal festgesetzt hat, oh, umziehen, das Schlimmste, was einem passieren kann, dann guckt man ja ab dem Zeitpunkt gar nicht mehr, ob man eine Wohnung findet, sondern nimmt das so auf. Und so ist das mit dem Familiendasein, glaube ich, auch. Und diese Appelle, das haben wir doch hinter uns gelassen, oder? Hoffe ich zumindest.
0: Die Appelle auf jeden Fall. Aber in dem Maße, wie Frau Kuhlmann beschreibt das ja in ihrem Buch, in dem es sozusagen jetzt positiv auch besetzt ist, zum Beispiel als Frau auch allein zu sein und man nicht mehr in irgendeine komische Ecke gestellt wird, frage ich mich, ob es vielleicht auch irgendwann wieder schick sein kann, zu sagen, ich lebe gerne mit anderen zusammen. Muss ja nicht in der klassischen Familie sein, aber grundsätzlich, ich lebe gerne mit anderen zusammen und ich habe auch gerne wieder Kinder.
1: Aber aus der Freiheit heraus, es zu wollen und nicht, weil der gesellschaftliche Druck
2: macht. Und ich wollte gerade sagen, ich glaube, es gibt so viele Menschen, die mit Kindern in unterschiedlichsten Formen zusammenleben und das auch nochmal sozusagen als Liebeserklärung ein bisschen an so einen Ort wie Berlin. WGs zum Beispiel, eine Autorin, Anne Waag, hat darüber geschrieben, die lebt mit ihrer sehr guten Freundin, die ist alleinerziehend, diese Freundin mit einem Kind zusammen. Und als Freundin eine WG, einmal weil es schwierig ist, Wohnungen zu finden und die teilen sich ein bisschen auch die Fürsorge für das Kind. Und es gibt ganz viele
3: Wahlfamilien
2: informellster Arten. Und die Bürgerinnen und Bürger in einer Stadt wie Berlin, die auch nicht immer grandios funktioniert in jeder Hinsicht, wie wir alle wissen, quasi leisten oder denken sich so viel und denken sich so viel aus und schustern sich untereinander Wohnraum zu. Wie wir auch wissen, Obdachlosigkeit, Wohnungslosigkeit ist ein Unterschied. Manche wohnen, kommen bei anderen Schlupfen unter. Also die Menschen sind viel fantasievoller, abenteuerlustiger, als wir oft denken. Ein bisschen mehr Unterstützung vom Staat wäre ganz toll manchmal von Möglichkeiten.
4: Das war das rbb-Inforadio-Forum über die Single-Hauptstadt Berlin mit Ricarda Petzold vom Deutschen Institut für Urbanistik, mit der Autorin Katja Kuhlmann, mit der Generalsuperintendentin Julia Helmke und mit dem Stadtentwicklungssenator Berlins Christian Gäbler. Eine Aufzeichnung aus der Evangelischen Friedrichstadtkirche in Berlin.

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1: A9 Berlin Richtung Leipzig. Zwischen Brück und Niemegk ist nach einem Unfall die rechte Spur gesperrt. Stau plus 10 Minuten. A10 westlicher Berliner Ring in beiden Richtungen. Zwischen Potsdam Nord und Großkreuz. Baustellenstau mit jeweils plus 30 Minuten. A11 Berlin Richtung Stettin. Ab Dreieck Barnim bis Bernau Nord. Stau plus 15 Minuten. Und hinter Werbelin steht ein defektes Fahrzeug auf der rechten Spur. Hier auch Stau und es dauert eine Viertelstunde länger. A13 Dresden Richtung Berlin. Zwischen Großreschen und Bronco staut es sich an einer Baustelle, hier plus 30 Minuten. Stadtverkehr Berlin. Die B1, B5 Alt-Kaulsdorf ist zwischen Mislowitzer Straße und Dorfstraße wegen Bauarbeiten noch bis Freitag stadteinwärts gesperrt. Mitte Leipziger Straße in beiden Richtungen, Höhe Friedrichstraße, ist wegen Bauarbeiten bis Anfang September jeweils nur eine Spur frei. Und zur S-Bahn wegen Bauarbeiten fahren zwischen Hermannstraße und Tempelhof bis Betriebsschluss keine Züge. Das betrifft die Ringbahn sowie die Linien S46 und S47. Ein Ersatzverkehr mit Bussen ist eingerichtet.
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1: Um 12 Uhr mit Timo Maschewski. Verkehrsminister Bilger erhöht den Druck auf die Topmanager der Deutschen Bahn. Er sagte der Bild am Sonntag, wenn die Ziele, die der Bund vorgibt, nicht eingehalten werden, werde sich das konkret auf deren Bonuszahlungen auswirken. Bahnkunden und Steuerzahler hätten einen Anspruch darauf, dass wirklich der Erfolg gemessen wird. Der Bund bereitet gerade eine neue Finanzierungsvereinbarung mit der Deutschen Bahn vor. Darin wird genau geregelt, wie viele Milliarden in die Schieneninfrastruktur fließen. Die Gelder sollen an konkrete Vorgaben geknüpft werden. In Berlin sind am Morgen erneut Schüsse gefallen. Nach Angaben der Polizei haben Unbekannte gegen 6 Uhr in der Stendaler Straße in Hellersdorf auf einen Friseursalon und einen benachbarten Nachtclub geschossen. Es seien Schäden entstanden, sagte eine Polizeisprecherin dem RBB. Verletzt wurde aber niemand. Ob es einen Zusammenhang mit früheren Schusswaffenvorfällen in Berlin gibt, prüft die Polizei jetzt. Nach dem Pergamon-Museum muss auf der Berliner Museumsinsel offenbar auch das alte Museum grundlegend modernisiert werden. Das Gebäude sackt nach Angaben der Stiftung Preußischer Kulturbesitz langsam ab und es haben sich Risse in den Wänden gebildet. Jürgen Buch, RBB 24.
2: Die Stiftung Preußischer Kulturbesitz hat erklärt, dass die Sanierung für die 2030er Jahre vorgesehen ist. Das wäre dann ziemlich genau 200 Jahre nach der Eröffnung. Es geht dann nicht nur darum, Risse im Mauerwerk zu beseitigen. Es soll auch daran gearbeitet werden, die Technik im Gebäude auf den neuesten Stand zu bringen. Außerdem soll es moderne Räume für den Besucherservice geben und das alte Museum soll über die unterirdische archäologische Promenade mit den anderen Standorten auf der Museumsinsel verbunden werden.
1: Paris verschärft die Regeln für E-Scooterfahrer weiter. Kommerzielle Leihroller sind schon verboten. Jetzt müssen auch Menschen, die mit ihren privaten Scootern unterwegs sind, einen Helm tragen. Die Stadt reagiert damit auf die steigende Zahl an Unfällen mit Schwerverletzten oder Toten. Aus Paris berichtet Caroline Diller.
3: Auch Warnwesten oder Kleidung mit Reflektorstreifen sind Pflicht. Wer diese Helmpflicht ignoriert, muss 135 Euro Strafe zahlen. Eine fehlende Warnweste kostet 35 Euro. In anderen Regionen in Frankreich gibt es so eine Helmpflicht auch schon. Und die Regierung überlegt jetzt, landesweit einheitliche Regeln zu schaffen.
1: Die Zahl der Automatensprengungen in Brandenburg ist deutlich gesunken. Nach neuen Zahlen der Polizei waren es im gesamten vergangenen Jahr lediglich 2 Fälle. Im Jahr davor hatten die Behörden noch 10 entsprechende Taten registriert. In etwa jedem zweiten Fall gelang es den Tätern jedoch nicht, an das Geld zu kommen. Ob die beiden Fälle aus dem vergangenen Jahr aufgeklärt werden konnten, hat die Polizei nicht gesagt. Und soweit die Nachrichten. 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Das Wetter. Zurzeit sind es in Berlin-Marzahn 21 und in Cottbus 26 Grad. Heute viel Sonne. Im Verlauf wolkiger, aber trocken. Maximal 34 Grad. Morgen nach freundlichem Beginn Wolkenaufzug mit einzelnen Schauern oder Gewittern bei 24 bis 33 Grad. 12.03 Uhr.
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4: Hallo, hier ist Tim Korge. Ich wünsche einen schönen Sonntag. Ja, es ist wieder passiert. In Berlin sind in der Nacht Schüsse gefallen. Vorfälle dieser Art häufen sich in Berlin seit Monaten. Vermutet werden dahinter Banden, Auseinandersetzungen um Drogenmilieus und ähnliches. Das Landeskriminalamt hat deswegen extra die Sondereinheit Ferrum eingerichtet. Nach Auskunft der Polizei waren diesmal ein Geschäft und ein Nachtclub in Hellersdorf betroffen. Nicola Graf, RBB 24.
5: Wie eine Polizeisprecherin mitteilte, haben Unbekannte heute Morgen gegen 6 Uhr auf einen Friseursalon an der Stendaler Straße und auf den benachbarten Nachtclub geschossen. Es sei unklar, welcher der beiden Orte das Hauptziel war. Den Angaben zufolge wurde niemand verletzt. Ob es Zusammenhänge zu früheren Vorfällen mit Schusswaffen gibt, ist noch nicht bekannt. Erst am Freitagabend war im Gräfekiez im Stadtteil Kreuzberg ein Mann durch Schüsse schwer verletzt worden.
4: Schüsse in Berlin, diesmal in Hellersdorf, Nicola Graf berichtete. Mit den Fotos auf unseren Personalausweisen sind wohl die meisten nicht besonders glücklich. Unter meinem zum Beispiel könnte auch gesucht wird stehen. Aber okay, die Bilder sind ja auch nicht für den Schönheitswettbewerb gedacht, sondern für die biometrische Erkennung. Und damit die noch besser gelingt, sollen die Fotos auf den Ausweisen künftig größer sein. Adressdaten können dafür wegfallen. Das wurde gestern bekannt und jetzt hat das Bundesinnenministerium auch den Zeitplan dafür konkretisiert. Hauptstadtkorrespondentin Bianca Schwarz.
6: Bis Ende nächsten Jahres könnte der neue Personalausweis kommen, allerdings mit einem kleinen Fragezeichen. Ein Sprecher des Bundesinnenministeriums sagte dem ARD-Hauptstadtstudio, dass momentan noch Ideen und Vorschläge aus den zuständigen Fachbereichen gesammelt und beraten werden. Dieser Vorgang sei ergebnisoffen, konkrete Teilergebnisse würden aktuell noch nicht vorliegen. Das heißt, geplant sei der neue Perso zwar bis Ende 2027, aber je nachdem, was noch dazukommt an Ideen, könnte sich das auch noch mal verschieben. Das Bundesinnenministerium arbeitet an einem neuen Personalausweis mit größerem Foto und ohne das Adressfeld, wie man es bisher kennt. Außerdem sind zusätzliche Sicherheitsmerkmale geplant, mit denen sich die Identität leichter feststellen lassen soll.
4: Ein neuer Perso ist in Arbeit, Bianca Schwarz berichtete. Wenn man die Städtenamen Hiroshima und Nagasaki nennt, fällt so gut wie jedem sofort ein, hier haben die Amerikaner im Zweiten Weltkrieg Atombomben eingesetzt. Das ist jetzt 81 Jahre her. In Nagasaki, ganz im Süden von Japan, passierte dieser Abwurf genau heute, vor eben 81 Jahren. In der Stadt ist deswegen an die Opfer erinnert worden. Unser Korrespondent für die Region, Johannes Edelhoff.
7: Vor 81 Jahren explodierte die Plutoniumbombe Fat Man um 11.02 Uhr etwa 500 Meter über der Stadt. Bis zum Jahresende 1945 starben nach Schätzungen rund 74.000 Menschen. Viele Überlebende leiden bis heute unter den Folgen der Strahlung. Zur Stunde der Explosion legten die Teilnehmer im Friedenspark eine Schweigeminute ein. In seiner Friedenserklärung warnte Bürgermeister Shiro Suzuki vor der Logik nuklearer Abschreckung. Atomwaffen seien ein absolutes Übel, würden keine Sicherheit bringen, sondern könnten mit der Menschheit nicht koexistieren. Er forderte die Atommächte zur Abrüstung auf. Landesweit sind noch gut 91.000 Atombombenüberlebende offiziell registriert. Ihr Durchschnittsalter liegt bei fast 87 Jahren.
4: Johannes Edelhoff berichtete aus Nagasaki. Wer in Berlin durch die Kieze geht, sieht sie überall, ab und an auch mal umgestoßen, quer auf dem Weg liegend, die Leih-E-Scooter, also die Tretroller mit Elektroantrieb von Verleihfirmen. Die einen mögen die Dinger, weil man schnell und ohne sich anzuschränken vorankommt, die anderen sind total genervt davon. In Paris sind Leih-E-Scooter schon seit knapp 3 Jahren verboten und nur wer einen eigenen besitzt, darf den fahren. Jetzt gibt es noch eine neue Regelung. Es gilt eine Helmpflicht auf dem E-Scooter. Frankreich-Korrespondentin Caroline Diller erklärt die Hintergründe.
3: Der wichtigste Grund für diese neue Regel ist, dass es viele Unfälle mit E-Scootern gibt, bei denen die Fahrer schwere Kopfverletzungen davontragen. So schreibt es die Polizeipräfektur in der Verordnung, mit der diese Helmpflicht festgelegt wurde. In ganz Frankreich sind nach offiziellen Angaben im letzten Jahr knapp 80 Menschen bei Unfällen mit E-Scootern oder Hoverboards gestorben. Mehr als 1.000 wurden schwer verletzt. Und deshalb muss jetzt ab sofort jeder einen Helm tragen, der mit dem E-Scooter durch Paris düst. Und nicht nur das, auch Warnwesten oder Kleidung mit Reflektorstreifen sind Pflicht. Wer diese Helmpflicht ignoriert, muss 135 Euro Strafe zahlen. Eine fehlende Warnweste kostet 35 Euro. Die neuen Regeln gelten übrigens auch in den Vororten von Paris. Und in anderen Regionen in Frankreich gibt es so eine Helmpflicht auch schon. Und die Regierung überlegt jetzt, landesweit einheitliche Regeln zu schaffen.
4: Caroline Diller über die Helmpflicht für E-Scooter-Fahrer in Paris. Auf der Berliner Museumsinsel wird schon kräftig gebaut und jetzt steht die nächste große Baustelle bevor. Es geht um das alte Museum. Das muss nach 200 Jahren dringend saniert werden, meint die Präsidentin der Stiftung Preußischer Kulturbesitz, Marion Ackermann. Sie sagt, es gibt Risse in den Wänden. Wo die herkommen, erklärt rbb24-Redakteur Jürgen Buch.
2: Das alte Museum samt seiner monumentalen Säulenhalle sackt langsam ab. Es ist so wie die gesamte Museumsinsel nämlich auf einem schlammigen Untergrund gebaut worden. Damals, im frühen 19. Jahrhundert, ist das Gebäude auf 3000 Kiefernholzpfählen errichtet worden. Die sind zwar noch in einem guten Zustand, aber das Museum sackt eben langsam ab. Jetzt gibt es deshalb auch schon Risse in den Wänden und die Stiftung Preußischer Kulturbesitz sagt, dass eine Generalsanierung dringend nötig ist.
4: Und wann soll es mit den Bauarbeiten losgehen?
2: Die Stiftung Preußischer Kulturbesitz hat erklärt, dass die Sanierung für die 2030er Jahre vorgesehen ist. Das wäre dann ziemlich genau 200 Jahre nach der Eröffnung. Es geht dann nicht nur darum, Risse im Mauerwerk zu beseitigen. Es soll auch daran gearbeitet werden, die Technik im Gebäude auf den neuesten Stand zu bringen. Außerdem soll es moderne Räume für den Besucherservice geben und das alte Museum soll über die unterirdische archäologische Promenade mit den anderen Standorten auf der Museumsinsel verbunden werden.
4: Das war rbb24-Redakteur Jürgen Buch. Hoppegarten liegt zwar im Brandenburger Landkreis Märkisch-Oderland, trotzdem findet hier heute der Große Preis von Berlin statt. Das ist eines der renommiertesten Galopprennsportereignisse überhaupt. Seit 1888 gibt es dieses Rennen schon und auch heute werden wieder zehntausende Besucher dabei sein, hofft zumindest Rennbahnbesitzer Gerhard Schöning. Und er hat einiges vor.
8: Erstmals seit 1943 haben wir ein Derby-Doppel. Was ist denn damit gemeint? Mit dem Derby-Doppel ist gemeint, wir haben einmal den amtierenden Derby-Sieger am Start, Dardanos. Das ist extrem selten. Aber wir haben auch den Derby-Sieger des Vorjahres, Hochkönig, am Start. Und das ist eine Konstellation, die wir seit 1943 im Großen Preis von Berlin nicht hatten.
4: Insgesamt geht es beim Großen Preis von Berlin um 155.000 Euro Preisgeld. Aber natürlich können auch die Besucher ein paar Euro nebenbei verdienen, sagt Gerhard Schöning.
8: Dieser Renntag wird auch wieder Teil eines internationalen Wettpools, des sogenannten World Pools unter Führung des Hongkong Jockey Club sein. Das bedeutet 4 Rennen. Der Große Preis und 3 weitere Rennen werden in 23 Länder übertragen. Es wird sehr hohe Wettumsätze geben. Das hat für den den Vorteil sehr stabile Quoten. Der große Vorteil für den deutschen Rennsport ist, dass es eine riesen mediale Aufmerksamkeit gibt. Und dementsprechend haben wir uns auch größte Mühe gegeben, Geläuf und alles, was man im Fernsehen sieht, für diesen Renntag wirklich top zu präsentieren.
4: Die ersten Läufe haben schon begonnen. Zu sehen ist das alles live bei YouTube. Und das Hauptrennen startet gegen 15.40 Uhr auf der Galopprennbahn Hoppegarten.
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4: Heute vor 75 Jahren wurde das Goethe-Institut gegründet. Als kulturelles Aushängeschild Deutschlands ist es heute in fast 100 Ländern vertreten. Von Jakarta bis Sao Paulo organisiert es Veranstaltungen und vermittelt die deutsche Sprache. Zum Jubiläum blicken wir heute nach Indien. Da trägt das Goethe-Institut den Namen des deutschen Sprachwissenschaftlers Max Müller. Welche Rolle das Institut für die deutsch-indischen Beziehungen spielt, berichtet unsere Korrespondentin in Neu-Delhi, Lena Bodewein.
9: Jagjit Singh wartet auf seinen Sohn, der gerade auf dem Weg zu einem Deutschdiplom ist. Und zwar im Goethe-Institut in Neu-Delhi. Wie 180.000 andere Inderinnen und Inder auch, die jährlich ein Deutschexamen ablegen. Denn auch wenn die deutschen Dichter wie Goethe hier nicht viel Ruhm einfahren, die deutsche Sprache tut es schon. Sie gilt als Chance, als Voraussetzung für einen Job in Deutschland. Und diese Gelegenheit wollen viele nutzen.
10: Hallo, guten Tag. Ich heiße Chandan Kumar. Ich komme aus Indien.
11: Deshalb ich lerne Deutsch.
10: Ich wohne in Neu-Delhi, in Shalimar Garden.
9: Ob in Bangalore, Neu-Delhi, Chennai, Mumbai, Pune oder Kolkata, wo 1957 das erste Goethe-Institut auf indischem Boden eröffnet wurde. In insgesamt 10 Goethe-Instituten und Goethe-Zentren in ganz Indien sitzen 25.000 Wissbegierige jedes Jahr in neuen Kursen. Wie der 18-jährige Chandan.
12: Ich wollte eine andere Fremdsprache außer Englisch lernen, auch für die Zukunftsperspektive. Und man lernt mehr über die deutsche Kultur. Das hilft auch in den Berufschancen.
9: Aber das Goethe-Institut trägt in Indien einen Doppelnamen.
11: Goethe und Max Müller, both are the names of the center.
9: Hinter dem klassischen Dichterfürsten steht ein Allerweltsname, Max Müller. Goethe-Institut/Max-Müller-Bavan. Und während in Deutschland wahrscheinlich kaum jemand weiß, wer dieser Mann war, kennen die Inder Max Müller. Zumindest ein bisschen.
13: Der hat doch dieses Zentrum gegründet.
12: Das war ein Dichter und Kulturwissenschaftler aus Deutschland.
9: Genau. 1823 in Dessau als Friedrich Max Müller geboren, 1900 als Professor für vergleichende Sprachwissenschaften in Oxford gestorben.
14: Max Müller muss ein unglaublich sprachbegabter Mensch gewesen sein. Er muss schon als Teenie muss er angefangen haben, Sanskrit zu lernen.
9: So erklärt es Heiko Sievers, der frühere Direktor der Max-Müller-Bavan, Goethe-Institute in Südasien, in einem älteren ARD-Interview. Die teilweise 3500 Jahre alten heiligen Schriften des Hinduismus auf Sanskrit faszinierten ihn. Müller wirkte an einem umfassenden Übersetzungswerk mit.
14: Und diese Sacred Books of the East, das sind, glaube ich, 50 Bände, das ist ein riesen Konvolut. Das war dann gleichzeitig auch einen Zugang, offenbar, so wie ich höre, für viele gebildete Inder, die selber gar nicht mehr Sanskrit lesen konnten, aber die dann auch durch die Übersetzung ins Englische Zugang zu ihren eigenen Texten bekamen.
9: Max Müller, ein Paradebeispiel der Offenheit für andere Kulturen und Sprachen, ob Sanskrit, Englisch oder Deutsch. Und ob die Institute jetzt nach Max Müller, Gustav Goethe oder Johann Wolfgang von benannt sind, sie bringen nicht nur deutsche Kultur in die Welt. Besonders in Indien stehen sie auch für eine Eintrittschance nach Deutschland.
4: Das Goethe-Institut wird heute 75 Jahre alt, aus Neu-Delhi berichtete Lena Bodewein. Und hier geht's jetzt weiter mit Astrid Kretschmer.
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6: Und zwar mit Leichtathletik. London war 2017 Gastgeber der Leichtathletik-WM. Nun finden 92 Jahre nach der Premiere erstmals Europameisterschaften in Großbritannien statt. Ab morgen, vom 10. bis 16. August, werden in Birmingham 51 Entscheidungen ausgetragen. In nicht-olympischen Jahren sind die Europameisterschaften der Saisonhöhepunkt mit vielen Stars. Und das deutsche Team reist zuversichtlich auf die Insel, aber auch mit einer Hiobsbotschaft im Gepäck, Martin Roschitz berichtet.
15: Schon vor dem Start wird die Leichtathletik-EM in Birmingham überschattet vom Fall des Sprinters Owen Unser. Dem Hamburger droht nach einer mutmaßlich verweigerten Dopingkontrolle eine mehrjährige Sperre. Als er folgenden Satz sagte, war die Forderung der NADA zwar noch nicht öffentlich, Unser wusste aber bereits zu diesem Zeitpunkt, welche Konsequenzen im Raum stehen. Aber der deutsche Rekordhalter über 100 Meter wird in Birmingham an den Start gehen.
16: Trotzdem konzentriere ich mich auf etwas, was ich beeinflussen kann, und das ist schnell rennen. Und das mache ich unfassbar gerne. Das ist mein Beruf, mein Job. Das mache ich sehr, sehr gerne. Mein Traum, mein Hobby. Und ja, deshalb kriege ich das hin.
15: Trotz des schweren Gepäcks reist der Deutsche Leichtathletikverband mit großen Hoffnungen nach Birmingham. Nach den großen Erfolgen bei der Heim-EM in München 2022 gehört Deutschland erneut zu den leistungsstärksten Nationen. Angeführt wird das DLV-Team von Weltmeister Leo Neugebauer. Der Zehnkämpfer will in England seinen ersten EM-Titel holen.
17: Also ich glaube, ich habe gute Chancen auf eine Medaille. Ich bin fit, ich habe Bock, da mitzumachen, ein gutes Ding zu machen, und dann wird es.
15: Neben Neugebauer zählt Weitspringerin Malaika Mihambo einmal mehr zu den größten deutschen Goldhoffnungen. Die Olympiasiegerin peilt bei ihrer 6. Europameisterschaft ihren 3. EM-Titel an. Auch die Werfer rechnen sich einiges aus. Besonders stark präsentieren sich in diesem Jahr aber die deutschen Läuferinnen und Läufer mit mehreren nationalen Rekorden und dem Europarekord von Frederik Ruppert über 3000 Meter Hindernis. Und auch die Sprintstaffeln hoffen auf Edelmetall. Gina Lückenkämper.
18: Es wird ja erst die klassische 4x1-Frauen dann für uns gelaufen. Und zum Abschlusstag gibt es dann noch diese 4x1-Mixed. Und ich glaube, dass wir da mit beiden Staffeln wirklich sehr, sehr gut aufgestellt sind und dass wir da auf jeden Fall auch Mitspracherecht haben, wenn es um die Medaillenvergabe geht.
15: Die Voraussetzungen für eine erfolgreiche EM sind also gegeben. Doch über allem schwebt der Fall Owen Unser. Der Hamburger darf in Birmingham starten, wird vom DLV vorsorglich aber nicht für die Sprintstaffel nominiert, um das Team vor möglichen nachträglichen Konsequenzen zu schützen. Wie ernst die Lage für Unser ist, macht die Einschätzung von ARD-Doping-Experte Hajo Seppelt deutlich. Zwar würden die Umstände der nicht durchgeführten Dopingkontrolle berücksichtigt.
19: Allerdings ist nach meinem Kenntnisstand der Athlet in der Situation auch genau darüber informiert worden, welche Konsequenzen bis hin zu einer mehrjährigen Sperre eine verweigerte Dopingkontrolle nach sich ziehen würde. Trifft das wirklich zu, dann, glaube ich, sind die Chancen für den Sportler auch in einem sportrechtlichen Verfahren später nicht allzu gut.
15: Der Fall Unser dürfte die deutsche Leichtathletik während der gesamten EM in Birmingham begleiten.
6: Tja, also morgen, Montag, geht's los mit der Leichtathletik-EM in Birmingham. Und wir schauen noch zum Fußball. Der erste Spieltag in der 2. Bundesliga endet heute mit 3 Spielen. Aufsteiger FC Energie Cottbus kehrt nach 12 Jahren in Abstinenz in die 2. Fußball-Bundesliga zurück. Die Brandenburger eröffnen ihre Mission Klassenerhalt mit einem Heimspiel heute gegen Hannover 96. Das wird sicherlich eine schwere Aufgabe, denn Hannover zählt nicht nur für Trainer Klaus-Dieter Wollitz zu den Aufstiegskandidaten.
20: Wir sind gekommen, um zu bleiben, und wir wollen Spiele gewinnen. Und dann ist es am besten, wenn du in den Heimspielen damit anfängst.
1: Ja, gegen die Niedersachsen kann Wollitz auf seinen gesamten Kader zurückgreifen, zu den großen Hoffnungsträgern. Der Energieauswahl zählt ja Neuzugang Leonardo Bittencourt. Trotz zahlreicher Angebote aus dem Ausland entschied sich der Offensivspieler für eine Rückkehr in die Lausitz. Spielbeginn ist 13.30 Uhr. Wir berichten in Ausschnitten hier im RBB 24 Inforadio. 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Und soweit der Sport mit Astrid Kretschmer.
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21: Zeit für eine Sommerwiederholung Geschichte, Vergangenheit aus der Nähe betrachtet mit Harald Asel. Der große Polarforscher Fridtjof Nansen fällte ein vernichtendes Urteil. Hätten diese Leute ein klein wenig Erfahrung in Eis und Schnee gehabt, so hätte sich all dies Elend leicht vermeiden lassen. Die Rede ist von der deutschen arktischen Expedition auf Spitzbergen 1912-13. Wagemutig, aber unvorbereitet endete die Forschungsreise in einem Fiasko. Einige Teilnehmer, darunter der Leiter Herbert Schröder-Stranz, blieben verschollen. Andere wurden mühsam gerettet. Der wissenschaftliche Ertrag war gleich null. Kurz vor dem Ersten Weltkrieg, als die Erforschung der Polarregionen zum Wettlauf der Nationen wurde. Jürgen Kehrer hat darüber das Buch Heldenreise ins ewige Eis geschrieben, erschienen bei Quadriga. Der Berliner Autor wurde bekannt durch seine Kriminalromane um die ZDF-Serienfigur Wilsberg. Im Gespräch erklärt Kehrer, was ihn an der merkwürdigen Reise ins Eis bis minus 30 Grad gereizt hat.
22: Spannende Geschichten interessieren mich per se und vor allem das Thema, warum wollen Menschen, vor allem Männer, Helden werden? Was treibt sie dazu an, unglaubliche Risiken einzugehen? Und der Held dieser Geschichte, der Herbert Schröder-Stranz, war zudem schlecht vorbereitet, hat sich nicht informiert, hat jede Menge Fehler gemacht und dadurch nicht nur sich selbst, sondern eben auch die gesamte Besatzung des Schiffes gefährdet und tatsächlich ja auch mittelbar den Tod von mehreren Menschen verursacht. Und da ging es mir auch um die Motivation. Was treibt ihn an? Warum will er das? Und damit habe ich mich beschäftigt.
21: Und er ist ja vielleicht nicht der Einzige, der Held sein will oder am Ende Held ist in dieser Geschichte. Eine Abenteuergeschichte ist es auch mit Kampf gegen die unerbittliche Natur, im Eis eingeschlossenem Schiff, menschlichen Konflikten auf engstem Raum, Alleingänge. Und dann dürfen wir nicht vergessen, es ist die Zeit unmittelbar vor dem Ersten Weltkrieg. Entdeckungen sind immer auch eine Frage nationaler Ehre. Was wissen wir eigentlich über die Motivationen der verschiedenen Akteure? Warum haben sie an dieser Fahrt teilgenommen?
22: Ja, nun zunächst mal der Expeditionsleiter Herbert Schröder-Stranz, selber ohne Hochschulstudium, er hatte nicht mal einen Schulabschluss. Aber er hatte, wie damalige Zeitungen schrieben, ein faszinierendes Auftreten. Damit konnte er offenbar Menschen beeindrucken, unter anderem den Geographieprofessor Drygalski in München, der selber auch Polarforscher war und der ihm die Türen geöffnet hat zu Sponsoren, würde man heute sagen, und Förderern. Und Schröder-Stranz hat es geschafft, mehrere junge Wissenschaftler, alle zwischen 23 und 27, für eine eigentlich größere Expedition zu gewinnen. Aber woran es mangelte, war Geld. Und da hat er sich spontan überlegt, wir fahren nach Spitzbergen und laufen da mal ein paar Wochen durch, um zu beweisen, dass wir Expedition können. Das wäre an sich nicht besonders gefährlich gewesen. Auf Spitzbergen, also der Hauptinsel, gibt es mehrere Siedlungen, es gibt auch Hütten. Aber bevor sie losfuhren, hat er dann die Wissenschaftler und die anderen Mitglieder der Expedition damit überrascht, dass er was viel Gefährlicheres machen wollte. Wir durchqueren Nordostland. Das ist die zweitgrößte Insel des Spitzbergen-Archipels. Total unbewohnt, keine Siedlung, kaum Hütten. Eine sehr gefährliche Sache. Zudem hatte er vorher versprochen, nein, wir werden nicht auf Spitzbergen überwintern. Wir sind Weihnachten wieder zurück. Jetzt sagt er, wahrscheinlich werden wir da überwintern müssen.
21: Es ist ja ganz interessant, Sie als gewiefter Autor, Sie haben eine Hauptfigur, einen Helden und der verschwindet dann in Nordostland und wird nicht mehr gefunden, jedenfalls von den Menschen damals. Und Sie haben dann plötzlich andere Figuren, die eher heldisch werden, weil sie sich den Herausforderungen stellen. Beispielsweise der Christopher Raabe, der eigentlich als Filmer sich das Ganze anschauen will und dann eben hilft, einem anderen Menschen zu überleben. Wie ist das denn eigentlich beim Schreiben oder auch beim Analysieren der Quellen gewesen? Da verschiebt sich dann plötzlich der Blick von einem, der Held sein will, auf Menschen, die es vielleicht wirklich sind.
22: Ja, klar. Also es ist natürlich für die Geschichte ein bisschen schade, dass Schröder-Strantz und drei seiner Begleiter völlig verschollen sind. Also man weiß bis heute nicht, was mit ihnen genau passiert ist. Und die übrig gebliebenen wurden dann tatsächlich auf dem Schiff vom Eis eingeschlossen, wussten dann, sie können vermutlich nicht mehr vor dem nächsten Sommer da weg und haben sich dann entschlossen, zu Fuß zu der nächstgrößeren Siedlung, Longyear City, dem heutigen Longyearbyen, zu gehen. Das waren aber 350 Kilometer. Und auch da hatten sie natürlich keine Erfahrung, wie man sowas anstellt und mit welchen Bedingungen sie zu tun haben würden. Christopher Raabe, also der Kameramann, wollte eigentlich gar keine Schlittenexpedition machen. Das hat er vorher gesagt. Er war aber derjenige, der dann sich am meisten darum gekümmert hat, dass einer der anderen Teilnehmer, der sich einen halben Fuß erfroren hat, überlebt hat, indem er ihn amputiert hat, indem er einen Schuh konstruiert hat, mit dem der Verletzte dann wieder laufen konnte einigermaßen und so weiter. Zum Schluss ist der Kapitän, der amtierende Expeditionsleiter, 6 Tage lang ohne Schlafsack, ohne Zelt, über 100 Kilometer weit zu Fuß gelaufen. Ja, hat sich immer nur für ein paar Minuten hingelegt und einen Wecker ans Ohr gedrückt, damit er rechtzeitig wieder aufwacht, bevor er erfriert. Also das war eine unglaubliche Leistung, aber auch der Kapitän musste es dann mit schweren Erfrierungen bezahlen.
21: Wir können uns das heute ja kaum vorstellen, wo wir ständig mit GPS unterwegs sind, dass natürlich allein schon die Orientierung in dieser Landschaft, Schnee und Eis, ein großes Problem war. Die Frage, trägt das Eis über die Fjorde hinweg und all diese Dinge. Und interessant ist für mich, das erzählen Sie auch, dass natürlich nach dieser Expedition zum einen das Ganze ein großes Medienereignis wird. Also Raabe macht einen Film, es gibt von einem anderen auch noch einen Film. Es gibt aber auch Rechtfertigungen und Vorwürfe der einzelnen Teilnehmer. Wie sehr war eigentlich das Interesse, auch gefördert durch den Wettlauf zum Südpol beispielsweise zwischen Amundsen und Scott, in der deutschen Gesellschaft eigentlich da, dass die im Grunde mit ihrer Geschichte vorher Geld einsammeln konnten und anschließend darüber berichten?
22: Ja, das Interesse war groß. Sie sagen es ja, also die Helden dieser Jahre waren eben Polarforscher, Scott und Amundsen mit ihrem Wettlauf zum Südpol. In diese Liga wollte ja auch Schröder-Strantz aufsteigen mit seiner großen Expedition, die eigentlich nach Sibirien gehen sollte, für die er aber nicht genug Geld zusammenbekam. Auch nachdem bekannt wurde, dass da die Expedition gescheitert war, war das Medieninteresse groß. Und es starteten auch mehrere Rettungsexpeditionen. Wobei man sagen muss, auch diese Rettungsexpeditionen wurden zum Teil von Männern geleitet, die auch Helden werden wollten, also die auch solche Risiken eingegangen sind. Bei einer Rettungsexpedition wurde das Schiff vom Eis zerdrückt und die Besatzung da musste sich auf kleinen Ruderbooten übers Meer zur nächsten Insel retten. Also, dass das geglückt ist, war auch schon ein halbes Wunder. Auch da hätte es noch viele Tote geben können.
21: Ich habe schon gesagt, es gibt verschiedene Vorwürfe und Rechtfertigungen der einzelnen Teilnehmer. Was war wann wirklich und wer hat wann wen warum verlassen? Wenn Sie darüber schreiben, müssen Sie ja immer entscheiden, wem schenke ich Glauben. Hatten Sie da manchmal eher Lust, spekulativ einen Roman zu schreiben, auch weil Ihre Hauptfigur ja gleich verloren geht?
22: Ja, natürlich hatte ich auch am Anfang eine Überlegung, ich meine, bin ja auch Romanautor, daraus einen Roman zu machen. Dann fand ich aber, das Material ist für sich genommen schon so spannend, dass man es gar nicht fiktionalisieren muss. Also es die Quellen, die es gibt, Tagebücher, Reiseberichte und so weiter, geben schon so viel her, dass ich da nicht was erfinden musste.
21: Jürgen Kehrer, von ihm ist das Buch Heldenreise ins ewige Eis erschienen bei Quadriga, eine Sommerwiederholung Geschichte mit Harald Asel.

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1: Um gleich 12.30 Uhr mit Timo Maschewski. Verkehrsminister Bilger erhöht den Druck auf die Topmanager der Deutschen Bahn. Er sagte der Bild am Sonntag, wenn die Ziele, die der Bund vorgibt, nicht eingehalten werden, werde sich das konkret auf deren Bonuszahlungen auswirken. Bahnkunden und Steuerzahler hätten einen Anspruch darauf, dass wirklich der Erfolg gemessen wird. Dagmar nun berichtet.
2: Im Moment werden bestimmte Verträge mit dem Staatskonzern neu ausgehandelt. Darin sollen dann Gelder an Vorgaben geknüpft werden. Bilger will, dass die Bahn vor allem im Fernverkehr besser wird. Bisher ist vereinbart, dass 70% der Züge pünktlich sein sollen. Im ersten Halbjahr waren es etwa 60%, in den heißen Sommermonaten sogar noch weniger.
1: In Berlin sind wieder Schüsse gefallen. Nach Polizeiangaben blieb es bei dem Vorfall in Hellersdorf aber bei Sachschäden. Nicola Graf, RBB 24.
3: Wie eine Polizeisprecherin mitteilte, haben Unbekannte heute Morgen gegen 6 Uhr auf einen Friseursalon an der Stendaler Straße und auf den benachbarten Nachtclub geschossen. Es sei unklar, welcher der beiden Orte das Hauptziel war. Ob es Zusammenhänge zu früheren Vorfällen mit Schusswaffen gibt, ist noch nicht bekannt. Erst am Freitagabend war im Gräfekiez im Stadtteil Kreuzberg ein Mann durch Schüsse schwer verletzt worden.
1: Kriminelle Banden aus Berlin betrachten Brandenburg teilweise als Rückzugsraum. Davon geht Brandenburgs Innenminister Redmann aus. In einem Interview mit der dpa verwies er auf den Fund großer Drogenlabore in Nauen und Ludwigsfelde. So etwas lasse sich in einer dicht besiedelten Stadt eher schwer verstecken, so der CDU-Politiker. Die Polizei in Brandenburg arbeite bereits eng mit der Berliner Polizei zusammen, um die organisierte Kriminalität zurückzudrängen. Über ein neues Polizeigesetz will Redmann künftig zudem einen besseren Zugriff der Ermittler auf digitale Daten ermöglichen. Der Osten Chinas bereitet sich auf die Ankunft von Taifun Dolphin vor. Die Behörden befürchten Überschwemmungen und Erdrutsche. Die nationale Wetterbehörde rechnet damit, dass der Sturm noch im Laufe des Tages an der Küste auf Land treffen wird. Die Behörde hat vorsorglich die höchste Alarmstufe ausgerufen. Sie erwartet Windgeschwindigkeiten von mehr als 160 Stundenkilometern. Der Flughafen in Ningbo, etwa 150 Kilometer südöstlich von Shanghai, wurde bereits am Abend geschlossen. Fußball-Zweitliga-Aufsteiger Energie Cottbus bestreitet heute sein erstes Saisonspiel. Die Lausitzer haben Hannover 96 zu Gast. Anstoß ist um 13.30 Uhr. Für Cottbus ist es das erste Spiel in der zweiten Fußball-Bundesliga seit 12 Jahren. Und die Fußballerinnen von Union Berlin absolvieren am Nachmittag ein Testspiel. Zu Gast ist Inter Mailand. Das RBB-Fernsehen überträgt die Partie ab 14.45 Uhr live. Soweit die Nachrichten. 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Das Wetter. Zurzeit sind es in Berlin-Pankow 24 und in Ruhland 28 Grad. Heute viel Sonne, im Verlauf wolkiger, aber trocken, maximal 31 bis 34 Grad. Morgen nach freundlichem Beginn Wolkenaufzug mit einzelnen Schauern und Gewittern bei 24 bis 33 Grad. Die Zeit, es wird 12.33 Uhr.
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5: Meinen eigenen Geburtstag, wie alt ich eigentlich bin, mit den ganzen Terminen, die irgendwie gemacht werden müssen. 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
6: Mir fällt im Wohnzimmer was ein, jetzt gehe ich in die Küche. 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
7: Ich habe mir einen Zettel jetzt aufgeschrieben und dann sage ich immer so, irgendwas fehlte mir, aber was. Und wenn ich nach Hause gehe und dann gucke ich so gerade so in der Küche, oh nein, jetzt weiß ich warum, weshalb. 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
8: Neulich habe ich zwar nicht intensiv, aber dann beim Aufräumen habe ich nach einem Jahr die Sache gefunden, die ich gesucht habe.
9: Stimmen von den Straßen Berlins, eingesammelt von unserer Reporterin Marie Dilling. Über das, was uns so täglich entfällt. Falls Sie das Gefühl haben, dass Ihr Gedächtnis wie ein Sieb ist, dann sind Sie, wie Sie hören können, definitiv nicht allein. Und einer, von dem Sie gleich mehr hören werden, bringt es so auf den Punkt.
10: Vergessen ist die Normalität. Das Erinnern ist das Ungewöhnliche.
9: Ja, und über das Vergessen sprechen wir in dieser knappen halben Stunde bei Leben im RBB 24 Inforadio. Dazu begrüßt Sie Markus Latong. Und zu Beginn blicken wir mal auf Museen und Archive. Die arbeiten ja gewissermaßen gegen das Vergessen an. Ob mesopotamische Keilschrift auf Steinplatten, Stasi-Akten, romantische Gemälde aus dem 19. Jahrhundert, NSDAP-Mitgliederkarteien oder Telefonapparate aus der wilhelminischen Ära. Täglich kümmern sich Fachleute, Museumskuratorinnen und Archivare darum, die Vergangenheit greifbar, lesbar und sichtbar zu machen. Doch auch Museen und Archive sind vor dem Vergessen nicht geschützt, wie unser Reporter Sebastian Schade herausgefunden hat. Unter anderem im Museum der Dinge in Berlin-Mitte.
11: Das offene Depot. So bezeichnet das Museum der Dinge seine Ausstellungsräume. Hier finden sich Alltagsgegenstände, gesammelt wie in einem Archiv. Ausgestellt in schweren grauen Depotvitrinen aus Metall. Und so stehen neben alten Handys, Geschirr, Videospiele und auch Sexspielzeug. Auf eine klare thematische Anordnung wie in einem historischen Museum wird bewusst verzichtet, erklärt Leiterin Florentin Nadolny.
12: Wir haben hier verschiedene Bereiche in unserem offenen Depot, unter anderem einen Bereich, in dem wir die Dinge nach Funktion sortieren. Und wir haben da auch einen Bereich des Erinnerns. Ich kann da vielleicht mal die Vitrine öffnen. Man kann den Berliner Bär wiedererkennen, natürlich den Eiffelturm aus Paris. Also man würde es vielleicht auch mit Kitsch beschreiben wollen, aber auf jeden Fall zum Teil auch sehr irritierend, aber auch lustig, farbenfroh, stark, expressiv.
11: Das Museum der Dinge wird geführt vom Werkbundarchiv. Über 100.000 Objekte sind in dessen Besitz und ein großer Teil davon sind die industriellen Alltagsgegenstände. Laut Museumsleiterin Nadolny sei deren Aufbewahrung ein Kraftakt und arbeitsintensiv. Vor allem brauche es aber viel Platz. Und nicht immer gelinge es, alle Gegenstände dauerhaft in den Depots zu konservieren. So sei etwa das Polstermaterial bei Möbeln sehr anfällig. Genauso schwierig sei aber auch, die Objekte nicht im Archiv verstauben zu lassen. Florentin Nadolny.
12: Ist natürlich wirklich eine große Dichte und dadurch, dass die Depots eben nicht so zugänglich sind, was wünschenswert wäre, wenn es Depotvitrinen mit Glas gibt, also wo man jedes Objekt wirklich auf dem ersten Blick sehen kann. Es hat natürlich eine Inventarnummer, die Inventarnummer steht auf dem Karton, aber schneller wäre es natürlich besser, Dinge sofort in Blick nehmen zu können. Und so muss man diesen Karton öffnen und auch den nächsten Karton. Und deswegen ist es etwas geschlossen. So geriet es auch aus dem Blick und ins Vergessen. Aber irgendwann findet man es auch wieder.
11: Florentin Nadolny sieht hier eine große Chance in der Digitalisierung. Während bei einem analogen Verzeichnis meist nur die Archivarin direkten Zugriff hat, könnte bei einem vollständig digitalisierten Bestand weltweit jeder darauf zugreifen, der ein Interesse daran hat. Somit erhöhten sich die Chancen, dass die Objekte nicht nur ungesehen im Archiv liegen. Julia Krämer-Riedel ist stellvertretende Leiterin des Historischen Archivs der Stadt Köln und Expertin für die Digitalisierung von Archivbeständen. Sie sagt, die Digitalisierung sei eine große Herausforderung. Denn digitale Dateien zu erhalten, unterscheide sich radikal vom Erhalt von Dokumenten aus Papier.
13: Elektronische Daten sind flüchtig, sie kommen in den unterschiedlichsten Dateiformaten vor. Diese Dateiformate veralten. Ich kann sie mit den mir zur Verfügung stehenden Mitteln möglicherweise nicht mehr lesen, nicht mehr aufrufen. Die Aufgabe ist es tatsächlich dauerhaft, und das heißt wirklich für immer und ewig, diese Inhalte für künftige Benutzerinnen des Archivs lesbar, sichtbar, nutzbar zu halten.
11: Wegen Bauarbeiten an der U-Bahn stürzte das Kölner Stadtarchiv 2009 ein. Zwei Menschen starben bei dem Unglück und viele Objekte des Archivs wurden beschädigt oder zerstört. Julia Krämer-Riedel zufolge sei die Sicherung und Restaurierung des Bestands heute weit vorangeschritten. Einen großen Anteil daran, diesen vor dem Vergessen zu retten, hätten auch digitale Verfahren.
13: Es gibt einen Teil an Unterlagen, der zu Schnipseln geworden ist. Und diese Fragmente, die lassen sich tatsächlich digitalisiert in Form eines riesigen digitalen Puzzles zusammenführen. Man muss sich es so vorstellen, die Fragmente werden Stück für Stück vorbereitet. Das heißt, sie werden gereinigt, sie werden plangelegt, gescannt, Vorder- und Rückseite und in die Software eingespielt.
11: Es braucht aber nicht immer eine Tragödie, damit Objekte aus einem Archiv verschwinden. In der Regel arbeiten Archivare extrem zuverlässig und führen penibel darüber Buch, wo welches Objekt zu finden ist. Aber auch ihnen können Unachtsamkeiten passieren, erklärt Dietmar Schenk. Er ist Historiker und ehemaliger Archivar an der Universität der Künste. Er erzählt, wie er durch Zufall auf fehlende Unterlagen aus dem Nachlass des Universitätsgründers Josef Joachim gestoßen war. Der Verlust ließ bei ihm sofort die Alarmglocken schrillen.
14: Bei Recherchen, die dann im Archiv zunächst stattgefunden haben, bin ich darauf gestoßen, dass mal diese Dokumente ausgeliehen wurden. Und ich habe dann festgestellt, dass die Person, dem es ausgeliehen wurde, der lebte nicht mehr, habe ich rausgekriegt und habe dann die Witwe aber ausfindig gemacht und die hat mir dann gesagt, ja, das hätte sie immer beunruhigt und jetzt hätte sie es gerade der Akademie der Künste gegeben, unserer Nachbareinrichtung. Also verloren war es nicht für die Welt.
11: Dietmar Schenk zufolge übernehmen Archive etwa von Behörden maximal ein Drittel aller gesammelten Informationen. Um von der Fülle nicht erschlagen zu werden, müssten Archivare wertfrei entscheiden, was vergessen werden kann. Nur so könne das Archiv als Gedächtnis einer Gesellschaft funktionieren, auch mit der Gefahr, dass kommende Generationen sich für aussortierte Informationen interessieren, so Schenk. So wie es bei Menschen nicht das perfekte Gedächtnis gibt, so wird es auch nie das perfekte Archiv geben. Und manchmal sind es gerade die Lücken, die spannender sind als das Erinnerte.
9: Wie Wissen und Material aus Archiven und Museen verloren gehen können. Sebastian Schade hat für uns berichtet. Sie hören Leben im RBB 24 Inforadio. Am Mikrofon Markus Latong. Die Arbeit mit der eigenen Biografie, das Verdrängen des Unangenehmen und die Konfrontation mit dem, was nötig ist. In der Psychotherapie kommt oft das zum Vorschein, was man selber lieber vergessen würde. Gleichzeitig ist Vergessen manchmal der richtige Weg, um innere Konflikte zu überwinden und voranzukommen. Einer, der sich damit beschäftigt, heißt Frank Godemann. Er arbeitet als Psychiater und Psychotherapeut und leitet die Psychotherapeutische Abendklinik Berlin in Dahlem. Ich habe ihn interviewt und wollte zu Beginn von ihm wissen, ob der schlechte Ruf des Vergessens aus seiner Sicht gerechtfertigt ist.
10: Ganz gewiss nicht, weil Vergessen ist die Normalität. Das Erinnern ist das Ungewöhnliche. Das heißt, unser Gehirn hat leider nur sehr begrenzte Kapazitäten und muss immer und ständig quasi das, was es gerade sieht, wahrnimmt, aufnimmt, auch wieder streichen, löschen, um überhaupt für Neues Platz zu machen. Und von daher, man muss sich wundern, dass wir uns erinnern und nicht, dass wir uns, dass wir irgendetwas vergessen.
9: Was würde denn passieren, wenn wir uns an viel mehr Dinge erinnern könnten, als wir es tatsächlich tun?
10: Sie wären dann nicht mehr handlungsfähig. Sie könnten nichts mehr machen, weil dann das Gehirn so besetzt ist, dass sie wahrscheinlich Schwierigkeiten hätten, überhaupt ihre Beine in Bewegung zu setzen. Das ist nicht beweisbar, was ich jetzt sage, weil zum Glück ist es nicht so. Aber es gibt Menschen, die unglaublich erinnern, nichts vergessen können und auch die werden nichts vergessen, aber so viel, dass sie dann bis in die Handlungsunfähigkeit hineinkommen.
9: Sie sind Psychotherapeut. Wie begegnet Ihnen das Vergessen denn in Ihrer alltäglichen Arbeit?
10: Das Vergessen, wie gesagt, als Regelfall. Und mir begegnet es natürlich quasi im therapeutischen Sinne vor allem als Erinnerungen, die belastend sind. Erinnerungen, die heute das Leben prägen, das tut es bei uns allen, aber in einer Weise prägen und beeinflussen, dass es heute, hier und jetzt, ich sag mal allgemein, die Lebensqualität verschlechtert und beeinträchtigt. Und jetzt könnte ich eine Vielzahl an Beispielen, ich weiß nicht, ob es dann ein bisschen lebendiger wird, wenn ich mir von irgendwelchen Dingen erzählen, wie Erinnerungen in der Psychotherapie und Vergessen in der Psychotherapie von Relevanz sind.
9: Nennen Sie da gerne ein Beispiel.
10: Stellen Sie sich vor, vor Ihnen sitzt ein Patient, der ist extrem leistungsorientiert. Und an diesem Leistungsorientierten ist er letztendlich teilweise in dem Sinne gescheitert, dass es ihn so unter Druck gesetzt hat, dass ja alles nicht genügt, alles nicht ausreicht. Immer innere Sätze sind, hey, du musst mehr, du musst besser und so weiter. Vielleicht ist auch lange Zeit funktioniert hat. Er wird sich in der Regel nicht daran erstmal erinnern, warum er so ist, wie er ist. Das ist dann Teil Arbeit der Psychotherapie. Und dann kommen manchmal die Erinnerungen zurück, wo man immer sagen muss, es sind aber ja symbolische Erinnerungen. Zum Beispiel die Erinnerung daran, kommt nach Hause mit seinem Zeugnis, hat eine einzige 3, ansonsten nur Einsen und der Vater sagt, was bist du für eine Pfeife? Was für ein Versager? Könntest du ja mal machen. Und da kann man natürlich dann hypothetisieren, das könnte ganz deutlich mit dem heutigen Erleben zu tun haben. Da ist es beim gemeinsamen dann Versuch des Erinnerns daran, dem Patienten etwas klarer zu sein, hey, ich komme nicht aus dem Nichts, sondern es kommt von irgendetwas, was ich als Erfahrung habe, was ich an der Stelle scheinbar vergessen habe, weil ich kann es ja wieder hochholen. Und ich habe ja gesagt, dass es ein symbolisches Erinnern ist, weil höchstwahrscheinlich ist diese eine Erinnerung, steht dann dafür, dass bei jeder hundsblöden Klausur, bei dem diese Person eine 3 bekommen hat, er immer wieder diese Kommentierung bekommen hat. Aber an die anderen wird er sich nicht unbedingt erinnern. Nur wir gehen davon aus, dass es dann, wenn es dann so deutlich einem, dem Patienten vor Augen steht, diese Erinnerung und häufig verbunden einfach mit einer Emotionalität, dass das relevante historische Erinnerungen sind, die das heute hier und jetzt beeinflussen. Und das ist einfach angenehmer. Wenn Sie aus dem, ich verstehe nicht, woher ich komme und es geht mir nicht gut, in ein, das erscheint mir plausibel, das ist nachvollziehbar, hineingehen, das ist schon viel angenehmer. Und allein das ist schon Teil manchmal des therapeutischen Prozesses, aus dem Nebel sich herauszubegeben.
9: Das ist Teil des therapeutischen Prozesses, sagen Sie. Also man versucht, das Vergessene wieder aus dem Unterbewusstsein oder aus der tiefen Erinnerung zu bergen, herauszuholen und sich damit dann zu konfrontieren. Jetzt gibt es ja aber verschiedene Ereignisse im Leben, also manche, die man eben vergessen hat, eben weil man sich damit nicht mehr konfrontieren möchte. Die sind so unangenehm, dass es eigentlich besser für einen selber ist, wenn man nach vorne schaut und ja eher sein Leben lebt.
10: Wir gehen erstmal davon aus, dass es jetzt nicht freie Willensentscheidungen sind. Als Kind, darum geht es ja immer, oder auch als Jugendlicher, wenn sie irgendetwas erleben, dann sind sie immer erstmal, dass sie das Beste aus dem machen, was ihnen passiert. Und ein Teil des Besten ist, dass sie, sagen wir mal, kreativ mit den Dingen umgehen, die sich einprägen könnten. Und dass sie auswählen, damit sie handlungs- und lebensfähig sind. Und natürlich, wenn es immer wieder gravierende Erfahrungen sind, dann kann es manchmal sein, dass allein deswegen, um bei ganz massiven Dingen, um überhaupt zu überleben, sie auswählen, nicht bewusst, aber um sich selber zu schützen. Aber sie sind natürlich da und oft dann auch emotional da und wirken sich bis heute aus. Und man kann immer so ein bisschen sagen, so Pi mal Daumen, je gravierender die Dinge sind, desto stärker die Auswirkungen. Ist ja vielleicht auch ein bisschen banal an der Stelle. Und das alleinige Erinnern an solchen gravierenden Ereignisse ist aber nicht per se, dass das heilend ist, aus meiner Sicht. Das ist ein Stückchen dann erklärend und dass man sagt, okay, ich bin eben nicht in diesem Nebel gefangen. Das beantwortet noch nicht die Frage, was mache ich heute damit? Was tue ich? Wie gehe ich damit um? Da ist es gut, dass es aus dem Vergessen herausgeholt wird. Wobei man dazu sagen muss, ganz im eigentlichen Sinne, wenn es was vergessen ist, ist es vergessen. Ja? Sondern deswegen werden dann solche unterschiedliche Bewusstseinsstufen definiert oder man versucht sich dem irgendwie anzunähern, weil eben klar ist, es gibt Dinge, die vorhanden sind, an die man sich auch wieder erinnern kann. Und ich komme nochmal zurück zu dem symbolischen Erinnern. Dabei geht es gar nicht um Fakten. Wir wissen ja gar nicht, wir waren nicht dabei vor 40 Jahren. Es geht nie um Fakten an der Stelle.
9: Das wollte ich gerade fragen. Wie kann man denn als Therapeut oder als Patient oder als Individuum überhaupt wissen, welche Erinnerungen tatsächlich so passiert sind? Also welche überhaupt einen Wahrheitskern haben?
10: Ist nahezu irrelevant. Nahezu irrelevant, weil wenn in der Erinnerung dieses ein bedeutsames Ereignis war, dann war es und man schlüssig ableiten kann, dass es heute auch von Bedeutung ist, in irgendeiner Weise, dann gilt es erstmal als geschehen. Was völlig klar ist, natürlich, die Leute denken sich nichts aus. Ja? Aber wir waren nicht dabei. Und das Wichtige ist eher die Plausibilisierung von Erinnerungen oder die Plausibilisierung, dass beim Sprechen scheinbar Vergessenes wieder hervorkommt. Aus dem Heute und Jetzt, dass man versteht, warum dann derjenige in bestimmte Konflikte reingerät, warum derjenige quasi in der Interaktion vielleicht ein bisschen ungewöhnlich ist, irritierend, wo man sagt, ja, okay, jetzt versteht man, warum derjenige oder diejenige jedes Mal mit dem Vorgesetzten in Konflikt gerät. Oder warum jedes Mal eine Ablehnung stattfindet, warum jedes Mal es zu Beziehungsabbrüchen kommt. Dass es besser verstehbar ist als Therapeut, immer Hypothesen geleitet, aber auch, dass der Patient und Patientin natürlich das besser für sich versteht und einordnet, als eine plausible mögliche Erklärung die aber sehr befriedigend ist. Es wird bei Ihnen und bei mir genauso sein. Wir konstruieren unsere Welt uns plausibel zurecht. Und das ist auch gut so. Und andere Variante gibt es auch nicht. Mir fällt nichts ein. Und dann gibt es immer bei den Erinnerungen natürlich immer so spezielle Geschichten. Ich sag mal, die ganz gravierenden Erfahrungen, die bis in den Bereich der Traumatisierung gehen. Da ist es dann so, dass im Sinne von Vergessen nochmal besondere Phänomene zu finden sind. Was sind das für besondere Phänomene? Das ist, was man so eine Art Fragmentierung von Erinnerung sind. Also dass quasi das Hilfreiche, was noch erinnert, was vergessen wird und so weiter, fast verloren geht und das so wie lose nebeneinander steht, die gewaltigen, überflutenden Bilder da sind, dann Teile gar nicht mehr zugänglich. Das ist etwas, was, ja, wo der Mensch irgendwann keine Chance hat mehr, das Beste daraus zu machen, auch teilweise aus dem Schwierigen, sondern es nicht mehr schafft zu integrieren. Das ist dort an der Stelle. Aber all das beantwortet noch nicht die Frage, was mache ich mit den Erinnerungen?
9: Herr Godemann, Sie haben es eben kurz erwähnt, die negativen Erinnerungen bleiben doch bei vielen Menschen doch eher hängen als die vielen positiven. Also man muss ja vielleicht gar nicht mal so in die Traumatisierung direkt einsteigen, sondern ich habe eigentlich einen ganz guten Tag, die Leute sind nett zu mir, die Verkäuferin im Späti und am Supermarkt haben mir zugelächelt und dann ist da diese eine Person, die mich anremmelt oder mich beschimpft oder einfach miese Stimmung verbreitet und das bleibt dann irgendwie hängen und kann einem den ganzen Tag versauen. Was sind das denn für Mechanismen, die dahinter stehen?
10: Naja, jetzt erzählen Sie von Dingen, die am gleichen Tag passiert sind. Und da können Sie davon ausgehen, dass auch die Pöbeleien Sie 3 Tage später vielleicht noch ein bisschen erinnern und ein halbes Jahr später ist es für Sie keine Rolle mehr spielt. Also es ist eigentlich nur eine zeitverzögertes Vergessen bei Pöbeleien heute. Und man geht immer einfach davon aus, natürlich, dass immer, sagen wir, wenn Ihnen jemand aggressiv entgegengetreten ist, dass es eher ein Warnsignal ist und da man mehr in Hab-Acht-Stellung ist. Aber ich glaube, dass das nicht zwingend bei langfristigen und lange zurückliegenden Dingen sind. Ich weiß nicht, ob Sie sich vielleicht daran erinnern, an das Glück, als Sie vielleicht irgendwann mal verliebt waren und dann sich die Liebesworte entgegengesagt haben. Möglicherweise erinnern Sie sich nicht, vielleicht doch, aber meistens auch dieses vergisst man nicht. Also es geht immer darum, nicht ob es negativ oder positiv ist, sondern an die Intensität der Emotionalität, die parallel entsteht. Das scheint irgendwie ein massiver Förderer, Trigger sein dafür, ob Erinnerungen bleiben und auch wieder symbolisch. Vielleicht fragen Sie dann mal anschließend Ihre Freundin, so Sie sie noch haben, woran sie sich erinnert in diesem Moment. Und sie wird Ihnen eine ganz andere Story erinnern. Vielleicht auch ganz sogar, du hast mich damals gar nicht angelächelt und den Blumenstrauß gab es gar nicht. Das heißt, auch das ist nochmal eine ganz andere Frage, auch der Fragilität von Erinnerungen, die man häufig in Partnerschaften merkt, in allen sozialen Konstellationen, dass man eigentlich in gleichen Lebenssituationen ist und komplett unterschiedliche Stories erzählt. In Partnerschaften einigt man sich dann immer darauf, dass man sich dann im günstigsten Fall nicht darüber streitet, welche Variante die richtige ist. Und wenn man sich streitet, ist es häufig der Grund, weil man an irgendeiner Stelle der Meinung ist, dass der andere was vergessen hätte. Und der andere leider in der armseligen Situation ist, sich nicht erinnert, ob er was vergessen hat.
9: Unsere Reporterin Marie Dilling war auf den Straßen Berlin unterwegs und hat verschiedene Menschen gefragt, was sie dann mit dem Thema Vergessen verbinden. Und da gab es eine Frau, die hat Folgendes gesagt.
15: Also es gibt ja sicher auch das bewusste Vergessen. Ich tue mal so, als ob, oh, habe ich ganz vergessen. Ja, also das ist dann so eine Art von, ich winde mich um bestimmte unangenehme Dinge herum.
9: Also Vergessen als Strategie, um bestimmten Dingen auszuweichen?
10: Ich würde es eher sagen, überschreiben. Die bewusste Entscheidung, da ist irgendetwas, aber ich denke lieber über irgendwas anderes nach und damit verliert das, was ich, ja, woran ich mich nicht mehr so erinnern möchte, an Bedeutung und gerät damit in Vergessenheit. Und dann kann man überlegen, und das ist auch eine therapeutische Strategie übrigens. Also das hat immer jetzt quasi im O-Ton, klang das so nach einem bisschen was fast Verwerflichem, nach dem Motto, ich gucke nicht hin. ja, wir gucken immer nicht hin oder immer wieder nicht hin. Auch das ist psychische Gesundheit, dass wir das machen. Wer dauernd hinguckt, dem geht es in der Regel nicht so gut. Das gezielte, kontrollierte, möglichst in Freiheit entschiedene Hingucken, das ist das, was in der Psychotherapie gewollt ist, aber und gewünscht ist für denjenigen. Aber überschreiben ist okay. Bei Traumatisierung versucht man 10 teilweise narrativ, sagt man, zu überschreiben.

0: gibt es ja diesen interessanten Effekt, desto mehr ich mich anstrenge, etwas zu vergessen, was ich lieber vergessen will, desto mehr bleibt es im Gedächtnis. Kann man denn lernen, wie man besser vergisst?
1: Ja, ich gehe wieder in die Richtung, könnte wieder sagen, mit dem Überschreiben. Eigentlich das, was Sie benennen, ist das Problem, dass wir unsere Gedanken, gerade wenn sie manchmal aversiv sind, wenn sie unangenehm sind, wenn sie sich mit Quellendingen beschäftigen, dass wir quasi diese Gedanken, das könnte man sagen, als nicht vergessen können, einfach nicht im Kopf zum Stoppen bringen. Dass sie immer da sind, ich denke dran, ich erinnere mich dran. Und dann natürlich manchmal die Frage ist, ja, wie kriege ich es denn hin an diesen rosa Elefanten, der da in meinem Kopf ist, den ich mir versuche zu verbieten, weil er mich quält, daran nicht mehr zu denken. Und da kommen Sie in den Bereich rein, und das spielt in der Psychotherapie eine große Rolle, dass Sie sagen, ja, dann muss ich mir irgendwas überlegen, was letztendlich mächtiger ist an Erinnerungen, an Gedanken, an Inhalten. Und das ist dann harte Arbeit, sich das zu überlegen, weil wenn es so selbstverständlich wäre, würden die Patientinnen zumindest das einfach machen. Aber sie tun es eben nicht aus sich selbst heraus. Und was immer nicht funktioniert, wird für jeden schnell einleuchtend sein, zu sagen, ach, denk doch mal an was Positives. Ach, denk doch mal an was anderes. Nee, man muss ja wissen, an was. Und es muss auch überzeugend sein, dass es etwas ist, womit ich mich wirklich beschäftigen kann, womit ich mich identifiziere. Und in der Therapie, wenn eine Patientin, Patient zum Beispiel schwer depressiv ist, ist es natürlich super schwierig, weil die sind einfach in den Erinnerungen an Scheitern dort, Kritik an der anderen Stelle und kreist das im Kopf. Und wenn dort ein Stopp, wir nennen es auch Gedankenstopp, ein Erinnerungsstopp passieren soll, ist die Frage, was ersetzt es? Hartes Stück Arbeit, aber das Gute ist, meistenteils funktioniert's, nur leider nicht in einer halben Stunde.
0: Sagt Frank Godemann, Psychiater und Psychotherapeut. Mit ihm habe ich darüber gesprochen, warum wir vergessen und welche Prozesse dabei in unserem Innern ablaufen. Das war Leben im RBB 24 Inforadio. Ich bin Markus Latong und hier geht's weiter mit dem Service und den Nachrichten.

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1: A9 Berlin Richtung Leipzig. Zwischen Brück und Niemeck ist nach einem Unfall die rechte Spur gesperrt. Stau plus 10 Minuten. A10 westlicher Berliner Ring in beiden Richtungen. Zwischen Potsdam Nord und Großkreuz. Baustellenstau mit jeweils plus 30 Minuten. A13 Berlin Richtung Dresden. Die Autobahn ist gesperrt. Zwischen Karlau und Bronkow, da hat es einen Unfall gegeben. A13 Dresden Richtung Berlin. Zwischen Großreschen und Bronkow. Baustellenstau. Stau plus 30 Minuten. A24 Berlin Richtung Hamburg. Hinter Neuruppin Süd läuft die Unfallaufnahme auf der Standspur. Stau plus 35 Minuten. Stadtverkehr Berlin. A100 Stadtring Richtung Treptow. Zwischen Dreieck Charlottenburg und Kurfürstendamm. Stau plus 10 Minuten. Und die Auffahrt Siemensdamm ist gesperrt. Die B1 B5 Alt-Kaulsdorf ist zwischen Mislowitzer Straße und Dorfstraße wegen Bauarbeiten noch bis Freitag stadteinwärts gesperrt. 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
2: Um 13 Uhr mit Timo Maschewski. Der Fahrgastverband Pro Bahn begrüßt die Pläne des neuen Bundesverkehrsministers Bilger, Bonuszahlungen für Bahnmanager an die Erreichung konkreter Ziele zu knüpfen. Grundsätzlich sei es richtig, wenn der Bund als Eigentümer des Konzerns eindeutige Vorgaben mache und diese auch kontrolliere, heißt es von Pro Bahn. Gleichzeitig müsse der Bund aber auch ausreichend Finanzmittel zur Verfügung stellen. Bilger hatte als Reaktion auf die anhaltende Pünktlichkeitskrise der Deutschen Bahn Konsequenzen bei den Vorstandsgehältern angekündigt. Nach dem Pergamonmuseum muss

0: auf der Berliner Museumsinsel offenbar auch das alte Museum grundlegend modernisiert werden. Das Gebäude sackt nach Angaben der Stiftung Preußischer Kulturbesitz langsam ab und es haben sich Risse in den Wänden gebildet. Jürgen Buch, RBB 24.
1: Die Stiftung Preußischer Kulturbesitz hat erklärt, dass die Sanierung für die 2030er Jahre vorgesehen ist. Es geht da nicht nur darum, Risse im Mauerwerk zu beseitigen. Außerdem soll es moderne Räume für den Besucherservice geben und das alte Museum soll über die unterirdische archäologische Promenade mit den anderen Standorten auf der Museumsinsel verbunden werden.
0: Nach der Wiedereinführung von Grenzkontrollen für Reisende aus Italien hat Spanien jetzt erste Menschen an der Einreise gehindert. Nach Angaben des Innenministeriums wurden am ersten Tag rund 200 Menschen kontrolliert. 10 von ihnen wurde die Einreise verweigert. Mit den neuen Kontrollen reagiert Spanien auf einen ähnlichen Schritt Italiens. In Wittenberge im Landkreis Prignitz hat es einen SEK-Einsatz gegeben. Nach Polizeiangaben stürmten die Beamten in der Nacht eine Wohnung, nachdem ein Mann mit einem waffenähnlichen Gegenstand gemeldet wurde. Der nähere Bereich sei evakuiert und der Mann in Gewahrsam genommen worden. Für die Bevölkerung besteht einem Sprecher zufolge keine Gefahr. Energie Cottbus bestreitet nach dem Aufstieg heute sein erstes Fußball-Zweitligaspiel seit 12 Jahren. Aus diesem Anlass übergibt der Brandenburger Sportminister Hoffmann heute einen weiteren Förderbescheid für die Modernisierung des Stadions. Gegner heute ist Hannover 96, Anstoß ist um 13.30 Uhr. Christian Riedel berichtet.
2: Für das Team von Klaus-Dieter Wollitz heißt das Saisonziel Klassenerhalt. Bei der Generalprobe am vergangenen Wochenende gegen den Bundesligisten Werder Bremen gab es bei der 2:4-Niederlage noch einige Defizite in der Abwehr und der Chancenverwertung. Gegner Hannover verpasste erst am letzten Spieltag der vergangenen Saison den Sprung auf den Relegationsplatz und will jetzt endlich den Aufstieg in die Bundesliga schaffen.
0: Und soweit die Nachrichten. 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Das Wetter. Heute Nachmittag viel Sonne und ein paar dünne Schleierwolken. Es bleibt trocken bei 31 bis 34 Grad. Aktuell in Berlin-Marzahn 23 und in Templin 24 Grad. Morgen nach einem freundlichen Start mit Sonne kommen Wolken auf, mit einzelnen Schauern und Gewittern bei 26 bis 34 Grad. Am Dienstag ein Sonne-Wolken-Mix. Es ist 13.03 Uhr.
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4: Hallo, hier ist Tim Korge. Ich wünsche einen schönen Sonntag. Ja, es ist wieder passiert. In Berlin sind in der Nacht Schüsse gefallen. Vorfälle dieser Art häufen sich in Berlin seit Monaten. Vermutet werden dahinter Banden, Auseinandersetzungen um Drogenmilieus und ähnliches. Das Landeskriminalamt hat deswegen extra die Sondereinheit Ferrum eingerichtet. Nach Auskunft der Polizei waren diesmal ein Geschäft und ein Nachtclub in Hellersdorf betroffen. Nicola Graf, RBB 24.
5: Wie eine Polizeisprecherin mitteilte, haben Unbekannte heute Morgen gegen 6 Uhr auf einen Friseursalon an der Stendaler Straße und auf den benachbarten Nachtclub geschossen. Es sei unklar, welcher der beiden Orte das Hauptziel war. Den Angaben zufolge wurde niemand verletzt. Ob es Zusammenhänge zu früheren Vorfällen mit Schusswaffen gibt, ist noch nicht bekannt. Erst am Freitagabend war im Gräfekiez im Stadtteil Kreuzberg ein Mann durch Schüsse schwer verletzt worden.
4: Schüsse in Berlin, diesmal in Hellersdorf, Nicola Graf berichtete. Mit den Fotos auf unseren Personalausweisen sind wohl die meisten nicht besonders glücklich. Unter meinem zum Beispiel könnte auch gesucht wird stehen. Aber okay, die Bilder sind ja auch nicht für den Schönheitswettbewerb gedacht, sondern für die biometrische Erkennung. Und damit die noch besser gelingt, sollen die Fotos auf den Ausweisen künftig größer sein. Adressdaten können dafür wegfallen. Das wurde gestern bekannt und jetzt hat das Bundesinnenministerium auch den Zeitplan dafür konkretisiert. Hauptstadtkorrespondentin Bianca Schwarz.
6: Bis Ende nächsten Jahres könnte der neue Personalausweis kommen, allerdings mit einem kleinen Fragezeichen. Ein Sprecher des Bundesinnenministeriums sagte dem ARD-Hauptstadtstudio, dass momentan noch Ideen und Vorschläge aus den zuständigen Fachbereichen gesammelt und beraten werden. Dieser Vorgang sei ergebnisoffen. Konkrete Teilergebnisse würden aktuell noch nicht vorliegen. Das heißt, geplant sei der neue Perso zwar bis Ende 2027, aber je nachdem, was noch dazukommt an Ideen, könnte sich das auch noch mal verschieben. Das Bundesinnenministerium arbeitet an einem neuen Personalausweis mit größerem Foto und ohne das Adressfeld, wie man es bisher kennt. Außerdem sind zusätzliche Sicherheitsmerkmale geplant, mit denen sich die Identität leichter feststellen lassen soll.
4: Ein neuer Perso ist in Arbeit, Bianca Schwarz berichtete. Wenn man die Städtenamen Hiroshima und Nagasaki nennt, fällt so gut wie jedem sofort ein, hier haben die Amerikaner im Zweiten Weltkrieg Atombomben eingesetzt. Das ist jetzt 81 Jahre her. In Nagasaki, ganz im Süden von Japan, passierte dieser Abwurf genau heute, vor eben 81 Jahren. In der Stadt ist deswegen an die Opfer erinnert worden. Unser Korrespondent für die Region, Johannes Edelhoff.
7: Vor 81 Jahren explodierte die Plutoniumbombe Fat Man um 11.02 Uhr etwa 500 Meter über der Stadt. Bis zum Jahresende 1945 starben nach Schätzungen rund 74.000 Menschen. Viele Überlebende leiden bis heute unter den Folgen der Strahlung. Zur Stunde der Explosion legten die Teilnehmer im Friedenspark eine Schweigeminute ein. In seiner Friedenserklärung warnte Bürgermeister Shiro Suzuki vor der Logik nuklearer Abschreckung. Atomwaffen seien ein absolutes Übel, würden keine Sicherheit bringen, sondern könnten mit der Menschheit nicht koexistieren. Er forderte die Atommächte zur Abrüstung auf. Landesweit sind noch gut 91.000 Atombombenüberlebende offiziell registriert. Ihr Durchschnittsalter liegt bei fast 87 Jahren.
4: Johannes Edelhoff berichtete aus Nagasaki. Wer in Berlin durch die Kieze geht, sieht sie überall, ab und an auch mal umgestoßen, quer auf dem Weg liegend, die Leih-E-Scooter, also die Tretroller mit Elektroantrieb von Verleihfirmen. Die einen mögen die Dinger, weil man schnell und ohne sich anzuschränken vorankommt, die anderen sind total genervt davon. In Paris sind Leih-E-Scooter schon seit knapp 3 Jahren verboten und nur wer einen eigenen besitzt, darf den fahren. Jetzt gibt es noch eine neue Regelung. Es gilt eine Helmpflicht auf dem E-Scooter. Frankreich-Korrespondentin Caroline Diller erklärt die Hintergründe.
8: Der wichtigste Grund für diese neue Regel ist, dass es viele Unfälle mit E-Scootern gibt, bei denen die Fahrer schwere Kopfverletzungen davontragen. So schreibt es die Polizeipräfektur in der Verordnung, mit der diese Helmpflicht festgelegt wurde. In ganz Frankreich sind nach offiziellen Angaben im letzten Jahr knapp 80 Menschen bei Unfällen mit E-Scootern oder Hoverboards gestorben. Mehr als 1.000 wurden schwer verletzt. Und deshalb muss jetzt ab sofort jeder einen Helm tragen, der mit dem E-Scooter durch Paris düst. Und nicht nur das, auch Warnwesten oder Kleidung mit Reflektorstreifen sind Pflicht. Wer diese Helmpflicht ignoriert, muss 135 Euro Strafe zahlen. Eine fehlende Warnweste kostet 35 Euro. Die neuen Regeln gelten übrigens auch in den Vororten von Paris. Und in anderen Regionen in Frankreich gibt es so eine Helmpflicht auch schon. Und die Regierung überlegt jetzt, landesweit einheitliche Regeln zu schaffen.
4: Caroline Diller über die Helmpflicht für E-Scooter-Fahrer in Paris. Auf der Berliner Museumsinsel wird schon kräftig gebaut und jetzt steht die nächste große Baustelle bevor. Es geht um das alte Museum. Das muss nach 200 Jahren dringend saniert werden, meint die Präsidentin der Stiftung Preußischer Kulturbesitz, Marion Ackermann. Sie sagt, es gibt Risse in den Wänden. Wo die herkommen, erklärt rbb24-Redakteur Jürgen Buch.
1: Das alte Museum samt seiner monumentalen Säulenhalle sackt langsam ab. Es ist so wie die gesamte Museumsinsel nämlich auf einem schlammigen Untergrund gebaut worden. Damals, im frühen 19. Jahrhundert, ist das Gebäude auf 3000 Kiefernholzpfählen errichtet worden. Die sind zwar noch in einem guten Zustand, aber das Museum sackt eben langsam ab. Jetzt gibt es deshalb auch schon Risse in den Wänden und die Stiftung Preußischer Kulturbesitz sagt, dass eine Generalsanierung dringend nötig ist.
4: Und wann soll es mit den Bauarbeiten losgehen?
1: Die Stiftung Preußischer Kulturbesitz hat erklärt, dass die Sanierung für die 2030er Jahre vorgesehen ist. Das wäre dann ziemlich genau 200 Jahre nach der Eröffnung. Es geht dann nicht nur darum, Risse im Mauerwerk zu beseitigen. Es soll auch daran gearbeitet werden, die Technik im Gebäude auf den neuesten Stand zu bringen. Außerdem soll es moderne Räume für den Besucherservice geben und das alte Museum soll über die unterirdische archäologische Promenade mit den anderen Standorten auf der Museumsinsel verbunden werden.
4: Das war rbb24-Redakteur Jürgen Buch. Hoppegarten liegt zwar im Brandenburger Landkreis Märkisch-Oderland, trotzdem findet hier heute der Große Preis von Berlin statt. Das ist eines der renommiertesten Galopp-Rennsportereignisse überhaupt. Seit 1888 gibt es dieses Rennen schon und auch heute werden wieder zehntausende Besucher dabei sein, hofft zumindest Rennbahnbesitzer Gerhard Schöning. Und er hat einiges vor.
9: Erstmals seit 1943 haben wir ein Derby-Doppel. Was ist denn damit gemeint? Mit dem Derby-Doppel ist gemeint, wir haben einmal den amtierenden Derby-Sieger am Start, Dardanos. Das ist extrem selten. Aber wir haben auch den Derby-Sieger des Vorjahres, Hochkönig, am Start. Und das ist eine Konstellation, die wir seit 1943 im Großen Preis von Berlin nicht hatten.
4: Insgesamt geht es beim Großen Preis von Berlin um 155.000 Euro Preisgeld. Aber natürlich können auch die Besucher ein paar Euro nebenbei verdienen, sagt Gerhard Schöning.
9: Dieser Renntag wird auch wieder Teil eines internationalen Wettpools, des sogenannten Worldpools unter Führung des Hongkong Jockey Club sein. Das bedeutet 4 Rennen, der Große Preis und 3 weitere Rennen werden in 23 Länder übertragen. Es wird sehr hohe Wettumsätze geben. Das hat für den Wetter den Vorteil, sehr stabile Quoten. Der große Vorteil für den deutschen Rennsport ist, dass es eine riesen mediale Aufmerksamkeit gibt. Und dementsprechend haben wir uns auch größte Mühe gegeben, Geläuf und alles, was man im Fernsehen sieht, für diesen Renntag wirklich top zu präsentieren.
4: Die ersten Läufe haben schon begonnen. Zu sehen ist das alles live bei YouTube. Und das Hauptrennen startet gegen 15.40 Uhr auf der Galopprennbahn Hoppegarten.
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4: Der Mord an Meredith Kircher vor fast 20 Jahren sorgte weltweit für Aufsehen. Die britische Studentin war tot in ihrer Wohnung im italienischen Perugia gefunden worden. Schnell fiel der Verdacht auf die Amerikanerin Amanda Knox und ihren italienischen Freund. Beide wurden zunächst verurteilt, schließlich aber freigesprochen. Jetzt arbeitet Knox das Erlebte beim Theaterfestival Edinburgh Fringe auf, in einer Comedy-Show. Angehörige von Meredith Kircher sind schockiert. Großbritannien-Korrespondentin Lisa Maria Röhling berichtet.
10: Für Amanda Knox ist die Sache ganz einfach. Comedy, sagt die 39-Jährige, hätten auch schon andere genutzt, um traumatische Erlebnisse zu verarbeiten. Warum nicht auch sie?
11: I'm not the first person to invent using comedy to talk about traumatic and difficult material.
10: Ich hoffe, dass die Leute sich ernsthaft mit meiner Arbeit beschäftigen und sehen, wie viel Herzblut und auch Feingefühl ich in dieses Programm gesteckt habe, indem ich diese sehr persönliche Geschichte mit Comedy aufarbeite. Cartwheel heißt das Programm, mit dem die US-Amerikanerin an 11 Abenden beim Fringe-Festival im schottischen Edinburgh auftritt. Die Tickets sind ausverkauft. In der Ankündigung für die Comedy-Show heißt es, Knox beschäftige sich mit der Frage, wie sie als Mutter ihrer Tochter erkläre, was es genau mit dem Mordfall auf sich habe, in den sie verwickelt war und der sie auch nach ihrem Freispruch weiterhin belaste, wie sie schon im April in einem Interview erklärte.
12: I still carry the stigma.
10: Die Tat von jemand anderem lastet immer noch auf mir. Viele Menschen da draußen kennen nicht mal den Namen der Person, die Meredith Kircher vergewaltigt und ermordet hat. Sie verbinden die Tat mit mir, eine Gewalttat, mit der ich nichts zu tun hatte. Im November 2007 wird die britische Austauschstudentin Meredith Kircher tot in ihrer Wohnung im italienischen Perugia gefunden. Schnell geraten ihre Mitbewohnerin Amanda Knox und deren italienischer Freund Raffaele Sollecito in Verdacht, Kircher getötet zu haben. Sie und Sollecito werden für die Tat verurteilt, gehen in Revision und werden freigesprochen. Der Drogendealer Rudy Guede wird schließlich wegen des Mordes an Meredith Kircher schuldig gesprochen. Dann aber wird der Prozess erneut aufgerollt. Knox und Sollecito werden in Abwesenheit erneut des Mordes für schuldig befunden. Sie sollen an der Tat beteiligt gewesen sein. Der italienische oberste Gerichtshof kassiert auch dieses Urteil wieder ein. Das war 2014. Seitdem gilt Amanda Knox offiziell als unschuldig. Die Angehörigen der ermordeten Meredith Kircher haben in all den Jahren keinen Kontakt mit Knox gesucht, haben sich zu den verschiedenen Veröffentlichungen nicht geäußert. Jetzt aber, kurz vor der ersten Show in Edinburgh, äußert sich Merediths Schwester Stephanie im Frühstücksfernsehen in der BBC. Das Problem mit diesem Projekt ist, dass es Comedy ist. Ich verstehe, dass Comedy immer auch Grenzen austesten soll. Aber aus meiner Sicht wird hier Gewalt gegen Frauen und speziell die Gewalt, die Meredith angetan wurde, trivialisiert. Die Show hat eine Altersbeschränkung. Es wird vor Beschreibungen von Gewalt gewarnt. Und auch wenn die genauen Inhalte nicht bekannt sind, hat Amanda Knox schon klargemacht, es werde an dem Abend auch um Meredith Kircher gehen. Und sie sei sich sicher, dass die das Programm auch witzig finden würde. Die Veranstalter des Edinburgh Fringe erklären, das Festival habe schon immer eine große Bandbreite von Künstlerinnen und Künstlern eine Plattform gegeben und wolle das auch im Sinne der Meinungsfreiheit weiterhin tun. Amanda Knox hofft, dass die Zuschauer ihr Programm zu schätzen wissen. Stephanie Kircher hingegen will die Show auf keinen Fall sehen und dass ihre Schwester wirklich darüber lachen würde, glaubt sie auch nicht.
4: Über Amanda Knox Comedy-Show beim Edinburgh Fringe Festival berichtete Lisa Maria Röhling.
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13: Mit Fußball. Der erste Spieltag in der zweiten Bundesliga endet heute mit 3 Spielen und für uns natürlich ganz zentral das Spiel von Energie Cottbus. Denn der Aufsteiger kehrt nach 12 Jahren Abstinenz in die zweite Fußball-Bundesliga zurück. Die Brandenburger eröffnen ihre Mission Klassenerhalt mit einem Heimspiel heute gegen Hannover 96. Andreas Friebel ist der Reporter in Cottbus. Hallo Andreas.
14: Hi, grüß dich.
13: Ich habe es eingangs gesagt, mehr als 12 Jahre haben die Fans auf diesen Moment gewartet, die Rückkehr in die zweite Bundesliga. Wie groß ist denn die Vorfreude, beziehungsweise wie erlebst du die Stimmung in der Lausitz? Ist das Stadion voll?
14: Ja, das Stadion ist ziemlich voll. Ich denke, knapp 19.000 Zuschauer sind hier. Ein bisschen im Hintergrund, glaube ich, zu hören. Die Atmosphäre, das Aufwärmen ist gerade zu Ende gegangen. Und mein Eindruck ist, alle, die heute hier sind, haben das Leuchten aus den Augen und die Gänsehaut auf dem Körper gar nicht weggekriegt. Denn seit Mitte Mai klar war, dass Cottbus in die zweite Liga geht, da war die Vorfreude mit der Sekunde, als es feststand, riesengroß. Man hat es im Vorverkauf gesehen, im Trikotverkauf. Auch alles andere ringsrum, was die Wirtschaft angeht. Und überhaupt die Menschen, sie haben gelächzt nach dieser zweiten Liga. Sie sind ja abgestiegen, du hast es gerade gesagt, vor 12 Jahren. Da hat niemand geahnt, wie tief Cottbus mal fallen würde. Da dachte man, okay, wir machen jetzt ein Jahr dritte Liga, steigen auf und dann geht's weiter. Denkst du, 12 lange Jahre hat es gedauert und nun sind sie wieder da und freuen sich und hoffen, dass sie heute zum Auftakt hier nochmal Hannover gleich ärgern können.
13: Das sportliche Energietrainer Klaus-Dieter Wollitz hat ja gesagt, wir sind gekommen, um zu bleiben. Wir wollen Spiele gewinnen. Ja. Kann der Aufsteiger heute überraschen oder siegen die klar favorisierten Niedersachsen? Wie schätzt du es ein?
14: Ja, es ist ja der erste Spieltag. Keiner weiß so richtig, wo er steht. Hannover hat in der Vorbereitung nur einmal verloren, waren aber auch jetzt nicht so hochklassige Gegner durchgehend dabei. Beim FC Energie Cottbus war schon ein Regal höher bisweilen. Man hat gegen RB Leipzig getestet oder gegen Bremen vergangene Woche. Also ich mag wirklich keine Prognose abgeben. Was ich definitiv sagen kann, ist, dass die Mannschaft ja im Kern zusammengehalten ist, dass sie natürlich offensiven Fußball bieten will. Das haben sie in der vierten Liga gemacht, das haben sie in der dritten gemacht und das wollen sie auch in der zweiten Liga machen. Ob das dann gleich von Erfolg gekrönt sein wird oder ob sich Hannover dann eben abgezockt zeigt, weil man eben schon viele Jahre so spielt, das müssen wir dann sehen.
13: Ja, und zu den großen Hoffnungsträgern zählt ja auch Neuzugang Leonardo Bittencourt.
14: Ja.
13: Der steht sicherlich in der Startelf, nehme ich mal an, oder?
14: Ja, natürlich. Ja. Also das ist der Lieblingsspieler von Klaus-Dieter Wollitz gewesen. Er hat er persönlich auch abgeholt in Berlin und runtergebracht hier. Also das ist eine Ausnahmegestalt und mit über 300 Bundesligaspielen auch der erfahrenste im Kader. Aber er kommt halt aus dem Cottbuser Nachwuchs. Und beide, Wollitz und Bittencourt, sind Fans voneinander. Ansonsten 5 neue heute beim FC Energie in der Startelf. Also man hat ein bisschen gewürfelt. Man merkt schon, dass man aufgestiegen ist und ein bisschen was vorhat in der zweiten Liga.
13: Vielen Dank, Andreas. Andreas Friebel war das live aus Cottbus, dass die Partie Energie Cottbus gegen Hannover 96. In 10 Minuten geht's los und wir berichten live in Ausschnitten hier im RBB 24 Inforadio. Und dann schauen wir noch auf die anderen beiden Partien, die werde ich Ihnen noch nennen, die es heute Mittag auch noch gibt ab 13.30 Uhr. Der FC St. Pauli empfängt die Spielvereinigung Greuther Fürth und Nürnberg gegen Dynamo Dresden. Und dann schauen wir noch zum Radsport. Die Niederländerin Demi Wollering hat gestern die längste Etappe der diesjährigen Tour de France der Frauen gewonnen und das gelbe Trikot erobert. Heute die abschließenden 99 Kilometer mit Start und Ziel in Nizza. Mathieu Genet, schön.
15: Das Finale steht an und Demi Wollering ist nach der vorletzten Etappe dieser 5. Tour de France der Frauen gestern die Gejagte. Doch der Vorsprung auf ihre ärgste Verfolgerin Kasia Niewiadoma ist denkbar knapp. Wollering konnte gestern durch ihren Solosieg aus einem 15-Sekunden Rückstand einen 8-Sekunden Vorsprung im Gesamtklassement machen. Jetzt warten alle auf den Showdown im Rennen um den Gesamtsieg, aufgebaut wie ein Hollywood-Blockbuster. Die Schlussetappe, das Grand Finale, führt über 4 Runden durch Nizza und über den steilen, schweren Col d'Aise. Nach 99 Kilometern wird dann die Promenade des Anglais an der Côte d'Azur zur malerischen Bühne für die Gesamtsiegerin der Tour de France der Frauen 2026.
13: Ja, und das große Finale startet gegen 16.10 Uhr. Und soweit der Sport mit Astrid Kretschmer.
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16: Wenn Medien negativ berichten, dann wehren sich Betroffene schon mal. Immer öfter klagen Prominente, Politiker, auch Unternehmen und Institutionen gegen eine unangenehme Berichterstattung, denn die kann ja auch durchaus Folgen haben. Es gibt aber auch sogenannte Slap-Klagen. Dahinter steckt der Begriff Strategic Lawsuit Against Public Participation, zu Deutsch strategische Klagen gegen öffentliche Beteiligung. Damit beschäftigen wir uns heute im Medienmagazin bei RBB24 Inforadio. Ich bin Theresa Sickert, herzlich willkommen. Mit Slaps versuchen mächtige Akteure, kritische Stimmen zum Schweigen zu bringen. Immer wieder sind Journalistinnen mit rechtlichen Angriffen konfrontiert, die weniger auf tatsächliche Rechtsverletzungen abzielen, sondern bei denen es vielmehr darum geht, kritische Berichterstattung zu verhindern und einzuschüchtern. Jüngstes prominentes Beispiel, die Klagen aus rechten Kreisen im Fall der Korrektivrecherche zum sogenannten Geheimplan gegen Deutschland. Der Vorsitzende des Deutschen Journalistenverbands, Mika Beuster, äußerte sich im Medienmagazin am 25.04. besorgt über die Entwicklungen.
17: Es zeigt eine bedauerliche Entwicklung, nämlich dass gegen journalistische Recherchen immer häufiger versucht wird, mit juristischen Mitteln vorzugehen und dann dort eine juristische Entscheidung herbeigeführt wird. Und wenn man jetzt einzelne Formulierungen angreift, fällt die nicht die ganze Recherche in sich zusammen. Naja, wir müssen aufpassen, dass wir nicht in eine Situation geraten, wo Gerichte am Ende darüber entscheiden, was guter und richtiger Journalismus ist. Deswegen haben wir uns als Deutscher Journalistenverband immer dafür eingesetzt, dass man nicht mit der Drohkulisse einer juristischen Auseinandersetzung Recherchen untergräbt oder gar verhindert. Und in der Gefahr befinden wir uns.
16: Eigentlich sollte eine europäische Richtlinie gegen solche Praktiken schon bis Anfang Mai ins deutsche Recht übertragen worden sein. Aber bislang ist das nicht geschehen. Und nicht nur das, es gibt auch Kritik an dem Entwurf. Viel zu besprechen also. Michael Mayer hat sich mit dem Thema befasst. Was waren oder sind denn weitere Beispiele in Deutschland für solche Slap-Klagen, Michael?
18: Na, in Deutschland gab es vor Jahren mal den Fall der Hohenzollern. Das ging ja auch durch die Medien damals, also die gleich eine ganze Reihe von einschüchternden Verfahren angestrengt hatten gegen Journalisten und Forschende und auch Unterlassungserklärungen haben sie verschickt. Und dabei ging es um die Verwicklung der Familie mit dem Dritten Reich. Und ein anderer aktueller Fall, ein lokaler Fall sozusagen, sind die Planungen zur Bebauung des Gleis-Dreieck-Parks in Berlin. Da hatte der Investor drei Unterlassungsaufforderungen zugeschickt, zwei gegen eine Bürgerinitiative und eine gegen einen kritischen Blogger.
16: Auf EU-Ebene hat man sich mit diesem Thema schon befasst. Was besagt denn der EU-Entwurf gegen solche Slap-Klagen?
18: Also der EU-Entwurf besagt, dass diese Fälle von missbräuchlichen Klagen nur in den Fällen geregelt werden sollen, in denen es um grenzüberschreitende Themen geht. Also wenn also etwa ein französisches Unternehmen sich diskriminiert sieht und ein deutscher Blogger oder eine Redaktion dazu etwas im Internet veröffentlicht. Und die EU begründet das so, dass sie für nationales Recht nicht zuständig sei. Der Entwurf gibt aber durchaus die Möglichkeit, darüber hinauszugehen. Und nun ist es so, dass der deutsche Entwurf des Gesetzes diesen Umstand akzeptiert und sagt, okay, also er gilt jetzt erstmal nur für internationale Fälle, nicht aber für deutsche Klagen. Und ich habe mal mit Aaron Wallent gesprochen. Er ist Bundestagsabgeordneter der Linkspartei und Mitglied im Rechtsausschuss. Und er sagt, dass seine Partei, übrigens ebenso wie die Grünen, kritisiert, dass der deutsche Entwurf der Richtlinie auch nur auf grenzüberschreitende Fälle anwendbar ist.
19: Wenn man sich aber die Richtlinie genau durchliest, steht da ja schon sehr klar drin, man will mindestens eine Ansprechstelle dazu in den Ländern haben und motivieren die Länder ja trotzdem eigene Regelungen zu finden, weil es inhaltlich ja komplett jeder Logik entbehrt, zu sagen, man akzeptiert, dass Slaps existieren und setzt diese Richtlinie um. Und gleichzeitig sagt man aber, das kann alles nur passieren, wenn da eine Grenzüberschreitung ist.
16: Nun fragt man sich ja, wenn Unternehmen oder Einzelpersonen missbräuchliche Klagen einreichen, werden die dann vor den Gerichten überhaupt akzeptiert? Also von wie vielen Fällen sprechen wir da überhaupt?
18: Also es sind jetzt sicherlich nicht tausende Fälle, aber die Coalition Against Slaps in Europe, kurz CASE, hat sich das Ganze mal angesehen und ist europaweit auf 167 Fälle von missbräuchlichen Klagen gekommen. Und in Deutschland sind es 20 Fälle, also all das bezogen auf das Jahr 2024. Und in 2025 waren es 30 in Deutschland, also eine steigende Tendenz durchaus. Und von diesen sind aber drei Viertel nationale Fälle, die nicht durch den deutschen Gesetzesentwurf abgedeckt werden. Es gibt auch ein Bündnis in Deutschland namens No Slap. Das ist eine Anlaufstelle, die Hilfestellung gibt und Rat, wenn man von einer Slap-Klage betroffen ist. Die arbeiten mit Juristen der Uni Münster zusammen. Und wenn wir jetzt mal wieder auf das Gesetzesvorhaben zurückkommen, also hier ist es so, dass mehrere Organisationen wie Reporter ohne Grenzen das ebenfalls kritisieren, dass man das Gesetz nicht auf nationale Fälle ausweitet. Maximilian Jung ist Advocacy-Referent bei Reporter ohne Grenzen und er sagt, dass man mit dem derzeitigen Entwurf der Bundesregierung unzufrieden sei.
20: Der Regierungsentwurf ist tatsächlich eine minimale Umsetzung und in seiner jetzigen Form hilft der SLAPP-Betroffenen am Ende nicht so sehr. Und ich finde die Argumentation der Bundesregierung, also der CDU-CSU-Fraktion, ein bisschen merkwürdig. Also ich kann verstehen, dass die CDU-CSU gerne die EU-Richtlinie umsetzen möchte, wie sie im Wortlaut drinsteht. Und die EU-Richtlinie besagt eben, ja, es soll sich auf internationale Fälle beschränken. Aber die EU-Kommission hat das genauso umgesetzt, weil sie eben sagt, wir haben gar nicht die Kompetenz, um das innerstaatlich zu regeln. Das müssen dann die Mitgliedstaaten tun. Und genau das würden wir die Bundesregierung auffordern, auch zu tun. Da den Schritt weiterzugehen und sich eben nicht zurückzuziehen.
18: Und im März gab es eine Anhörung im Bundestag, in der mehrere Experten dafür plädierten, den Schutz auszuweiten. Dabei ist auch relevant, dass es im vorgerichtlichen Bereich, also bevor es überhaupt zu einem Prozess kommt, Drohbriefe von Anwaltskanzleien gegeben hat und die werden verschickt. Und das führt dann immer wieder dazu, dass Berichterstattung unterbunden wird, weil die Betroffenen dann Angst haben vor Schadenersatz. Aber bislang gibt es wenig Bereitschaft, in Deutschland über den EU-Entwurf hinauszugehen, auch wenn es nötig wäre. Aber es ist jetzt halt so ein bisschen die Frage, wie das weitergeht.
16: Lass uns für einen Moment mal in die USA schauen. Dort gibt es seit einigen Wochen eine neue Internetseite namens Objection, zu Deutsch Einspruch, finanziert von dem Medienunternehmer Peter Thiel, der ja auch bei uns bekannt ist und einen zweifelhaften Ruf hat. Was hat es denn in dem Zusammenhang mit den SLAPP-Klagen auf sich?
18: Ja, es ist ganz spannend. Also das Ganze ist so eine Art digitaler Pranger, wo außergerichtlich die Parteien Dokumente hochladen sollen zum entsprechenden Fall und dann beugen sich anschließend ehemalige FBI- und CIA-Agenten über die Dokumente und am Ende entscheidet dann eine KI über das Urteil.
16: Klingt eigentlich wie eine Dystopie, finde ich.
18: Das klingt absolut nach einer Dystopie und das ist, wie so manches aus der Welt der Tech-Unternehmer, also ziemlich wild. Es gibt auch schon einen Werbespot für Objection und da hören wir mal ganz kurz rein.
21: Journalists ruined your reputation. Not with evidence, with a narrative. And when they come for you, there's no way to fight back. Until now. Introducing Objection. The first AI tribunal. Former CIA and FBI agents will investigate.
18: Ja, man merkt schon, also man dreht da das ganz große Rad, wobei die Kosten für so ein digitales Verfahren erstaunlich niedrig sind. Das hatte mich so ein bisschen gewundert. Also $2,000 will Objection dafür haben, was ja im amerikanischen Kontext nicht viel ist. Aber wenn wir jetzt mal auf Deutschland zurückkommen, so einen digitalen Pranger könnte man sich ja theoretisch auch bei uns vorstellen, wenn das jemand finanziert. Und Aaron Wallind von der Linkspartei meint, dass eine Plattform wie Objection jedwedem Rechtsstaat Verständnis widerspricht.
19: Allein schon deswegen, weil es ja bewusst die Idee ist, aus Misstrauen vor den Gerichten, vor der Rechtsprechung, das alles außergerichtlich mit Einschüchterung und im Kernrecht des Stärkeren. Also wenn man dann auch liest, dass es darum geht, dass man irgendwie auch diese Plattform nutzen kann, um bewusst irgendwie hier statusfördernde Posts irgendwie im Internet zu verbreiten, dass wenn man dann wieder recherchiert, drauf kommt, dass das doch irgendwie alles ungerechtfertigt ist, was dagegen einen verwendet, also was ein Journalist dann zum Beispiel gegen einen recherchiert hat, ist das einfach Untergrabung des Rechtsstaats. Punkt. Ich warte nur drauf, bis die rechte Seite dieser Gesellschaft auf die Idee kommt, boah, sowas ist toll, sowas wollen wir uns auch.
18: Also man kann zusammenfassend sagen, wenn die deutsche Bundesregierung nicht über den EU-Entwurf hinausgeht, werden sich Journalisten oder Forschende weiterhin mit SLAPP-Klagen auf nationaler Ebene herumschlagen müssen. Und insoweit wäre dann halt auch eine deutsche Plattform, ähnlich der von Objection von Peter Thiel hierzulande, möglich.
16: Vielen Dank, Michael Mayer. Wir werden das Thema der SLAPs, der gezielten Einschüchterungsklagen gegen Journalistinnen und Journalisten, weiter beobachten. Aber in einem anderen Medienmagazin bei rbb24 Inforadio. Für heute verabschiede ich mich. Ich bin Theresa Sickert. Wir hören uns im Radio und sehen uns im Netz. Machen Sie es gut.

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1: Um 13.30 Uhr mit Timo Maschewski. Der Fahrgastverband ProBahn begrüßt die Pläne des neuen Bundesverkehrsministers Bilger, Bonuszahlungen für Bahnmanager an die Erreichung konkreter Ziele zu knüpfen. Grundsätzlich sei es richtig, wenn der Bund als Eigentümer des Konzerns eindeutige Vorgaben mache und diese auch kontrolliere, heißt es von ProBahn. Verkehrsminister Bilger hatte zuvor in der Bild am Sonntag gesagt, wenn die Ziele, die der Bund vorgibt, nicht eingehalten werden, werde sich das konkret auf deren Bonuszahlungen auswirken. Dagmar Nun berichtet.
2: Im Moment werden bestimmte Verträge mit dem Staatskonzern neu ausgehandelt. Darin sollen dann Gelder an Vorgaben geknüpft werden. Bilger will, dass die Bahn vor allem im Fernverkehr besser wird. Bisher ist vereinbart, dass 70% der Züge pünktlich sein sollen. Im ersten Halbjahr waren es etwa 60%, in den heißen Sommermonaten sogar noch weniger.
1: In Berlin sind am Morgen erneut Schüsse gefallen. Nach Angaben der Polizei haben Unbekannte gegen 6 Uhr in der Stendaler Straße in Hellersdorf auf einen Friseursalon und einen benachbarten Nachtclub geschossen. Es seien Schäden entstanden, sagte eine Polizeisprecherin dem RBB. Verletzt wurde aber niemand. Ob es einen Zusammenhang mit früheren Schusswaffenvorfällen in Berlin gibt, prüft die Polizei. Erst vorgestern Abend war im Gräfe-Kiez in Kreuzberg ein 22-Jähriger vor einem Café angeschossen und schwer verletzt worden. Beim sogenannten World Naked Bike Ride fahren seit den Mittagsstunden hunderte nackte Radfahrer durch Berlin. Die Polizei spricht von etwa 500 Menschen. Axel Hofmann, RBB 24.
3: Organisiert wird die Aktion von einer Gruppe Naturisten, also von Menschen, die sich gerne unbekleidet in der Natur aufhalten. Ihnen geht es dabei laut Selbstauskunft nicht um sexuelle Motive, sondern um Dinge wie Naturverbundenheit und die Akzeptanz des eigenen Körpers.
1: Bei Kindern und Jugendlichen wird deutlich häufiger ADHS diagnostiziert. Nach Zahlen der Krankenkasse DAK haben 2024 mehr als 200.000 junge Menschen die Störung attestiert bekommen. Im Vergleich zum Vorjahr war das ein Anstieg von 16%. Jungen sind laut der Analyse etwa doppelt so häufig betroffen wie Mädchen. Bei Mädchen sind die Zahlen allerdings stärker angestiegen. Der Berufsverband der Kinder- und Jugendärzte sieht darin einen Hinweis, dass ADHS bei ihnen lange unterdiagnostiziert gewesen sei. Fußball-Zweitliga-Aufsteiger Energie Cottbus bestreitet heute sein erstes Saisonspiel. Die Lausitzer haben seit wenigen Minuten Hannover 96 zu Gast. Aus diesem Anlass wollte Brandenburgs Sportminister Hoffmann heute einen weiteren Förderbescheid für die Modernisierung des Stadions übergeben. In der ARD-Sportschau-App wird das Spiel in voller Länge übertragen. Soweit die Nachrichten. 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Das Wetter. Heute Nachmittag viel Sonne und ein paar dünne Schleierwolken. Es bleibt trocken bei 31 bis 34 Grad. Aktuell in Berlin-Hellersdorf 23 Grad und in Prenzlau 24 Grad. Morgen nach einem freundlichen Start mit Sonne kommen von Nordwesten her Wolken mit einzelnen Schauern und Gewittern bei 26 bis 34 Grad. Die Zeit, es ist 13.33 Uhr.
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4: In den Weltsichten geht es jetzt nach Irland, in ein kleines Städtchen mit dem Namen Tuam. Denn dort waren wir auf eine Geschichte gestoßen, die man kaum glauben mag und die nichts für Menschen mit schwachen Nerven ist. Es geht um ein Massengrab mit Überresten von bis zu 800 Kindern. Herzlich willkommen dazu, ich bin Gabriele Häuser. Die Kinder starben offenbar in einem Mutter-Kind-Heim, das dort bis 1961 von Nonnen betrieben wurde. Unsere Irland-Korrespondentin Franziska Hoppen erzählt die unglaubliche Geschichte noch einmal und bringt uns auf den aktuellen Stand.
5: Forensic excavation at the Bonsecore Mother and Baby Home in Tuam in County Galway is continuing to uncover human.
6: Last summer on the 14th of July, so just a year and a little bit in. Since then, a total of 99 sets of infant remains have been recovered.
7: In den vergangenen Monaten war die verschlafene irische Kleinstadt Tuam immer wieder in den Nachrichten. Denn Forensiker haben dort, Stand Juli 2026, die Überreste von 99 Säuglingen und Kleinkindern aus dem Boden geborgen. Sie sollen nun untersucht werden, um rekonstruieren zu können, wie die Kinder lebten und warum sie gestorben sind. Und das könnte erst der Anfang sein. Bis zu 796 Kinder könnten hier liegen, unter einer grasüberwachsenen, teils asphaltierten Fläche. Dort, wo früher ein Mutter-Kind-Heim stand, für Frauen und Mädchen, die unehelich schwanger geworden waren. Ein Heim, betrieben von katholischen Nonnen. Die laufenden Untersuchungen sollen Gewissheit bringen. Im Herbst 1975 macht Mary Moriarty, die gerade in ein Neubaugebiet in Chum gezogen ist, eine seltsame Entdeckung. Auf der Straße spielt ein Junge mit einem Stock. Darauf ist etwas aufgespießt, etwas, das aussieht wie ein menschlicher Schädel.
8: I asked him, could I have a look at it? And he said, it's plastic, it's from Halloween. But when I looked at it, I knew it wasn't, because it had teeth.
7: Der Kinderschädel ist bei näherer Betrachtung keine Halloween-Dekoration, sondern echt. Mary geht mit Nachbarinnen zu der Stelle, wo der Junge den Schädel gefunden hat, zur Brachfläche hinter ihren Häusern. Sie schlagen sich durch Büsche, dann stehen sie vor einem Loch im Boden.
8: We were looking down and the next thing, my feet weren't, the grass was wet and my feet weren't from under me. And I slid down part of the way down into it.
7: Als der Boden nachgibt, fällt Mary in das Loch hinein. Sie hängt nun in einer Art Kammer. In der Dunkelheit sieht sie an den Wänden etwas, das aussieht wie Ablagen. Und die sind nicht leer.
8: Babies were placed in that. You could see they were swaddled up, rolled up in cloth and placed one after another in each raise. And there was quite a lot of them there.
7: Auf den Ablagen befinden sich kleine Bündel, wie wenn man Babys in Decken einwickelt, eins neben dem anderen. Vielleicht sind es totgeborene Babys und der Raum eine Krypta, denkt sich Mary. Das alles erzählt sie Jahre später, 2014, einem Moderator des irischen Radiosenders RTE. Und der will nun wissen, wie viele dieser Bündel sie gesehen habe.
9: What did you see? How many did you see?
8: There was quite a lot in it, like there was three or four, I thought, levels, or five maybe, from the ground up to the roof. That was filled with those parcels.
7: Vom Boden bis zur Decke sei alles voll gewesen mit den kleinen Paketen, sagt sie. Es seien wahrscheinlich mehr als 100 gewesen. Das ist eine Geschichte über etwa 9000 Babys und Kleinkinder, die in Irland starben, obwohl sie in der Obhut von Nonnen waren. Über Familienangehörige, die bis heute nicht wissen, wo die Kinder begraben liegen oder ob sie vielleicht auch noch leben und adoptiert worden sind. Es geht um die Macht der Kirche und um die Frage, warum es 5 Jahrzehnte gedauert hat, bis die Kammer, in die Mary Moriarty im Herbst 1975 fiel, geöffnet wurde.
10: Chris, this hour, a full forensic excavation has begun at a mass burial site at a former mother and baby home in Western Ireland.
7: Am 14. Juli 2025 rücken in Chum die Bagger an und Forensiker. Eine Testgrabung hatte dort 2017, Zitat, signifikante Mengen an menschlichen Überresten gefunden. Daniel McSweeney leitet die Arbeiten. Er hat für das Internationale Rote Kreuz im Kaukasus gearbeitet, im Jemen, in Afghanistan, dem Libanon, im Irak und in Tunesien. Aber eine Ausgrabung wie in Chum habe er noch nicht erlebt, wie er auf RTE erzählt.
11: Das ist wirklich eine unglaublich komplexe Herausforderung, wegen der Größe der Fläche und weil wir es mit Überresten von Babys zu tun haben, die mittlerweile miteinander vermischt und nicht mehr individuell identifizierbar sind. Wir müssen sie sehr sorgfältig und umsichtig bergen, um sie besser identifizieren und die Todesursache feststellen zu können.
7: Mehr als 200.000 Knochen könnten auf dem Gelände vergraben sein.
11: Allein deren Größe. Der größte Knochen eines Babys ist der Oberschenkelknochen. Der ist etwa so groß wie der Finger eines Erwachsenen, absolut winzig. Es ist also ein sehr schwieriger Prozess. So eine Ausgrabung in diesem Ausmaß hat es in der Welt noch nicht gegeben.
7: Etwa 2 Jahre werden die Arbeiten dauern, sagt McSweeney. Ziel sei es, die Kinder durch DNA-Proben von Angehörigen zu identifizieren, sofern diese noch leben, und sie ordentlich zu bestatten. Verantwortlich für die Ausgrabung ist eine Hobbyhistorikerin, die nicht ahnte, was sie mit ihren Recherchen auslösen würde. Catherine Corliss, heute Anfang 70, begann etwa 2010 zu Mutter-Kind-Heim in Chum zu recherchieren. Früher lief sie auf dem Weg zur Schule daran vorbei. Im Interview erinnert sie sich an die Heimkinder.
12: I would have been about 6 years old.
13: Ich war etwa 6 Jahre alt, als ich bemerkte, dass eine Gruppe von Kindern in die Klasse kam, die später ankamen als wir und früher gingen. Sie hatten vor allem Angst und waren still, so still. Und wir durften nicht mit ihnen spielen. In der Mittagspause wurden wir getrennt, sodass wir nicht einmal ihre Namen kannten.
14: Die Nonnen betrieben das Heim von 1925 bis 1961 im Auftrag der Kreisverwaltung Galway. Es brachte Mädchen und Frauen unter, die unverheiratet schwanger geworden waren. Ein Skandal für ihre Familien, eine Sünde im streng katholischen Irland. Mehr wusste Catherine nicht. Dann hörte sie die Geschichte von zwei Jungen, die einmal beim Spielen Knochen gefunden hatten. Sie hatten eine Steinplatte zur Seite geschoben, unter der zahlreiche kleine Skelette lagen.
13: Alle wurden informiert, die Wachen, die Kirche, die Bon Secours-Schwestern, und dennoch behaupteten sie weiterhin, von nichts zu wissen. Also kam der Priester, sprach ein paar Gebete und sie schlossen es zu. Der Bezirk brachte Schutt und Lehm, um den gesamten Bereich abzudecken. Und alles wurde vergessen.
14: In Irland hatte bis in die 1850er die große Hungersnot gewütet. Daher mussten die Knochen stammen, erzählte man sich. Doch Catherine hatte ein ungutes Gefühl und begann, nach Sterbeurkunden der Heimkinder zu suchen. Sie fragte bei einer Dame in der Verwaltung nach und wartete.
13: Schließlich meldete sie sich zurück und sagte, es gibt eine ganze Reihe von Babys und Kindern, die gestorben sind. Es sind fast 800, sagte sie. Ich kann Ihnen zumindest eine Zahl von 796 nennen, die im Heim gestorben sind. Als ich das hörte, war ich einfach, ich konnte es nicht glauben. Ich war sprachlos.
12: Aus dumbfounders.
14: Catherine zeigt auf Tabellen. Darin stehen die Namen und Todesursachen aus allen 796 Sterbeurkunden. Die Kinder starben demnach an Grippe oder Krampfanfällen, aber auch an Durchfall oder Marasmus, ein altes Wort für Mangelernährung. Erstaunlich, findet Catherine, zwar waren Armut und schlechte Wohnverhältnisse damals weit verbreitet, doch die Nonnen hätten sich doch kümmern müssen. Sie glaubt, die Nonnen hätten die Kinder, Kinder vermeintlicher Sünderinnen, vernachlässigt.
12: Das ist done by neglect. Because I do believe that the nuns felt they weren't worth saving if they were very ill. They just didn't bother, because those babies been born the whole time.
14: Die Nonnen hätten sich wohl gedacht, dass die Kinder es nicht wert gewesen seien, gerettet zu werden. Es wurden ja ständig neue Kinder dort geboren, sagt Catherine.
12: The message came clear to me that
13: mir wurde klar, dass diese Babys nicht hätten sterben müssen. Einige hatten Masern, Tuberkulose oder Lungenentzündung. Aber es gab auch andere Fälle, bei denen die Todesursache verdächtig war. Bei einem der Babys steht nur Abszess am Kopf. Und ich meine, das waren Schwestern, die auf Pflege spezialisiert waren. Sie hätten viele Kinder retten können. Ab da nahm die Geschichte eine düstere Wendung. Ich konzentrierte mich nur darauf, diese Babys zu finden.
14: Denn irgendwo mussten die 796 Kinder ja bestattet sein. Catherine fuhr die Friedhöfe der Umgebung ab, doch nirgends waren die Kinder zu finden. Nicht einmal auf dem Friedhof von Choom, gegenüber des ehemaligen Heimes.
13: Ich habe die Bon Secours-Schwestern erneut kontaktiert und gefragt, wo sind diese Kinder? Sie antworteten, nun, die Familien haben diese Babys wahrscheinlich zu ihren eigenen Friedhöfen außerhalb von Choom gebracht, wo auch immer die Mütter herkamen. Aber ich wusste, dass das nicht sein konnte. Niemand wollte diese Babys. Die Mütter waren doch von vornherein versteckt worden. Da hätte doch keiner eine kleine Leiche mit nach Hause genommen, die all die Geheimnisse offenbart hätte, die damals in den Familien gehütet wurden.
14: Manche Nachbarn habe geärgert, dass Catherine in der Vergangenheit stocherte. Sie hätten sie gewarnt, die Finger davon zu lassen. Doch Catherine wurde sich umso sicherer. Die Knochen, die Kinder beim Spielen gefunden hatten, mussten von den verstorbenen Heimkindern stammen. In Dublin wollte währenddessen Anna Corrigan ihren Stammbaum recherchieren. Die Anfang 60-Jährige glaubte bis zu diesem Zeitpunkt Einzelkind zu sein. Doch sie erfuhr am Telefon, sie war das jüngste Kind ihrer Mutter. Zwei uneheliche Brüder wurden vor ihr geboren, John und William, in einem Mutter-Kind-Heim in Choom. Ein Geheimnis, das ihre Mutter mit ins Grab nahm. John Desmond wurde 1946 geboren, wie Anna herausfand, doch er wurde schnell schwächer, wie sie im Interview erzählt.
15: Er wurde normal und gesund geboren, aber ich habe mir den Inspektionsbericht über das Heim aus dem Jahr 1947 besorgt. John war damals 13 Monate alt und darin steht, dass er abgemagert war, obwohl die Nonnen für seinen Unterhalt bezahlt wurden. Also meldete ich der Polizei, dass er nicht wie angegeben an Masern gestorben war, sondern an Vernachlässigung, an Unterernährung.
14: Zu einem Strafverfahren führte die Anzeige nicht. Und von Annas zweitem Bruder William fehlt jede Spur. Eine Sterbeurkunde liegt nicht vor. Lebt er also noch? Ist er womöglich, so wie viele Heimkinder damals, adoptiert worden? Catherine Corliss bat derweil um ein Treffen mit dem Erzbischof von Chum, vergebens. Ihre Recherche stockte, bis sich eine Anna Corrigan aus Dublin bei ihr meldete, die mehr über ihre zwei Brüder erfahren wollte. Und Anna vermittelte den Kontakt zu einer Journalistin. Am 25. Mai 2014 erschien ein Interview mit Catherine in der Irish Mail on Sunday. Auf der Titelseite prangte die Schlagzeile »Massengrab mit 800 Babys«. Der Artikel löste ein Beben aus, nicht nur in Irland.
16: In Irland werden die mysteriösen Todesfälle von Kleinkindern neu aufgerollt. Has ordered a nationwide investigation into homes
14: for unmarried mothers. What is it likely to reveal? Catherine Corliss hatte einen Stein ins Rollen gebracht. Der Druck auf die irische Regierung wuchs. Einen Monat später kündigte sie eine Untersuchungskommission an. Von den etwa 180 ehemaligen Einrichtungen in Irland sollte sie sich 18 genauer anschauen. Auch das Heim in Chum. Eine Testgrabung dort 2017 bestätigte Catherines und Annas Befürchtungen.
17: Now in other news tonight, significant quantities of human remains have been discovered at the site of a former mother and baby home in Tuam in County Galway.
14: Im Boden fanden Experten zwei Strukturen. Eine scheine ein größeres Abwassersystem zu sein, schreiben sie. Die andere bestehe aus 20 unterirdischen Kammern. In mindestens 17 davon fanden sie, Zitat, signifikante Mengen menschlicher Überreste. Von Kindern zeigen Proben aus der Zeit des Heimes. Die Experten stellten auch klar, die Kammern seien keine anerkannte Begräbnisstätte und ermöglichten keine würdevolle Bestattung. Wenige Tage später rang der damalige Premierminister Enda Kenny im Parlament um Fassung.
18: Chum ist nicht nur eine Grabstätte, es ist ein soziales und kulturelles Grabmal. Wir haben nicht nur die Leichen winziger Menschen versteckt, wir haben immer tiefer gegraben, um unser Mitgefühl, unsere Barmherzigkeit und unsere Menschlichkeit zu begraben. Die Nonnen sind nicht in unsere Häuser eingebrochen, um unsere Kinder zu entführen. Wir haben sie in die Obhut der Nonnen gegeben, um ihnen die Grausamkeit des Tratsches zu ersparen, wegen unserer perversen, ja sogar morbiden Beziehung zu dem, was man Anstand nennt.
14: 2021 veröffentlichte die Untersuchungskommission ihren Abschlussbericht. Allein in den 18 untersuchten Heimen wurden 56.000 unverheiratete Mütter untergebracht, im Alter von 12 bis über 40 Jahre. Der Bericht stellt fest, dass einige Opfer von Vergewaltigungen waren. 57.000 Kinder kamen in den Heimen zur Welt. Insgesamt starben rund 15%, etwa 9.000 Kinder. Je nach Heim und Jahr betrug die Sterblichkeit vor dem ersten Lebensjahr bis zu 75%. Obwohl damals Inspektionsberichte auf die hohe Sterblichkeitsrate hingewiesen hatten, in Chum etwa festhielten, dass kaum geheizt wurde oder es an Möbeln fehlte, an ausreichenden Toiletten und Waschmöglichkeiten oder dass Kinderbetten keine richtigen Matratzen, Kopfkissen oder Decken hatten, bemerkten die Autoren, es gebe kaum Anzeichen, dass Politiker oder die Öffentlichkeit sich dafür interessiert hätten. Und immer wieder heißt es zu den Heimen auch, Beerdigungsregister wurden nicht geführt. Bis heute ist also unklar, wo und wie viele der Kinder begraben sind. Irland sei für viele, wahrscheinlich die meisten, eine kalte, raue Umgebung gewesen, stellen die Autoren fest, besonders jedoch für unverheiratet schwangere Frauen, die von den Vätern und Familien hart behandelt wurden. Die untersuchten Einrichtungen, heißt es, boten ihnen einen Zufluchtsort, wenn auch in manchen Fällen einen harschen, wenn die Familien ihnen keinen mehr boten. Nicht alle Augenzeugenberichte erzählen von einer schlechten Zeit in den Heimen, aber viele von dem Druck, uneheliche Schwangerschaften geheim zu halten und von der Scham und dem Stigma, das nicht nur den Müttern, sondern auch den Kindern anhaftete. Am 13. Januar 2021 entschuldigte sich der damalige Premierminister Micheál Martin im Namen der irischen Regierung.
19: This authority was not exerted.
20: Die Fürsorgepflicht des Staates wurde nicht erfüllt. Der Staat hat sie im Stich gelassen. Die Mütter und Kinder in diesen Heimen.
19: The state failed you. The mothers and children in these homes.
14: Bis heute hat die Regierung mehr als 75 Millionen Euro Entschädigung gezahlt. An Mütter, die mindestens eine Nacht, und an Kinder, die mindestens ein halbes Jahr in einem Heim verbracht haben. Insgesamt sollen nach Medienberichten 800 Millionen Euro bereitgestellt sein. In Dublin wird ein Gedenkzentrum gebaut, das den Umgang mit unehelichen Kindern und ihren Müttern aufarbeitet. Das Kapitel der Mutter-Kind-Heime soll ins Curriculum der Schulen. Irland hat sich weiter bewegt, begonnen, seine Vergangenheit zu konfrontieren. Auch der Bon Secours-Orden entschuldigte sich 2021.
21: Wir sind bei der Leitung des Heims unserem christlichen Glauben nicht gerecht geworden. Wir haben es versäumt, die Würde der Frauen und Kinder zu respektieren, ihnen das Mitgefühl entgegenzubringen, das sie so dringend gebraucht hätten. Wir waren Teil des Systems, in dem sie Elend, Einsamkeit und schreckliches Leid erfahren mussten.
14: Der Orden sagte einen Beitrag von 2,5 Millionen Euro zur Finanzierung der Ausgrabung zu. Auch die Kreisverwaltung Galway entschuldigte sich. Wir haben mehrmals bei der Gemeinde in Tuam und bei der Bischofskonferenz nachgefragt, um mehr über die Rolle der katholischen Kirche zu erfahren. Doch Interviews wurden abgelehnt. Der Erzbischof von Tuam, Michael Neary, veröffentlichte 2021 ein Statement. Er schrieb, die Kirche Jesu Christi sollte Hoffnung und Heilung bringen. Doch für viele dieser Frauen und Kinder bedeutete sie Leid und Schmerz. Viele blieben gebrochen, betrogen und desillusioniert zurück. Linda Hogan, Religionswissenschaftlerin am Trinity College Dublin, sagt, die Iren wollten nicht nur gute Katholiken sein, sondern die Besten. Und das habe auch mit ihrer kolonialen Vergangenheit zu tun.
22: Ireland persisted in Catholicism.
23: Irland hielt trotz der enormen Bemühungen der britischen Krone, das Land protestantisch zu machen, am Katholizismus fest. Nach der Unabhängigkeit war es seine Art, die irische Identität und seine Besonderheit, seine Verbindung zu Europa zu bekräftigen, was immer von großer Bedeutung war.
14: Mehrere Jahrhunderte lang waren Teile Irlands, später die gesamte Insel, unter britischer Herrschaft. Mit den Katholikenstrafgesetzen wurde die katholische Mehrheit wirtschaftlich, politisch und sozial benachteiligt. Nach dem Unabhängigkeitskrieg und der Gründung des irischen Freistaats sei es gewesen, sagt Hogan, als überkompensierten die Würdenträger.
22: I think the Catholic Church was
23: der Gründung des Staates und sogar schon davor in jeden Aspekt der irischen Gesellschaft verstrickt war. Sie betrieb fast alle Schulen und stellte durch Krankenhäuser fast die gesamte Gesundheitsversorgung sicher. Sie hat die Kultur und die sozialen Normen der Gesellschaft komplett geprägt. Es war sehr schwierig, sich außerhalb dieser Normen zu bewegen.
22: It was very difficult to step outside of those norms.
14: Und wer es doch tat, der galt den eifrigen Katholiken als Nestbeschmutzer und als Gefahr für das gesamte Identitätskonstrukt.
22: You know, it was an infrastructure of shame.
23: Es war eine Infrastruktur der Schande, verbunden mit der Vorstellung, dass Sexualität außerhalb der Ehe sündhaft sei. Dass Frauen, die sich darauf einließen, nicht nur selbst schändlich waren, sondern auch andere Menschen kontaminieren konnten. Sie konnten also ein schlechtes Beispiel sein, die moralische Reinheit der Gesellschaft gefährden.
22: Risk the moral purity of the society and the community.
14: Neben den Mutter-Kind-Heimen gab es deshalb auch die sogenannten Magdalene Laundries, Wäschereien, in denen vermeintlich gefallene Frauen Zwangsarbeit leisteten, auch um Buße zu tun, und spezielle Schulen für elternlose oder vernachlässigte Kinder, die dort Gewalt und Diskriminierung erlebten, wie ein weiterer Untersuchungsbericht bestätigte. Erst ab den 70er Jahren, als die Frauenrechts- und Freiheitsbewegungen auch in Irland stärker Fuß fassten, besserte sich die Lage deutlich. Das letzte Mutter-Kind-Heim wurde 1998 geschlossen. Doch der Kampf um Antworten geht weiter. In Roscrea, einer Kleinstadt etwa 2 Autostunden von Chum entfernt, sind Überlebende des Heimes Sean Ross Abbey zusammengekommen, so wie Colleen Anderson. Ihre Mutter wurde mit 15 Jahren vergewaltigt und hier aufgenommen. Mit 1,5 wurde Colleen adoptiert von einer Familie in den USA, die die Nonnen anscheinend aber kaum überprüft hatten.
0: Ich erinnere mich, dass ich schon mit 5 Jahren geschlagen wurde. Im Winter musste ich manchmal 7-8 Stunden draußen sitzen, beim Essen stehen. Ich musste mit dem Rücken zur Familie essen. Ich wurde oft geschlagen und hatte viele Kopfverletzungen, weil mich meine Mutter gegen die Wände schubste. Ich hatte mein ganzes Leben lang Angst vor ihr.
14: Doch Colleen hatte Glück, denn mehr als 1000 Kinder starben laut Untersuchungsbericht in Roscrea. Wo sie begraben sind, ist unklar. Wahrscheinlich in einem Waldstück neben der Straße. Dort ist eine nackte Wiese als Grabstätte designiert.
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0: Aus Sicht der Regierung jedoch ist das nicht notwendig. Bei einer Testausgrabung auf einem Teil des Geländes hatten Experten Überreste von etwa 40 Personen gefunden, aber keine Hinweise auf unangemessene Bestattungen. Angehörigen bleibt vorerst nichts übrig, als anzunehmen, dass auch die anderen Kinder irgendwo unter dieser Wiese liegen. Und Hobbyhistorikerin Catherine Corliss, sie sagt, sie fühle heute nach all den Jahren eine Zufriedenheit.
1: Ich bin einfach nur froh, dass die Wahrheit rausgekommen ist. Das ist alles, was ich empfinde. Die Menschen, Behörden, die gegen mich waren, natürlich bin ich jetzt dankbar. Jetzt werden die Babys anerkannt. Ein Unrecht wurde wieder gut gemacht. Und das ist alles, was für mich zählt.
0: In ihrem Flur hängen mehrere Ehrendoktorwürden, in einem Schrank stehen Aktenordner voller Dankesbriefe. Und Schauspieler gingen eine Weile bei ihr ein und aus, denn der nordirische Schauspieler Liam Neeson hat einen Film über Catherine Corliss und ihre Recherchen produziert. Er heißt Die verlorenen Kinder von Shum und feierte seine Weltpremiere im Juli in Galway. Viele Fragen aber bleiben vorerst offen. Warum mussten so viele Kinder sterben? Warum ist die Dokumentation teils lückenhaft, fehlen Beerdigungsregister? Warum wurden die Kinder in Shum anscheinend nicht auf dem Friedhof begraben? Und wer waren die Väter? Während die unverheirateten Mütter und ihre Kinder gesellschaftlich stigmatisiert wurden, mussten sie kaum Konsequenzen fürchten.
2: Schwer zu verdauende Schicksale Irlands verlorene Kinder. Überlebende und Angehörige fordern endlich Gerechtigkeit. Franziska Hoppen berichtete darüber aus der irischen Kleinstadt Tuam. Weiter geht es jetzt mit dem Verkehrsservice und dann Nachrichten. Ich bin Gabriele Häuser. Danke, dass Sie zuhören.

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1: Mit einer Gefahrenmeldung: Vorsicht auf der A12 Frankfurt-Oder Richtung Berliner Ring. Zwischen Storkow und Friedersdorf liegt ein totes Reh auf der rechten Spur der A12. A9 Berlin Richtung Leipzig. Zwischen Brück und Niemeck ist nach einem Unfall die rechte Spur gesperrt. Stau plus 10 Minuten. A10 westlicher Berliner Ring in beiden Richtungen. Zwischen Potsdam-Nord und Großkreuz Baustellenstau, jeweils 30 Minuten plus. A13 Dresden Richtung Berlin. Zwischen Großreschen und Bronkow Baustellenstau, hier 20 Minuten extra. Und A24 Berlin Richtung Hamburg hinter Neuruppin Süd. Die Unfallaufnahme auf der Standspur. Stau plus 30 Minuten. Im Stau hat es einen weiteren Unfall gegeben. Stadtverkehr Berlin A100 Stadtring Richtung Treptow. Zwischen Dreieck Charlottenburg und Kurfürstendamm ein Stau, 10 Minuten plus. Und die Auffahrt Siemensdamm ist gesperrt. Rosenthal, die Dietzgenstraße ist stadtauswärts zwischen Am Rollberg und Rosenthaler Weg nach einem Unfall gesperrt. Zur S-Bahn wegen Bauarbeiten fahren zwischen Hermannstraße und Tempelhof bis Betriebsschluss keine Züge. Das betrifft die Ringbahn sowie die Linien 46 und 47. Ein Ersatzverkehr ist eingerichtet.
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2: Um 14 Uhr mit Clemens Schulze. Der Fahrgastverband ProBahn begrüßt die Pläne des neuen Bundesverkehrsministers Bilger, Bonuszahlungen für Bahnmanager an die Erreichung konkreter Ziele zu knüpfen. Grundsätzlich sei es richtig, wenn der Bund als Eigentümer des Konzerns eindeutige Vorgaben mache und diese auch kontrolliere, heißt es von ProBahn. Gleichzeitig müsse der Bund ausreichend Geld zur Verfügung stellen. Bilger hat als Reaktion auf die anhaltende Pünktlichkeitskrise der Bahn Konsequenzen bei den Vorstandsgehältern angekündigt. In Berlin sind wieder Schüsse gefallen. Nach Polizeiangaben blieb es bei dem Vorfall in Hellersdorf aber bei Sachschäden. Nicola Graf, RBB 24.
3: Wie eine Polizeisprecherin mitteilte, haben Unbekannte heute Morgen gegen 6 Uhr auf einen Friseursalon an der Stendaler Straße und auf den benachbarten Nachtclub geschossen. Es sei unklar, welcher der beiden Orte das Hauptziel war. Ob es Zusammenhänge zu früheren Vorfällen mit Schusswaffen gibt, ist noch nicht bekannt. Erst am Freitagabend war im Gräfekiez im Stadtteil Kreuzberg ein Mann durch Schüsse schwer verletzt worden.
2: Als eine Konsequenz aus dem Drohnenvorfall am Flughafen Leipzig-Halle will Bundesinnenminister Dobrindt die Forschung auf dem Gebiet

0: Gebiet stärken. Noch im August werde beim Deutschen Zentrum für Luft- und Raumfahrt in Sachsen-Anhalt eine Forschungseinrichtung für Drohnensicherheit errichtet. Im Wettrüsten bei dieser Technologie müsse man Schritt halten, sagte Dobrindt der Bild am Sonntag. Am Flughafen Leipzig-Halle war eine mit Sprengstoff bestückte Drohne entdeckt worden. Nach dem Pergamon-Museum muss auch auf der Berliner Museumsinsel das alte Museum offenbar grundlegend modernisiert werden. Das Gebäude sackt nach Angaben der Stiftung Preußischer Kulturbesitz langsam ab. Jürgen Buch, RBB 24.
1: Die Stiftung Preußischer Kulturbesitz hat erklärt, dass die Sanierung für die 2030er Jahre vorgesehen ist. Es geht da nicht nur darum, Risse im Mauerwerk zu beseitigen. Es soll auch daran gearbeitet werden, die Technik im Gebäude auf den neuesten Stand zu bringen. Und das alte Museum soll über die unterirdische archäologische Promenade mit den anderen Standorten auf der Museumsinsel verbunden werden.
0: Mehrere hundert Menschen fahren gerade nackt mit dem Fahrrad durch Berlin. Die Polizei schätzt die Zahl der Teilnehmer beim World Naked Bike Ride auf rund 500. Die Initiatoren wollen nach eigenen Angaben für Körperfreiheit, gegenseitigen Respekt und ein positives Miteinander demonstrieren. Soweit die Nachrichten. 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Das Wetter. Heute Nachmittag viel Sonne mit ein paar dünnen Schleierwolken. Es bleibt trocken bei 31 bis 34 Grad. Aktuell in Berlin-Gatow und am Müggelsee jeweils 28 Grad, in Jüterbock 30 und in Angermünde 26 Grad. Morgen nach einem freundlichen Start mit Sonne kommen von Nordwesten Wolken mit einzelnen Schauern und Gewittern bei windigen 26 bis 34 Grad. Am Dienstag dann ein Sonne-Wolken-Mix und es wird etwas kühler. Die Zeit 14.03 Uhr.
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3: Mit Werner Schoninger herzlich willkommen. Am Dienstag war auf dem Gelände des Flughafens Leipzig-Halle eine mit Sprengstoff beladene Drohne entdeckt worden. Und das ausgerechnet genau da, wo auch große ukrainische Antonov-Transportflugzeuge stehen. Noch immer ist offen, wer diese Drohne auf den Flughafen gesteuert hat und wer steckt dahinter. US-Medien wollen Informationen haben, wonach Russland in den Vorfall verwickelt ist. RBB 24 Inforadio-Redakteur Jürgen Buch.
1: Das Wall Street Journal schreibt, die Drohne könne wohl der russischen Regierung zugeordnet werden. Die Zeitung beruft sich auf US-Beamte und nicht näher genannte Geheimdienstberichte. Der Sender CNN bezieht sich auf einen Informanten aus dem US-Verteidigungsministerium und geht davon aus, dass die Drohne von einem russischen Geheimdienst stammt. Die Drohne war mit Sprengstoff und Zünder bestückt. Ein Flughafenmitarbeiter hat sie entdeckt und die Bundespolizei hat den Sprengsatz entschärft. Kriminaltechniker kamen nach ihren Untersuchungen zu dem Schluss, dass es sich um Sprengstoffe handelt, die strengen Verkaufskontrollen unterliegen und vor allem militärisch genutzt werden. In Deutschland haben bereits der CDU-Verteidigungspolitiker Kiesewetter und Grünen-Fraktionschefin Dröge die Vermutung geäußert, dass Russland für den Drohnenvorfall verantwortlich ist. Auch einige Experten in Deutschland vermuten das. Bundesinnenminister Dobrindt von der CSU hat sich zurückhaltender geäußert. Er hat von einem hybriden Angriff fremder Mächte gesprochen. Die Bundesanwaltschaft ermittelt zu dem Zwischenfall. Russland behauptet, nichts mit der Angelegenheit zu tun zu haben. Am Flughafen Leipzig-Halle ist inzwischen von der Bundespolizei eine neue Überwachungstechnik installiert worden.
3: Informationen von RBB24 Inforadio-Redakteur Jürgen Buch. Wie geht es weiter in der Straße von Hormus? Seit dem Krieg zwischen dem Iran und den USA ist die für den Welthandel wichtige Meerenge am Persischen Golf mehr oder weniger blockiert. Die Folge sind Lieferengpässe und hohe Preise, unter anderem bei Rohöl. Das schwächt die Position von US-Präsident Donald Trump vor den Zwischenwahlen im Herbst. Er will die Sache also vom Tisch haben. Direkte Verhandlungen der USA mit dem Iran gibt es nicht. Immerhin sollen sich aber der Oman und der Iran praktisch einig sein, wie man weiter verfahren will. Der Pferdefuß, Teheran stellt jetzt Forderungen, die für Washington nicht akzeptabel sein dürften, berichtet Diane Batani.
4: Das Abkommen mit dem Oman legt den Medienberichten zufolge die neuen Schifffahrtsrouten fest, die nach einer Wiedereröffnung der Meerenge genutzt werden sollen. Eine Wiedereröffnung hänge aber davon ab, dass die USA weitere Bedingungen erfüllten. Zu den iranischen Forderungen gehören nach Angaben des Nationalen Sicherheitsrates, dass das Land nie wieder von den USA bedroht wird, außerdem die Aufhebung der von den USA verhängten Blockade iranischer Häfen und der Sanktionen und der Iran solle für alle Kriegszerstörungen entschädigt werden. Auf diese Forderungen gab es bislang noch keine direkte Reaktion der USA. Präsident Trump hatte in der vergangenen Woche noch gesagt, eine Einigung mit dem Iran stehe kurz bevor.
3: Informationen von Diane Bartani aus der Nachrichtenredaktion. Berlin hatte ja mal die Love Parade, ein riesiges Techno-Festival. Da kamen in den besten Jahren um die Jahrtausendwende rund 1,5 Millionen Leute zum Feiern in den Berliner Tiergarten. Inzwischen spielt diese Musik aber woanders, in Zürich. Da wohnen ungefähr 450.000 Menschen. Aber gestern waren fast doppelt so viele in der Stadt bei der Techno-Parade Street Parade. Die Veranstalter sagen, das größte Techno-Festival der Welt. ARD-Korrespondent Thomas Wagner berichtet.
5: 900.000 Frauen und Männer, die sich tanzend durch die Stadt bewegten, dazu die Live-Auftritte von 200 Künstlerinnen und Künstlern, über 30 sogenannte Love Mobiles, das ist die Bilanz der Veranstalter der Zürcher Street Parade, die vergangene Nacht zu Ende gegangen ist. Ausgelassene Stimmung in der Stadt, das ist das eine. Das andere aber aus Sicht der Stadtpolizei Zürich, die riesige Veranstaltung sei, wie es in einer Mitteilung am Vormittag heißt, weitgehend friedlich verlaufen. 30 Menschen seien festgenommen worden, größtenteils wegen Diebstahlsdelikten, Betäubungsmittelhandel und Körperverletzung. Allerdings habe es sich nicht um schwerwiegende Fälle gehandelt. Nach einer Meldung des Schweizer Radios SRF habe sich das Attentat auf den Christopher Street Day am letzten Juli-Wochenende in Berlin mit einer Toten und 31 zum Teil Schwerverletzten auch auf die Sicherheitsvorkehrungen in Zürich ausgewirkt. An den Zufahrtssperren habe man Einsatzkräfte der Polizei mit Helm und Maschinenpistolen gesichtet. Ein Sprecher der Stadtpolizei Zürich bestätigte auf ARD-Anfrage, dass die Ereignisse in Berlin auch bei der Konzeption des Sicherheitskonzeptes in Zürich berücksichtigt worden seien.
3: Tja, Berlin ist anscheinend überall im Guten wie im Schlechten. Thomas Wagner war das über das Techno-Festival in Zürich. Berlin hat heute aber auch etwas nicht Alltägliches zu bieten. Nackt auf dem Fahrrad mitten durch die Stadt. Beim sogenannten World Naked Bike Ride sind hunderte nackte Radfahrerinnen und Radfahrer quer durch die Stadt unterwegs. Die Polizei spricht von etwa 500 Menschen. Die Organisatoren hatten mit deutlich mehr gerechnet. Nach dem Start in Prenzlauer Berg geht's vorbei an Reichstag und Brandenburger Tor bis zum südlichen Stadtrand. Die Initiatoren wollen nach eigenen Angaben für Körperfreiheit demonstrieren, aber auch für gegenseitigen Respekt und ein positives Miteinander, wie es heißt. RBB24-Reporter Arndt Beidfeld hat die Teilnehmer gefragt, warum sie dabei sind.
6: Das ist ein Ausdruck von Freiheit. Und ich habe mir noch ein bisschen überlegt, aber ich dachte mir, angesichts der letzten Wochen, Monate und auch weltweit, wir sollten wirklich ein Zeichen setzen, zu sagen, alle Menschen sind, wenn sie nackt sind, fast gleich. Und ich glaube, die Welt wäre friedlicher, wenn mehr Menschen so in dem Mindsetting wären.
7: Ich bin Naturist und ich fühle mich ohne Klamotten einfach wohl. Und ich finde das gut, wenn das weniger tabuisiert wird. Und deshalb nehme ich an so einer Veranstaltung auch teil. Frauen sind leider sehr wenig da. Das ist schade, aber vielleicht wird das ja in Zukunft auch mehr.
8: Ich bin selber ganz erstaunt, weil ich kenne das von FKK-Stränden, Saunen eigentlich total anders und habe das umgekehrte Verhältnis erwartet. Ups, eigentlich kann ich es mir nicht erklären, weiß ich nicht.
9: Mein Mann und ich sind naturistisch unterwegs. Wir gehen nackt wandern, wir gehen nackt Fahrrad fahren. Insofern war das für uns jetzt die super Gelegenheit. Also wir würden gerne auch auf andere WNBRs gehen, die ja in vielen anderen Städten auch sind. Aber hier in Deutschland ist es ja wirklich der erste. Also das finde ich total toll.
3: WNBR, der World Naked Bike Ride. Stimmen von Menschen, die heute nackt auf dem Fahrrad durch Berlin unterwegs sind. Unser Reporter Arndt Breitfeld hat sich bei Ihnen umgehört. Ein Stück mitgefahren ist er auch, aber wie er uns versicherte, angezogen. Wir bleiben beim Thema Sport und Gesundheit. Die sogenannte Abnehmspritze ist ja schon seit einiger Zeit eine gute Hilfe, um ein paar Kilo zu verlieren. Entwickelt vor allem für Menschen, die sehr dick sind und schon einen Diabetes entwickelt haben. Jetzt gibt es neue Studien dazu. Sie besagen, wer die Abnehmspritze nutzt, hat auch weniger Lust auf Alkohol. Dadurch könnten sich ganz neue Möglichkeiten ergeben, um Adipositas- und Diabetespatienten zu behandeln, die auch ein Alkoholproblem haben, sagen Mediziner. Thomas Samboll aus der ARD-Gesundredaktion mit Einzelheiten.
10: Wenn es draußen so richtig heiß ist, dann lässt sich auch Suna Göktaş gern mal ein erfrischendes Radler schmecken. Seitdem die 55-Jährige die Abnehmspritze nimmt, schmeckt ihr das Biermischgetränk aber nicht mehr.
11: Es fing dann so an, abgestanden, so happig irgendwie so zu schmecken. Mit den Cocktails ist genau das Gleiche gewesen. Und ich mag das seitdem überhaupt nicht mehr. Habe auch gar kein Bedürfnis mehr danach. Also ich habe so richtig Appetit auf Wasser.
10: Ein Phänomen, über das auch andere Patientinnen und Patienten mit Adipositas oder Typ-2-Diabetes in Online-Foren berichtet hatten. Der Internist Matthias Laudes vom Adipositas-Zentrum des Universitätsklinikums Schleswig-Holstein in Kiel erklärt, was dahinter steckt.
12: Die ganze Gewichtsregulation spielt ja sich im Gehirn ab, das wissen wir heute. Und dort ist der Hauptwirkort auch dieser Medikamente und dort wirken sie, weil sie die Sättigungsreaktion verstärken, eben auch gewichtssenkend. Aber es ist schon so, dass auch Nahrungssignale das körpereigene Belohnungssystem beeinflussen. Die Leute trinken Alkohol und dann wird in diesen Belohnungsarealen des Gehirns Dopamin freigesetzt. Und was man eben gezeigt hat, ist, dass diese Medikamente, die senken diesen Dopamin-Peak ab, nachdem man Alkohol getrunken hat.
10: Weniger Glückshormone, weniger Lust auf Alkohol. So lässt sich der Effekt von Wirkstoffen wie zum Beispiel Semaglutid in Abnehmspritzen vereinfacht zusammenfassen. Suna Göktasch kann gut damit leben.
11: Also ich vermisse jetzt auch nichts und ich habe eine Versuchung weniger, sagen wir es mal so.
10: Für Patienten mit Adipositas und Typ-2-Diabetes, die an einer Alkoholsucht leiden, sind das dagegen wirklich wichtige Erkenntnisse, betont der Suchtmediziner Patrick Bach vom Zentralinstitut für seelische Gesundheit in Mannheim.
13: Und dann gab es große Studien basierend auf elektronischen Patientenakten, also Registerauswertungen von mehreren 100.000 Patienten, wo man auch, wenn man die Patienten oder deren elektronische Akten über längere Dauer, also Jahre beobachtet hat, sehen konnte, dass die eben weniger alkoholbezogene Komplikationen wie Krankenhausaufenthalte beispielsweise hatten.
10: Allerdings, solche Auswertungen sind fehleranfällig, gibt die Ernährungsmedizinerin Frauke Buchholz vom Westküstenklinikum Heide in Schleswig-Holstein zu bedenken.
14: Weil es natürlich viele verschiedene Einflüsse geben kann, von sozialem Status über andere Dinge, sodass man das sicherlich ein bisschen mit Vorsicht genießen muss. Aber das, was die Daten bisher sagen, lässt einen hoffen.
10: Es gibt also weiter Forschungsbedarf. Und das ist dem Kieler Internisten Matthias Laudes ganz wichtig zu betonen.
12: Man darf jetzt diese Studien nicht zu einer allgemeinen Aussage über Alkoholprobleme bei allen Menschen machen, sondern man kann das immer nur im Kontext Typ 2 Diabetes und Adipositas sehen, weil nur dafür liegen die Daten vor. Und man müsste im Prinzip jetzt eine Studie machen, wo man Leute mit Alkoholproblemen nimmt, unabhängig von Typ 2 Diabetes und Adipositas, die kontrolliert behandelt und guckt, ob das einen Effekt hat. Und nur dann kann man über allgemeine Mechanismen spekulieren, letzten Endes, wie das zusammenhängt.
10: Dazu kommt, mit der Abnehmspritze können Betroffene ihre Alkoholerkrankung auch nicht für immer heilen. Auch das zeigt eine aktuelle Studie. Demnach geht der mögliche Schutzeffekt schon nach etwa 6 Monaten wieder verloren, nachdem man die Medikamente abgesetzt hat.
3: Keine Lust mehr auf Alkohol nach der Abnehmspritze. Informationen waren das von Thomas Samboll aus der Redaktion ARD Gesund. Und hier übernimmt jetzt Thomas Kroh.
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0: Hallo Sportsfreunde, ich wünsche Ihnen einen schönen Sonntag. Jetzt hat auch der FC Energie Cottbus den Spielbetrieb in der zweiten Fußball-Bundesliga aufgenommen an diesem ersten Spieltag. Zu Gast im Stadion der Freundschaft, das ja inzwischen LEAG Energiestadion heißt, Hannover 96, einer der Favoriten auf den Aufstieg. Und da stellt sich doch die Frage, Andreas Friebel, wie schlägt sich der Aufsteiger?
15: Also vom Ergebnis her, glaube ich, ist das okay. Wir sind jetzt hier in der 36. Minute. Achtung, Hannover kommt. Einmal den Ball quergelegt, aber noch ein Fuß von Cottbus dazwischen. Und dann ist Torhüter Lotka final zur Stelle. Also 1:1, das klingt erstmal nach einem ganz stabilen Zwischenstand. Allerdings ist es wirklich so, dass Hannover hier der Favoritenrolle klar gerecht wird. Sie haben sich viele, viele Chancen erspielt. Ich will die gar nicht alle aufzählen. Es war einmal Latte dabei, einmal Pfosten dabei, dann auch starke Torwartleistung. Also Hannover ist hier klar die bessere Mannschaft. Und dass sie nach 14 Minuten mit 0:1 in Rückstand geraten waren, das war ein bisschen überraschend. Aber gut, Tore nimmt man als Aufsteiger sowieso in so einer Situation gerne auf, da sie doch ein bisschen dazu beitragen, dass das Selbstbewusstsein steigert sich. Und es ist auch ein bisschen gewachsen. Nachdem da Chiachi per Freistoß erfolgreich gewesen ist und Bundu etwas unglücklich, der Hannoveraner, den Ball noch abgefälscht hat. Und jetzt gibt es einen Fehlpass von Cottbus und den nächsten Angriff von Hannover 96. Neubauer war es dann in der 28. Minute, der den Ball aus 15 Metern flach ins Cottbusser Tor geschossen hat. Da kam Lott gar nicht schnell genug runter an den kurzen Pfosten, an die linke Seite aus seiner Sicht. Ja, und deshalb dann also Hannover in Führung gegangen in der 28. Minute. Und Hannover spielt im Grunde genommen weiter, egal ob über links oder über rechts. Cottbus läuft im Moment ein bisschen hinterher. Sicherlich ist es auch so ein bisschen die Taktik jetzt, nicht zu sehr aufzumachen, nicht zu sehr versuchen mitzuspielen, denn Hannover hat schon gute Qualität. Und was vor allen Dingen, Achtung, aufgepasst, da kommt Hannover mit dem nächsten Pass in die Mitte und dann vor der Linie kratzen zwei, drei weg und jetzt ist er nicht drin, nicht drin, Wahnsinn. Lotka hechtet noch zur Seite nach links und legt sich drauf. Die nächste Großchance für Hannover 96 und wieder ist Cottbus da. Also sie müssen aufpassen, hinten wackelt das alles ziemlich gefährlich. Da ist Cottbus noch nicht auf Zweitliganiveau angekommen, aber das war auch nicht so zu erwarten, denn Cottbus ist nun mal eine Mannschaft, die erstmal ein bisschen Erfahrung sammeln muss. Und jetzt hat leider Lotka ein bisschen lange gebraucht, um den Ball nach vorne zu befördern. Und es gibt ja neue Regeln in der zweiten Liga. Es heißt, es gibt Ecke, wenn die Zeit nicht eingehalten wird. Und es ist Ecke Nummer 3 für Hannover 96. Für Energie Cottbus bislang 0. Die waren erst zweimal in Strafraumnähe. Einmal gab es ein Tor und einmal Copado. So, schnell ausgeführt, die Ecke und Manu köpft erst einmal raus. Neubauer war da zur Stelle, aber Manu ist dann noch dazwischen gegangen und die nächste Angriffswelle läuft. Oden, auch der hatte zwei Großchancen heute, flankt den Ball in den 5-Meter-Raum, aber der setzt einmal auf der Ball und springt dann links am Tor von Energie Cottbus vorbei. Also die Lausitzer, ja, ich glaube, würden sich freuen, wenn jetzt bald Halbzeitpause ist. 38, 39 Minuten sind vorbei. Es wird ein bisschen was nachgespielt. Also ich glaube, wenn sie mit diesem 1:1 in die Pause kommen, wäre das erstmal okay aus Cottbuser Sicht. Hannover wird damit natürlich überhaupt nicht zufrieden sein. Aber Energie kann dann erstmal ein bisschen Kraft tanken, denn es ist wirklich mörderisch heiß auch da unten auf dem Platz. Wir haben in der Lausitz Lufttemperatur von 33 Grad und der Platz liegt komplett in der Sonne. Also da sind mit 37, 38 Grad die von mir geschätzte Temperaturangabe nicht weit weg, glaube ich, von der Realität. Ball rausgebracht von Lotka und dann ist Hannover schon wieder da in der eigenen Hälfte mit Thordarson, der Kapitän der 96er, der den Ball auf die rechte Seite gibt. Und dann versucht hier den öffnenden Pass zu spielen. Aber jetzt mal ein bisschen stören von Engelhardt. Und der läuft dann scharf Loretz an, der Schlussmann von Hannover 96. Und der kann in höchster Not dann noch links klären. Wäre natürlich kurios gewesen. Aber schon wieder sind die Gäste da. Ball springt aber einmal auf dem Rasen auf. Und deshalb ist dann Bittencourt da. Mit all seiner Klasse kocht da ein Spieler der Gäste ab. Chiachi ist auch da. Spielt nochmal nach hinten auf Henry Rohrig, der auf der rechten Außenbahn zu Hause ist. Und dann darf Marcel Lotka ebenfalls mitspielen, der Schlussmann von Energie Cottbus. Hoch im Bogen, raus den Ball gespielt, aber Hannover an der Mittellinie wieder giftig, wieder dran. Gindorf ist da, der ja aus Aachen zurückgekehrt ist, vergangene Saison noch mit Cottbus in der dritten Liga spielte, hatte 28 Tore geschossen und ich glaube 14 Vorlagen gegeben. Wahnsinnstyp, sein Weg führt also in die zweite Liga. Und Hannover an der Mittellinie ein bisschen schlampig. Bittencourt versucht da dazwischen zu gehen. Ball geht aber ins Aus. Zuletzt war er dran. Deshalb kein Einwurf für Cottbus, sondern Einwurf für Hannover 96. Es sind gerade zwei Bälle im Spiel. Schiedsrichter moniert das. Der hatte ja ein bisschen Pech am Anfang, als die Technik gestreikt hat. Deshalb 10 Minuten später angefangen, dieses Comeback-Spiel nach über 4000 Tagen wieder ein Zweitligaspiel für den FC Energie. So, 40 Minuten sind vorbei. Wir halten fest, Hannover ist besser. Cottbus im Rahmen der Möglichkeiten, wie wir es erwartet haben, 1:1 der Zwischenstand.
16: Andreas Friebel aus dem Stadion der Freundschaft in Cottbus. Am Hamburger Millerntor ist Pause im Millerntor-Stadion des FC St. Pauli. Da ist Greuther Fürth zu Gast. Keine Tore, 0:0 der Spielstand. Und Nürnberg gegen Dynamo Dresden kurz vor dem Pausenpfiff. 1:0 für die Mannschaft von Weltmeister Miroslav Klose. Also die Nürnberger führen mit 1:0. Und jetzt gibt es noch eine Videoüberprüfung. Möglicherweise das 2:0 für den ersten FC Nürnberg. Aber bevor wir weitermachen mit Fußball, geht es jetzt erst einmal nach nach Paris zur Europameisterschaft der Schwimmer. Einen wunderschönen guten Tag an meinen Kollegen Lars Becker. Hallo Lars.
17: Hallo Thomas, schöne Grüße aus Paris nach Berlin.
16: So, und jetzt kann ich, bevor wir loslegen mit der Schwimmeuropameisterschaft, noch das 2:0 für Nürnberg kurz vor dem Pausenpfiff gegen Dynamo Dresden verkünden. Also, heute wird nicht gesportelt an der Seine. Das heißt, der werte Herr ARD-Reporter macht sich's gemütlich unterm Eiffelturm.
17: So ein bisschen wäre möglich heute an Tourismus, klar, im Laufe des Nachmittags. Jetzt habe ich erstmal die Vorschauen zu den Beckenwettbewerben gemacht. Also es ist immer irgendwie was zu tun. Heute gab es noch eine Pressekonferenz mit den Stars dieser Veranstaltung, unter anderem mit Frankreichs Superstar Léon Marchand. Und dann müssen wir uns natürlich heute auch hier in aller Gemütlichkeit mal die technischen Bedingungen angucken, die sich ja verändert haben. Es findet hier statt, wo auch schon das Synchronschwimmen stattgefunden hat und das Wasserspringen. Aber es ist einiges anders durchorganisiert, die Plätze sind andere. Also es ist irgendwie immer was zu tun.
16: Die Langstreckenwettbewerbe, das Freiwasserschwimmen ist beendet. Kurzes Fazit der deutschen Mannschaft aus deiner Sicht?
17: Richtig positiv. 4 Goldmedaillen, 1 Bronze in 7 Wettbewerben. Das ist richtig, richtig gut. Florian Wellbrock, Doppel-Europameister über die olympischen 10 und 5 Kilometer, hat dann zusammen mit der Staffel seine 3. Medaille geholt. Isabel Gose war in dieser Staffel auch beteiligt, genauso wie Oliver Klemet. Gose im 3 Kilometer Knockout-Sprint mit Gold und Klemet über die olympischen 10 Bronze. Das ist richtig klasse. Es gibt tatsächlich einen Makel, den 3 Kilometer Knockout-Sprint der Männer. Da wollten sowohl Wellbrock als auch Klemet, als auch der junge 19-jährige Johannes Liebmann eine Medaille, kamen alle für Medaillen in Frage, am Ende nur die Plätze 7, 8 und 9. Das war tatsächlich eine Enttäuschung, ansonsten hat alles gestimmt im Freiwasser.
16: Morgen beginnen die Beckenwettbewerbe, beispielsweise ohne Florian Wellbrock, der ist schon gen Los Angeles abgedüst, weil er dort einen Wettbewerb hat und sich dann schon mal angucken kann, wie das Ganze dann in 2 Jahren ist bei den Olympischen Spielen. Anschließend wird er dann auch Urlaub machen in den USA, das hat er uns am Freitagabend erzählt in unserer Sendung. Und nun hat der Bundestrainer Bernd Berghahn gesagt, die deutschen Fans sollten von den Beckenschwimmern nicht allzu viel erwarten. Warum denn das nicht?
17: Ich halte das ein bisschen für Understatement. Ich habe den Ton auch gehört, hat uns das auch gesagt. Er hätte sich jetzt die Startlisten angeguckt und wenn man das so sieht, was für internationale Helden und Heldinnen hier unterwegs sind, dann gäbe es nur Aussichten auf wenige Medaillen. Ich halte es für realistisch, dass die Vorhersage oder die Vorgabe von DSV-Sportvorstand Christian Hansmann eher hinhaut, nämlich eine 2-stellige Anzahl an Medaillen. Es gibt jedenfalls richtig viele Medaillenkandidaten, zum Teil eben auch für mehrere Strecken und auf einigen Strecken, den langen Freistilstrecken, 800, 1500 Meter, gibt es sogar mehrere Deutsche, die da eine Chance haben, Gold, Silber oder Bronze zu holen.
16: Also, das erwartet dich als Mann vor Ort am Beckenrand dann in den kommenden Tagen in Paris. Wie ist das Interesse der Zuschauer bei den Olympischen Spielen? Wir erinnern uns alle, die sich dem Sport verbunden fühlen, großartige Wettkampfstätten und ein großartiges Publikum.
17: Ja, da hat das Schwimmen in einer 40.000 Zuschauer-Arena in einem Rugby-Stadion westlich von Paris stattgefunden. Da ist ein temporäres Becken versenkt worden. Das war wahnsinnig, die Stimmung. Léon Marchand hat 4 Titel geholt. Diesmal sind wir im Centre Aquatique Olympique. Da haben die Synchronwettbewerbe Olympia und die Wassersprungwettbewerbe stattgefunden. Das ist eine viel, viel kleinere Halle. Da passen nur ein paar tausend Zuschauer rein. Léon Marchand schwimmt auch nur 2 Strecken. Die Stimmung wird wieder richtig gut sein, aber der Vergleich mit Olympia verbietet sich.
16: Lars Becker live von der Europameisterschaft der Schwimmer in Paris und Guido Ringel meldet sich live aus dem Stadion an der Alten Försterei. Wir sind wieder beim Fußball. Hallo Guido.
18: Hallihallo.
16: In 2 Wochen geht's los für die Union Frauen. Bundesliga, Heimspiel, Auftakt gegen Bayern München. Da kommt Inter Mailand zum Test doch gerade recht, oder?
18: Ja, das ist der italienische Vizemeister. Die mischen noch nicht ähnlich wie Union lange oben mit in der italienischen ersten Liga. Vor gar nicht allzu langer Zeit aufgestiegen. Aber wie gesagt, jetzt Vizemeister auch mit internationaler Erfahrung. Und insofern ist das natürlich ein echter Prüfstand, wie man immer so schön sagt, um die eigene Form zu testen bei bestem Sonnenschein hier und perfektem Rasen im Stadion an der Alten Försterei. Macht alles einen sehr guten Eindruck. Und das wird für die Mannschaft von Trainerin Marie-Louise Ether, wir erinnern uns gern an diesen Namen, eine Standortbestimmung.
16: Sommerferien in Berlin, wie gut besucht ist die Hütte der Unioner?
18: Ja, das ist jetzt natürlich nichts, was hier das Stadion auf den Kopf stellen wird oder rekordverdächtig, aber es ist für einen Test der Union Frauen annehmbar. Die Gegentribüne ist ordentlich gefüllt und auch die Haupttribüne direkt gegenüber, die beiden Seitenflügel sozusagen ausgeklammert. Die sind gar nicht erst geöffnet worden, aber ich rechne so mit 4.000, 5.000 Zuschauern und das finde ich für so einen Testspiel zwei Wochen vor Saisonstart eine annehmbare Zahl.
16: Anpfiff in gut einer halben Stunde. Wir hier im RBB 24 Inforadio werden dann auch von dieser Partie berichten. So wie jetzt wieder aus Cottbus von der Schlussphase der ersten Hälfte zwischen dem FC Energie in der zweiten Liga gegen Hannover 96. Es steht immer noch 1:1. Andreas Friebel.
15: Es ist das Spiel auf ein Tor. Wir sind schon in der Nachspielzeit. Von den 3 Minuten, die es oben drauf gibt, ist schon 1 Minute rum. 2 also noch zu absolvieren hier in der ersten Halbzeit vor knapp 20.000 Zuschauern. 1:1 steht Cottbus durch den Freistoß von Giacchi und dem Rücken von Bundu in Führung gegangen nach 14 Minuten. Und in der 28. Minute dann Neubauer mit dem hochverdienten Ausgleichstreffer für die Niedersachsen. Denn es ist das Spiel auf ein Tor in den ersten 45 Minuten. Ungefähr ein Dutzend hochkarätige Möglichkeiten für Hannover 96 und ja, bestenfalls eine für den FC Energie Cottbus. Also die Lausitzer tun sich noch ein bisschen schwer, haben aber einen starken Torwart mit Marcel Lotka, der viel pariert hat, der viel zu tun hatte. Aber Hannover auch sehr schlampig dem Erspielen oder sagen wir mal Nutzen von Torgelegenheiten. Und jetzt gibt es ein Foulspiel an der Mittellinie. Ein Cottbusser ist da von den Beinen geholt worden. Und der Schiedsrichter zückt die gelbe Karte. Und Tomiak ist es wohl, der hier die erste gelbe Karte in diesem Spiel sieht. Ansonsten eine sehr, sehr faire Begegnung, eine sehr intensive Begegnung, was in erster Linie aber daran liegt, dass Hannover wirklich hier häufig in der Hälfte von Energie Cottbus zu finden gewesen ist mit Latte, mit Pfosten. Also es war wirklich alles dabei. Ja, ein bisschen Pech, dass es 1:1 steht, aber Cottbus wird sich freuen. Manchmal muss man sich ja das Glück an dieser Stelle auch verdienen und der Aufsteiger ist zumindest mutig, wenn auch das Spiel nach vorn bis dato kaum stattfindet. So, Freistoß an der Mittellinie jetzt ausgeführt vom FC Energie, aber der Schiedsrichter sagt, schönen Dank, das reicht mir eigentlich, ich habe alles gesehen, ist auch warm auf dem Platz. 1:1 nach 45 Minuten. Lars Erbst pfeift die erste Hälfte ab. Also Hannover klar besser. Ich habe es mehrfach gesagt und trotzdem steht es hier 1:1 beim Aufsteiger.
16: Andreas Friebel, heute Nachmittag unser Reporter im Stadion der Freundschaft. Und wer denn heute als Cottbusser da im Stadion ist, der wird sich dann möglicherweise gewundert haben, dass der Präsident des FC Energie, Sebastian Lemke, tatsächlich auch mit im Stadion sitzt. Denn am Freitagabend hatte er ja noch erzählt, hier bei uns im RBB 24 Inforadio, er sei gerade im Urlaub auf Zakynthos, der griechischen Sonneninsel. Und er hatte so klammheimlich, ohne dass es jemand wusste, sich eine Reise organisiert. Heute extra natürlich zum Spiel, zum Saisonauftakt der Cottbusser. Anschließend wird er dann wohl noch zurückfliegen und ein paar Tage Urlaub dranhängen. Also Cottbus gegen Hannover, der Pausenstand 2:2. Dynamo Dresden liegt zurück beim 1. FC Nürnberg im Max-Morlock-Stadion mit 0:2 und keine Tore in der ersten Hälfte am Hamburger Millerntor. 0:0 der Spielstand zwischen dem FC St. Pauli und der Spielvereinigung Greuther Fürth. Und auch in der dritten Liga, da läuft eine Partie, nämlich die der zweiten Mannschaft der TSG Hoffenheim gegen den FC Hansa Rostock. Und da sind schon 4 Tore gefallen. Zur Pause steht es dort 2:2. Jetzt die Nachrichten hier im RBB 24 Inforadio mit Clemens Schulze. Anschließend dann die Wissenswerte. Das Thema dort, Verlässlichkeit und Vertrauen. Und mehr vom Sport um 15.15 Uhr.
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0: Um 14.30 Uhr. Verkehrsminister Bilger erhöht den Druck auf die Topmanager der Deutschen Bahn. Er sagte der Bild am Sonntag, wenn die Ziele, die der Bund vorgibt, nicht eingehalten werden, werde sich das konkret auf deren Bonuszahlungen auswirken. Bahnkunden und Steuerzahler hätten einen Anspruch darauf, dass wirklich der Erfolg gemessen wird. Dagmar Nuhn.
19: Im Moment werden bestimmte Verträge mit dem Staatskonzern neu ausgehandelt. Darin sollen dann Gelder an Vorgaben geknüpft werden. Bilger will, dass die Bahn vor allem im Fernverkehr besser wird. Bisher ist vereinbart, dass 70% der Züge pünktlich sein sollen. Im ersten Halbjahr waren es etwa 60%, in den heißen Sommermonaten sogar noch weniger.
0: Umweltschützer, Gewerkschaften und Oppositionsparteien kritisieren die Lockerung des Lkw-Fahrverbots an Sonntagen. Der BND erklärte, mit mehr Lastwagen auf den Autobahnen werde das Problem des Klimawandels nicht gelöst. Die Gewerkschaft Verdi beklagte, dass Hunderttausende Beschäftigte in der Logistikbranche zusätzlich belastet würden. Grüne und Linke forderten, die Klimakrise ernst zu nehmen. Seit heute dürfen in mehreren Bundesländern bestimmte Lkw fahren, trotz des Sonntagsfahrverbots. Damit sollen die Folgen des Niedrigwassers in den Flüssen abgemildert werden. Lastschiffe können derzeit nicht voll beladen werden oder gar nicht mehr fahren. In Berlin sind am Morgen erneut Schüsse gefallen. Nach Angaben der Polizei haben Unbekannte gegen 6 Uhr in der Stendaler Straße in Hellersdorf auf einen Friseursalon und einen benachbarten Nachtclub geschossen. Es seien Schäden entstanden, sagte eine Polizeisprecherin dem RBB. Verletzt wurde aber niemand. Beim sogenannten World Naked Bike Ride fahren seit dem Mittag hunderte nackte Radfahrer quer durch Berlin. Die Polizei spricht von etwa 500 Teilnehmern. Axel Hofmann, RBB 24.
20: Viele Teilnehmer trugen nicht mehr als einen Fahrradhelm oder einen Sonnenhut, als sie sich bei strahlendem Sonnenschein auf die 33 Kilometer lange Strecke machten. Von Prenzlauer Berg aus ging es an Reichstag und Brandenburger Tor vorbei bis zum südlichen Berliner Stadtrand. Der sogenannte World Naked Bike Ride soll ein Zeichen setzen für Körperfreiheit, gegenseitigen Respekt und ein positives Miteinander.
0: Auf der B2 im Kreis Potsdam-Mittelmark hat sich am Morgen ein schwerer Unfall ereignet. Ein Autofahrer ist nach Angaben der Polizei zwischen Buchholz und Treuenbrietzen in den Gegenverkehr geraten und dort mit einem Auto zusammengestoßen. Der mutmaßliche Unfallverursacher wurde in eine Berliner Klinik gebracht. Auch die beiden Insassen aus dem anderen Auto wurden verletzt. Soweit die Nachrichten. 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Das Wetter. Heute Nachmittag viel Sonne mit ein paar dünnen Schleierwolken. Es bleibt trocken bei 31 bis 34 Grad. Aktuell in Berlin-Gartow und am Müggelsee 28 Grad, in Jüterbock 30 und in Angermünde 26 Grad. Morgen nach einem freundlichen Start mit Sonne kommen von Nordwesten her Wolken mit einzelnen Schauern und Gewittern und viel Wind auf bei 26 bis 34 Grad. Am Dienstag dann ein Sonne-Wolken-Mix, es wird kühler. Die Zeit 14.33 Uhr.
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19: Es ist Sommer und im Sommer schauen wir hier in den Wissenswerten im RBB 24 Inforadio nochmal auf Gespräche, die uns in den vergangenen Monaten besonders hängen geblieben sind. Herzlich willkommen dazu. Mein Name ist Jessica Wiener. Heute schauen wir auf das Thema Verletzlichkeit und Vertrauen, denn die vergangenen Jahre haben Spuren hinterlassen. Globale Krisen, die sich überlagern, digitale Informationsfluten, gesellschaftliche Spannungen und ein öffentlicher Diskurs, der oft polarisiert statt verbindet. Viele Menschen spüren, dass sich etwas Grundsätzliches verändert hat. Vertrauen, früher ein stilles Fundament unseres Zusammenlebens, ist brüchiger geworden. Stellt sich die Frage, wie und wann entsteht Vertrauen und warum braucht es dazu immer auch die Bereitschaft, verletzlich zu sein? Welche Rolle spielt das in Schulen, Familien und Institutionen? Fragen, die ich mit der Erziehungswissenschaftlerin Professorin Dr. Inka Bormann von der Freien Universität Berlin besprochen habe. Sie hören eine Wiederholung aus dem Mai dieses Jahres. Frau Bormann, ich habe Vertrauen gerade als Fundament unseres Zusammenlebens als Gesellschaft beschrieben. Würden Sie das unterstreichen?
21: Absolut. Vertrauen ist deswegen wichtig, weil es uns in die Lage versetzt, auch mit Menschen zu kooperieren, die wir gar nicht gut kennen. Also das heißt, wir versetzen uns in die Lage, weiterzukommen, etwas anderes zu tun, als wenn wir nur uns auf uns selber verlassen.
19: Vertrauen klingt selbstverständlich, ist es aber wissenschaftlich betrachtet eigentlich gar nicht. Was passiert denn da genau?
21: Unter Vertrauen verstehen wir aus wissenschaftlicher Perspektive zunächst einmal ganz allgemein gesprochen die Bereitschaft, sich verletzlich zu machen. Und ich mache mich verletzlich, wenn ich vertraue, weil ich ja nicht ganz genau weiß, wie mein Gegenüber, dem ich Vertrauen schenke, auf meine positive Erwartung, dass ich nicht verletzt werde, reagieren wird. Denn jeder Mensch hat ja die Freiheit, sich auch anders als erwartet zu verhandeln, eigene Interessen zu verfolgen und damit möglicherweise auch meinen Erwartungen nicht zu entsprechen. Gleichzeitig ist es ja aber gar nicht so ein bewusster Prozess. Das bedeutet, dass wenn ich vertraue, bin ich eher bereit, mich zu öffnen, Unfertiges von mir zu geben. Ich bin bereit, mir andere Perspektiven anzuhören. Und das bedeutet, dass ich mich mehr mit anderen Menschen vernetzen kann. Gleichzeitig ist dafür aber auch eine gewisse Bereitschaft erforderlich, die ich schon in früher Kindheit erwerbe. Also wenn ich die Erfahrung mache, dass Bedürfnisse erkannt werden und verlässlich befriedigt werden, dann bedeutet das, dass ich aufgrund dieser positiven Erfahrung in früher Kindheit eher bereit bin, grundsätzlich anderen Menschen zu vertrauen. Das heißt aber nicht, dass ich eine einmal gewonnene Vertrauensbereitschaft mein ganzes Leben lang in gleicher Stabilität habe, sondern Vertrauen variiert je nach Situation. Es geht also darum, was auf dem Spiel steht. Und Vertrauen variiert eben auch mit meiner Erfahrung, die ich in bestimmten Lebenskontexten mache.
1: Was wird denn gesellschaftlich möglich, wenn Vertrauen vorhanden ist? Beziehungsweise was geht verloren, wenn es fehlt?
21: Ja, wenn Vertrauen vorhanden ist und das als gesellschaftliches Fundament betrachtet werden soll, dann müssen wir schon sagen, dass Vertrauen einmal in Gruppen, die mir nahe sind, die Personen umfasst, die ähnliche Merkmale haben wie ich. Das ist das sogenannte In-Group-Vertrauen, also das Vertrauen, das ich in Menschen habe, die mir in irgendeiner Form ähnlich scheinen. Und das hat aber zur Folge, dass auch Schließungstendenzen stattfinden können. Während das sogenannte Out-Group-Trust, also das Vertrauen, das ich in auch unbekannte andere haben kann, in höherem Maße dazu beiträgt, dass gesellschaftlicher Zusammenhalt stattfindet. Das heißt, wenn ein solches Vertrauen in andere fremde Menschen, Menschen, die mir nicht bekannt sind, die eine andere Expertise haben, die vielleicht eine andere Religion haben, eine andere Nationalität angehören, wenn dieses Vertrauen in fremde Menschen vorhanden ist, dann bringt das eine Gesellschaft zum Zusammenhalten, beziehungsweise das ist ein Ausdruck von gesellschaftlichem Zusammenhalt.
1: Weil es dann einfach auch bestimmte Instanzen gibt, denen man vertraut, zum Beispiel irgendwelchen Experten, Expertinnen.
21: Genau.
1: Wenn wir so an die letzten paar Jahre denken und vielleicht auch noch an die Pandemiezeit denken, da waren ja durchaus einige Expertinnen und Experten sehr wahrnehmbar in der Öffentlichkeit. Ja. Was aber durchaus passiert ist, dass ja da ein gewisses Vertrauen verloren gegangen ist oder ein Vertrauen in die Expertise dieser Experten. Und das erleben wir in letzter Zeit ja eher öfter. Wir leben ja in einer Zeit dauerhafter Umbrüche, politische Konflikte, technologische Neuheiten, Informationsüberflutungen. Spielt das alles eine Rolle, dass da sowas vielleicht wie ein Vertrauensverlust passiert ist?
21: Wenn Sie jetzt darauf abzielen, welchen Informationsquellen vertraut wird und die Corona-Pandemie ansprechen, dann haben wir ja gesehen, dass es einige Expertinnen und Experten aus der Wissenschaft gab, die teilweise sehr stark von Teilen der Bevölkerung angefeindet wurden. Es gibt eine sehr etablierte Forschung zum Wissenschaftsvertrauen, zum Vertrauen gegenüber Forschung. Und die Befunde, die dort produziert werden, besagen, dass vor allem Wissenschaft dann vertraut wird, wenn auch deutlich wird, wie die Forschung vonstatten geht, wie die Erkenntnisse produziert werden, woher das Geld für die Forschung kommt und wie Ergebnisse auch genutzt werden. Das heißt, wenn eine maximale Transparenz, soweit das eben auch öffentlich gut kommunizierbar ist, hergestellt wird. Was wir aber meines Erachtens beobachtet haben in der Pandemie und auch in den öffentlichen Anfeindungen gegenüber wissenschaftlicher Expertise und den Personen, die sie vorgetragen haben, ist, dass Menschen sich sehr stark und vehement geäußert haben, obwohl sie möglicherweise von den wissenschaftlichen Abläufen der Erkenntnisproduktion gar nicht so sehr viel wissen. Und das kann man ihnen auch nicht verübeln, denn Teile dieser sehr polarisierend auftretenden Menschen sind ja auch nicht Wissenschaftlerinnen und Wissenschaftler. Also wenn ich mich daran erinnere, dass zum Beispiel sehr stark kritisiert wurde oder Ergebnisse angezweifelt wurden, die noch nicht endgültig veröffentlicht worden sind, weil sie noch im Begutachtungsprozess sich befunden haben, aber um eben öffentliche Transparenz über vorläufige Befunde herzustellen, schon kommuniziert worden sind, dann dagegen Kritik geäußert wird, dann muss man einfach sagen, ja, das ist aber ein grundlegender wissenschaftlicher Mechanismus der Qualitätssicherung. Und das ist eben nicht der breiten Bevölkerung bekannt, dass das so funktioniert. Ja. Hm. Daraus abzuleiten, aber dass angeblich nicht qualitätsgeprüfter wissenschaftlicher Expertise blind vertraut würde und daraus politische Maßnahmen abgeleitet worden wären, das ist ja auch nicht der Fall. Hm. Ja. Also es wurde ja sorgfältig abgewogen und verschiedene Quellen einbezogen.
1: Wir wollen gar nicht die inhaltlichen Sachen da nochmal durchgehen, sondern mir geht es tatsächlich so ein bisschen um diese Dynamik, dass da anscheinend ein gewisser Vertrauensverlust passiert ist in solche Institutionen, in dem andere Menschen lauter waren und das Vertrauen auf sich gezogen haben. Ist das so eine Dynamik, die da passiert ist?
21: Wenn man das so betrachtet, dann kann man das erklären mit so Resonanzräumen, die in Teilen der Bevölkerung entstanden sind oder auch In-Groups, die sich gegenseitig mit ihrer Perspektive auf die Lage unterstützt haben, es immer weiter getrieben haben. Ja, das kann man so betrachten.
1: Aber das ist ja wahrscheinlich nicht auf komplett unfruchtbarem Boden gelandet. Also irgendwas muss ja vorher passiert sein, dass das möglich ist. Und wenn ich dann jetzt wieder an die Krisen an sich denke, in der Krisenzeit, in der wir leben, dass einfach viele Sachen gleichzeitig passieren und die Menschen sich verunsichert fühlen. Da sind wir dann vielleicht auch wieder bei der Verletzlichkeit. Würden Sie denn sagen, dass wir derzeit in einer Zeit der Vertrauenskrise leben?
21: Ganz so weit würde ich persönlich nicht gehen, obwohl das immer wieder geäußert wird und auch auf Umfrageergebnisse zurückgeführt wird, die zeigen, dass etliche Institutionen mit schwindendem Vertrauen zurechtkommen müssen. Wenn man da genauer reinschaut, dann sieht man aber, dass das vor allem solche Institutionen sind, mit denen wir wenig im Alltag direkten Kontakt haben. Oder positiv formuliert, die Berufsgruppen und Institutionen, die Menschen als helfend wahrnehmen und mit denen sie selber direkte Erfahrungen machen können, die haben ein hohes Vertrauen. Dazu zählen zum Beispiel Ärzte oder Personen aus dem Gesundheitssystem oder auch Feuerwehrmenschen. Ja, das sind Studien, die weltweit immer wieder zeigen, dass Feuerwehrmenschen besonders hohes Vertrauen genießen. Und RepräsentantInnen von Institutionen wie politischen Parteien oder auch Medien, da ist das Bild sehr differenziert. Zum Beispiel ist es so, dass im Hinblick auf die Institution Medien, die öffentlich-rechtlichen Institutionen ein hohes Vertrauen genießen, aber Social Media ein eher geringeres Vertrauen. Das zeigen repräsentative Bevölkerungsumfragen. Und was Parteien und PolitikerInnen betrifft, die stehen eher am Ende der Vertrauensrangfolge und sie genießen oftmals ein geringeres Vertrauen, was wohl auch darauf zurückzuführen ist, dass wir immer öfter beobachten, dass große Taten und Maßnahmen angekündigt werden, die dann aber nicht umgesetzt werden oder auch nicht zu den erwünschten Erfolgen führen. Und das ist eben ein zentrales Moment, weswegen in der Forschung immer wieder gesagt wird, wenn Institutionen vertraut werden soll, dann müssen einerseits die Institutionen Ziele verfolgen, die für legitim gehalten werden, die geteilt werden. Und andererseits sollen sie das auf Wegen tun, die ebenfalls für angemessen gehalten werden. Das heißt also, dass wenn Institutionen das Vertrauen entzogen wird, dann stimmt offenbar etwas nicht mit ihrer Performance in der öffentlichen Wahrnehmung.
1: Wir leben in Zeiten großer Umbrüche, globale Krisen, Klimawandel, die Blackbox, KI, Desinformation. Viele Menschen fühlen sich verunsichert. Vertrauen wird damit zu einer kostbaren, aber auch fragilen Ressource. Welche Bedeutung hat Vertrauen für unsere Gesellschaft? Wie entsteht Vertrauen eigentlich und was bedeutet das für unser Zusammenleben? Thema heute in den Wissenswerten im RBB 24 Inforadio. Zu Gast ist die Erziehungswissenschaftlerin Professorin Dr. Inka Bormann von der Freien Universität Berlin. Frau Bormann, Ihr Forschungsschwerpunkt liegt im Bildungsbereich. Sie sagen, pädagogische Kontexte sind besonders verletzliche Kontexte. Warum ist das so?
21: Ja, wir haben ja ganz unterschiedliche Personen, die im Bildungssystem agieren. Also wenn wir zunächst einmal auf den Schulbereich schauen, in dem ich einen Teil meiner Forschung ansiedle, dann haben wir es natürlich mit den Schülerinnen und Schülern zu tun, mit den Lehrkräften, die in Klassen mit Schülerinnen und Schülern zu tun haben. Da zeigt die Forschung, dass ein vertrauensvolles Klassenklima einerseits den Schülerinnen und Schülern hilft, gut zu lernen, motiviert am Unterrichtsgeschehen mitzuwirken. Und andererseits zeigt aber auch die Forschung, dass ein vertrauensvolles Klassenklima Lehrerinnen hilft und Lehrern hilft, gesund zu bleiben. Das ist gewissermaßen ein Puffer gegen Belastungserleben, auch bis hin zu Burnout.
1: Wie wichtig ist denn da auch das Vertrauen der Kinder in ihr Umfeld in der Schule?
21: Das ist schon sehr wichtig und dafür können Lehrkräfte auch einiges tun. Ja? Also etwa dadurch, dass sie Vertrauen schaffen, die Lehrkräfte, dass ihr Handeln verlässlich ist. Also dass sie zum Beispiel sagen, ich bewerte deine Mitarbeit nach diesen und jenen Kriterien und dann bleibt es auch bei diesen und jenen Kriterien und die werden nicht im Laufe des Schuljahres geändert. Oder dass direkt auf Verstöße gegen gemeinsam aufgestellte Klassenregeln zum Beispiel in einer vorher verabredeten Form auch reagiert wird. Also dass das nicht toleriert wird, wenn einzelne Kinder dort zum Beispiel abweichen. Also dass eine Verlässlichkeit erfahren wird in dem schulischen Umfeld, im Umfeld der eigenen Klasse, ist für Kinder auch sehr wichtig.
1: Also da auch wieder, was ich sage, das mache ich auch.
21: Ja.
1: Einfach die Konsequenz im Endeffekt, die dann vielleicht die Basis für ein Vertrauen herstellt.
21: Und die Freiheit von Willkür, ne? Dass auch Kinder gleich behandelt werden und dass eben auch deutlich wird, dass Lehrkräfte nicht einzelne Kinder bevorzugen, sympathischer finden und entsprechend beurteilen.
1: Zu Ihrer aktuellen Forschung. Sie forschen, wie sich das Vertrauen von Eltern in Schule und Lehrkräfte in dieser Phase des Übergangs zur weitergehenden Schule entwickelt. Was macht denn da eigentlich aus, wem ich da dann vertraue? Liegt es dann doch, diese Schule hat einen guten Ruf oder diese Schule verspricht mir das und das? Oder ist es doch eher die Interaktion mit den Menschen, die da eben vor Ort sind, die ja aber in diesem Fall einer Besichtigung auch nur oberflächlich sein können?
21: Ja, das sind alles Komponenten, die Sie ansprechen, die wichtig sind. Also Eltern hören natürlich im eigenen Umfeld von anderen Eltern, die ältere Kinder haben, welche Schule mit besonders tollen Lehrkräften ausgestattet ist, ihres Erachtens, und wollen dann ihre Kinder dahin geben. Oder sie wissen von Schulbesuchen, dass es ein ganz besonders tolles Profil gibt, etwa in musisch-ästhetischer Hinsicht oder in den Naturwissenschaften oder etwas, was sie selber favorisieren und deswegen auch ihr Kind unbedingt auf eine Schule geben wollen. Und wenn sie dann bei dem Tag der offenen Tür sind, das haben uns Eltern während unserer Studie auch immer wieder berichtet, dann achten sie schon auf etwas, was man gar nicht so gut mit Zahlen erfassen kann und auch gar nicht gut begründen kann, nämlich wie ist denn die Stimmung in der Schule? Wie ist die Atmosphäre? Wie antworten auch andere Schülerinnen und Schüler, die schon auf der Schule sind und ja oftmals an diesen Tagen der offenen Tür eingebunden werden? Wie reagieren die auf Fragen? Fühlen die sich wohl? Was vermitteln die für ein Bild von der Schule? Und natürlich sind auch Lehrkräfte und Schulleitungen, die dann ansprechbar sind bei solchen Tagen der offenen Tür, besonders im Fokus von Eltern, weil sie aus erster Hand erfahren, wie Unterricht gestaltet wird, welche Werte an der Schule gelebt werden, welche Ziele verfolgt werden für die Schulgemeinschaft.
1: Man merkt schon, wie wichtig der gesellschaftliche Zusammenhalt eigentlich auch für das Vertrauen ist, wenn Sie jetzt gerade beschrieben haben, dass man sich eben mit anderen Eltern unterhält. Das klingt jetzt auch ein bisschen so, als wäre es jetzt nicht ganz fair, sage ich jetzt mal provokativ, vielleicht für Menschen, die nicht so gut verknüpft und vernetzt sind. Lässt sich denn ein Vertrauen fördern, was eben nicht darauf beruht, dass ich ganz viele Menschen kenne?
21: Ja, das ließe sich möglicherweise dadurch fördern, was uns auch viele Eltern geschildert haben, was sie sich wünschen, nämlich dass noch in der Grundschule stärker über das Angebot der weiterführenden Schule informiert wird. Das würde also bedeuten, natürlich eine zusätzliche Aufgabe, da müssen wir nicht drüber streiten, dass Lehrkräfte jetzt schon sehr belastet sind, aber etliche Eltern wünschen sich, dass die Grundschulen stärker auf den Übergang an die weiterführende Schule vorbereiten.
1: Also im Endeffekt Kommunikation und Transparenz.
21: Ja.
1: Das ist eigentlich der Schlüssel, ja, auch was Sie zu anderen Institutionen gesagt haben oder zu politischen Personen im öffentlichen Leben oder zur wissenschaftlichen Kommunikation. Das ist eigentlich schon immer das, was zugrunde liegt.
21: Ganz genau. Kommunikation, das heißt also, dass ich in verständlicher Weise die Informationen, die wichtig sind, vermittle, und Transparenz, dass auch gesagt wird, wo denn die Grenzen liegen. Und zu der Studie möchte ich noch ganz kurz sagen, nicht, dass das in falsches Fahrwasser gerät. Wir führen eine qualitative Studie durch und wir befragen 40 Eltern. Das Besondere an unserer Studie ist, dass wir die Eltern mehrfach befragen und über einen Zeitraum von fast anderthalb Jahren die Entwicklung ihres Vertrauens beobachten. Und das ist natürlich eine ganz kleine Stichprobe, die wir da zielen. Wir können da keine Verallgemeinerungen daraus ableiten. Aber wichtige Impulse für größer angelegte Studien rausgewinnen.
1: Das ist jetzt der Blick auf die Eltern in dieser Situation und teilweise auch auf die Kinder. Sie haben jetzt aber auch schon angesprochen, dass die Lehrkräfte ja durchaus auch in einem Spannungsverhältnis sind, weil die ja auch, wie wir alle wissen, sehr viel zu tun haben und teilweise auch unterbesetzt einfach sind. Sie stehen selbst unter Beobachtungs- und Erwartungsdruck, die Lehrkräfte. Welche Form von Vertrauen brauchen denn diese Lehrkräfte, um gut arbeiten zu können?
21: Ich denke, dass es wichtig ist, dass Lehrkräften, die ja alle akademisch ausgebildet sind, vertraut wird, dass sie das tun, wofür sie ausgebildet wurden. Nur weil wir alle irgendwann mal zur Schule gegangen sind, heißt es nicht, dass wir Schulexpertinnen und Experten sind, die jeden Tag vor einer Klasse stehen und Unterricht machen, auch unter widrigsten Bedingungen. Lehrkräfte haben einen anspruchsvollen Beruf und der verdient es, gewürdigt zu werden.
1: Hat das da auch ein bisschen was mit Respekt zu tun?
21: Ich denke schon.
1: Also Respekt auch vor der Ausbildung und eben vor der qualitativen Expertise. Dann wären wir wieder bei dem Punkt.
21: Genau, ja. Also Lehrkräfte werden ja forschungsbasiert ausgebildet. Es gibt unendlich viele Studien über die Professionalität von Lehrkräften in verschiedenen Unterrichtsfächern. Das wird auch den Lehramtsstudierenden ja bekannt gemacht. Und sie werden trainiert darin, solche Studien zu interpretieren, zu verstehen und möglichst auch ihr professionelles Handeln an solchen Befunden auszurichten. Und das ist eben etwas, was Lehrkräfte von der breiten Allgemeinheit unterscheidet. Sie haben ein ganz spezifisches Wissen, sie haben eine sehr lange Ausbildung, sie werden eng betreut und gleichzeitig haben wir aber auch, und das müssen wir, denke ich, auch anerkennen, im Moment die Situation, dass es einen Lehrkräftemangel gibt und das ist das, was dann auch in der Bevölkerung wahrgenommen wird, dass Unterricht ausfällt, dass es zu wenig Schulplätze gibt und so weiter und Lehrkräfte das tun, was ihnen möglich ist und es in den Augen vieler Menschen in der Öffentlichkeit aber immer noch nicht ausreicht.
1: Dabei liegt der Knackpunkt ja eigentlich auf einer anderen Ebene. Das Offensichtliche wäre natürlich mehr Lehrerinnen, mehr Lehrer und wir wissen ja auch, dass es viele Quereinsteiger gibt, einfach weil es zu wenig Lehrkräfte gibt. Was macht dann dieses, dass es da eben so fehlt mit der Vertrauensdynamik an sich, beziehungsweise was muss denn jetzt passieren am besten, außer das Offensichtliche, das können Sie gerne auch nochmal sagen, aber eigentlich muss doch da mal jemand ansetzen, oder?
21: Naja, es gibt ja viele Initiativen, etwas zu tun, zum Beispiel den Lehrkräftemangel auch mit Seiten- und Quereinsteigern etwas zu lindern. Und gleichzeitig wird ja auch dafür gesorgt und empfohlen, dass Seiten- und Quereinsteiger eine Weiterbildung erfahren, damit die Seiteneinsteiger und Quereinsteiger in den Unterrichtsberuf, in den Lehrberuf auch pädagogisch qualifiziert werden. Ja, nicht alle kommen ja mit einem Abschluss, der in erziehungswissenschaftlichen oder pädagogischen Fragestellungen angesiedelt ist, sondern sind vielleicht aus einem ingenieurwissenschaftlichen Beruf. Denen fehlt dann natürlich zunächst einmal das Handwerkszeug, vor einer Klasse zu stehen. Und deswegen ist es unerlässlich, und darauf weisen ja auch die Gutachten und Stellungnahmen der Ständigen Wissenschaftlichen Kommission, dem Beratergremium der Kultusministerkonferenz hin, dass es unerlässlich ist, dafür eine fundierte, forschungsbasierte Weiterbildung genau dieses Personenkreises zu sorgen.
1: Nun ist die Überschrift unseres Gesprächs Vertrauen und Vulnerabilität. Ist Vertrauen wissenschaftlich messbar?
21: Ja, in den großen Einstellungsstudien wird Vertrauen anhand immer wiederkehrender Items, die weltweit verwendet werden, also Fragen, die weltweit verwendet werden, gemessen. Gleichzeitig haben Sie vorhin selber angesprochen, dass Vertrauen ja auch landläufig, alltagssprachlich als ein Gefühl beschrieben wird. Aber das ist nur die eine Hälfte der Wahrheit. Die andere Hälfte ist eben auch, dass Gedanken und Abwägung dabei eine Rolle spielen. Und da sind wir dann, wenn wir solche Umfragen betreiben, auf der Seite, dass wir Menschen Fragen stellen. Zum Beispiel ist eine Frage, die immer wieder in den großen Surveys verwendet wird, die: Was glauben Sie, kann man den allermeisten Menschen vertrauen? Und dann wird das auf einer Skala angegeben. Und das ist tatsächlich eine der Fragen, die immer wieder verwendet wird und anhand derer dann auch zusammen mit anderen Fragestellungen ermittelt wird, wie hoch der Vertrauenshaushalt, nenne ich es jetzt mal, von Bevölkerungsgruppen, ganzen Ländern und so weiter ist. Und
4: wo stehen wir denn da gerade? Haben Sie das gerade?
21: Deutschland ist so im oberen Drittel. Und wie Ihnen vielleicht bekannt ist, sind die skandinavischen Länder ganz top. Das sind sehr vertrauensvolle Menschen, die dort leben und ihre Nachbarschaft und ihr Land als sehr vertrauenswürdig wahrnehmen.
4: Und was machen die jetzt anders als wir?
21: Tja, was machen die anders? Also im Hinblick auf das Bildungssystem können wir ja erstaunlicherweise sehen, dass zum Beispiel in den skandinavischen Ländern Top-Plätze bei den PISA-Rankings eingenommen werden. Gleichzeitig gibt es zum Beispiel in den skandinavischen Ländern auch die längere gemeinsame Beschulung, also nicht die sehr frühe Aufteilung in verschiedene Schulzweige. Und diese Länder gelten zudem auch als ausgeprägte Wohlfahrtsstaaten. Das sind alles Aspekte, die eine Rolle spielen und die sich ein bisschen

0: wenn ich bereit bin, ein Risiko einzugehen. Und ich denke, wir sollten uns alle ein bisschen mutiger auch in Bezug auf andere Menschen zeigen und ein bisschen zukunftsoffener zeigen. Gleichwohl die allgemeine Situation im Moment sehr düster aussieht und viele Menschen auch berechtigte Sorgen haben, ihren Lebensunterhalt weiter zu bestreiten. Oder wenn wir sehen, wie Lieferketten unterbrochen werden und die Preise steigen und so weiter. Oder ob Deutschland in einen Krieg mittelbar oder unmittelbar verwickelt wird. Das sind alles berechtigte Sorgen. Aber ich glaube, wir tun gut daran, optimistisch zu sein und uns zu fragen, was können wir selber dazu beitragen, dass wir nicht in Anonymität verschwinden, auf unsere Nachbarinnen und Nachbarn achten, Menschen vertrauen, die wissen, was sie tun und sie ihren Job auch machen lassen. Nicht im blinden Vertrauen, aber mit dem Wissen, in der Regel tun die Menschen ihr Bestes.
1: Also, dass wir alle ein bisschen mehr eigentlich zusammenrücken.
0: Ja.
1: Frau Bormann, vielen Dank für das Gespräch.
0: Sehr gerne.
1: Zu Gast in den Wissenswerten die Erziehungswissenschaftlerin Professorin Dr. Inka Bormann von der Freien Universität. Unser Gespräch war eine Wiederholung aus dem Mai dieses Jahres. Danke fürs Zuhören. Ich bin Jessica Wiener.

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1: A9 Berlin Richtung Leipzig zwischen Niemeck und Kleinmarzehns. Stau an einer Baustelle, dort dauert es 10 Minuten länger. A10 westlicher Berliner Ring in beiden Richtungen zwischen Potsdam Nord und Großkreuz. Stau an einer Baustelle mit jeweils 30 Minuten drüber. A13 Dresden Richtung Berlin zwischen Großräschen und Bronco. Stau ebenfalls an einer Baustelle, dort dauert es 10 Minuten länger. A24 Berlin Richtung Hamburg zwischen Kremmen und Neuruppin. Stau plus 20 Minuten. Zum Stadtverkehr Berlin B1, B5 Alt-Kaulsdorf zwischen Müslowitzer und Dorfstraße wegen Bauarbeiten bis Freitag stadteinwärts eine Sperrung. Und Friedrichshain, die Straße der Pariser Kommune, ist nach einem Wasserrohrbruch am Ostbahnhof noch bis Monatsende in beiden Richtungen gesperrt.
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2: 15 Uhr mit Clemens Scholze. Der Einzelhandel warnt davor, dass das Niedrigwasser in den Flüssen zu Engpässen in den Läden führt. Der Hauptgeschäftsführer des Branchenverbandes HDE, Gent, sagte Reuters, man sei auf funktionierende Logistik im ganzen Land angewiesen. Der Bund müsse sogenannte Lang-Lkw zulassen und das Verkehrsnetz ausbauen. Weil die Handelsschifffahrt durch das Niedrigwasser beeinträchtigt ist, haben mehrere Bundesländer das Sonntagsfahrverbot für Lastwagen ausgesetzt. Der Fahrgastverband ProBahn begrüßt die Pläne des neuen Bundesverkehrsministers Bilger, Bonuszahlungen für Bahnmanager an die Erreichung konkreter Ziele zu knüpfen. Grundsätzlich sei es richtig, wenn der Bund als Eigentümer des Konzerns eindeutige Vorgaben mache, heißt es von ProBahn. Gleichzeitig müsse der Bund aber auch ausreichend Finanzmittel zur Verfügung stellen. Bilger hat als Reaktion auf die anhaltende Pünktlichkeitskrise der Deutschen Bahn Konsequenzen bei den Vorstandsgehältern angekündigt. Eine Öffnung der Straße von Hormus ist weiterhin nicht absehbar. Die Blockade der Meerenge werde so lange fortgesetzt, bis der Feind alle Bedingungen erfülle, sagte ein Sprecher der iranischen Revolutionsgarden. Teheran hat für eine Öffnung der Straße von Hormus eine Reihe von Bedingungen gestellt. Gefordert wird unter anderem ein Ende des Krieges gegen den Iran und seine Verbündeten. Nach dem Pergamonmuseum muss auf der Berliner Museumsinsel offenbar auch das alte Museum grundlegend modernisiert werden. Das Gebäude sackt nach Angaben der Stiftung Preußischer Kulturbesitz langsam ab. Jürgen Buch, RBB 24.
3: Die Stiftung Preußischer Kulturbesitz hat erklärt, dass die Sanierung für die 2030er Jahre vorgesehen ist. Es geht da nicht nur darum, Risse im Mauerwerk

0: Werk zu beseitigen. Es soll auch daran gearbeitet werden, die Technik im Gebäude auf den neuesten Stand zu bringen. Und das alte Museum soll über die unterirdische archäologische Promenade mit den anderen Standorten auf der Museumsinsel verbunden werden.
1: In Berlin sind wieder Schüsse gefallen. Nach Polizeiangaben blieb es bei dem Vorfall in Hellersdorf aber bei Sachschäden. Nicola Graf, RBB 24.
2: Wie eine Polizeisprecherin mitteilte, haben Unbekannte heute Morgen gegen 6 Uhr auf einen Friseursalon an der Stendaler Straße und auf den benachbarten Nachtclub geschossen. Es sei unklar, welcher der beiden Orte das Hauptziel war. Ob es Zusammenhänge zu früheren Vorfällen mit Schusswaffen gibt, ist noch nicht bekannt. Erst am Freitagabend war im Gräfekiez im Stadtteil Kreuzberg ein Mann durch Schüsse schwer verletzt worden.
1: Soweit die Nachrichten. 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Das Wetter. Heute Nachmittag viel Sonne mit ein paar dünnen Schleierwolken. Es bleibt trocken bei 31 bis 34 Grad. Aktuell in Berlin-Wannsee 30 und am Insulaner 31 Grad, in Guben 30 und in Heckelberg 29 Grad. Morgen nach einem freundlichen Start mit Sonne kommen von Nordwesten Wolken mit einzelnen Schauern und Gewittern heran bei 26 bis 34 Grad. Die Zeit 15.03 Uhr.
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4: Mit Werner Schoninger herzlich willkommen. Am Dienstag war auf dem Gelände des Flughafens Leipzig-Halle eine mit Sprengstoff beladene Drohne entdeckt worden. Und das ausgerechnet genau da, wo auch große ukrainische Antonov-Transportflugzeuge stehen. Noch immer ist offen, wer diese Drohne auf den Flughafen gesteuert hat und wer steckt dahinter. US-Medien wollen Informationen haben, wonach Russland in den Vorfall verwickelt ist. RBB 24 Inforadio-Redakteur Jürgen Buch.
0: Das Wall Street Journal schreibt, die Drohne könne wohl der russischen Regierung zugeordnet werden. Die Zeitung beruft sich auf US-Beamte und nicht näher genannte Geheimdienstberichte. Der Sender CNN bezieht sich auf einen Informanten aus dem US-Verteidigungsministerium und geht davon aus, dass die Drohne von einem russischen Geheimdienst stammt. Die Drohne war mit Sprengstoff und Zünder bestückt. Ein Flughafenmitarbeiter hat sie entdeckt und die Bundespolizei hat den Sprengsatz entschärft. Kriminaltechniker kamen nach ihren Untersuchungen zu dem Schluss, dass es sich um Sprengstoffe handelt, die strengen Verkaufskontrollen unterliegen und vor allem militärisch genutzt werden. In Deutschland haben bereits der CDU-Verteidigungspolitiker Kiesewetter und Grünen-Fraktionschefin Dröge die Vermutung geäußert, dass Russland für den Drohnenvorfall verantwortlich ist. Auch einige Experten in Deutschland vermuten das. Bundesinnenminister Dobrindt von der CSU hat sich zurückhaltender geäußert. Er hat von einem hybriden Angriff fremder Mächte gesprochen. Die Bundesanwaltschaft ermittelt zu dem Zwischenfall. Russland behauptet, nichts mit der Angelegenheit zu tun zu haben. Am Flughafen Leipzig-Halle ist inzwischen von der Bundespolizei eine neue Überwachungstechnik installiert worden.
4: Informationen von RBB24 Inforadio-Redakteur Jürgen Buch. Wie geht es weiter in der Straße von Hormus? Seit dem Krieg zwischen dem Iran und den USA ist die für den Welthandel wichtige Meerenge am Persischen Golf mehr oder weniger blockiert. Die Folge sind Lieferengpässe und hohe Preise, unter anderem bei Rohöl. Das schwächt die Position von US-Präsident Donald Trump vor den Zwischenwahlen im Herbst. Er will die Sache also vom Tisch haben. Direkte Verhandlungen der USA mit dem Iran gibt es nicht. Immerhin sollen sich aber der Oman und der Iran praktisch einig sein, wie man weiter verfahren will. Der Pferdefuß, Teheran stellt jetzt Forderungen, die für Washington nicht akzeptabel sein dürften, berichtet Diane Batani.
5: Das Abkommen mit dem Oman legt den Medienberichten zufolge die neuen Schifffahrtsrouten fest, die nach einer Wiedereröffnung der Meerenge genutzt werden sollen. Eine Wiedereröffnung hänge aber davon ab, dass die USA weitere Bedingungen erfüllten. Zu den iranischen Forderungen gehören nach Angaben des Nationalen Sicherheitsrates, dass das Land nie wieder von den USA bedroht wird, außerdem die Aufhebung der von den USA verhängten Blockade iranischer Häfen und der Sanktionen und der Iran solle für alle Kriegszerstörungen entschädigt werden. Auf diese Forderungen gab es bislang noch keine direkte Reaktion der USA. Präsident Trump hatte in der vergangenen Woche noch gesagt, eine Einigung mit dem Iran stehe kurz bevor.
4: Informationen von Diane Bartani aus der Nachrichtenredaktion. Berlin hatte ja mal die Love Parade, ein riesiges Techno-Festival. Da kamen in den besten Jahren um die Jahrtausendwende rund 1,5 Millionen Leute zum Feiern in den Berliner Tiergarten. Inzwischen spielt diese Musik aber woanders, in Zürich. Da wohnen ungefähr 450.000 Menschen, aber gestern waren fast doppelt so viele in der Stadt bei der Techno-Parade Street Parade. Die Veranstalter sagen, das größte Techno-Festival der Welt. ARD-Korrespondent Thomas Wagner berichtet.
6: 900.000 Frauen und Männer, die sich tanzend durch die Stadt bewegten, dazu die Live-Auftritte von 200 Künstlerinnen und Künstlern, über 30 sogenannte Love Mobiles. Das ist die Bilanz der Veranstalter der Zürcher Street Parade, die vergangene Nacht zu Ende gegangen ist. Ausgelassene Stimmung in der Stadt, das ist das eine. Das andere aber aus Sicht der Stadtpolizei Zürich, die riesige Veranstaltung sei, wie es in einer Mitteilung am Vormittag heißt, weitgehend friedlich verlaufen. 30 Menschen seien festgenommen worden, größtenteils wegen Diebstahlsdelikten, Betäubungsmittelhandel und Körperverletzung. Allerdings habe es sich nicht um schwerwiegende Fälle gehandelt. Nach einer Meldung des Schweizer Radios SRF habe sich das Attentat auf den Christopher Street Day am letzten Juli-Wochenende in Berlin mit einer Toten und 31 zum Teil Schwerverletzten auch auf die Sicherheitsvorkehrungen in Zürich ausgewirkt. An den Zufahrtssperren habe man Einsatzkräfte der Polizei mit Helm und Maschinenpistolen gesichtet. Ein Sprecher der Stadtpolizei Zürich bestätigte auf ARD-Anfrage, dass die Ereignisse in Berlin auch bei der Konzeption des Sicherheitskonzeptes in Zürich berücksichtigt worden seien.
4: Tja, Berlin ist anscheinend überall im Guten wie im Schlechten. Thomas Wagner war das über das Techno-Festival in Zürich. Berlin hat heute aber auch etwas nicht Alltägliches zu bieten. Nackt auf dem Fahrrad mitten durch die Stadt. Beim sogenannten World Naked Bike Ride sind hunderte nackte Radfahrerinnen und Radfahrer quer durch die Stadt unterwegs. Die Polizei spricht von etwa 500 Menschen. Die Organisatoren hatten mit deutlich mehr gerechnet. Nach dem Start in Prenzlauer Berg geht's vorbei an Reichstag und Brandenburger Tor bis zum südlichen Stadtrand. Die Initiatoren wollen nach eigenen Angaben für Körperfreiheit demonstrieren, aber auch für gegenseitigen Respekt und ein positives Miteinander, wie es heißt. RBB24-Reporter Arndt Beidfeld hat die Teilnehmer gefragt, warum sie dabei sind.
7: Also ein Ausdruck von Freiheit. Und ich habe mir noch ein bisschen überlegt, aber ich dachte mir, angesichts der letzten Wochen, Monate und auch weltweit, wir sollten wirklich ein Zeichen setzen, zu sagen, alle Menschen sind, wenn sie nackt sind, fast gleich. Und ich glaube, die Welt wäre friedlicher, wenn mehr Menschen so in dem Mindsetting wären.
8: Ich bin Naturist und ich fühle mich ohne Klamotten einfach wohl. Und ich finde das gut, wenn das weniger tabuisiert wird. Und deshalb nehme ich an so einer Veranstaltung auch teil. Frauen sind leider sehr wenig da. Das ist schade, aber vielleicht wird das ja in Zukunft auch mehr.
9: Ich bin selber ganz erstaunt, weil ich kenne das von FKK-Stränden, Saunen eigentlich total anders und habe das umgekehrte Verhältnis erwartet. Ups, eigentlich kann ich es mir nicht erklären, weiß ich nicht.
10: Mein Mann und ich sind naturistisch unterwegs. Wir gehen nackt wandern, wir gehen nackt Fahrrad fahren. Insofern war das für uns jetzt die super Gelegenheit. Also wir würden gerne auch auf andere BNBRs gehen, die ja in vielen anderen Städten auch sind. Aber hier in Deutschland ist es ja wirklich der erste. Also das finde ich total toll.
4: WNBR, der World Naked Bike Ride. Stimmen von Menschen, die heute nackt auf dem Fahrrad durch Berlin unterwegs sind. Unser Reporter Arndt Breitfeld hat sich bei ihnen umgehört. Ein Stück mitgefahren ist er auch, aber wie er uns versicherte, angezogen. Wir bleiben beim Thema Sport und Gesundheit. Die sogenannte Abnehmspritze ist ja schon seit einiger Zeit eine gute Hilfe, um ein paar Kilo zu verlieren. Entwickelt vor allem für Menschen, die sehr dick sind und schon einen Diabetes entwickelt haben. Jetzt gibt es neue Studien dazu. Sie besagen, wer die Abnehmspritze nutzt, hat auch weniger Lust auf Alkohol. Dadurch könnten sich ganz neue Möglichkeiten ergeben, um Adipositas- und Diabetespatienten zu behandeln, die auch ein Alkoholproblem haben, sagen Mediziner. Thomas Samboll aus der ARD-Gesundredaktion mit Einzelheiten.
11: Wenn es draußen so richtig heiß ist, dann lässt sich auch Suma Göktasch gern mal ein erfrischendes Radler schmecken. Seitdem die 55-Jährige die Abnehmspritze nimmt, schmeckt ihr das Biermischgetränk aber nicht mehr.
12: Es fing dann so an, abgestanden, so happig irgendwie so zu schmecken. Mit den Cocktails ist es genau das Gleiche gewesen. Und ich mag das seitdem überhaupt nicht mehr. Ich habe auch gar kein Bedürfnis mehr danach. Also ich habe so richtig Appetit auf Wasser.
11: Ein Phänomen, über das auch andere Patientinnen und Patienten mit Adipositas oder Typ-2-Diabetes in Online-Foren berichtet hatten. Der Internist Matthias Laudes vom Adipositas-Zentrum des Universitätsklinikums Schleswig-Holstein in Kiel erklärt, was dahinter steckt.
13: Die ganze Gewichtsregulation spielt ja sich im Gehirn ab, das wissen wir heute. Und dort ist der Hauptwirkort auch dieser Medikamente und dort wirken sie, weil sie die Sättigungsreaktion verstärken, eben auch gewichtssenkend. Aber es ist schon so, dass auch Nahrungssignale das körpereigene Belohnungssystem beeinflussen. Die Leute trinken Alkohol und dann wird in diesen Belohnungsarealen des Gehirns Dopamin freigesetzt. Und was man eben gezeigt hat, ist, dass diese Medikamente, die senken diesen Dopamin-Peak ab, nachdem man Alkohol getrunken hat.
11: Weniger Glückshormone, weniger Lust auf Alkohol. So lässt sich der Effekt von Wirkstoffen wie zum Beispiel Semaglutid in Abnehmspritzen vereinfacht zusammenfassen. Suna Göktasch kann gut damit leben.
12: Also ich vermisse jetzt auch nichts. Ich habe eine Versuchung weniger, sagen wir es mal so.
11: Für Patienten mit Adipositas und Typ-2-Diabetes, die an einer Alkoholsucht leiden, sind das dagegen wirklich wichtige Erkenntnisse, betont der Suchtmediziner Patrick Bach vom Zentralinstitut für seelische Gesundheit in Mannheim.
14: Und dann gab es große Studien basierend auf elektronischen Patientenakten, also Registerauswertungen von mehreren 100.000 Patienten, wo man auch, wenn man die Patienten oder deren elektronische Akten über längere Dauer, also Jahre beobachtet hat, sehen konnte, dass die eben weniger alkoholbezogene Komplikationen wie Krankenhausaufenthalte beispielsweise hatten.
11: Allerdings, solche Auswertungen sind fehleranfällig, gibt die Ernährungsmedizinerin Frauke Buchholz vom Westküstenklinikum Heide in Schleswig-Holstein zu bedenken.
15: Weil es natürlich viele verschiedene Einflüsse geben kann, von sozialem Status über andere Dinge, sodass man das sicherlich ein bisschen mit Vorsicht genießen muss. Aber das, was die Daten bisher sagen, lässt einen hoffen.
11: Es gibt also weiter Forschungsbedarf. Und das ist dem Kieler Internisten Matthias Laudes ganz wichtig zu betonen.
13: Man darf jetzt diese Studien nicht zu einer allgemeinen Aussage über Alkoholprobleme bei allen Menschen machen, sondern man kann das immer nur im Kontext Typ 2 Diabetes und Adipositas sehen, weil nur dafür liegen die Daten vor. Und man müsste im Prinzip jetzt eine Studie machen, wo man Leute mit Alkoholproblemen nimmt, unabhängig von Typ 2 Diabetes und Adipositas, die kontrolliert behandelt und guckt, ob das einen Effekt hat. Und nur dann kann man über allgemeine Mechanismen spekulieren, letzten Endes, wie das zusammenhängt.
11: Dazu kommt, mit der Abnehmspritze können Betroffene ihre Alkoholerkrankung auch nicht für immer heilen. Auch das zeigt eine aktuelle Studie. Demnach geht der mögliche Schutzeffekt schon nach etwa 6 Monaten wieder verloren, nachdem man die Medikamente abgesetzt hat.
4: Keine Lust mehr auf Alkohol nach der Abnehmspritze. Informationen waren das von Thomas Sambol aus der Redaktion ARD Gesund. Und hier übernimmt jetzt Thomas Kroh.
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1: Hallo Sportsfreunde, hallo Fußballfans, auf zur nächsten Runde bis 16:30 mit Fußball in der zweiten Liga. Kurz vor dem Ende führt Nürnberg im Max-Morlock-Stadion 3:0 gegen Dynamo Dresden. Am Hamburger Millerntor steht es zwischen St. Pauli und Fürth unentschieden, 1:1. Das Spiel in Cottbus im Stadion der Freundschaft hat später begonnen, weil die Schiedsrichter technische Probleme hatten. Aber die Partie läuft und zwar steht es wie Andreas Friebel.
16: 1:1 steht's nach gut 67 Minuten und es waren nicht nur die Schiedsrichter, die Probleme hatten. Auch insgesamt der Strom hier im Stadion ist in der Halbzeitpause nämlich ausgefallen. Da ging hier nichts, wirklich gar nichts mehr. 23 Minuten haben dann aber gereicht, um den Strom wieder herzustellen. So lang ging dann auch die Halbzeitpause, bis man dann weitermachen konnte. Das heißt, wir sind also jetzt erst in der knapp 68. Minute, während der Rest der Liga schon fast fertig ist mit seinen Spielen, darf Energie Cottbus jetzt noch über 20 Minuten gegen Hannover ran. 1:1. Cottbus ist gut rausgekommen aus der Pause. Auch durch 3 Wechsel. Da ist ein bisschen was nach vorn passiert. Es war aber mehr Entlastung. Wirklich Gefährliches im Strafraum habe ich auch in dieser zweiten Halbzeit bislang nicht gesehen. Während auf der anderen Seite Hannover 96 jetzt zuletzt das Tempo wieder deutlich angezogen hat. Und der eingewechselte Pichler hatte eine gute Kopfballchance. Der Ball geht da knapp links am Tor vorbei. Also Hannover geht auf das 2:1. Und Energie Cottbus versucht zwar irgendwie auch offensiv zu werden, aber es funktioniert noch nicht so richtig. 1:1 vor übrigens 18.000 und knapp 500 Zuschauern. Die Zahl hat man hier gerade offiziell bekannt gegeben. Ich denke, das kann sich sehen lassen für den FC Energie Cottbus. Zum Start in die Saison sind ja noch Ferien in Brandenburg und es ist verdammt heiß. So, jetzt mal ein Distanzschuss, wollte ich gerade sagen. Aber das wird dann auch nichts. Der Ball, der Schuss ist abgefangen worden. King Manu eigentlich hinten zuständig, um hier das eigene Tor frei zu halten, ist da hängen geblieben und jetzt rutscht gerade ein Hannoveraner raus und Chiachi kann die Gelegenheit nutzen, im 16er mit einem Happentrick vielleicht ein bisschen für Gefahr zu sorgen, aber Lorenz ist da hat den Ball geschnappt. Der Schlussmann von Hannover 96 kam aus der Schweiz im Sommer nach Hannover und ist da sofort zur Nummer 1 befördert worden. Cottbus läuft jetzt ein bisschen früher an mit Ciaci und mit Engelhardt. Die beiden Aktivposten ja in der Aufstiegssaison haben da viel gemacht. Engelhardt wird direkt scharf angespielt. Achtung, jetzt geht ein Cottbus dazwischen und es gibt Elfmeter für Energie Cottbus. Oder bemüht man nochmal den VAR? Ich bin gespannt. In jedem Fall, Hannemann will an den Ball. Loretz kommt raus. Und im ersten Moment sage ich, man musste nicht geben. Der Schiedsrichter hat aber nicht lange gezuckt, sondern hat dort entschieden. Elfmeter, ich kriege gerade die Zeitlupe. Ja. Also, da erwischt der Torwart Hannemann unten am Knöchel und der fällt. Der nimmt die Chance natürlich auch dankend an. Und jetzt in dieser 70. Minute der nächste Standard. Und wieder ist Ciaci da und die nächste Chance für Energie Cottbus. Vielleicht tatsächlich gegen Hannover wieder in Führung zu gehen. Also, Elfmeter gibt es. Wird das nochmal quergecheckt irgendwo? Ah, jetzt gibt es Diskussion. Loretz redet nochmal mit dem Schiedsrichter. Ciaci muss sich den Ball nochmal holen. Hannemann schaut sich das Ganze an, was da passiert ist. Tolcay Ciaci, in der vergangenen Saison hat er viele Elfmeter verwandelt. Einmal hat er nicht getroffen. Ansonsten, glaube ich, war die Quote von 10 Treffern, 9 waren drin. Und kann Ciaci in der 71. Minute hier Cottbus mit 2:1 in Führung schießen. Also es gibt keinen Eingriff, kein VAR. Das Elfmeter, die Entscheidung, die steht. Ciaci mit kurzem Anlauf. Schiri gibt den Ball frei. Ciaci läuft einmal an und trifft und macht das 2:1. Zentral in die Mitte, den Ball angehoben und Loretz hat da keine Chance. Tatsächlich geht Cottbus mit 2:1 in Führung in dieser 71. Minute. Das ist schon ein bisschen der Wahnsinn, wenn man sich so anschaut, wie viele Chancen die Gäste in diesem Spiel so hatten. Aber wenn du nicht triffst, kannst du dir für all das nichts kaufen. Und der FC Energie Cottbus stellt hier etwas glücklich auf 2:1. Erst der Freistoß von Ciaci, der drin war. Und jetzt der Elfmeter, der drin war. Und der FC Energie Cottbus schaut natürlich auch so ein bisschen auf die Uhr. Und wird dann langsam anfangen, vielleicht die Defensive ein bisschen zu verstärken. Denn das wäre natürlich ein Riesending, wenn man hier mit einem Heimsieg starten könnte in die Saison. 19 Minuten sind noch zu spielen, 18 plus ein bisschen was obendrauf in der Nachspielzeit. Also das ist noch ein weiter Weg, aber es ist auch heiß da unten auf dem Rasen. Und dieses Anlaufen hat Hannover natürlich viel, viel Kraft gekostet. Das darf man auch nicht vergessen. Allerdings den Cottbuser Spielern steht der Schweiß auch auf die Stirn geschrieben. Ciaci erobert den Ball an der Mittellinie, flankt links rüber auf Butler und der will ihn ins Zentrum bringen. Und dann kommt noch der Fuß rausgefahren dort von Neubauer. Und es gibt die erste Ecke tatsächlich für den FC Energie in diesem Spiel hier vor 18.000 Zuschauern. Eine Ecke Cottbus, 6 für Hannover 96. Das sagt natürlich auch einiges aus, wie die Partie hier bislang gelaufen ist. Und Ciaci trabt jetzt zur Eckfahne. Aus Sicht des Torhüters von Hannover ist es die rechte Seite. Also wir sind vor der Nordwand, da wo Cottbus am liebsten die Tore schießt, um vielleicht ein bisschen einnorden zu können, was hier gerade passiert im Stadion. Ciaci hebt die rechte Hand, 5 Finger oben. Jetzt kommt die Flanke zum langen Pfosten. Ein bisschen mit Rücklage, Höhe 11 Meter Punkt. Cottbus holt sich aber mit Michel, bringt den Ball. Naja, und dann zieht er ab. Es war Rohrig deutlich über das Tor rüber. Aber immerhin mal eine Ecke für Energie Cottbus. Und das, was nicht zu vergessen ist, die Lausitzer führen mit 2:1 gegen Hannover 96. Nahezu 100%ige Ausnutzung von Tormöglichkeiten, das muss ich wirklich sagen. Es gab noch so einen halben Schuss von Copado, aber ansonsten war, was im Strafraum von Hannover die gefährlichen Szenen angeht, eigentlich nichts los. Bittencourt hält im zentralen Mittelfeld den Ball ordentlich, gibt ihn nach vorne, um ein bisschen Entlastung zu schaffen. Bittencourt erneut da, bekam den Ball zugespielt, Ort von Dumbia, der sich vorne da ein bisschen reinschaltet. Jetzt kommt Butler auf der linken Seite. Die Chance nehmen wir noch mit. Butler am 5-Meter-Raum flankt in die Mitte und knapp am Kopf eines Cottbusers vorbei. Das wäre fast die Gelegenheit gewesen, um auf 3:1 zu stellen. Aber vielleicht auch ein bisschen viel des Guten. 74 Minuten vorbei. Cottbus führt 2:1 gegen Hannover 96.
17: Andreas Friebel live aus dem Stadion der Freundschaft. Und Hannemann hat den Elfmeter herausgeholt. Dazu der Satz des Tages von meinem Redakteur Manuel Katert. Hannemann, geh du voran. Wer geht im Stadion der Freundschaft voran? Das weiß Guido Ringel. Dort heute der Test der Union-Frauen für den Bundesliga-Start in 2 Wochen. Dann kommen die Bayern nach Berlin-Köpenick. Heute auch ein höchst prominenter Besuch. Inter Mailand, Guido, wie hat das Testspiel begonnen?
18: Ja, ich würde sagen, diese 2 Wochen bis zum Saisonstart gegen Bayern München, die muss Union noch irgendwie positiv nutzen. Denn das ist bisher nicht schön, nicht ansehnlich und vor allem nicht erfolgreich. 0:1 aus Sicht der Union Frauen. Es war Raffino in der 13. Minute, der Kopfballtreffer für die Gäste aus Italien. Immerhin italienischer Vizemeister, also die Saison auf Platz 2 abgeschlossen. Noch mit der Chance, die Champions League zu erreichen. Aber das ist bislang von den Berlinerinnen einfach viel zu wenig. Hinten sind sie oft einen Schritt zu langsam, kein gutes Stellungsspiel und nach vorne bewegen sie im Grunde genommen nichts, keine einzige Tormöglichkeit jetzt nach 20 Minuten. Gute Kulisse, sommerliche Temperaturen und Atmosphäre und etwa so 8000 Zuschauer, das finde ich sehr erstaunlich, aber die würden halt gern auch noch ein bisschen schöneren Fußball sehen, den bietet Inter Mailand bislang mit einer guten Passquote, mit einer zielorientierten Spielweise, immer geradeaus, Kopf oben. Gute Übersicht bei den Italienerinnen, bei Union, bin ehrlich, gefällt es mir noch nicht.
17: Guido Ringel aus dem Stadion der Freundschaft. Die Union Herren, die halten sich ja gerade im Trainingslager auf in der Steiermark. Dort bereiten sie sich auf den Bundesligastart Ende August vor. Und hier sind die Zwischenstände aus der dritten Liga, hätte ich jetzt fast gesagt, aus der zweiten Liga. Der ist immer noch nicht Schluss am Hamburger Millerntor. 5 Minuten Nachspielzeit und es steht 1:1 zwischen dem FC St. Pauli und Greuther Fürth. Der erste FC Nürnberg wird mit einem Sieg in diese Saison starten, führt 3:0 gegen Dynamo Dresden. Und jetzt geht's wieder nach Cottbus zu unserem Reporter Andreas Friebel. Tor in Cottbus hat mir mein Redakteur auf die Kopfhörer gegeben, Andreas. Für wen?
19: Für Energie Cottbus. Der Redakteur hat recht gehabt. Ich kann es kaum glauben. Also 3:1 für den FC Energie Cottbus. Hannover klärt schlampig im eigenen 16er. Dann fällt Butler der Ball vor die Füße. Und ich würde mal sagen, so aus 8-9 Metern ist er da und hämmert den Ball flach ins lange Eck zum 3:1 für den FC Energie Cottbus. Also das glaubst du nicht, wenn du es nicht gesehen hast. Hannover sowas von drückend überlegen und dieses 2:1, dieser Elfmeter von Chiechi, da hat man schon gedacht, oh Mann, sie überdehnen aber heute ihr Glück ganz schön in diese Richtung. War ja eine hundertprozentige Ausbeute von Tormöglichkeiten. Und jetzt legt Butler tatsächlich noch einen nach. Und das Stadion, ich glaube, Sie hören es alle im Hintergrund, erhebt sich und feiert. Aber Sie feiern auch den Neuzugang mit Namen Leo Bittencourt, der jetzt in dieser 78. Minute vom Feld geht und gefeiert wird hier. Genauso wie der Rest des Kaders, der tatsächlich hier in der 76. Minute durch Butler auf 3:1 stellen konnte. Also Christian Tietz, ich bin mal gespannt, was der in der Pressekonferenz nachher sagt. Vor allen Dingen, wir erinnern uns, vergangene Saison, da haben ja beide im DFB-Pokal gegeneinander gespielt. Da hat Cottbus 1:0 hier gewonnen als Drittligist und der Torschütze war, einmal dürfen Sie raten, Chiechi. Und der hat heute wieder 2 Tore gegen Hannover erzielt. Also Mister, ich schieß Hannover raus, ist Tolcay Chiechi. Wahnsinn! Was er abspult, dabei war in der ersten Halbzeit kaum zu sehen, aber in der zweiten Hälfte die Cottbusser ja dann doch ein Stück weit aktiver unterwegs. Ja, ich will nicht sagen, dass dieses 3:1 verdient ist, aber wenn sie halt 3 Tore schießen, ja meine Güte, dann waren sie halt ein Stück cleverer als der Gegner und das sind sie bis hierher, aber das Spiel ist noch nicht vorbei, es sind noch 12 Minuten und Hannover wird sich auch von einem 2-Tore-Rückstand nicht aus dem Konzept bringen lassen, die werden weiter anlaufen, was bleibt ihnen auch anderes übrig. Also, 3:1 für Cottbus im Rückkehrerspiel in die zweite Liga und noch gut 12 Minuten zu spielen.
17: Andreas Friebel, unser Reporter im Stadion der Freundschaft. Und dieses Spiel können wir in unserer Sportsendung nicht mehr zu Ende bringen. Das wird noch eine Weile dauern. Sie haben es ja mitbekommen, es hat alles etwas länger gedauert wegen diverser technischer Pannen. Und deshalb meldet sich jetzt auch nochmal Andreas Friebel.
19: Ja, freue ich mich, denn jetzt fällt fast das 4:1. Moritz Hannemann, der gerade für den Elfmeter verantwortlich war, geht rechts durch und zieht dann aus 18 Metern ab, knapp über das Tor rüber, da von Loritz von Hannovers Schlussmann, der heute Nachmittag echt wirklich schlechte Quote hat, muss ich sagen, aber der Junge kann auch nichts dafür. Ne? Im Grunde genommen hat Cottbus 4-mal auf sein Tor geschossen, eigentlich nur wirklich 3-mal und davon waren alle 3 Tore drin. Ja, auf der anderen Seite muss ich sagen, Marcel Lotka, was der die Bude heute warm geschossen bekommen hat, unfassbar. Also ich glaube, erste Halbzeit waren schon 12 Großchancen, zweite Halbzeit nochmal 2 oder 3 und der hat nur einen Gegentreffer kassiert. Also das Glück zumindest ist für diesen Nachmittag heute hier auf Seiten von Energie Cottbus. Die Lausitzer wechseln jetzt auch nochmal durch, glaube ich, und auch die Gäste bringen dann nochmal mit Echibasi eine frische Kraft. Und jetzt gewinnt Energie Cottbus an der Seitenlinie einen Zweikampf. Und damit feiert das Publikum hier nochmal, auch wenn es Einwurf gibt, dann für Hannover 96. Und da läuft der Co-Trainer. Da läuft der Co-Trainer der Cottbusser gerade an der Seitenlinie lang und signalisiert dem nächsten Cottbusser, dass er möglichst schnell reinkommen soll. Also Energie ist jetzt nah dran am Gegner, auch wenn Chiechi gerade einen Foul zieht. Und deshalb dann also das Spiel kurz unterbrochen wird. Franz Rogo ist da gerade ein bisschen gefoult worden von Tolcay Chiechi. Rogo hat ja einige Zeit auch im Cottbusser Nachwuchs gespielt. Inzwischen ist er in Hannover im Einsatz. Der FC Energie Cottbus hinten jetzt einigermaßen stabil und sicher. Butler artistisch mit dem Fallrückzieher in der eigenen Hälfte. Der Ball hoppelt dann durch den 16er von Hannover. Und da nimmt ihn dann Ocon auf, der ebenfalls eingewechselt wurde. Also Christian Tietz hat die letzten Minuten einiges jetzt geschraubt hier am Personal. Und er guckt auch immer mal wieder hoch auf die Uhr. Das tue ich natürlich auch. Es sind noch 9 Minuten und 30 Sekunden. Das Spiel endet ja deutlich später. Ich denke mal so gegen 15.45 Uhr dann. Wir hatten ja hier ein paar Probleme. Stromausfall, technische Probleme. Schiedsrichter hat keinen Funk gehabt. Und deshalb ging sowohl die erste als auch die zweite Halbzeit deutlich später los. Loritz, der Schlussmann von Hannover 96, jetzt kurz hinter der Mittellinie. Also alles nach vorn jetzt geworfen. Allgeier kommt da über die rechte Seite. Geht rüber auf Rogo und der lupft den Ball nach vorn in den 16er und da ist dann Energie da und drischt ihn erstmal raus. Das wird die Marschroute sein für die letzten gut 10 Minuten. Einfach raushauen das Ding mit 2 Toren vor gegen Hannover 96 ist die Chance tatsächlich groß, dass man mit dieser Taktik durch die letzten 10 Minuten kommt und dann könnte man, wenn alles glatt geht, tatsächlich mit einem Sieg, mit einem Heimsieg gegen Hannover in diese neue Saison starten. Also das hätte ich im Vorfeld jetzt nicht so gedacht. 3-1, 82 Minuten vorbei.
17: Soweit Andreas Friebel. Abpfiff im Millerntor-Stadion, St. Pauli gegen Fürth unentschieden 1:1 und Nürnberg bezwingt im Max-Morlock-Stadion Dynamo Dresden mit 3:0. Der FC Hansa Rostock ist mit einem Sieg in die Saison der dritten Liga gestartet. Rostock gewann vor wenigen Augenblicken 3:2 bei der zweiten Mannschaft der TSG Hoffenheim. Gleich die Nachrichten mit Clemens Schulze. Anschließend geht's dann in unterwegs nach Österreich auf den Maximiliansweg. Und mehr vom Sport hören Sie dann. Ausführliches auch zum Sieg der Cottbusser in der zweiten Liga gegen Hannover 96 um 16.14 Uhr.
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1: Um 15.30 Uhr. Die Lockerung des Sonntagsfahrverbots für Lastwagen hat Kritik ausgelöst. Der Umweltschutzverband BUND erklärte, die Maßnahme mindere nicht den Klimawandel. Die Gewerkschaft Verdi kritisierte die Mehrbelastung der Beschäftigten der Logistikbranche. Linke und Grüne forderten wirksame Maßnahmen gegen die Klimakrise. Seit heute dürfen wegen des Niedrigwassers auf Flüssen in mehreren Bundesländern bestimmte Lastwagen fahren. Anna Farwig.
20: Abgestimmt haben sich die Länder vorab nicht. Deswegen gilt das aufgehobene Fahrverbot im Saarland und Rheinland-Pfalz bis spätestens Ende September. In Niedersachsen und Nordrhein-Westfalen erstmal nur für den August. Ob so mehr Lkw auf den Straßen sein werden, ist offen. Denn die Speditionen haben nicht automatisch mehr Fahrer.
1: Verkehrsminister Bilger erhöht den Druck auf die Topmanager der Deutschen Bahn. Er sagte der Bild am Sonntag, wenn die Ziele, die der Bund vorgibt, nicht eingehalten werden, werde sich das konkret auf deren Bonuszahlungen auswirken. Bahnkunden und Steuerzahler hätten einen Anspruch darauf, dass wirklich der Erfolg gemessen wird. Dagmar Nuhn.
2: Im Moment werden bestimmte Verträge mit dem Staatskonzern neu ausgehandelt. Darin sollen dann Gelder an Vorgaben geknüpft werden. Bilger will, dass die Bahn vor allem im Fernverkehr besser wird. Bisher ist vereinbart, dass 70% der Züge pünktlich sein sollen. Im ersten Halbjahr waren es etwa 60%, in den heißen Sommermonaten sogar noch weniger.
1: Auf der Berliner Museumsinsel steht die nächste Baustelle bevor. Das alte Museum müsse nach 200 Jahren dringend saniert werden, sagte die Präsidentin der Stiftung Preußischer Kulturbesitz Ackermann der Deutschen Presseagentur. Das Haus habe mittlerweile Risse in den Wänden. Wegen des schlammigen Untergrunds sackt Berlins ältestes Museum mitsamt seiner monumentalen Säulenhalle langsam ab. Wegen schwerer Waldbrände hat die westkanadische Provinz British Columbia den Notstand ausgerufen. Die Lage sei sehr dynamisch und bedrohlich, teilten die Behörden mit. Allein in der Provinz wurden über 100 Brände gezählt, die Hälfte davon ist außer Kontrolle. Mehr als 20.000 Menschen wurden aufgefordert, ihre Häuser zu verlassen. Im besonders betroffenen Bezirk Summerland erstreckte sich das Feuer nach Angaben der Einsatzzentrale bereits nach wenigen Stunden über 50 Quadratkilometer. Soweit die Nachrichten. 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Das Wetter. Heute Nachmittag viel Sonne mit ein paar dünnen Schleierwolken. Es bleibt trocken bei 31 bis 34 Grad. Aktuell in Berlin-Wannsee 30 und am Insulaner 31 Grad, in Guben 30 und in Heckelbergen 29 Grad. Morgen nach einem freundlichen Start mit Sonne kommen von Nordwesten Wolken mit einzelnen Schauern und Gewittern herein. Dazu windig bei 26 bis 34 Grad. Die Zeit 15.33 Uhr.
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21: Hallo und herzlich willkommen zu Unterwegs. Ich heiße Marc Diening und heute halten wir uns mal an das Motto, warum in die Ferne schweifen, wenn das Gute liegt so nah. Denn wir begeben uns auf eine Wanderung im Süden Bayerns, auf den Maximiliansweg. Benannt nach Maximilian II., der vor gut 170 Jahren Monarch im damaligen Königreich Bayern war. Im Sommer 1858 machte er sich mit einigen Begleitern auf den Weg von Lindau am Bodensee zum Königssee bei Berchtesgaden. Meistens nahm er dabei zwar die Kutsche, brauchte dennoch gut 6 Wochen für die 360 Kilometer. Und die heutige Route ist auch nicht mehr die originale. Doch man kann die Strecke in 22 Tagesetappen zurücklegen. Die kürzeste ist 11 Kilometer lang, die längste 26. Aber Obacht, es geht schon ab und an steil auf und ab. Wanderer sollten erfahren und auch trittsicher sein. Oder sich einfach mit den Ohren auf den Weg machen und Andrea Zinnecker auf dem Maximiliansweg begleiten.
22: Wandern heißt auf eigenen Füßen gehen, um mit eigenen Augen zu sehen, mit eigenen Ohren zu hören. Der Fußwanderer lebt mit den Leuten.
23: So hat es Wilhelm Heinrich von Riel formuliert, der Begründer der deutschen Volkskunde und der empirischen Feldforschung des sogenannten Wanderstudiums. König Max II. Hat ihn beim Wort genommen und sich auf eine 6-wöchige Fußreise vom Bodensee zum Königssee begeben, quer durch die Bayerischen Alpen und die Tiroler Berge. Mit König Max II. Sitzt ein Mann auf dem bayerischen Königsthron, der lieber Wissenschaftler als Monarch geworden wäre. In seiner gelehrten Tafelrunde, dem Symposium in der Münchner Residenz, kann er seinen enzyklopädischen Wissensdurst stillen, Vorträge hören und debattieren. Seit 1853 versammelt er wöchentlich die klügsten Köpfe seiner Zeit um sich. Schelling, Liebig, Ranke, Pettenkofer und Ringseis, dazu Dichter und Künstler wie Bodenstedt, Geibel, Heise, Kaulbach, Klenze, Kubell und Potschi. Doch König Max II. Ist nicht nur ein Bücherwurm und Bohemian, sondern auch ein Monarch, der ebenso gern ins einfache Volksleben eintauchen und Land und Leute kennenlernen will. Weil das beim Wandern am besten geht, startet er mit 8 Gefolgsleuten am 24. Juni 1858 in Lindau und setzt nach Bregenz über. Dann geht es mit 14 alpintauglichen Norwegerpferden auf den 1100 Meter hohen Lorena-Pass, Übergang in den Bregenzer Wald und ein großartiger Aussichtspunkt.
0: Wunderschöner Blick im Bregenzer Wald. Kanisfluh, man sieht die Niedere, der First.
5: Der Mühlser Mittagsspitze.
0: In die Schweizer Berge, auf dem Bodensee. Sehr schön auch ins Allgäu.
6: Also die Ruhe, der Frieden und die Vielfalt, die verschiedenen Grüne. Also das ist ja eigentlich sehr einfach. In der Einfachheit liegt Würze, oder, finde ich.
7: Die Abgeschiedenheit und die Natur, die noch intakt ist da.
23: Vom Lorena-Pass führt heute ein gut markierter Wanderweg hinab nach Schwarzenberg. Damals riss der königliche Tross die Weidezäune nieder, um sich im strömenden Regen einen Reit- und Wanderbahnweg zu bahnen. Ein Alpfrevel, der den König teuer zu stehen kommt. Übernachtet wird in Schwarzenberg, einem idyllischen Dörfchen mit bunten Bauerngärten und geschindelten Häusern im Wälderbarock. Über Siebratsquell, vorbei an den imposanten Gottesackerwänden und durch das Balderschwanger Tal führt die Wanderung weiter nach Sonthofen. Das Wetter ist ganz und gar nicht königlich. Sintflutartige Regenfälle durchnässen die Wanderer. Dennoch besteigt König Max den Wächter des Allgäus, den über 1700 Meter hohen Gründen. Zuvor wird ihm der Gründenwein kredenzt, weiß der Historiker Manfred Gohl.
24: Und wie die Chronik berichtet, ist der Wein wunderbar gediehen. Wir haben ja in den Jahren ab 1840 bis etwa 1870 hier im Allgäu eine klimatische Wärmephase. Nur, da gab es Stimmen, die hier im Allgäu sagten, lieber tot als bayerisch. Ich kann mir also durchaus denken, dass es eine Sabotage war, dem bayerischen König füllen wir ganz gehörig einen ein, dann kommt er nur mal so schnell zu uns.
23: Obwohl ihm der Burgberger Silvaner ordentlich zu Kopf steigt, erreicht der König aus eigener Kraft das Gründenhaus. Damals ein brandneues Berghotel, erzählt Dieter Fischer.
25: Es wurde von Karl Hirnbein erbaut. Der Karl Hirnbein war der Notwender des Allgäus. Von dem Flachsanbau ging es über zur jetzigen Milchwirtschaft. Und dieses Gründenhaus hatte er erbaut für die Freunde einer erhebenden Alpennatur. Und am Anfang hat Karl Hirnbein die Touristen auf Mauleseln, die extra aus Savoyen kamen, hier hochgeschafft. Also wir haben am Gründen schon ganz schön was erlebt.
23: König Max erlebt anderntags Jagd- und Bergabenteuer im wildromantischen Ostrachtal. Stützpunkt für den königlichen Wandertross ist das nagelneue Jagdhaus von Prinz Luitpold im Hintersteiner Tal. Mit dem Gepäck der königlichen Fußreise vom Bodensee zum Königssee sind hochkarätige Wissenschaftler. Nicht nur der Volkskundler Wilhelm Heinrich von Riel und der Historiker Friedrich von Bodenstedt, sondern auch Franz von Kobell, der unterwegs gebirgstypische Volkslieder sammeln soll. Von Hinterstein geht es weiter nach Hohenschwangau. Für König Max, der Inbegriff deutscher Romantik, erklärt der Füssener Architekt und Historiker Magnus Peresson.
26: Maximilian II. Ist als 18-Jähriger zu Fuß von München nach Füssen marschiert. Von da aus hat Maximilian eine Fußwanderung hier raus unternommen. Und von dem, was er gesehen hat da draußen, war er dermaßen begeistert, dass er sich Hals über Kopf verliebt hat in diese Ruine Schwanstein.
23: 1832 hatte Maximilian die Ruine Schwanstein am Alpsee erworben und im altdeutschen Stil ausbauen lassen. So entstand Schloss Hohenschwangau. Für seine Mitwanderer macht der König nun höchstpersönlich den Cicerone. Danach tafelt die Reisegesellschaft im Schwanenrittersaal, erzählt der langjährige Schwangauer Kurdirektor Georg Grieser.
27: Da sehen wir jetzt ein Bild von Max, und zwar in der damaligen Tracht, die er als Jäger getragen hat. Er hat also eine kurze Hose, Kniestrümpfe, einen Hut mit der Spielhahnfeder. Und es wird oft vergessen, der Max war es eigentlich, der zu uns die heutige Gebirgstracht gebracht hat.
23: Schlechtes Wetter und dringende Regierungsgeschäfte des Königs verschaffen dem Wandertross ein paar Ruhetage auf Schloss Hohenschwangau. Nicht umsonst ist hier Bayerns erster elektromagnetischer Telegraph installiert. Zum Zeitvertreib tätigt man kleine Erkundungstouren auf den königlichen Reitwegen im Ammergebirge. Von Hohenschwangau aus führt die Fußreise nun durch das Pöllertal zur königlichen Schwaige Linderhof und zum königlichen Jagdhaus am Brunnenkopf. Der majestätische Sonnenuntergang inspiriert die gelehrte Gesellschaft zu einem Ausflug in die Lehren Zarathustras. Das stachelige Heulager aber bringt alle wieder zurück auf den Boden der Tatsachen und schnell nach Garmisch-Partenkirchen. Man besucht die Partnachklamm und das Höllental, ergötzt sich am Anblick der Zugspitze und erreicht Mittenwald dann per Kutsche. Im Jahr der königlichen Fußreise wird hier die Geigenbauschule eröffnet, weiß Anton Karner.
8: 1858 ist die eröffnet worden. Gleichzeitig gab es da noch einen Wanderlehrer, der hat die Geigenbauer damals in die Werkstätten, so wie wir jetzt in einer sitzen, hat der die damals unterrichtet.
23: Auf dem Weiterweg zum königlichen Jagdhaus in Vorderis hängt der Himmel nicht voller Geigen, sondern voller Sturmwolken. Zu Füßen des Karwendel und inmitten der asketischen Wildflusslandschaft von Isar und Rissbach versinken die Fußreisenden in poetisches Pathos.
9: Ich bin der Wirt von der Vorderis und wir stehen jetzt da herum am alten Jagdhaus. Ich muss sagen, das ist ein ganz exponierter Platz. Man sieht hinten die Vogelkehrspitze und im Hintergrund dann, da kann man dann die Zugspitze noch sehen, den Wetterstein. Und König Max ist er dann von Hinteres noch weiter in die Eng rein und vor der Eng ist er dann aufs Blumsjoch.
23: Nach einem 5-stündigen Aufstieg soll oben am Joch in freier Natur diniert werden. Weil aber ein eisiger Wind übers Joch fegt, verlegt Leibkoch Rottenhöfer die Hoftafel kurzerhand in einen Kuhstall. Es kommt zu einem eigenwilligen Arrangement in knapp 2000 Metern Höhe.
10: Die Wände wurden mit Knieföhrenzweigen und Alpenrosen malerisch maskiert. Zum Menü gab es Reissuppe mit Huhn, Forelle mit neuen Kartoffeln, Rehzieme in Lorbeerblättern, Schmarrn à la Plumpsealp, Erdbeertorte, Kirschen und Konfekt. Als wir beim Essen waren, fing es draußen an zu prasseln und große Hagelkörner sprangen in den Kuhstall. Kurz darauf erschien eine mächtige Kuh, welche Schutz vor dem Hagelschauer suchte und in den Stall glotzend nicht wenig erstaunt war, ihren Platz schon besetzt zu sehen.

0: Die Hoftafel im Kuhstall auf dem Plumser Joch im Karwendel zählt wohl zu den kuriosesten Begebenheiten, die König Max II. Vor 160 Jahren auf seiner Fußreise quer durch die Bayerischen Alpen erlebt hat. Beim Abstieg vom Plumser Joch nach Pertisau am Aachensee klingen dem erlauchten Wandertross noch immer die Schmuggler- und Wilderer-Geschichten in den Ohren, die sie im Gasthof Post in Vorderis gehört haben. Heute tischen Hans Bauer und Hans Buchwiesen die legendären Geschichten von anno dazumal auf.
1: Da waren ja die Jäger herumstationiert sozusagen. Wenn die das spitz gekriegt haben, haben die denen natürlich aufgelauert. Und da gibt es Geschichten, wo dann sogar Mordschusswechsel war. Also die vom Flosen aufgeschossen haben, die Jäger aufs Los draufgeschossen haben.
2: 1948 war ich mit dem Vater unterwegs von Krün nach Hinterriss, Sägemehl zu holen für die Landwirtschaft. Und dann wurde in Hinterriss Tabak, Rauchwaren gekauft, diese sogenannten Petschinen. Und dann wurden die in diesen 4 bis 5 Kubikmeter großen Sägemehlhaufen eingegraben, damit sie ja an der Grenze nicht erwischt wurden. Und in Krün dann wieder ganz, ganz vorsichtig mit Eimern und wieder abgeladen, damit ja nichts verloren geht.
0: Im Gasthof zur Post hatte König Max übrigens den Vater von Ludwig Thoma getroffen, den Oberförster Max Thoma. Wilderer Wetter begleitet die königliche Wandergesellschaft auf dem Weiterweg. Unter der wasserdichten Gummikleidung bleibt seine Majestät einigermaßen trocken, schwitzt sich aber dennoch die Seele aus dem Leib. Wilhelm Heinrich von Riel notiert:
3: Die größte körperliche Ausdauer von uns allen bewies der König. Ihm war kein Weg zu weit, kein Wetter zu schlecht.
0: Für den Rest der Wandergruppe heißt es im Wirtshaus von Pertisau dann erstmal Strümpfe trocknen. Doch der König drängt. Er will unbedingt ins berühmte Gasthaus zur Scholastika am anderen Ufer des Aachensees und lässt noch in der Nacht übersetzen. Nicht umsonst gilt der fjordartige, von steilen Felswänden umschlossene Aachensee als Düse Tirols.
4: Es gibt auch hier am Aachensee den berühmten Bayerischen Wind. Das ist der Nordwind. Und vielleicht hat gerade der Bayerische den bayerischen König Max etwas stürmisch empfangen.
0: Und Franz Waldhardt weiß auch, warum König Max unbedingt im Gasthaus zur Scholastika absteigen will. Grund ist die fesche Wirtin Scholastika Messner.
4: Sie war selber eine hervorragende Sängerin. Sie waren auch verwandt mit dem Tiroler Widerstandskämpfer Aschbacher, der ja hier 1809 sich gegen die Bayern und Franzosen tapfer wehrte.
0: Vom Aachensee führt die königliche Fußreise zu den Schwefelquellen von Wildbad Kreuth und hinauf zum Forsthaus Verlepp. Schon damals bekannt für seine tanzfreudigen Holzknechte und berühmt für seine Speckpfannkuchen und die Sage von der weißen Frau. Siegfried Baumann kennt die Geschichte.
5: Die Sängerin war von Gmundrast und da sagt man, die geht heute noch in der Verlepp um. Und das stimmt auch, es passieren heute noch unerklärliche Dinge.
0: Ob König Max die weiße Frau gesehen hat, ist nicht bekannt. Von der sagenumwobenen Verlepp geht es jedenfalls hinab nach Bayerisch Zell und hinauf auf den Wendelstein, auf den damals natürlich weder eine Zahnradbahn noch Seilbahn geführt hat. Auch das Wendelsteinhaus war noch nicht erbaut. Am 14. Juli 1858 stehen die hohen Herren auf dem Gipfel. Klaus Sterr beschreibt die Route.
6: Über das sogenannte Parapluie, vorbei am Wasserfall, über die Peterbauernalm, dann hinauf zur Wendelsteinalm und dann letztlich in das Felsmassiv des Wendelsteins hinein. Klar.

0: Auf der Peterbauernalm wurde dem König das berühmte Wendelsteinlied vorgetragen. Zum Dank lud der Monarch die beiden Sängerinnen und vier hübsche Bauernmädchen zum Champagnerfrühstück ein. Das war in jedem Fall besser als Ziegenmilch.
1: Bei der Begrüßung von König Max war auch der Bauer vom Steinhof zugegen, der seinen mächtigen Reisbock bei sich hatte, worauf König Max ihm andeutete, es wäre also doch ein wunderschönes Tier, was er da hätte, worauf er dann voller Stolz sagte, selbst gezeugt, Majestät.
0: Die sechswöchige Fußreise von König Max II. Vom Bodensee zum Königssee ist bestens dokumentiert und lässt sich heute auf dem Maximiliansweg weitgehend authentisch nachwandern. Immer wieder kommt man an kuriosen Originalschauplätzen vorbei, auch auf der Etappe von Schliersee nach Bad Reichenhall. Nach dem legendären Champagnerfrühstück ist die königliche Wandergesellschaft erst gegen Mitternacht in Schliersee angekommen und hat im Gasthof am See übernachtet. Am nächsten Morgen führt der erste Weg von König Max in aller Herrgottsfrüh hinauf zum Weinberg mit dem Georgskirchlein, vorbei an alten Bauernhöfen wie dem Ratspielerhaus, dessen Balkone mit prächtigen Gebirgshängenelken geschmückt sind. Die alte Kellnerin vom Gasthof zur Fischerliesel überreicht ihm
2: einen alten, aus künstlichen Blumen bestehenden Strauß, ganz geschwärzt von Fliegenschmutz und Kohlenruß.
0: Volkskunde zum Anfassen. Das gilt auch für das Busserl, mit dem die schöne Fischerliesel ihrem Landesherrn die Ehre erweist. Über Miesbach und Rosenheim geht es dann allerdings mal wieder bequem in der Kutsche nach Kufstein, weiter nach Reit im Winkel und Ruhpolding, wo in einer Holzhauerhütte genächtigt wird, zwischen Bierfässern und Biwakfeuern. Durch das Kössener Achental führt die Wanderroute nun hinüber nach Tirol, nach Weidring, zum Pillersee und nach Lofer am Fuße der mächtigen Loferer Steinberge. Keiner kann sich hier dem Klang der Alphörner und dem abendlichen Zauber des Alpenglühens entziehen.
3: Ebenbürtig schildern lässt sich dieser Lichtzauber nicht, in welchem die starren Häupter der Berge plötzlich wie durchsichtig erscheinen und ihr Antlitz mit einem so reinen, rosig verschwimmenden Glanze übergossen, dass man ihn nur mit dem holdseligen Erröten jungfräulicher Wangen vergleichen kann.
0: Über die Loferer Alben erreicht man zunächst zu Pferd, dann zu Fuß die tosende Schwarzenbergklamm, auch bekannt als Unkener Klamm, erklärt der Heimatforscher Hans Adler.
4: Wir sind jetzt am unteren Ende der Schwarzbergklamm. Da hat man einen schönen Blick hinauf zur Dunkelklamm. Die Dunkelklamm ist eben ganz eng, ist oben so schmal, dass man oben direkt drüber hupfen könnte, aber ist 80 Meter tief. Und wenn man sich vorstellt, wenn da der Wasserschwall dann daherkam und das ganze Scheiterholz da durch diese enge Schlucht donnerte, das muss ein unheimlich schönes Schauspiel gewesen sein.
2: Das unheimliche Rauschen des wilden Bergwassers, der spärlich von oben eindringende Lichtschimmer, alles vereinte sich, die Sinne zu betäuben.
0: Von Unken wandert man über den Jettenberg und die Schwarzbachwacht nach Bad Reichenhall. Fritz Rasp, der Tourismusdirektor von Ramsau, kennt den Maximiliansweg in dieser Region wie seine Westentasche.
5: Jetzt gehen wir dann am Taubensee vorbei. Der Taubensee ist ein bisschen anders als der Hintersee und der Königssee. Er ist nämlich ein Karstsee. Er wird von unterirdischen Quellen gespeist. Wenn wir dann weitergehen, dann kommt man auf den Soli-Leitungsweg. Ich denke, er ist einer der schönsten Panoramawege, weil man kann den ganzen Nationalpark Berchtesgaden überblicken. Vom Hohen Göll, das Hagengebirge, man sieht das Steinerne Meer, man sieht den Watzmann, die Reiteralm.
0: Ein königliches Panorama für seine Majestät König Max und sozusagen das Salz in der Suppe.
5: 1816 wurde innerhalb von 2 Jahren diese Soli-Leitung erbaut. Eine Leitung nach oben mit 358 Metern. Es war damals fast ein unüberwindliches Hindernis. Aber es gab einen genialen Erfinder. Der Reichenbach hat also die Wassersäulenhebemaschine erfunden. Dann hat man also diese Soli raufgepumpt auf das Söldenköpfel, rüber geleitet in Holzröhren über die Schwarzbachwacht runter nach Bad Reichenhall.
0: Nachdem König Max das technische Meisterwerk der Sohleleitung ausgiebig bewundert hat, führt sein Weg zum königlichen Forsthaus im heutigen Bergsteigerdorf Ramsau.
5: Da sind wir also jetzt auf der Grenze zum Antenbichl auf dem König-Max-Weg. Auf der linken Seite vom Hochkaltermassiv haben wir das Wahrzeichen des Berchtesgadener Landes, natürlich unseren König Watzmann.
0: König trifft König. 1854 stand übrigens Königin Marie auf dem zweithöchsten Berg Deutschlands. Die Gattin von König Max ist bekannt als blaublütiger Bergfex. Unter dem knöchellangen Lodenrock hatte sie die Hosen an, sich der sechswöchigen Alpenfußreise jedoch entzogen. Ihr waren Gipfelstürme lieber als Wanderungen. Das Forsthaus in der Ramsau hätte aber auch ihr gefallen.
5: Das Forsthaus ist wirklich wunderbar gelegen am Fuße der Reiteralm und zum anderen am Fuße des Hochkaltermassivs, wo der Blaueisgletscher ist, der nördlichste Gletscher der Alpen. Das Forsthaus liegt auch sehr interessant natürlich gleich gegenüber der Malerherberge.
0: Heute ist die ehemalige Malerherberge ein schmucker Gasthof. Damals gab es für die Künstler Punschextrakt aus Düsseldorf. Heute kommen hungrige Wanderer mit deftigen Schmankerln auf ihre Kosten.
6: Der ofenfrische Schweinsbraten, gell? Zum Beispiel vom Holzofen, weil wir haben nur einen holzgeheizten Ofen, Semignil. Gell?
0: Da wäre wohl auch König Max das Wasser im Munde zusammengelaufen. Am 27. Juli 1858 endet seine Fußreise durch die bayerischen Berge in der königlichen Villa in Berchtesgaden beim Tee. Fazit des Reisechronisten:
2: Wir haben in knapp 6 Wochen einen Weg von 225 Stunden zurückgelegt, wovon wir etwa 150 geritten, 60 gefahren und 15 gegangen sind. Könige gehen eben anders zu Fuß als gewöhnliche Leute.
0: Doch was wäre ein solches Unternehmen gewesen ohne einen krönenden Jagdausflug am Königssee?
2: Um die Eiskapelle am Watzmann herum sollte auf Hirsche gejagt, dann im Forsthause von St. Bartholomä diniert und der Abend gemütlich verplaudert werden.
0: Gesagt, getan. Das Forsthaus war zugleich das königliche Fischhaus, verrät der Berchtesgadener Historiker Ulrich Ziegeltrumm.
7: Der Königsfisch, der Saibling, da war der riesige Fischbehälter drin. Da konnte der König und sein Gefolge sagen, welche Fisch das gerne essen mögen. Oben im königlichen Speisezimmer, im Original Biedermeier-Möbel. Das ist wunderschön.
0: Zum Königssee hatte König Max übrigens eine ganz besondere Beziehung.
7: Hier war ein Schiffmeister und dieser Schiffmeister hat bis zu 150 Ruderer beschäftigt. Davon waren mindestens 40 Frauen. Eine davon war so schön, dass sich Max II. In sie verliebt hat. Das war also die Schiffer Kathi. Man weiß nur, dass sie 4 Kinder bekommen hat, außerehelich. Wahrscheinlich waren sie alle vom König. Und eins hat überlebt und das nannte man hier das Königskind.
0: Und vielleicht ist vor diesem Hintergrund auch das suffisante Resümee von Friedrich von Bodenstedt über die königliche Alpenfußreise zu verstehen.
2: Der Unterschied besteht nur darin, dass Eure Majestät auf dieser Reise sich menschlich und wir uns königlich amüsiert haben.
8: Andrea Zinecker war mit uns unterwegs auf dem Maximiliansweg in Südbayern. Danke, dass Sie mit den Ohren mitgewandert sind. Und natürlich begeben wir uns auch nächste Woche wieder auf Reisen. Dann an den sagenumwobenen Klondike River und die Goldgräberstadt Dawson City in Kanada. Ich heiße Marc Diening und würde mich freuen, wenn Sie wieder mit dabei sind. 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Tschüss!
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1: Brandenburg A9 Berlin Richtung Leipzig zwischen Niemeck und Kleinmarzehns Stau wegen Bauarbeiten plus 10 Minuten. A10 westlicher Berliner Ring Richtung Dreieck Werder zwischen Potsdam Nord und Vöben Stau plus 10 Minuten auch hier. A24 Hamburg Richtung Berlin zwischen Raststätte Walsleben West und Fähr Berlin ein Stau, 20 Minuten dauert es hier länger. B168 Landkreis Dahme-Spreewald zwischen Liebe-Rose und Friedland Behinderungen nach einem Unfall. Stadtverkehr Berlin, die B1, B5 Alt-Kaulsdorf ist zwischen Mislowitza und Dorfstraße wegen Bauarbeiten bis Freitag stadteinwärts gesperrt. Und Friedrichshain, die Straße der Pariser Kommune, ist nach einem Wasserrohrbruch am Ostbahnhof noch bis Monatsende in beiden Richtungen gesperrt. Zur S-Bahn. Wegen Bauarbeiten fahren zwischen Hermannstraße und Tempelhof bis Betriebsschluss keine Züge. Betroffen sind die Ringbahn sowie die S-Bahn-Linien 46 und 47. Ein Ersatzverkehr mit Bussen ist eingerichtet. 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
2: Um 16 Uhr mit Clemens Schulze. Der Einzelhandel warnt vor Engpässen in den Läden wegen des Niedrigwassers in den Flüssen. Man sei auf funktionierende Logistik im ganzen Land angewiesen, sagte der Hauptgeschäftsführer des Branchenverbandes HDE Gent. Weil die Binnenschifffahrt durch das Niedrigwasser beeinträchtigt ist, haben mehrere Bundesländer das Sonntagsfahrverbot für Lkw ausgesetzt. Jasper Riemann.
3: Der Handelsverband Deutschland hat Angst vor folgendem Szenario. Wegen Niedrigwassers weichen Logistikunternehmen auf Straße und Bahn aus. Das wiederum führt zu Engpässen. Es brauche viele Lkw, um ein Schiff zu ersetzen. Wenn nun noch mehr Verkehr auf die Straßen gelegt werde, steige die Nachfrage. Kapazitäten würden teurer, knapper und die Straßen würden noch voller.
2: Der Fahrgastverband Pro Bahn begrüßt die Pläne des neuen Bundesverkehrsministers Bilger, Bonuszahlungen für Bahnmanager an die Erreichung konkreter Ziele wie beispielsweise der Pünktlichkeit zu knüpfen. Grundsätzlich sei es richtig, wenn der Bund als Eigentümer des Konzerns eindeutige Vorgaben mache und diese auch kontrolliere, heißt es von Pro Bahn. Der Waldbrand am Gardasee in Norditalien ist gelöscht. Wie mehrere Medien berichten, dürfen die Betroffenen wieder in ihre Unterkünfte zurückkehren. Italien-Korrespondentin Lisa Weiß.
4: Nach einer ersten Bilanz sind zwar keine Häuser dem Brand zum Opfer gefallen, aber durch die Flammen sind ungefähr 50 Hektar Wald zerstört worden. Die Brandursache ist noch nicht klar. Waldbrände sind in Italien momentan häufig, wegen der Hitzewelle und der großen Trockenheit im Land. Teilweise verursachen Menschen Waldbrände, aber auch wenn ein Blitz einschlägt, kann das zu einem Waldbrand führen.
2: In Berlin sind am Morgen erneut Schüsse gefallen. Nach Angaben der Polizei haben Unbekannte gegen 6 Uhr in der Stendaler Straße in Hellersdorf auf einen Friseursalon und einen benachbarten Nachtclub geschossen. Verletzt wurde niemand. Ob es einen Zusammenhang mit früheren Schusswaffenvorfällen in Berlin gibt, prüft jetzt die Polizei. Auf einem leerstehenden Gehöft in Brandenburg an der Havel sind Sprengstoff und vermutlich menschliche Knochen entdeckt worden. Der Polizei zufolge spricht alles dafür, dass es sich um menschliche Überreste handelt. Sie wurden gestern bei Aufräumarbeiten gefunden, außerdem veraltete Zündladungen. Sie wurden auf einem nahegelegenen Feld kontrolliert gesprengt. Jetzt wird zu den Hintergründen ermittelt. Energie Cottbus hat sein erstes Spiel in der zweiten Fußball-Bundesliga gewonnen.

0: Die Lausitzer besiegten im Stadion der Freundschaft Hannover mit 3:1. Energie war nach 12 Jahren in die zweite Liga zurückgekehrt. Soweit die Nachrichten. 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Das Wetter. Bis zum Abend viel Sonne mit ein paar dünnen Schleierwolken. Aktuell in Berlin-Dahlem 30 und in Kreuzberg 31 Grad, in Templin 31 und in Pritzwalk 29 Grad. Im Verlauf der Nacht Durchzug dichter Wolken und einzelne Schauer. Morgen dann nach freundlichem Start von Nordwesten Wolken mit einzelnen Schauern und Gewittern bei 26 bis 34 Grad. Die Zeit 16.03 Uhr.
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2: Weiter geht's mit Werner Schoninger. Ich grüße Sie. Die Trockenheit in Europa bleibt uns größtenteils vorerst erhalten, sagen die Wetterfachleute, und das hat Folgen. Niedrige Pegelstände in Flüssen und Seen zum Beispiel oder Waldbrände, und die keineswegs nur im Süden Europas. Betroffen zuletzt auch der Gardasee in Norditalien. Aber Einheimische und Urlauber können erst mal wieder aufatmen. Der Waldbrand westlich des Sees stellt offenbar keine Gefahr mehr dar. Das Feuer in den Bergen oberhalb des Ufers hatte sich in der Nacht ausgebreitet. Zur aktuellen Lage Informationen von Lisa Weiß.
3: Kein Feuer mehr zu sehen in den Wäldern am Westufer des Gardasees. Das berichten mehrere italienische Medien. Die etwa 250 Menschen, die ihre Häuser wegen des Waldbrands verlassen mussten, dürfen wieder in ihre Unterkünfte zurück. Unter ihnen waren viele Touristen, auch Deutsche. Der Gardasee ist ein beliebtes Urlaubsziel. Die Gefahr ist aber noch nicht ganz gebannt. Bei solchen Waldbränden können kleine Brandherde so gut wie unsichtbar unter den Wurzeln und Piniennadeln weiter bestehen und dann bei Wind leicht wieder auflodern. Deshalb haben Feuerwehr und Zivilschutz mithilfe von Flugzeugen und Hubschraubern weiterhin Wasser, unter anderem aus dem Gardasee, über den betroffenen Wäldern abgelassen. Nach einer ersten Bilanz sind zwar keine Häuser dem Brand zum Opfer gefallen, aber durch die Flammen sind ungefähr 50 Hektar Wald zerstört worden. Das ist etwas mehr als die Fläche des kleinsten Staats der Welt, das ist der Vatikan. Die Brandursache ist noch nicht klar. Waldbrände sind in Italien momentan häufig, wegen der Hitzewelle und der großen Trockenheit im Land. Teilweise verursachen Menschen Waldbrände, aber auch wenn ein Blitz einschlägt, kann das zu einem Waldbrand führen.
2: Der Brand am Gardasee ist vorerst gelöscht, Lisa Weiß berichtete. Und wie angesprochen, führt die Trockenheit auch zu Problemen bei der Binnenschifffahrt wegen Niedrigwassers. Der deutsche Einzelhandel warnt inzwischen vor Lieferengpässen. Die Zusammenhänge erklärt Jasper Riemann vom Bayerischen Rundfunk.
4: Der Handelsverband Deutschland hat Angst vor folgendem Szenario. Wegen Niedrigwassers weichen Logistikunternehmen auf Straße und Bahn aus. Das wiederum führt zu Engpässen, die dann der Einzelhandel zu spüren bekommt. Ein Sprecher des Handelsverbands ergänzt auf BR-Nachfrage, es brauche viele Lkw, um ein Schiff zu ersetzen. Außerdem habe man seit Jahren einen Fahrermangel. Wenn nun noch mehr Verkehr auf die Straßen gelegt werde, steige die Nachfrage. Kapazitäten würden teurer, knapper und die Straßen würden noch voller. Der Handelsverband fordert daher, gegenzusteuern. Hauptgeschäftsführer Gent sagt, es sei höchste Zeit, dass das Bundeswirtschaftsministerium dauerhaft sogenannte Lang-Lkw zulasse und das dafür zulässige Verkehrsnetz ausgebaut werde. Einer dieser längeren Lastkraftwagen könne 3 konventionelle Lkw ersetzen, sagt Gent. Zwar sei eine befristete Sondergenehmigung immer wieder verlängert worden, doch der Verband fordert den Übergang in den Regelbetrieb.
2: BR-Redakteur Jasper Riemann zu drohenden Lieferengpässen im Einzelhandel. 16.06 Uhr, RBB 24 Inforadio Verkehrsservice mit einer Gefahrenmeldung. Vorsicht auf der A24 Hamburg-Berlin zwischen Herzsprung und Neuruppin läuft ein Hund auf der Fahrbahn. Der Drohnenfund am Flughafen Leipzig-Halle vom Dienstag lässt weiterhin wichtige Fragen offen. Wer hat die Drohne auf den Flughafen gesteuert und wer hat den Auftrag dazu gegeben? US-Medien wollen Informationen haben, wonach Russland in den Vorfall verwickelt ist. RBB 24 Inforadio-Redakteur Jürgen Buch.
5: Das Wall Street Journal schreibt, die Drohne könne wohl der russischen Regierung zugeordnet werden. Die Zeitung beruft sich auf US-Beamte und nicht näher genannte Geheimdienstberichte. Der Sender CNN bezieht sich auf einen Informanten aus dem US-Verteidigungsministerium und geht davon aus, dass die Drohne von einem russischen Geheimdienst stammt. Die Drohne war mit Sprengstoff und Zünder bestückt. Ein Flughafenmitarbeiter hat sie entdeckt und die Bundespolizei hat den Sprengsatz entschärft. Kriminaltechniker kamen nach ihren Untersuchungen zu dem Schluss, dass es sich um Sprengstoffe handelt, die strengen Verkaufskontrollen unterliegen und vor allem militärisch genutzt werden. In Deutschland haben bereits der CDU-Verteidigungspolitiker Kiesewetter und Grünen-Fraktionschefin Dröge die Vermutung geäußert, dass Russland für den Drohnenvorfall verantwortlich ist. Auch einige Experten in Deutschland vermuten das. Bundesinnenminister Dobrindt von der CSU hat sich zurückhaltender geäußert. Er hat von einem hybriden Angriff fremder Mächte gesprochen. Die Bundesanwaltschaft ermittelt zu dem Zwischenfall. Russland behauptet, nichts mit der Angelegenheit zu tun zu haben. Am Flughafen Leipzig-Halle ist inzwischen von der Bundespolizei eine neue Überwachungstechnik installiert worden.
2: Informationen von rbb24-Inforadio-Redakteur Jürgen Buch. Wie geht es weiter in der Straße von Hormus? Die Folgen der Blockade seit dem Krieg zwischen dem Iran und den USA schwächen die Position von US-Präsident Donald Trump. Denn auch in den USA ist der Sprit teuer geworden. Trump hätte die Sache deswegen wohl gern vom Tisch. Direkte Verhandlungen der USA mit dem Iran gibt es nicht. Immerhin sollen sich aber der Oman und der Iran praktisch einig sein, wie man weiter verfahren will. Teheran stellt aber jetzt Forderungen, die für Washington kaum akzeptabel sind, berichtet Diane Batani.
6: Das Abkommen mit dem Oman legt den Medienberichten zufolge die neuen Schifffahrtsrouten fest, die nach einer Wiedereröffnung der Meerenge genutzt werden sollen. Eine Wiedereröffnung hänge aber davon ab, dass die USA weitere Bedingungen erfüllten. Zu den iranischen Forderungen gehören nach Angaben des Nationalen Sicherheitsrates, dass das Land nie wieder von den USA bedroht wird, außerdem die Aufhebung der von den USA verhängten Blockade iranischer Häfen und der Sanktionen und der Iran solle für alle Kriegszerstörungen entschädigt werden. Auf diese Forderungen gab es bislang noch keine direkte Reaktion der USA. Präsident Trump hatte in der vergangenen Woche noch gesagt, eine Einigung mit dem Iran stehe kurz bevor.
2: Informationen von Diane Bartani aus der Nachrichtenredaktion. In der Flüchtlingspolitik haben Union und SPD vor einem Jahr eine wichtige Regelung geändert. Es geht um den Familiennachzug für Menschen, die keinen Anspruch auf Asyl oder Flüchtlingsschutz haben, die aber in Deutschland bleiben dürfen, weil sie in ihrer Heimat bedroht sind. Sie sind sogenannte subsidiär Schutzberechtigte. Für sie ist es seit rund einem Jahr nicht mehr möglich, ihre Angehörigen nach Deutschland zu holen. Die Härtefallregelung greife kaum, kritisiert die SPD. Hauptstadtkorrespondentin Bianca Schwarz erklärt, woran die SPD die Kritik festmacht.
7: Vor rund einem Jahr wurde auf Initiative von CSU-Bundesinnenminister Alexander Dobrindt der Familiennachzug zu subsidiär Schutzberechtigten ausgesetzt. Beim Familiennachzug geht es in der Regel darum, Eltern und ihre Kinder zusammenzubringen. Davon betroffen sind vor allem syrische Kriegsflüchtlinge. Seitdem gilt eine Härtefallregelung, die aber kaum zur Anwendung kommt. Nach Angaben des Sozialverbandes Caritas sind innerhalb von einem knappen Jahr nur 7 Härtefallvisa erteilt worden. Die migrationspolitische Sprecherin der SPD-Bundestagsfraktion Rasha Nasser kritisiert das nun scharf. Ihrer Meinung nach sind die Kriterien zu streng, insbesondere die zulässigen Trennungszeiten für Kinder und Eltern nennt sie unzumutbar. Rasha Nasser sagte dem Redaktionsnetzwerk Deutschland, wenn ein Kleinkind 5 Jahre von seinen Eltern getrennt sein dürfe, ein größeres Kind 10 Jahre, dann blieben nicht viele Härtefälle übrig. Die Aussetzung des Familiennachzugs für subsidiär Schutzberechtigte ist auch von Menschenrechtsorganisationen stark kritisiert worden. Sie argumentieren, dass die Bundesregierung damit einen der letzten legalen Fluchtwege nach Deutschland unmöglich gemacht hat. Der Familiennachzug war vor seiner Aussetzung gedeckelt auf höchstens 12.000 Menschen pro Jahr. Diese wurden von deutschen Behörden vor ihrer Einreise streng überprüft.
2: Bianca Schwarz war das aus dem Hauptstadtstudio. Wer in Berlin durch die Kieze geht, sieht sie überall, ab und an auch mal umgestoßen, quer auf dem Weg. Die Leih-E-Scooter, also Tretroller mit Elektroantrieb von Verleihfirmen. Die einen mögen die Dinge, weil man schnell und ohne sich anzustrengen vorankommt. Die anderen sind total genervt davon. In Paris sind Leih-E-Scooter schon seit längerem verboten. Nur wer einen eigenen hat, darf den fahren. Jetzt gibt es noch eine neue Regelung. Es gilt eine Helmpflicht auf dem E-Scooter. Frankreich-Korrespondentin Caroline Diller erklärt die Hintergründe.
8: Der wichtigste Grund für diese neue Regel ist, dass es viele Unfälle mit E-Scootern gibt, bei denen die Fahrer schwere Kopfverletzungen davontragen. So schreibt die Polizeipräfektur in der Verordnung, mit der diese Helmpflicht festgelegt wurde. In ganz Frankreich sind nach offiziellen Angaben im letzten Jahr knapp 80 Menschen bei Unfällen mit E-Scootern oder Hoverboards gestorben. Mehr als 1.000 wurden schwer verletzt. Und deshalb muss jetzt ab sofort jeder einen Helm tragen, der mit dem E-Scooter durch Paris düst. Und nicht nur das, auch Warnwesten oder Kleidung mit Reflektorstreifen sind Pflicht. Wer diese Helmpflicht ignoriert, muss 135 Euro Strafe zahlen. Eine fehlende Warnweste kostet 35 Euro. Die neuen Regeln gelten übrigens auch in den Vororten von Paris. Und in anderen Regionen in Frankreich gibt es so eine Helmpflicht auch schon. Und die Regierung überlegt jetzt, landesweit einheitliche Regeln zu schaffen.
2: Caroline Diller über die Helmpflicht für E-Scooter-Nutzer in Paris. Bargeld ist im Fall eines Blackouts, bei Cyberangriffen oder im Krieg das einzige funktionierende Zahlungsmittel. Denn man muss damit rechnen, dass die gesamte digitale Infrastruktur sofort zusammenbricht. Bei einem flächendeckenden Stromausfall funktionieren weder Geldautomaten, Bankkarten noch Bezahl-Apps. Und wer in solchen Krisen über kein physisches Geld verfügt, ist schlagartig handlungsunfähig. Die Europäische Union plant daher eine allgemeine Bargeldannahmepflicht für Geschäfte. In Schweden gibt es bereits eine gesetzliche Pflicht für Lebensmittelhändler und Apotheken, Bargeld anzunehmen. Und in anderen Teilen der Welt, wie die Situation in den USA aussieht, dazu Washington-Korrespondentin Nina Barth.
9: In den USA gibt es ein bundesweites Gesetz zum Recht auf Barzahlung bisher nicht. Nur ein paar Bundesstaaten oder Städte haben so ein Gesetz, zum Beispiel New York oder die Hauptstadt Washington. Andere Bundesstaaten wie Pennsylvania oder Texas denken über so ein Gesetz nach. Auf Bundesebene wird schon lange über das Recht auf Barzahlung diskutiert. Vor einem Jahr haben Senatoren einen überparteilichen Gesetzentwurf dazu vorgelegt. Aber es ist nicht klar, wann oder ob überhaupt über den abgestimmt wird. Und es sind aber auch nicht nur Politiker, die so ein Gesetz fordern, sondern auch Verbraucherschützer und andere Gruppen. Ein Argument ist, gewappnet sein für Krisenfälle, zum Beispiel Blackouts. Aber für viele ist das Recht auf Bargeld auch einfach eine Frage der Verbraucherfreiheit und des Schutzes älterer und einkommensschwacher Menschen. Rund 6% der Amerikaner haben noch nicht mal ein Bankkonto. Und das sind mehr als 20 Millionen Menschen. Die große Mehrheit der Amerikaner ist für das Recht auf Barzahlung. Laut einer Umfrage des Siena Research Instituts wollen 8 von 10 Amerikanern ein entsprechendes Gesetz.
2: Nina Barth berichtete. Und jetzt ganz schnell zu Thomas Kroh.
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10: Hallo Sportsfreunde, hallo Fußballfans. Die nächste Runde bis 16:30. Nürnberg hat in der zweiten Fußball-Bundesliga 3:0 gegen Dynamo Dresden gewonnen. St. Pauli, der Absteiger, unentschieden gespielt 1:1. Und Aufsteiger Energie Cottbus hat auch tatsächlich mit Hannover 96 einen der Aufstiegsfavoriten gleich am ersten Spieltag bezwungen mit 3:1. Unser Reporter Andreas Friebel, der ist noch völlig außer Atem, weil er gerade erst nach einem Interview mit Tolga Ciyaci ans Mikrofon gestürzt ist geradezu. Ja. Hallo Andreas.
11: Ja, hallo, ich grüße. Ja, musste sein. Ich meine, Doppeltorschütze, den kann man ja nicht vorbeilaufen lassen.
10: Die Fans haben gefeiert, gar keine Frage. Was für eine Rückkehr nach 12 Jahren, aber kein Strom im Energiestadion. Aber ich glaube, diesen Witz, den können die Cottbusser verschmerzen.
11: Ja, vor allen Dingen ist es ja auch wieder gegen Hannover passiert. Vor vielen, vielen Jahren in den Aufstiegsspielen zur zweiten Liga war ja Hannover schon mal zu Gast. Und da ist das Flutlicht ausgefallen, weil der Strom weg war. Und nun, was sind es jetzt, 25 Jahre später oder noch ein bisschen mehr, fast 30, bringen wir den Gag nochmal. Und wieder kam das für Cottbus, glaube ich, nicht so verkehrt, denn die erste Halbzeit war ja nun wirklich nicht dolle. Und in der zweiten wurde dann vieles besser und am Ende hat tatsächlich Energie auch dank des Stromausfalls gewonnen.
10: Ich habe es ja dann auch und die Hörer ebenfalls werden es ebenfalls gehört haben in deinen Reportagen, dass du dann doch ein wenig erstaunt warst über den Auftritt der Cottbusser. Was hat dich so erstaunt?
11: Naja, wie sie dann in der zweiten Halbzeit besser zurechtgekommen sind. Also die erste Halbzeit glücklich war, klar, Ciyaci hat Qualität im Fuß, der kann auch mal einen Freistoß machen. Aber Energie hat ja in den ersten 45 Minuten gar nichts von diesem Spiel gesehen. Deshalb gab es ja dann in der Halbzeitpause auch diese 3 Wechsel. Und mit diesen Wechseln, gerade auch für die Offensive, hat sich ein bisschen so die Statik des Spiels geändert. Es ist nach vorne ein bisschen mehr passiert. Trotzdem hatte ich das Gefühl, Hannover ist auch im zweiten Durchgang näher dran am 2:1. Naja, und dann gab es diesen Elfmeter in der 71. Minute, der unstrittig war und mit dem eigentlich und dem sicheren Verwandeln von Tolga Ciyaci hat sein zweites Tor dann also heute Nachmittag geschossen, kippte das Spiel zugunsten von Energie Cottbus und damit hätte ich, ich sag mal, um die 60. Minute herum wirklich nicht gerechnet.
10: Besonders wichtig natürlich für einen Aufsteiger, dass die Abwehr steht. Im Zentrum 2 sehr junge Spieler, Luca Erlein und King Manu. Wie haben die beiden dir gefallen?
11: Ja, also ich würde mal sagen, insgesamt ist zu viel aufs Tor von Energie Cottbus gekommen. King Manu, klar, jung, aber der ist ja in der letzten Saison, hat er, glaube ich, kaum ein Spiel verpasst von Energie Cottbus. Sehr erfahren. Erlein mit viel Qualität ja nach Leverkusen geholt und dann gleich nach Cottbus weiterverliehen. Hat Ansätze gezeigt. Trotzdem denke ich insgesamt, das sind ja nicht nur die beiden gewesen, fand ich die ersten 45 Minuten, das war nicht gut von Cottbus, wie verteidigt wurde. Da muss man wirklich sagen, großes Glück, dass da Hannover immer am Tor vorbeigeballert hat oder in Lotka seinen Meister fand. Ansonsten wäre das Spiel zur Halbzeit eigentlich schon durch gewesen.
10: Ganz kurz noch zum Rückkehrer Leo Bittencourt. Wie hat der gespielt?
11: Guter Junge, muss man sagen, hat viel Qualität, war dann auch fertig, ist ja ausgewechselt worden. In der zweiten Halbzeit gab Standing Ovations, also für mich im Mittelfeld, im zentralen Mittelfeld eine ganz wichtige Verpflichtung. Der braucht sicherlich noch ein bisschen, um im Cottbuser Spiel anzukommen, aber ein Top-Mann, der Energie sehr weiterhelfen wird.
10: Andreas Friebel über das 3:1 des FC Energie Cottbus zum Auftakt der zweiten Fußball-Bundesliga zu Hause gegen Hannover 96. Morgen, liebe Hörer, beginnt in Birmingham die Europameisterschaft der Leichtathleten. Die deutsche Mannschaft wird von den Weltmeistern Leo Neugebauer und Malaika Mihambo angeführt. Zum DLV-Tross gehört aber auch Sprinter Owen Ansah, dem eine Dopingsperre droht. Die deutsche Anti-Doping-Agentur sagt, er habe eine Dopingkontrolle verweigert. Ansah sagt, nö, stimmt nicht. Ich habe ARD-Reporter Jens-Jörg Rieck in Birmingham gefragt, wie er den Fall beurteile.
12: Aussage gegen Aussage natürlich, aber seine Freundin war ja in der Nähe, die könnte vielleicht noch einen entscheidenden Kick bei dieser Situation, war im Vorfeld des Meetings in der höchsten Leistungsklasse in Monaco auf der Abreise. Er war schon auf Toilette, so ist seine Geschichte, und hat dann nicht sofort urinieren können, was logisch scheint, hat aber einen Flieger nach Monaco und wurde vom Kontrolleur aus seiner Sicht nicht darauf hingewiesen, dass wenn er jetzt losfahren würde, dass dies gleich eine Sanktion nach sich ziehen könnte. Der Kontrolleur hat ihm noch angeblich eine gute Reise und viel Erfolg in Monaco gewünscht. Die Geschichte wurde dann gemeldet. Ich finde, man kann beiden Seiten was abgewinnen, aber ich glaube schon, er wurde ja dann auch in Monaco getestet, das übrigens mit einem negativen Resultat, also kein positiver Dopingtest, und seinem ganzen Auftreten und der Geschichte, das macht irgendwie für mich keinen Sinn. Also im Moment wäre ich, glaube ich, eher bei der Tatsache, die auch die NADA heute beschlossen hat. Es gab ja eine Meldung heute auch vom Deutschen Leichtathletikverband. Wörtlich heißt es dort, die nationale Anti-Doping-Agentur NADA hat heute bekannt gegeben, dass das sportrechtliche Ergebnismanagementverfahren, was für ein Wort, ich habe gar nicht gezählt, wie viele Buchstaben das sind, gegen Sprinter Owen Ansah abgeschlossen ist. Eine vorläufige Suspendierung des Athleten durch die NADA liegt nicht vor. Das ist schon mal für Owen Ansah zumindest ein Teilerfolg, weil auch die nationale wie die internationale Dopingagentur ja spätestens seit dem Fall Sinner sozusagen nochmal alles auf scharf gestellt haben. Und ich würde sagen, für ihn sind die Vorzeichen nicht nur aus Sicht von Dr. Jörg Bügner, das ist der verantwortliche DLV-Vorstand in Sachen Leistungssport, der sich sehr über diese Nachricht heute gefreut hat, sind jetzt relativ gut.
10: Jannik Sinner, der Tennisstar.
12: Ja, richtig. Genau, der hat eine sehr kurze Strafe bekommen und das galt dann als Lex Sinner, und nachfolgend waren dann alle Fälle, unter anderem beispielsweise auch im Wintersport, Victoria Kahl, wo man gesagt hat, die hat dann 18 Monate bekommen, und bei ihm war es eine Sperre, die genau in die Tennispause hineinpasste, und danach war merklich bei allen Sanktionen des der Weltdopingagentur eine deutliche Verschärfung oder eine härtere Herangehensweise zu spüren, weil natürlich der Aufschrei riesengroß war. Die Großen, Thomas, lässt mal laufen, und bei den Kleinen gibt es dann Ärger. Und Sinner ist sicherlich mit seinem Stellenwert im Tennis eine Nummer größer als die, bei aller Liebe, und ich übertrage die Sportart auch, bei aller Liebe, als die Olympiasiegerin im Skilanglauf.
10: Aber Owen Ansah ist nun auch der erste deutsche Sprinter, der es über 100 Meter unter 10 Sekunden geschafft hat. Das rückt ihn natürlich auch verstärkt in den Fokus. Wie sehr belastet dieser Fall die deutsche Leichtathletik, speziell jetzt auch bei dieser Europameisterschaft?
12: Also das ist natürlich ein Gepäck, das ist ganz klar, gehe ich sofort mit. Wird übrigens eine sehr gute Europameisterschaft werden, glaube ich, weil die Briten Leichtathletik verrückt sind. Aber wenn sie einen fragen werden, die Kolleginnen und Kollegen, und das zu Recht, dann wird das Owen Ansah sein. Das ist ja gerade der Bereich Hochleistungssprint ein sehr
13: leider mit Medikamenten verseuchter Bereich. Und insofern sind diese Fragen auch berechtigt. Aber in der Art und Weise, ich habe ja ohne Ansa gerade, es ist schon wieder 14 Tage her, bei den deutschen Meisterschaften in Wattenscheid erlebt, wie er da abgeliefert hat, das nötigt da einem schon ganz unabhängig davon, dass man die Details von außen hundertprozentig und beurteilen kann und seine Hand ins Feuer legen kann, das nötigt einen schon Respekt ab. Er wurde dort zum 6. Mal deutscher Meister im Sprint. Du hast es gesagt, er hat seinen eigenen deutschen Rekord von 9,9 Sekunden über 100 Meter nochmal auf 9,98 Sekunden heruntergeschraubt in diesem Jahr. Dann lief er in Wattenscheid 10,0 Sekunden. Alles Topzeiten. Er ist derzeit zusammen mit dem Italiener Jacobs und einem Briten Top 3 in Europa. Also er läuft in Birmingham um die Medaillen mit und hat das alles, und das war natürlich ein Riesenaufschrei. Du kannst dir vorstellen, dass die meisten Mikrofone bei ihm waren. Und das wird nicht nur in Bochum-Wattenscheid sein, sondern in Birmingham ganz sicher auch so von den internationalen Kollegen, hat das in einer sehr großen Abgeklärtheit und ohne irgendwelche Anzeichen von Aufgeregtheit abgeliefert oder seine Leistung dort abgeliefert. Aber jetzt könntest du natürlich mit Recht sagen, du hast auch viele große 100-Meter-Sprinter gesehen, die später überführt wurden, die auch nicht den nervösesten Eindruck beim Start machten.
10: Wer weiß, wovon das kommt. Andererseits könnte er ja auch der philosophischen Richtung der Stoiker anhängen.
13: Ja, das ist sehr Epikur, das ist gut. Das ist eine gar nicht so schlechte Richtung, finde ich.
10: Worum es hier.
13: Das sind auch schon über 2000 Jahre her, aber immerhin.
10: Worum es hier speziell für Owen Ansa geht, 2028 stehen die Olympischen Spiele in Los Angeles an. Die wären, selbst wenn er jetzt akzeptieren würde, dann bekäme er ja nur eine 3-jährige Sperre, futsch. Also wie geht's jetzt weiter in dem Fall und wie verhält sich aus deiner Sicht der Verband, der ja Owen Ansa im Einzel starten lässt, aber nicht in den Staffelwettbewerben? Offenbar aus der Befürchtung heraus, sollte Owen Ansa gesperrt werden, würde ein möglicher Erfolg einer deutschen Staffel gecancelt.
13: Ja, also auch das ist ganz frisch von heute, die Entscheidung genau so, dass man sozusagen nicht ins volle Risiko geht, was eigentlich, wenn man hundertprozentig an den Athleten glaubt, auch nicht irgendwie logisch scheint. Also die Meldung heißt, wir stehen gleichzeitig weiter an der Seite unseres Athleten nach Rücksprache mit dem Trainerteam und den Athleten, sowie um Klarheit für alle Beteiligten hier in Birmingham zu schaffen, haben wir entschieden, dass Owen Ansa bei der EM wie geplant über 100 und 200 Meter, 200 Meter ist jetzt nicht unbedingt ein großer Kandidat für die Medaillen, aber ist ein Kandidat für die Finalteilnahme, an den Start gehen wird, das war in Klammern gerade von mir, aber nicht an den Staffelwettbewerben teilnimmt. Also sollte es sozusagen, und das ist nicht ungewöhnlich oder nicht unmöglich für die deutschen Männer, die ja mittlerweile auch mit der 4x100-Meter-Staffel Männer, ich erinnere an Rom, damals im Sommer 2024, zu einer Medaille gelaufen sind, zu einer Bronzemedaille, wieder eine Medaille erlaufen. Und später stellt sich heraus, dass die Weltdopingagentur das doch nicht absegnet und eine Sperre gibt, dann wäre natürlich diese Medaille futsch. Diesem Szenario will man offenbar vorbauen. Das ist irgendwie so ein bisschen halbschwanger, weil, wie gesagt, wenn sie wirklich hundertprozentig sagen, da kann uns gar nichts passieren, wir sind ganz sicher, also man hat sich mit anderen Worten, so könnte man es auch knapp übersetzen, schon noch ein Hintertürchen eingebaut, über 100 Meter, die Medaille nimmt man gern mit und wenn sie dann futsch ist, ist sie futsch, aber die über die Staffelentscheidung erlaufene mögliche Bronzemedaille will man nicht riskieren.
10: Halbgewalkt ist gut. Auf der einen Seite sagen die Verantwortlichen im Verband, sie stünden hinter Owen Ansa, ja. Aber andererseits trauen sie ihm offenbar nicht über den Weg.
13: Ist so kurz ist der Satz, die Meldung ist leider nicht länger. Ich könnte noch die letzten drei Worte zitieren, aber die werden uns alle hier auch nicht in der ARD-Infonacht weiterbringen. Das heißt, mit sportlichem Gruß am Ende vom Verband. Also mehr habe ich auch nicht an Aktuellem, aber immerhin, und das hatten wir ja eingangs in unserem Gespräch hier schon anklingen lassen, ein Statement der NADA, dass sie da nicht weitergegangen sind und auf eine Suspendierung gedrängt haben. Das sehe ich zumindest, nachdem ich habe auch im Wintersport jetzt gerade diesen Fall Karl sehr ausführlich verfolgt, da war das anders und deswegen sehe ich das als Teilerfolg für Owen Ansa. Auch wenn diese Geschichte mit dem Staffelwettbewerb schon irgendwie ein Geschmäckle hat, da braucht man nicht drum herum reden.
10: Soweit der Fall Owen Ansa, Jens-Jörg. Nun aber zum Ausblick auf diese Europameisterschaft. Was dürfen die Leichtathletik-Fans in den nächsten Tagen aus Birmingham erwarten?
13: Ich glaube, das wird eine großartige Europameisterschaft. Es ist ein ganz kleines Stadion, 18.000. Die Briten sind komplett leichtathletik verrückt. Ich habe sie damals, als es dreimal Gold gab, 2012 in London erleben dürfen an einem wirklich herausragenden Samstag. Sie lieben ihre Leichtathleten. Die deutsche Leichtathletik ist besser aufgestellt als in vielen Jahren zuvor. Klar, Mo Abdillahi, ein großer Name, der zuletzt über die 5000 Meter auch den alten Rekord gebrochen hat von Dieter Baumann, ist erkrankt oder kann nicht aus Verletzungsgründen nicht teilnehmen. Aber ansonsten haben wir viele Namen dabei. Den Weltmeister Neugebauer haben wir eingangs angesprochen. Wie Hambo ist immer eine Bank, kämpft um ihre dritte Goldmedaille bei Europameisterschaften. Wir haben Gesa Krause, wir haben viele Läufer, ob Faken, ob beispielsweise auch die Staffel bei den Frauen über 4x100 Meter. Wir haben im Hammerwurf den Silbermedaillengewinner. Das ist eine lange, lange Liste. Es wird wahrscheinlich besser werden als bei der Europameisterschaft in Rom. Da war es einmal Gold, dreimal Silber und ich glaube 7-mal Bronze gewesen am Ende. Es wird vielleicht nicht ganz so viel wie bei der letzten Heim-Europameisterschaft in München, aber es wird ein starkes deutsches Resultat und es wird deutlich besser werden als bei den letzten Weltmeisterschaften in Tokio, als man ja 12. war in der Nationenwertung. Klar, es sind nur die kontinentalen Meisterschaften, aber die deutsche Leichtathletik und alle Fans dürfen sich auf das Sportfest freuen und dann die besten Namen natürlich bei uns in Berlin beim ISTAF am letzten Wochenende im August dann wieder.
10: ARD-Reporter Jens-Jörg Rieck über die bevorstehende Leichtathletik-Europameisterschaft. Am Dienstag die Sprintrennen der Herren mit dem deutschen Owen Ansa, dem eine Dopingsperre droht. In der zweiten Fußball-Bundesliga hat also der FC Energie Cottbus eine erfolgreiche Rückkehr gefeiert. Nach 12 Jahren Abwesenheit 3:1 gewonnen heute gegen Hannover 96 und Nürnberg hat auch gewonnen, 3:0 gegen Dresden. Unser Kollege Oliver Tubernauer vom Bayerischen Rundfunk hatte danach der Partie die Gelegenheit, mit Nürnbergs Trainer Miroslav Klose zu sprechen.
14: Herzlichen Glückwunsch zu einem, man kann es nicht anders sagen, gelungenen Saisonstart, nicht alltäglich für den ersten FC Nürnberg. Wie fällt Ihr Fazit aus?
15: Absolut. Also ich glaube, ich habe es auch der PK gesagt, unheimlich glücklich, dass wir mal zu Hause starten durften. Dann natürlich so ein Spiel, ist auch nicht selbstverständlich, dass wenn wir Ferien haben, dass 43.000 im Stadion sind, das zeigt, dass wir viele Sachen richtig machen. Und ich bin unheimlich glücklich, dass die Mannschaft das auf den Platz gebracht hat heute, weil es hat mir richtig gut gefallen.
14: Eine der zentralen Fragen war ja auch in der Vorbereitung, wie formiert sich oder wie spielt die neu formierte Viererabwehrkette? Wie zufrieden waren Sie mit der Leistung Ihrer Abwehr heute?
15: Ja, wir wissen, dass wir schon was können an der Kugel und dementsprechend auch in der zweiten Liga Dinge wegverteidigen müssen. Und du brauchst natürlich ein bisschen Glück. Hatten wir heute vielleicht in manchen Situationen, gleich wenn man sieht mit dem langen Ball, wie sie gestartet sind, da können wir gleich in Rückstand geraten. Das ist zweite Liga. Ja, dann läufst du wieder hinterher. Aber ich glaube, im Großen und Ganzen bin ich sehr zufrieden,
10: sagt der Nürnberger Trainer Miroslav Klose. Und so geht's weiter. Die Nachrichten mit Clemens Schulze, anschließend Orte und Worte, heute mit dem Schriftsteller Lukas Ritschel, der mit Sanditz einen Gesellschaftsroman über Ostdeutschland geschrieben hat. Und gesprochen über Sport wird dann auch wieder um 17.14 Uhr.
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0: Um 16.30 Uhr. Der Einzelhandel warnt davor, dass das Niedrigwasser in den Flüssen zu Engpässen in den Läden führt. Der Hauptgeschäftsführer des Branchenverbandes HDE, Gent, sagte Reuters, man sei auf funktionierende Logistik im ganzen Land angewiesen. Der Bund müsse sogenannte Lang-Lkw zulassen und das Verkehrsnetz ausbauen. Weil die Handelsschifffahrt durch das Niedrigwasser beeinträchtigt ist, haben mehrere Bundesländer das Sonntagsfahrverbot für Lkw ausgesetzt. Bundesverkehrsminister Bilger erhält Unterstützung für seinen Vorschlag, Bonuszahlungen für Bahnmanager an konkrete Ziele zu koppeln. Dabei zielt der CDU-Politiker vor allem auf die schlechte Quote bei der Pünktlichkeit von Zügen. Aus dem ARD-Hauptstadtstudio Bianca Schwarz.
16: Die stellvertretende Grünen-Fraktionschefin Julia Verlinden sagte, natürlich würden Menschen erwarten, dass Bonuszahlungen an erreichte Ziele gekoppelt sind. Die Obfrau der SPD im Verkehrsausschuss des Bundestages, Isabel Kadematuri, meint, dass der Bund Rekordinvestitionen für die Infrastruktur zur Verfügung stelle und deswegen auch erwartet, dass sich das in der Pünktlichkeit zeigt.
0: Arbeitgeberpräsident Dulger drängt darauf, das Arbeitszeitgesetz zu reformieren. Es brauche mehr Flexibilität, sodass Beschäftigte auch mal mehr als 8 Stunden am Tag arbeiten, sagte Dulger der dpa. Thomas Krüger.
17: Dulger verweist auf die europäische Arbeitszeitrichtlinie, die maximal 48 Stunden pro Woche festschreibt. Diese Spielräume würden fast überall genutzt, nur in Deutschland nicht. DGB-Vizechef Karzel hält dagegen und warnt vor einem Rückfall ins 19. Jahrhundert. Unternehmen ohne Tarifbindung könnten ihren Beschäftigten bis zu 13 Stunden Arbeit täglich aufdrücken.
0: Auf einem leerstehenden Gehöft in Brandenburg an der Havel sind Sprengstoff und vermutlich menschliche Knochen entdeckt worden. Der Polizei zufolge spricht alles dafür, dass es sich um menschliche Überreste handelt. Sie wurden gestern bei Aufräumarbeiten gefunden, außerdem veraltete Zündladungen. Sie wurden auf einem nahegelegenen Feld kontrolliert gesprengt. Jetzt wird zu den Hintergründen ermittelt. Das Gehöft im Ortsteil Malenzin steht seit Monaten leer. Energie Cottbus hat sein erstes Spiel in der 2. Fußball-Bundesliga gewonnen. Die Lausitzer besiegten Hannover im Stadion der Freundschaft mit 3:1. Energie war nach 12 Jahren in die 2. Liga zurückgekehrt. Soweit die Nachrichten. Das Wetter: bis zum Abend viel Sonne mit ein paar dünnen Schleierwolken. Aktuell in Berlin-Dahlem 30 und in Kreuzberg 31 Grad, in Templin 31 und in Pritzwalk 29 Grad. Im Verlauf der Nacht Durchzug dichter Wolken und einzelne Schauer. Morgen dann nach freundlichem Start von Nordwesten Wolken mit einzelnen Schauern oder Gewittern bei 26 bis 34 Grad. Die Zeit 16.33 Uhr.
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18: 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Sie hören jetzt eine Wiederholung der Folge vom 17. 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
19: Das ist kein Thesenroman. Bewusst kann man daraus nichts ableiten über den Osten oder über die Gesellschaft oder über die Bürgerrechtler oder über die Kirche oder so. Das ist einfach, Sanditz steht für sich, folgt seiner eigenen inneren Logik, natürlich nach historischen Vorbildern, aber ich hätte sonst ein Sachbuch schreiben können.
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18: An einem Roman kommt in diesem Frühjahr keiner vorbei. Sanditz von Lukas Rietschel. Direkt nach Erscheinen hat das Buch die Bestsellerlisten gestürmt. Für einige Kritiker ist es sogar das Beste des Frühjahrs. Ich lese es gerade, habe es angefangen zu lesen. Nadine hat es schon ganz gelesen und nicht nur das. Hallo erstmal.
20: Hallo.
18: Und teilst du die Begeisterung?
20: Ich bin begeistert, ja, auf jeden Fall. Aber das beste Buch des Frühjahrs, da würde ich nicht mit einstimmen. Finde ich sowieso immer ein bisschen schwierig, diese Superlative. Und so das eine Beste möchte ich mich gar nicht einreihen. Aber das Buch hat mir sehr gefallen. Ich habe es sehr gerne gelesen. Es ist ein Familienroman aus Ostdeutschland, Schauplatz Lausitz. Es ist eine Geschichte von Aufbrüchen und Abstürzen, vom Weggehen und Wiederkommen. Von vielen wurde dieser Roman außerdem schon als der DDR-Roman gefeiert. Ich würde aber sagen, viel eher ist es der erste echte Pandemie-Roman. Und ich finde, es muss auch irgendwie mal sein, sich damit nochmal näher zu beschäftigen, denn es gibt ja noch so vieles, was nicht aufgearbeitet wurde. Also sei es jetzt gesellschaftlich, aber auch im privaten Umfeld. Da ist ja vielleicht auch bei dem einen oder anderen die ein oder andere Beziehung in die Brüche gegangen. Darüber habe ich auch mit Lukas gesprochen. Als wir in Leipzig spazieren gegangen sind, da war ja gerade Buchmesse, da habe ich also die Gelegenheit genutzt, ihn mal abzugreifen zwischen vielen, vielen Interviews und Lesungen, die er gibt. Also er ist wirklich ein gefragter Mann, aber selbst davon ziemlich überwältigt. Also er ist sehr bescheiden und er ist erst 32 und schon super erfolgreich mit Theaterstücken und mit Romanen seit seinem Debüt 2018 mit der Faust in die Welt schlagen.
18: Da geht es ja um ostdeutsche Lebensrealitäten in der Provinz, um Wendeverlierer und Jugendliche, die ins rechtsradikale Milieu abrutschen. Wurde auch verfilmt. Lukas Rietschel wird ja seitdem auch gerne in Talkshows eingeladen, als junger Autor, der sozusagen den Osten erklärt.
20: Ja, genau. Und der erst nach der Wende, nämlich 1994, geboren wurde. Also er ist einer dieser Nachwende-Autorinnen und Autoren, die gerade eine neue Perspektive einbringen. Und um ostdeutsche Lebensrealitäten geht es auch wieder im neuen Buch in Sanditz.
18: Da steigen wir mal ein bisschen tiefer ein. Was für eine Geschichte erzählt Lukas Rietschel denn da?
20: Er erzählt die Geschichte der Familie Wenzel-Moschnick im fiktiven Dorf Sanditz. Das ist ein Dorf, das in der Gegenwart, das sind dann im Roman die Jahre 21, 22, also noch mitten in der Corona-Pandemie, das da ziemlich trostlos und abgehängt daherkommt. In den 70er Jahren in der DDR, wo die zweite Zeitebene beginnt, da war dieses Dorf ein wichtiger Industriestandort. Drumherum gab es Braunkohletagebau. Die Familie und viele andere sind hierher nach Sanditz umgesiedelt worden. Es gibt nicht nur die eine Hauptfigur. Wir lernen wirklich sehr viele unterschiedliche Familienmitglieder und deren Umfeld kennen. Erzählt wird multiperspektivisch, jeweils in der dritten Person. Und in der Gegenwart, da picke ich mal zwei Figuren heraus, die Zwillinge Maria und Tom. Sie ist eine Rückkehrerin, hat in Kassel, also im Westen, studiert. Ihr Zwillingsbruder Tom, der ist Impfgegner und Ex-Polizist und sucht nun nach einem Platz im Leben, den er schließlich findet an der Front als Kämpfer für die Ukraine.
18: Du hast gesagt, ihr habt euch in Leipzig getroffen auf einen Spaziergang. Welches Gefühl hat euch da denn begleitet?
20: Ja, wir waren an der berühmten Nikolaikirche und am Augustusplatz, wo 1989 nicht nur die Montagsdemos, sondern später eben dann auch die sogenannten Querdenker-Demos stattgefunden haben. Aber gestartet sind wir mit einer Sehnsucht nach einem Heißgetränk und einem Stück Kuchen, weshalb wir dann auch zuerst in Lukas Leipziger Lieblingscafé eingekehrt sind.
18: Nadine und Lukas Rietschel bestellen Kuchen.
3: Ich hätte gern den Hauskuchen.
21: Die Ricky-Hauskuchen?
3: Ja.
22: Was ist denn da drin?
21: Das ist eine Buttercremesoße mit ein bisschen Kaffee, ein bisschen Schokolade, ein bisschen Marzipan.
22: Ich gehe auch mit der Haustorte.
3: Wir sind hier erstmal in einen Café spaziert, um uns ein bisschen zu stärken. Wo sind wir hier?
22: Café Ricky heißt es, wenn ich es richtig ausspreche. Ich hatte kein Französisch. Wenn man Lust hat auf so das Gefühl eines Wiener Kaffeehauses, dann ist das der Ort, an dem man hingeht, in Leipzig. Ja. Das sagt man den Sachsen nun mal nach, dass sie Kaffee und Kuchen lieben. Es gibt ja auch den geflügelten Begriff des Kaffeesachsen. Würde mich dazu zählen. Also nach dem Motto, das Kaffeetrinken ist eigentlich mit die wichtigste Mahlzeit am Tag. Das haben wir vielleicht mit den Wienern dann gemein.
3: Danke. So, dann essen wir doch erstmal unseren Kuchen, oder?
22: Also wir haben ja eine Torte. Uns wurde gesagt, sie besteht aus ein bisschen irgendwas mit Kaffee.
3: Mhm. Marzipan
22: und Schokolade in mehreren Schichten, in verschiedenen braunen Nuancen, würde ich es mal nennen. Und außen mit einem kleinen, feinen Rand aus Pistazie.
3: Ja, und jetzt stechen wir mal rein und gucken mal.
22: Mhm. Es schmeckt wie eine sehr gute Mozartkugel.
3: Mhm. Oder? Stimmt. Köstlich. Dann wechseln wir mal den Ort.
22: Okay, dann nehme ich noch was.
3: So. Wir gehen jetzt in Richtung Nikolaikirche. Das ist eine evangelische Kirche, weil gerade auch eine Kirche, also das kirchliche Umfeld in deinem neuen Roman in Sanditz eine Rolle spielt. Und auch natürlich die Kirchenmusik.
22: Ja.
3: Denn deine Figur Erika,
22: ja,
3: die ist Kirchenmusikerin.
22: Ja, wie meine Oma. Also meine Oma auch bis heute. Ich bewundere das sehr, dass die kirchgemeindlichen Gottesdienste auf dem Klavier begleitet und mit der Trompete dann durch die ganze Lausitz fährt und dort auf Beerdigungen spielt. Und das finde ich so interessant, weil das jetzt dezidiert keine Leute sind, die von sich nach vorne und außen tragen würden, dass sie so Bürgerrechtler wären oder sowas, die ein System gestürzt haben. Da gibt es ja bis heute welche, die das von sich behaupten und vor allem daraus ableiten, dass man bis heute im Widerstand bleiben muss. Also es gibt ja so Menschen, die im Widerstand waren in der Unfreiheit und jetzt auch in der Freiheit geblieben sind. Kann man fragestellen, wie beteiligt waren die dann wirklich so damals vor Ort?
3: Aber vor sich hertragen.
22: Die das einfach so vor sich hertragen, wie so eine Art, auch wie so eine Attitüde. Und im Roman ist es ja auch so, ne? Also dass dieser Roland, der verklärt, dass der Vater. Also es gibt zum Glück ja auch keine Kontinuität, auch wenn viele Ostdeutsche das von sich behaupten oder man es sich über sie erzählt, dass die Ostdeutschen besonders sensibel wären für Macht und für Machtkritik und besonders umstürzlerisch und so weiter. Es verkennt natürlich historische Tatsachen, ist auf jeden Fall zu kurz gegriffen. Aber genau, das eben nicht zu nehmen, dieses vor sich hergetragene, das fand ich irgendwie ganz reizvoll.
3: Du spannst einen Bogen zwischen der Vergangenheit, zwischen den 70er Jahren bis in die Lockdown-Zeit, ja, die Pandemie-Zeit oder Nach-Lockdown-Zeit, ja, ist es ja eigentlich, und bis ins Jahr 2022, als Russland seinen Vollangriff auf die Ukraine startet. Warum ausgerechnet diese Jahre?
22: Also manchmal ist es ganz schwer, nachträglich so eine Geschichte wieder zu entwirren, wann, wie, was angefangen hat. Aber was mich schon beschäftigt hat, war eben genau das, was ja während Corona auch teilweise so nach außen geäußert wurde. Auch da eine Art von Widerständigkeit, von der wir jetzt wissen, dass sie auch natürlich völlig legitim war. Und ich erinnere mich eben auch an eine Situation, in der ich stand einem Freund gegenüber auf der Straße, der sich eben nicht impfen lassen wollte, der keine Maske tragen wollte, auch sich nicht testen lassen wollte, wenn wir uns im Freundeskreis treffen wollten. Und habe den angeschrien, was das für ein Assi sei. Also im Sinne von asozial, im Sinne von nicht Rücksicht nehmend auf den Rest der Gesellschaft. Und ich schäme mich so dafür, dass heute, wenn ich mich da so sehe, und habe mich dann eben mal versucht hineinzuversetzen in seine Perspektive, in diese, was war ihm da eigentlich so wichtig daran, was hat ihn daran so gestört, was war da eigentlich los? So. Und daraus ist dann diese Tom-Figur geworden, der eben bei der Polizei war und dort raus ist, weil er diese Corona-Maßnahmen nicht mehr durchsetzen wollte. Das ging ihm gegen den Strich, er stand nicht dahinter, er wollte das nicht unterstützen. Und das fand ich so interessant, diese Art von Haltung, von vielleicht auch einem Idealismus, der da drin steckt. Und das ging übergestellt mit einer Elterngeneration, die vielleicht tatsächlich auch nochmal auf ihre Art und Weise widerständig war. Und das war, glaube ich, so einer der allerersten Gedanken, diese Form von Dagegensein mal herauszufinden, wie entsteht sowas und wie äußert sich sowas auch und vor allem welche Konsequenzen hat das dann durchaus auch. Ich glaube, dass, und deswegen ist Corona so eine eigentlich untersuchungswerte und würdige Phase, also nicht, ich finde, wir sollten da politisch auf jeden Fall nochmal drüber reden, aber eben auch rein gesellschaftlich betrachtet, ist da ganz viel nicht erst entstanden, aber es hat sich verschärft. Und es ist bei Tom eben genauso. Also der ist nicht durch Corona einsam geworden, sondern Corona hat sein Einsamkeitsgefühl eigentlich nur noch weiter verstärkt und bestätigt, dass er sich irgendwie losgelöst fühlte von dieser Gesellschaft, sich von ihr so entbunden fühlte, mit nichts und niemandem connected. Und irgendwie diese Suche hatte oder diese Frage von, wo gehöre ich hin, was ist meine Aufgabe, was soll das eigentlich alles? Und das verschärft sich bei ihm, das ist wie unter so einem Brennglas. Und deswegen ist Corona so wahnsinnig interessant, eben auch in dem Fall als Normalität zu sehen. Also ich habe mir sehr viel Mühe gegeben, sowohl diese Corona-Zeit als auch diese DDR-Kapitel so zu schreiben, als wäre die eben nicht zu Ende. Weil wir denken das alles vom Ende her. Ich weiß, dass die DDR geendet hat. Ich weiß, dass Corona endete. Heute weiß ich das. Aber die Personen, die da lebten zu der damaligen Zeit, die wussten das nicht. Für die war das Alltag, war das Normalität. Und das ist, glaube ich, ganz wichtig, das als eine Normalität zu schildern, als etwas, das gar nicht enden könnte. Und dadurch eben auch nochmal erst recht eine Dramatik verursacht.
3: Sollen wir einmal zum Augustusplatz laufen? Genau, der Augustusplatz war ja eben während der Corona-Phase ein Versammlungsort. Da fanden einige der Demos gegen die Corona-Regelungen der Regierung statt.
22: Ja, überhaupt der ganze Ring war Teil der Demonstrationskultur, aber ja eben auch, und da wirst du dann, das meine ich, ne, da überschneiden sich ja diese Linien, aber eben auch während der DDR einfach. Also ich meine, wenn man sich diese Bilder nochmal vor Augen führt, wie viele Menschenmassen
3: Montagsdemonstrationen
22: über diesen Ring gelaufen sind. In Leipzig ging es nicht los, war Plauen, aber in Leipzig hatte es natürlich die massenhafteste Ausdehnung. Man kann immer nur wieder erstaunen vor so viel Mut. Denn man, auch das gehört ja dazu, wenn man darüber nachdenkt und erzählt, auch die wussten nicht, endet jetzt wirklich damit diese DDR oder verändert sich überhaupt irgendetwas. Und das ist, glaube ich, die Folie, vor der man das betrachten muss. Auch in Sandnitz wird ja dann diese Kreisdienststelle der Stasi besetzt. Da gibt es ja mehrere konkrete Vorbilder, unter anderem eben das erste Mal in Erfurt, wo heute diese Gedenkstätte ist. Das hätte jederzeit passieren können, dass irgendjemand schießt. Das ist, glaube ich, immer wieder beeindruckend. Ja. Der Augustusplatz ist jetzt Das ist einfach ein super hässlicher Platz. Das ist halt wie so ein riesiger Parkplatz. Und ich glaube, der war schon zu DDR-Zeiten nicht schön. Es war immer, da gab es kein Grün, es war alles so zugepflastert.
20: Und deswegen jetzt, ja, auch ein guter Versammlungsort.
22: Ja, deswegen ein sehr guter Versammlungsort.
20: Aber
22: ja,
20: flankiert ist das alles vom Opernhaus,
22: ja, und
20: links
22: Gewandhaus,
20: und dem Gewandhaus auf der anderen Seite.
22: Das sind zwei absolut herausragende Gebäude. Aber genau, es ist unglaublich laut. Ja, da ist die Straßenbahn, hier fahren die Autos vorbei. Also es ist ein bisschen Alexanderplatz im Kleiner, würde ich sagen, oder? Also
20: das trifft es vielleicht ganz gut, ja. Ein Platz mit Geschichte auf jeden Fall.
22: Ja.
20: Wenn wir uns mal die Gegenwart angucken. Ich meine, du bist ja jemand, du sitzt oft auf Bühnen und in Talkshows und erklärst den Osten oder sollst den Osten erklären für viele. Ja. Was stößt dir auf, wenn du da sitzt, oder was nervt dich am meisten?
22: Am allermeisten nervt mich die Verbindung von DDR-Vergangenheit und Wendeerfahrungen hin zur Wahl von Rechtspopulisten. Ich glaube, dass das wichtig ist, dass wir uns mit der DDR beschäftigen. Ich glaube, dass es wichtig ist, dass wir uns mit diesen Transformationsprozessen beschäftigen und mit all dem, was da auch schiefgelaufen ist und auch ganz menschlich schiefgelaufen ist. Aber davon abzuleiten, weshalb Menschen jetzt die AfD wählen, das greift halt zu kurz, weil man ausblendet, dass das ein europäisches, wenn nicht gar globales Problem ist. Und dass offenbar alle diese Staaten ähnliche Wege gegangen sind, die nun mal vorher bekanntermaßen nicht geteilt waren. Und das eine ist wichtig, nämlich die Beschäftigung mit diesem Osten. Aber man darf eben nicht den Trugschluss machen, dass es da eine 1-zu-1-Verbindung gibt. Es mag da Linien geben, die gewisse Tendenzen vielleicht noch hervorheben oder verstärken, aber es reicht halt nicht. Es reicht nicht, sich dann nur anzuschauen, die sogenannten Enttäuschten, und aus dieser Enttäuschung heraus über die Wende und die sogenannten Wendeverlierer dazu haben, dass die jetzt alle AfD wählen. Aber dann müsste ganz Baden-Württemberg voll sein mit Wendeverlierern. So, das würde ich jetzt schon mal in Abrede stellen wollen. Und diese Psychologisierung von politischen Entscheidungen, die nervt mich.
20: Man kann es ja auch nicht leugnen. Klar, gibt es auch in Baden-Württemberg diesen großen Zuspruch, und auch im Ruhrgebiet zum Beispiel gibt es viele Gegenden, wo die AfD sehr viel Zuspruch hat. Ja. Aber sie ist gerade im Osten natürlich sehr stark.
22: Ja. Was ich meine mit Psychologisieren ist eben auch dieses ganze Gerede von, ne, der Staat ist untergegangen und alle mussten sich neu orientieren und so weiter. Da meine ich, also sich das anzuschauen, das greift eben zu kurz, weil das eben bekanntermaßen in anderen Ländern anders ablief oder ausgeblieben ist. Wenn man sich dann mit der Frage des Wohlstands beschäftigt, muss man auch feststellen, okay, Stichwort Baden-Württemberg, denen geht's wirklich ziemlich gut. Auch vielen im Osten geht's ziemlich gut. Und dann stellt sich für mich die Frage, wenn wir das mal zur Seite schieben und uns nicht sozusagen mit den Menschen beschäftigen, sondern mit dem System, mit unserer Demokratie, dann werden wir eben feststellen, also jetzt mal rein politikwissenschaftlich werden wir eben feststellen, dass alle westlichen Demokratien seit den 70er Jahren sukzessive Entscheidungsprozesse ausgelagert haben aus ihren Parlamenten. Und zwar oft an Institutionen, die eben nicht demokratisch legitimiert sind. Sowas wie Zentralbanken, sowas wie auch irgendwelche Lobbygruppen, Kommissionen. Das ist eine riesen Einflusssphäre, die eben politische Entscheidungsprozesse aushöhlt, von denen ich glaube, dass sie ein Grund sind, wenn nicht der Grund, für das Erstarken des Rechtspopulismus. Und sie sagen das ja auch. Sie sagen ja genau das. Sie sagen, die Elite gegen das Volk. Die Wahl Donald Trumps ist eine gewesen von Volk gegen die Elite. Le Pen, Meloni. Ja. Es ist völlig egal, wo man hinschaut. Diese Rechtspopulisten bedienen alle das Gleiche, nämlich wir sind das Volk, wir beschneiden die Elite. Das kann nicht sein, dass die diese Einflusssphären haben und bla bla bla bla. Und sie haben damit einfach sozusagen einen wunden Punkt getroffen, mit dem sich unsere Demokratien zwingend beschäftigen müssen. Nämlich die Frage nach Repräsentation und Responsivität. Was ich sagen möchte, diese Demokratie verändert sich, sie hat sich immer verändert. Und es ist wichtig, sie im Grundsatz auch in gewissen Punkten einfach nochmal zu hinterfragen, ob sie noch funktioniert, ob sie wirklich demokratisch ist. Und deswegen bin ich ja so ein großer Verfechter von Kommunalpolitik. Ich wünschte mir, dass die Kommunen sehr viel mehr Geld hätten. Und ich wünschte mir, dass dieses Geld eigenständig und einfach unter Einbeziehung der Bevölkerung eingesetzt und verwendet wird. Da fängt es langsam an zu regnen. Ich finde es essentiell. Ja.
4: Also mehr Einbeziehung, mehr direkte Einbeziehung der Bürgerinnen und
22: aber
4: Bürger, mehr Beteiligung, oder?
22: Nein, eben nicht nur. Der Punkt ist ja nicht, Leute mehr einzubeziehen, sondern dass das, was sie entscheiden, umgesetzt wird. Das bedeutet im Endeffekt, dass Entscheidungen auch mal schlecht sein können. Aber sie haben zumindest ein Fundament und sie sorgen für eine Art von Mündigkeit und Verantwortung für diese Entscheidungen, die man nun mal trifft. Ja? Und ich bin der festen Überzeugung, dass Menschen Experten sind für ihre konkrete Umwelt.
4: Aber es geht ja auch eher so ein bisschen auch um die Frage, so diesen Vorwurf, dass Ostdeutschland per se so demokratiemüde ist. Ne?
22: Ja, das halte ich für wirklich Bullshit. Also das muss mir mal jemand belegen. Die Zustimmung zur Demokratie als Staatsform ist ungebrochen hoch. Und nur davon abzulesen, dass man eine Partei wählt, die wir als nicht demokratisch einstufen, ist kein Beleg dafür. Das tut mir total leid, aber das ist nicht evident.
4: Nicht nur nicht demokratisch, sondern ja wirklich in großen Teilen rechtsextremistisch.
22: Völlig klar. Aber auch da gilt die Mündigkeit der eigenen Entscheidung. Und ich werde mich jetzt nicht einreihen in so eine komische Bürgerbeschimpfung, die ja politisch auch oft kultiviert wird, so nach dem Motto, ihr müsst das und ihr solltet das und überlegt nochmal und wir die Demokraten und die anderen. Also das nervt mich. Also ich wünschte mir mehr ernst genommen werden als Bürger und als mündiger Bürger eines Landes. Und dazu gehört eben auch, dann solche Entscheidungen zu akzeptieren. Und ich will um Gottes Willen nicht die AfD gutheißen. Das ist eine denkfaule, schlimme Partei, so, mit der ich nichts zu tun haben möchte. Aber als Demokrat, als ich mich nun mal verstehe, muss ich zugestehen, dass die theoretisch auch an die Macht kommen dürften. Das ist Wesenskern von Demokratie, dass es Machtwechsel gibt. Und ich möchte das nicht. Ich will das auf gar keinen Fall. Aber ich müsste es akzeptieren.
4: Schwierig.
5: Voll schwierig. Ja, voll.
4: Ja. Es ist ganz schön kalt geworden jetzt. Kalt, ne? Und hat angefangen zu regnen. Ja. Ich glaube, wir können auch mal unter das Dach. Literatur. In unserem Podcast empfehlen wir uns immer Bücher. Ja. Gibt es ein Buch, das dich auf eine Art beeindruckt hat oder beschäftigt hat?
22: Also ich kann erstmal, um so ein bisschen auch so Quellennachweise zu geben für das, was ich hier so erzähle über die Demokratie, möchte ich unbedingt empfehlen, dass der Herr ist, glaube ich, Armin Schäfer oder Achim, ich verwechsel es immer, das heißt Die demokratische Regression, ist bei Surkamp erschienen, schon ein bisschen her, wo es eben genau darum geht, also dieses sogenannte Erodieren der Demokratie mal aus rein politikwissenschaftlichen Perspektive her zu beleuchten und gleichermaßen super toll von Nils Kumka Polarisierung, der nochmal mit der Frage arbeitet, stimmt das eigentlich, dass wir so polarisiert sind und turns out sind wir nicht. Also das sind, finde ich, auf eine gewisse Art und Weise beruhigende Bücher, weil sie nicht in diesen sehr überhitzten Diskurs einstimmen, in dem gefühlt immer alles den Bach runtergeht. Die sind toll, also jetzt auf der Sachbuchebene. Und was ich gerade noch lese als Roman ist Jade Yasemin Önder, Antti Müller. Ich bin da ein bisschen befangen, weil ich Jade kenne, aber das macht mir große Freude, das zu lesen. Vor allem auch in Anbetracht jetzt dieser ganzen Colleen Ulm-Fernandes-Geschichte, diese sogenannten aufgeklärten Männer und wie toll sie alle sind nach außen hin und wie schrecklich nach innen. Ja.
4: Ich kann tatsächlich das neue Buch von Sally Lisa Starken empfehlen, weil wir gerade so viel über Politik gesprochen haben. Und da schaut sie in andere Länder, in die USA, nach Argentinien, nach Polen, in andere Länder, wo eben autoritäre Regierungen schon übernommen haben oder übernommen hatten. Was ich aber so gut finde, ist, dass sie am Ende eben nicht darin verharrt, jetzt einfach nur die Verhältnisse aufzuzeigen oder zu sagen, es ist alles ganz schlimm, sondern auch am Ende Möglichkeitsräume aufmacht, also in Richtung Utopie, aber auch in Richtung Dystopie und uns klar macht, was auf dem Spiel steht, aber tatsächlich sehr konstruktiv nach Erklärungen und auch nach Möglichkeiten sucht, ja, wieder stärker zu werden und Gemeinschaften zu bilden.
22: Absolut wichtig, diese international vergleichende Perspektive mal anzulegen, die diesen Ost-West-Diskurs in dieser Hinsicht obsolet macht. Das heißt nicht, dass wir ihn nicht führen sollten, aber in dieser Hinsicht ist es, glaube ich, wichtig, den Blick zu weiten.
4: Was machen wir denn jetzt, Lukas? Es hat total angefangen hier zu schütten. Wir stehen hier unter einem Dach und werden trotzdem nass. Ich danke dir sehr für dieses Gespräch. Wir stellen uns jetzt irgendwo unter. Vielen Dank.
6: Gerne, dankeschön.
18: Nadine und Lukas Rietschel, vom Kuchenparadies in den Regenschauer hinein noch nass geworden?
20: Ja, klatschnass. Also wirklich, wirklich alles durchgeweicht, sämtliche Schichten. Also es war sehr ungemütlich am Ende, leider passend vielleicht auch zu den ungemütlichen und auch politischen Themen, über die wir ja gesprochen haben. Aber der Regen kam, wie gesagt, zum Glück ja erst ganz am Ende.
18: Auch im Roman, da geht es ja um sehr gegenwärtige, ungemütliche Themen. Ukraine-Krieg, Corona-Pandemie. Wir hatten es schon am Anfang. Für viele ist Sanditz das Buch des Frühjahrs. Für dich nicht. Trotzdem habe ich rausgehört, eine Leseempfehlung von dir. Für wen?
20: Ja, auf jeden Fall eine Leseempfehlung, weil man einfach so unmittelbar in diese Milieus und Zeiten hineingeworfen wird und sich über vieles selbst noch mal Gedanken macht dadurch. Und dafür gibt es wirklich verschiedene Anknüpfungspunkte. Dafür muss man keine Ostvergangenheit haben. Stadt, Land, Industrie, die brach liegt, Leute, die wieder in ihre alte Heimat zurückkehren. Die Wunden aus der Corona-Zeit, die wir alle noch lecken. Also dieses Buch greift wirklich so ziemlich alles auf, das uns in der Gegenwart gerade beschäftigt. Und das meine ich eher positiv. Und

0: Dean Kreuzhaler.
1: Und ich bin Stefan Oschwar. Ciao.
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1: Sie hörten die Wiederholung der Orte und Worte Folge mit Lukas Rietschel vom 17. 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
4: Brandenburg A9 Berlin Richtung Leipzig. Zwischen Niemeck und Kleinmarzehns Stau wegen Bauarbeiten. Hier verlieren Sie etwa 10 Minuten. Und A10 westlicher Berliner Ring Richtung Dreieck Werder. Zwischen Spandau und Potsdam Nord. Behinderungen durch ein liegen gebliebenes Fahrzeug auf der rechten Spur. Und dann weiter Richtung Dreieck Werder. Hier staut es sich zwischen Potsdam Nord und Vöben. 10 Minuten Zeitverlust auch hier. A13 Berlin Richtung Dresden zwischen Karlau und Bronco ist die A13 gesperrt wegen eines liegen gebliebenen Fahrzeugs Richtung Dresden. A24 Hamburg Richtung Berlin zwischen Raststätte Walsleben West und Fähr Berlin ein Stau 20 Minuten plus. B168 Landkreis Dahme-Spreewald zwischen Liebe-Rose und Friedland Behinderungen nach einem Unfall. Stadtverkehr Berlin, die B1, B5, Alt-Kaulsdorf ist zwischen Mislowitzer und Dorfstraße wegen Bauarbeiten bis Freitag stadteinwärts gesperrt. Friedrichshain, die Straße der Pariser Kommune, ist nach einem Wasserrohrbruch am Ostbahnhof noch bis Monatsende in beiden Richtungen gesperrt. Zur S-Bahn wegen Bauarbeiten fahren zwischen Hermannstraße und Tempelhof bis Betriebsschluss keine Züge. Das betrifft die Ringbahn sowie die Linien S46 und 47. Es gibt Ersatzverkehr.
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5: Um 17 Uhr mit Clemens Schulze. Guten Tag. Die Lockerung des Sonntagsfahrverbots für Lastwagen hat Kritik ausgelöst. Der Umweltschutzverband BUND erklärte, die Maßnahme mindere nicht den Klimawandel. Die Gewerkschaft Verdi kritisierte die Mehrbelastung der Beschäftigten der Logistikbranche. Linke und Grüne forderten wirksame Maßnahmen gegen die Klimakrise. Seit heute dürfen wegen des Niedrigwassers auf Flüssen in mehreren Bundesländern bestimmte Lastwagen fahren. Anna Farwig.
6: Abgestimmt haben sich die Länder vorab nicht. Deswegen gilt das aufgehobene Fahrverbot im Saarland und Rheinland-Pfalz bis spätestens Ende September. In Niedersachsen und Nordrhein-Westfalen erstmal nur für den August. Ob so mehr Lkw auf den Straßen sein werden, ist offen. Denn die Speditionen haben nicht automatisch mehr Fahrer.
5: Der Fahrgastverband ProBahn begrüßt die Pläne des neuen Bundesverkehrsministers Bilger, Bonuszahlungen für Bahnmanager an die Erreichung konkreter Ziele zu knüpfen. Grundsätzlich sei es richtig, wenn der Bund als Eigentümer des Konzerns eindeutige Vorgaben mache und diese auch kontrolliere, heißt es von ProBahn. Gleichzeitig müsse der Bund aber auch ausreichend Finanzmittel zur Verfügung stellen. Bilger hatte als Reaktion auf die anhaltende Pünktlichkeitskrise der Deutschen Bahn Konsequenzen bei den Vorstandsgehältern angekündigt. Der Waldbrand am Gardasee ist gelöscht. Wie mehrere italienische Medien berichten, wurden die Evakuierungsanordnungen aufgehoben. Die 250 Betroffenen durften in ihre Unterkünfte zurückkehren, unter ihnen auch viele Touristen. Das Feuer war am Freitag am Westufer von Italiens größtem See ausgebrochen. Die Ursache ist noch unklar. Italien leidet seit Wochen wie weite Teile Südeuropas unter einer Hitzewelle mit Temperaturen von mehr als 40 Grad. Beim sogenannten World Naked Bike Ride sind hunderte nackte Radfahrer durch Berlin gefahren. Die Polizei sprach von etwa 500 Teilnehmern. Axel Hofmann, RBB 24.
7: Viele Teilnehmer trugen nicht mehr als einen Fahrradhelm oder einen Sonnenhut, als sie sich bei strahlendem Sonnenschein auf die 33 Kilometer lange Strecke machten. Von Prenzlauer Berg aus ging es an Reichstag und Brandenburger Tor vorbei bis zum südlichen Berliner Stadtrand. Der sogenannte World Naked Bike Ride soll ein Zeichen setzen für Körperfreiheit, gegenseitigen Respekt und ein positives Miteinander.
5: Energie Cottbus hat sein erstes Spiel in der zweiten Fußball-Bundesliga gewonnen. Die Lausitzer besiegten Hannover im Stadion der Freundschaft mit 3:1. Energie war nach 12 Jahren in die zweite Liga zurückgekehrt. Soweit die Nachrichten. 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Das Wetter. Bis zum Abend viel Sonne und ein paar dünne Schleierwolken. Aktuell in Berlin-Adlershof 31, in Wannsee 32 Grad, in Küritz 31 und Perleberg 33 Grad. Im Verlauf der Nacht Durchzug dichter Wolken und einzelne Schauer. Morgen dann nach freundlichem Start von Nordwesten Wolken mit einzelnen Schauern und Gewittern bei 26 bis

0: 34 Grad. Die Zeit 17.03 Uhr.
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2: Weiter geht's mit Werner Schoninger. Ich grüße Sie. Die Trockenheit in Europa bleibt uns größtenteils vorerst erhalten, sagen die Wetterfachleute, und das hat Folgen. Niedrige Pegelstände in Flüssen und Seen zum Beispiel oder Waldbrände, und die keineswegs nur im Süden Europas. Betroffen zuletzt auch der Gardasee in Norditalien. Aber Einheimische und Urlauber können erst mal wieder aufatmen. Der Waldbrand westlich des Sees stellt offenbar keine Gefahr mehr dar. Das Feuer in den Bergen oberhalb des Ufers hatte sich in der Nacht ausgebreitet. Zur aktuellen Lage Informationen von Lisa Weiß.
3: Kein Feuer mehr zu sehen in den Wäldern am Westufer des Gardasees. Das berichten mehrere italienische Medien. Die etwa 250 Menschen, die ihre Häuser wegen des Waldbrands verlassen mussten, dürfen wieder in ihre Unterkünfte zurück. Unter ihnen waren viele Touristen, auch Deutsche. Der Gardasee ist ein beliebtes Urlaubsziel. Die Gefahr ist aber noch nicht ganz gebannt. Bei solchen Waldbränden können kleine Brandherde so gut wie unsichtbar unter den Wurzeln und Piniennadeln weiter bestehen und dann bei Wind leicht wieder auflodern. Deshalb haben Feuerwehr und Zivilschutz mithilfe von Flugzeugen und Hubschraubern weiterhin Wasser, unter anderem aus dem Gardasee, über den betroffenen Wäldern abgelassen. Nach einer ersten Bilanz sind zwar keine Häuser dem Brand zum Opfer gefallen, aber durch die Flammen sind ungefähr 50 Hektar Wald zerstört worden. Das ist etwas mehr als die Fläche des kleinsten Staats der Welt. Das ist der Vatikan. Die Brandursache ist noch nicht klar. Waldbrände sind in Italien momentan häufig, wegen der Hitzewelle und der großen Trockenheit im Land. Teilweise verursachen Menschen Waldbrände, aber auch wenn ein Blitz einschlägt, kann das zu einem Waldbrand führen.
2: Der Brand am Gardasee ist vorerst gelöscht, Lisa Weiß berichtete. Und wie angesprochen, führt die Trockenheit auch zu Problemen bei der Binnenschifffahrt wegen Niedrigwassers. Der deutsche Einzelhandel warnt inzwischen vor Lieferengpässen. Die Zusammenhänge erklärt Jasper Riemann vom Bayerischen Rundfunk.
4: Der Handelsverband Deutschland hat Angst vor folgendem Szenario. Wegen Niedrigwassers weichen Logistikunternehmen auf Straße und Bahn aus. Das wiederum führt zu Engpässen, die dann der Einzelhandel zu spüren bekommt. Ein Sprecher des Handelsverbands ergänzt auf BR-Nachfrage, es brauche viele Lkw, um ein Schiff zu ersetzen. Außerdem habe man seit Jahren einen Fahrermangel. Wenn nun noch mehr Verkehr auf die Straßen gelegt werde, steige die Nachfrage. Kapazitäten würden teurer, knapper und die Straßen würden noch voller. Der Handelsverband fordert daher, gegenzusteuern. Hauptgeschäftsführer Gent sagt, es sei höchste Zeit, dass das Bundeswirtschaftsministerium dauerhaft sogenannte Lang-Lkw zulasse und das dafür zulässige Verkehrsnetz ausgebaut werde. Einer dieser längeren Lastkraftwagen könne drei konventionelle Lkw ersetzen, sagt Gent. Zwar sei eine befristete Sondergenehmigung immer wieder verlängert worden, doch der Verband fordert den Übergang in den Regelbetrieb.
2: BR-Redakteur Jasper Riemann zu drohenden Lieferengpässen im Einzelhandel. Der Drohnenfund am Flughafen Leipzig-Halle vom Dienstag lässt weiterhin wichtige Fragen offen. Wer hat die Drohne auf den Flughafen gesteuert und wer hat den Auftrag dazu gegeben? US-Medien wollen Informationen haben, wonach Russland in den Vorfall verwickelt ist. RBB24-Inforadio-Redakteur Jürgen Buch.
5: Das Wall Street Journal schreibt, die Drohne könne wohl der russischen Regierung zugeordnet werden. Die Zeitung beruft sich auf US-Beamte und nicht näher genannte Geheimdienstberichte. Der Sender CNN bezieht sich auf einen Informanten aus dem US-Verteidigungsministerium und geht davon aus, dass die Drohne von einem russischen Geheimdienst stammt. Die Drohne war mit Sprengstoff und Zünder bestückt. Ein Flughafenmitarbeiter hat sie entdeckt und die Bundespolizei hat den Sprengsatz entschärft. Kriminaltechniker kamen nach ihren Untersuchungen zu dem Schluss, dass es sich um Sprengstoffe handelt, die strengen Verkaufskontrollen unterliegen und vor allem militärisch genutzt werden. In Deutschland haben bereits der CDU-Verteidigungspolitiker Kiesewetter und Grünen-Fraktionschefin Dröge die Vermutung geäußert, dass Russland für den Drohnenvorfall verantwortlich ist. Auch einige Experten in Deutschland vermuten das. Bundesinnenminister Dobrindt von der CSU hat sich zurückhaltender geäußert. Er hat von einem hybriden Angriff fremder Mächte gesprochen. Die Bundesanwaltschaft ermittelt zu dem Zwischenfall. Russland behauptet, nichts mit der Angelegenheit zu tun zu haben. Am Flughafen Leipzig-Halle ist inzwischen von der Bundespolizei eine neue Überwachungstechnik installiert worden.
2: Informationen von RBB24-Inforadio-Redakteur Jürgen Buch. Wie geht es weiter in der Straße von Hormus? Die Folgen der Blockade seit dem Krieg zwischen dem Iran und den USA schwächen die Position von US-Präsident Donald Trump. Denn auch in den USA ist der Sprit teuer geworden. Trump hätte die Sache deswegen wohl gern vom Tisch. Direkte Verhandlungen der USA mit dem Iran gibt es nicht. Immerhin sollen sich aber der Oman und der Iran praktisch einig sein, wie man weiter verfahren will. Teheran stellt aber jetzt Forderungen, die für Washington kaum akzeptabel sind, berichtet Diane Batani.
6: Das Abkommen mit dem Oman legt den Medienberichten zufolge die neuen Schifffahrtsrouten fest, die nach einer Wiedereröffnung der Meerenge genutzt werden sollen. Eine Wiedereröffnung hänge aber davon ab, dass die USA weitere Bedingungen erfüllten. Zu den iranischen Forderungen gehören nach Angaben des Nationalen Sicherheitsrates, dass das Land nie wieder von den USA bedroht wird, außerdem die Aufhebung der von den USA verhängten Blockade iranischer Häfen und der Sanktionen, und der Iran solle für alle Kriegszerstörungen entschädigt werden. Auf diese Forderungen gab es bislang noch keine direkte Reaktion der USA. Präsident Trump hatte in der vergangenen Woche noch gesagt, eine Einigung mit dem Iran stehe kurz bevor.
2: Informationen von Diane Batani aus der Nachrichtenredaktion. In der Flüchtlingspolitik haben Union und SPD vor einem Jahr eine wichtige Regelung geändert. Es geht um den Familiennachzug für Menschen, die keinen Anspruch auf Asyl oder Flüchtlingsschutz haben, die aber in Deutschland bleiben dürfen, weil sie in ihrer Heimat bedroht sind. Sie sind sogenannte subsidiär Schutzberechtigte. Für sie ist es seit rund einem Jahr nicht mehr möglich, ihre Angehörigen nach Deutschland zu holen. Die Härtefallregelung greife kaum, kritisiert die SPD. Hauptstadtkorrespondentin Bianca Schwarz erklärt, woran die SPD die Kritik festmacht.
7: Vor rund einem Jahr wurde auf Initiative von CSU-Bundesinnenminister Alexander Dobrindt der Familiennachzug zu subsidiär Schutzberechtigten ausgesetzt. Beim Familiennachzug geht es in der Regel darum, Eltern und ihre Kinder zusammenzubringen. Davon betroffen sind vor allem syrische Kriegsflüchtlinge. Seitdem gilt eine Härtefallregelung, die aber kaum zur Anwendung kommt. Nach Angaben des Sozialverbandes Caritas sind innerhalb von einem knappen Jahr nur 7 Härtefallvisa erteilt worden. Die migrationspolitische Sprecherin der SPD-Bundestagsfraktion Rasha Nasser kritisiert das nun scharf. Ihrer Meinung nach sind die Kriterien zu streng, insbesondere die zulässigen Trennungszeiten für Kinder und Eltern nennt sie unzumutbar. Rasha Nasser sagte dem Redaktionsnetzwerk Deutschland, wenn ein Kleinkind 5 Jahre von seinen Eltern getrennt sein dürfe, ein größeres Kind 10 Jahre, dann blieben nicht viele Härtefälle übrig. Die Aussetzung des Familiennachzugs für subsidiär Schutzberechtigte ist auch von Menschenrechtsorganisationen stark kritisiert worden. Sie argumentieren, dass die Bundesregierung damit einen der letzten legalen Fluchtwege nach Deutschland unmöglich gemacht hat. Der Familiennachzug war vor seiner Aussetzung gedeckelt auf höchstens 12.000 Menschen pro Jahr. Diese wurden von deutschen Behörden vor ihrer Einreise streng überprüft.
2: Bianca Schwarz war das aus dem Hauptstadtstudio. Wer in Berlin durch die Kieze geht, sieht sie überall, ab und an auch mal umgestoßen, quer auf dem Weg. Die Leih-E-Scooter, also Tretroller mit Elektroantrieb von Verleihfirmen. Die einen mögen die Dinge, weil man schnell und ohne sich anzustrengen vorankommt. Die anderen sind total genervt davon. In Paris sind Leih-E-Scooter schon seit längerem verboten. Nur wer einen eigenen hat, darf den fahren. Jetzt gibt es noch eine neue Regelung. Es gilt eine Helmpflicht auf dem E-Scooter. Frankreich-Korrespondentin Caroline Diller erklärt die Hintergründe.
8: Der wichtigste Grund für diese neue Regel ist, dass es viele Unfälle mit E-Scootern gibt, bei denen die Fahrer schwere Kopfverletzungen davontragen. So schreibt es die Polizeipräfektur in der Verordnung, mit der diese Helmpflicht festgelegt wurde. In ganz Frankreich sind nach offiziellen Angaben im letzten Jahr knapp 80 Menschen bei Unfällen mit E-Scootern oder Hoverboards gestorben. Mehr als 1.000 wurden schwer verletzt. Und deshalb muss jetzt ab sofort jeder einen Helm tragen, der mit dem E-Scooter durch Paris düst. Und nicht nur das, auch Warnwesten oder Kleidung mit Reflektorstreifen sind Pflicht. Wer diese Helmpflicht ignoriert, muss 135 € Strafe zahlen. Eine fehlende Warnweste kostet 35 €. Die neuen Regeln gelten übrigens auch in den Vororten von Paris und in anderen Regionen in Frankreich gibt es so eine Helmpflicht auch schon. Und die Regierung überlegt jetzt, landesweit einheitliche Regeln zu schaffen.
2: Caroline Diller über die Helmpflicht für E-Scooter-Nutzer in Paris. Bargeld ist im Fall eines Blackouts, bei Cyberangriffen oder im Krieg das einzige funktionierende Zahlungsmittel. Denn man muss damit rechnen, dass die gesamte digitale Infrastruktur sofort zusammenbricht. Bei einem flächendeckenden Stromausfall funktionieren weder Geldautomaten, Bankkarten noch Bezahl-Apps. Und wer in solchen Krisen über kein physisches Geld verfügt, ist schlagartig handlungsunfähig. Die Europäische Union plant daher eine allgemeine Bargeldannahmepflicht für Geschäfte. In Schweden gibt es bereits eine gesetzliche Pflicht für Lebensmittelhändler und Apotheken, Bargeld anzunehmen. Und in anderen Teilen der Welt, Wie die Situation in den USA aussieht, dazu Washington-Korrespondentin Nina Barth.
9: In den USA gibt es ein bundesweites Gesetz zum Recht auf Barzahlung bisher nicht. Nur ein paar Bundesstaaten oder Städte haben so ein Gesetz, zum Beispiel New York oder die Hauptstadt Washington. Andere Bundesstaaten wie Pennsylvania oder Texas denken über so ein Gesetz nach. Auf Bundesebene wird schon lange über das Recht auf Barzahlung diskutiert. Vor einem Jahr haben Senatoren einen überparteilichen Gesetzentwurf dazu vorgelegt. Aber es ist nicht klar, wann oder ob überhaupt über den abgestimmt wird. Und es sind aber auch nicht nur Politiker, die so ein Gesetz fordern, sondern auch Verbraucherschützer und andere Gruppen. Ein Argument ist, gewappnet sein für Krisenfälle, zum Beispiel Blackouts. Aber für viele ist das Recht auf Bargeld auch einfach eine Frage der Verbraucherfreiheit und des Schutzes älterer und einkommensschwacher Menschen. Rund 6% der Amerikaner haben noch nicht mal ein Bankkonto. Und das sind mehr als 20 Millionen Menschen. Die große Mehrheit der Amerikaner ist für das Recht auf Barzahlung. Laut einer Umfrage des Siena Research Instituts wollen 8 von 10 Amerikanern ein entsprechendes Gesetz.
2: Nina Barth berichtete.
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10: Hallo Fußballfans, hallo Sportsfreunde. Am Mikrofon ist wieder Thomas Kroh. Allen einen schönen Sonntag. Und besonders denen, die es heute mit dem FC Energie Cottbus gehalten haben. Große Party im Stadion der Freundschaft. Energie Cottbus nach 12 Jahren zurück in der zweiten Liga und zum Auftakt mit Hannover 96 gleich einen der Favoriten auf den Aufstieg besiegt. Und zwar mit 3:1. Andreas Friebel.
11: Die Cottbuser Fans feierten ein furioses Comeback ihrer Mannschaft in der zweiten Liga. 12 Jahre nach dem letzten Spiel sahen 18.000, wie nach einer Viertelstunde Chiachi einen Freistoß im Hannoveraner Tor versenkte, abgefälscht aber noch vom Rücken von Bundu. Die Niedersachsen drehten danach auf und spielten Energie schwindlig. Allerdings sprang dabei nur der Ausgleich durch Neubauer in der 28. Minute heraus. In der zweiten Hälfte war die Partie ausgeglichener, bis nach 70 Minuten Hannovers Torwart Loritz den Cottbusser Hannemann von den Beinen holte. Chiachi trat zum Elfmeter an und verwandelte sicher. Wenig später machte Butler mit dem 3:1 alles klar. Unter dem Strich der Sieg glücklich, aber das war den 18.000 egal.
10: Und was sagte der doppelte Torschütze dazu? Mit ihm hat Andreas Friebel auch gesprochen, mit Holger Schigerzi.
12: Was für ein Einstand in die zweite Liga, hat irgendwie nie aufgehört mit dem Toreschießen, ob in der alten Saison oder in der neuen. Wie geht's Ihnen, wie fühlen Sie sich? Also nach 90 Minuten das erste Spiel zu gewinnen, das macht einen, glaube ich, erstmal sehr stolz und sehr froh.
13: Ja, definitiv, man ist sehr stolz. Ich glaube schon, dass das nicht nur was Besonderes für uns ist, sondern für die ganze Region, für die Lausitz, für die Menschen, die hier sind. Und ja, wir sind alle glücklich jetzt darüber, dass wir unser erstes Spiel gemacht haben, jetzt seit 12 Jahren. Und das auch gewinnen konnten.
12: Gewonnen, auch deshalb, weil Sie 2 Tore geschossen haben, ein Freistoß, ein Elfmeter. Ja, beim Freistoß war es vielleicht ein bisschen glücklich oder wäre der auch so reingegangen?
13: Boah, dafür muss ich mir das nochmal anschauen. Am Ende brauchst du mal ein Quäntchen Glück und dazu sage ich nicht nein.
12: Ja. Und dann der Elfmeter, sicher, wie man das von Tolcay Chiachi kennt?
13: Ja, ich glaube, ich habe letzte Saison genug Elfer geschossen und ich versuche das einfach weiter mutig anzugehen und bin froh darüber, dass es auch heute wieder geklappt hat.
12: Unterm Strich bleibt aber viele Chancen für Hannover, gerade so, sagen wir, erste Halbzeit, Anfang zweite auch. Cottbus, sagen wir, hocheffizient. Hätten Sie gedacht, dass das Spiel so ausgehen könnte, nachdem wie das so angefangen hat und auch so rund um die Halbzeit aussah?
13: Ja, ich glaube, unsere erste Halbzeit war jetzt nicht so gut. Waren zu passiv, haben zu sehr den Ball laufen lassen. Für Hannover, sage ich mal. Und das ist ja nicht unser Plan. Wir sind ja eigentlich mal eine aktive Mannschaft. Das haben wir in der ersten Halbzeit nicht gut hinbekommen. Dafür dann eher in der zweiten Halbzeit. Und so machen wir dann auch die Tore, dass wir dann auch im letzten Moment dranbleiben mit Mo jetzt, dass er dann auch dahin geht nochmal und den Elfer rausholt. Und ja, dass das dann vielleicht 3:1 nicht, aber 2:1, dass das verdient ist, dass wir gewonnen haben.
10: Soweit Tolga Ciaci, der doppelte Torschütze des FC Energie Cottbus beim 3:1-Sieg gegen Hannover 96. Der erste FC Nürnberg hat vor mehr als 40.000 Zuschauern im Max-Morlock-Stadion ebenfalls gewonnen gegen Dynamo Dresden 3:0. Und dann gab es noch die Partie im Millantor-Stadion. Bundesliga-Absteiger St. Pauli gegen Greuther Fürth 1:1. Und ich habe nach der Partie NDR-Reporter Mats Nicholson als erstes gefragt, wie die Hamburger denn den Abstieg verkraftet hätten.
14: Ja, tatsächlich ganz gut. Relativ geschäftsmäßig würde ich es mal formulieren. Oke Göttlich, der Präsident des FC St. Pauli, hat ja gesagt, man sieht sich so in den Top 25 im deutschen Profifußball. Das heißt 18 Bundesligisten plus 7 Zweitligisten. Also zu den besten 7 möchte man gerne gehören. Der direkte Wiederaufstieg ist nicht das klare, ausgegebene Ziel. Und auch dieses Spiel hat ja gezeigt, wie kompliziert und ausgeglichen diese zweite Liga ist. 1:1 am Ende gegen Fürth. Aus meiner Sicht ein verdientes Ergebnis, denn die Fürther hatten auch richtig gute Torchancen. Und man hat hier zu keinem Zeitpunkt gesehen, welche Mannschaft in der vergangenen Saison noch in der Bundesliga gespielt hat und welche fast in die dritte Liga abgestiegen wäre.
10: Mats, das hat mich vor dem Saisonstart auch verwundert, dass ein Bundesliga-Absteiger als Ziel nicht den direkten Wiederaufstieg ausgibt. Wie siehst du diese Saisonplanung, diese Saisonvorgabe beim FC St. Pauli?
14: Das ist eine realistische Einschätzung, denn das ist dem FC St. Pauli in seiner langen Vereinsgeschichte noch nie gelungen, direkt nach einem Bundesliga-Abstieg wieder zurückzukehren in die erste Liga. Oke Göttlich, der Präsident, hat auch gesagt, also es muss jetzt nicht unbedingt wieder 10 Jahre dauern, bis wir zurückkehren, aber das klare, ausgegebene Ziel in der ersten Saison mit einem neuen Trainer, mit einer Mannschaft, die wichtige Stammspieler ersetzen und abgeben muss und das in dieser ausgeglichenen, wirklich starken zweiten Liga, ja, das wäre auch unnötiger Druck, das so zu formulieren. Und der FC St. Pauli ist auch finanziell für diese zweite Liga gut aufgestellt. Auch das betont ja Oke Göttlich immer wieder. Also es gibt auch keinen wirtschaftlichen Druck, in die Bundesliga zurückzukehren. Man könnte es so zuspitzend sagen, die zweite Liga ist so was wie ja, das natürliche Lebensumfeld des FC St. Pauli. Und wenn man das dann schafft, in die Bundesliga aufzusteigen, nimmt man das gerne mit. Aber es geht eben auch in der zweiten Liga.
10: Du hast den neuen Trainer erwähnt, Marcel Rapp. Was hat sich unter dem geändert?
14: Naja, er möchte aktiven Fußball anbieten, möchte, dass seine Mannschaft das Publikum begeistert. Und das ist heute auf jeden Fall schon mal phasenweise gelungen. Zum Abschied gab es auch Applaus von den Fans. Die Mannschaft hat hier nochmal die Ehrenrunde gemacht. Und man hat schon gesehen, dass dieses Team ja alles versucht hat und auch weiß, dass sie in dieser Zweitligasaison die Fans direkt mitnehmen muss. Was so ein bisschen fehlt, ist noch die Qualität im Abschluss. Ich denke da an eine Szene, als Martin Kaas, der Stürmer, in der 12. Minute ganz frei durch war. Toller Pass von Rigotta, dem Neuzugang aus Fürth. Da hat er ganz viel Zeit, hebt den Kopf und schiebt den Ball in die Arme des Fürther Keepers. Das war so eine Situation, in der man gemerkt hat, dass St. Pauli so der echte, richtige Torjäger fehlt. Das war ja auch in der Bundesliga schon immer ein Problem. Und ja, auch deswegen wäre es vermessen zu sagen, dass diese Mannschaft als klares Saisonziel den Aufstieg hat.
10: Du hast auch einige Spieler erwähnt, wichtige Profis, die den Club verlassen haben, darunter Hauke Wahl. Der hat jetzt gestern Abend eine mehr als ordentliche Einstellung gegeben beim VfL Wolfsburg, beim 0:0 gegen Kaiserslautern. Und dann natürlich der Kapitän Jackson Irvine. Wie sehr fehlen die beiden den Hamburgern?
14: Ja, als Eckpfeiler der Mannschaft natürlich. Das sind wichtige Spieler, die gegangen sind. Auch als Persönlichkeit. Jackson Irvine war ja sowas wie das Aushängeschild hier auch des FC St. Pauli. Fest verwurzelt im Stadtteil hier auf der Tribüne. Heute gab es auch nochmal Plakate, die da in seine Richtung gingen. Auch wenn der Abschied jetzt nicht ganz so schön war. Er fühlte sich da ja auch von FC St. Pauli ja nicht so richtig gewertschätzt. Am Ende gab in seiner Dankesrede auf Instagram, hat er sich eigentlich nur beim Stadtteil St. Pauli bedankt für das Leben, das er hier geführt hat. Aber der Verein und die Fans, die kamen eigentlich da gar nicht so richtig vor. Aber egal, diese Spieler sind jetzt nicht mehr da. Auch Erik Smith, der heute eingewechselt wurde, könnte den FC St. Pauli noch verlassen. Schwedischer Nationalspieler, hat bei der Fußball-WM mit Schweden gespielt. Schon sehr fraglich, ob der in der gesamten Saison des FC St. Pauli noch dabei sein wird oder ob der sich bis zum Wechselfristende auch noch was Besseres sucht, eine bessere Option, die dann für beide Seiten attraktiv wird. Also da wird sich in dieser Mannschaft auch noch viel ändern, die muss sich finden und das ist ein Prozess, den ganz viele Zweitligisten erleben und der einfach auch noch ein bisschen dauern wird und das macht es eben auch so schwer, in dieser zweiten Liga zu sagen, wer ist jetzt in guter Frühform, wer sind die Favoriten, da muss ich noch ganz viel finden und ja, ich traue mir da eigentlich gar keine richtige Prognose zu. Zum jetzigen Zeitpunkt, wer am Ende wo landen könnte, das ist auch noch ganz viel Kaffeesatzleserei.
10: Sagt NDR-Reporter Mats Nicholson. Dass Nürnberg gegen Dresden 3:0 gewonnen hat, habe ich gesagt. Wie dieser Sieg zustande kommt, das erfahren Sie von Oliver Tubenauer.
15: Erstmals nach 4 Jahren landete 1. FC Nürnberg mal wieder einen Sieg zum Saisonauftakt. Und der war durchaus eindrucksvoll, auch wenn die Abwehr dann und wann noch etwas wackelte. Selbstbewusste Dresdner setzten den Klub zwar in der Anfangsphase unter Druck, aber Nürnbergs Mohamed Ali Soma zeigte in dieser Partie seine ganze Klasse. In der 9. Minute überlief er die gesamte Dresdner Hintermannschaft und schloss eiskalt zum 1:0 ab. In der Nachspielzeit der ersten Halbzeit stellte er mit dem Abstauber nach einem Freistoß den 2:0 Pausenstand her. In der wesentlich unspektakuläreren zweiten Halbzeit scheiterte Sommer zwar zunächst mit einem Elfmeter an Dynamo-Torhüter Tim Schreiber, traf aber schließlich im Nachschuss doch zum 3:0 Endstand. Fazit: Der Club hat mit Spielern wie Sommer oder auch Adam Makiev Ausnahmespieler in seinen Reihen. Dass die wackelige Abwehr aber keinen Gegentreffer kassiert hat, hat dann auch mit Glück zu tun.
10: Und Oliver Tubenauer sprach dann nach der Partie auch mit dem Trainer der Nürnberger, mit Miroslav Klose.
16: Herzlichen Glückwunsch zu einem, man kann es nicht anders sagen, gelungenen Saisonstart. Nicht alltäglich für den ersten FC Nürnberg. Wie fällt Ihr Fazit aus?
17: Absolut. Also ich glaube, ich habe es auch der PK gesagt, unheimlich glücklich, dass wir mal zu Hause starten durften. Dann natürlich so ein Spiel, ist auch nicht selbstverständlich, dass wenn wir Ferien haben, dass 43.000 im Stadion sind. Das zeigt, dass wir viele Sachen richtig machen und ich bin unheimlich glücklich, dass die Mannschaft das auf den Platz gebracht hat heute, weil es hat mir richtig gut gefallen.
16: Eine der zentralen Fragen war ja auch in der Vorbereitung, wie formiert sich oder wie spielt die neu formierte Viererabwehrkette? Wie zufrieden waren Sie mit der Leistung Ihrer Abwehr heute?
17: Ja, wir wissen, dass wir schon was können an der Kugel und dementsprechend auch in der zweiten Liga Dinge wegverteidigen müssen. Und du brauchst natürlich ein bisschen Glück. Hatten wir heute vielleicht in manchen Situationen, gleich wenn man sieht mit dem langen Ball, wie sie gestartet sind, da können wir gleich in Rückstand geraten, das ist zweite Liga. Ja, dann läufst du wieder hinterher, aber ich glaube im Großen und Ganzen bin ich sehr zufrieden.
10: Sagt Miroslav Klose, der Trainer des 1. FC Nürnberg, nach dem Auftaktsieg zum Start der Zweitligasaison gegen Dynamo Dresden 3:0. Und in der dritten Liga, da hat der FC Hansa Rostock zum Auftakt auch gewonnen, auswärts 3:2 bei der zweiten Mannschaft der TSG Hoffenheim. Bei den Bundesligisten läuft die Vorbereitung, Saisonstart dort erst Ende August und im Trainingslager des 1. FC Union Berlin wird fleißig getestet. Heute auch so ein Test gegen Aris Limassol und das Ganze in Salzburg und dort auf der Tribüne unser Kollege Philipp Höppner. Hallo.
18: Hallo Thomas.
10: Was gab es möglicherweise an Wechseln im Vergleich zu dem, was du bislang von den Unionern gesehen hast in der Aufstellung?
18: Also im Vergleich zu letztem Jahr ist es natürlich dahingehend schon mal eine andere Aufstellung, dass heute wieder das 4-2-2-2 gespielt worden ist von Trainer Maron Luis Trinelli. Und da ist es so, dass Ilias Ansar und Latte Lat vorne im Sturm gestürmt haben zusammen. Hinter ihnen waren Bocu und Schäfer. Das also jetzt so die ersten vier auf diese viel besprochene Offensive, über die wir in den letzten Tagen immer wieder geredet haben. Ansar hat mir gut gefallen, mit großer Robustheit da vorne mit drin. Ein, zweimal Schüsse geblockt worden, aber Latte Lat, der hat auch direkt versenkt einen Schuss. Man muss dazu sagen, dass es tatsächlich auch ein bisschen glücklich war, weil der Torwart von Limassol am Boden lag und somit nicht mehr eingreifen konnte, der Stürmer eigentlich nur noch einschieben musste. Aber auch die gute Nachricht hier bei Union Berlin, die führen 3:2 gegen Aris Limassol, lagen zunächst hinten, haben sich da hinten ein, zwei Fehler erlaubt, da sind auf jeden Fall ein bisschen zu viele Räume da gewesen, aber nichtsdestotrotz das Spiel dann gedreht, ebenfalls getroffen. Van den Bosch nach einer Flanke von der linken Seite reingeschoben mit der Innenseite und dann das letzte Tor hat Ayosha Kemlein per Elfmeter erzielt und somit also hier 3:2 für Union.
10: Es bleiben noch knapp 3 Wochen bis zum Saisonstart. Worauf muss Trainer Luis Trinelli deiner Meinung nach in dieser verbleibenden Zeit besonderen Wert legen?
18: Also ich habe das Gefühl, dass die Fitness von Union noch nicht ganz auf dem Punkt ist, wo sie sein muss zu Auftakt der Saison, wenn es dann losgeht im DFB-Pokal, aber auch in der Bundesliga. Natürlich, heute sind es auch wirklich 30 Grad, die Sonne ballert hier wirklich auf den Platz runter, es sind schwere Bedingungen. Aber gut, damit müssen beide Teams zurechtkommen und ich habe fast das Gefühl, dass die Masol dann einen Ticken fitter ist. Aber auf der anderen Seite würde ich auch sagen, die Defensive jetzt da wirklich mit 2 relativ einfachen Gegentoren, wo nicht allzu viel, wo Limassol relativ easy durchgekommen ist und ich glaube auch, dass so ein zypriotischer Erstligist jetzt nicht unbedingt die Qualität hat von Bundesligamannschaften. Also sehr, sehr viel über die Offensive geredet, aber nichtsdestotrotz muss Union auch das tun, was sie die letzten Jahre immer schon gut gemacht hat, nämlich hinten kompakt stehen. Das war heute nicht unbedingt der Fall.
10: Am Ende der vergangenen Saison hatten sich Differenzen gezeigt zwischen dem Manager Horst Held und Präsident Dirk Zingler. Da ging es um Aussagen über die Zukunft der Interimstrainerin Marie-Louise Ether. Ob die denn nun wirklich bei den Männern weitermachen solle oder nicht doch so wie geplant die Frauen übernehmen solle. Und da war sogar dann davon die Rede, dass Horst Held möglicherweise im Sommer Union verlassen könnte oder verlassen müsste. Wie hast du die beiden erlebt in den vergangenen Tagen?
18: Beide sehr aufgeschlossen und sehr gut gelaunt. Also die haben sich auch einfach wirklich von dieser Thematik da gar nicht beirren lassen, haben dazu wenig gesagt. Das kam hier tatsächlich im Trainingslager auch nicht groß auf, zumindest nicht in der Öffentlichkeit, was hinter verschlossenen Türen da im Trainingslager im Teamhotel passiert, das kann ich nicht beurteilen. Aber trotzdem habe ich die beiden als sehr optimistisch erlebt, was jetzt die Saison angeht. Auch gerade sehr begeistert fast schon von Mauro Lustrinelli, vom neuen Coach von Union Berlin. Mit dem sind sie sehr happy scheinbar.
10: Philipp Höppner aus dem Trainingslager der Unioner. Heute das Testspiel gegen Aris Limassol in Salzburg. Die Union Frauen, die sind zu Hause geblieben und hatten dort im Stadion an der Alten Försterei eine Generalprobe für den Saisonstart in 2 Wochen. Dann kommt nämlich der FC Bayern München nach Berlin-Köpenick am 21. August. Heute dort zu Gast Inter Mailand. Guido Ringel war dabei.
19: Generalprobe verhauen. Im Testspiel vor dem Bundesligastart hat es eine leicht deprimierende Niederlage gegeben. 0:1 zu Hause gegen Inter Mailand. Das ist ein großer Name im europäischen Fußball, aber nur bei den Männern. Die Frauen sind immerhin italienischer Vizemeister, aber noch keine Top-Adresse in Europa. Aber Inter war im Stadion an der Alten Försterei vor allem in der ersten Halbzeit das bessere Team. Da fiel auch der Kopfballtreffer zum 0:1 aus Union-Sicht. Und eine dann bessere, spielfreudigere zweite Halbzeit konnten die Union-Frauen nicht mehr zu einem Treffer nutzen, trotz der Unterstützung von rund 5000 Fans, Trainerin Marie-Louise Ether.
20: Klar, jetzt denkt man viel über das Spiel nach und auch ich möchte gerne Fußballspiele gewinnen, aber wie gesagt, die Art und Weise, wie wir heute aufgetreten sind, war gut. Die Fans sind jetzt noch da, feiern die Mannschaft. Ich glaube, auch Sie haben gesehen, dass da eine Mannschaft auf dem Platz ist, die sich gegenseitig unterstützt, die versucht, Fußball zu spielen, die auch mutig ist und auch wieder schön in der Alten Försterei. Und wir freuen uns, dass es in 2 Wochen dann hier losgeht und dann hoffentlich auch mit einem besseren Ergebnis.
19: Es bleibt wie immer was zu tun. Der Bundesliga-Auftakt ist schwer genug. Bayern München wartet auf die Unionerinnen in 2 Wochen. Vielleicht müssen die Neuen mit Gräve und Veit auch einfach noch besser eingefügt werden in das Team. Beide standen in der Startelf, waren aber noch nicht die erhoffte Belebung. Aber Testspiel ist eben nicht Pflichtspiel. Und mit dem Ziehen der richtigen Lehren kann die bevorstehende Saison durchaus eine ähnlich gute werden wie die letzte, als Union am Ende Platz 9 belegen konnte.
10: Der Sport mit Thomas Kroh.
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0: Um 17.30 Uhr mit Clemens Schulze. Der Einzelhandel warnt vor Engpässen in den Läden wegen des Niedrigwassers in den Flüssen. Man sei auf funktionierende Logistik im ganzen Land angewiesen, sagte der Hauptgeschäftsführer des Branchenverbandes HDE, Gent. Weil die Binnenschifffahrt durch das Niedrigwasser beeinträchtigt ist, haben mehrere Bundesländer das Sonntagsfahrverbot für Lastwagen ausgesetzt. Jasper Riemann.
4: Der Handelsverband Deutschland hat Angst vor folgendem Szenario. Wegen Niedrigwassers weichen Logistikunternehmen auf Straße und Bahn aus. Das wiederum führt zu Engpässen. Es brauche viele Lkw, um ein Schiff zu ersetzen. Wenn nun noch mehr Verkehr auf die Straßen gelegt werde, steige die Nachfrage. Kapazitäten würden teurer, knapper und die Straßen würden noch voller.
0: Der Fahrgastverband ProBahn begrüßt die Pläne des neuen Bundesverkehrsministers Bilger, Bonuszahlungen für Bahnmanager an die Erreichung konkreter Ziele zu knüpfen. Grundsätzlich sei es richtig, wenn der Bund als Eigentümer des Konzerns eindeutige Vorgaben mache und diese auch kontrolliere, heißt es von ProBahn. Gleichzeitig müsse der Bund aber auch ausreichend Finanzmittel zur Verfügung stellen. Bilger hat als Reaktion auf die anhaltende Pünktlichkeitskrise der Deutschen Bahn Konsequenzen bei den Vorstandsgehältern angekündigt. Israel hat bekräftigt, dass seine Armee vorerst im Gazastreifen bleibt. Regierungschef Netanyahu sagte in Jerusalem, die Hamas-Miliz sei weiter eine Bedrohung für sein Land. Ein Abzug aus dem Palästinensergebiet komme derzeit nicht in Frage. Hintergrund ist ein internationaler 15-Punkte-Plan. Dieser sieht vor, dass die israelische Armee aus Gaza abzieht und die Hamas die Waffen niederlegt. US-Präsident Trump hatte den Plan als Meilenstein bezeichnet. In Berlin sind wieder Schüsse gefallen. Nach Polizeiangaben blieb es bei dem Vorfall in Hellersdorf aber bei Sachschäden. Nicola Graf, RBB 24.
21: Wie eine Polizeisprecherin mitteilte, haben Unbekannte heute Morgen gegen 6 Uhr auf einen Friseursalon an der Stendaler Straße und auf den benachbarten Nachtclub geschossen. Es sei unklar, welcher der beiden Orte das Hauptziel war. Ob es Zusammenhänge zu früheren Vorfällen mit Schusswaffen gibt, ist noch nicht bekannt. Erst am Freitagabend war im Gräfekiez im Stadtteil Kreuzberg ein Mann durch Schüsse schwer verletzt worden.
0: Energie Cottbus hat sein erstes Spiel in der zweiten Fußball-Bundesliga gewonnen. Die Lausitzer besiegten Hannover im Stadion der Freundschaft mit 3:1. Soweit die Nachrichten. 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Das Wetter. Bis zum Abend viel Sonne mit ein paar dünnen Schleierwolken. Aktuell in Berlin Adlershof 31 und in Wannsee 32 Grad. In Küritz 31 und in Perleberg 33 Grad. Im Verlauf der Nacht Durchzug dichter Wolken und einzelne Schauer. Morgen dann nach freundlichem Start von Nordwesten Wolken mit einzelnen Schauern oder Gewittern 26 bis 34 Grad. Die Zeit 17.33 Uhr.
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3: Viermal in den vergangenen Monaten haben KI-Modelle Unternehmen angegriffen. Und das, obwohl die KI-Systeme eigentlich nur ein paar Sicherheitstests durchführen sollten. In einer geschützten, abgeriegelten Umgebung. Also quasi mit Zaun drumherum.
5: Und genau davor haben wir eigentlich schon die ganze Zeit Angst, ne? Die KI kriegt einen Auftrag und macht sich dann aber selbstständig, klettert über den Zaun.
3: Wir klären heute, was genau ist da eigentlich passiert bei diesen Ausbrüchen. Kann mir sowas daheim auch passieren? Die KI löscht, alle meine E-Mails? Und wie viele Daten sollten wir einer KI geben? Ich bin Julia Schuster.
5: Und ich bin David Alf. Das ist der Plus-Minus-Podcast, immer zuerst in ARD Sounds. Wir haben das eine Thema, das morgen euren Alltag verändert.
3: Wir sprechen mit den besten Expertinnen und Experten. Ein Interview in jeder Folge. Es gibt ein klares Plus, es gibt ein klares Minus zum Thema. Und wir geben euch am Ende immer ganz konkret was für euren Alltag mit. Kleine Takeaways.
5: Dann bin ich sehr gespannt, Julia, welche Recherche du uns mitgebracht hast. Übrigens, für alle, die sich fragen, wo Anna Planken eigentlich geblieben ist, die hat gerade einen Fernsehdreh. Und in solchen Fällen wird in Zukunft Julia Schuster einspringen. Julia ist Wirtschaftsjournalistin beim Bayerischen Rundfunk. Schön, dass du da bist.
3: Ja, ich freue mich auch, David. Danke, dass ich da sein darf. Und ich komme, David, natürlich nicht mit leeren Händen. Ich habe dir ein Thema mitgebracht, über das wir dringend reden sollten. Und ich muss gleich was korrigieren. Eigentlich ist unsere Zahl der Woche inzwischen schon 5. Denn heute, am Tag unserer Aufzeichnung, ist noch ein Fall bekannt geworden. Ein KI-Modell hat eine E-Mail an einen Menschen geschrieben, hat sich dafür extra eine Fake-Identität zugelegt, mit dem Ziel, Software zu manipulieren.
5: Ja, das macht die ganze Sache ja noch aktueller und noch ein bisschen gruseliger, finde ich. Dann erzähl doch mal, was hinter diesen ganzen aufgeregten Meldungen der letzten Wochen steckt.
3: Dafür müssen wir erstmal zurückspringen, nämlich zum 21. Juli 2026. OpenAI, das ist die Firma hinter ChatGPT, die sagt an dem Tag, ein paar unserer KI-Modelle, die haben unsere abgeschottete Testumgebung überwunden.
5: Ah ja, da ist er wieder, der Zaun, ne? Wahrscheinlich ein bisschen zu niedrig.
3: OpenAI hat Tests mit seinen KI-Modellen durchgeführt in einer vermeintlich sicheren Umgebung. Vermeintlich, weil die KI, die hat einen Weg nach draußen gefunden und eine andere Firma gehackt. Hugging Face heißt die Firma, ist eine große US-Datenplattform. Und dort wollten die KI-Modelle Lösungen suchen für ihre Testaufgaben.
5: Ja, das habe ich mitbekommen. Viele sagen ja, das war eine PR-Nummer, so im Sinne von, hey, guck mal, was unsere KI so kann. Zumindest habe ich das oft gelesen.
3: Voll. Fakt ist aber auch, ob es PR war oder nicht, es ist passiert. Noch spannender wurde es dann am 31. Juli. Da wurde nämlich der nächste Vorfall bekannt, 10 Tage später, diesmal bei einem anderen großen KI-Player, Anthropic. Das sind quasi die Macher von Claude, einer Serie von KI-Sprachmodellen. Und eines davon hat bei einem Test Schadsoftware geschrieben und die im Internet veröffentlicht. Und die wurde dann auch tatsächlich runtergeladen. Und Claude hat dabei auch versucht, sich eine Telefonnummer und Geld zu beschaffen, weil das nötig war für die Anmeldung auf einer Webseite. Die US-Firma Anthropic hat 3 solcher Vorfälle gemeldet und zusammen mit dem einen von OpenAI sind wir dann bei unserer Zahl der Woche 4, beziehungsweise inzwischen tatsächlich 5, von denen wir wissen.
5: Okay, deshalb ist es höchste Zeit, dass wir dieses Thema in diesen Podcast holen.
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3: Schließlich wird es gerade hoch und runter diskutiert. Ist die KI tatsächlich ausgebrochen? Kann sie das überhaupt? Und wir alle arbeiten mit KI. Kann mir zu Hause oder im Job sowas auch passieren? Also, dass die KI außer Kontrolle gerät?
5: Wenn ich das bis hierhin mal zusammenfasse, dann waren da keine Hacker, keine Kriminellen am Werk, sondern KI-Modelle haben sich selbst Zugang zu anderen Systemen verschafft. Und, das finde ich besonders abgefahren, Menschen selbstständig angemeldet und versucht, sich Kohle und eine Telefonnummer zu besorgen. Also, Für mich hört sich das schon so an, wie die Maschine ist ausgebrochen. Zumindest in unseren vier bekannten Fällen und hat eigene Ziele verfolgt. Das ist doch eigentlich, was selbstständig bedeutet.
3: Es klingt natürlich erstmal so, als ob die KI über den Zaun gehüpft ist und auf eigene Faust losgelaufen ist. Schauen wir uns erstmal den OpenAI-Vorfall an, den ersten, der so richtig bekannt wurde und ja auch Schlagzeilen gemacht hat. Da stimmt der erste Teil, also das mit dem Ausgebrochen tatsächlich. Genau so würde ich das beschreiben. Die KI-Modelle, die saßen quasi in einer abgeriegelten Testumgebung ohne direkten Internetzugang und trotzdem haben sie genau diese eine Lücke gefunden, haben sich höhere Zugriffsrechte verschafft und sind ins offene Netz gekommen. Und am Ende bei Hugging Face, der anderen Firma, da sind sie naja auch eingebrochen. Also was anderes ist es ja gar nicht.
5: Das ist aber dann doch eine KI, die sich gegen ihre Entwickler stellt. Also was macht, was die gar nicht wollten und was abgesehen davon auch gefährlich und kriminell ist.
3: Ja, also verboten und kriminell, absolut. Aber die KI, die hat sich nicht gegen ihre Entwickler gestellt. Also sie hat nichts auf eigene Faust unternommen, sondern sie hat einfach nur das gemacht, was man ihr gesagt hat. Sie hat extrem hartnäckig ihren Auftrag verfolgt. Bitte löse diese Testaufgabe. Und sie konnte Grenzen auch nur übertreten, weil in bestimmten Phasen wohl auch Schutzmechanismen abgeschaltet waren.
5: Bei Anthropic war der Fall ja so ein bisschen anders gelagert. Da habe ich gehört, dass echte Menschen versagt haben, weil die Testumgebung einfach versaut haben, oder?
3: Richtig. Also bei den Anthropic-Fällen, da wäre das Wort Ausbruch falsch, weil die Tür, die stand quasi schon offen. Also die Claude-Modelle, die konnten ins Internet, du hast es richtig gesagt, weil da was falsch konfiguriert war. Man hat ihnen vorgegeben, hey, das ist eine Testumgebung, die KI soll alles ausprobieren und genau das hat sie gemacht. Ist aber halt durch einen Fehler rausgekommen aus der Testumgebung in die reale Welt.
5: Also, keine Rebellion der Maschinen, trotzdem habe ich kein so richtig gutes Gefühl im Moment. Die KI-Modelle können ja immer mehr, die werden immer leistungsfähiger. Also wenn Menschen jetzt schon Fehler machen, wie soll das in 2-3 Jahren sein? Wir verwenden immer noch schlechte Passwörter, installieren nicht rechtzeitig die neuesten Sicherheitsupdates am Rechner oder Smartphone, schreiben schlampige Prompts und dann kommt die Super-KI.
3: Ja, es ist schon so, ich formuliere das mal ganz bewusst einfach. KIs werden immer schneller, immer schlauer. Das britische Institut für KI-Sicherheit untersucht regelmäßig, wie lange und kompliziert eine Aufgabe sein kann, die ein Modell selbstständig löst, also ohne dass da jemand daneben sitzt und Anweisungen gibt. Und diese Spanne, die verdoppelt sich ungefähr alle 5 Monate. Also, um das jetzt nochmal zu vereinfachen, alle 5 Monate wird die KI doppelt so schlau. Oder umgekehrt, die Aufgaben werden doppelt so komplex und die KI kann sie lösen.
5: Also dauert es nicht mehr lang, bis eine KI jeden Computer knacken kann.
3: So kann man das Gott sei Dank nicht sagen. Das sind wirklich nur Testreihen, die das Institut durchgeführt hat, bei denen Schutzmechanismen extra abgeschaltet wurden. Wenn wir KI nutzen, David, dann ist ein Schutz da und der funktioniert in aller Regel auch. Aber um mal zu veranschaulichen, was so eine KI kann, ein Beispiel aus unseren aktuellen Fällen. Beim Angriff auf Hugging Face, also der OpenAI-Fall, da hat die KI über mehrere Tage tausende kleine Entscheidungen getroffen und rund 17.600 Aktionen ausgeführt, ohne dass ein Mensch einen Schritt einzeln anweisen musste.
5: Aber heißt leistungsfähiger nicht automatisch auch gefährlicher? Eine KI, die immer mehr Aktionen ausführen kann, ohne dass sie einen Menschen braucht, tagelang, die ist doch quasi außer Kontrolle, oder nicht?
3: Naja, also ich würde sagen, die Kontrolle, die haben immer noch wir. Also ohne unsere Passwörter und ohne die Erlaubnis, bestimmte Programme ausführen zu dürfen, also ohne diesen großen Werkzeugkasten, büchst auch die beste KI nicht aus.
5: Aber wir haben ja schon über die schnelle Entwicklung gesprochen. Und wo man momentan so gar nicht drumherum kommt, KI-Agenten. Das ist doch die Zukunft. Keine klassischen KI-Chats, die wir alle nutzen, sondern Agenten, die spezielle Aufgaben für mich erledigen. Mir den Alltag einfacher machen sollen. Für mich einkaufen, meine Mail sortieren, meine Bankgeschäfte regeln, meine Steuererklärung machen, eine Reise planen, die Reise buchen. Und denen muss ich doch dann auch meine Daten geben.
3: Wenn du mit KI-Agenten arbeiten willst, dann musst du natürlich auch ein paar Daten rausgeben. Aber theoretisch kannst du natürlich immer noch regeln, welche das sind. Welche eben nicht. Je zurückhaltender du bist, desto weniger macht der Agent halt selber. Gemini von Google kann jetzt schon im E-Mail-Postfach lesen, Mailverläufe zusammenfassen, Antwortvorschläge entwerfen. Und wenn du da einen ungenauen Auftrag gibst, zum Beispiel optimiere mal mein Mail-Postfach, dann kann es vielleicht passieren, dass alle Mails gelöscht werden. Weil die beste Optimierung für den KI-Agenten ist, alles leer machen. Auftrag übererfüllt. Oder auch ein spannendes Beispiel, TurboTax in den USA soll dir einen Großteil deiner Steuererklärung machen, wenn du dem Agenten die nötigen Daten gibst. Also letzte Woche, als die Abgabe für die Steuererklärung war, da hätte ich mir tatsächlich so einen Agenten gewünscht, David.
5: Wir haben ja vor nicht allzu langer Zeit eine ganze Podcast-Folge zur KI-Agenten gemacht. Das war unsere 100. Folge. Sehr zu empfehlen. Link packen wir natürlich in die Shownotes. Also, okay, ich kann ja im Privatleben das offenbar noch halbwegs steuern, aber wie sieht es denn im Job aus? Wenn jetzt mein Arbeitgeber eine KI freischaltet, dann kann ich ja nichts machen und die liest dann alles, also auch meine Mails.
3: Das stimmt. Also wenn dein Arbeitgeber zum Beispiel den Copilot von Microsoft freigeschaltet hat, dann sieht er, was du auch siehst. Also alle E-Mails zum Beispiel. Und er kann auch sonst alle Unternehmensdaten finden und verarbeiten, auf die du auch Zugriff hast.
5: Okay, ich auf die Gefahr hin, dass ich mich wiederhole, aber auch da habe ich irgendwie ein komisches Gefühl. Du hast mich auf der einen Seite ein Stück weit beruhigt. Das stinknormale Sprachmodell, mit dem ich persönlich viel arbeite, das wird jetzt nicht ausbrechen, in Anführungszeichen. Das macht nichts, was es nicht soll. Aber KI-Agenten, die Zukunft sind, die werden mehr Daten bekommen. Im Job wird KI mehr Zugriff bekommen. Und dann steigt doch die Wahrscheinlichkeit, dass doch mal was passiert. Deshalb frage ich mich, wie kriegen wir die Balance hin? Ich will KI nutzen, weil sie mein Leben effizienter macht, mir Zeit spart. Aber ich will natürlich nicht, dass die KI, weil ich einen Fehler bei irgendwelchen Befehlen mache, weiß ich nicht, meine Familienfotos überall postet. Das wäre ja fast noch harmlos.
3: Das frage ich jemanden, die in ihrem Leben quasi nichts anderes macht als KI, nämlich meine Kollegin Marie Kilk. Sie hat früher an der KI-Sprachassistentin Alexa mitgearbeitet und ist heute freie Beraterin und Host des ARD-KI-Podcasts. Beschäftigt sich also auch genau mit der Frage, wie wir KI sinnvoll einsetzen, ohne ihr blind die Kontrolle zu überlassen. Hallo Marie.
6: Hi, ja, freue mich hier zu sein.
3: Marie, wir haben gerade schon festgestellt, eine normale Chat-KI kann auf meinem Rechner erst einmal fast nichts wirklich ja Dummes anstellen. Gefährlich könnte es werden, wenn ich aus ihr einen Agenten mache und ihr Zugriff auf E-Mails, Dateien oder aber auch Konten gebe. Wo verläuft für dich die Grenze zwischen einem nützlichen Assistenten und einem Agenten, dem ich zu viel Macht überlasse?
6: Ja, also zuerst mal muss man wissen, dass jede KI einfach ein Programm ist. Also in der Mitte liegt das KI-Modell und das wird natürlich immer besser oder beziehungsweise da kann ein Modell drin liegen, das gut hacken kann oder ein Modell, das schlecht hacken kann, weil es ein paar Jahre alt ist. Aber dieses KI-Modell ist immer in so ein Zaumzeug eingeschnallt quasi. Also das ist diese Konfiguration, die ihr auch erwähnt habt. Dieser Zaun, gibt es den überhaupt? Wie hoch ist der? Und das entscheidet, was das Modell überhaupt ausrechnen kann. Und wir sind eigentlich ja gewöhnt, dass bei Programmen immer Sachen schiefgehen können. Also Word macht ja bekanntlich das Foto nie dahin, wo man es haben möchte. Und Excel denkt immer, dass jede Zahl irgendwie ein Datum ist. Aber das ist normalerweise halt nur begrenzt schlimm, weil die Zahlen in Excel bleiben in Excel. Und es wäre von der Computerwissenschaft her nicht ausgeschlossen, ein Excel zu bauen, was jede Zahl auf dem ganzen Computer in ein Datum umwandeln will. Aber so hat man halt Excel nicht gebaut. Und bevor ihr Excel installiert, haben halt viele Leute geguckt, dass das sicher ist. Also der Unterschied bei der KI ist eigentlich nur, was genau für ein Programm wurde um dieses Modell herumgebaut. Und da muss man drauf gucken, haben die Leute, die das gebaut haben, gut aufgepasst, dass es keinen Schaden anrichten kann.
3: Die KI-Anbieter, die sagen ja, der Nutzer entscheidet selbst, welche Rechte er freigibt. Aber verstehen wir überhaupt, was da erlaubt wird und was nicht? Also ich kenne das ja von dem Cookie-Fenster, das klicken wir ja auch sehr schnell weg.
6: Ja, nee, ich würde sagen, das verstehen leider viele Leute nicht. Das verstehen ja auch die Anbieter teilweise selber nicht. Sonst hätten wir nicht die Fälle, wo sie jetzt im Nachhinein merken, oder hups, da haben wir gedacht, die KI würde sich vielleicht anders verhalten und ist jetzt doch ausgebrochen. Ja, und es ist halt einfach schon, kenne ich auch selber, sehr verlockend, wenn so ein KI-System für dich arbeiten kann und für dich Sachen erledigen kann. Gerade auch, weil es jetzt immer mehr in den Coding-Bereich geht, also in den Programmierbereich. Da machen jetzt natürlich viele Leute Dinge mit Programmierung auf den Computern, die halt eigentlich keine Ausbildung im Programmieren haben und natürlich können dann leichter Fehler passieren.
3: Welche drei Rechte würdest du einer KI denn niemals dauerhaft geben?
6: Also man kann auf verschiedene Dinge achten. Und eigentlich ist, glaube ich, gut, sich das vorzustellen wie bei einem Menschen auch. Also stell dir vor, du stellst einen persönlichen Assistent ein, der ist zwar super klug, aber du kennst ihn noch nicht. Mhm. Dann ist wahrscheinlich das Erste, was du mit ihm besprichst, ich nehme alles ab. Also jede Entscheidung läuft bei mir vorbei, du machst nichts alleine, ohne es mit mir abzusprechen. Das genau kann man bei agentischen Systemen auch so einstellen. Also wenn meine KI auf meinem Rechner hier für mich arbeitet, dann sehe ich jeden Befehl, den die ausführen will und ich muss jedes Mal auf OK drücken. Das zweite ist, dass die KI keinen Zugriff auf persönliche Daten bekommt. Also bei mir persönlich ist der Rechner, auf dem die KIs arbeiten dürfen, ist auch streng getrennt von dem Ort, wo meine Steuererklärung gemacht wird und wo meine Bankdaten liegen. Und ich kann dem dann mal anonymisiert auch Steuerdaten rübergeben. Aber das ist quasi sehr streng getrennt. Und die KI kennt meine Adresse nicht und so weiter. Nicht, weil sie sofort was damit anstellen würde, was böse ist. Es hängt total vom System ab, wo die Daten hingehen. Aber wie bei einem menschlichen persönlichen Assistent auch, es ist halt eine weitere Sicherheitsstufe. Und das Dritte ist, das ganze System, in dem die KI arbeitet, kann man halt sicher aufbauen. Also habt ihr auch schon angesprochen, wenn man jetzt eine normale Chat-KI benutzt, dann ist das schon für einen erledigt worden, dann hat die normalerweise auf viele Dinge keinen Zugriff. Und bei mir ist es jetzt so, diese agentischeren, fortgeschrittenen Systeme, die ich benutze, die haben auch einen Zaun herum, also so ein, das nennt man Virtual Environment. Da ist schon mal eine Sicherheitsstufe, dass sie nicht den ganzen Computer umgraben können. Dann haben sie Leserechte nur für bestimmte Ordner und schreiben dürfen sie auch nur in einen bestimmten Ordner, damit ich einfach genau überprüfen kann, was sie machen. Und dann so ein paar Standardsachen natürlich noch, dass mein Computer zum Beispiel regelmäßig Backups macht, damit selbst wenn doch mal was schief geht, dann nicht alles weg ist.
3: Oh ja, diese Backups. Das merke ich mir auf jeden Fall.
6: Empfehlenswert.
3: Du hast ja beim ersten Punkt gesagt, quasi am Anfang wäre dein Tipp quasi, ich übersetze es mal so ein bisschen daneben stehen und schauen, was denn der KI-Agent so macht. Und das ist eigentlich auch meine Frage, denn wenn wir bei jeder folgenreichen Aktion daneben stehen und schauen, was der KI-Agent macht, dann macht es uns ja irgendwie auch wieder diesen versprochenen Komfort kaputt, oder?
6: Mhm. Ja, und da bin ich auch ein bisschen ertappt, weil die KIs sind so krass gut mittlerweile in manchen Sachen und auch so schnell, da möchte man auch nicht immer die Bremse sein. Also ich bin sowieso die Bremse, auch wenn ich der KI sage, mach hier mal eine Stunde was und ich gucke dann in einer Stunde wieder drauf. Mein Claude beschwert sich regelmäßig, dass ich zu langsam bin und deswegen unsere gemeinsame Zusammenarbeit hängt, weil ich immer so lang brauche. Man muss halt wissen, dass das ein Risiko ist. Also ich glaube, wenn ich das System drumherum gut kenne und da ein Selbstbewusstsein habe, dass die KI auch alleine bestimmte Dinge einfach nicht kaputt machen kann, dann kann ich auch diesen automatischen Modus anschalten. Da fragt sie dann nicht mehr bei jeder Entscheidung, ob ich okay sage. Aber was ich jedem empfehlen würde, unbedingt mit einem agentischen System: immer wenn im Internet gesucht wird, dann muss man genau hingucken, was das System als nächstes machen will. Weil da gibt es dann das Risiko, dass Leute einfach ins Internet Anleitungen schreiben, das heißt Prompt Injection, also dass dann fremde Leute versuchen, meiner KI heimlich Befehle zu geben. Und da muss man dann genau hingucken. Das passiert nicht im normalen Chatfenster bei ChatGPT oder bei Anthropic, aber wenn man ein agentisches System auf dem Computer hat, dann besondere Vorsicht, immer wenn es mit dem Internet verbunden ist.
3: Was viele vielleicht auch beruhigen würde, wäre so ein sogenannter Kill-Switch-Schalter, also so eine Art Notausfunktion für KI-Systeme. Die wird ja auch immer häufiger diskutiert. Kannst du uns kurz erklären, wie die funktionieren könnte und ob das denn überhaupt möglich wäre, so einen Notfallschalter einzusetzen?
6: Im Prinzip schon. Also da ist vieles noch unklar, sowohl rechtlich als auch technisch. Aber so ein KI-Modell läuft auf einem Riesencomputer und den kann man natürlich abschalten. Wie genau das dann aussieht, ist ein bisschen komplizierter, weil in Wirklichkeit sind die dann teilweise auch verteilt auf viele verschiedene Computer und die stehen auch nicht immer am selben Ort. Aber natürlich kann man sagen, eine Firma, die so ein System baut, was dann eventuell aus dem Ruder laufen kann, die muss genau offenlegen, was mache ich im Notfall, wie wird es abgeschaltet, in welcher Reihenfolge geht welcher Teil offline und unter welchen Bedingungen. Und die Debatte in den USA gerade, die dreht sich vor allem auch darum, was die Regierung anordnen darf. Das ist dann quasi die zweite Perspektive. Geht ja nicht nur darum, ob die Firma selbst das merkt und abschalten will, sondern auch, ob eine Autorität von außen dann da anordnen kann, ihr müsst jetzt den Stecker ziehen.
3: Und unabhängig davon, müssen wir vielleicht auch einfach mit diesen KI-Ausbrüchen, nenne ich es jetzt mal, in dieser Entwicklungsphase leben?
6: Ich fürchte ja, aber halt vor allem auch, weil diese KI-Firmen so extrem gut im Lobbying sind und in der Öffentlichkeitsarbeit. Also im Prinzip kennen wir das auch aus anderen Industrien. Es können immer Fehler passieren. Eine Chemiefabrik kann auch in die Luft gehen. Und da geht es dann halt um Verantwortung. So, was darf der Staat vorher prüfen? Wie oft dürfen denn da die Prüfbeamten rein? Wann wird die Öffentlichkeit informiert, wenn gefährliche Gase in der Luft sind? Wer muss eine Strafe zahlen? Darf der Staat dann auch sagen, nein, die Fabrik wird jetzt geschlossen? Wenn wir uns das mit so einer Chemiefabrik vorstellen, dann ist es selbstverständlich, dass wir diese Regeln haben. Und bei KI könnte man die natürlich auch haben, genau so. Aber das geht gerade erst los. Also der EU AI Act, der tritt jetzt langsam in Kraft. Der sieht solche Mechanismen schon durchaus vor. Und das ist jetzt auch eben das, was in den USA diskutiert wird, nach und nach.
22: Das Expertenfazit.
5: Wir fragen die Expertinnen und Experten am Ende der Gespräche ja immer nach ihrem persönlichen Plus und oder Minus. Marie, vor dem Hintergrund, was gerade bei Anthropic und vorher bei OpenAI passiert ist, nochmal deine ganz persönliche Einschätzung, auch als Privatnutzerin. Muss ich mir als User Sorgen machen, Minus, oder haben wir das grundsätzlich eigentlich alles im Griff? Das wäre Plus.
6: Grundsätzlich im Griff haben wir das nicht. Dann muss ich Minus sagen, weil es bewegt sich schon unglaublich schnell und wir haben ständig neue Tools zu tun und ganz viele Leute, die mit den Tools arbeiten, die sich halt teilweise mehr, teilweise weniger gut auskennen. Also am Ende ist es klassische IT-Security und ne, ganz viele Firmen haben genau deswegen die Expertinnen in dieser Abteilung sitzen. Also vielleicht würde ich es auch in ein kleines Plus drehen, weil wenigstens reden wir jetzt drüber und wenigstens passen die Leute jetzt gut auf, nehmen vielleicht ihre IT-Security-Abteilung ernst, jammern nicht zu viel rum, wenn sie ein tolles neues KI-Modell nicht sofort kriegen, weil nochmal jemand prüft, passt das so? Also genau, ich glaube, wir sollten alle lernen, genau hinzugucken, gerade in der nächsten Zeit, weil auch Phishing-E-Mails, ganz verschiedene Sachen, werden halt durch KI jetzt gerade enorm beschleunigt.
3: Ganz wichtig. Vielen Dank, Marie Kilk, freie Beraterin, und sie ist auch Host des ARD KI Podcasts. Den Link zu ihrem Podcast, den setzen wir euch natürlich in die Shownotes.
6: Vielen Dank.
3: David, wenn wir beide jetzt mal Bilanz ziehen, was ist denn unser Plus, was ist unser Minus, wenn wir wieder auf das große Ganze natürlich schauen, also künstliche Intelligenz, nicht nur die KI-Agenten?
5: Ja, also mein Plus ist eindeutig, unsere vier Fälle, mit denen wir angefangen haben, die zeigen nicht, dass KI plötzlich einen eigenen Willen entwickelt hat und heimlich die Kontrolle über unsere Computer übernimmt. In allen Fällen haben die Modelle eigentlich nur, ich sag's mal in Anführungszeichen, den Auftrag verfolgt, den Menschen ihnen vorher gegeben haben. Halt mega konsequent. Du hast von 17.600 Aktionen gesprochen, ohne dass irgendein Mensch irgendwas gesagt hat. Aber das war halt keine Rebellion der Maschinen.
3: Und was ich auch wichtig finde, zu Hause kann eine normale Chat-KI erstmal viel weniger, als viele denken. Also sie kann nicht einfach meine Festplatte durchsuchen, meine E-Mails löschen oder auf mein Bankkonto zugreifen. Dafür müsste ich ihr vorher Rechte geben.
5: Und mich beruhigt das sehr.
3: Damit ist auch unsere Wirtschaftsfrage beantwortet. Kann KI wirklich ausbrechen? Technisch gesehen ja, wenn sie eine Sicherheitslücke findet oder die Umgebung falsch gesichert ist. Dass aber eine normale Chat-KI zu Hause plötzlich auf eigene Faust den Rechner übernimmt, ist extrem unwahrscheinlich.
5: Wenn aber in Zukunft aus meiner normalen Chat-KI ein Agent wird, der Alltagssachen für mich erledigen soll und ich ihm meine digitalen Hausschlüssel gebe, dann muss ich einfach super vorsichtig sein.
22: Das könnt ihr mitnehmen.
5: Heute kann ich mir vorstellen, gibt es nicht nur ein oder zwei ganz klare Takeaways, sondern eher so 100. Wie wir diese Balance hinkriegen zwischen effektiv sein mit KI und auf der anderen Seite so wenige Fehler wie möglich riskieren. Julia, was sind denn so die wichtigsten Tipps für den Alltag?
3: Naja, ich glaube, das ist durch unsere Folge ziemlich klar geworden. Erstens, gebt der KI nur die Rechte, die wirklich nötig sind.
5: Ich übersetze das mal für mich. Lieber, weiß ich nicht, einen einzelnen Ordner freigeben, nicht die gesamte Festplatte, lieber nur Leserechte geben als Schreib- und Löschrechte, die KI also selbst nichts verändern lassen, ne?
3: Absolut. Und zweitens, alles, was echte Folgen hat, sollte eine Bestätigung von dir, also von euch persönlich brauchen.
5: Sowas wie Dateien löschen, neue Software installieren.
3: Oder da, wo es ums Geld geht, also zum Beispiel einkaufen, überweisen, Reise buchen. Das sollte keine KI, kein Agent, ohne ein klares Okay von euch tun dürfen. Drittens, fangt klein an. Wenn ihr einen neuen KI-Agenten ausprobiert, neue Funktionen, dann macht das erstmal mit einem Testordner oder ein paar unwichtigen E-Mails. Nicht gleich mit der ganzen Cloud oder dem wichtigsten Benutzerkonto.
5: Ich denke mir halt schon die ganze Zeit, ja, das mag für jetzt gerade alles richtig und auch wichtig sein, aber seien wir ehrlich, in so 3, vielleicht 4 Jahren, da werden die meisten von uns KI-Agenten für alles Mögliche im Alltag benutzen, denen dafür super viele Rechte einräumen. Ich weiß nicht, ob wir wirklich lang noch so vorsichtig mit unseren Daten umgehen werden. Umso wichtiger, das, was Marie gesagt hat, ne? Dass auf KI-Seite Dinge regulierter, zuverlässiger und auch sicherer werden.
3: Absolut, David. Also da wird es in Zukunft auch Leitplanken brauchen, die die KI-Unternehmen umsetzen und die gerade ja auch immer wieder schon diskutiert werden. Wie geht ihr damit um? Habt ihr euch da auch schon mal Gedanken gemacht oder schaut ihr euch das Ganze erstmal von der Seitenlinie an? Schreibt uns doch gerne an plus-podcast@ard.de.
5: Plus-Minus ist ein Podcast von SWR, BR und WDR mit der geballten Recherche der ARD-Wirtschaftsredaktion. Wir freuen uns auf nächste Woche und sagen Danke für die Recherche und Redaktion rund um diese Folge. Michael Wegmer und Sina Rosenkranz. In der Technik war Michael Wagner. Tschüss.
3: Tschüss.

0: und Cieser-Stau vor der Baustelle 10 Minuten plus. A10 westlicher Berliner Ring Richtung Dreieck Werder. Zwischen Potsdam Nord und Vöben Stau, auch hier 10 Minuten plus. A13 Berlin Richtung Dresden. Zwischen Karlau und Bronkow ist die Autobahn nach einem Unfall gesperrt. Und in Richtung Berlin auf der A13 steht ein defektes Fahrzeug auf der rechten Spur zwischen Barutmark und Teupitz. Stadtverkehr Berlin, A100, Stadtring Richtung Wedding, zwischen Spandauer Damm und Rudolf-Wissell-Brücke steht ein defektes Fahrzeug. Die rechte Spur ist gesperrt Richtung Wedding. Grunewald, Königsallee, zwischen Taubertstraße und Fontanestraße ist die Königsallee gesperrt nach einem Unfall. Die B1, B5 Alt-Kaulsdorf ist zwischen Mieslowitzer und Dorfstraße wegen Bauarbeiten bis Freitag stadteinwärts gesperrt. Zur S-Bahn, wegen Bauarbeiten fahren zwischen Hermannstraße und Tempelhof bis Betriebsschluss keine Züge. Das betrifft die Ringbahn sowie die Linien S46 und 47. Ein Ersatzverkehr mit Bussen ist eingerichtet. 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
2: Um 18 Uhr mit Clemens Schulze. Schönen guten Tag. Der Einzelhandel warnt davor, dass das Niedrigwasser in den Flüssen zu Engpässen in den Läden führt. Der Hauptgeschäftsführer des Branchenverbandes HDE, Gent, sagte Reuters, der Bund müsse sogenannte Lang-Lkw zulassen und das Verkehrsnetz ausbauen. Weil die Handelsschifffahrt durch das Niedrigwasser beeinträchtigt ist, haben mehrere Bundesländer das Sonntagsfahrverbot für Lkw ausgesetzt. Bundesverkehrsminister Bilger erhält Unterstützung für seinen Vorschlag, Bonuszahlungen für Bahnmanager an konkrete Ziele zu koppeln. Dabei zielt der CDU-Politiker vor allem auf die schlechte Quote bei der Pünktlichkeit von Zügen. Aus dem ARD-Hauptstadtstudio Bianca Schwarz.
3: Die stellvertretende Grünen-Fraktionschefin Julia Verlinden sagte, natürlich würden Menschen erwarten, dass Bonuszahlungen an erreichte Ziele gekoppelt sind. Die Obfrau der SPD im Verkehrsausschuss des Bundestages, Isabel Kadematuri, meint, dass der Bund Rekordinvestitionen für die Infrastruktur zur Verfügung stelle und deswegen auch erwartet, dass sich das in der Pünktlichkeit zeigt.
2: Nach dem Pergamonmuseum muss auf der Berliner Museumsinsel offenbar auch das alte Museum grundlegend modernisiert werden. Das Gebäude sackt nach Angaben der Stiftung Preußischer Kulturbesitz langsam ab. Jürgen Buch, RBB 24.
4: Die Stiftung Preußischer Kulturbesitz hat erklärt, dass die Sanierung für die 2030er Jahre vorgesehen ist. Es geht da nicht nur darum, Risse im Mauerwerk zu beseitigen. Es soll auch daran gearbeitet werden, die Technik im Gebäude auf den neuesten Stand zu bringen. Und das alte Museum soll über die unterirdische archäologische Promenade mit den anderen Standorten auf der Museumsinsel verbunden werden.
2: In Berlin sind am Morgen erneut Schüsse gefallen. Nach Angaben der Polizei haben Unbekannte gegen 6 Uhr in der Stendaler Straße in Hellersdorf auf einen Friseursalon und einen benachbarten Nachtclub geschossen. Verletzt wurde niemand. Ob es einen Zusammenhang mit früheren Schusswaffenvorfällen in Berlin gibt, das prüft jetzt die Polizei. Wegen schwerer Waldbrände hat die westkanadische Provinz British Columbia den Notstand ausgerufen. Die Lage sei sehr dynamisch und bedrohlich, teilten die Behörden mit. Allein in der Provinz wurden über 100 Brände gezählt, die Hälfte davon ist außer Kontrolle. Mehr als 20.000 Menschen wurden aufgefordert, ihre Häuser zu verlassen. Energie Cottbus hat sein erstes Spiel in der zweiten Fußball-Bundesliga gewonnen. Die Lausitzer besiegten Hannover im Stadion der Freundschaft mit 3:1. Soweit die Nachrichten. 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Das Wetter. Nachts Durchzug, dichter Wolken und einzelne Schauer, im späteren Verlauf aufgelockert und trocken, Tiefstwerte 19 bis 15 Grad. Aktuell in Berlin-Steglitz 31 Grad, in Strausberg 32 Grad. Morgen nach freundlichem Start von Nordwesten Wolken mit einzelnen Schauern und Gewittern 26 bis 34 Grad. Am Dienstag ein Sonne-Wolken-Mix, es wird kühler. Die Zeit 18.03 Uhr.
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0: Anne Schoninger im Studio, herzlich willkommen. Der neue Bundesverkehrsminister Steffen Bilger setzt Akzente. Auch auf seine Anregung hin dürfen in mehreren Bundesländern bestimmte Lkw seit heute vorübergehend auch sonntags fahren, um mehr Transportkapazitäten zu schaffen. Heute schafft es der CDU-Politiker in die Schlagzeilen mit der Forderung, Bonuszahlungen für Bahnmanager daran zu koppeln, dass sie konkrete Ziele erreichen, vor allem in Sachen Pünktlichkeit. Dafür gibt es in Berlin parteiübergreifend

0: Und Zustimmung berichtet Hauptstadtkorrespondentin Bianca Schwarz.
1: Mehr Geld nur bei entsprechendem Erfolg. SPD und Grüne unterstützen den Vorschlag des neuen Bundesverkehrsministers Bilger von der CDU. Die stellvertretende Grünen-Fraktionschefin Julia Verlinden sagte den Funke-Zeitungen, natürlich würden Menschen erwarten, dass Bonuszahlungen an erreichte Ziele gekoppelt sind. Sie gab aber auch zu bedenken, dass die Ursache für Verspätungen und Zugausfälle darin liege, dass über Jahrzehnte zu wenig in die Schieneninfrastruktur investiert worden sei. Die Obfrau der SPD im Verkehrsausschuss des Bundestages, Isabel Cademartori, hat sich im Berliner Tagesspiegel dazu geäußert. Sie meint, dass der Bund Rekordinvestitionen für die Infrastruktur zur Verfügung stelle und deswegen auch erwarte, Zitat, dass sich das in der Pünktlichkeit zeigt. Bundesverkehrsminister Steffen Bilger möchte den Druck auf die Führungsebene der Bahn erhöhen. Wörtlich hatte er angekündigt, es wird sich konkret auf die Bonuszahlungen von Bahnmanagern auswirken, wenn die Ziele, die der Bund vorgibt, nicht eingehalten werden.
0: Bianca Schwarz aus dem Hauptstadtstudio. Die Trockenheit in vielen Teilen Europas bleibt uns vorerst erhalten, sagen die Wetterfachleute. Und das hat Folgen. Niedrige Pegelstände in Flüssen und Seen zum Beispiel oder Waldbrände und die keineswegs nur im Süden Europas. Betroffen zuletzt auch der Gardasee in Norditalien. Aber Einheimische und Urlauber können erstmal wieder aufatmen. Der Waldbrand westlich des Sees stellt offenbar keine Gefahr mehr dar. Das Feuer in den Bergen oberhalb des Ufers hatte sich in der Nacht ausgebreitet. Zur aktuellen Lage Informationen von Lisa Weiß.
2: Kein Feuer mehr zu sehen in den Wäldern am Westufer des Gardasees. Das berichten mehrere italienische Medien. Die etwa 250 Menschen, die ihre Häuser wegen des Waldbrands verlassen mussten, dürfen wieder in ihre Unterkünfte zurück. Unter ihnen waren viele Touristen, auch Deutsche. Der Gardasee ist ein beliebtes Urlaubsziel. Die Gefahr ist aber noch nicht ganz gebannt. Bei solchen Waldbränden können kleine Brandherde so gut wie unsichtbar unter den Wurzeln und Piniennadeln weiter bestehen und dann bei Wind leicht wieder auflodern. Deshalb haben Feuerwehr und Zivilschutz mithilfe von Flugzeugen und Hubschraubern weiterhin Wasser, unter anderem aus dem Gardasee, über den betroffenen Wäldern abgelassen. Nach einer ersten Bilanz sind zwar keine Häuser dem Brand zum Opfer gefallen, aber durch die Flammen sind ungefähr 50 Hektar Wald zerstört worden. Das ist etwas mehr als die Fläche des kleinsten Staats der Welt. Das ist der Vatikan. Die Brandursache ist noch nicht klar. Waldbrände sind in Italien momentan häufig, wegen der Hitzewelle und der großen Trockenheit im Land. Teilweise verursachen Menschen Waldbrände, aber auch wenn ein Blitz einschlägt, kann das zu einem Waldbrand führen.
0: Der Brand am Gardasee ist vorerst gelöscht, Lisa Weiß berichtete. Und wir bleiben noch bei der Trockenheit in Europa. Extremes Niedrigwasser ist nicht nur für die Frachtschifffahrt ein Problem, sondern auch für Fische. Ihnen geht in Flüssen und Teichen Wasser und damit Sauerstoff aus. In den Niederlanden gibt es deshalb eine Fischambulanz, die helfen will. Freiwillige Helfer etwa von Anglervereinen stehen bereit und fahren im Notfall zu den Gewässern, um Fische notfalls auch umzusiedeln. Sarah Lopez hat die Fischambulanz begleitet.
3: Okay, ja, next
4: okay, Jan van de Bovenkamp ist im Stress.
5: Das hier ist jetzt Rush Hour. Ja.
4: Der Niederländer in der schwarzen Anglerhose steht hinten auf einem Truck und wirft zappelnde Fische in einen großen weißen Behälter.
5: Oh, Sambe, Brasse, noch eine Brasse.
4: Die Fische kommen aus einem großen Teich in der Nähe von Zwolle im Osten der Niederlande. Und in dem geht es den Fischen wegen der extremen Trockenheit aktuell gar nicht gut.
5: Zu wenig Wasser, keine Strömung, keine Bewegung und keine Wasserpflanzen. Die Wasserpflanzen, die liegen jetzt auf dem Trocknen. Und das sind die Sachen, die die Sauerstoff im Wasser bringen.
4: Gemeinsam mit einer Gruppe von Freiwilligen rettet Jan van de Bovenkamp heute Fische. Sie sollen raus aus dem Teich mit zu wenig Sauerstoff und stattdessen in die Eifel. In dem Fluss ist der Pegelstand höher und es gibt deutlich mehr Sauerstoff. Jan van de Bovenkamp kommt vom niederländischen Angelverband Sportfish Uni und er bekommt aktuell immer wieder Anrufe, weil es in Gewässern nicht mehr genug Wasser gibt, so wie in dem Teich bei Zwolle.
5: Normalerweise würde man das hier überhaupt nicht sehen, weil es ist weit vom normalen Verkehr. Aber es gibt 1,7 Millionen Angler hier in Holland. Und das sind unsere Augen und Ohren an der Wasserseite.
4: Und wenn ein Anruf kommt, dann fährt die Fischambulanz los.
5: Das ist ein Fischkrankenwagen, sagen wir mal, mit allen notwendigen Geräten drin, Belüftung, Netze, alles drauf und dran. Wo immer was geschieht, dann melden wir das bei unseren Freiwilligen und dann fangen wir an.
4: So wie heute, die 10 Männer in Anglerhosen, ein paar von der Sportfish Uni, die meisten Freiwillige, haben die Fische im Teich mit einem großen Netz eingefangen. Jetzt werden sie in große Eimer mit Wasser geworfen und dann landen sie bei Jan van de Bovenkamp, der sie in den großen weißen Tank absetzt, dem Sauerstoff zugeführt wird.
6: Jetzt aber eine Kanone.
4: Auch William van der Veen hilft als Freiwilliger mit. Der Hauptgrund ist, ich möchte nicht, dass die Fische leiden. Die Fische sind ja fast auf dem Trockenen. Es gibt immer weniger Wasser und sie sterben langsam. Das möchte ich verhindern. Aktuell sind die insgesamt rund 150 freiwilligen Fischretter mit der Fischambulanz besonders oft im Einsatz. Die niederländischen Behörden haben die zweite von drei Warnstufen ausgerufen. Tatsächliche Wasserknappheit. Diese Stufe gab es schon mehrere Jahre nicht mehr und das macht Jan van de Bovenkamp Sorgen.
5: Es kommt kein Regen. Vorläufig haben wir ja 3, 4, 5 Wochen, wo wir sicher sind, es gibt nicht viel Regen. Und dann muss man eingreifen. Dann muss man dafür sorgen, dass die Fische auch leben bleiben.
4: Der große weiße Behälter auf dem Truck ist voll mit Fischen. Los geht die kurze Fahrt rüber zur Eisel.
5: Das ist ein Regenwasserfluss. Da ist noch viel Wasser drin, also das ist gesunde Umständigkeiten für den Fisch. Jetzt setzen wir die zurück in offenem Wasser.
4: Dutzende Eimer voll mit Fischen leeren Jan van de Bovenkamp und die Freiwilligen heute aus.
5: Wir haben Brassen gesehen, wir haben Karpfen gesehen, wir haben Barsch, Schleie, Zander, Rotauge, Hecht, also viele Sorten.
4: Auch wenn der Einsatz heute ein Erfolg ist. Die Situation in den Niederlanden ist gerade so angespannt. So viele Gewässer haben Wasser verloren, dass die Fischambulanz nicht immer überall sein kann.
5: Das tut auch richtig weh, wenn man Fische tot sieht. Aber ja, leider muss man damit umgehen.
4: Jan van de Bovenkamp hofft auf Regen. Bis der kommt, wird er weiter mit der Fischambulanz durch die Niederlande fahren und versuchen, so viele Fische zu retten wie möglich.
7: So machen wir das.
0: Sarah Lopez hat sich angesehen, wie die niederländische Fischambulanz angesichts der Trockenheit aktiv wird. Nach Berlin, auf der Museumsinsel, wird ja schon kräftig gebaut und jetzt steht die nächste große Baustelle bevor. Das alte Museum muss dringend saniert werden, meint die Präsidentin der Stiftung Preußischer Kulturbesitz, Marion Ackermann. Sie sagt, es gibt Risse in den Wänden. Wo die herkommen, erklärt rbb24-Redakteur Jürgen Buch.
8: Das alte Museum samt seiner monumentalen Säulenhalle sackt langsam ab. Es ist so wie die gesamte Museumsinsel, nämlich auf einem schlammigen Untergrund gebaut worden. Damals, im frühen 19. Jahrhundert, ist das Gebäude auf 3000 Kiefernholzpfählen errichtet worden. Die sind zwar noch in einem guten Zustand, aber das Museum sackt eben langsam ab. Jetzt gibt es deshalb auch schon Risse in den Wänden und die Stiftung Preußischer Kulturbesitz sagt, dass eine Generalsanierung dringend nötig ist.
0: Und unser Redakteur sagt, wann es mit den Bauarbeiten losgehen soll.
8: Die Stiftung Preußischer Kulturbesitz hat erklärt, dass die Sanierung für die 2030er Jahre vorgesehen ist. Das wäre dann ziemlich genau 200 Jahre nach der Eröffnung. Es geht da nicht nur darum, Risse im Mauerwerk zu beseitigen. Es soll auch daran gearbeitet werden, die Technik im Gebäude auf den neuesten Stand zu bringen. Außerdem soll es moderne Räume für den Besucherservice geben und das alte Museum soll über die unterirdische archäologische Promenade mit den anderen Standorten auf der Museumsinsel verbunden werden.
0: Informationen von rbb24-Redakteur Jürgen Buch. Nackt auf dem Fahrrad, mitten durch Berlin, das sieht man ja auch nicht alle Tage. Beim sogenannten World Naked Bike Ride sind hunderte nackte Radfahrerinnen und Radfahrer mal quer durch die Stadt gefahren. Die Initiatoren wollten nach eigenen Angaben für Körperfreiheit demonstrieren, aber auch für gegenseitigen Respekt und ein positives Miteinander. RBB24-Reporter Arndt Breitfeld hat einige Teilnehmer gefragt, warum sie mitgemacht haben.
9: Das ist ein Ausdruck von Freiheit und ich habe mir noch ein bisschen überlegt, aber ich dachte mir angesichts der letzten Wochen, Monate und auch weltweit, wir sollten wirklich ein Zeichen setzen, zu sagen, alle Menschen sind, wenn sie nackt sind, fast gleich. Und ich glaube, die Welt wäre friedlicher, wenn mehr Menschen so in dem Mindsetting wären.
10: Ich bin Naturist und ich fühle mich ohne Klamotten einfach wohl. Und ich finde das gut, wenn das weniger tabuisiert wird. Und deshalb nehme ich an so einer Veranstaltung auch teil. Frauen sind leider sehr wenig da. Das ist schade, aber vielleicht wird das ja in Zukunft auch mehr.
11: Ich bin selber ganz erstaunt, weil ich kenne das von FKK-Stränden, Saunen eigentlich total anders. Und habe das umgekehrte Verhältnis erwartet. Ups, eigentlich kann ich es mir nicht erklären, weiß ich nicht.
7: Mein Mann und ich sind naturistisch unterwegs. Wir gehen nackt wandern, wir gehen nackt Fahrrad fahren. Insofern war das für uns jetzt die super Gelegenheit. Also wir würden gerne auch auf andere BNBRs gehen, die ja in vielen anderen Städten auch sind. Aber hier in Deutschland ist es ja wirklich der erste. Also das finde ich total toll.
0: WNBR, der World Naked Bike Ride. Hunderte Menschen, die heute nackt auf dem Fahrrad durch Berlin unterwegs waren. Unser Reporter Arndt Breitfeld hat die Stimmen eingefangen. Ein Stück mitgefahren ist er auch, aber wie er uns versicherte, angezogen. Und hier geht es weiter mit Thomas Kroh.
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13: Hallo Sportsfreunde, der FC Energie Cottbus ist nach 12 Jahren zurück in der zweiten Fußball-Bundesliga und hat dort heute zum Auftakt gleich gegen Hannover 96 zu Hause gewonnen. 3:1. Es gab allerdings technische Probleme, denn der Strom fiel zeitweise aus im Energiestadion. Kein Strom im Energiestadion. Wer den Schaden hat, braucht für den Spott nicht zu sorgen. Aber im Gespräch mit meinem Kollegen Andreas Friebel spielte das alles keine Rolle.
14: Ja, vor allen Dingen ist es ja auch wieder gegen Hannover passiert. Vor vielen, vielen Jahren in den Aufstiegsspielen zur zweiten Liga war ja Hannover schon mal zu Gast. Und da ist das Flutlicht ausgefallen, weil der Strom weg war. Und nun, was sind es jetzt, 25 Jahre später oder noch ein bisschen mehr, fast 30, bringen wir den Gag nochmal. Und wieder kam das für Cottbus, glaube ich, nicht so verkehrt, denn die erste Halbzeit war ja nun wirklich nicht dolle. Und in der zweiten wurde dann vieles besser und am Ende hat tatsächlich Energie auch dank des Stromausfalls gewonnen.
13: Ich habe es ja dann auch und die Hörer ebenfalls werden es ebenfalls gehört haben in deinen Reportagen, dass du dann doch ein wenig erstaunt warst über den Auftritt der Cottbusser. Was hat dich so erstaunt?
14: Naja, wie sie dann in der zweiten Halbzeit besser zurechtgekommen sind. Also die erste Halbzeit glücklich war, klar, Chiachi hat Qualität im Fuß, der kann auch mal einen Freistoß machen. Aber Energie hat ja in den ersten 45 Minuten gar nichts von diesem Spiel gesehen. Deshalb gab es ja dann in der Halbzeitpause auch diese 3 Wechsel. Und mit diesen Wechseln, gerade auch für die Offensive, hat sich ein bisschen so die Statik des Spiels geändert. Es ist nach vorne ein bisschen mehr passiert. Trotzdem hatte ich das Gefühl, Hannover ist auch im zweiten Durchgang näher dran am 2:1. Naja, und dann gab es diesen Elfmeter in der 71. Minute, der unstrittig war und mit dem eigentlich und dem sicheren Verwandeln von Toljan Ciaci hat sein zweites Tor dann also heute Nachmittag geschossen, kippte das Spiel zugunsten von Energie Cottbus und damit hätte ich, ich sag mal, um die 60. Minute herum wirklich nicht gerechnet.
13: Besonders wichtig natürlich für einen Aufsteiger, dass die Abwehr steht. Im Zentrum zwei sehr junge Spieler, Luca Erlein und King Manu. Wie haben die beiden dir gefallen?
14: Ja, also ich würde mal sagen, insgesamt ist zu viel aufs Tor von Energie Cottbus gekommen. King Manu, klar, jung, aber der ist ja in der letzten Saison, hat er, glaube ich, kaum ein Spiel verpasst von Energie Cottbus, sehr erfahren. Erlein mit viel Qualität ja nach Leverkusen geholt und dann gleich nach Cottbus weiterverliehen, hat Ansätze gezeigt. Trotzdem denke ich insgesamt, das sind ja nicht nur die beiden gewesen, fand ich die ersten 45 Minuten, das war nicht gut von Cottbus, wie verteidigt wurde. Da muss man wirklich sagen, großes Glück, dass da Hannover immer am Tor vorbeigeballert hat oder in Lotka seinen Meister fand. Ansonsten wäre das Spiel zur Halbzeit eigentlich schon durch gewesen.
13: Ganz kurz noch zum Rückkehrer Leo Bittencourt. Wie hat der gespielt?
14: Guter Junge, muss man sagen, hat viel Qualität, war dann auch fertig, ist ja ausgewechselt worden. In der zweiten Halbzeit gab Standing Ovations. Also für mich im Mittelfeld, im zentralen Mittelfeld, eine ganz wichtige Verpflichtung. Der braucht sicherlich noch ein bisschen, um im Cottbuser Spiel anzukommen, aber ein Top-Mann, der Energie sehr weiterhelfen wird.
13: Andreas Friebel über das 3:1 des FC Energie gegen Hannover 96. Nürnberg hat Dynamo Dresden mit 3:0 besiegt und Bundesliga-Absteiger St. Pauli hat daheim im Millantor-Stadion gegen Fürth ein 1:1. Ein Unentschieden zu Wege gebracht. Mats Nicholson.
15: Einer der Neuen beim FC St. Pauli musste sich besonders orientieren. Branimir Rigotta, Vereinslegende in Fürth, spielte sofort zu Saisonbeginn gegen seine langjährigen Kollegen direkt nach dem Wechsel.
16: Es ist ja eigentlich gut, dass ich immer den Pass für die Bälle zu meinen eigenen Spielern gespielt habe und nicht zu den Grün-Weißen.
15: Das funktionierte vor allem in der ersten Minute der zweiten Halbzeit gut. Rigottas Eckball landete perfekt auf dem Kopf vom Dänen Mathiesen. 1:0 für St. Pauli.
16: Sehr, sehr schön. Also wir haben sehr gute Offensivsituationen gehabt. Die Fans haben das mitgefiebert, wir haben da gejubelt, die haben gejubelt und so muss es immer sein.
15: Die Führung hielt aber nur 5 Minuten. Klaus traf zum 1:1. Die Fans am ausverkauften Millerntor sahen ein interessantes Spiel mit vielen Offensivaktionen. So hatte es der neue Trainer Marcel Rapp ja auch versprochen.
17: Ja, wir hätten natürlich gern gewonnen, deswegen sind wir so ein bisschen enttäuscht. Aber mit der Art und Weise, wie wir aufgetreten sind, bin ich total zufrieden. Ich glaube, wir waren über die 90 Minuten spieldominant, hatten genug Chancen, wo es dann oft an Kleinigkeiten gehabert hat. Und trotzdem gehört natürlich auch zur ganzen Wahrheit dazu, dass Fürth auch die eine oder andere Möglichkeit hatte und das Spiel auch in eine andere Richtung hätte kippen können.
15: Allein Fürths Torschütze Klaus hatte 5 gute Möglichkeiten. In der Nachspielzeit forderten die Hamburger einen Elfmeter, als St. Paulis Stürmer Jay Jones bei einem Zusammenstoß den Kopf eines Gegners ins Gesicht bekam. Der Schiedsrichter allerdings bewertete die Situation nicht als Foul, sondern als Unfall.
13: Mats Nicholson aus Hamburg. Und in der dritten Liga hat der FC Hansa Rostock zum Auftakt gewonnen. Auswärts 3:2 bei der zweiten Mannschaft der TSG Hoffenheim. Morgen, liebe Hörer, beginnt in Birmingham die Europameisterschaft der Leichtathleten. Die deutsche Mannschaft wird von den Weltmeistern Leo Neugebauer und Malaika Mihambo angeführt. Zum DLV-Tross gehört aber auch Sprinter Owen Anser, dem eine Dopingsperre droht. Die deutsche Anti-Doping-Agentur NADA sagt, er habe eine Dopingkontrolle verweigert. Anser sagt, nö, stimmt nicht. Ich habe ARD-Reporter Jens-Jörg Rieck gefragt, wie er den Fall beurteile.
18: Aussage gegen Aussage natürlich, aber seine Freundin war ja in der Nähe, die könnte vielleicht noch einen entscheidenden Kick bei dieser Situation, war im Vorfeld des Meetings in der höchsten Leistungsklasse in Monaco auf der Abreise. Er war schon auf Toilette, so ist seine Geschichte, und hat dann nicht sofort urinieren können, was logisch scheint, hat aber einen Flieger nach Monaco und wurde vom Kontrolleur aus seiner Sicht nicht darauf hingewiesen, dass wenn er jetzt losfahren würde, dass dies gleich eine Sanktion nach sich ziehen könnte. Der Kontrolleur hat ihm noch angeblich eine gute Reise und viel Erfolg in Monaco gewünscht. Die Geschichte wurde dann gemeldet. Ich finde, man kann beiden Seiten was abgewinnen, aber ich glaube schon, er wurde ja dann auch in Monaco getestet, das übrigens mit einem negativen Resultat, also kein positiver Dopingtest, und seinem ganzen Auftreten und der Geschichte, das macht irgendwie für mich keinen Sinn. Also im Moment wäre ich, glaube ich, eher bei der Tatsache, die auch die NADA beschlossen hat. Es gab ja eine Meldung auch vom Deutschen Leichtathletikverband. Wörtlich heißt es dort, die nationale Anti-Doping-Agentur NADA hat bekannt gegeben, dass das sportrechtliche Ergebnismanagementverfahren, was für ein Wort, ich habe gar nicht gezählt, wie viele Buchstaben das sind, gegen Sprinter Owen Anser abgeschlossen ist. Eine vorläufige Suspendierung des Athleten durch die NADA liegt nicht vor. Das ist schon mal für Owen Anser zumindest ein Teilerfolg, weil auch die nationale wie die internationale Dopingagentur ja spätestens seit dem Fall Sinner sozusagen nochmal alles auf scharf gestellt haben. Und ich würde sagen, für ihn sind die Vorzeichen nicht nur aus Sicht von Dr. Jörg Bügner, das ist der verantwortliche DLV-Vorstand in Sachen Leistungssport, der sich sehr über diese Nachricht heute gefreut hat, sind jetzt relativ gut.
13: Jannik Sinner, der Tennisstar.
18: Ja, richtig. Genau, der hat eine sehr kurze Strafe bekommen und das galt dann als Lex Sinner, und nachfolgend waren dann alle Fälle, unter anderem beispielsweise auch im Wintersport, Victoria Kahl, wo man gesagt hat, die hat dann 18 Monate bekommen, und bei ihm war es eine Sperre, die genau in die Tennispause hineinpasste, und danach war merklich bei allen Sanktionen des der Weltdopingagentur eine deutliche Verschärfung oder eine härtere Herangehensweise zu spüren, weil natürlich der Aufschrei riesengroß war. Die Großen, Thomas, lässt mal laufen, und bei den Kleinen gibt es dann Ärger. Und Sinner ist sicherlich mit seinem Stellenwert im Tennis eine Nummer größer als die, bei aller Liebe, und ich übertrage die Sportart auch, bei aller Liebe, als die Olympiasiegerin im Skilanglauf.
13: Aber Owen Anser ist nun auch der erste deutsche Sprinter, der es über 100 Meter unter 10 Sekunden geschafft hat. Das rückt ihn natürlich auch verstärkt in den Fokus. Wie sehr belastet dieser Fall die deutsche Leichtathletik, speziell jetzt auch bei dieser Europameisterschaft?
18: Also das ist natürlich ein Gepäck, das ist ganz klar, gehe ich sofort mit. Wird übrigens eine sehr gute Europameisterschaft werden, glaube ich, weil die Briten Leichtathletik verrückt sind. Aber wenn sie einen fragen werden, die Kolleginnen und Kollegen, und das zu Recht, dann wird das Owen Anser sein. Das ist ja gerade der Bereich Hochleistungssprint ein sehr leider mit Medikamenten verseuchter Bereich, und insofern sind diese Fragen auch berechtigt, aber in der Art und Weise, ich habe ja Owen Anser gerade, es ist schon wieder 40 Tage her, bei den deutschen Meisterschaften in Wattenscheid erlebt, wie er da abgeliefert hat, das nötigt einem schon, ganz unabhängig davon, dass man die Details von außen hundertprozentig und beurteilen kann und seine Hand ins Feuer legen kann, das nötigt einen schon Respekt ab. Er wurde dort zum 6. Mal deutscher Meister im Sprint, du hast es gesagt. Er hat seinen eigenen deutschen Rekord von 9,9 Sekunden über 100 Meter nochmal auf 9,98 Sekunden heruntergeschraubt in diesem Jahr. Dann lief er in Wattenscheid 10,0 Sekunden, alles Topzeiten. Er ist derzeit zusammen mit dem Italiener Jacobs und einem Briten Top 3 in Europa. Also er läuft in Birmingham um die Medaillen mit und hat das alles, und das war natürlich ein Riesenaufschrei. Du kannst dir vorstellen, dass die meisten Mikrofone bei ihm waren. Und das wird nicht nur in Bochum-Wattenscheid sein, sondern in Birmingham ganz sicher auch so von den internationalen Kollegen, hat das in einer sehr großen Abgeklärtheit und ohne irgendwelche Anzeichen von Aufgeregtheit abgeliefert oder seine Leistung dort abgeliefert. Aber jetzt könntest du natürlich mit Recht sagen, du hast auch viele große 100-Meter-Sprinter gesehen, die später überführt wurden, die auch nicht den nervösesten Eindruck beim Start machten.
13: Wer weiß, wovon das kommt. Andererseits könnte er ja auch der philosophischen Richtung der Stoiker anhängen.
18: Ja, das ist sehr Epikur, das ist gut. Das ist eine gar nicht so schlechte Richtung, finde ich.
13: Worum es hier,
18: sind auch schon über 2000 Jahre her, aber immerhin.
13: Worum es hier speziell für Owen Unser geht, 2028 stehen die Olympischen Spiele in Los Angeles an. Die wären, selbst wenn er jetzt akzeptieren würde, dann bekäme er ja nur eine 3-jährige Sperre, futsch. Also wie geht's jetzt weiter in dem Fall und wie verhält sich aus deiner Sicht der Verband, der ja Owen Unser im Einzel starten lässt, aber nicht in den Staffelwettbewerben? Offenbar aus der Befürchtung heraus, sollte Owen Unser gesperrt werden, würde ein möglicher Erfolg einer deutschen Staffel gecancelt.
18: Ja, also auch da ist ja die Entscheidung genau so, dass man sozusagen nicht ins volle Risiko geht, was eigentlich, wenn man hundertprozentig an den Athleten glaubt, auch nicht irgendwie logisch scheint. Also die Meldung heißt, wir stehen gleichzeitig weiter an der Seite unseres Athleten nach Rücksprache mit dem Trainerteam und den Athleten, sowie um Klarheit für alle Beteiligten hier in Birmingham zu schaffen, haben wir entschieden, dass Owen Unser bei der EM wie geplant über 100 und 200 Meter, 200 Meter ist jetzt nicht unbedingt ein großer Kandidat für die Medaillen, aber ist ein Kandidat für die Finalteilnahme, an den Start gehen wird, das war in Klammern gerade von mir, aber nicht an den Staffelwettbewerben teilnimmt. Also sollte es sozusagen, und das ist nicht ungewöhnlich oder nicht unmöglich für die deutschen Männer, die ja mittlerweile auch mit der 4x100 Meter Staffel Männer, ich erinnere an Rom, damals im Sommer 2024 zu einer Medaille gelaufen sind, zu einer Bronzemedaille, wieder eine Medaille erlaufen, und später stellt sich heraus, dass die Weltdopingagentur das doch nicht absegnet und eine Sperre gibt, dann wäre natürlich diese Medaille futsch. Diesem Szenario will man offenbar vorbauen. Das ist irgendwie so ein bisschen halbschwanger, weil, wie gesagt, wenn sie wirklich hundertprozentig sagen, da kann uns gar nichts passieren, wir sind ganz sicher, also man hat sich mit anderen Worten, so könnte man es auch knapp übersetzen, schon noch ein Hintertürchen eingebaut, über 100 Meter, die Medaille nimmt man gern mit, und wenn sie dann futsch ist, ist sie futsch, aber die über die Staffelentscheidung erlaufene mögliche Bronzemedaille will man nicht riskieren.
13: Halbgewalkt ist gut. Auf der einen Seite sagen die Verantwortlichen im Verband, sie stünden hinter Owen Unser, aber andererseits trauen sie ihm offenbar nicht über den Weg.
18: Ist so kurz ist der Satz, die Meldung ist leider nicht länger. Ich könnte noch die letzten drei Worte zitieren, aber die werden uns alle hier auch nicht in der ARD-Infonacht weiterbringen. Das heißt, mit sportlichem Gruß am Ende vom Verband. Also mehr habe ich auch nicht an Aktuellem, aber immerhin, und das hatten wir ja eingangs in unserem Gespräch hier schon anklingen lassen, ein Statement der NADA, dass sie da nicht weitergegangen sind und auf eine Suspendierung gedrängt haben. Das sehe ich zumindest ich habe auch im Wintersport jetzt gerade diesen Fall Karl sehr ausführlich verfolgt, da war das anders, und deswegen sehe ich das als Teilerfolg für Owen Unser. Auch wenn diese Geschichte mit dem Staffelwettbewerb schon irgendwie ein Geschmäckle hat, da braucht man nicht drum herum reden.
13: Soweit der Fall Owen Unser, Jens-Jörg. Nun aber zum Ausblick auf diese Europameisterschaft. Was dürfen die Leichtathletik-Fans in den nächsten Tagen aus Birmingham erwarten?
18: Ich glaube, das wird eine großartige Europameisterschaft. Das ist ein ganz kleines Stadion, 18.000. Die Briten sind komplett Leichtathletik verrückt. Ich habe sie damals, als es dreimal Gold gab, 2012 in London erleben dürfen an einem wirklich herausragenden Samstag. Sie lieben ihre Leichtathleten. Die deutsche Leichtathletik ist besser aufgestellt als in vielen Jahren zuvor. Klar, Mo Abdillahi, ein großer Name, der zuletzt über die 5000 Meter auch den alten Rekord gebrochen hat von Dieter Baumann, ist erkrankt oder kann nicht aus Verletzungsgründen nicht teilnehmen. Aber ansonsten haben wir viele Namen dabei. Den Weltmeister Neugebauer haben wir eingangs angesprochen. Wie Hamburg ist immer eine Bank, kämpft um ihre dritte Goldmedaille bei Europameisterschaften. Wir haben Gesa Krause, wir haben viele Läufer, ob Faken, ob beispielsweise auch die Staffel bei den Frauen über 4x100 Meter. Wir haben im Hammerwurf den Silbermedaillengewinner. Das ist eine lange, lange Liste. Es wird wahrscheinlich besser werden als bei der Europameisterschaft in Rom. Da war es einmal Gold, dreimal Silber und ich glaube 7-mal Bronze gewesen am Ende. Es wird vielleicht nicht ganz so viel wie bei der letzten Heim-Europameisterschaft in München, aber es wird ein starkes deutsches Resultat und es wird deutlich besser werden als bei den letzten Weltmeisterschaften in Tokio, als man ja 12. war in der Nationenwertung. Klar, es sind nur die kontinentalen Meisterschaften, aber die deutsche Leichtathletik und alle Fans dürfen sich auf das Sportfest freuen und dann die besten Namen natürlich bei uns in Berlin beim ISTAF am letzten Wochenende im August dann wieder.
13: ARD-Reporter Jens-Jörg Rieck über die bevorstehende Leichtathletik-Europameisterschaft und den Fall Ohn Ansa. Noch einmal der Hinweis, am Dienstag steht für den Hamburger der Start im Sprint an. Das war's einstweilen mit dem Sport hier im RBB 24 Inforadio. Thomas Kroh dankt Ihnen für Ihr Interesse. Weiter geht's mit den Nachrichten, die hat Clemens Schulze. Anschließend die Wissenswerte. Darin geht's um Verlässlichkeit und Vertrauen. Und vertrauen können Sie auch darauf, dass es dann um 19.14 Uhr wieder Sport gibt. Bis dahin.
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19: Um 18.30 Uhr. Die Lockerung des Sonntagsfahrverbots für Lastwagen hat Kritik ausgelöst. Der Umweltschutzverband BUND erklärte, die Maßnahme mindere nicht den Klimawandel. Die Gewerkschaft Verdi kritisierte die Mehrbelastung der Beschäftigten der Logistikbranche und Linke und Grüne forderten wirksamere Maßnahmen gegen die Klimakrise. Seit heute dürfen wegen des Niedrigwassers auf Flüssen in mehreren Bundesländern bestimmte Lastwagen fahren. Anna Farwig.
20: Abgestimmt haben sich die Länder vorab nicht. Deswegen gilt das aufgehobene Fahrverbot im Saarland und Rheinland-Pfalz bis spätestens Ende September. In Niedersachsen und Nordrhein-Westfalen erstmal nur für den August. Ob so mehr Lkw auf den Straßen sein werden, ist offen. Denn die Speditionen haben nicht automatisch mehr Fahrer.
19: Arbeitgeberpräsident Dulger drängt darauf, das Arbeitszeitgesetz zu reformieren. Es brauche mehr Flexibilität, sodass Beschäftigte auch mal mehr als 8 Stunden am Tag arbeiten, sagte Dulger der dpa. Thomas Krüger.
21: Dulger verweist auf die europäische Arbeitszeitrichtlinie, die maximal 48 Stunden pro Woche festschreibt. Diese Spielräume würden fast überall genutzt, nur in Deutschland nicht. DGB-Vizechef Karzel hält dagegen und warnt vor einem Rückfall ins 19. Jahrhundert. Unternehmen ohne Tarifbindung könnten ihren Beschäftigten bis zu 13 Stunden Arbeit täglich aufdrücken.
19: Auf der Berliner Museumsinsel steht die nächste Baustelle bevor. Das alte Museum müsse nach 200 Jahren dringend saniert werden, sagte die Präsidentin der Stiftung Preußischer Kulturbesitz Ackermann der Deutschen Presseagentur. Das Gebäude habe mittlerweile Risse in den Wänden. Wegen des schlammigen Untergrunds sackt Berlins ältestes Museum mitsamt seiner monumentalen Säulenhalle langsam ab. Im Berliner Strandbad Halensee ist ein Mann ertrunken. Nach Angaben der Feuerwehr war der 25-Jährige am Nachmittag im Wasser verschwunden. Badegäste und Personal hatten noch versucht, ihn zu finden. Juliana Koch, RBB 24.
22: Taucher der Feuerwehr entdeckten den jungen Mann schließlich und zogen ihn aus dem Wasser. Die Reanimationsmaßnahmen blieben aber erfolglos, der Mann starb noch vor Ort. Zwischen Jahresbeginn und Ende Juli waren bereits 13 Menschen in Berliner Gewässern ertrunken. 4 mehr als im entsprechenden Vorjahreszeitraum.
19: Energie Cottbus hat sein erstes Spiel in der zweiten Fußball-Bundesliga gewonnen. Die Lausitzer besiegten Hannover im Stadion der Freundschaft mit 3:1. Energie war nach 12 Jahren in die zweite Liga zurückgekehrt. Soweit die Nachrichten. 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Das Wetter. Nachts Durchzug dichter Wolken und einzelne Schauer, im späteren Verlauf aufgelockert und trocken. Tiefstwerte 19 bis 15 Grad. Aktuell in Berlin-Steglitz 31 und in Strausberg 32 Grad. Morgen dann nach freundlichem Start von Nordwesten Wolken mit einzelnen Schauern oder Gewittern 26 bis 34 Grad. Am Dienstag dann ein Sonne-Wolken-Mix und es wird kühler. Die Zeit 18.33 Uhr.
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1: Es ist Sommer und im Sommer schauen wir hier in den Wissenswerten im RBB 24 Inforadio nochmal auf Gespräche, die uns in den vergangenen Monaten besonders hängen geblieben sind. Herzlich willkommen dazu. Mein Name ist Jessica Wiener. Heute schauen wir auf das Thema Verletzlichkeit und Vertrauen, denn die vergangenen Jahre haben Spuren hinterlassen. Globale Krisen, die sich überlagern, digitale Informationsfluten, gesellschaftliche Spannungen und ein öffentlicher Diskurs, der oft polarisiert statt verbindet. Viele Menschen spüren, dass sich etwas Grundsätzliches verändert hat. Vertrauen, früher ein stilles Fundament unseres Zusammenlebens, ist brüchiger geworden. Stellt sich die Frage, wie und wann entsteht Vertrauen und warum braucht es dazu immer auch die Bereitschaft, verletzlich zu sein? Welche Rolle spielt das in Schulen, Familien und Institutionen? Fragen, die ich mit der Erziehungswissenschaftlerin Professorin Dr. Inka Bormann von der Freien Universität Berlin besprochen habe. Sie hören eine Wiederholung aus dem Mai dieses Jahres. Frau Bormann, ich habe Vertrauen gerade als Fundament unseres Zusammenlebens als Gesellschaft beschrieben. Würden Sie das unterstreichen?
2: Absolut. Vertrauen ist deswegen wichtig, weil es uns in die Lage versetzt, auch mit Menschen zu kooperieren, die wir gar nicht gut kennen. Also das heißt, wir versetzen uns in die Lage, weiterzukommen, etwas anderes zu tun, als wenn wir nur uns auf uns selber verlassen.
1: Vertrauen klingt selbstverständlich, ist es aber wissenschaftlich betrachtet eigentlich gar nicht. Was passiert denn da genau?
2: Unter Vertrauen verstehen wir aus wissenschaftlicher Perspektive zunächst einmal ganz allgemein gesprochen die Bereitschaft, sich verletzlich zu machen. Und ich mache mich verletzlich, wenn ich vertraue, weil ich ja nicht ganz genau weiß, wie mein Gegenüber, dem ich Vertrauen schenke, auf meine positive Erwartung, dass ich nicht verletzt werde, reagieren wird. Denn jeder Mensch hat ja die Freiheit, sich auch anders als erwartet zu verhandeln, eigene Interessen zu verfolgen und damit möglicherweise auch meinen Erwartungen nicht zu entsprechen. Gleichzeitig ist es ja aber gar nicht so ein bewusster Prozess. Das bedeutet, dass wenn ich vertraue, bin ich eher bereit, mich zu öffnen, Unfertiges von mir zu geben. Ich bin bereit, mir andere Perspektiven anzuhören. Und das bedeutet, dass ich mich mehr mit anderen Menschen vernetzen kann. Gleichzeitig ist dafür aber auch eine gewisse Bereitschaft erforderlich, die ich schon in früher Kindheit erwerbe. Also wenn ich die Erfahrung mache, dass Bedürfnisse erkannt werden und verlässlich befriedigt werden, dann bedeutet das, dass ich aufgrund dieser positiven Erfahrung in früher Kindheit eher bereit bin, grundsätzlich anderen Menschen zu vertrauen. Das heißt aber nicht, dass ich eine einmal gewonnene Vertrauensbereitschaft mein ganzes Leben lang in gleicher Stabilität habe, sondern Vertrauen variiert je nach Situation. Es geht also darum, was auf dem Spiel steht. Und Vertrauen variiert eben auch mit meiner Erfahrung, die ich in bestimmten Lebenskontexten mache.
1: Was wird denn gesellschaftlich möglich, wenn Vertrauen vorhanden ist? Beziehungsweise was geht verloren, wenn es fehlt?
2: Ja, wenn Vertrauen vorhanden ist und das als gesellschaftliches Fundament betrachtet werden soll, dann müssen wir schon sagen, dass Vertrauen einmal in Gruppen, die mir nahe sind, die Personen umfasst, die ähnliche Merkmale haben wie ich. Das ist das sogenannte In-Group-Vertrauen, also das Vertrauen, das ich in Menschen habe, die mir in irgendeiner Form ähnlich scheinen. Und das hat aber zur Folge, dass auch Schließungstendenzen stattfinden können. Während das sogenannte Out-Group-Trust, also das Vertrauen, das ich in auch unbekannte andere habe, kann in höherem Maße dazu beiträgt, dass gesellschaftlicher Zusammenhalt stattfindet. Das heißt, wenn ein solches Vertrauen in andere fremde Menschen, Menschen, die mir nicht bekannt sind, die eine andere Expertise haben, die vielleicht eine andere Religion haben, eine andere Nationalität angehören, wenn dieses Vertrauen in fremde Menschen vorhanden ist, dann bringt das eine Gesellschaft zum Zusammenhalten, beziehungsweise das ist ein Ausdruck von gesellschaftlichem Zusammenhalt.
1: Weil es dann einfach auch bestimmte Instanzen gibt, denen man vertraut, zum Beispiel irgendwelchen Experten, Expertinnen.
2: Genau.
3: Wenn wir so an die letzten paar Jahre denken und vielleicht auch noch an die Pandemiezeit denken, da waren ja durchaus einige Expertinnen und Experten sehr wahrnehmbar in der Öffentlichkeit. Ja. Was aber durchaus passiert ist, dass ja da ein gewisses Vertrauen verloren gegangen ist oder ein Vertrauen in die Expertise dieser Experten. Und das erleben wir in letzter Zeit ja eher öfter. Wir leben ja in einer Zeit dauerhafter Umbrüche, politische Konflikte, technologische Neuheiten, Informationsüberflutungen. Spielt das alles eine Rolle, dass da sowas vielleicht wie ein Vertrauensverlust passiert ist?
2: Wenn Sie jetzt darauf abzielen, welchen Informationsquellen vertraut wird und die Corona-Pandemie ansprechen, dann haben wir ja gesehen, dass es einige Expertinnen und Experten aus der Wissenschaft gab, die teilweise sehr stark von Teilen der Bevölkerung angefeindet wurden. Mhm. Es gibt eine sehr etablierte Forschung zum Wissenschaftsvertrauen, zum Vertrauen gegenüber Forschung. Und die Befunde, die dort produziert werden, besagen, dass vor allem Wissenschaft dann vertraut wird, wenn auch deutlich wird, wie die Forschung vonstatten geht, wie die Erkenntnisse produziert werden, woher das Geld für die Forschung kommt und wie Ergebnisse auch genutzt werden. Das heißt, wenn eine maximale Transparenz, soweit das eben auch öffentlich gut kommunizierbar ist, hergestellt wird. Was wir aber meines Erachtens beobachtet haben in der Pandemie und auch in den öffentlichen Anfeindungen gegenüber wissenschaftlicher Expertise und den Personen, die sie vorgetragen haben, ist, dass Menschen sich sehr stark und vehement geäußert haben, obwohl sie möglicherweise von den wissenschaftlichen Abläufen der Erkenntnisproduktion gar nicht so sehr viel wissen. Und das kann man ihnen auch nicht verübeln, denn Teile dieser sehr polarisierend auftretenden Menschen sind ja auch nicht Wissenschaftlerinnen und Wissenschaftler. Also wenn ich mich daran erinnere, dass zum Beispiel sehr stark kritisiert wurde oder Ergebnisse angezweifelt wurden, die noch nicht endgültig veröffentlicht worden sind, weil sie noch im Begutachtungsprozess sich befunden haben, aber um eben öffentliche Transparenz über vorläufige Befunde herzustellen, schon kommuniziert worden sind, dann dagegen Kritik geäußert wird, dann muss man einfach sagen, ja, das ist aber ein grundlegender wissenschaftlicher Mechanismus der Qualitätssicherung. Und das ist eben nicht der breiten Bevölkerung bekannt, dass das so funktioniert. Ja. Daraus abzuleiten, aber dass angeblich nicht qualitätsgeprüfter wissenschaftlicher Expertise blind vertraut würde und daraus politische Maßnahmen abgeleitet worden wären, das ist ja auch nicht der Fall. Mhm. Ja, also es wurde ja sorgfältig abgewogen und verschiedene Quellen einbezogen.
3: Wir wollen gar nicht die inhaltlichen Sachen da nochmal durchgehen, sondern mir geht es tatsächlich so ein bisschen um diese Dynamik, dass da anscheinend ein gewisser Vertrauensverlust passiert ist in solche Institutionen, in dem andere Menschen lauter waren und das Vertrauen auf sich gezogen haben. Ist das so eine Dynamik, die da passiert ist?
2: Wenn man das so betrachtet, dann kann man das erklären mit so Resonanzräumen, die in Teilen der Bevölkerung entstanden sind oder auch In-Groups, die sich gegenseitig mit ihrer Perspektive auf die Lage unterstützt haben, es immer weitergetrieben haben. Ja, das kann man so betrachten.
3: Aber das ist ja wahrscheinlich nicht auf komplett unfruchtbarem Boden gelandet. Also irgendwas muss ja vorher passiert sein, dass das möglich ist. Und wenn ich dann jetzt wieder an die Krisen an sich denke, in der Krisenzeit, in der wir leben, dass einfach viele Sachen gleichzeitig passieren und die Menschen sich verunsichert fühlen. Da sind wir dann vielleicht auch wieder bei der Verletzlichkeit. Würden Sie denn sagen, dass wir derzeit in einer Zeit der Vertrauenskrise leben?
2: Ganz so weit würde ich persönlich nicht gehen, obwohl das immer wieder geäußert wird und auch auf Umfrageergebnisse zurückgeführt wird, die zeigen, dass etliche Institutionen mit schwindendem Vertrauen zurechtkommen müssen. Wenn man da genauer reinschaut, dann sieht man aber, dass das vor allem solche Institutionen sind, mit denen wir wenig im Alltag direkten Kontakt haben. Oder positiv formuliert, die Berufsgruppen und Institutionen, die Menschen als helfend wahrnehmen und mit denen sie selber direkte Erfahrungen machen können, die haben ein hohes Vertrauen. Dazu zählen zum Beispiel Ärzte oder Personen aus dem Gesundheitssystem oder auch Feuerwehrmenschen. Ja, das sind Studien, die weltweit immer wieder zeigen, dass Feuerwehrmenschen besonders hohes Vertrauen genießen. Und RepräsentantInnen von Institutionen wie politischen Parteien oder auch Medien, da ist das Bild sehr differenziert. Zum Beispiel ist es so, dass im Hinblick auf die Institution Medien, die öffentlich-rechtlichen Institutionen ein hohes Vertrauen genießen, aber Social Media ein eher geringeres Vertrauen. Das zeigen repräsentative Bevölkerungsumfragen. Und was Parteien und PolitikerInnen betrifft, die stehen eher am Ende der Vertrauensrangfolge und sie genießen oftmals ein geringeres Vertrauen, was wohl auch darauf zurückzuführen ist, dass wir immer öfter beobachten, dass große Taten und Maßnahmen angekündigt werden, die dann aber nicht umgesetzt werden oder auch nicht zu den erwünschten Erfolgen führen. Und das ist eben ein zentrales Moment, weswegen in der Forschung immer wieder gesagt wird, wenn Institutionen vertraut werden soll, dann müssen einerseits die Institutionen Ziele verfolgen, die für legitim gehalten werden, die geteilt werden. Und andererseits sollen sie das auf Wegen tun, die ebenfalls für angemessen gehalten werden. Das heißt also, dass wenn Institutionen das Vertrauen entzogen wird, dann stimmt offenbar etwas nicht mit ihrer Performance in der öffentlichen Wahrnehmung.
3: Wir leben in Zeiten großer Umbrüche, globale Krisen, Klimawandel, die Blackbox KI, Desinformation. Viele Menschen fühlen sich verunsichert. Vertrauen wird damit zu einer kostbaren, aber auch fragilen Ressource. Welche Bedeutung hat Vertrauen für unsere Gesellschaft? Wie entsteht Vertrauen eigentlich und was bedeutet das für unser Zusammenleben? Thema heute in den Wissenswerten im RBB 24 Inforadio. Zu Gast ist die Erziehungswissenschaftlerin Professorin Dr. Inka Bormann von der Freien Universität Berlin. Frau Bormann, Ihr Forschungsschwerpunkt liegt im Bildungsbereich. Sie sagen, pädagogische Kontexte sind besonders verletzliche Kontexte. Warum ist das so?
2: Ja, wir haben ja ganz unterschiedliche Personen, die im Bildungssystem agieren. Also wenn wir zunächst einmal auf den Schulbereich schauen, in dem ich einen Teil meiner Forschung ansiedle, dann haben wir es natürlich mit den Schülerinnen und Schülern zu tun, mit den Lehrkräften, die in Klassen mit Schülerinnen und Schülern zu tun haben. Da zeigt die Forschung, dass ein vertrauensvolles Klassenklima einerseits den Schülerinnen und Schülern hilft, gut zu lernen, motiviert am Unterrichtsgeschehen mitzuwirken. Und andererseits zeigt aber auch die Forschung, dass ein vertrauensvolles Klassenklima Lehrerinnen hilft und Lehrern hilft, gesund zu bleiben. Das ist gewissermaßen ein Puffer gegen Belastungserleben, auch bis hin zu Burnout.
3: Wie wichtig ist denn da auch das Vertrauen der Kinder in ihr Umfeld in der Schule?
2: Das ist schon sehr wichtig und dafür können Lehrkräfte auch einiges tun. Ja? Also etwa dadurch, dass sie Vertrauen schaffen, die Lehrkräfte, dass ihr Handeln verlässlich ist. Also dass sie zum Beispiel sagen, ich bewerte deine Mitarbeit nach diesen und jenen Kriterien und dann bleibt es auch bei diesen und jenen Kriterien und die werden nicht im Laufe des Schuljahres geändert. Oder dass direkt auf Verstöße gegen gemeinsam aufgestellte Klassenregeln zum Beispiel in einer vorher verabredeten Form auch reagiert wird. Also dass das nicht toleriert wird, wenn einzelne Kinder dort zum Beispiel abweichen. Also dass eine Verlässlichkeit erfahren wird in dem schulischen Umfeld, im Umfeld der eigenen Klasse, ist für Kinder auch sehr wichtig.
3: Also da auch wieder, was ich sage, das mache ich auch.
2: Ja.
3: Einfach die Konsequenz im Endeffekt, die dann richtig vielleicht die Basis für ein Vertrauen herstellt.
2: Und die Freiheit von Willkür, ne? Dass auch Kinder gleich behandelt werden und dass eben auch deutlich wird, dass Lehrkräfte nicht einzelne Kinder bevorzugen, sympathischer finden und entsprechend beurteilen.
3: Zu Ihrer aktuellen Forschung. Sie forschen, wie sich das Vertrauen von Eltern in Schule und Lehrkräfte in dieser Phase des Übergangs zur weitergehenden Schule entwickelt. Was macht denn da eigentlich aus, wem ich da dann vertraue? Liegt es dann doch, diese Schule hat einen guten Ruf oder diese Schule verspricht mir das und das? Oder ist es doch eher die Interaktion mit den Menschen, die da eben vor Ort sind, die ja aber in diesem Fall einer Besichtigung auch nur oberflächlich sein können?
2: Ja, das sind alles Komponenten, die Sie ansprechen, die wichtig sind. Also Eltern hören natürlich im eigenen Umfeld von anderen Eltern, die ältere Kinder haben, welche Schule mit besonders tollen Lehrkräften ausgestattet ist, ihres Erachtens, und wollen dann ihre Kinder dahin geben. Oder sie wissen von Schulbesuchen, dass es ein ganz besonders tolles Profil gibt, etwa in musisch-ästhetischer Hinsicht oder in den Naturwissenschaften oder etwas, was sie selber favorisieren und deswegen auch ihr Kind unbedingt auf eine Schule geben wollen. Und wenn sie dann bei dem Tag der offenen Tür sind, das haben uns Eltern während unserer Studie auch immer wieder berichtet, dann achten sie schon auf etwas, was man gar nicht so gut mit Zahlen erfassen kann und auch gar nicht gut begründen kann, nämlich wie ist denn die Stimmung in der Schule? Wie ist die Atmosphäre? Wie antworten auch andere Schülerinnen und Schüler, die schon auf der Schule sind und ja oftmals an diesen Tagen der offenen Tür eingebunden werden? Wie reagieren die auf Fragen? Fühlen die sich wohl? Was vermitteln die für ein Bild von der Schule? Und natürlich sind auch Lehrkräfte und Schulleitungen, die dann ansprechbar sind bei solchen Tagen der offenen Tür, besonders im Fokus von Eltern, weil sie aus erster Hand erfahren, wie Unterricht gestaltet wird, welche Werte an der Schule gelebt werden, welche Ziele verfolgt werden für die Schulgemeinschaft.
3: Man merkt schon, wie wichtig der gesellschaftliche Zusammenhalt eigentlich auch für das Vertrauen ist, wenn Sie jetzt gerade beschrieben haben, dass man sich eben mit anderen Eltern unterhält. Das klingt jetzt auch ein bisschen so, als wäre es jetzt nicht ganz fair, sage ich jetzt mal provokativ, vielleicht für Menschen, die nicht so gut verknüpft und vernetzt sind. Lässt sich denn ein Vertrauen fördern, was eben nicht darauf beruht, dass ich ganz viele Menschen kenne?
2: Ja, das ließe sich möglicherweise dadurch fördern, was uns auch viele Eltern geschildert haben, was sie sich wünschen, nämlich dass noch in der Grundschule stärker über das Angebot der weiterführenden Schule informiert wird. Das würde also bedeuten, natürlich eine zusätzliche Aufgabe, da müssen wir nicht drüber streiten, dass Lehrkräfte jetzt schon sehr belastet sind. Aber etliche Eltern wünschen sich, dass die Grundschulen stärker auf den Übergang an die weiterführende Schule vorbereiten.
3: Also im Endeffekt Kommunikation und Transparenz.
2: Ja.
3: Das ist eigentlich der Schlüssel, ja auch, was Sie zu anderen Institutionen gesagt haben oder zu politischen Personen im öffentlichen Leben oder zur wissenschaftlichen Kommunikation. Das ist eigentlich schon immer das, was zugrunde liegt.
2: Ganz genau. Kommunikation, das heißt also, dass ich in verständlicher Weise die Informationen, die wichtig sind, vermittle. Und Transparenz, dass auch gesagt wird, wo denn die Grenzen liegen. Und zu der Studie möchte ich noch ganz kurz sagen, nicht, dass das in falsches Fahrwasser gerät. Mhm. Wir führen eine qualitative Studie durch und wir befragen 40 Eltern. Das Besondere an unserer Studie ist, dass wir die Eltern mehrfach befragen und über einen Zeitraum von fast anderthalb Jahren die Entwicklung ihres Vertrauens beobachten. Und das ist natürlich eine ganz kleine Stichprobe, die wir da zielen. Wir können da keine Verallgemeinerungen daraus ableiten. Aber wichtige Impulse für größer angelegte Studien rausgewinnen.
3: Das ist jetzt der Blick auf die Eltern in dieser Situation und teilweise auch auf die Kinder. Sie haben jetzt aber auch schon angesprochen, dass die Lehrkräfte ja durchaus auch in einem Spannungsverhältnis sind, weil die ja auch, wie wir alle wissen, sehr viel zu tun haben und teilweise auch unterbesetzt einfach sind. Sie stehen selbst unter Beobachtungs- und Erwartungsdruck, die Lehrkräfte. Welche Form von Vertrauen brauchen denn diese Lehrkräfte, um gut arbeiten zu können?
2: Ich denke, dass es wichtig ist, dass Lehrkräften, die ja alle akademisch ausgebildet sind, vertraut wird, dass sie das tun, wofür sie ausgebildet wurden. Nur weil wir alle irgendwann mal zur Schule gegangen sind, heißt es nicht, dass wir Schulexpertinnen und Experten sind, die jeden Tag vor einer Klasse stehen und Unterricht machen, auch unter widrigsten Bedingungen. Lehrkräfte haben einen anspruchsvollen Beruf und der verdient es, gewürdigt zu werden.
3: Hat das da auch ein bisschen was mit Respekt zu tun?
2: Ich denke schon.
3: Also Respekt auch vor der Ausbildung und eben vor der qualitativen Expertise. Dann wären wir wieder bei dem Punkt.
2: Genau, ja. Also Lehrkräfte werden ja forschungsbasiert ausgebildet. Es gibt unendlich viele Studien über die Professionalität von Lehrkräften in verschiedenen Unterrichtsfächern. Das wird auch den Lehramtsstudierenden ja bekannt gemacht. Und sie werden trainiert darin, solche Studien zu interpretieren, zu verstehen und möglichst auch ihr professionelles Handeln an solchen Befunden auszurichten. Und das ist eben etwas, was Lehrkräfte von der breiten Allgemeinheit unterscheidet. Sie haben ein ganz spezifisches Wissen, sie haben eine sehr lange Ausbildung, sie werden eng betreut und gleichzeitig haben wir aber auch, und das müssen wir, denke ich, auch anerkennen, im Moment die Situation, dass es einen Lehrkräftemangel gibt und das ist das, was dann auch in der Bevölkerung wahrgenommen wird, dass Unterricht ausfällt, dass es zu wenig Schulplätze gibt und so weiter und Lehrkräfte das tun, was ihnen möglich ist und es in den Augen vieler Menschen in der Öffentlichkeit aber immer noch nicht ausreicht.
3: Dabei liegt der Knackpunkt ja eigentlich auf einer anderen Ebene. Das Offensichtliche wäre natürlich mehr Lehrerinnen, mehr Lehrer. Und wir wissen ja auch, dass es viele Quereinsteiger gibt, einfach weil es zu wenig Lehrkräfte gibt. Was macht denn dieses, dass es da eben so fehlt, mit der Vertrauensdynamik an sich? Beziehungsweise, was muss denn jetzt passieren am besten? Außer das Offensichtliche, das können Sie gerne auch noch mal sagen. Aber eigentlich muss doch da mal jemand ansetzen, oder?
2: Naja, es gibt ja viele Initiativen, etwas zu tun, zum Beispiel den Lehrkräftemangel auch mit Seiten- und Quereinsteigern etwas zu lindern. Mhm. Und gleichzeitig wird ja auch dafür gesorgt und empfohlen, dass Seiten- und Quereinsteiger eine Weiterbildung erfahren, damit die Seiteneinsteiger und Quereinsteiger in den Unterrichtsberuf, in den Lehrberuf auch pädagogisch qualifiziert werden. Ja, nicht alle kommen ja mit einem Abschluss, der in erziehungswissenschaftlichen oder pädagogischen Fragestellungen angesiedelt ist, sondern sind vielleicht aus einem ingenieurwissenschaftlichen Beruf. Denen fehlt dann natürlich zunächst einmal das Handwerkszeug, vor einer Klasse zu stehen. Und deswegen ist es unerlässlich, und darauf weisen ja auch die Gutachten und Stellungnahmen der Ständigen Wissenschaftlichen Kommission, dem Beratergremium der Kultusministerkonferenz hin, dass es unerlässlich ist, dafür eine fundierte, forschungsbasierte Weiterbildung genau dieses Personenkreises zu sorgen.
3: Nun ist die Überschrift unseres Gesprächs Vertrauen und Vulnerabilität. Ist Vertrauen wissenschaftlich messbar?
2: Ja, in den großen Einstellungsstudien wird Vertrauen anhand immer wiederkehrender Items, die weltweit verwendet werden, also Fragen, die weltweit verwendet werden, gemessen. Gleichzeitig haben Sie vorhin selber angesprochen, dass Vertrauen ja auch landläufig, alltagssprachlich als ein Gefühl beschrieben wird. Aber das ist nur die eine Hälfte der Wahrheit. Mhm. Die andere Hälfte ist eben auch, dass Gedanken und Abwägung dabei eine Rolle spielen. Und da sind wir dann, wenn wir solche Umfragen betreiben, auf der Seite, dass wir Menschen Fragen stellen. Zum Beispiel ist eine Frage, die immer wieder in den großen Surveys verwendet wird, die: Was glauben Sie, kann man den allermeisten Menschen vertrauen? Und dann wird das auf einer Skala angegeben. Und das ist tatsächlich eine der Fragen, die immer wieder verwendet wird und anhand derer dann auch zusammen mit anderen Fragestellungen ermittelt wird, wie hoch der Vertrauenshaushalt, nenne ich es jetzt mal, von Bevölkerungsgruppen, ganzen Ländern und so weiter ist.
3: Und wo stehen wir denn da gerade? Haben Sie das gerade?
2: Deutschland
3: parat?
2: Ist so im oberen Drittel. Mhm. Und wie Ihnen vielleicht bekannt ist, sind die skandinavischen Länder ganz top. Das sind sehr vertrauensvolle Menschen, die dort leben und ihre Nachbarschaft und ihr Land als sehr vertrauenswürdig wahrnehmen.
3: Und was machen die jetzt anders als wir?
2: Tja, was machen die anders? Also im Hinblick auf das Bildungssystem können wir ja erstaunlicherweise sehen, dass zum Beispiel in den skandinavischen Ländern Top-Plätze bei den PISA-Rankings eingenommen werden. Gleichzeitig gibt es zum Beispiel in den skandinavischen Ländern auch die längere gemeinsame Beschulung, also nicht die sehr frühe Aufteilung in verschiedene Schulzweige. Und diese Länder gelten zudem auch als ausgeprägte Wohlfahrtsstaaten. Das sind alles Aspekte, die eine Rolle spielen und die sich ein bisschen von dem unterscheiden, wie es hierzulande aussieht.
3: Das klingt ein bisschen nach mehr Gemeinschaftssinn.
2: Ja.
3: Wenn Sie an die kommenden Jahre denken, in Bildung, in Politik, in unserem Zusammenleben, was wäre aus Ihrer Sicht die wichtigste Voraussetzung dafür, um Vertrauen nachhaltig zu stärken?
2: Meines Erachtens ist das nichts, was wir ausschließlich an andere delegieren können und sagen, macht ihr was, damit ich mehr vertrauen kann, sondern Vertrauen entwickelt sich, wenn ich bereit bin, ein Risiko einzugehen. Und ich denke, wir sollten uns alle ein bisschen mutiger auch in Bezug auf andere Menschen zeigen und ein bisschen zukunftsoffener zeigen. Gleichwohl die allgemeine Situation im Moment sehr düster aussieht und viele Menschen auch berechtigte Sorgen haben, ihren Lebensunterhalt weiter zu bestreiten. Oder wenn wir sehen, wie Lieferketten unterbrochen werden und die Preise steigen und so weiter. Oder ob Deutschland in einen Krieg mittelbar oder unmittelbar verwickelt wird. Das sind alles berechtigte Sorgen. Aber ich glaube, wir tun gut daran, optimistisch zu sein und uns zu fragen, Was können wir selber dazu beitragen, dass wir nicht in Anonymität verschwinden, auf unsere Nachbarinnen und Nachbarn achten, Menschen vertrauen, die wissen, was sie tun und sie ihren Job auch machen lassen. Nicht im blinden Vertrauen, aber mit dem Wissen, in der Regel tun die Menschen ihr Bestes.
3: Also, dass wir alle ein bisschen mehr eigentlich zusammenrücken.
2: Ja.
3: Frau Bormann, vielen Dank für das Gespräch.
2: Sehr gerne.
1: Zu Gast in den Wissenswerten die Erziehungswissenschaftlerin Professorin Dr. Inka Bormann von der Freien Universität. Unser Gespräch war eine Wiederholung aus dem Mai dieses Jahres. Danke fürs Zuhören. Ich bin Jessica Wiener.

Friedrichshagen, Fürstenwalder Damm, stadteinwärts zwischen Mühlweg und Marienwerder Weg ist die Fahrbahn bis Ende des Monats verengt. Zur S-Bahn, wegen Bauarbeiten fahren zwischen Hermannstraße und Tempelhof bis Betriebsschluss keine Züge. Das betrifft die Ringbahn sowie die S-Bahn-Linien S46 und 47. Ein Ersatzverkehr mit Bussen ist eingerichtet. 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
1: Um 19 Uhr mit Clemens Schulze. Der Einzelhandel warnt vor Engpässen in den Läden wegen des Niedrigwassers in den Flüssen. Man sei auf funktionierende Logistik im ganzen Land angewiesen, sagte der Hauptgeschäftsführer des Branchenverbandes HDE, Gent. Weil die Binnenschifffahrt durch das Niedrigwasser beeinträchtigt ist, haben mehrere Bundesländer das Sonntagsfahrverbot für Lkw ausgesetzt. Jasper Riemann.
2: Der Handelsverband Deutschland hat Angst vor folgendem Szenario. Wegen Niedrigwassers weichen Logistikunternehmen auf Straße und Bahn aus. Das wiederum führt zu Engpässen. Es brauche viele Lkw, um ein Schiff zu ersetzen. Wenn nun noch mehr Verkehr auf die Straßen gelegt werde, steige die Nachfrage. Kapazitäten würden teurer, knapper und die Straßen würden noch voller.
1: Bundesinnenminister Dobrindt plant, das gemeinsame Drohnenabwehrzentrum von Bund und Ländern personell deutlich zu verstärken. Das berichtet die Bild-Zeitung und beruft sich auf Regierungskreise. Danach sollen in dem Zentrum statt 150 künftig 300 hochspezialisierte Kräfte arbeiten. Auch die Zahl operativer Stützpunkte werde von 4 auf 8 Standorte verdoppelt. In Berlin fallen 380 Lehrerinnen und Lehrer krankheitsbedingt seit mindestens einem Jahr aus. 225 davon waren Verbeamtete, 155 angestellte Lehrkräfte, wie aus der Antwort des Senats auf eine parlamentarische Anfrage eines fraktionslosen Abgeordneten hervorgeht. Insgesamt gibt es in Berlin etwa 35.000 Lehrerinnen und Lehrer. Im Berliner Strandbad Halensee ist am Nachmittag ein Mann ertrunken. Nach Angaben der Feuerwehr holten Rettungstaucher den 25-Jährigen nach einer Suchaktion aus dem Wasser. Versuche, ihn zu reanimieren, blieben erfolglos. Seit Jahresbeginn sind damit in Berliner Gewässern insgesamt 14 Menschen ums Leben gekommen. In Brandenburg sind es bisher 9 Badetote. Der Waldbrand am Gardasee in Norditalien ist gelöscht. Wie mehrere Medien berichten, dürfen die Betroffenen wieder in ihre Unterkünfte zurückkehren. Italien-Korrespondentin Lisa Weiß.
3: Nach einer ersten Bilanz sind zwar keine Häuser dem Brand zum Opfer gefallen, aber durch die Flammen sind ungefähr 50 Hektar Wald zerstört worden. Die Brandursache ist noch nicht klar. Waldbrände sind in Italien momentan häufig, wegen der Hitzewelle und der großen Trockenheit im Land. Teilweise verursachen Menschen Waldbrände, aber auch wenn ein Blitz einschlägt, kann das zu einem Waldbrand führen.
1: Energie Cottbus hat sein erstes Spiel in der zweiten Fußball-Bundesliga gewonnen. Die Lausitzer besiegten Hannover im Stadion der Freundschaft mit 3:1. Soweit die Nachrichten. 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Das Wetter. Nachts Durchzug, dichter Wolken, einzelne Schauer dazu, im späteren Verlauf aufgelockert und trocken, Tiefstwerte 19 bis 15 Grad. Aktuell in Berlin-Tempelhof 32 Grad, in Nauen auch 32 Grad. Morgen nach freundlichem Start von Nordwesten Wolken mit einzelnen Schauern oder Gewittern 26 bis 34 Grad. Die Zeit 19.03 Uhr.
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4: Heute geht's mit Werner Schoninger. Ich grüße Sie. Der neue Bundesverkehrsminister Steffen Bilger setzt Akzente. Auch auf seine Anregung hin dürfen in mehreren Bundesländern bestimmte Lkw seit heute vorübergehend auch sonntags fahren, um mehr Transportkapazitäten zu schaffen. Heute schafft es der CDU-Politiker in die Schlagzeilen mit der Forderung, Bonuszahlungen für Bahnmanager daran zu koppeln, dass sie konkrete Ziele erreichen, vor allem in Sachen Pünktlichkeit. Dafür gibt es in Berlin parteiübergreifend Zustimmung, berichtet Hauptstadtkorrespondentin Bianca Schwarz.
5: Mehr Geld nur bei entsprechendem Erfolg. SPD und Grüne unterstützen den Vorschlag des neuen Bundesverkehrsministers Bilger von der CDU. Die stellvertretende Grünen-Fraktionschefin Julia Verlinden sagte den Funke-Zeitungen, natürlich würden Menschen erwarten, dass Bonuszahlungen an erreichte Ziele gekoppelt sind. Sie gab aber auch zu bedenken, dass die Ursache für Verspätungen und Zugausfälle darin liege, dass über Jahrzehnte zu wenig in die Schieneninfrastruktur investiert worden sei. Die Obfrau der SPD im Verkehrsausschuss des Bundestages, Isabel Cademartori,

0: hat sich im Berliner Tagesspiegel dazu geäußert. Sie meint, dass der Bund Rekordinvestitionen für die Infrastruktur zur Verfügung stelle und deswegen auch erwartet, Zitat, dass sich das in der Pünktlichkeit zeigt. Bundesverkehrsminister Steffen Bilger möchte den Druck auf die Führungsebene der Bahn erhöhen. Wörtlich hatte er angekündigt, es wird sich konkret auf die Bonuszahlungen von Bahnmanagern auswirken, wenn die Ziele, die der Bund vorgibt, nicht eingehalten werden.
1: Bianca Schwarz aus dem Hauptstadtstudio. Die Trockenheit in vielen Teilen Europas bleibt uns vorerst erhalten, sagen die Wetterfachleute. Und das hat Folgen. Niedrige Pegelstände in Flüssen und Seen zum Beispiel oder Waldbrände und die keineswegs nur im Süden Europas. Betroffen zuletzt auch der Gardasee in Norditalien. Aber Einheimische und Urlauber können erstmal wieder aufatmen. Der Waldbrand westlich des Sees stellt offenbar keine Gefahr mehr dar. Das Feuer in den Bergen oberhalb des Ufers hatte sich in der Nacht ausgebreitet. Zur aktuellen Lage Informationen von Lisa Weiß.
2: Kein Feuer mehr zu sehen in den Wäldern am Westufer des Gardasees. Das berichten mehrere italienische Medien. Die etwa 250 Menschen, die ihre Häuser wegen des Waldbrands verlassen mussten, dürfen wieder in ihre Unterkünfte zurück. Unter ihnen waren viele Touristen, auch Deutsche. Der Gardasee ist ein beliebtes Urlaubsziel. Die Gefahr ist aber noch nicht ganz gebannt. Bei solchen Waldbränden können kleine Brandherde so gut wie unsichtbar unter den Wurzeln und Piniennadeln weiter bestehen und dann bei Wind leicht wieder auflodern. Deshalb haben Feuerwehr und Zivilschutz mithilfe von Flugzeugen und Hubschraubern weiterhin Wasser, unter anderem aus dem Gardasee, über den betroffenen Wäldern abgelassen. Nach einer ersten Bilanz sind zwar keine Häuser dem Brand zum Opfer gefallen, aber durch die Flammen sind ungefähr 50 Hektar Wald zerstört worden. Das ist etwas mehr als die Fläche des kleinsten Staats der Welt. Das ist der Vatikan. Die Brandursache ist noch nicht klar. Waldbrände sind in Italien momentan häufig, wegen der Hitzewelle und der großen Trockenheit im Land. Teilweise verursachen Menschen Waldbrände, aber auch wenn ein Blitz einschlägt, kann das zu einem Waldbrand führen.
1: Der Brand am Gardasee ist vorerst gelöscht, Lisa Weiß berichtete. Und wir bleiben noch bei der Trockenheit in Europa. Extremes Niedrigwasser ist nicht nur für die Frachtschifffahrt ein Problem, sondern auch für Fische. Ihnen geht in Flüssen und Teichen Wasser und damit Sauerstoff aus. In den Niederlanden gibt es deshalb eine Fischambulanz, die helfen will. Freiwillige Helfer etwa von Anglervereinen stehen bereit und fahren im Notfall zu den Gewässern, um Fische notfalls auch umzusiedeln. Sarah Lopez hat die Fischambulanz begleitet.
3: Okay, ja, nächste.
4: Jan van der Bovenkamp ist im Stress.
5: Das hier ist jetzt Rush Hour. Ja.
4: Der Niederländer in der schwarzen Anglerhose steht hinten auf einem Truck und wirft zappelnde Fische in einen großen weißen Behälter.
5: Oh, Sander, Brasse, noch eine Brasse.
4: Die Fische kommen aus einem großen Teich in der Nähe von Zwolle im Osten der Niederlande. Und in dem geht es den Fischen wegen der extremen Trockenheit aktuell gar nicht gut.
5: Zu wenig Wasser, keine Strömung, keine Bewegung und keine Wasserpflanzen. Die Wasserpflanzen, die liegen jetzt auf dem Trocknen. Und das sind die Sachen, die die Sauerstoff im Wasser bringen.
4: Gemeinsam mit einer Gruppe von Freiwilligen rettet Jan van der Bovenkamp heute Fische. Sie sollen raus aus dem Teich mit zu wenig Sauerstoff und stattdessen in die Eifel. In dem Fluss ist der Pegelstand höher und es gibt deutlich mehr Sauerstoff. Jan van der Bovenkamp kommt vom niederländischen Angelverband Sportfish Uni und er bekommt aktuell immer wieder Anrufe, weil es in Gewässern nicht mehr genug Wasser gibt, so wie in dem Teich bei Zwolle.
5: Normalerweise würde man das hier überhaupt nicht sehen, weil es ist weit vom normalen Verkehr. Aber es gibt 1,7 Millionen Angler hier in Holland. Und das sind unsere Augen und Ohren an der Wasserseite.
4: Und wenn ein Anruf kommt, dann fährt die Fischambulanz los.
5: Das ist ein Fischkrankenwagen, sagen wir mal, mit allen notwendigen Geräten drin, Belüftung, Netze, alles drauf und dran. Wo immer was geschieht, dann melden wir das bei unseren Freiwilligen und dann fangen wir an.
4: So wie heute, die 10 Männer in Anglerhosen, ein paar von der Sportfish Uni, die meisten Freiwillige, haben die Fische im Teich mit einem großen Netz eingefangen. Jetzt werden sie in große Eimer mit Wasser geworfen und dann landen sie bei Jan van der Bovenkamp, der sie in den großen weißen Tank absetzt, dem Sauerstoff zugeführt wird.
6: Jetzt aber. Eine Kanone.
4: Auch William van der Veen hilft als Freiwilliger mit. Der Hauptgrund ist, ich möchte nicht, dass die Fische leiden. Die Fische sind ja fast auf dem Trockenen. Es gibt immer weniger Wasser und sie sterben langsam. Das möchte ich verhindern. Aktuell sind die insgesamt rund 150 freiwilligen Fischretter mit der Fischambulanz besonders oft im Einsatz. Die niederländischen Behörden haben die zweite von drei Warnstufen ausgerufen, tatsächliche Wasserknappheit. Diese Stufe gab es schon mehrere Jahre nicht mehr und das macht Jan van der Bovenkamp Sorgen.
5: Es kommt kein Regen. Vorläufig haben wir ja 3, 4, 5 Wochen, wo wir sicher sind, es gibt nicht viel Regen. Und dann muss man eingreifen. Dann muss man dafür sorgen, dass die Fische auch leben bleiben.
4: Der große weiße Behälter auf dem Truck ist voll mit Fischen. Los geht die kurze Fahrt rüber zur Eifel.
5: Das ist ein Regenwasserfluss. Da ist noch viel Wasser drin, also das ist gesunde Umständigkeiten für den Fisch. Jetzt setzen wir die zurück in offenem Wasser.
4: Dutzende Eimer voll mit Fischen leeren Jan van der Bovenkamp und die Freiwilligen heute aus.
5: Wir haben Brassen gesehen, wir haben Karpfen gesehen, wir haben Barsch, Schleie, Zander, Rotauge, Hecht, also viele Sorten.
4: Auch wenn der Einsatz heute ein Erfolg ist. Die Situation in den Niederlanden ist gerade so angespannt. So viele Gewässer haben Wasser verloren, dass die Fischambulanz nicht immer überall sein kann.
5: Das tut auch richtig weh, wenn man Fische tot sieht. Aber ja, leider muss man damit umgehen.
4: Jan van der Bovenkamp hofft auf Regen. Bis der kommt, wird er weiter mit der Fischambulanz durch die Niederlande fahren und versuchen, so viele Fische zu retten wie möglich.
3: So machen wir das.
1: Sarah Lopez hat sich angesehen, wie die niederländische Fischambulanz angesichts der Trockenheit aktiv wird. Nach Berlin, auf der Museumsinsel, wird ja schon kräftig gebaut und jetzt steht die nächste große Baustelle bevor. Das alte Museum muss dringend saniert werden, meint die Präsidentin der Stiftung Preußischer Kulturbesitz, Marion Ackermann. Sie sagt, es gibt Risse in den Wänden. Wo die herkommen, erklärt rbb24-Redakteur Jürgen Buch.
7: Das alte Museum samt seiner monumentalen Säulenhalle sackt langsam ab. Es ist so wie die gesamte Museumsinsel, nämlich auf einem schlammigen Untergrund gebaut worden. Damals, im frühen 19. Jahrhundert, ist das Gebäude auf 3000 Kiefernholzpfählen errichtet worden. Die sind zwar noch in einem guten Zustand, aber das Museum sackt eben langsam ab. Jetzt gibt es deshalb auch schon Risse in den Wänden und die Stiftung Preußischer Kulturbesitz sagt, dass eine Generalsanierung dringend nötig ist.
1: Und unser Redakteur sagt, wann es mit den Bauarbeiten losgehen soll.
7: Die Stiftung Preußischer Kulturbesitz hat erklärt, dass die Sanierung für die 2030er Jahre vorgesehen ist. Das wäre dann ziemlich genau 200 Jahre nach der Eröffnung. Es geht dann nicht nur darum, Risse im Mauerwerk zu beseitigen. Es soll auch daran gearbeitet werden, die Technik im Gebäude auf den neuesten Stand zu bringen. Außerdem soll es moderne Räume für den Besucherservice geben und das alte Museum soll über die unterirdische archäologische Promenade mit den anderen Standorten auf der Museumsinsel verbunden werden.
1: Informationen von rbb24-Redakteur Jürgen Buch. Nackt auf dem Fahrrad, mitten durch Berlin, das sieht man ja auch nicht alle Tage. Beim sogenannten World Naked Bike Ride sind hunderte nackte Radfahrerinnen und Radfahrer mal quer durch die Stadt gefahren. Die Initiatoren wollten nach eigenen Angaben für Körperfreiheit demonstrieren, aber auch für gegenseitigen Respekt und ein positives Miteinander. rbb24-Reporter Arndt Breitfeld hat einige Teilnehmer gefragt, warum sie mitgemacht haben.
8: Das ist ein Ausdruck von Freiheit und ich habe mir noch ein bisschen überlegt, aber ich dachte mir angesichts der letzten Wochen, Monate und auch weltweit, wir sollten wirklich ein Zeichen setzen, zu sagen, alle Menschen sind, wenn sie nackt sind, fast gleich. Und ich glaube, die Welt wäre friedlicher, wenn mehr Menschen so in dem Mindsetting wären.
9: Ich bin Naturist und ich fühle mich ohne Klamotten einfach wohl. Und ich finde das gut, wenn das weniger tabuisiert wird. Und deshalb nehme ich an so einer Veranstaltung auch teil. Frauen sind leider sehr wenig da. Das ist schade, aber vielleicht wird das ja in Zukunft auch mehr.
10: Ich bin selber ganz erstaunt, weil ich kenne das von FKK-Stränden, Saunen eigentlich total anders. Und habe das umgekehrte Verhältnis erwartet. Ups, eigentlich kann ich es mir nicht erklären, weiß ich nicht.
11: Mein Mann und ich sind naturistisch unterwegs. Wir gehen nackt wandern, wir gehen nackt Fahrrad fahren. Insofern war das für uns jetzt die super Gelegenheit. Also wir würden gerne auch auf andere WNBRs gehen, die ja in vielen anderen Städten auch sind. Aber hier in Deutschland ist es ja wirklich der erste. Also das finde ich total toll.
1: WNBR, der World Naked Bike Ride. Hunderte Menschen, die heute nackt auf dem Fahrrad durch Berlin unterwegs waren. Unser Reporter Arndt Breitfeld hat die Stimmen eingefangen. Ein Stück mitgefahren ist er auch, aber wie er uns versicherte, angezogen.
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13: Hallo Fußballfans, hallo Sportsfreunde. Am Mikrofon ist wieder Thomas Kroh. Allen einen schönen Sonntag. Und besonders denen, die es heute mit dem FC Energie Cottbus gehalten haben. Große Party im Stadion der Freundschaft. Energie Cottbus nach 12 Jahren zurück in der zweiten Liga und zum Auftakt mit Hannover 96 gleich einen der Favoriten auf den Aufstieg besiegt. Und zwar mit 3:1. Andreas Friebel.
14: Die Cottbuser Fans feierten ein furioses Comeback ihrer Mannschaft in der zweiten Liga. 12 Jahre nach dem letzten Spiel sahen 18.000, wie nach einer Viertelstunde Chiachi einen Freistoß im Hannoveraner Tor versenkte, abgefälscht aber noch vom Rücken von Bundu. Die Niedersachsen drehten danach auf und spielten Energie schwindlig. Allerdings sprang dabei nur der Ausgleich durch Neubauer in der 28. Minute heraus. In der zweiten Hälfte war die Partie ausgeglichener, bis nach 70 Minuten Hannovers Torwart Loritz den Cottbusser Hannemann von den Beinen holte. Chiachi trat zum Elfmeter an und verwandelte sicher. Wenig später machte Butler mit dem 3:1 alles klar. Unter dem Strich der Sieg glücklich, aber das war den 18.000 egal.
13: Und was sagte der doppelte Torschütze dazu? Mit ihm hat Andreas Friebel auch gesprochen, mit Holger Schigerzi.
15: Was für ein Einstand in die zweite Liga, hat irgendwie nie aufgehört mit dem Toreschießen, ob in der alten Saison oder in der neuen. Wie geht's Ihnen, wie fühlen Sie sich? Also nach 90 Minuten das erste Spiel zu gewinnen, das macht einen, glaube ich, erstmal sehr stolz und sehr froh.
16: Ja, definitiv, man ist sehr stolz. Ich glaube schon, dass das nicht nur was Besonderes für uns ist, sondern für die ganze Region, für die Lausitz, für die Menschen, die hier sind. Und ja, wir sind alle glücklich jetzt darüber, dass wir unser erstes Spiel gemacht haben, jetzt seit 12 Jahren, und das auch gewinnen konnten.
15: Gewonnen, auch deshalb, weil Sie 2 Tore geschossen haben, ein Freistoß, ein Elfmeter. Ja, beim Freistoß war es vielleicht ein bisschen glücklich oder wäre der auch so reingegangen?
16: Boah, dafür muss ich mir das nochmal anschauen. Am Ende brauchst du mal ein Quäntchen Glück und dazu sage ich nicht nein.
15: Ja. Und dann der Elfmeter, sicher, wie man das von Tolcay Chiachi kennt?
16: Ja, ich glaube, ich habe letzte Saison genug Elfer geschossen und ich versuche das einfach weiter mutig anzugehen und bin froh darüber, dass es auch heute wieder geklappt hat.
15: Unterm Strich bleibt aber viele Chancen für Hannover, gerade so, sagen wir, erste Halbzeit, Anfang zweite auch. Cottbus, sagen wir, hocheffizient. Hätten Sie gedacht, dass das Spiel so ausgehen könnte, nachdem wie das so angefangen hat und auch so rund um die Halbzeit aussah?
16: Ja, ich glaube, unsere erste Halbzeit war jetzt nicht so gut. Waren zu passiv, haben zu sehr den Ball laufen lassen. Für Hannover, sage ich mal. Und das ist ja nicht unser Plan. Wir sind ja eigentlich mal eine aktive Mannschaft. Das haben wir in der ersten Halbzeit nicht gut hinbekommen. Dafür dann eher in der zweiten Halbzeit. Und so machen wir dann auch die Tore, dass wir dann auch im letzten Moment dranbleiben mit Mo jetzt, dass er dann auch dahin geht nochmal und den Elfer rausholt. Und ja, dass das dann vielleicht 3:1 nicht, aber 2:1, dass das verdient ist, dass wir gewonnen haben.
13: Soweit Holger Chiachi, der doppelte Torschütze des FC Energie Cottbus beim 3:1-Sieg gegen Hannover 96. Der 1. FC Nürnberg hat vor mehr als 40.000 Zuschauern im Max-Morlock-Stadion ebenfalls gewonnen gegen Dynamo Dresden 3:0. Und dann gab es noch die Partie im Millantor-Stadion. Bundesliga-Absteiger St. Pauli gegen Greuther Fürth 1:1. Und ich habe nach der Partie NDR-Reporter Mats Nicholson als erstes gefragt, wie die Hamburger denn den Abstieg verkraftet hätten.
17: Ja, tatsächlich ganz gut. Relativ geschäftsmäßig würde ich es mal formulieren. Oke Göttlich, der Präsident des FC St. Pauli, hat ja gesagt, man sieht sich so in den Top 25 im deutschen Profifußball. Das heißt 18 Bundesligisten plus 7 Zweitligisten, also zu den besten 7 möchte man gerne gehören. Der direkte Wiederaufstieg ist nicht das klare, ausgegebene Ziel. Und auch dieses Spiel hat ja gezeigt, wie kompliziert und ausgeglichen diese zweite Liga ist. 1:1 am Ende gegen Fürth. Aus meiner Sicht ein verdientes Ergebnis, denn die Fürther hatten auch richtig gute Torchancen und man hat hier zu keinem Zeitpunkt gesehen, welche Mannschaft in der vergangenen Saison noch in der Bundesliga gespielt hat und welche fast in die dritte Liga abgestiegen wäre.
13: Mats, das hat mich vor dem Saisonstart auch verwundert, dass ein Bundesliga-Absteiger als Ziel nicht den direkten Wiederaufstieg ausgibt. Wie siehst du diese Saisonplanung, diese Saisonvorgabe beim FC St. Pauli?
17: Das ist eine realistische Einschätzung, denn das ist dem FC St. Pauli in seiner langen Vereinsgeschichte noch nie gelungen, direkt nach einem Bundesliga-Abstieg wieder zurückzukehren in die erste Liga. Oke Göttlich, der Präsident, hat auch gesagt, also es muss jetzt nicht unbedingt wieder 10 Jahre dauern, bis wir zurückkehren. Aber das klare, ausgegebene Ziel in der ersten Saison mit einem neuen Trainer, mit einer Mannschaft, die wichtige Stammspieler ersetzen und abgeben muss und das in dieser ausgeglichenen, wirklich starken zweiten Liga, ja, das wäre auch unnötiger Druck, das so zu formulieren. Und der FC St. Pauli ist auch finanziell für diese zweite Liga gut aufgestellt. Auch das betont ja Oke Göttlich immer wieder. Also es gibt auch keinen wirtschaftlichen Druck, in die Bundesliga zurückzukehren. Man könnte es so zuspitzend sagen, die zweite Liga ist so was wie ja, das natürliche Lebensumfeld des FC St. Pauli. Und wenn man es dann schafft, in die Bundesliga aufzusteigen, nimmt man das gerne mit. Aber es geht eben auch in der zweiten Liga.
13: Du hast den neuen Trainer erwähnt, Marcel Rapp. Was hat sich unter dem geändert?
17: Naja, er möchte aktiven Fußball anbieten, möchte das Team oder möchte, dass seine Mannschaft das Publikum begeistert. Und das ist heute auf jeden Fall schon mal phasenweise gelungen. Zum Abschied gab es auch Applaus von den Fans. Die Mannschaft hat hier nochmal die Ehrenrunde gemacht. Und man hat schon gesehen, dass dieses Team ja alles versucht hat und auch weiß, dass sie in dieser Zweitligasaison die Fans direkt mitnehmen muss. Was so ein bisschen fehlt, ist noch die Qualität im Abschluss. Ich denke da an eine Szene, als Martin Kaas, der Stürmer, in der 12. Minute ganz frei durch war. Toller Pass von Regotta, dem Neuzugang aus Fürth. Da hat er ganz viel Zeit, hebt den Kopf und schiebt den Ball in die Arme des Fürther Keepers. Das war so eine Situation, in der man gemerkt hat, dass St. Pauli so der echte, richtige Torjäger fehlt. Das war ja auch in der Bundesliga schon immer ein Problem. Und ja, auch deswegen wäre es vermessen zu sagen, dass diese Mannschaft als klares Saisonziel den Aufstieg hat.
13: Du hast auch einige Spieler erwähnt, wichtige Profis, die den Club verlassen haben, darunter Hauke Wahl. Der hat jetzt gestern Abend eine mehr als ordentliche Einstellung gegeben beim VfL Wolfsburg, beim 0:0 gegen Kaiserslautern. Und dann natürlich der Kapitän Jackson Irvine. Wie sehr fehlen die beiden den Hamburgern?
17: Ja, als Eckpfeiler der Mannschaft natürlich. Das sind wichtige Spieler, die gegangen sind. Auch als Persönlichkeit. Jackson Irvine war ja sowas wie das Aushängeschild hier auch des FC St. Pauli. Fest verwurzelt im Stadtteil hier auf der Tribüne heute. Gab es auch nochmal Plakate, die da in seine Richtung gingen. Auch wenn der Abschied jetzt nicht ganz so schön war. Er fühlte sich da ja auch von FC St. Pauli ja nicht so richtig gewertschätzt. Am Ende gab in seiner Dankesrede auf Instagram, hat er sich eigentlich nur beim Stadtteil St. Pauli bedankt für das Leben, das er hier geführt hat. Aber der Verein und die Fans, die kamen eigentlich da gar nicht so richtig vor. Aber egal, diese Spieler sind jetzt nicht mehr da. Auch Erik Smit, der heute eingewechselt wurde, könnte den FC St. Pauli noch verlassen. Schwedischer Nationalspieler, hat bei der Fußball-WM mit Schweden gespielt. Schon sehr fraglich, ob der in der gesamten Saison des FC St. Pauli noch dabei sein wird oder ob der sich bis zum Wechselfristende auch noch was Besseres sucht, eine bessere Option, die dann für beide Seiten attraktiv wird. Also da wird sich in dieser Mannschaft auch noch viel ändern, die muss sich finden und das ist ein Prozess, den ganz viele Zweitligisten erleben und der einfach auch noch ein bisschen dauern wird und das macht es eben auch so schwer, in dieser zweiten Liga zu sagen, wer ist jetzt in guter Frühform, wer sind die Favoriten, da muss ich noch ganz viel finden und ja, ich traue mir da eigentlich gar keine richtige Prognose zu. Zum jetzigen Zeitpunkt, wer am Ende wo landen könnte, das ist auch noch ganz viel Kaffeesatzleserei.
13: Sagt NDR-Reporter Mats Nicholson. Dass Nürnberg gegen Dresden 3:0 gewonnen hat, habe ich gesagt. Wie dieser Sieg zustande kommt, das erfahren Sie von Oliver Tubenauer.
18: Erstmals nach 4 Jahren landete erst der FC Nürnberg mal wieder einen Sieg zum Saisonauftakt und der war durchaus eindrucksvoll, auch wenn die Abwehr dann und wann noch etwas wackelte. Selbstbewusste Dresdner setzten den Klub zwar in der Anfangsphase unter Druck, aber Nürnbergs Mohamed Ali Soma zeigte in dieser Partie seine ganze Klasse. In der 9. Minute überlief er die gesamte Dresdner Hintermannschaft und schloss eiskalt zum 1:0 ab. In der Nachspielzeit der ersten Halbzeit stellte er mit dem Abstauber nach einem Freistoß den 2:0 Pausenstand her. In der wesentlich unspektakuläreren zweiten Halbzeit scheiterte Soma zwar zunächst mit einem Elfmeter an Dynamo-Torhüter Tim Schreiber, traf aber schließlich im Nachschuss doch zum 3:0 Endstand. Fazit, der Klub hat mit Spielern wie Soma oder auch Adam Makiev Ausnahmespieler in seinen Reihen. Dass die wackelige Abwehr aber keinen Gegentreffer kassiert hat, hat dann auch mit Glück zu tun.
13: Und Oliver Tubenauer sprach dann nach der Partie auch mit dem Trainer der Nürnberger, mit Miroslav Klose.
19: Herzlichen Glückwunsch zu einem, man kann es nicht anders sagen, gelungenen Saisonstart, nicht alltäglich für den ersten FC Nürnberg. Wie fällt Ihr Fazit aus?
20: Absolut. Also ich glaube, ich habe es auch der PK gesagt, unheimlich glücklich, dass wir mal zu Hause starten durften. Dann natürlich so ein Spiel, ist auch nicht selbstverständlich, dass wenn wir Ferien haben, dass 43.000 im Stadion sind. Das zeigt, dass wir viele Sachen richtig machen und ich bin unheimlich glücklich, dass die Mannschaft das auf den Platz gebracht hat heute, weil es hat mir richtig gut gefallen.
19: Eine der zentralen Fragen war ja auch in der Vorbereitung, wie formiert sich oder wie spielt die neu formierte Viererabwehrkette? Wie zufrieden waren Sie mit der Leistung Ihrer Abwehr heute?
20: Ja, wir wissen, dass wir schon was können an der Kugel und dementsprechend auch in der zweiten Liga Dinge wegverteidigen müssen. Und du brauchst natürlich ein bisschen Glück. Hatten wir heute vielleicht in manchen Situationen, gleich wenn man sieht mit dem langen Ball, wie sie gestartet sind, da können wir gleich in Rückstand geraten. Das ist zweite Liga. Ja, dann läufst du wieder hinterher. Aber ich glaube, im Großen und Ganzen bin ich sehr zufrieden.
13: Sagt Miroslav Klose, der Trainer des 1. FC Nürnberg, nach dem Auftaktsieg zum Start der Zweitligasaison gegen Dynamo Dresden 3:0. Und in der dritten Liga, da hat der FC Hansa Rostock zum Auftakt auch gewonnen, auswärts 3:2 bei der zweiten Mannschaft der TSG Hoffenheim. Bei den Bundesligisten läuft die Vorbereitung, Saisonstart dort erst Ende August und im Trainingslager des 1. FC Union Berlin wird fleißig getestet. Heute auch so ein Test gegen Aris Limassol und das Ganze in Salzburg und dort auf der Tribüne unser Kollege Philipp Höppner. Hallo.
0: Hallo Thomas.
13: Was gab es möglicherweise an Wechseln im Vergleich zu dem, was du bislang von den Unionern gesehen hast in der Aufstellung?
0: Also im Vergleich zu letztem Jahr ist es natürlich dahingehend schon mal eine andere Aufstellung, dass heute wieder das 4-2-2-2 gespielt worden ist von Trainer Maron Luis Trinelli. Und da ist es so, dass Ilias Ansar und Latte Lahd vorne im Sturm gestürmt haben.
13: Es bleiben noch knapp 3 Wochen bis zum Saisonstart. Worauf muss Trainer Luis Trinelli deiner Meinung nach in dieser verbleibenden Zeit besonderen Wert legen?
0: Also ich habe das Gefühl, dass die Fitness von Union noch nicht ganz auf dem Punkt ist, wo sie sein muss zu Auftakt der Saison, wenn es dann losgeht im DFB-Pokal, aber auch in der Bundesliga. Natürlich, heute sind es auch wirklich 30 Grad, die Sonne ballert hier wirklich auf den Platz runter, es sind schwere Bedingungen. Aber gut, damit müssen beide Teams zurechtkommen und ich habe fast das Gefühl, dass die Masol dann einen Ticken fitter ist. Aber auf der anderen Seite würde ich auch sagen, die Defensive jetzt da wirklich mit 2 relativ einfachen Gegentoren, wo nicht allzu viel, wo Limassol relativ easy durchgekommen ist, und ich glaube auch, dass so ein zypriotischer Erstligist jetzt nicht unbedingt die Qualität hat von Bundesligamannschaften. Also sehr, sehr viel über die Offensive geredet, aber nichtsdestotrotz muss Union auch das tun, was sie die letzten Jahre immer schon gut gemacht hat, nämlich hinten kompakt stehen. Das war heute nicht unbedingt der Fall.
13: Am Ende der vergangenen Saison hatten sich Differenzen gezeigt zwischen dem Manager Horst Held und Präsident Dirk Zingler. Da ging es um Aussagen über die Zukunft der Interimstrainerin Marie-Louise Ether. Ob die denn nun wirklich bei den Männern weitermachen solle oder nicht doch so wie geplant die Frauen übernehmen solle. Und da war sogar dann davon die Rede, dass Horst Held möglicherweise im Sommer Union verlassen könnte oder verlassen müsste. Wie hast du die beiden erlebt in den vergangenen Tagen?
0: Beide sehr aufgeschlossen und sehr gut gelaunt. Also die haben sich auch einfach wirklich von dieser Thematik da gar nicht beirren lassen, haben dazu wenig gesagt. Das kam hier tatsächlich im Trainingslager auch nicht groß auf, zumindest nicht in der Öffentlichkeit, was hinter verschlossenen Türen da im Trainingslager im Teamhotel passiert, das kann ich nicht beurteilen. Aber trotzdem habe ich die beiden als sehr optimistisch erlebt, was jetzt die Saison angeht. Auch gerade sehr begeistert fast schon von Mauro Lustrinelli, vom neuen Coach von Union Berlin. Mit dem sind sie sehr happy scheinbar.
13: Philipp Höppner aus dem Trainingslager der Unioner heute. Das Testspiel gegen Aris Limassol in Salzburg. Die Union Frauen, die sind zu Hause geblieben und hatten dort im Stadion an der Alten Försterei eine Generalprobe für den Saisonstart in 2 Wochen. Dann kommt nämlich der FC Bayern München nach Berlin-Köpenick am 21. August. Heute dort zu Gast Inter Mailand. Guido Ringel war dabei.
21: Generalprobe verhauen. Im Testspiel vor dem Bundesligastart hat es eine leicht deprimierende Niederlage gegeben. 0:1 zu Hause gegen Inter Mailand. Das ist ein großer Name im europäischen Fußball, aber nur bei den Männern. Die Frauen sind immerhin italienischer Vizemeister, aber noch keine Top-Adresse in Europa. Aber Inter war im Stadion an der Alten Försterei vor allem in der ersten Halbzeit das bessere Team. Da fiel auch der Kopfballtreffer zum 0:1 aus Union-Sicht. Und eine dann bessere, spielfreudigere zweite Halbzeit konnten die Union-Frauen nicht mehr zu einem Treffer nutzen, trotz der Unterstützung von rund 5000 Fans. Trainerin Marie-Louise Ether.
22: Klar, jetzt denkt man viel über das Spiel nach und auch ich möchte gerne Fußballspiele gewinnen, aber wie gesagt, die Art und Weise, wie wir heute aufgetreten sind, war gut. Die Fans sind jetzt noch da, feiern die Mannschaft. Ich glaube, auch sie haben gesehen, dass da eine Mannschaft auf dem Platz ist, die sich gegenseitig unterstützt, die versucht Fußball zu spielen, die auch mutig ist und auch wieder schön in der alten Fürsterei. Und wir freuen uns, dass es in 2 Wochen dann hier losgeht und dann hoffentlich auch mit einem besseren Ergebnis.
21: Es bleibt wie immer was zu tun. Der Bundesliga-Auftakt ist schwer genug. Bayern München wartet auf die Unionerinnen in 2 Wochen. Vielleicht müssen die Neuen mit Gräve und Veit auch einfach noch besser eingefügt werden in das Team. Beide standen in der Startelf, waren aber noch nicht die erhoffte Belebung. Aber Testspiel ist eben nicht Pflichtspiel. Und mit dem Ziehen der richtigen Lehren kann die bevorstehende Saison durchaus eine ähnlich gute werden wie die letzte, als Union am Ende Platz 9 belegen konnte.
13: Der Sport mit Thomas Kroh.
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2: Um 19.30 Uhr. Ich bin Clemens Schulze. Guten Abend. Umweltschützer, Gewerkschaften und Oppositionsparteien kritisieren die Lockerung des Lkw-Fahrverbots an Sonntagen. Der BUND erklärte, mit mehr Lastwagen auf den Autobahnen werde das Problem des Klimawandels nicht gelöst. Die Gewerkschaft Verdi beklagte, dass hunderttausende Beschäftigte in der Logistikbranche zusätzlich belastet würden. Grüne und Linke forderten, die Klimakrise ernst zu nehmen. Seit heute dürfen in mehreren Bundesländern bestimmte Lkw fahren, trotz des Sonntagsfahrverbots. Damit sollen die Folgen des Niedrigwassers in den Flüssen abgemildert werden. Lastschiffe können derzeit nicht voll beladen werden oder gar nicht mehr fahren. Nach dem Fund einer Sprengstoffdrohne am Flughafen Leipzig-Halle baut Innenminister Dobrindt einem Bericht zufolge die Drohnenabwehr aus. Laut Bild-Zeitung soll die Personalstärke im gemeinsamen Drohnenabwehrzentrum von Bund und Ländern verdoppelt werden. Sven Weingärtner.
5: Bislang sind es 150 hochspezialisierte Einsatzkräfte in der erst Ende vergangenen Jahres aufgestellten Antidrohneneinheit. Künftig sollen es 300 sein. Auch die Zahl der Stützpunkte soll laut Zeitung von 4 auf 8 verdoppelt werden. Im Alarmfall können die Spezialkräfte schneller an möglichen Einsatzorten wie Flughäfen, militärischen Einrichtungen oder Logistikknoten sein.
2: Der Fahrgastverband Pro Bahn begrüßt die Pläne des neuen Bundesverkehrsministers Bilger, Bonuszahlungen für Bahnmanager an die Erreichung konkreter Ziele zu knüpfen. Grundsätzlich sei es richtig, wenn der Bund als Eigentümer des Konzerns eindeutige Vorgaben mache und diese auch kontrolliere, heißt es von Pro Bahn. Gleichzeitig müsse der Bund aber auch ausreichend Finanzmittel zur Verfügung stellen. Bilger hat als Reaktion auf die anhaltende Pünktlichkeitskrise der Deutschen Bahn Konsequenzen bei den Vorstandsgehältern angekündigt. Israel hat bekräftigt, dass seine Armee vorerst im Gazastreifen bleibt. Regierungschef Netanyahu sagte in Jerusalem, die Hamas-Miliz sei weiter eine Bedrohung für sein Land. Ein Abzug aus dem Palästinensergebiet komme derzeit nicht in Frage. Hintergrund ist ein internationaler 15-Punkte-Plan. Dieser sieht vor, dass die israelische Armee aus Gaza abzieht und die Hamas die Waffen niederlegt. US-Präsident Trump hatte den Plan als Meilenstein bezeichnet. Im Berliner Strandbad Halensee ist ein Mann ertrunken. Nach Angaben der Feuerwehr war der 25-Jährige am Nachmittag im Wasser verschwunden. Badegäste und Personal hatten noch versucht, ihn zu finden. Juliana Koch, RBB 24.
6: Taucher der Feuerwehr entdeckten den jungen Mann schließlich und zogen ihn aus dem Wasser. Die Reanimationsmaßnahmen blieben aber erfolglos, der Mann starb noch vor Ort. Zwischen Jahresbeginn und Ende Juli waren bereits 13 Menschen in Berliner Gewässern ertrunken. 4 mehr als im entsprechenden Vorjahreszeitraum.
2: Energie Cottbus hat sein erstes Spiel in der zweiten Fußball-Bundesliga gewonnen. Die Lausitzer besiegten Hannover im Stadion der Freundschaft mit 3:1. Soweit die Nachrichten. 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Das Wetter. Nachts Durchzug dichter Wolken und einzelne Schauer. Im späteren Verlauf aufgelockert und trocken. Tiefstwerte 19 bis 15 Grad. Aktuell in Berlin-Tempelhof 32 und in Nauen ebenfalls 32 Grad. Morgen nach freundlichem Start von Nordwesten Wolken mit einzelnen Schauern oder Gewittern 26 bis 34 Grad. Am Dienstag dann ein Sonne-Wolken-Mix und es wird kühler. Die Zeit 19.33 Uhr.
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23: Ich vergesse fast nichts.
24: Meinen eigenen Geburtstag, wie alt ich eigentlich bin,
3: mit den ganzen Terminen, die irgendwie gemacht werden müssen. Das Handy vergisst man, die Geldbörse, den Schlüssel.
4: Mir fällt im Wohnzimmer was ein, jetzt gehe ich in die Küche. Ja, da stehe ich da, was wollte ich eigentlich? Ich gehe wieder zurück.
7: Ich habe mir einen Zettel jetzt aufgeschrieben und dann sage ich immer so, irgendwas fehlte mir, aber was? Und wenn ich nach Hause gehe und dann gucke ich so gerade so in der Küche, oh nein, jetzt weiß ich, warum, weshalb Salz fehlte.
23: Neulich habe ich, zwar nicht intensiv, aber dann beim Aufräumen habe ich nach einem Jahr die Sache gefunden, die ich gesucht habe.
24: Stimmen von den Straßen Berlins, eingesammelt von unserer Reporterin Marie Dilling. Über das, was uns so täglich entfällt. Falls Sie das Gefühl haben, dass Ihr Gedächtnis wie ein Sieb ist, dann sind Sie, wie Sie hören können, definitiv nicht allein. Und einer, von dem Sie gleich mehr hören werden, bringt es so auf den Punkt.
25: Vergessen ist die Normalität. Das Erinnern ist das Ungewöhnliche.
24: Ja, und über das Vergessen sprechen wir in dieser knappen halben Stunde bei Leben im RBB 24 Inforadio. Dazu begrüßt Sie Markus Latong. Und zu Beginn blicken wir mal auf Museen und Archive. Die arbeiten ja gewissermaßen gegen das Vergessen an. Ob mesopotamische Keilschrift auf Steinplatten, Stasi-Akten, romantische Gemälde aus dem 19. Jahrhundert, NSDAP-Mitgliederkarteien oder Telefonapparate aus der wilhelminischen Ära. Täglich kümmern sich Fachleute, Museumskuratorinnen und Archivare darum, die Vergangenheit greifbar, lesbar und sichtbar zu machen. Doch auch Museen und Archive sind vor dem Vergessen nicht geschützt, wie unser Reporter Sebastian Schade herausgefunden hat. Unter anderem im Museum der Dinge in Berlin-Mitte.
26: Das offene Depot. So bezeichnet das Museum der Dinge seine Ausstellungsräume. Hier finden sich Alltagsgegenstände, gesammelt wie in einem Archiv. Ausgestellt in schweren grauen Depotvitrinen aus Metall. Und so stehen neben alten Handys, Geschirr, Videospiele und auch Sexspielzeug. Auf eine klare thematische Anordnung wie in einem historischen Museum wird bewusst verzichtet, erklärt Leiterin Florentin Nadolny.
27: Wir haben ja hier verschiedene Bereiche in unserem offenen Depot, unter anderem einen Bereich, in dem wir die Dinge nach Funktion sortieren. Und wir haben da auch einen Bereich des Erinnerns. Ich kann da vielleicht mal die Vitrine öffnen. Man kann den Berliner Bär wiedererkennen, natürlich den Eiffelturm aus Paris. Also man würde es vielleicht auch mit Kitsch beschreiben wollen, aber auf jeden Fall zum Teil auch sehr irritierend, aber auch lustig, farbenfroh, stark, expressiv.
26: Das Museum der Dinge wird geführt vom Werkbundarchiv. Über 100.000 Objekte sind in dessen Besitz und ein großer Teil davon sind die industriellen Alltagsgegenstände. Laut Museumsleiterin Nadolny sei deren Aufbewahrung ein Kraftakt und arbeitsintensiv. Vor allem brauche es aber viel Platz. Und nicht immer gelinge es, alle Gegenstände dauerhaft in den Depots zu konservieren. So sei etwa das Polstermaterial bei Möbeln sehr anfällig. Genauso schwierig sei aber auch, die Objekte nicht im Archiv verstauben zu lassen. Florentina Dolny.
27: Ist natürlich wirklich eine große Dichte und dadurch, dass die Depots eben nicht so zugänglich sind, was wünschenswert wäre, wenn es Depotvitrinen mit Glas gibt, also wo man jedes Objekt wirklich auf dem ersten Blick sehen kann. Es hat natürlich eine Inventarnummer, die Inventarnummer steht auf dem Karton, aber schneller wäre es natürlich besser, Dinge sofort in Blick nehmen zu können. Und so muss man diesen Karton öffnen und auch den nächsten Karton. Und deswegen ist es etwas geschlossen. So geriet es auch aus dem Blick und ins Vergessen. Aber irgendwann findet man es auch wieder.
26: Florentina Dolny sieht hier eine große Chance in der Digitalisierung. Während bei einem analogen Verzeichnis meist nur die Archivarin direkten Zugriff hat, könnte bei einem vollständig digitalisierten Bestand weltweit jeder darauf zugreifen, der ein Interesse daran hat. Somit erhöhten sich die Chancen, dass die Objekte nicht nur ungesehen im Archiv liegen. Julia Krämer-Riedel ist stellvertretende Leiterin des Historischen Archivs der Stadt Köln und Expertin für die Digitalisierung von Archivbeständen. Sie sagt, die Digitalisierung sei eine große Herausforderung. Denn digitale Dateien zu erhalten, unterscheide sich radikal vom Erhalt von Dokumenten aus Papier.
28: Elektronische Daten sind flüchtig, sie kommen in den unterschiedlichsten Dateiformaten vor. Diese Dateiformate veralten, ich kann sie mit den mir zur Verfügung stehenden Mitteln möglicherweise nicht mehr lesen, nicht mehr aufrufen. Die Aufgabe ist es tatsächlich dauerhaft, und das heißt wirklich für immer und ewig, diese Inhalte für künftige Benutzerinnen des Archivs lesbar sichtbar nutzbar zu halten.
26: Wegen Bauarbeiten an der U-Bahn stürzte das Kölner Stadtarchiv 2009 ein. Zwei Menschen starben bei dem Unglück und viele Objekte des Archivs wurden beschädigt oder zerstört. Julia Krämer-Riedel zufolge sei die Sicherung und Restaurierung des Bestands heute weit vorangeschritten. Einen großen Anteil daran, diesen vor dem Vergessen zu retten, hätten auch digitale Verfahren.
28: Es gibt einen Teil an Unterlagen, der zu Schnipseln geworden ist. Und diese Fragmente, die lassen sich tatsächlich digitalisiert in Form eines riesigen digitalen Puzzles zusammenführen. Man muss sich es so vorstellen, die Fragmente werden Stück für Stück vorbereitet. Das heißt, sie werden gereinigt, sie werden plangelegt, gescannt, Vorder- und Rückseite und in die Software eingespielt.
26: Es braucht aber nicht immer eine Tragödie, damit Objekte aus einem Archiv verschwinden. In der Regel arbeiten Archivare extrem zuverlässig und führen penibel darüber Buch, wo welches Objekt zu finden ist. Aber auch ihnen können Unachtsamkeiten passieren, erklärt Dietmar Schenk. Er ist Historiker und ehemaliger Archivar an der Universität der Künste. Er erzählt, wie er durch Zufall auf fehlende Unterlagen aus dem Nachlass des Universitätsgründers Josef Joachim gestoßen war. Der Verlust ließ bei ihm sofort die Alarmglocken schrillen.
1: Bei Recherchen, die dann im Archiv zunächst stattgefunden haben, bin ich darauf gestoßen, dass mal diese Dokumente ausgeliehen wurden. Und ich habe dann festgestellt, dass die Person, dem es ausgeliehen wurde, der lebte nicht mehr, habe ich rausgekriegt und habe dann die Witwe aber ausfindig gemacht. Und die hat mir dann gesagt, ja, das hätte sie immer beunruhigt und jetzt hätte sie es gerade der Akademie der Künste gegeben, unserer Nachbareinrichtung. Also verloren war es nicht für die Welt.
26: Dietmar Schenk zufolge übernehmen Archive etwa von Behörden maximal ein Drittel aller gesammelten Informationen. Um von der Fülle nicht erschlagen zu werden, müssten Archivare wertfrei entscheiden, was vergessen werden kann. Nur so könne das Archiv als Gedächtnis einer Gesellschaft funktionieren, auch mit der Gefahr, dass kommende Generationen sich für aussortierte Informationen interessieren, so Schenk. So wie es bei Menschen nicht das perfekte Gedächtnis gibt, so wird es auch nie das perfekte Archiv geben. Und manchmal sind es gerade die Lücken, die spannender sind als das Erinnerte.
24: Wie Wissen und Material aus Archiven und Museen verloren gehen können. Sebastian Schade hat für uns berichtet. Sie hören Leben im RBB 24 Inforadio. Am Mikrofon Markus Latong. Die Arbeit mit der eigenen Biografie, das Verdrängen des Unangenehmen und die Konfrontation mit dem, was nötig ist. In der Psychotherapie kommt oft das zum Vorschein, was man selber lieber vergessen würde. Gleichzeitig ist Vergessen manchmal der richtige Weg, um innere Konflikte zu überwinden und voranzukommen. Einer, der sich damit beschäftigt, heißt Frank Godemann. Er arbeitet als Psychiater und Psychotherapeut und leitet die Psychotherapeutische Abendklinik Berlin in Dahlem. Ich habe ihn interviewt und wollte zu Beginn von ihm wissen, ob der schlechte Ruf des Vergessens aus seiner Sicht gerechtfertigt ist.
25: Ganz gewiss nicht, weil Vergessen ist die Normalität. Das Erinnern ist das Ungewöhnliche. Das heißt, unser Gehirn hat leider nur sehr begrenzte Kapazitäten und muss immer und ständig quasi das, was es gerade sieht, wahrnimmt, aufnimmt, auch wieder streichen, löschen, um überhaupt für Neues Platz zu machen. Und von daher, man muss sich wundern, dass wir uns erinnern und nicht, dass wir uns, dass wir irgendetwas vergessen.
24: Was würde denn passieren, wenn wir uns an viel mehr Dinge erinnern könnten, als wir es tatsächlich tun?
25: Sie wären dann nicht mehr handlungsfähig. Sie könnten nichts mehr machen, weil dann das Gehirn so besetzt ist, dass sie wahrscheinlich Schwierigkeiten hätten, überhaupt ihre Beine in Bewegung zu setzen. Das ist nicht beweisbar, was ich jetzt sage, weil zum Glück ist es nicht so. Aber es gibt Menschen, die unglaublich erinnern, nichts vergessen können. Und auch die werden nichts vergessen, aber so viel, dass sie dann bis in die Handlungsunfähigkeit hineinkommen.
24: Sie sind Psychotherapeut. Wie begegnet Ihnen das Vergessen denn in Ihrer alltäglichen Arbeit?
25: Das Vergessen, wie gesagt, als Regelfall. Und mir begegnet es natürlich quasi im therapeutischen Sinne vor allem als Erinnerungen, die belastend sind. Erinnerungen, die heute das Leben prägen, das tut es bei uns allen, aber in einer Weise prägen und beeinflussen, dass es heute, hier und jetzt, ich sag mal allgemein, die Lebensqualität verschlechtert und beeinträchtigt. Und jetzt könnte ich eine Vielzahl an Beispielen, ich weiß nicht, ob es dann ein bisschen lebendiger wird, wenn ich mir von irgendwelchen Dingen erzählen, wie Erinnerungen in der Psychotherapie und Vergessen in der Psychotherapie von Relevanz sind.
24: Nennen Sie da gern ein Beispiel.
25: Stellen Sie sich vor Ihnen sitzt ein Patient, der ist extrem leistungsorientiert. Und an diesem Leistungsorientierten ist er letztendlich teilweise in dem Sinne gescheitert, dass es ihn so unter Druck gesetzt hat, dass ja alles nicht genügt, alles nicht ausreicht. Immer innere Sätze sind, hey, du musst mehr, du musst besser und so weiter. Vielleicht ist auch lange Zeit funktioniert hat. Er wird sich in der Regel nicht daran erstmal erinnern, warum er so ist, wie er ist. Das ist dann Teil Arbeit der Psychotherapie. Und dann kommen manchmal die Erinnerungen zurück, wo man immer sagen muss, es sind aber ja symbolische Erinnerungen. Zum Beispiel die Erinnerung daran, kommt nach Hause mit seinem Zeugnis, hat eine einzige 3, ansonsten nur Einsen und der Vater sagt, was bist du für eine Pfeife? Was für ein Versager? Könntest du ja mal machen. Und da kann man natürlich dann hypothetisieren, das könnte ganz deutlich mit dem heutigen Erleben zu tun haben. Da ist es beim gemeinsamen dann Versuch des Erinnerns daran, dem Patienten etwas klarer zu sein, hey, ich komme nicht aus dem Nichts, sondern es kommt von irgendetwas, was ich als Erfahrung habe, was ich an der Stelle scheinbar vergessen habe, weil ich kann es ja wieder hochholen. Und ich habe ja gesagt, dass es ein symbolisches Erinnern ist, weil höchstwahrscheinlich ist diese eine Erinnerung, steht dann dafür, dass bei jeder hundsblöden Klausur, bei dem diese Person eine 3 bekommen hat, er immer wieder diese Kommentierung bekommen hat. Aber an die anderen wird er sich nicht unbedingt erinnern. Nur wir gehen davon aus, dass es dann, wenn es dann so deutlich einem, dem Patienten vor Augen steht, diese Erinnerung und häufig verbunden einfach mit einer Emotionalität, dass das relevante historische Erinnerungen sind, die das heute, hier und jetzt beeinflussen. Und das ist einfach angenehmer. Wenn Sie aus dem, ich verstehe nicht, woher ich komme und es geht mir nicht gut, in ein, das erscheint mir plausibel, das ist nachvollziehbar, hineingehen, das ist schon viel angenehmer. Und allein das ist schon Teil manchmal des therapeutischen Prozesses, aus dem Nebel sich herauszubegeben.
24: Das ist Teil des therapeutischen Prozesses, sagen Sie. Also man versucht, das Vergessene wieder aus dem Unterbewusstsein oder aus der tiefen Erinnerung zu bergen, herauszuholen und sich damit dann zu konfrontieren. Jetzt gibt es ja aber verschiedene Ereignisse im Leben, also manche, die man eben vergessen hat, eben weil man sich damit nicht mehr konfrontieren möchte. Die sind so unangenehm, dass es eigentlich besser für einen selber ist, wenn man nach vorne schaut und ja eher sein Leben lebt.
25: Wir gehen erstmal davon aus, dass es jetzt nicht freie Willensentscheidungen sind. Als Kind, darum geht es ja immer, oder auch als Jugendlicher, wenn sie irgendetwas erleben, dann sind sie immer erstmal, dass sie das Beste aus dem machen, was ihnen passiert. Und ein Teil des Besten ist, dass sie, sagen wir mal, kreativ mit den Dingen umgehen, die sich einprägen könnten. Und dass sie auswählen, damit sie handlungs- und lebensfähig sind. Und natürlich, wenn es immer wieder gravierende Erfahrungen sind, dann kann es manchmal sein, dass allein deswegen, um bei ganz massiven Dingen, um überhaupt zu überleben, sie auswählen, nicht bewusst, aber um sich selber zu schützen. Aber sie sind natürlich da und oft dann auch emotional da und wirken sich bis heute aus. Und man kann immer so ein bisschen sagen, so Pi mal Daumen, je gravierender die Dinge sind, desto stärker die Auswirkungen. Ist ja vielleicht auch ein bisschen banal an der Stelle. Und das alleinige Erinnern an solchen gravierenden Ereignisse ist aber nicht per se, dass das heilend ist aus meiner Sicht. Das ist ein Stückchen dann erklärend und dass man sagt, okay, ich bin eben nicht in diesem Nebel gefangen. Das beantwortet noch nicht die Frage, was mache ich heute damit? Was tue ich? Wie gehe ich damit um? Da ist es gut, dass es aus dem Vergessen herausgeholt wird. Wobei man dazu sagen muss, ganz im eigentlichen Sinne, wenn es was vergessen ist, ist es vergessen. Ja? Sondern deswegen werden dann solche unterschiedliche Bewusstseinsstufen definiert oder man versucht sich dem irgendwie anzunähern, weil eben klar ist, es gibt Dinge, die vorhanden sind, an die man sich auch wieder erinnern kann. Und ich komme nochmal zurück zu dem symbolischen Erinnern. Dabei geht es gar nicht um Fakten.
8: Wir wissen ja gar nicht, wir waren nicht dabei vor 40 Jahren. Es geht nie um Fakten an der Stelle.
24: Das wollte ich gerade fragen. Wie kann man denn als Therapeut oder als Patient oder als Individuum überhaupt wissen, welche Erinnerungen tatsächlich so passiert sind? Also welche überhaupt einen Wahrheitskern haben?
8: Ist nahezu irrelevant. Nahezu irrelevant, weil wenn in der Erinnerung dieses ein bedeutsames Ereignis war, dann war es, und man schlüssig ableiten kann, dass es heute auch von Bedeutung ist, in irgendeiner Weise, dann gilt es erstmal als geschehen. Was völlig klar ist, natürlich, die Leute denken sich nichts aus. Ja? Aber wir waren nicht dabei. Und das Wichtige ist eher die Plausibilisierung von Erinnerungen oder die Plausibilisierung, dass beim Sprechen scheinbar Vergessenes wieder hervorkommt. Aus dem Heute und Jetzt, dass man versteht, warum dann derjenige in bestimmte Konflikte reingerät, warum derjenige quasi in der Interaktion vielleicht ein bisschen ungewöhnlich ist, irritierend, wo man sagt, ja, okay, jetzt versteht man, warum derjenige oder diejenige jedes Mal mit dem Vorgesetzten in Konflikt gerät. Oder warum jedes Mal eine Ablehnung stattfindet, warum jedes Mal es zu Beziehungsabbrüchen kommt. Dass es besser verstehbar ist als Therapeut, immer Hypothesen geleitet, aber auch, dass der Patient und Patientin natürlich das besser für sich versteht und einordnet als eine plausible mögliche Erklärung, die aber sehr befriedigend ist. Es wird bei Ihnen und bei mir genauso sein. Wir konstruieren unsere Welt uns plausibel zurecht. Und das ist auch gut so. Und andere Variante gibt es auch nicht. Mir fällt nichts ein. Und dann gibt es immer bei den Erinnerungen natürlich mal so spezielle Geschichten, ich sag mal, die ganz gravierenden Erfahrungen, die bis in den Bereich der Traumatisierung gehen. Da ist es dann so, dass im Sinne von Vergessen nochmal besondere Phänomene zu finden sind. Was sind das für besondere Phänomene? Das ist, was man so eine Art Fragmentierung von Erinnerung sind. Also dass quasi das Hilfreiche, was noch erinnert, was vergessen wird und so weiter, fast verloren geht und das so wie lose nebeneinander steht, die gewaltigen, überflutenden Bilder da sind, dann Teile gar nicht mehr zugänglich. Das ist etwas, was, ja, wo der Mensch irgendwann keine Chance hat mehr, das Beste daraus zu machen, auch teilweise aus dem Schwierigen, sondern es nicht mehr schafft zu integrieren. Das ist dort an der Stelle. Aber all das beantwortet noch nicht die Frage, was mache ich mit den Erinnerungen?
24: Herr Godemann, Sie haben es eben kurz erwähnt, die negativen Erinnerungen bleiben doch bei vielen Menschen doch eher hängen als die vielen positiven. Also man muss ja vielleicht gar nicht mal so in die Traumatisierung direkt einsteigen, sondern ich habe eigentlich einen ganz guten Tag, die Leute sind nett zu mir, die Verkäuferin im Späti und am Supermarkt haben mir zugelächelt und dann ist da diese eine Person, die mich anremmelt oder mich beschimpft oder einfach miese Stimmung verbreitet und das bleibt dann irgendwie hängen und kann einem den ganzen Tag versauen. Was sind das denn für Mechanismen, die dahinter stehen?
8: Naja, jetzt erzählen Sie von Dingen, die am gleichen Tag passiert sind. Und da können Sie davon ausgehen, dass auch die Pöbeleien Sie drei Tage später vielleicht noch ein bisschen erinnern und ein halbes Jahr später ist es für Sie keine Rolle mehr spielt. Also es ist eigentlich nur eine zeitverzögertes Vergessen bei Pöbeleien heute. Und man geht immer einfach davon aus, natürlich, dass immer, sagen wir, wenn Ihnen jemand aggressiv entgegengetreten ist, dass es eher ein Warnsignal ist und da man mehr in Hab-Acht-Stellung ist. Aber ich glaube, dass das nicht zwingend bei langfristigen und lange zurückliegenden Dingen sind. Ich weiß nicht, ob Sie sich vielleicht daran erinnern, an das Glück, als Sie vielleicht irgendwann mal verliebt waren und dann sich die Liebesworte entgegengesagt haben. Möglicherweise erinnern Sie sich nicht, vielleicht doch, aber meistens auch dieses vergisst man nicht. Also es geht immer darum, nicht ob es negativ oder positiv ist, sondern an die Intensität der Emotionalität, die parallel entsteht. Das scheint irgendwie ein massiver Förderer, Trigger sein dafür, ob Erinnerungen bleiben und auch wieder symbolisch. Vielleicht fragen Sie dann mal anschließend Ihre Freundin, so Sie sie noch haben, woran sie sich erinnert in diesem Moment. Und sie wird Ihnen eine ganz andere Story erinnern. Vielleicht auch ganz sogar, du hast mich damals gar nicht angelächelt und den Blumenstrauß gab es gar nicht. Das heißt, auch das ist nochmal eine ganz andere Frage, auch der Fragilität von Erinnerungen, die man häufig in Partnerschaften merkt, in allen sozialen Konstellationen, dass man eigentlich in gleichen Lebenssituationen ist und komplett unterschiedliche Stories erzählt. In Partnerschaften einigt man sich dann immer darauf, dass man sich dann im günstigsten Fall nicht darüber streitet, welche Variante die richtige ist. Und wenn man sich streitet, ist es häufig der Grund, weil man an irgendeiner Stelle der Meinung ist, dass der andere was vergessen hätte. Und der andere leider in der armseligen Situation ist, sich nicht erinnert, ob er was vergessen hat.
24: Unsere Reporterin Marie Dilling war auf den Straßen Berlin unterwegs und hat verschiedene Menschen gefragt, was sie dann mit dem Thema Vergessen verbinden. Und da gab es eine Frau, die hat Folgendes gesagt.
9: Also es gibt ja sicher auch das bewusste Vergessen. Ich tue mal so, als ob, oh, habe ich ganz vergessen. Ja, also das ist dann so eine Art von, ich winde mich um bestimmte unangenehme Dinge herum.
24: Also Vergessen als Strategie, um bestimmten Dingen auszuweichen?
8: Ich würde es eher sagen, überschreiben. Die bewusste Entscheidung, da ist irgendetwas, aber ich denke lieber über irgendwas anderes nach und damit verliert das, was ich, ja, woran ich mich nicht mehr so erinnern möchte, an Bedeutung und gerät damit in Vergessenheit. Und dann kann man überlegen, und das ist auch eine therapeutische Strategie übrigens. Also das hat immer jetzt quasi im O-Ton, klang das so nach einem bisschen was fast Verwerflichem, nach dem Motto, ich gucke nicht hin. Ja, wir gucken immer nicht hin. Oder immer wieder nicht hin. Auch das ist psychische Gesundheit, dass wir das machen. Wer dauernd hinguckt, dem geht es in der Regel nicht so gut. Das gezielte, kontrollierte, möglichst in Freiheit entschiedene Hingucken, das ist das, was in der Psychotherapie gewollt ist aber und gewünscht ist für denjenigen. Aber überschreiben ist okay. Bei Traumatisierung versucht man 10 teilweise narrativ, sagt man, zu überschreiben, zu umschreiben, um den Personen, die Situation der Machtlosigkeit erlebt haben, wieder das Gefühl von Macht zu bekommen. Heute. Weil Vergangenheit ist Vergangenheit. Aber ich kann die Vergangenheit, wenn ich sie nach heute hole, zu etwas Neuem machen, indem ich sie überschreibe. Das ist hochkomplex, das dann tatsächlich zu tun. Ich kann es immer einfach mal kurz erzählen, also eben kurz sagen, aber in der Umsetzung ist das sehr individuell natürlich verknüpft mit dem, was diejenige Person an Traumatisierung erlebt hat.
24: Jetzt gibt es ja diesen interessanten Effekt, desto mehr ich mich anstrenge, etwas zu vergessen, was ich lieber vergessen will, desto mehr bleibt es im Gedächtnis. Kann man denn lernen, wie man besser vergisst?
8: Ja, ich gehe wieder in die Richtung, könnte wieder sagen, mit dem Überschreiben. Eigentlich das, was Sie benennen, ist das Problem, dass wir unsere Gedanken, gerade wenn sie manchmal aversiv sind, wenn sie unangenehm sind, wenn sie sich mit Quellendingen beschäftigen, dass wir quasi diese Gedanken, das könnte man sagen, als nicht vergessen können, einfach nicht im Kopf zum Stoppen bringen. Dass sie immer da sind, ich denke dran, ich erinnere mich dran und dann natürlich manchmal die Frage ist, ja, wie kriege ich es denn hin an diesen rosa Elefanten, der da in meinem Kopf ist, den ich mir versuche zu verbieten, weil er mich quält, daran nicht mehr zu denken. Und da kommen Sie in den Bereich rein, das spielt in der Psychotherapie eine große Rolle, dass Sie sagen, ja, dann muss ich mir irgendwas überlegen, was letztendlich mächtiger ist an Erinnerungen, an Gedanken, an Inhalten. Und das ist dann harte Arbeit, sich das zu überlegen, weil wenn es so selbstverständlich wäre, würden die Patientinnen zumindest das einfach machen. Aber sie tun es eben nicht aus sich selbst heraus. Und was immer nicht funktioniert, wird für jedem schnell einleuchtend sein, zu sagen, ach, denk doch mal an was Positives. Ach, denk doch mal an was anderes. Nee, man muss ja wissen, an was. Und es muss auch überzeugend sein, dass es etwas ist, womit ich mich wirklich beschäftigen kann, womit ich mich identifiziere. Und in der Therapie, wenn eine Patientin, ein Patient zum Beispiel schwer depressiv ist, ist es natürlich super schwierig, weil die sind einfach in den Erinnerungen an Scheitern dort, Kritik an der anderen Stelle und kreist das im Kopf. Und wenn dort ein Stopp, wir nennen es auch Gedankenstopp, ein Erinnerungsstopp passieren soll, ist die Frage, was ersetzt es? Hartes Stück Arbeit, aber das Gute ist, meistenteils funktioniert es, nur leider nicht in einer halben Stunde.
24: Sagt Frank Godemann, Psychiater und Psychotherapeut. Mit ihm habe ich darüber gesprochen, warum wir vergessen und welche Prozesse dabei in unserem Innern ablaufen. Das war Leben im RBB 24 Inforadio. Ich bin Markus Latong und hier geht's weiter mit dem Service und den Nachrichten.
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A10 nördlicher Berliner Ring Richtung Dreieck Barnim zwischen Oberkrämer und Kreuz Oranienburg Behinderung durch ein liegen gebliebenes Fahrzeug. A115 Richtung Dreieck Funkturm zwischen Rastplatz Parforce Heide und Hüttenweg Stau.

0: wünschen Ihnen eine gute Fahrt.
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3: Einen schönen guten Abend. Ich begrüße Sie zur Tagesschau. Verkehrsminister Bilger will die Führungsebene der Bahn stärker in die Pflicht nehmen, die Vorgaben des Bundes einzuhalten. Wenn sie verfehlt werden, sollten die Bonuszahlungen an Bahnmanager sinken, sagte er der Bild am Sonntag. Ziel sei unter anderem, dass sich die Pünktlichkeit bei der Bahn spürbar verbessere. Bilgers Vorstoß wird von der schwarz-roten Koalition unterstützt. Auch die Grünen befürworten die Pläne grundsätzlich, fordern zugleich aber deutlich mehr Investitionen in die Schieneninfrastruktur.
4: Auf den Anzeigetafeln immer wieder dieselben Meldungen. Züge kommen später, Anschlüsse werden verpasst, manchmal fallen Verbindungen ganz aus. Verspätungen gehören für viele Bahnreisende inzwischen zum Alltag.
5: Ich fahre nicht dauernd, aber ich bin, glaube ich, noch nie pünktlich gefahren.
6: Die hat jetzt wieder 35 Minuten Verspätung. Also bin eigentlich ganz froh. Das ist schon gut.
4: Im ersten Halbjahr 2026 waren nur knapp 59% der Fernzüge pünktlich. Im Juli gerade einmal jeder zweite. Das bescheidene Ziel der Bundesregierung, bis 2029 sollen 70% der Fernzüge ohne größere Verzögerung unterwegs sein. Wie schon sein Vorgänger will Bundesverkehrsminister Bilger den Druck auf die Bahnführung jetzt erhöhen. Wenn die Vorgaben des Bundes verfehlt werden, soll sich das künftig stärker bei den Boni der Manager bemerkbar machen. Der Bund habe klare Erwartungen, die man auch in der Leistungsvereinbarung mit der Deutschen Bahn formulieren werde, sagt Bilger. In diesem Rahmen werden wir daher klare Ziele vereinbaren und den Erfolg genau messen und nachhalten. Dies muss sich auch auf die variable Vergütung von Bahnmanagern auswirken, wenn der Kurs, den der Bund vorgibt, nicht eingehalten wird. Pünktlichkeit spielte bei den Bonuszahlungen der Bahnmanager lange keine Rolle. Das wurde 2024 angepasst. An den schlechten Pünktlichkeitswerten hat das allerdings wenig geändert. Nun will der Verkehrsminister mit seinen Forderungen noch einen Schritt weitergehen. Die Bahn wollte sich zu Bilgers Vorstoß heute nicht äußern.
3: Durch den Iran-Krieg ist mit der Straße von Hormus eine der wichtigsten Handelsrouten der Welt faktisch blockiert. Und trotz laufender Gespräche deutet im Moment nichts darauf hin, dass sich der Schiffsverkehr in absehbarer Zeit normalisiert. Die iranische Führung stellt jetzt nämlich 6 Forderungen an die USA für ein Ende der Blockade. Für Washington dürften diese nicht hinnehmbar sein. Fragen wir nach bei Katharina Willinger. Sie beobachtet die Lage im Iran von Istanbul aus. Was fordert Teheran denn konkret von den USA?
7: Also es sind 6 Bedingungen, die vom Nationalen Sicherheitsrat kommen. Das ist das höchste Entscheidungsgremium im Land. Der oberste Führer müsste dem Ganzen natürlich noch zustimmen. Es geht darin unter anderem um ein Ende des Krieges gegen den Iran und die Verbündeten. Es geht auch um einen Truppenabzug von US-Truppen in der Region. Es geht um ein Ende der Sanktionen. Es geht aber auch um Entschädigungen, die durch den Krieg entstanden sind. Das sind, muss man betonen, keine neuen Forderungen. Teheran hatte diese Forderungen schon im sogenannten Memorandum of Understanding, das im Juni zwischen den USA und dem Iran abgeschlossen worden war, aufgestellt. Allerdings ging es da noch im Gegenzug darum, dass auch das iranische Atom- und Raketenprogramm begrenzt werden könnte. Jetzt aber fordert Teheran nur diese 6 Bedingungen dafür, die Straße von Hormuz freizugeben.
3: Es scheint unwahrscheinlich, dass Washington sich darauf einlassen wird. Was macht das Regime in Teheran dennoch so selbstsicher?
7: Ich denke, dass man schon in Teheran weiß, dass man diese Punkte alle nicht erfüllt bekommt für die Öffnung der Straße von Hormuz. Aber es gilt als iranische Verhandlungsstrategie, erstmal die Messlatte sehr weit oben anzusetzen, um dann vielleicht mit dem Minimalziel rauszugehen, dass man die Straße von Hormuz allein für ein Kriegsende gegen die USA einsetzen kann, die Kontrolle behält und dass das nicht ganz unwahrscheinlich ist. Darauf deuten auch US-Medienberichte hin, die sagen, Donald Trump könnte sich aus dem Ganzen zurückziehen, ohne ein Atomabkommen, nur mit der Öffnung der Straße von Hormuz. Das wäre ein Gewinn für den Iran.
3: Informationen und Einschätzungen von Katharina Willinger.

0: Vielen Dank nach Istanbul. Ein weiteres Vorhaben von US-Präsident Trump im Nahen Osten ist der 15-Punkte-Plan für den Gaza-Streifen. Den hat Israels Premierminister Netanyahu heute allerdings erneut abgelehnt. Bei einer Kabinettssitzung in Jerusalem machte Netanyahu einen Rückzug der Armee aus dem Gaza-Streifen davon abhängig, dass die Terrororganisation Hamas vollständig entwaffnet ist. Der Abzug der israelischen Soldaten ist eine zentrale Forderung des Trump-Plans. Kein Ende absehbar ist auch beim Bürgerkrieg im Sudan. Der Machtkampf zwischen der staatlichen Armee und der paramilitärischen Miliz Rapid Support Forces dauert schon mehr als 3 Jahre. Zehntausende Menschen wurden getötet, Millionen sind auf der Flucht. Zuletzt gab es Berichte über Gräueltaten in der umkämpften Stadt El Obeid. Sie gilt als strategisch wichtig und möglicher Zugang zur Hauptstadt Khartoum.
1: Jeden Tag nehmen Vater und Tochter diesen Weg hin zu einer Einkaufsstraße in Khartoum. Kämpfe gehörten hier jahrelang zum Alltag, Einschusslöcher zeugen noch immer davon. Vor 2 Jahren schickte Vater Omar seine beiden älteren Töchter zum Einkaufen. Die 16-jährige Nur sitzt seitdem im Rollstuhl, die älteste kam nie zurück. Sie wurden Opfer eines Angriffs der sudanesischen Armee. Die Kämpfer der RSF-Miliz lauerten hier, überall in der Gegend. Der Beschuss galt eigentlich ihnen, aber in genau der Sekunde liefen die Mädchen hier vorbei. Als die Granate einschlug, habe ich nur gesehen, wie meine Schwester auf den Asphalt fiel. Ein Granatsplitter traf sie am Kopf. Ich wusste sofort, sie ist tot. Kein Frieden in Sicht für das drittgrößte Land Afrikas. Der Sudan ist de facto geteilt. Die RSF-Miliz kontrolliert große Gebiete im Westen, die nationale Armee den Osten. Besonders umkämpft ist momentan die Stadt El Obeid. Immer wieder treffen auch hier Angriffe beider Kriegsparteien Zivilisten. Nach UN-Angaben sind insgesamt etwa 14 Millionen Sudanesen auf der Flucht. Seham Omar ist aus El Obeid geflohen. Sie berichtet von Gräueltaten der RSF-Kämpfer. Sie haben mich vergewaltigt. Das hat mich psychisch gezeichnet. Ich bin nicht mehr dieselbe Person. Stell dir vor, das alles passierte vor den Augen meiner Kinder. Die 16-jährige Nur aus Khartoum ist fast selbst noch ein Kind. Eines Tages, erzählt sie, will sie Ärztin werden und anderen helfen. Ein Wunsch nach Zukunft in einem Land, in dem Millionen Menschen derzeit selbst auf Hilfe angewiesen sind.
0: Kommen wir nach Europa und zur derzeitigen Hitze, besonders im Mittelmeerraum. Ein Sprung ins kalte Nass, sich ein wenig abkühlen, das ist eigentlich eine gute Idee. Doch vielerorts fällt die Abkühlung buchstäblich ins Wasser. Denn nicht nur an Land ist es heiß, auch das Wasser hat sich stark aufgewärmt. Vor Mallorca wurden diese Woche 33 Grad gemessen, ein neuer Rekord.
2: Mallorcas Strände sind voll in diesen Tagen. Im August hat auch ganz Spanien Ferien. 4 Hitzewellen gab es bereits in diesem Sommer. Und nun taugt nicht mal mehr das Meer zum Abkühlen. Es ist wie eine heiße Badewanne. Wenn du rauskommst, fühlst du dich wie in einer Sauna. Selbst im Atlantik in San Sebastian in Nordspanien ist das Wasser wärmer als sonst. In den Jahren zuvor war es nie so. 33 Grad, der Rekord, gemessen kürzlich vor der Küste Mallorcas. Meteorologen sprechen von anomalen Temperaturen. Und das bereits seit Monaten. Mit Konsequenzen auch für das Leben im Meer. Heimische Arten werden verdrängt. Das führt zu einem Verlust an biologischer Vielfalt und zur Ausbreitung anderer Arten, etwa asiatischer Algen. Und kurzfristig sorgen die hohen Wassertemperaturen dafür, dass die Luft nachts weniger abkühlt. Langfristig sehen Meteorologen das warme Mittelmeer als Risikogebiet an, für immer extremere Regenfälle. Wenn zusätzlich die entsprechenden atmosphärischen Bedingungen gegeben sind, entsteht mehr Energie. Und dann kann es zu heftigeren und kürzeren, sehr intensiven Phänomenen kommen, die große Überschwemmungen verursachen, wie wir sie in den letzten Jahren erlebt haben. Und so ist die Wassertemperatur von heute auch ein Warnsignal für morgen.
0: Es ist ein neuer Trend beim Bezahlen mit der Karte. Auf dem Display des Lesegerätes werden dem Kunden verschiedene Möglichkeiten für das Trinkgeld angezeigt. Bislang ist die digitale Abfrage vor allem in Restaurants und Cafés üblich. Inzwischen testen auch erste Einzelhändler das Modell.
3: Vorfreude auf den Eis-Cappuccino und dann das.
4: Und dann dürfen Sie einmal hier bezahlen. Dann können Sie auswählen, ob Sie Trinkgeld geben wollen oder ähnliches.
3: 10%, 15 oder 20. Oder tippen die Gäste auch auf kein Trinkgeld, wenn sie dabei so erwartungsvoll beobachtet werden.
5: Ich finde, es setzt so ein bisschen unter Druck.
6: Wenn, dann ist es ja auch was, was ich gerne geben möchte und freiwillig.
3: Hier im Café Altes Waschhaus in Tübingen haben sie komplett auf bargeldloses Bezahlen umgestellt. Die Angestellten forderten daraufhin von der Geschäftsführung, nun auch das Trinkgeld vom Kartenleser abzufragen. Die Sorge, dass es sonst weniger Trinkgeld gibt.
7: Man macht es eigentlich nicht, dass man da noch extra das Geldbeutelchen öffnet und eine Münze reinwirft. Man denkt da auch einfach in dem Moment nicht dran.
3: Gut möglich, dass das, was manche schon in der Gastronomie nervt, immer öfter auch beim Einkaufen passiert. Die Frage nach Trinkgeld an der bargeldlosen Kasse. Wer freundlich ist und gut berät, sollte belohnt werden, heißt es vom Handelsverband für Textilschuhe und Lederwaren. Wir wissen, dass einige Unternehmen, auch aus dem Bekleidungsbereich, derzeit mit dem Thema experimentieren. Doch in der Branche ist das umstritten. Hier im Sportschuhgeschäft Rennwerk in Karlsruhe hat sich Filialleiter Peter Punjek ganz bewusst gegen die Trinkgeldabfrage entschieden und sie am Kartenleser nicht aktiviert.
8: Wir fragen auch nicht offensiv nach Trinkgeldern, weil es halt auch bei uns nicht üblich ist. Es hat auch ein bisschen mit Sensibilität zu tun.
3: Nicht üblich im Einzelhandel. Mit den meisten Kunden wird der Filialleiter da auf einer Linie sein, aber nicht mit allen.
7: Für mich wäre es überhaupt kein Problem, wenn auch auf dem Gerät aufploppen würde, ob ich gerne Trinkgeld geben möchte. Weil ich sage auch, die Menschen, die arbeiten hier auch, beraten einen einwandfrei.
3: Im Café in Tübingen jedenfalls hat das Aufploppen auf dem Gerät einiges verändert. Seit der Umstellung hat sich das Trinkgeld fast verdreifacht.
0: Es ist das global tätige Kulturinstitut der Bundesrepublik, das Goethe-Institut. Weltweit bietet es Sprachkurse an und organisiert Kulturveranstaltungen, zum Beispiel in Senegals Hauptstadt Dakar, in Westafrika, an der brasilianischen Atlantikküste in Salvador oder in der chinesischen Hauptstadt Peking. Auf den Tag genau vor 75 Jahren wurde das Institut gegründet. Doch trotz der Erfolgsgeschichte kämpft es mit Problemen.
9: Anna Hanus lernt schon seit ihrem 6. Lebensjahr Deutsch. Sie kommt aus Polen. Ihre Familie hat seit mehreren Generationen Freunde in Deutschland. Heute ist sie Linguistikprofessorin in Chełmsków, nahe der ukrainischen Grenze, und arbeitet eng mit dem Goethe-Institut zusammen.
10: Wir sind alle eigentlich begeistert, dass wir zu Stipendien kommen können, also dass wir die Stipendien bekommen, dass wir zu Fortbildungen kommen können und dass wir an unzähligen Projekten, die Goethe anbietet, ja auch teilnehmen können.
9: Seit 75 Jahren arbeitet das Goethe-Institut weltweit daran, deutsche Sprache und Kultur zu vermitteln an mehr als 150 Standorten in 100 Ländern. Das Ziel, ein zeitgemäßes Bild der liberalen Demokratie zu vermitteln und damit bei Fachkräften für Deutschland zu werben. Für Michaela Halt und ihre Kollegen eine Erfolgsgeschichte.
11: Wir sind sehr stolz und blicken zurück auf viele hunderttausend Menschen, die im Goethe-Institut waren und die als Botschafter praktisch das, was sie hier erfahren und gelebt und erlernt haben in Deutschland, mitnehmen.
9: Politische Einflussnahme und Budgetkürzungen erschweren dem Institut immer wieder die Arbeit. Seit 5 Jahren sinken die Bundesmittel immer weiter. 9 Standorte musste das Goethe-Institut deshalb bereits schließen. Trotz dieser Sorgen freut sich das Team in der Zentrale in München, dass weiterhin so viele Menschen zu den Kursen und Fortbildungen kommen. So wie Anna Hanus. Sie sagt, man kann nie genug lernen.
0: Zum Sport. Die Niederländerin Demi Vollering ist die Siegerin der Tour de France der Frauen. Sie gewann heute auch die letzte Etappe in Nizza. Auf dem Schlussanstieg hatte sich Vollering an die Spitze gesetzt.
12: Zeit zum Genießen für Gesamtsiegerin Demi Vollering nach 9 packenden Renntagen bei der Tour de France Femme. Auf der Schlussetappe versuchte die bisherige Gesamtzweite Kasia Nevjárdová-Fényi im letzten schweren Anstieg oberhalb Nizzas noch einmal das gelbe Führungstrikot zu attackieren. Stark präsentierte sich erneut Antonia Niedermayer, die Deutsche im weißen Nachwuchstrikot in der ersten Verfolgergruppe. 16 Kilometer noch zu fahren, da ging Vollering selbst in die Offensive und das erfolgreich, konnte ihre ärgste Verfolgerin abschütteln. Ab hier raste die Niederländerin solo Richtung Ziel, zu ihrem 3. Etappenerfolg bei dieser Rundfahrt und noch mal deutlich wichtiger, zu ihrem 2. Gesamtsieg nach 2023. Demi Wollering gewann die Tour der Frauen vor Kasia Nevjadova-Fene und Elisa Longo-Borghini. Antonia Niedermayer wurde heute Tagesfünfte, rückte noch auf Platz 4 in der Gesamtwertung vor. Die Bayerin feierte damit auch den Gewinn der Nachwuchswertung.
0: Bleibt nur noch der Ausblick auf die Wetteraussichten für morgen, Montag, den 10. August.
13: Tiefer Luftdruck sorgt morgen für wechselhaftes Wetter, aber danach wird es unter Hochdruckeinfluss wieder oft sonnig und teilweise sehr heiß. Heute Nacht sind in Bayern noch ein paar Gewitter möglich, von der Mitte bis in den Nordosten einzelne Schauer. Später ziehen von der Nordsee neue Wolken heran, die morgen im Norden und Osten gebietsweise Regen bringen. Sonst gibt's mehr Sonne als Wolken. Am Nachmittag von der Mitte bis in den Osten und Süden einzelne, zum Teil kräftige Gewitter. Im Westen und Südwesten heute Nacht teilweise tropisch warm, im hohen Norden nur etwas über 10 Grad. Dort morgen um 20, im Südwesten wieder sehr heiße 35 bis 36 Grad. Dienstag viel Sonnenschein, an den Alpen sind einzelne Gewitter möglich. Auch in den folgenden Tagen ist es oft sonnig und der Temperaturunterschied zwischen Nord und Süd weiter groß.
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15: Vom Südwestrundfunk in Baden-Baden. Aus dem Studio von SWR aktuell. Schönen guten Abend, ich bin Florian Zelt. Elefanten sind in Südafrika streng geschützt und eine Touristenattraktion. Aber für viele Bäuerinnen und Bauern auf dem Land können die Tiere zu einer echten Gefahr werden. Die tonnenschweren Tiere verwüsten in kürzester Zeit ganze Felder und stoßen Bäume um. Immer wieder trampeln sie auch Menschen zu Tode. Vor allem im Umfeld des weltberühmten Kruger-Nationalparks kommt es oft zu Konflikten. Mit verschiedenen Strategien wird hier versucht, Elefanten von Dörfern und Äckern fernzuhalten. Eine neue Idee wird gerade ausprobiert. Sie setzt auf eine unerwartete Verbündete, nämlich auf die Honigbiene. Unser Südafrika-Korrespondent Stefan Überbach berichtet.
16: Palobeni am nordwestlichen Rand des Krüger-Nationalparks. Hier sind immer wieder Elefanten unterwegs. Im weitläufigen Buschland, aber auch in den Feldern, ganz in der Nähe der kleinen Dörfer. Manchmal einzelne Tiere, meistens ganze Herden. Sie werden angelockt von Maispflanzen, Getreide oder Wassermelonen.
17: At night the elephant was here inside around 3 a.m. So when we came to motivate them, they just walked through to the other farm.
16: Heute Nacht, so gegen 3, waren die Elefanten hier auf dem Feld. Als wir kamen, um sie zu vertreiben, sind sie einfach zur nächsten Farm weitergezogen, sagt Shepun Gubeni. Er arbeitet als Elefantenhirte. Seine Aufgabe, die Tiere zu verjagen und dafür zu sorgen, dass sie während der Dunkelheit nicht allzu viel Schaden anrichten. Dabei setzen Shepun Gubeni und seine Kollegen keine scharfen Schusswaffen ein, sondern Licht und Lärm, Knallkörper etwa oder Signalraketen. Nach Tagesanbruch folgt dann die Bestandsaufnahme.
17: In the morning we just come back to.
18: Morgens kommen wir zurück, um die Schäden zu kontrollieren, einen Bericht zu erstellen und die Menschen zu informieren, die hier Landwirtschaft betreiben, dass sich ein Elefant in der Nähe befindet. Wir wollen keine Konflikte zwischen den Menschen und diesen Elefanten.
17: A conflict between people and those elephants.
16: Viele Elefanten, die hier auf den Feldern auftauchen, kommen direkt aus dem Krüger. Der Zaun um den weltberühmten Nationalpark hat nämlich Löcher, vor allem nach Stürmen oder Hochwasser. Dass sich die Tiere frei bewegen können, ist für den Park wichtig, für die Menschen außerhalb aber ein Risiko, sagt Sam Ferreira, der schon seit Jahren als Wildhüter im Krüger arbeitet und als einer der besten Elefantenkenner in der Parkverwaltung gilt.
19: Wenn Elefanten sich frei durch die Landschaft bewegen, kommen sie immer häufiger mit Menschen in Kontakt, insbesondere mit Landwirten. Für uns ist die Begegnung mit Elefanten etwas Schönes. Für jemanden, dessen Existenz vom Ackerbau abhängt, kann ein Elefant jedoch eine Katastrophe bedeuten. Wenn ein Elefant in ein Feld trampelt, kann die gesamte Jahresernte verloren gehen. Und das ist ein großes Problem.
20: Oh, here's groceries gone. It's a real big problem.
16: Umgestürzte Bäume, abgegraste Wiesen, zertrampelte Felder. In der Region ist deutlich zu sehen, was Elefanten in der Natur so alles anrichten können, selbst wenn es nur einzelne Tiere sind. Parkranger Sam Ferreira.
19: Wie die Menschen haben auch Elefanten bestimmte Vorlieben beim Essen. Nicht alle Bäume sind für Elefanten gleich attraktiv. Manche Arten mögen sie deutlich lieber als andere. Das stellt uns vor Herausforderungen. Selbst wenn ich die Zahl der Elefanten stark reduzieren würde, im Moment leben so um die 30.000 im Krüger, dann würden die verbleibenden Tiere immer noch bevorzugt die besonders attraktiven Bäume aufsuchen. Wir nennen solche Bäume manchmal auch Eiscreme-Bäume.
16: Die Schäden für Bäume und Vegetation können enorm sein. Denn ein ausgewachsener Elefant braucht pro Tag etwa 200 Kilo Futter und 200 Liter Wasser. Um die drohenden Gefahren rechtzeitig zu erkennen, setzen Elefantenhirten in Palubeni wie Chepungubeni moderne Ortungstechnik ein. Denn viele der Tiere tragen Halsbänder mit Sendern, deren Signale in ein digitales System eingespeist werden.
18: Wir nutzen ein System namens Earth Ranger, um die Bewegungen zu verfolgen. Wenn sich die Tiere Feldern, Farmen, Camps oder Gemeinden nähern, in denen sie nicht sein sollten, können wir das sehen. Wir kontrollieren ihre Position ständig, ungefähr jede Stunde. Wenn wir feststellen, dass sie eine Straße überqueren oder ein Gebiet betreten, in das sie nicht gehen sollten, fahren wir sofort dorthin und vertreiben sie.
16: Der Krüger-Nationalpark, der gerade sein 100-jähriges Bestehen gefeiert hat, ist das größte Wildschutzgebiet in Südafrika und heute mit einer ganzen Reihe privater Reservate und Schutzgebiete in den Nachbarländern Simbabwe und Mosambik verbunden. Artenschutz und Tourismus auf der einen Seite, die Sicherung von Existenzgrundlagen auf der anderen. Um Konflikte zwischen Menschen und Elefanten zu entschärfen oder sie gar nicht erst entstehen zu lassen, suchen die Verwaltung des Krügerparks, Partnerorganisationen und die umliegenden Gemeinden nach geeigneten Wegen. Weil die gefährdete Tierart unter Schutz steht, wird dabei ganz bewusst auf den Einsatz tödlicher Methoden verzichtet. Ein Abschuss von Elefanten kommt nur im allergrößten Notfall in Frage. Stattdessen wird versucht, die Tiere von Dörfern und Feldern fernzuhalten. Parkranger Sam Ferreira.
19: Ich habe über 40 verschiedene Ansätze untersucht. Dazu gehören aktive Methoden wie Lärm oder Abschreckung. Diskutiert wurden sogar Aufnahmen menschlicher Stimmen. Es gibt auch passive Maßnahmen wie Zäune oder Drahtkonstruktionen zum Schutz einzelner Bäume. Das zentrale Problem besteht darin, den Elefanten das Gefühl zu vermitteln, dass ein Ort unangenehm ist oder gefährlich. Dabei muss die Gefahr möglichst unvorhersehbar sein.
16: Für die Praxis heißt das, es gibt nicht die eine Lösung, sondern einen Mix verschiedener Maßnahmen, sagt Michelle Henley von der Naturschutzorganisation Elephants Alive, übersetzt so viel wie lebende Elefanten.
20: We combine various methods because elephants are smart. It's like playing chess with them and you've actually got to keep changing your game plan.
16: Wir kombinieren verschiedene Methoden, weil Elefanten intelligent sind. Es ist wie ein Schachspiel mit ihnen. Man muss seine Strategie ständig verändern. Blechstreifen bewegen sich im Wind und machen Krach. Spiegel reflektieren die Sonne. In der Nacht kommen blinkende Solarstrahler zum Einsatz. Außerdem wird Elefantendung verbrannt, der mit Chili-Pulver versetzt ist, was einen scharfen Rauch erzeugt, den die empfindlichen Geruchsorgane der Tiere überhaupt nicht mögen. Genauso wenig wie den Gestank von Lappen, die in altem Motoröl getränkt und ausgelegt werden. Alles Ideen, die sich anderswo in Afrika schon bewährt haben.
21: Es gibt eine ganze Reihe davon, aber wir haben 4 Methoden aus verschiedenen afrikanischen Ländern ausgewählt. Da ist zunächst der Metallstreifenzaun aus Kenia, dann gibt es das stark riechende Elefantenabwehrmittel aus Uganda. Dazu kommen die Chili-Lappenzäune aus Tansania und schließlich die Blinklichtsysteme, die in Botswana eingesetzt werden.
16: Neuerdings experimentiert die Gemeinde Palubeni an der Nordwestgrenze des Krüger-Nationalparks auch mit einer ganz anderen biologischen Abschreckung, nämlich mit Honigbienen. Entlang der Felder hängen Bienenstöcke, die durch Drähte miteinander verbunden sind. Dazwischen stehen Attrappen, die echten Stöcken ähnlich sehen. Elefantenhirte Chepo Ngobeni.
18: Die Elefanten kommen zwar weiterhin in die Gegend, aber sie benutzen nicht den Weg, an dem die Bienenstöcke stehen. Dort, wo keine Bienenstöcke aufgestellt wurden, gehen sie hindurch. Das zeigt mir, dass Elefanten und Bienen keine Freunde sind. Man könnte sogar sagen, dass die Bienen hier der Boss sind. Die Elefanten haben Angst vor ihnen und werden nicht auf die andere Seite rübergehen.
16: Die kleinen Honigbienen können für die großen Elefanten in der Tat ziemlich unangenehm sein, sagt Vincent Mabunda. Er koordiniert das Projekt Elephant Peace, übersetzt so viel wie Frieden mit den Elefanten in einem der betroffenen Dörfer.
1: This is one.
2: Die Bienen gehören zu den wichtigsten Mitteln, die wir einsetzen, um Elefanten davon abzuhalten, in unsere Felder einzudringen. Bienen und Elefanten sind nämlich große Feinde. Wenn eine Biene einen Elefanten in den Rüssel sticht, kann das lebensgefährlich werden. Der Rüssel schwillt an und weil er den zum Fressen braucht, fürchtet der Elefant die Bienen sehr und kommt dann nicht.
16: Elefanten haben ein gutes Gedächtnis. Sie können sich schmerzhafte Erfahrungen merken und ihr Verhalten oder ihre Wanderrouten entsprechend anpassen. Das System arbeitet mit einer Art Stolperdraht. Berührt ein Elefant diesen Draht, setzt er damit eine Kettenreaktion in Gang.
1: If the elephant can touch this wire.
2: Wenn ein Elefant diesen Draht bewegt, wird die Bewegung unmittelbar auf den Bienenstock übertragen. Der Bienenstock beginnt zu schwanken. Dadurch werden die Bienen aktiviert. Sie fliegen direkt zu dem Störenfried und stechen ihn. Dann rennt der Elefant weg. Er flüchtet sofort. So verhindern die Bienen, dass die problematischen Tiere in unsere Felder kommen.
16: Der Bienenzaun dient aber nicht nur der Elefantenabschreckung, sondern erfüllt einen doppelten Zweck. Denn für die Dorfgemeinschaft, die sich um die nützlichen Insekten kümmert, bietet er eine zusätzliche Einkommensquelle.
1: There's a time. Let me say September times, because
2: vor allem im September gibt es viele Blüten, dann sind die Bienen sehr aktiv und dann ernten wir den Honig. Diesen Honig füllen wir in Flaschen ab, die wir etikettieren und verkaufen. Dadurch verdienen wir Geld. Auf diese Weise schlagen wir zwei Fliegen mit einer Klappe. Wir nutzen die Bienen als Schutz gegen Elefanten und machen damit gleichzeitig Geld.
1: We make money out of it at the same time.
16: Das Projekt hilft damit auch dabei, die Armut im Dorf zu verringern. Und es zieht inzwischen viele interessierte Menschen an, vor allem Jüngere.
1: Firstly, we were 35.
2: Am Anfang waren wir 35 Personen. Das Interessante war, dass immer mehr Menschen begeistert wurden, als Elephants Alive begann, uns mit den Bienen, den Pflanzen und dem gesamten Projekt zu unterstützen. Immer mehr Menschen kamen freiwillig dazu. Heute haben wir mehr als 70 Beteiligte, insbesondere junge Menschen.
1: More than 70 people, more especially youth.
16: Parallel dazu setzt die Naturschutzorganisation Elephants Alive auf eine zweite natürliche Barriere, nämlich auf Pflanzen, die Elefanten lieber meiden. Projektleiterin Michelle Henley steht mitten in einem großen Beet.
20: Yeah, we've got blue basil, which is an elephant unpalatable crop.
21: Hier haben wir blaues Basilikum. Das ist eine Kulturpflanze, die Elefanten nicht gerne fressen. Genau diese aromatischen Pflanzen schrecken Elefanten ab oder überdecken den Geruch der Nahrungspflanzen, die Elefanten besonders gern fressen, wie Wassermelonen, Kürbisse, Mais und all die anderen Dinge, die Elefanten lieben. Deshalb pflanzen wir diese für Elefanten unattraktiven Pflanzen als Schutzbarriere rund um die Nahrungspflanzen.
16: Neben diesen natürlichen und rein pflanzlichen Barrieren kommen auch die anderen Methoden aus verschiedenen Ländern Afrikas zum Einsatz. Die Metallstreifenzäune, die Blinklichter, die stark riechenden Abwehrmittel. Damit schafft die Organisation Elephants Alive ein gestaffeltes Schutzsystem mit mehreren Abwehrlinien vor den Feldern mit den eigentlichen Nahrungspflanzen. Die Kombination aus Aufklärung, dem Einsatz von Hirten und dem physischen Schutz der Felder hat schon klar messbar messbare Effekte erzielt. Da, wo Bienenzäune, Pflanzenbarrieren und Frühwarnsysteme im Einsatz sind, müssen keine problematischen Tiere mehr getötet werden. Das Dorf Palobeni zeigt als Positivbeispiel, wie gut dieser Ansatz funktionieren kann, sagt Michelle Henley von der Naturschutzorganisation Elephants Alive.
21: In Palobeni waren wir sehr erfolgreich. Bevor wir dort tätig wurden, wurden 26 Elefanten geschossen. Seitdem wurde kein einziger mehr getötet.
15: Mit Honigbienen gegen Elefanten. Das war ein Beitrag von Südafrika-Korrespondent Stefan Überbach hier im ARD-Infoabend von SWR Aktuell in Baden-Baden.

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1: Um 20.30 Uhr mit Sophia Flesch-Baldin. Internationale Experten sehen Europa schlecht auf Drohnenangriffe aus dem Ausland vorbereitet. Eine britische Denkfabrik für Militärpolitik hat dazu eine Studie veröffentlicht. Darin heißt es, die europäischen Staaten arbeiteten nicht ausreichend zusammen. Außerdem hätten sie zu wenige Optionen, um auf solche Angriffe zu reagieren. Derzeit seien sie nicht einmal in der Lage, den Urheber der Angriffe zu ermitteln. Inzwischen wurde bekannt, dass Bundesinnenminister Dobrindt die Anti-Drohnen-Einheit der Bundespolizei stärken will. Wie die Bild am Sonntag berichtet, sollen unter anderem im gemeinsamen Drohnenabwehrzentrum 300 statt 150 Einsatzkräfte zur Verfügung stehen. Der Chef der Partei Die Linke, Pantisano, schließt nicht aus, dass seine Partei einen CDU-Ministerpräsidenten in Sachsen-Anhalt unterstützt. Pantisano sagte im ZDF, seine Partei habe in den letzten Jahren gezeigt, dass sie Verantwortung für das Bundesland übernehme. Jetzt gelte es vor allem, eine AfD-Regierung zu verhindern. Sachsen-Anhalt wählt am 6. September einen neuen Landtag. Umfragen zufolge könnte CDU-Ministerpräsident Schulze nur mit den Stimmen der Linkspartei wiedergewählt werden. Der Einzelhandel in Deutschland befürchtet Engpässe in der Warenversorgung, wenn, wie aktuell geplant, mehr Gütertransporte von Schiffen auf Schiene und Straße verlegt werden. Verbandschef Gens warnte, der Einzelhandel sei auf eine funktionierende Logistik angewiesen. Gens fordert deshalb von Wirtschaftsministerin Reiche eine dauerhafte Zulassung sogenannter Gigaliner. Das sind Lkw mit einer Länge von mehr als 25 Metern und einem Gewicht von bis zu 44 Tonnen. Gewöhnliche Lkw sind maximal 19 Meter lang und bis zu 40 Tonnen schwer. Bei Schüssen in der dänischen Kleinstadt Holbæk sind 3 Männer verletzt worden. Lebensgefahr bestehe nicht, teilte die Polizei am Abend mit. Die Schüsse fielen demnach in einer Wohnsiedlung. Ein Verdächtiger ist laut Polizei noch auf der Flucht. Sie spricht von einer Auseinandersetzung im kriminellen Milieu. Die Niederländerin Demi Vollering hat die Tour de France der Frauen gewonnen. Sie entschied die 9. und letzte Etappe von und nach Nizza für sich und holte sich damit auch den Gesamtsieg. Zweite in der Gesamtwertung wurde die Polin Kasia Niewiadoma vor Elisa Longoborghini aus Italien. Antonia Niedermayer aus Rosenheim kam auf Platz 4 und holte das weiße Trikot als beste Nachwuchsfahrerin. SWR Nachrichten, Redaktion Klaus Regeneck. Das Wetter in Deutschland. Nachts meist Wolken, im Norden Deutschlands teils verdichtet und örtlich mit Schauern. Die Tiefstwerte 20 bis 13 Grad. Morgen in der Mitte am meisten Sonne, sonst Wolken, am Norden teils Schauer, 20 bis 36 Grad. 20.33 Uhr.
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2: Mit Florian Zelt. Guten Abend. Eine Vorreiterrolle beim schnellen Internet. Die hätte Deutschland einmal einnehmen können, denn schon in den 1980er Jahren wurde der flächendeckende Glasfaserausbau politisch angeschoben. Heute hinkt Deutschland gewaltig hinterher. Wer nicht gerade in einer großen Stadt wohnt, hat oft gar keine Chance auf einen Glasfaseranschluss. Und selbst in der Stadt gibt es häufig Schwierigkeiten beim Ausbau. Da liegt die Glasfaser schon im Keller des Mehrfamilienhauses, aber es ist niemand zuständig oder fähig, das Kabel in die einzelnen Wohnungen zu verlegen. Und das verzögert die Sache gewaltig und ist für alle Parteien ziemlich nervenaufreibend. Warum ist das aber so, dass der Glasfaserausbau in Deutschland so wahnsinnig schlecht vorangeht? Warum können wir nicht auf unbürokratische Mittel zurückgreifen, um den Prozess zu beschleunigen? Elena Kuch blickt in dieser Ausgabe, der 11KM-Podcast mit Christian Sachsinger vom Bayerischen Rundfunk, auf das schwierige Verhältnis der Deutschen zum schnellen Internet. Warum fremdeln noch so viele Menschen mit dem Thema Glasfaser?
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4: Telefonkabel aus Metall sollen der Vergangenheit angehören. Mit einem Aufwand von 150 Millionen Mark soll vom kommenden Jahr an auf die Technik der Zukunft auf Glasfaserkabel umgestellt werden.
5: An das Glasfaserkabel lassen sich aber nicht nur Fernseher und Telefon anschließen, sondern auch Fernschreiber, Datengeräte und Fernkopierer. Die Möglichkeiten also sind unbegrenzt und die Elektroindustrie wittert bereits ein Riesengeschäft.
6: Vor mehr als 40 Jahren, da gab es mal eine große Vision, Glasfaserkabel überall. Aber heute wartet Deutschland immer noch auf den großen, flächendeckenden Glasfaserausbau. Die Frage ist, warum hakt es schon so lange beim schnellen Internet in Deutschland? Und dazu recherchiert Christian Sachsinger aus der Wirtschaftsredaktion des BR seit Jahren. In dieser Folge erzählt er, warum es mit der Vorreiterrolle Deutschlands beim schnellen Internet nicht geklappt hat und warum so viele Menschen fremdeln mit dem Thema Glasfaser. Hi Christian, willkommen bei FKM.
7: Hallo, schön, dass ich dabei sein kann.
6: Ihr hört FKM, der Tagesschau-Podcast. Ein Thema in aller Tiefe. Mein Name ist Elena Kuh. Also ich habe noch keinen Glasfaser.
7: Ich auch nicht.
6: Warum?
7: Ja, weil eben vieles stecken geblieben ist. Das werden wir jetzt erörtern, warum du kein Glasfaser hast.
6: Ja, gute Idee. Dann lass uns loslegen.
7: Ja, gerne. Wir haben einen Tipp bekommen in der Redaktion, dass es da eine Gemeinde gibt, in der ganz komische Dinge passieren. Da stehen Kabel aus dem Straßenrand raus. Da sind irgendwie Baustellen, die nicht fertig werden. Alles hängt irgendwie mit Glasfaser zusammen. Wir sind dem dann nachgegangen. Die Gemeinde heißt Isen, ist in Oberbayern, so eine ländliche Gemeinde, 5.000, 6.000 Einwohner in etwa, so ein bisschen bergig da schon, 50 Kilometer vor München. Und die haben sich eben so vor 6 Jahren überlegt, wäre doch cool, wenn wir in unserer ländlichen Gemeinde auch Glasfaser hätten. Tja, und dann ging's los.
8: Da war die geplante Ausbaudauer im Mai 2020 der Vertrag geschlossen, im Mai 2020 bereit zu beginnen. Geplante Ausbaudauer 1,5 Jahre.
7: Wir haben uns die ganze Geschichte erzählen lassen von der Geschäftsleiterin der Gemeinde Isen, Christine Pettinger. Das ist so ein bisschen eine der Managerinnen im Rathaus unter dem Bürgermeister.
8: Im Jahr 2026 haben wir jetzt die 4. Verlängerung vom Vertrag, weil diese 1,5 Jahre schlicht nicht funktioniert haben.
7: Ein sehr gutes Beispiel dafür, um zu sehen, was beim Glasfaserausbau einfach alles schieflaufen kann. Erstmal lief es gar nicht so schlecht. Die Bagger kamen dann auch relativ schnell nach dem Vertragsabschluss. Aber dann war 2020 Corona, die Pandemie. Es gab immer wieder Lockdowns. Es gab explodierende Kosten an vielen Stellen. Viele Unternehmen sind in Schieflage geraten. Und so auch dieses Subunternehmen, also diese Firma, die von dem Vertragspartner von der Gemeinde Isen, das war die Deutsche Glasfaser, engagiert worden ist, eine Baufirma. Und die ist dann irgendwann pleite gegangen.
8: Deswegen war 2 Jahre lang, 23 und 24, kein Weiterbau möglich, weil sie keinen neuen Unternehmer gefunden haben, der es für den gleichen Preis macht.
7: Gleichzeitig noch das Problem, dass einfach an vielen Stellen Baustelle war.
8: In der Praxis beim Glasfaserausbau ist es so, dass manche Sachen ewig nicht zugemacht wurden. Wir haben andere Stellen, da haben sie es provisorisch verschlossen, weil einfach noch nicht fertig. Da werden Stellen auch wieder aufgerissen.
7: Und Christine Pettinger hat uns da auch noch mal erklärt, wie das so ein bisschen ausgesehen hat. Also Straßenseiten, die dann nicht richtig wieder aufgefüllt worden sind. Oder der Teer, der dann schon langsam wieder abgesackt ist, weil einfach unten drunter die Erde nicht so richtig verdichtet worden ist. Also da gab es dann Abschnitte in der Straße mit Stolperfallen.
8: Und dann habe ich eben Schwellen drin und sage, das ist für Radfahrer zum Beispiel vielleicht sogar schon gefährlich.
7: Deshalb musste die Gemeinde dann selbst irgendwann Hand anlegen und nachverteeren oder nachverschließen diese Löcher. Es gab noch ein weiteres Problem, dass die alte Firma Rohre einfach rausstehen hat lassen. Also man muss vielleicht auch erklären, diese Glasfaserkabel werden ja nicht, sagen wir mal, nackig durch die Erde durchgezogen, sondern es gibt da sogenannte Leerrohre. Die kann man sich vorstellen wie so ein 5 cm vom Durchmesser her leeren Plastikschlauch. Der wird verbuddelt. Dann wird Erde drüber gelegt und am Ende, wenn dann alles soweit ist, dann wird dieses eigentliche Glasfaserkabel durchgeschossen, nennt man das. Also mit Luft durch dieses Leerrohr durchgepumpt, sodass es dann am Ende beim Haus eben ankommt. Und in der Gemeinde Isen gab es dann eben das Problem, dass diese Leerrohre zum Teil über Jahre hinweg einfach aus dem Erdreich rausgestanden sind am Straßenrand und diese ungeschützten Rohre sind dann eben im Laufe der Jahre auch durch Regen und durch Abwässer und durch Erdreich irgendwie verstopft. Und man hatte dann Probleme, am Ende dieses Kabel dann auch noch durch das Leerrohr durchzuschießen.
8: Aber wenn das Leerrohr mit Dreck und sonst was gefüllt ist, weil es halt 3 Jahre einfach offen rumgestanden ist, dann blasen sie da gar nichts mehr rein. Und dann werden die Leerrohre rausgezogen und werden wieder neu verlegt.
7: Es gab noch ein anderes Problem. Die alte Firma hat die Rohre verlegt, es gab aber auch nicht wirklich gut dokumentierte Pläne. Das heißt, die neue Firma, die dann irgendwann tatsächlich auch gefunden worden ist, hatte das Problem, dass sie sich nicht sicher war, wo wirklich jetzt Kabel verlegt worden sind und wo nicht. Zum Teil mussten dann an Stellen nochmal Kabel durchgezogen, neu verlegt werden, wo eigentlich schon welche gelegen wären. Also großes Chaos nach ein paar Jahren und ja, die Nachwirkungen spürt man bis heute.
6: Dass das jetzt da so gelaufen ist in Isen, ist da der Grund dafür, dass die Gemeinde einfach Pech hatte mit der Baufirma oder was steckt dahinter?
7: Das ist schon ein Problem, was man überall immer wieder beim Glasfaserausbau sieht. Es ist in Isen, glaube ich, alles zusammengekommen. Man hat ein Unternehmen, das einen Vertrag abschließt. Das gibt den Auftrag weiter an ein Subunternehmen. Womöglich gibt das dann wiederum den Auftrag nochmal weiter an ein Subunternehmen. Der eine für Baggerarbeiten zuständig ist, der dritte, der ist dann dafür zuständig, dass das Kabel antransportiert wird und so weiter. Und wenn wir uns jetzt die Probleme in Isen anschauen und uns vorstellen, dass das natürlich nicht nur in Isen so ist, auch nicht nur in Bayern, sondern in allen Bundesländern stattfindet, dann haben wir einfach ein Problem, das sich über ganz Deutschland erstreckt und einen Glasfaserausbau, der einfach nicht so funktioniert, wie er im Land funktionieren sollte.
6: Was ist denn eigentlich das Versprechen von Glasfaser? Warum soll das so doll ausgebaut werden?
7: Erstmal vielleicht, was wir im Moment nicht haben. Wir haben nicht ausreichend Kapazitäten. Also wir haben immer noch alte Kupferkabel. Die hat man so ausgequetscht, so gut es ging. Aber inzwischen ist da irgendwo einfach das Ende der Fahnenstange erreicht. Man kann kaum mehr weiter die Übertragungsraten steigern, also die Geschwindigkeit, mit der die Daten durchgehen. Was auch immer mehr zum Problem wird, sind Latenzzeiten, nennt sich das. Also das ist die Reaktionszeit, wenn ich eine Information losschicke und dann sozusagen das Netz reagiert auf diese Information und die weiterleitet und das Gleiche dann wieder auf dem Rückkanal. Ein weiteres Problem, wo wir im Moment auch an so ein bisschen an eine Grenze kommen, ist bei DSL der sogenannte Upload. Normalerweise, wenn ich zu Hause sitze im Sessel und mir einen Film streame, dann ist das der Download. Die Daten kommen zu mir ins Haus. Aber es gibt auch Anwendungen, vor allem von Unternehmen, die eben viele Daten nach oben laden müssen, also ins Netz nach außen geben müssen. Und dieser Upload, der ist eben sehr limitiert, auch bei dem DSL, wie wir es jetzt kennen. Also das alles soll das Glasfasernetz beheben. Es ist sehr viel schneller, es ist sehr viel leistungsfähiger und es hat vor allem noch eine wahnsinnige Kapazität für die Zukunft. Also da kann noch sehr viel ausgebaut werden. Man redet so davon, dass das vielleicht so für die nächsten 30, 40, 50 Jahre die Technologie ist, mit der wir in Zukunft im Internet unterwegs sein werden.
6: Wie weit ist denn bisher die Netzabdeckung in Deutschland mit diesem superschnellen Internet?
7: Nicht wirklich sehr weit. Also es gibt Schätzungen, um die 15% der Haushalte haben inzwischen Glasfaser und kein Kupferkabel, also kein DSL mehr. Man kann es vielleicht auch ein bisschen griffiger machen, indem man sich anschaut, wie Deutschland im internationalen Vergleich dasteht. Es gibt Rankings zum Beispiel von der OECD oder von der EU. Und da muss man leider sagen, dass Deutschland nicht nur in der unteren Hälfte ist, sondern wirklich einen der letzten Plätze belegt. In Europa gibt es viele Länder, die viel besser dastehen. Allen voran Schweden, Finnland, Estland, aber auch im Süden in Europa, in Frankreich, in Portugal und in Spanien vor allem. Also da ist man viel, viel weiter.
6: Warum ist denn Deutschland so weit hinten da im Glasfaserausbau?
7: Also eigentlich interessanterweise waren wir mal ganz, ganz, ganz vorne dran, um nicht zu sagen visionär. Und zwar in der Regierung von Helmut Schmidt, also Anfang der 80er Jahre, 1981 hat Schmidt sich vorgestellt, da gibt es so ein Glasfaser, mit dem man einfach Telekommunikation viel zukunftsträchtiger aufstellen könnte. Kurzer Geschichtsexkurs.
5: Wenn Herr Krause künftig von zu Hause aus seine Sekretärin anrufen will und sie nicht sofort erreicht, braucht er nicht gleich wütend den Hörer aufzuwerfen. Er bedient sich eines Zusatzgerätes und teilt sich schriftlich seinem Vorzimmer mit. Auf dem Fernsehschirm im Büro ist dann zu lesen, bitte um Rückruf, Krause. Es ist die Geburtsstunde des Big Phone. Voraussetzung für das Big Phone ist eine feine, wie ein Haar, dünne Glasfaser, mit der sich erheblich mehr Ferngespräche übermitteln lassen als mit einem solchen Kabelbündel aus Kupfer.
7: Man wollte dann 1985 anfangen mit einem solchen Netz und in 30 Jahren fertig sein.
9: 1986 hat die Post begonnen, 29 Städte in der Bundesrepublik mit Glasfaser miteinander zu verkabeln. Zug um Zug wird das Netz ausgebaut. 1990 sollen über 900.000 Kilometer verlegt sein. Die ersten Kunden sind große Firmen, die in eigenen Videostudios mit ihren Geschäftspartnern konferieren.
7: Und damit wären wir extrem gut aufgestellt gewesen, wenn das durchgezogen worden wäre. War aber leider nicht so. Es gab dann einen Regierungswechsel. Nach Schmidt folgte Helmut Kohl.
10: Wir wollen den Weg freigeben für die Anwendung moderner Techniken und die Entwicklung neuer Technologien, vor allem im Kommunikationswesen.
7: Die Regierung Kohl hat dann einen Schwenk vollzogen.
10: Eine besondere Verantwortung liegt hierbei bei der Deutschen Bundespost.
7: In dieser Zeit gleichzeitig auch eine Liberalisierung der Deutschen Post und die Telekom wurde gegründet und die Telekom sollte dann auch an die Börse gehen, als Unternehmen auch möglichst hübsch und gut dastehen. Und da wollte man nicht jetzt unbedingt nochmal eine neue Technologie, die viel, viel Geld kostet, diesem neuen Unternehmen aufbürden und hat dann einfach auch der Telekom freien Lauf gelassen, die da eben gesagt hat, unser altes Kupferkabel, das können wir doch bestens fürs Internet weiter nutzen und wir können damit einfach auch Daten schneller übertragen mit neuen Technologien, wie zum Beispiel dann DSL, was dann kam. Und das reicht uns vollkommen.
11: Wir alle zahlen die Zeche. Der Minister will pro Jahr für 1 Milliarde Mark Kupferkabel verlegen lassen. Dabei ist bisher völlig unklar, ob diese jemals genutzt werden. Aus mehreren Gründen. Sie sind technologisch überholt gegenüber dem viel leistungsfähigeren Glasfaserkabel und dem billigeren Satellitenfernsehen.
6: Es stehen also unter anderem politische Entscheidungen dahinter, dass der Glasfaserausbau in Deutschland nicht so mit Nachdruck verfolgt wurde. Wie haben das denn andere Länder gemacht, die schon viel weiter sind? Du hast ja gesagt, Deutschland ist da eher weiter hinten in den Rankings.
7: Also da würde ich jetzt ganz gerne kurz nach Spanien schauen. Was da interessant war, die haben einfach ganz schnell erkannt, dass Glasfaser eine Riesenchance darstellt. Spanien hat das Problem, dass es sehr viele ländliche Regionen gibt, in denen die Bevölkerungsdichte extrem niedrig ist und die junge Bevölkerung aus Extremadura zum Beispiel auswandert und eigentlich im Prinzip nichts mehr da ist. Um Leute anzulocken, haben die gemerkt, okay, also wenn ich da eine gute Internetverbindung hinlege, dann würde das vielleicht irgendwie auch die Leute wieder, die jungen Menschen aufs Land bewegen. Deshalb hat man angefangen, systematisch einfach das Glasfaser-Internet zu fördern, also den Ausbau mit viel Geld zu fördern. Und zwar schon, ich würde mal sagen, locker vor 10 Jahren. Und dann gab es eben gesetzliche Begleitungen, zum Beispiel eben die Vorschrift, dass solche Leerrohre gemeinsam genutzt werden und nicht jeder sein eigenes Leerrohr verbuddelt. Und das hat auch ganz klar geholfen. Und so hat Spanien inzwischen eines der am meisten ausgebauten Glasfasernetze in Europa.
12: Deutschland muss Tempo machen. Daher wird der Glasfaserausbau zur Chefsache.
6: Wie ist denn die Strategie der aktuellen Regierung in Deutschland? Will man das jetzt pushen? Es gibt ja jetzt auch ein Digitalministerium und so.
7: Das gibt es und es ist vielleicht ein bisschen schwierig im Moment, alles aufzuholen, was in den letzten Jahren nicht gelaufen ist. Also es gibt inzwischen den Digitalminister Carsten Wildberger.
12: Doch Deutschlands Netzinfrastruktur hinkt um Jahre hinterher. Die meisten Internetleitungen sind immer noch aus Kupfer. Relikte aus der Telefonzeit, für heutige Datenmengen nicht gedacht.
7: Das Problem ist so ein bisschen, ich kann jetzt nicht von heute auf morgen alle dazu verpflichten, auf Glasfaser umzusteigen. Also man kann sich auch die Schlagzeile vielleicht schon vorstellen, was es hieße, wenn Wildberger hergehen würde und sagen wir, das Kupferkabel zum Jahr 2035 abschalten würde. Also den Aufschlag kann man sich vielleicht ganz gut vorstellen. Bundesregierung nimmt uns das DSL weg. Insofern ist es nicht ganz leicht. Man kann jetzt nicht von heute auf morgen das Ganze wieder zum Laufen bringen, was einfach sehr stark festgestockt ist. Und der Benefit ist den Leuten, glaube ich, einfach noch nicht ganz klar.
6: Also wenn die Regierung jetzt quasi kein offizielles Aus der Kupferkabel erklären möchte, gibt es denn eigentlich Alternativen zu Glasfaseranschlüssen? Also wenn man jetzt wirklich schnelles Internet zu Hause haben möchte, welche Möglichkeiten gibt es da?
7: Ich glaube, es gibt keine wirkliche Alternative, zumindest auf Dauer nicht. Also man kann natürlich sich mit Mobilfunk behelfen. 5G-Netze funktionieren manchmal an einigen Stellen sehr gut, aber an anderen Stellen dann auch wieder überhaupt nicht. Und die haben auch nicht die Kapazitäten, die ein Glasfasernetz hat. Also wenn man sich jetzt vorstellen würde, der ganze Internetverkehr, der im Festnetz unterwegs ist, würde jetzt in die Mobilfunknetze überswitchen, dann würden alle Mobilfunknetze innerhalb kürzester Zeit zusammenbrechen. Also das ist keine wirkliche tragfähige Alternative, ist auch nicht so zuverlässig. Ein Kabel, das ich in der Erde verbuddelt habe, das liegt da, das kann ich ja nicht so leicht stören. Mobilfunkmast kann eher ausfallen. Das Gleiche übrigens auch bei Satelliten. Also es gibt ja immer wieder die Versprechungen von Elon Musk in den USA mit Starlink, dass er irgendwie das ganze Internet über Satelliten laufen lassen will und genauso schnell sein will wie Mobilfunk oder Festnetz. Aber das wird auch auf absehbare Zeit nicht kommen. Und wenn, dann wäre es so teuer, dass es sich auch die breite Masse nicht leisten kann. Wir sehen, Glasfaser ist eigentlich unabdingbar. Wir brauchen es sehr dringend. Gleichzeitig ist die Bevölkerung aber offenbar auch noch gar nicht so weit. Es gibt Umfragen, die zeigen, dass viele deutsche Haushalte einfach, obwohl sie Glasfaser schon direkt vor der Haustüre hätten, sich nicht darauf einlassen wollen, also keine Verträge abschließen. Und dazu gibt es auch Umfragen. Eine davon stammt von Verivox, dem Verbraucherportal. Die zeigt, etwa 20% der Haushalte sagen, nein, brauche ich nicht, obwohl sie es eigentlich direkt haben könnten.
6: Woran liegt das denn?
7: Ja, woran liegt das? Zum einen Imageproblem, also das, was wir in Isen am Anfang besprochen haben, das ist natürlich etwas, was sich rumspricht. Die Leute merken einfach, ist schwierig, so ein Glasfaser kann mit Ärger verbunden sein. Dann kommt dazu, dass viele Leute einfach das Gefühl haben, brauche ich noch nicht. Also um irgendwie zu streamen, es ruckelt vielleicht ab und zu mal, aber es ist insgesamt ja noch so, dass man es erträglich finden könnte. Und gleichzeitig ist die Angst groß, dass das vielleicht teurer wird, das Glasfaserkabel. Man muss mehr Geld bezahlen, man muss ewig warten, man muss vielleicht irgendwo auch Verträge unterschreiben. Alles unangenehm. Also die Telekommunikationsunternehmen, die klingeln jetzt nicht selber an den Haustüren und legen einen Vertrag vor, den man dann unterschreiben soll, sondern die engagieren dafür Marketingunternehmen, Direktmarketingunternehmen. Und das sind dann eben die, die bei mir vor der Haustüre stehen.
13: Also ich kann aus unseren Verbraucherzentralen sagen, dass ca. 10% der Beschwerden, die bei uns zum Thema Glasfaser eingehen, eben genau die Bewerbung von Glasfaserverträgen an den Haustüren betreffen.
7: Wir haben dazu auch gesprochen mit Nicola Schiefke vom Verbraucherzentrale Bundesverband. Sie ist dort so die Telekommunikations- und Glasfaserexpertin. Und sie hat uns erzählt, dass bei Ihnen immer noch reihenweise Beschwerden ankommen über solche Methoden von Haustürgeschäften.
13: Zum Teil ist nicht erkennbar, für wen diese eigentlich auftreten. Dann versuchen die natürlich eine Situation zu erzeugen, in der die Verbraucherinnen und Verbraucher direkt an der Haustür unterschreiben. Und da muss man sagen, das ist ein branchenweites Problem.
7: Den Telekommunikationsunternehmen ist dieses Problem auch durchaus bewusst. Die werden ja auch immer wieder darauf angesprochen. Und man sagt, man arbeitet daran und man versucht einfach nur noch mit seriösen und sauberen Marketingmethoden zu arbeiten. Aber es sind halt auch so ein bisschen Lippenbekenntnisse, weil eigentlich klar ist, da steckt der Fehler im System. Wenn ich auf Provisionsbasis versuche, Verträge zu vermitteln, dann werden die Mitarbeiter vor Ort einfach so viele Verträge auch abschließen oder versuchen abzuschließen, wie es geht. Und am Ende leidet da einfach ganz klar das Kundenerlebnis dabei. Und das bestätigen ja auch die Verbraucherzentralen.
6: Also auf der einen Seite stockt der Glasfaserausbau in Deutschland und es gibt irgendwie auch offenbar ein Akzeptanzproblem, also bei den Haushalten, bei den Menschen, die Internet nutzen. Wirkt sich das denn dann auch wiederum auf den Ausbau aus? Also ist das irgendwie so eine Art Teufelskreis?
7: Ja, kann man schon so sehen, weil die Unternehmen wollen eine gewisse Anzahl von Menschen erstmal sicher wissen, dass sie einen Glasfaservertrag unterschreiben, ein Drittel so in etwa in jeder Gegend, bevor die Bagger kommen. Und wenn natürlich die Leute zurückhaltend sind, dann sind auch die Firmen zurückhaltend und am Ende geht gar nichts weiter.
6: Und wenn wir jetzt mal zurückkommen auf diese Gemeinde Isen in Oberbayern, bewegt sich da jetzt was? Geht da auch was voran?
7: Ja, es sieht so aus. Immerhin, die Schule hat inzwischen Glasfaser, was die Geschäftsleiterin sehr freut, weil eben in der Schule kann man sich vorstellen, jede Klasse braucht Internet, WLAN und da ist man heilfroh, dass man inzwischen vernetzt ist sozusagen. Im Rathaus, also bei Frau Pettinger selbst, funktioniert Glasfaser noch nicht, da gibt es noch nichts. Immerhin, die Hoffnung stirbt zuletzt, also sie glaubt, dass Ende des Jahres jetzt endlich im ganzen Ort Glasfaser verlegt sein wird. Aber ich habe eben mit ihr schon viermal gesprochen und jedes Mal hat sie mir eigentlich gesagt, am Ende des Jahres soll es vielleicht soweit sein.
6: Also es geht ein bisschen voran und wenn man jetzt von der Gemeinde Isen den Blick auf ganz Deutschland weitet, siehst du da das Licht am Ende des Tunnels, dass diese Glasfaser-Odyssee bald mal vorbei ist und das läuft?
7: Die EU-Kommission hat ja mal so als Zielmarke ausgegeben, 2035, bis dahin sollte die Gigabit-Gesellschaft stehen. Und 2035 ist für Deutschland, denke ich, schon wirklich utopisch. Wir haben vorhin ja schon besprochen, 15% der Haushalte sind bei uns erst angeschlossen an das Glasfasernetz. Und bis 100% ist es schon noch ein weiter Weg. Und wenn wir mit der Geschwindigkeit weitermachen, wie wir sie die letzten Jahre gesehen haben, dann werden wir wahrscheinlich in den 2050er Jahren immer noch nicht alle Glasfaser haben.
6: Schade.
7: Ja. Naja, ich glaube, die aktuelle Regierung mit Digitalminister Carsten Wildberger hat zumindest erkannt, dass etwas getan werden muss. Und es gibt Änderungen am Telekommunikationsgesetz, wo so an ein paar Stellschrauben, die wir auch schon jetzt besprochen haben, gedreht wird. Eben zum Beispiel auch diese Leerrohre, dass man die gemeinsam nutzt. Und das Ziel ist schon, einfach jetzt schneller Glasfaser zu bekommen. Also die Geschwindigkeit wird sich wahrscheinlich schon erhöhen.
6: Aber an einem Zeitplan, also 2035.
7: Völlig utopisch.
6: Vielen, vielen Dank, Christian.
7: Ja, sehr gerne.
6: Schon seit 10 Jahren beschäftigt sich Christian Sachsinger mit dem Thema Glasfaserausbau, und zwar als Journalist für den Bayerischen Rundfunk. Und wenn ihr an dem Thema auch dranbleiben wollt, dann hört doch mal in den ARD-Podcast Plus Minus mehr als nur Wirtschaft rein. Für den ist Christian nämlich mitverantwortlich. Autor der Folge ist Niklas Münch. Mitgearbeitet haben Lisa Henschel und Kaspar von Au. Produktion Kersten Lorenz, Ruth-Maria Ostermann und Hanna Brünjes. Redaktionsleitung Jasmin Yüksel und Fumiko Lipp. 11KM ist eine Produktion von BR24 und von NDR Info. Mein Name ist Elena Kuch und wir hören uns.
2: Glasfaserausbau in Deutschland. Eine langwierige Angelegenheit. Das war eine Folge des 11KM-Podcasts der Tagesschau. Den können Sie natürlich auch nachhören in ARD Sounds. Und viele weitere Folgen finden Sie da natürlich auch noch. Schönen guten Abend. Um kurz vor 9 Sie hören den ARD-Infoabend. Mein Name ist Florian Zelt. Gleich bei uns in anderthalb Minuten die 21 Uhr Nachrichten.

0: Flüssen in mehreren Bundesländern bestimmte Lastwagen fahren. Anna Farwig.
1: Abgestimmt haben sich die Länder vorab nicht. Deswegen gilt das aufgehobene Fahrverbot im Saarland und Rheinland-Pfalz bis spätestens Ende September. In Niedersachsen und Nordrhein-Westfalen erstmal nur für den August. Ob so mehr Lkw auf den Straßen sein werden, ist offen. Denn die Speditionen haben nicht automatisch mehr Fahrer.
0: Der Fahrgastverband ProBahn begrüßt die Pläne des neuen Bundesverkehrsministers Bilger, Bonuszahlungen für Bahnmanager an die Erreichung konkreter Ziele zu knüpfen. Grundsätzlich sei es richtig, wenn der Bund als Eigentümer des Konzerns eindeutige Vorgaben mache und diese auch kontrolliere, heißt es von ProBahn. Gleichzeitig müsse der Bund aber auch ausreichend Finanzmittel zur Verfügung stellen. Bilger hat als Reaktion auf die anhaltende Pünktlichkeitskrise der Deutschen Bahn Konsequenzen bei den Vorstandsgehältern angekündigt. Bundesinnenminister Dobrindt plant, das gemeinsame Drohnenabwehrzentrum von Bund und Ländern personell deutlich zu verstärken. Das berichtet die Bild-Zeitung und beruft sich auf Regierungskreise. Danach sollen in dem Zentrum statt 150 künftig 300 hochspezialisierte Kräfte arbeiten. Auch die Zahl operativer Stützpunkte werde von 4 auf 8 Standorte verdoppelt. Ziel sei es, schneller auf Drohnenangriffe reagieren zu können. Hintergrund ist der Vorfall mit einer Sprengstoffdrohne am Flughafen Leipzig-Halle. Nach dem Pergamonmuseum muss auf der Berliner Museumsinsel offenbar auch das alte Museum grundlegend modernisiert werden. Das Gebäude sackt nach Angaben der Stiftung Preußischer Kulturbesitz langsam ab. Jürgen Buch, RBB 24.
2: Die Stiftung Preußischer Kulturbesitz hat erklärt, dass die Sanierung für die 2030er Jahre vorgesehen ist. Es geht da nicht nur darum, Risse im Mauerwerk zu beseitigen. Es soll auch daran gearbeitet werden, die Technik im Gebäude auf den neuesten Stand zu bringen. Und das alte Museum soll über die unterirdische archäologische Promenade mit den anderen Standorten auf der Museumsinsel verbunden werden.
0: Energie Cottbus hat sein erstes Spiel in der zweiten Fußball-Bundesliga gewonnen. Die Lausitzer besiegten Hannover im Stadion der Freundschaft mit 3:1. Soweit die Nachrichten. 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Das Wetter. Nachts Durchzug dichter Wolken und einzelne Schauer, im späteren Verlauf aufgelockert und trocken, Tiefstwerte 19 bis 15 Grad. Aktuell in Berlin-Marzahn 31 und in Baruth-Mark 28 Grad. Morgen nach freundlichem Start von Nordwesten Wolken mit einzelnen Schauern und Gewittern 26 bis 34 Grad. Die Zeit 21.03 Uhr.
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4: In jedem zweiten Haushalt in Berlin, sogar in mehr als jedem zweiten, lebt nur eine Person. Berlin ist die Hauptstadt der Alleinlebenden, Tendenz steigend. Aber sind die auch alle allein oder wohnen die nur so? Und wenn sie allein sind, heißt das, die sind auch einsam? Oder kann man auch alleine glücklich sein? Hat die klassische Familie gar ausgedient? Und was heißt das im Zweifel für die Entwicklung der Stadt? Genau darüber haben wir diskutiert im RBB 24 Inforadio Forum bei einer gemeinsamen Veranstaltung mit der Evangelischen Akademie Mitte Mai in der französischen Friedrichstadtkirche auf dem Gendarmenmarkt in Berlin. Mit dabei waren Christian Gäbler, der Senator für Stadtentwicklung, Dr. Julia Helmke, die Generalsuperintendentin der Evangelischen Kirche in unserer Region, die Autorin Katja Kullmann, die unter anderem das Buch »Die singuläre Frau« geschrieben hat, und Ricarda Petzold, die Leiterin des Forschungsbereichs Stadtentwicklung am Deutschen Institut für Urbanistik. Mein Name ist Sascha Hingst und meine erste Frage ging an Frau Petzold. Wenn Berlin die Hauptstadt der Alleinlebenden ist, ist Berlin eigentlich außergewöhnlich oder ist das ganz normal für große Städte?
5: Ich denke schon, dass das in vielen großen Städten immer wieder diskutiert wird, zyklisch, wenn mal wieder gezählt wird, wie viele Menschen eigentlich alleine leben. Und wenn es die 50% überschreitet, dann hat man das Gefühl, die Alleinlebenden sind jetzt in der Mehrheit der Haushalte, muss man sagen, nicht der Personen. Und damit ist das natürlich immer wieder eine Gelegenheit nachzudenken. Was macht das mit der Stadt? Heißt das eben, was Sie schon gesagt haben, alle sind wahnsinnig einsam, wahnsinnig alleine? Und dann schließen sich die Folgegedanken an, was ist zu tun, aber natürlich auch das Infragestellen. Sind die denn wirklich jetzt einsam? Haben sie keine Familie? Ist das das Zeichen dafür? Und dann, was braucht es dafür eigentlich für Wohnungen?
4: Mhm. All das werden wir im Zweifel in dieser Sendung diskutieren. Frau Helmke, früher war das ja ganz klar, so aus Sicht der Kirche glaube ich sowieso, Familie, ne? Das sind mindestens 2 plus im Zweifel 2 Kinder. Was sagt denn eigentlich die Evangelische Kirche, wenn 56% der Haushalte in Berlin nur noch einer sind?
6: Naja, also zum einen, so klar war das nicht.

0: Ich meine, im zweiten Kapitel, ganz am Anfang der Bibel, also im zweiten Buch Mose, steht, es ist nicht gut, dass der Mensch allein sei. Ich will ihm ein Gegenüber oder eine Hilfe schaffen. Das kann man natürlich darauf beziehen und wurde auch darauf bezogen, dass es vor allem um das Zusammenleben von Mann und Frau geht, was auch das Höchste ist, eben auch mit Adam und Eva. Aber wenn man durch die biblische Geschichte geht, gab es unterschiedliche Zusammenhänge. Es gab Familien, es gab Freunde, es gab Nachfolgende wie hier Jesus und seine 12 Jünger oder Jüngerinnen. Also es gab immer ganz Unterschiedliches. Und wenn ich jetzt nochmal auch an Jesus denke, der hat sich immer wieder allein zurückgezogen in die Wüste zum Beispiel. Also es geht nicht nur um das Zweier-Idyll. Das wurde aber durch die Kirchengeschichte lange Jahre immer auch so als eine heilige Familie schon auch kolportiert. Und ich glaube, da merkt man heute, dass das ebenso nicht mehr stimmt und viele Menschen auch unter Druck gesetzt hat. Und wenn ich noch eins sagen darf, ich glaube, früher war es so, die Kirche war da für die Menschen, die noch kein Paar waren, die ein Paar waren mit Familie und die kein Paar mehr waren, nämlich dann auch eben die Älteren und die Witwen und Witwer. Und das hat sich geändert, gerade in einer Stadt wie Berlin, da geht es um ganz anderes.
1: Ich war eben kurz davor zu sagen, der Jesus war ja auch ein Mann. Ne? Also bei den Männern war es ja immer einfach, wenn die alleine sein wollten. Also wenn eine Frau früher gesagt hat, ich will allein sein, dann hat man im Zweifelsfall ein bisschen komisch geguckt. Das haben Sie, Frau Kullmann, in Ihrem Buch ganz eindrucksvoll beschrieben. Ist das heute anders?
2: Ich hoffe, es ändert sich langsam. Ja, ich glaube, die Frauen selber, vor allen Dingen die Jüngeren, tun da sehr viel dafür, dass das Alleinleben als Frau phasenweise oder länger nicht mehr stigmatisiert ist oder als Problemfall betrachtet wird. Und was den Lebensraum Stadt angeht, will ich einmal vorwegnehmen oder schon sagen, ich habe das ein bisschen untersucht, das Alleinleben in der Stadt. Und das hat historisch immer schon Wellen gegeben. Und ich finde, gerade auf Berlin bezogen, wenn man sich anschaut, vor ungefähr 100, gut 100 Jahren, als die erste große Industrialisierungswelle schon brandete und die sogenannten neuen Angestellten, Sigrid Krakauer, der Soziologe, beschrieb die, also eine neue Klasse von Berufstätigkeit in den Städten wuchs. Damals hatte Berlin 4 Millionen Einwohnerinnen und Einwohner. Und es kamen sehr viele junge Leute, auch aus ländlichen Gegenden, strömten quasi angezogen von dem Arbeitgeber Großstadt auch in die Städte. Und das können wir später noch besprechen. Es gab damals verblüffend ähnliche Problemlagen, nämlich keinen ausreichenden Wohnraum. Also damals junge Männer wie Frauen kamen als Schlafgänger, Untermieter bei anderen unter. In anderen Ländern, angloamerikanischen Raum, gab es alleinstehenden Pensionen, ganze oder Viertel wie in London, Bloomsbury, wo die Lehrerinnen, die jungen Krankenschwestern, die Verkäuferinnen teilweise WG-artig zusammenwohnten. Und es gibt, wenn man sich historisch interessiert, Fritz Hessel ist ein Autor oder Siegfried Krakauer, die für Berlin speziell eben sehr schön beschrieben haben, wie Kometen kommen diese jungen Menschen in die Stadt. Das bezieht sich jetzt nur auf die Jungen, aber das hat sich schon mal quasi ähnlich abgespielt.
1: Und damals hat Berlin ja auch als Stadt reagiert, hat neue Viertel gebaut, die heute mitten in der Innenstadt liegen, aber damals am Rande. Herr Gebler, ist dieses Thema, wir haben immer mehr die alleine wohnen, alleine leben, ist das ein Thema im Senat? Besprechen Sie das?
3: Es ist ja auch Teil von Stadtentwicklung und wie Stadt sich wandelt. Also wir sprechen im Senat jetzt nicht konkret über Alleinwohnende, aber wir reden natürlich darüber, wie reagieren wir auf Entwicklung in der Gesellschaft, auf Anfragen am Wohnungsmarkt, auch auf Entwicklungen. Und wenn man sagen muss, wir haben halt zunehmend Leute, die alleine in sehr großen Wohnungen wohnen und Familien, die in relativ kleinen Wohnungen wohnen müssen, weil die großen Wohnungen halt von anderen belegt sind und wir so schnell auch nicht so viel große Wohnungen bauen können und wollen. Wir haben sogar mehr kleine Wohnungen als große Wohnungen in Berlin. Sie sind halt nur nicht immer richtig verteilt. Und das ist dann schon ein Thema, um das wir uns kümmern. Und dann das andere Thema ist sicherlich etwas, wie gehen wir gerade in einer alternden Gesellschaft, wo die Leute länger leben, wo sie auch länger aktiv sind, wo aber viele dann doch auch alleine sind, einfach weil der Partner oder die Partnerin verstorben ist. Wie gehen wir damit um? Wie richten wir uns darauf ein, dass die Leute nicht mehr irgendwo, ich sage es jetzt mal etwas bösartig, im Seniorenheim sitzen und sich da beschäftigen, sondern die auch noch aktiv in der Stadt sein wollen und entsprechende Angebote auch nachfragen?
1: Wenn wir uns erstmal überlegen, warum sind Menschen eigentlich allein? Also das Wort alleine trifft es vielleicht nicht mal, aber warum wohnen Sie alleine in einer Wohnung? Dann gibt es vermutlich auch ganz unterschiedliche. Also nicht jeder, der alleine wohnt, fühlt sich wahrscheinlich alleine. Der eine oder andere will das vielleicht, der andere nicht. Kann man da eigentlich, Frau Petzold, überhaupt unterscheiden? Untersucht das jemand?
4: Ja, als erstes ist, glaube ich, wichtig, die Biografie zu sehen. Sonst klingt das ja immer so, als gäbe es in der Stadt 54% oder 56% Menschen, die immer alleine sind. So, aber das sind ja Konstellationen, die sich ändern. Also wie Sie es gerade gesagt haben, es kommen junge Menschen nach Berlin alleine. Ich hoffe, sie werden inzwischen noch nicht von ihren Müttern oder Vätern begleitet, helikopterartig. Und dann suchen sie ihren Weg. Ne? Und das heißt, sie gehen eine Paarbeziehung ein, sie trennen sich wieder, sie gründen eine Familie. Und so wird dann eine Geschichte draus, die dann im Ende grinnt bei den 50% oder 54%. Aber das ist ja nicht eine Person für immer. Und ja, damit untersucht man das. Man untersucht das in verschiedenerlei Hinsicht. Das heißt einfach, was gibt es für Wohnbedarfe, was gibt es für Infrastrukturbedarfe? Was heißt das, wenn wirklich Familien nicht mehr in der Stadt wohnen? Die Phase hatte Berlin ja auch schon mal, als in den 90ern alle ins Umland geflüchtet sind, dem Ruf des Einfamilienhauses folgend. Jetzt flüchten sie vor den zu hohen Wohnkosten. Was heißt das für die städtische Infrastruktur? Was heißt das für städtische Selbstverständnis? Also solche Themen schließen sich daran an und weniger dieses, wer sitzt jetzt eigentlich wie allein in der Wohnung und fühlt er sich allein?
1: Aber ich finde das gar nicht unwichtig, weil die Motivationsfrage ja auch ein bisschen was, daraus ergeben sich Handlungsableitungen. Also wenn junge Leute sagen, ich möchte alleine leben, ich habe genügend Freunde, aber ich möchte alleine leben. Individualität ist das ja was anderes, als wenn Menschen sich getrennt haben und alleine leben in Anführungsstrichen müssen und vielleicht sogar noch mit einem Kind, das dann hin und her wechselt. Oder ob Leute möglicherweise den Partner schon im Alter verloren haben und noch keinen neuen gefunden haben. Das sind ja alles unterschiedliche Motivationen, die ja wiederum unterschiedliche Handlungsableitungen dann haben für die Frage, was brauchen wir? Deswegen, also kann man das überhaupt abschätzen, wie viele von denen, die alleine leben, sagen, ich finde das toll, ich möchte, und wie viele eigentlich lieber anders leben würden, oder ist das unmöglich?
4: Ja. Bezogen worauf ist ja dann die Frage, meint man das jetzt auf den Beziehungsstatus, also wie viele wollen jetzt eigentlich gern in einer Partnerschaft leben und finden nicht den oder die Richtige, oder meint man es wirklich auf die Wohnkonstellationen, auf die anderen Formen des Zusammenlebens, die es ja auch gibt. Also gerade Frauen haben sich ja auch früh in Beginengenossenschaften zusammengeschlossen und haben andere Wohnkonstellationen, auch dieses überfamiliale Wohnen. Da gibt es ja immer wieder gute Beispiele, die aber eben nicht so verbreitet sind, dass sie für jeden jetzt ein Angebot darstellen. Insofern würde ich es an der Stelle versuchen, auf das zu schieben, wo man wirklich dann als Stadt sozusagen auch Angebote vielleicht machen kann, weil das andere ist jetzt inzwischen vielleicht Sache von Partnerschaftsvermittlung, so hat es ja angefangen, oder von anderen, also da, das ist ja ganz schwer steuerbar. Und dann gibt es natürlich den Teil, um den sich dann soziale Träger, aber auch alle in der Stadt kümmern sollten, das sind die, die einfach aufgrund von sozialen Notlagen einsam sind und die dann in so eine Spirale reinrutschen, wo Einsamkeit wirklich ein psychosoziales Problem ist. Also dafür braucht es Angebote, was aber, finde ich, nochmal eine ganz andere Themenlage ist.
2: Würde wahnsinnig gern, ich habe laut genickt sozusagen, das sieht man oder hört man jetzt nicht, ergänzen. Vieles, was Sie gesagt haben, finde ich sehr richtig, und ich plädiere generell dafür, Alleinlebende, also diesen Begriff Singles, der ist jetzt so das knackige, kurze Wort, der umschreibt aber immer diese Jugendlichkeit und Partner und Partys und so. Alleinleben zieht sich wirklich tatsächlich durch alle Altersgruppen. Es gibt die freiwillig sich für eine Phase entscheiden, wie Sie sagten. Wir haben in Großstädten fast die Hälfte aller Ehen gehen irgendwann in Scheidungen über. Also wir haben verschiedenste Lebenslagen, die Menschen auch teilweise nur temporär über eine längere Phase ins Alleinleben bringen. Manchmal sehr freiwillig, manchmal sehr unfreiwillig, manchmal mit einem Knurren im Bauch. Und die ganzen Lebensläufe, die heute sozusagen gelebt werden in diesem ganzen Land, sind nicht mehr so verlässlich. Das wissen wir in aller möglichen Hinsicht. Das heißt, ich würde dafür plädieren, tatsächlich gar nicht unbedingt einzelne Lebenslagen sowieso in den Blick zu nehmen, schon gar nicht von der Politik, sondern eher mit dieser abstrakten Größe operieren, dass Lebensläufe eben heute fluide sind, sich verändern. Und da gibt es, ich weiß nicht, ob ich jetzt vorwegnehme, auch was, wenn wir beim Wohnen bleiben. Es gibt Ideen, ja, wie modulares Bauen oder Leichtbauweisen, die dann leicht veränderbar sind. Also, dass Menschen heute, weiß ich nicht, mit Anfang 20 sich entscheiden, an einem Ort zu bleiben, ob allein oder mit Großfamilie. Und dann, bis sie 80 sind, dort leben. und auch dieselben Beruf haben, ist eine Fiktion. Die hat wahrscheinlich nie gestimmt.
1: Ich glaube, das Berufsleben gar nicht mehr zu heutzutage.
2: Naja, und Berlin hätte vielleicht zum Beispiel oder Städte, die eben schon jetzt einen hohen Anteil von alleinlebenden Menschen haben, auch generationenübergreifend, hätte zum Beispiel, da komme ich jetzt schon mal mit rüber, natürlich die Chance, das ganz kreativ anzupacken und zu nutzen. Und zum Beispiel, wenn wir uns erinnern an so einen Stadtslogan von Herrn Wowereit, Berlin sei arm, aber sexy. Manche sagen, heute ist es nur noch arm und leider nicht mehr sexy. Den Spruch kennen Sie auch. Vielleicht hat Berlin zum Beispiel eine Chance zu sagen, Berlin Stadt ganz neu denken, auch mit Blick auf die internationale Bauausstellung. Also wir sind ein Ort, der diese modularen, fluiden Lebensformen beantwortet. Wir bieten und das nicht nur Wohnmöglichkeiten, Einzelpersonenwohnungen sind natürlich sehr teuer. Oft kostet eine 1,5-Zimmer-Wohnung so viel wie eine 3-Zimmer-Wohnung. Und ein anderer Punkt, auf den wir sicherlich auch noch kommen, ist dann halt öffentlicher Raum, die sogenannten dritten Räume.
1: Wie ja, aber bleiben wir mal erstmal bei den Wohnungen, weil wir jetzt die ganze Zeit, wurden ja schon mehrfach angesprochen, da scheint es jetzt den Bedarf zu geben, über Wohnungen zu reden. Also tun wir es. Der zuständige Senator sitzt ja gleich daneben.
3: Ja, wir haben ja tatsächlich auch, weil wir auch die Stadt der innovativen Lösungen sind, Überlegungen, wie können wir die verschiedenen Bedarfe da zusammenbringen und sind gerade dabei, mit neuem Modellprojekt anzufangen, das heißt Wohnen zu Hilfe. Die Idee dabei ist, dass wir Menschen, die alleine in einer relativ großen Wohnung wohnen, aber Unterstützung brauchen bei bestimmten Dingen, zum Einkaufen, zum Wäschewaschen, für was weiß ich auch immer, dass die eben anbieten können, jungen Leuten, sage ich jetzt mal, Studierende, Auszubildende, sonst was, auch in ihrer Wohnung mit unterzubringen, dafür entweder weniger Miete oder keine zu bezahlen, sondern vielleicht die Nebenkosten noch. Und dass das dann sozusagen ein Zusammenführen von erstens Generationen, aber zweitens auch verschiedenen Bedarfen ist. Einerseits Unterstützungsbedarf, andererseits eben das Ziel, eine Wohnung zu suchen.
1: Gibt es da schon Fälle von?
3: Also haben das haben wir jetzt so weit, dass wir es zusammen mit einem Träger auch starten wollen. Mal schauen, wie das dann wird. Das geht jetzt demnächst an den Start und ist eben was, was dann andere Sachen ergänzt und ersetzt. Wir haben ja auch dieses Netzwerk generationsübergreifendes Wohnen, wo auch geguckt wird, wie kann man sozusagen WGs zusammenbringen. WGs sind ja ursprünglich mal was eher für junge Leute gewesen in Ausbildung oder Studis. Inzwischen gibt es auch eine Tendenz durchaus zu Senioren-WGs oder eben generationsübergreifenden WGs, weil man eben merkt, man kann sich dann Kosten teilen, man kann auch in einer größeren Wohnung zusammenwohnen und man kann sich auch gegenseitig unterstützen. Man hat immer noch die Möglichkeit, sich zurückzuziehen, wenn man seine Ruhe haben will, aber man hat eben auch die Möglichkeit, direkt auch in Kontakt zu treten und dann eben mal alleine und mal gemeinsam zu leben. Das sind, glaube ich, so zwei Ansatzpunkte, die gerade das ausmachen, dass wir eben in einer Stadt, die im Umbruch ist, dann aber auch mit den vorhandenen Strukturen versuchen, Dinge anders aufzusetzen.
1: So eine generationenübergreifende WG, Frau Helmke, ist aber ein Stück weit, ich will es mal ganz ketzerisch formuliert, das ist so Familie mit unverbindlich, ne? Familie leid.
0: Nee, ich wollte jetzt gerade sagen, dass das auch in Berlin in einigen, gerade auch Kirchengemeinden gibt. Also da gibt es ganz viele Experimente. Zum Beispiel, es gibt sowas wie in Pankow das Segenskloster oder Kloster Segen, Stadtkloster Segen, wo eben verschiedene Menschen zusammenleben, verschiedene Generationen, die schon sagen, wir wollen auch den Glauben miteinander teilen, aber manche leben in Familien zusammen, verschiedenen Einzelpersonen. Und engagieren sich zusammen zu kochen und aber auch zu öffnen ihre Räume. Oder es gibt sowas, auch ein Format wie das Refo Moabit, wo auch gesagt worden, wir haben jetzt ganz große Gemeinderäume, eine Kirche, die vielleicht nicht mehr so genutzt wird wie früher. Und da ziehen Menschen unterschiedliche Generationen ein und gestalten Zusammenleben neu. Und das finde ich ganz schön, weil es gibt so Beispiele, dass man auch sich eben anregen lassen kann, wie kann man leben. Oder zum Beispiel im Neubaugebiet wird ja gerade doch viel gebaut, trotz allem auch in Berlin, in Spandau, da habe ich gerade jetzt auch einen kleinen Laden besucht, wo die Kirche gesagt hat, ja, es gibt in diesen ganz viele Neubaugebiete, also ganz viele Wohnungen, Sozialwohnungen, aber auch quasi eher Luxuswohnungen, aber es gibt keinen Ort, wo Menschen sich treffen können. Und die haben wie früher waren es auch so Ladenkirchen, aber hat erstmal einen Laden, wo man für Kinderangebote macht, auch für Erwachsene, aber eigentlich nicht immer nur sagt, wir bieten euch was an, sondern eher zu fragen, was wollt ihr, was braucht ihr eigentlich in so einem Neubaugebiet? Und das also, finde ich gut, weil das brauchen wir, glaube ich, auch als Kirche und auch als Stadt. Also.
4: Das gemeinschaftliche Wohnen ist ja ganz gut untersucht. Also leider ist es insgesamt nicht ganz so groß, wie man vielleicht, wenn man die Buchregale anguckt, wie es da erscheint. Aber was alle eint, wenn man die Befragung sieht, ist, dass sie eigentlich alle den generationenübergreifenden Ansatz gut finden. Also kaum jemand sagt, ich will jetzt nur mit XY zusammenwohnen, sondern viele haben schon diese Wunschvorstellung. In der Genese der Projekte gelingt das nicht immer, weil einfach unterschiedliche Bedarfe, unterschiedliche Geschwindigkeiten der Realisierung brauchen. Also Familien können nicht 5 Jahre diskutieren, weil dann sind die Kinder schon im ganz anderen Alter und haben ganz andere Wohnbedarfe und so weiter. Aber was wichtig ist an dem Thema, ist, dass für neue Wohnquartiere, aber genauso für alte Viertel, gerade diese Projekte immer so die Anker sind, wo was angedockt wird. Da gibt es eben einen Gemeinschaftsraum, da gibt es Angebote, da gibt es eine offene Nachbarschaft, die auch auf andere zugeht oder jemanden reinlässt. Und damit hat man so einen Ort von Aktivität. Und das entsteht eben in dieser Gemeinschaft, die deutlich überfamiliär ist. Also die haben, also und Menschen unterschiedlicher, mit unterschiedlichem Beziehungsstatus, aber sie eint, aufeinander zuzugehen. Und das ist, glaube ich, der wichtigere Punkt, als was der Ausgangspunkt ist, eben ob man die Wohnung alleine im Cluster oder als Paar oder sonst irgendwie bewohnt.
1: Mhm. Wobei der Bedarf nach den kleinen Wohnungen ja trotzdem da ist. Also das eine, was Sie jetzt beschreiben, ist natürlich, wie kriege ich das Sozialleben gut geregelt, was ist wünschenswert, aber die Realität ist ja, ganz viele da draußen sagen, ich will eine Wohnung nur für mich mit 1 oder 2 Zimmern. Ne?
4: Ja, das kommt vielleicht zum Teil aus der Erfahrung von Zusammenlebenssituationen, die nicht ganz so ideal sind. Also nicht jede WG ist ja das reine Glück, sondern da gibt's, und dann gibt's natürlich den Impuls, wenn ich jetzt alleine wohne, dann habe ich zumindest alles selbst überschaubar. Und natürlich muss eine Stadt auch daran arbeiten, dass die Haushaltsschlüssel und die Wohnungsschlüssel irgendwie zueinander finden. Was die Belegung dann angeht, ist nochmal ein ganz anderes Tablett, wenn man das jetzt anschaut. Aber die Antwort des Wohnungsmarktes, die es ja gerade gibt, auf es gibt mehr kleine Haushalte, ist ja die Mikrowohnung. Und ob das jetzt der Weisheit letzter Schluss ist, sozusagen eine Massierung ohne diese soziale Grundierung, dass man irgendwo ein Angebot hat, sich zu treffen vor den Türen, oder dass es Treppenhäuser gibt, die kommunikationsfreundlich sind. Das ist eben, wäre die erste Stufe. Da sind wir noch gar nicht beim großen Gemeinschaftserlebnis, sondern erstmal nur bei der nachbarschaftlichen Kommunikation.
1: Senator Giebel hat eben genickt bei der Frage, muss es mehr kleine Wohnungen geben? Muss das der Staat sozusagen richten?
3: Naja, ich habe beim Thema Mikrowohnungen genickt, dass das nicht der weiße letzter Schluss ist, jetzt alles mit Mikrowohnungen zu machen. Weil das ist ja im Prinzip immer eine sehr starke Verdichtung. Das ist ja quasi ein Studierendenapartment, wenn ich es so sagen darf. Was ehrlich gesagt dann auch eher zur Gewinnmaximierung der Investoren beiträgt als zu guten Wohnverhältnissen. Also insofern, Mikroapartment ist eigentlich keine echte Einzimmerwohnung, nicht mal. Und also insofern lieber 1 bis 2 Zimmerwohnungen, die auch vernünftig ausgestattet sind. Mikroapartment sind eher für Leute, die so Berufspendler sind oder mal zeitweise das als Zweitwohnung benutzen. Also da bin ich etwas skeptisch. Deswegen habe ich gerade so reagiert. Und Frau Petzold habe ich ja auch so verstanden. Aber vielleicht einen Punkt noch, weil wir es gerade hier gehört haben von der evangelischen Kirche, in diesem Fall hier auch als Gastgeber. Also wir haben sehr gute Kooperationen mit der evangelischen Kirche. Ich will jetzt mal exemplarisch den Kirchenkreis Reinickendorf nennen, der wirklich sehr engagiert dabei ist, zu gucken, was haben wir an Flächen oder was haben wir auch an Räumen, die unsere Gemeinden eigentlich nicht mehr benutzen oder viel zu wenig nutzen. Und was können wir davon der Öffentlichkeit zur Verfügung stellen? Wir haben im Räuberviertel Lübars das Beispiel, dass da auf dem Gemeindegrundstück Wohnungen gebaut worden sind und auch ein Begegnungszentrum, eine Sozialeinrichtung, gerade in einem schwierigen Viertel. Wir haben an anderer Stelle in Tegel Süd, dass dort für Auszubildende Wohnungen gebaut werden. Also das ist genau das, was wir an der Stelle brauchen. Jetzt exemplarisch mal von der evangelischen Kirche, aber auch von anderen, die sagen, was habe ich eigentlich an Flächen, die ich zur Verfügung stellen kann und die ich gar nicht mehr so richtig nutze, die vielleicht schon versiegelt sind. Und das Zweite, wir brauchen eben auch diese Treffpunkte. Also dass auch da sich geöffnet wird. Auch das sehen wir gerade bei den Kirchengemeinden, also auch die katholische Kirche, bietet dann Räume an, wo sich nicht nur kirchlich Engagierte, sondern auch Gruppen aus der Nachbarschaft treffen können und Ähnliches. Denn das macht es, glaube ich, aus, dass ich am Ende Möglichkeiten habe, mich irgendwo zu treffen. Wir haben ja ganz viele Vereine, ehrenamtliche Strukturen, die was machen, aber auch die brauchen ja irgendwo einen Raum. Die können sich ja nicht immer in Wohnungen treffen, schon gar nicht in Einzimmerwohnungen. Insofern ist es da wichtig, dass wir halt die soziale Infrastruktur auch so denken, dass es eben auch Räume der Begegnung gibt.
2: Das sind dann so, ich stimme Ihnen zu, es gibt einen Soziologen, Ray Oldenburg, der hat wirklich diese Räume als die dritten Räume, also die nicht Arbeitsplatz sind, nicht privates, sondern öffentliche Räume, die aber so einladend sind, dass man sich dort durchaus zu Hause fühlen kann oder eben sich öfters trifft. Das könnten zum Beispiel Parkanlagen sein, die Kneipe, die Stammkneipe, solche Orte. Und da ist Berlin sicherlich nicht alleine. Was wir da, glaube ich, in der gesamten, in allen europäischen Metropolen beklagen können. Das Beispiel Potsdamer Platz in Berlin ist ja wirklich durch alle Kakaos schon gezogen worden. Ein unwirtlicher Ort, Spiegelglas verglast. Sie müssen quasi theoretisch konsumieren, Eintritt zahlen, um da auf einer Terrasse sich aufhalten zu können. Also das sind klassische stadtpolitische, stadtplanerische Fragen, die, glaube ich, nicht nur in Berlin jetzt auf die Städte ein bisschen zurückschlagen. Eine, ja, wenn ich das doch so deutlich sagen darf, Privatisierungsorkan, der durch Metropolen gefegt ist. Und zum Beispiel der Potsdamer Platz ist eigentlich kein öffentlicher Raum, sondern gehört den Investoren sozusagen. Die haben da Hausrecht. Also man kann das zuspitzen.
1: Hat das mit der Privatisierung zu tun? Also Sie sprachen ja gerade die Kneipen an. Ne? In Berlin haben wir viel weniger Kneipen als früher. Die waren alle privat, aber weg sind sie trotzdem. Ne?
2: Zum Teil sind die weg, zum Teil haben sie sich verändert. Ich selbst wohne im Wedding. Das kann ich später vielleicht nochmal ausführen. Ich habe wirklich versucht, also seit 13 Jahren an einer Stelle und habe zum Beispiel dort als Anwohnerin die Erfahrung gemacht, wie schwierig es gerade Bürgerinitiativen, Bürgerinneninitiativen haben, wenn sie um den Erhalt öffentlicher Räume kämpfen. Da geht es um ein Lokal, die Fischerpinte am Plötzensee, die jetzt erhalten werden soll. Da geht es um die Rehberge, da gibt es einen Kaffeeraum, ein Pavillon, der stand 8 Jahre leer. Bürgerinnen und Bürger haben sich bemüht, das wieder aufzubauen. Es geht bis zum Leopoldplatz, ein bisschen drogenschwieriger Punkt, wo der Karstadt jetzt leer steht seit mehreren Jahren. Da gab es Bürgerbefragungen und so weiter und alles liegt brach, nichts tut sich da. Und teilweise verzweifeln Bürgerinitiativen, weil sie Gelder heranholen, Baupläne zum Beispiel für diesen Park-Pavillon. Und es liegt seit 2, 3 Jahren gefühlt unbearbeitet auf dem Tisch der Stadtverwaltung. Also das ein bisschen, wenn ich Ihnen das mitgeben darf, das kennen Sie. Da gibt es schon ein großes Bürgerengagement und oft hängt es an Erlaubnissen.
1: Ich will über dieses Thema Begegnungsräume, wer die schafft, wessen Aufgabe das überhaupt ist, woher die kommen können und wie viel wir davon brauchen, will ich gleich unmittelbar reden. Aber vorher hören wir mal kurz, was die große Welt der Nachrichten und das Wetter uns so bringen.

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1: Um 21.30 Uhr. Ich bin Clemens Schulze. Guten Abend. Umweltschützer, Gewerkschaften und Oppositionsparteien kritisieren die Lockerung des Lkw-Fahrverbots an Sonntagen. Der BUND erklärte, mit mehr Lastwagen auf den Autobahnen werde das Problem des Klimawandels nicht gelöst. Die Gewerkschaft Verdi beklagte, dass Hunderttausende Beschäftigte in der Logistikbranche zusätzlich belastet würden. Grüne und Linke forderten, die Klimakrise ernst zu nehmen. Seit heute dürfen in mehreren Bundesländern bestimmte Lastwagen fahren, trotz des Sonntagsfahrverbots. Damit sollen die Folgen des Niedrigwassers in den Flüssen abgemildert werden. Lastschiffe können derzeit nicht voll beladen werden oder gar nicht mehr fahren. Bundesverkehrsminister Bilger erhält Unterstützung für seinen Vorschlag, Bonuszahlungen für Bahnmanager an konkrete Ziele zu koppeln. Dabei zielt der CDU-Politiker vor allem auf die schlechte Quote bei der Pünktlichkeit von Zügen. Aus dem ARD-Hauptstadtstudio Bianca Schwarz.
2: Die stellvertretende Grünen-Fraktionschefin Julia Verlinden sagte, natürlich würden Menschen erwarten, dass Bonuszahlungen an erreichte Ziele gekoppelt sind. Die Obfrau der SPD im Verkehrsausschuss des Bundestages, Isabel Kademartori, meint, dass der Bund Rekordinvestitionen für die Infrastruktur zur Verfügung stelle und deswegen auch erwartet, dass sich das in der Pünktlichkeit zeigt.
1: Nach dem Fund einer Sprengstoffdrohne am Flughafen Leipzig-Halle baut Innenminister Dobrindt einem Bericht zufolge die Drohnenabwehr aus. Laut Bild-Zeitung soll die Personalstärke im gemeinsamen Drohnenabwehrzentrum von Bund und Ländern verdoppelt werden. Sven Weingärtner.
3: Bislang sind es 150 hochspezialisierte Einsatzkräfte in der erst Ende vergangenen Jahres aufgestellten Antidrohneneinheit. Künftig sollen es 300 sein. Auch die Zahl der Stützpunkte soll laut Zeitung von 4 auf 8 verdoppelt werden. Im Alarmfall können die Spezialkräfte schneller an möglichen Einsatzorten wie Flughäfen, militärischen Einrichtungen oder Logistikknoten sein.
1: Ein Zug der Regionalexpresslinie RE2 von Cottbus nach Berlin ist am Abend wegen eines technischen Defekts evakuiert worden. Wie die Leitstelle Lausitz dem RBB mitteilte, blieb der Zug bei Zeesen im Kreis Dahme-Spreewald liegen. Da die Klimaanlage ausgefallen war, klagten mehrere Passagiere über Kreislaufprobleme. Einsatzkräfte von Feuerwehr, Bundespolizei und Polizei kümmerten sich um sie. Etwa 500 Fahrgäste mussten den Zug verlassen und zu Fuß zum nächstgelegenen Bahnhof Königs Wusterhausen laufen. Im Berliner Strandbad Halensee ist ein Mann ertrunken. Nach Angaben der Feuerwehr war der 25-Jährige am Nachmittag im Wasser verschwunden. Badegäste und Personal hatten noch versucht, ihn zu finden. Juliana Koch, RBB 24.
4: Taucher der Feuerwehr entdeckten den jungen Mann schließlich und zogen ihn aus dem Wasser. Die Reanimationsmaßnahmen blieben aber erfolglos, der Mann starb noch vor Ort. Zwischen Jahresbeginn und Ende Juli waren bereits 13 Menschen in Berliner Gewässern ertrunken. 4 mehr als im entsprechenden Vorjahreszeitraum.
1: Soweit die Nachrichten. 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Das Wetter. Nachts Durchzug dichter Wolken, einzelne Schauer, im späteren Verlauf aufgelockert und trocken, Tiefstwerte 19 bis 15 Grad. Aktuell in Berlin-Marzahn 31 und in Baruth-Mark 28 Grad. Morgen nach freundlichem Start von Nordwesten Wolken mit einzelnen Schauern oder Gewittern 26 bis 34 Grad. Am Dienstag dann ein Sonne-Wolken-Mix und es wird kühler. Die Zeit 21.33 Uhr.
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5: Herzlich willkommen zurück beim RBB 24 Inforadio Forum. Heute zum Thema die Single-Stadt Berlin, die Stadt, wo die meisten Menschen in Ein-Personen-Haushalten leben. Bei mir sind Ricarda Petzold, die leitet den Forschungsbereich Stadtentwicklung am Deutschen Institut für Urbanistik. Katja Kullmann hat ein Buch geschrieben, Die singuläre Frau, auch zu der Frage, warum Menschen überhaupt alleine leben. Dr. Julia Helmke ist die Generalsuperintendentin der Evangelischen Kirche und ist zugleich unsere Gastgeberin, denn wir sind hier heute zu Gast in der französischen Friedrichstadtkirche auf dem Gendarmenmarkt in Berlin. Und last but not least Christian Gäbler, der Senator für Stadtentwicklung, Bauen und Wohnen. Wir waren gerade bei der Frage, wie viele Begegnungsräume brauchen wir und wer schafft die überhaupt? Und es hieß gerade, ja, da sind so viele verloren gegangen und in dieser durchökonomisierten Gesellschaft, sage ich jetzt mal mit meinen Worten, ist da nicht mehr so viel Platz dafür. Nun verdienen ja Menschen, die beispielsweise neue Wohnungen bauen, Herr Gäbler, ja durchaus Geld und das muss vermutlich auch so sein. Aber wenn die jetzt viele kleine Wohnungen bauen und damit viele Ein-Personen-Haushalte schaffen, muss man die nur zum sozialen Wohnungsbau verpflichten, was der Senat ja tut, oder muss man nicht irgendwann noch anfangen, die zu verpflichten, solche Begegnungsräume stärker zu schaffen?
6: Das kommt ja aber darauf an, wer die Begegnungsräume dann auch betreibt. Aber weil das Beispiel Potsdamer Platz gerade genannt wurde, also man kann sicherlich städtebaulich darüber reden, ob das der Weisheit letzter Schluss war und ob dieses Thema, damals hat man ja gedacht, naja, diese Einkaufsmall da, die ist dann das, wo man sich auch aufhält, war ja zwischendurch auch lange geschlossen. Aber worauf ich hinaus will, südlich vom Kanal im Gleisdreieckpark, da sind die Ausgleichsflächen für diesen Potsdamer Platz. Und da haben wir auch einen Begegnungsraum und der ist auch mitfinanziert worden, zumindest teilfinanziert worden, beziehungsweise die Flächen sind angekauft worden durch die Betreiber. Also das gibt es schon, aber sicherlich muss man sich überlegen, was kann man da sozusagen ergänzend dran machen, weil soziale Infrastruktur, Schule, Kita ist immer mit dabei, wenn was neu gebaut wird, bei Wohnungsbau zumindest. Bei anderen muss es eben Ausgleichsflächen und auch entsprechende Grünräume geben. Aber Begegnungsräume, das ist halt was, wo wir, glaube ich, gucken müssen, wie können wir da durchaus Leute auch verpflichten, was zur Verfügung zu stellen. Wie können wir aber auch die Räume, die wir haben, das betrifft zum Beispiel Schulen und anderes, auch stärker nutzbar machen. Wir haben immer noch Schwierigkeiten damit, zum Beispiel für Laienchöre Räume zur Verfügung zu stellen. Kirchenchöre haben immer das Glück, ich bin ja in einem, dass wir in der Kirche, in der Gemeinde irgendwo proben können, aber Laienchöre, die nicht irgendwie eine kirchliche Anbindung haben, die haben ein Problem. Und das scheitert dann am Ende daran, dass die Hausmeister irgendwann Feierabend haben und sagen, jetzt darf hier keiner mehr rein. Also ich glaube, an dem kleinen Beispiel merkt man, wir haben eigentlich viele Räume, wir müssen nur überlegen, wie öffnen wir sie und wer guckt halt, dass da auch alles einigermaßen geordnet abläuft. Das ist, glaube ich, am Ende meistens die Hürde, über die man nicht kommt.
7: Aber darf ich noch kurz ein Spezifikum, ist mir aufgefallen beim Einlesen jetzt nochmal in das Thema. Ich hätte jetzt 5000 Liegenschaften ungefähr sind noch im Besitz der BIM, also Berlins sozusagen, Grundstücke und Häuser, wenn ich richtig informiert bin. Der größte Immobilienliegenschaftseigentümer sozusagen ist Berlin selbst. Und ich hätte jetzt gewettet bis vor einem Tag, dass zum Beispiel, dass das in ihr Gebiet fällt, Stadtplanung und so weiter. Er ist aber Finanzsenator. Jetzt will ich nicht übersymbolisch unken, aber man könnte ja theoretisch so einen Senat die Ressorts auch anders zuschneiden. Und wenn wir das
8: wollen. Oh, ich wette, er würde sie gerne nehmen. Also jeder nimmt alles vom Finanzsenator.
7: Ich will aber jetzt so halbaugenzwinkern nur tatsächlich, auch jetzt nicht Herrn Gäbler persönlich, der kann das ja nicht alleine regeln. Aber das sagt dann schon was aus über einen Mechanismus Stadt und ein Gebilde, wo zum Beispiel einfach diese Flächen und Häuser, in welches Ressort sie fallen, wer auch immer dann der Senator oder die Senatorin ist. Und wenn man das sozusagen eher als soziales, planerisches, politisches, gemeinwohlpolitisches Sujet betrachten würde, dann würde vielleicht auch Stadtplanung noch mal einen Hauch anders formulieren. Und das eine, was ich noch reinwerfen will gerade, ich habe mir dann auch noch mal angeschaut, wie einzelne Bezirke so vielleicht politisch damit umgehen wollen. Und wenn man sich die Single-Zahlen, die Alleinlebenden für Berlin mal genauer anschaut, gibt es zwei Bezirke, wo besonders viele Mehrfamilien wohnen und zwei Bezirke, die sind die Single-Hochburgen.
8: Oh, jetzt können wir mal raten, bevor Sie so raten.
7: Also, liegt auf der Hand.
8: Frau Helmke, was meinen Sie?
9: Naja, ich würde schon sagen, in Stadtmitte gibt es sehr viele Single-Haushalte.
8: Also sie hat jetzt gesagt, okay, jetzt sind die Singles in Mitte und Friedrichshain-Kreuzberg und die Familien in Reinickendorf und vielleicht in Spandau.
7: Kommt alle, sehr gut, kommt gut hin. Es ist wirklich der beliebte Reuterkiez in Neukölln, ganz viele Kneipen und um den Boxhagener Platz Friedrichshain. Also da, wo die jungen Leute sind, tatsächlich, Stand jetzt, leben offenbar die meisten sogenannten Singles. Und interessanterweise, also das ist Kreuzberg-Friedrichshain und interessanterweise hat der Bezirk Kreuzberg-Friedrichshain, soweit ich weiß, als einziger Bezirk in Berlin eine neue Form geschafft, Lokalbau AG. Also die haben eine Lokalbaustrategie entwickelt für ihren Bezirk. Ich weiß es noch nicht, ich kann nicht nachprüfen, wie gut das schon funktioniert hat, aber es gibt ganz, Herr Gäbler reagiert schon ein bisschen.
8: Herr Gäbler, muss man dem Radiozuschauer, der ihn ja nicht sehen kann, sagen, guckt ein wenig skeptisch.
7: Aber es gibt zumindest den Ansatz, wirklich dieses gemeinschaftliche, stadtpolitische Bauen zu vernetzen.
6: Ich weiß nicht, ob das jetzt zu weit führt, weil ich glaube, diese Lokalbau-AG ist eher ein Beteiligungsformat für stadtentwicklungspolitische Fragen, was ehrlich gesagt nicht unbedingt zur Beschleunigung von Vorhaben beiträgt, um es vorsichtig zu sagen. Es ist jetzt nicht gezielt auf bessere Bedingungen für Singles und Ähnliches, weil es sich eben allgemein um lokale Vorhaben im Bereich der Stadtentwicklung und des Bauens von. Es ist eher tatsächlich ein Beteiligungsformat. Deshalb habe ich gerade etwas skeptisch geguckt. Ich glaube tatsächlich, Friedrichshain-Kreuzberg ist ja an der Spitze bei den Single-Haushalten. Ich glaube, Spandau ist am anderen Ende der Skala, wenn man jetzt mal bezirksweise vorgeht, und Schlegel-Zehlendorf. Insofern merkt man aber schon, es ist tatsächlich auch die Frage, was für Leute wohnen da, weil der Altersdurchschnitt ist auch ähnlich verteilt. Also geringer Altersdurchschnitt in Friedrichshain-Kreuzberg, hoher Altersdurchschnitt in Schlegel-Zehlendorf und in Spandau. Also es hat auch was damit zu tun, mit Lebensrealitäten und in welcher Lebensphase man sich befindet. Aber das ist eben genau die Herausforderung der Stadtentwicklung, es so zu organisieren, dass es für alle Lebensphasen am Ende funktioniert, weil ich kann die Leute ja nicht alle 30 Jahre jetzt irgendwie umschichten. Insofern ist diese Idee von dem modularen Bauen bzw. den flexiblen Wohnungen eigentlich ganz gut, in der Praxis auch schwierig, weil die Leute ja nicht immer nebeneinander wohnen. Man sagen kann jetzt einfach mal eine Wand weg, solange die miteinander können. Und wenn sie nicht mehr miteinander können, machen wir die Wand wieder zu. Das wäre tatsächlich am einfachsten. Aber mehr Spielräume zu haben, dass wenn Wohnungen frei wären, man sie auch mal vergrößern oder verkleinern kann, das wäre schon ein Punkt. Also insofern, das haben Sie ja vorhin angedeutet, ist das schon eine spannende Frage.
9: Genau, ich will gerne auf die Begegnungsräume auch gerade in den Orten nochmal eingehen. Da kommt für mich schon auch dazu, und das ist auch noch ein Anliegen auch von uns als evangelischer Kirche, gerade auch Menschen, die allein leben, aber sich wirklich ganz wenig leisten können und bestimmte Begegnungsräume eben auch nicht möglich sind, weil die was kosten, die konsumorientiert sind. Und da nehme ich schon wahr, dass es, genau, dass es da Begegnungsräume kommt, wo Menschen hingehen können, auch. Also wir gehen auch wirklich an Menschen, die wenig Geld haben, um sich mal zu duschen, um was Richtiges zu essen, um miteinander eben wieder ins Gespräch zu kommen. Das braucht es auf jeden Fall. Und da gibt es eben natürlich auch viele Angebote von der evangelischen Kirche, weil da kommt oft dann Alleinsein und Armut zusammen. Und das ist eine ziemlich schwierige Kombination. Weil wenn man wirklich allein auch ist und eben vielleicht zum Beispiel auch kein Geld hat oder auch noch mit mentalen Schwierigkeiten zu kämpfen hat, krank, auch doch vielleicht älter mit Behinderung, dann ist es auch schwierig, irgendwo hinzugehen, sondern da braucht man dann auch Strukturen, die greifen.
8: Wir sprechen auch die ganze Zeit von Begegnungsräumen. Das klingt so nach so räumlich Fläche. Frau Kuhlmann sprach vorhin noch von den Flächen, die wir brauchen. Aber damit ist es ja nicht getan. Du brauchst ja Menschen, die diese Begegnungsräume mit Leben erfüllen. Das sind ja nicht nur die kommen. Und Sie sprechen gerade an, dass Leute kommen, die vielleicht auch sozial nicht immer den einfachsten Zugang haben. Das heißt, gibt es überhaupt genügend Menschen in Berlin, die diese Räume auch mit Leben füllen?
9: Ja, also es gibt auf jeden Fall genügend Menschen, die diese Räume brauchen. Also wenn wir an die abwachsende Anzahl auch der obdachlosen Menschen brauchen und eben auch der ärmeren Menschen. Und es gibt eine erstaunlich hohe Anzahl auch von Menschen, die meistens auch ehrenamtlich dort tätig sind. Und es sind oft gerade auch Menschen, die selber alleine leben und die sagen, das gibt mir Sinn, das macht Freude. Also ich diene nicht nur oder ich gebe nicht nur was, sondern ich kriege auch was zurück. Und ich habe ein Beispiel auch auf Kreuzberg irgendwie, Gitschina 15, das ist ja auch so ein altes Fabrikgebäude, wo eine Kirche am Hallischen Tor, die da seit irgendwie über 30 Jahren ein Zentrum, heißt es, für Kultur und Gesundheit aufgebaut haben, wo Menschen hingehen kommen, die kein Geld haben, die aber jetzt auch nicht nur sagen, ich kriege da irgendein Angebot, sondern die auch sich selber irgendwie investieren können, Verantwortung übernehmen. Und so ist es ein Miteinander und ein Geben, und das ist, glaube ich, was hilft.
8: Ist Kirche ja auch traditionell, sage ich mal, so ein Ort, an dem Begegnungen immer schon stattgefunden haben. Ein anderer Ort wäre wahrscheinlich der Sportverein. Frau Petzold, wenn man das mal weiterspinnt, gibt es auch Begegnungsorte, Begegnungsgruppen sozusagen, an die wir noch gar nicht denken, die da vielleicht künftig größere Rollen spielen können? Früher war es die Kneipe, die ist es vielleicht nicht mehr?
10: Ach, vielleicht ist es die immer noch. Aber ich glaube, also es gibt die beiden, also was zusammenpassen muss. Das eine ist das Raumangebot, ob es jetzt drinnen, draußen, man kann ja auch an die ganzen Gemeinschafts- oder interkulturellen Gärten denken. Und dann gibt es die Institutionen oder die Personen, das Ehrenamt, die sich dafür verantwortlich fühlen. Ich glaube, beides muss matchen, aber beides ist eine Herausforderung. Also uns fehlen auch für viele Räume, das merkt man bei den Schulen immer, die Diskussion, also wer macht's denn dann für diese anderen 8 Stunden am Tag, wo nicht die Schüler da sind? Also irgendwer muss sich da finden, das hat was mit Bezahlen, mit Einkommen, mit Ressourcen zu tun, weil nicht alles kann übers Ehrenamt abgedeckt werden. Aber wenn es solche Raumanker gibt, die eine gewisse offene Struktur haben und so ein, wo schon so erste Angebote da sind, dann gibt es ja auch immer wieder andere Ideen. Also die entstehen eben dann und wahrscheinlich kann man diese Häuser gar nicht so planen, dass man jetzt wieder jedem, das ist wie mit der Single-Wohnung, jedem seinen Fleck oder sein Terrain zuweist, sondern dann muss es eben in der Struktur auch wachsen und sich verändern können. Und dann fangen die Räume auch an zu leben und sich immer wieder anzupassen oder zu verändern. Und das ist, glaube ich, das, wofür es aber eine stabile Grundkonstruktion braucht. Und die erweist sich eben in vielerlei Hinsicht als wackelig, weil entweder der Raum wackelt, ne? Also dass irgendwer eine andere Idee damit hat, oder eben alle plötzlich ins Rentenalter oder hinfällig werden, die das betrieben haben und dann der Generationenwechsel nicht gelingt. Bei jungen Leuten muss man ja auch sagen, die sind ja total engagiert, aber dann hat eben das Leben wieder andere Pläne. Ne? Man zieht weg, man kriegt einen Job, man macht ein Auslandsjahr, man gründet eine Familie. Also wie kommt dieses Maß an Flexibilität mit der notwendigen Stabilität zusammen? Und ich glaube, das ist eine Herausforderung, die es auszutarieren gibt. Und da ist immer die Frage, wie viel kann öffentliche Hand in sowas da wirklich reingehen? Oder was ist die Aufgabenteilung zwischen Kirche, zwischen den Bildungsinstitutionen, zwischen dem Ehrenamt und allen anderen?
8: Ja, meine Frage zielt auch so ein Stück weit darauf, ob sich so eine Räume nicht auch einfach dadurch schaffen, dass der Bedarf da ist und Leute sagen, jetzt mache ich. Und wir hatten interessanterweise in der Abendschau im RBB-Fernsehen zum Beispiel Beiträge darüber, wie sich Leute, das ist ganz banal, abends am Späti getroffen haben und eine Späti-Tour gemacht haben. Und das machen die dann institutionalisiert jetzt jede Woche. Das sind natürlich Menschen, die eher alleine leben. Oder worüber wir auch regelmäßig berichten, sind diese Coworking Spaces. Also meine Frage zielt darauf, entsteht da in solchen Städten mit so vielen Alleinlebenden und auch Singles halt auch was Neues, was es so vorher gar nicht gab?
7: Ich würde das bejahen und habe mich sehr gefreut, Frau Helmke, wie Sie es aus kirchlicher Sicht gerade beschrieben haben. Als Alleinlebende chronisch traue ich mich das gar nicht so laut zu sagen, aber es gibt Studien groß angelegt, in Amerika ein Soziologe, Erik Klinenberg, für deutsche Verhältnisse auch, das, was das Ehrenamt angeht, aber auch sonstige Nachbarschaftshilfen, Suppenküchen organisieren oder bei uns im Wedding so eine Putz, wir putzen unseren Kiez selber jeden vierten Sonntag. Das sind angeblich statistisch nachweisbar und evident, so sehe ich das, ganz oft alleinstehende, alleinlebende Menschen aller Geschlechter, aller Altersgruppen, die sich auf eine Art sehr wertvoll einbringen. Und da gibt es auch ganze Theorien dazu, dass eigentlich Orte, an denen ein gewisses Maß alleinlebender Personen lebt, eigentlich lebendiger sind, als wenn alle in der Familiengründungsphase sozusagen erstmal ihr Nestinstinkt ausleben. Also das Leben und das, was wir in Städten schätzen, generell auch wenn wir woanders hinfahren, ist zu einem Großteil auch bedingt durch Flaneure, Flaneurinnen, wie auch immer. Man braucht nicht unbedingt viel Geld, um in einem Park zu sitzen. Also das alles hat auch mit Alleinleben zu tun. Und ich wollte ganz kurz nur noch Frau Helmke quasi oder die Kirche mal loben hier in Berlin, weil etwas relativ einzigartig, glaube ich, neu ist, hat mich sehr berührt. In verschiedenen Bezirken, unter anderem auch wohl in Neukölln, zweimal im Jahr gibt es, glaube ich, jetzt, wenn ich es richtig verstanden habe, Trauerveranstaltungen für Gestorbene. In Neukölln waren das, glaube ich, 200 allein im vergangenen Jahr, die keinerlei Angehörige haben. Menschen, die allein nach Wochen vielleicht erst gefunden werden, in ihren einfachen Wohnungen oder auf der Straße sterben. Und zumindest, dass man die Namen dieser Menschen nochmal vorliest und jeder und jede kommen kann und derer gedenkt. Als Nachbarn, Nachbarinnen, mit denen man leider kaum Kontakt hatte. Also ich finde, das ist eine wahnsinnig berührende Brücke, sozial einmal, zu den ja vielleicht oft sehr armen und abgedrängten Leuten. Und reagiert ja auch sehr plastisch auf dieses Alleinsein. Und ich glaube, solche Erfindungen, bitte sagen Sie, Frau Helmke, ich glaube, das gibt es noch nicht so lang, ist eine ganz praktische, auch symbolische vielleicht, aber auch ja seelsorgerische Reaktion auf dieses Alleinleben und öffnet so, genau. Sensibilitäten.
11: Also, vielen Dank. Also das gibt es in jedem Bezirk oder in jedem Kirchenkreis. Und was wirklich gut ist, dass es eben meistens im Miteinander wirklich auch mit dem Bezirk ist, mit dem Sozialamt und auch ökumenisch oder sogar interreligiös. Und da eben zu sehen, ja, auch zum Teil zu plakatieren, eben in den Häusern, wo die Menschen auch gewohnt haben und da nochmal einzuladen. Ja, das findet einmal im Jahr statt, glaube ich nicht zweimal, aber wirklich in jedem Bezirk. Und das ist, finde ich, auch ein wichtiger Dienst auch für die Würde der Menschen, weil das ist ja schon, finde ich, auch ja einfach auch total traurig, wie viele Menschen allein sterben müssen und oft dann auch niemanden haben, der bei der Beerdigung dabei ist. Auch wenn ich daneben sagen würde, es ist noch wichtiger, die Menschen, solange sie noch leben, dann einem auch zu begleiten und da zu gucken und also würde ich sagen, da auch aufsuchend zu sein und nicht immer davon zu erwarten, dass Menschen eben kommen, weil manchmal ist die Kraft einfach auch nicht da.
8: Ich möchte mit Blick auf die Zeit noch zwei ganz andere Themen ansprechen. Erstmal, wenn mehr Menschen alleine leben und gerade auch die Jüngeren ganz bewusst sich dafür entscheiden, dann hat das ja auch gewisse Konsequenzen in Bezug auf Umweltschutz, Klima. Also Menschen, die alleine leben, haben einen deutlich höheren CO2-Fußabdruck als Menschen, die zusammen in einer Wohnung leben. Ist so. Und zwar signifikant. Die konsumieren auch anders. Wenn ich eine Familienpackung kaufe, ist der CO2-Abdruck pro Person geringer, als wenn ich lauter kleine Einzelpackungen kaufe und so weiter. Das können wir jetzt durchdeklinieren. Müssen wir das in dem Zusammenhang auch durchdeklinieren? Müssen wir darüber reden? Also weil wir bei allen anderen Dingen, die klimaschädlich sind, sagen wir, Achtung, Achtung, Leute, ändert euer Verhalten an der Stelle. Tun wir es nicht? Warum eigentlich?
10: Ja, wir denken ja wieder auf der einen Seite über die Biografie nach, also dass es verschiedene Abschnitte gibt und dann ist es nicht die eine Person, die ganzes Leben lang Mini-Packungen kauft. Und dann gibt es ja auch die Möglichkeit, eben zusammen zu kochen und das anders sozial zu rahmen. Es ist ja ganz unterschiedlich und deswegen, ja, man kann über das Thema zu große Wohnungen hatten wir schon, wie schafft man es eigentlich, dass es mehr Wechsel gibt im Wohnungsmarkt, dass die Wohnungen vielleicht zu der jeweiligen Lebenssituation passen. Ich finde das immer besser, als die Wohnung immer umzubauen, immer wieder. Aber ja, ansonsten kann man das thematisieren, aber dann wieder die Frage, in welchem Verhältnis und dass deswegen jetzt die Partnerschaften geschmiedet werden, um gemeinsam eine Großpackung zu verzehren, das kann ich mir nicht vorstellen.
11: Also ich glaube auch, da braucht es einfach neue Ideen. Auch, dass es eben nicht so eben nur diese Mini-Packungen sind von mir aus, wenn wir wirklich ans Essen denken, sondern dass man, das war ja auch die Idee, mal so Läden, wo von mir aus unverpackt das auch möglich ist.
8: Aber das war dann leider wieder so teuer. Große Batzen sind nicht die Verpackung, große Batzen ist das Wohnen. Ne? Also das ist der größte Klimabatzen überhaupt im
7: Land. Moment. Also es gibt diese
11: Fleisch essen auch.
7: Es ist nicht so umweltschädlich oder klimaschädlich wie das Einfamilienhaus. Und es ist nicht so klimaökonomisch sich rechnet wie ein Mehrfamilienhaus, also je mehr Leute und sie teilen sich dann ja sozusagen die Wasserleitung und im Idealfall Fernwärme oder irgendwas. Also das ist ja nachgewiesen, nichts ist so klimaschädlich wie das Einfamilienhaus.
6: Aber die Frage ist ja, ob Sie 40 Quadratmeter für zwei Leute oder für eine Person beheizen. Das meint, glaube ich, Herr Hinks an der Stelle und das ist tatsächlich auch ein Punkt. Also ich glaube bloß, das lässt sich nicht staatlich reglementieren. Also der Pro-Kopf-Wohnungsverbrauch steigt ja immer noch. Ja, wir sind über 40 Quadratmeter pro Person im Durchschnitt.
8: Also ich will auch nicht reglementieren, ich will eher darauf hinaus Aufmerksamkeit zu schaffen. Wir reden sehr viel über Kaffeebecher, aber sehr wenig über die Quadratmeterzahlen.
6: Deshalb sagen wir ja auch, dass wir den Wohnungstausch zwischen Leuten, die alleine in großen Wohnungen wohnen und anderen, die eine große Wohnung brauchen, funktioniert so nicht, weil das einfach das Zusammenbringen schwieriger ist. Wir wollen jetzt erleichtern, dass Menschen, die in einer großen Wohnung wohnen und sagen, ich könnte auch mit einer kleineren auskommen, eben schneller eine kleinere bekommen. Angefangen jetzt bei landeseigenen Wohnungsbaugesellschaften, dass sie sich halt nicht in irgendeine Warteschlange einreihen müssen, sondern dass man sagt, okay, die machen eine große Wohnung frei, dann kriegen sie jetzt bevorzugt eine kleinere Wohnung in einem Quartier, wo sie gerne haben wollen und nicht irgendwo in der Stadt, wo sie sich sie suchen müssen. Mal gucken, wie weit wir damit kommen. Also, aber solche Initiativen brauchen wir, glaube ich, noch mehr und auch noch mehr Ideen. Auch wie man Leute zusammenbringt, die sagen, okay, wir können vielleicht auch gemeinsam wohnen. Das war ja das mit dem generationsübergreifenden Wohnen, was ich vorhin meinte, was häufig auch tatsächlich Senioren-WGs oder Seniorinnen-WGs dann sind. Weil eben heute die Leute nicht mehr irgendwie, habe ich ja vorhin schon angedeutet, im Seniorenwohnheim sitzen wollen. Und sie wollen auch nicht in die Senioren-Freizeitstätte gehen. Früher gab es sowas noch. Ich weiß es noch, weil wir auch unsere SPD-Versammlung da gemacht haben. Die gibt es heute gar nicht mehr. Also weil, glaube ich, die Nachfrage da auch nicht so groß ist und es eben andere Treffpunkte gibt. Nur, die sind dann eben nicht öffentlich unterhalten und eingerichtet, sondern häufig dann mit kommerziellen Sachen verbunden. Und wer sich dann eben nicht ein oder zwei Getränke am Abend in der Kneipe leisten kann, der ist dann schon wieder da etwas ausgeschlossen. Und das sind genau die Themen, wo wir uns überlegen müssen, wie bringen wir das zusammen, dass Räume eingespart worden sind, weil man sie öffentlich nicht mehr finanzieren oder unterhalten wollte, dass aber andererseits dann Flächen zwar da sind, aber die eben kommerziell bespielt werden. Wie kommen wir da zu einer besseren Lösung.
8: Die Senioren von heute auch andere sind als die Senioren von früher, konnte man sich auf dem letzten Rolling Stones Konzert angucken.
6: Die sind halt älter geworden, die Rolling
8: Stones. Ein kurzer Punkt noch zum Schluss, Frau Helmke. Ich kann uns nicht ersparen, wenn wir über Singles reden, auch nochmal über das Thema Geburtenrate zu reden. Wir haben immer weniger Kinder. Wenn junge Leute sich bewusst entscheiden, alleine zu sein, immer individueller zu leben, schaffen wir uns dann irgendwann ab?
11: Also ich will jetzt nicht als Kirche die Moralapostelin sein, um zu sagen, wir...
8: Ja, aber wer, wenn nicht die Kirche?
11: Nee, ich würde sagen, es geht mir darum, dass Menschen gut leben können. Und dafür braucht es, finde ich, gerade in einer Stadt wie Berlin, ganz unterschiedliche Angebote. Und ich glaube, wenn Menschen schon auch merken, dass sie eine gute auch Zukunft haben für ihre Kinder, und das hängt ganz viel mit dem Thema Klimaschutz zusammen, in der Sicherheit aufwachsen und vor allem auch Sinn haben und es sich auch leisten können. Aber das ist natürlich auch die Frage, was braucht man, was will man. Dann würde ich auch sagen, werden mehr Kinder geboren werden. Aber jetzt zu sagen, Achtung, passt auf, das fände ich schwierig. Ich glaube eher, wir brauchen eine ganz lebendige, vielfältige Stadt, die viel anbietet, dass Menschen, ob jung oder alt, gerne leben können und vor allem auch nicht, würde ich schon sagen, nicht unbedingt, also dass sie die Möglichkeit haben, gemeinschaftlich zu leben und sich aussuchen zu können, wie möchte ich leben und nicht allein sein müssen.
8: Frau Petzold sprach ja vorhin von den verschiedenen Lebensphasen. Können Sie mir da Hoffnung machen, dass sozusagen man mit der individuellen Lebensphase in der kleinen 30 Quadratmeter Wohnung anfängt und sagt, ich mache mein eigenes Ding, aber dann vielleicht doch irgendwann nochmal wieder zur Familie und zu den Kindern kommt?
10: Ja, ich glaube, sehr viele Wohnbiografien sind genau so. Und in der Stadt, wo man im Stadtquartier auch immer viele Lebens- und Familiensituationen sieht, dann macht das ja auch was mit einem. Ne? Also das, und deswegen finde ich die Entmischung von manchen Quartieren schwierig. Also immer dafür sorgen, dass Begegnungen auch einfach auf der Straße vom Sehen her stattfinden kann, dass die Infrastruktur passt, dass jetzt nicht diese ewigen Wege, also alles, ne, das Familienleben schon so als Grunderschwernis damit einhergeht und das geht alles gar nicht. Das ist wie im Wohnungsmarkt, wenn sich erstmal festgesetzt hat, oh, umziehen, das Schlimmste, was einem passieren kann, dann guckt man ja ab dem Zeitpunkt gar nicht mehr, ob man eine Wohnung findet, sondern nimmt das so auf. Und so ist das mit dem Familiendasein, glaube ich, auch. Und diese Appelle, das haben wir doch hinter uns gelassen, oder? Hoffe ich zumindest.
8: Die Appelle auf jeden Fall. Aber in dem Maße, wie Frau Kuhlmann beschreibt das ja in ihrem Buch, in dem es sozusagen jetzt positiv auch besetzt ist, zum Beispiel als Frau auch allein zu sein und man nicht mehr in irgendeine komische Ecke gestellt wird, frage ich mich, ob es vielleicht auch irgendwann wieder schick sein kann, zu sagen, ich lebe gerne mit anderen zusammen. Muss ja nicht in der klassischen Familie sein, aber grundsätzlich, ich lebe gerne mit anderen zusammen und ich habe auch gerne wieder Kinder.
10: Aber aus der Freiheit heraus, es zu wollen und nicht, weil der gesellschaftliche
7: Druck macht. Und ich wollte gerade sagen, ich glaube, es gibt so viele Menschen, die mit Kindern in unterschiedlichsten Formen zusammenleben und das auch nochmal sozusagen als Liebeserklärung ein bisschen an so einen Ort wie Berlin. WGs zum Beispiel, eine Autorin Anne Waag hat darüber geschrieben, die lebt mit ihrer sehr guten Freundin, die ist alleinerziehend, diese Freundin mit einem Kind zusammen. Das und als Freundin eine WG, einmal weil es schwierig ist, Wohnungen zu finden, und die teilen sich ein bisschen auch die Fürsorge für das Kind. Und es gibt ganz viele
11: Wahlfamilien
7: informellster Arten. Und die Bürgerinnen und Bürger in einer Stadt wie Berlin, die auch nicht immer grandios funktioniert in jeder Hinsicht, wie wir alle wissen, quasi leisten oder denken sich so viel und denken sich so viel aus und schustern sich untereinander Wohnraum zu. Wie wir auch wissen, Obdachlosigkeit, Wohnungslosigkeit ist ein Unterschied. Manche wohnen, kommen bei anderen Schlupfen unter. Also die Menschen sind viel fantasievoller, abenteuerlustiger, als wir oft denken. Ein bisschen mehr Unterstützung vom Staat wäre ganz toll manchmal, von Möglichkeiten.
5: Das war das rbb-Inforadio-Forum über die Single-Hauptstadt Berlin mit Ricarda Petzold vom Deutschen Institut für Urbanistik, mit der Autorin Katja Kuhlmann, mit der Generalsuperintendentin Julia Helmke und mit dem Stadtentwicklungssenator Berlins Christian Gäbler. Eine Aufzeichnung aus der evangelischen Friedrichstadtkirche in Berlin.
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1: Um 22 Uhr mit Ina Heidemann. Die Lockerung des Sonntagsfahrverbots für Lastwagen hat Kritik ausgelöst. Der Umweltschutzverband BUND erklärte, die Maßnahme mindere nicht den Klimawandel. Die Gewerkschaft Verdi kritisierte die Mehrbelastung der Beschäftigten der Logistikbranche. Linke und Grüne forderten wirksame Maßnahmen gegen die Klimakrise. Seit

0: Bild-Zeitung und beruft sich auf Regierungskreise. Danach sollen in dem Zentrum statt 150 künftig 300 hochspezialisierte Kräfte arbeiten. Auch die Zahl operativer Stützpunkte werde von 4 auf 8 Standorte verdoppelt. Ziel sei es, schneller auf Drohnenangriffe reagieren zu können. Hintergrund ist der Vorfall mit einer Sprengstoffdrohne am Flughafen Leipzig-Halle. Ein Zug der Regionalexpresslinie RE2 von Cottbus nach Berlin ist am Abend bei Zesen im Kreis Dahme-Spreewald wegen eines technischen Defekts evakuiert worden. 500 Fahrgäste mussten zum nächstgelegenen Bahnhof nach Königs Wusterhausen laufen. Juliana Koch, RBB 24.
1: Wegen des technischen Defekts war die Klimaanlage ausgefallen. Zudem konnten die Türen des Zuges zeitweise nicht geöffnet werden. Aufgrund der steigenden Temperaturen klagten einige Fahrgäste über Kreislaufprobleme. Einsatzkräfte von Feuerwehr, Bundespolizei und Polizei waren vor Ort und kümmerten sich um die Passagiere. Nach etwa einer Stunde gegen 19.30 Uhr war der Einsatz beendet und der Zug konnte eigenständig seine Fahrt fortsetzen.
0: Im Berliner Strandbad Halensee ist am Nachmittag ein Mann ertrunken. Nach Angaben der Feuerwehr holten Rettungstaucher den 25-Jährigen nach einer Suchaktion aus dem Wasser. Versuche, ihn zu reanimieren, blieben erfolglos. Seit Jahresbeginn sind damit in Berliner Gewässern insgesamt 14 Menschen ums Leben gekommen. In Brandenburg waren es im gleichen Zeitraum 9 Badetote. Energie Cottbus hat sein erstes Spiel in der zweiten Bundesliga gewonnen. Die Lausitzer besiegten Hannover im Stadion der Freundschaft mit 3:1. Soweit die Nachrichten. 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Das Wetter: nachts ziehen dichte Wolken durch. Es gibt einzelne Schauer. Später lockert es auf. Die Temperatur sinkt auf 19 bis 15 Grad. Morgen erst noch freundlich, später Wolken und Schauer. Die Zeit: es ist 22:03 Uhr.
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3: Mit einer Meldung für die A4 Erfurt Richtung Kirchheimer Dreieck. Die ist zwischen Gotha-Boxberg und Waltershausen nach einem Unfall gesperrt. Die A1 Fehmarn Richtung Lübeck. Zwischen Eutin und Seretz gibt es 9 Kilometer stockenden Verkehr. Die A1 Lübeck Richtung Hamburg. Zwischen Kreuz Lübeck und Kreuz Bargteheide gibt es 6 Kilometer stockenden Verkehr. Die A2 Dortmund Richtung Braunschweig ist zwischen Dreieck Hannover West und Hannover Lahr bis 5 Uhr wegen Bauarbeiten gesperrt. Die A3 Nürnberg Richtung Würzburg ist zwischen Wiesentheid und Kitzingen-Schwarzach wegen Bergungsarbeiten gesperrt. Dadurch gibt es 3 Kilometer Stau. Die A3 Köln Richtung Oberhausen ist zwischen Kreuz Breitscheid und Kreuz Kaiserberg wegen Bauarbeiten bis 5 Uhr gesperrt. Die A7 Hamburg Richtung Flensburg zwischen Neumünster-Mitte und Neumünster-Nord gibt es 5 Kilometer Stau. Die A45 Gießen Richtung Dortmund ist zwischen Dillenburg und Haiger-Burbach wegen Brückenarbeiten bis 5.30 Uhr gesperrt. Die Umleitung führt ab Dillenburg über die U19. Und die A620 Saarbrücken Richtung Saarlouis ist zwischen Völklingen und Völklingen-Geislautern wegen einer Baustelle bis 5 Uhr gesperrt. Fahren Sie vorsichtig und kommen Sie gut an.
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3: Aus Hamburg von NDR Info mit Alex Grantl. Guten Abend. In Nordrhein-Westfalen sind heute Lkw gefahren. Ja, das wäre an einem normalen Werktag eigentlich keine Meldung wert. Aber heute ist Sonntag und da gilt eigentlich ein Fahrverbot für Lkw. Aber mehrere Bundesländer haben das Verbot für bestimmte Lkw an Sonn- und Feiertagen vorübergehend aufgehoben. Hintergrund ist das Niedrigwasser in vielen Flüssen. In Nordrhein-Westfalen ist besonders der Rhein betroffen. Viele Frachtschiffe können deshalb viel weniger Ladung transportieren als sonst. Ja, und da sollen die Lkw aushelfen. So sollen Lieferketten aufrechterhalten werden und Versorgungsengpässe vermieden werden. Christina Hövelhans.
4: Erze, Steine und Getreide werden üblicherweise über den Rhein durch Nordrhein-Westfalen transportiert. Jetzt sollen die Autobahnen eine Alternative sein und Lkw auch an Sonntagen Güter fahren können. Auf den Autobahnen in NRW ist es am Sonntag ab mittags voller geworden. Das ist aber nichts Ungewöhnliches an Sonntagen. Es gab etwas mehr Stau als üblich, aber nicht deutlich mehr. An der Raststätte Ohligser Heide an der A3 bei Solingen haben die Autofahrer den Verkehr ganz unterschiedlich wahrgenommen.
5: Da war kein Lkw und wir waren jetzt auch 1,5 Stunden im Stau.
6: Doch, es ist voller. Wir sind von einem Stau in den anderen gefahren. Dass die Sachen aber irgendwo ankommen müssen, verstehe ich natürlich auch.
7: Ich bin auch letzte Woche die Strecke gefahren, auch an einem Sonntag. Und man merkt heute auf jeden Fall schon deutlich den Unterschied. Auch mehr LKWs, ja.
4: Aus dem WDR-Verkehrsstudio hieß es, es weise nichts darauf hin, dass LKW für mehr Stau gesorgt hätten. Roman Suthold vom ADAC Nordrhein

0: rechnet damit, dass sich die Speditionen erst noch darauf einstellen müssten, auch sonntags unterwegs sein zu können.
1: Wir werden aber in den nächsten Wochenenden merken, dass mehr LKWs unterwegs sind. Die Logistikunternehmen werden sich darauf einstellen und entsprechend umdisponieren.
0: Spediteure in NRW sagen, dass die Fahrer natürlich weiterhin ihre Ruhezeiten einhalten müssten und dass es für die Masse an Gütern gar nicht genug Zugmaschinen gäbe. Schließlich braucht es für die Ladung eines üblichen Frachtschiffs mehr als 250 LKW. Und außerdem können nicht alle Güter, die sonst auf Schiffen transportiert werden, auf Lastwagen umgeladen werden.
2: Ja, Dürre und Trockenheit, die machen ja jetzt schon länger Schlagzeilen in diesem Sommer und natürlich nicht nur am Rhein. Auch die Spree in Berlin, die macht Probleme. Die Spree führt nämlich so wenig Wasser, dass die Verantwortlichen Sorge haben um die Wasserversorgung von Berlin und Brandenburg. Der Wasserstand wird zwar durch Schleusen reguliert, aber es kommt eben kein frisches Wasser nach. Das merkt auch eine Fischerin auf dem Berliner Müggelsee. Da fließt die Spree nämlich durch. Unsere Reporterin Maggie Gebhardt hat sie begleitet.
3: Maria Tamm steuert ihr flaschengrünes Fischerboot über den Müggelsee. Ihr Ziel? Eine Ansammlung von Holzstäben, die aus dem Wasser ragen.
4: Ich fahre jetzt erstmal hier an unsere Stange ran. Da binde ich mich jetzt fest. Und dann nehmen wir das Vorderteil der Reuse hoch.
3: Tamm zieht eine Reuse auf ihr Boot. Ein langes, trichterförmiges Fangnetz.
4: Aber ich kann jetzt leider schon sehen, dass wir hier heute nicht allzu viel Erfolg haben und da sehr wenig Fische tatsächlich drin sind.
3: Nur ein paar Fische zappeln am Netzboden. Die Großen kommen aufs Boot in ein Wasserbecken, die Kleinen zurück in den See. Weiter geht's zur nächsten Reuse. Hier sind ein paar mehr Fische ins Netz gegangen. Aber nicht genug, findet die Fischerin.
4: Es ist jetzt aber trotz allem sehr überschaubar. Also es sind schon ein paar dabei, die wir mitnehmen können von der Größe. Ein Großteil ist leider noch zu klein, die dürfen noch wachsen. Aber alles in allem sind es kleine Mengen.
3: Schuld sei die sogenannte Schichtung. Eigentlich ein natürlicher Prozess. Im Sommer erwärmt sich das Wasser an der Oberfläche. Das kühle Wasser sinkt nach unten. Dazwischen entsteht eine sogenannte Sprungschicht. Die Wasserschichten bleiben getrennt und eine Durchmischung bleibt aus. Den Fischen wird es im oberen Seeteil zu warm. Sie halten sich lieber im kühlen, tiefen Wasser auf. Aber dort kann der Sauerstoff knapp werden. Vor allem, wenn kein frisches Wasser nachkommt.
4: Das merken wir halt auch, dass wir halt teilweise Bereiche haben, wo wir einfach gar nicht mehr fischen können, weil sich dort kein Fisch aufhält, weil der würde dort nicht überleben können.
3: Aktuell fließe kaum frisches, sauerstoffreiches Wasser aus der Spree in den Müggelsee. Und das fehlt. Zwar sei der Sommer immer eine harte Zeit für das Fischereigeschäft, aber die steigenden Temperaturen machen der Familienfischerei von Maria Tamm und ihrem Vater immer mehr zu schaffen.
4: Wenn mein Papa so von den Zeiten von vor einigen Jahren, ich sag mal vor 20 Jahren redet oder wo er so jung war wie ich jetzt heute, waren das schon andere Zeiten. Also gerade so fischereilich gesehen hat man da auch schon mehr Fische gefangen. Also die Tendenzen gehen halt leider schon dahin, dass man sagt, man kann rein von diesem, nur vom Fischfang, so wie wir den jetzt hier gerade heute gemacht haben, kann man nicht mehr leben.
3: Die Müggelsee-Fischerei Tamm betreibt deshalb einen Fischimbiss, um finanziell gut über den Sommer zu kommen. Immerhin ein paar Fische kann Maria Tamm heute mitbringen. In den nächsten Tagen fährt sie wieder raus, in der Hoffnung, dass dann ein paar mehr Fische im Netz zappeln.
2: Die Reportage vom Müggelsee von Maggie Gebhardt. Ja, und auch wenn Dürre und Hitze zwei unterschiedliche Phänomene sind, hängen die beiden eng zusammen. Und auch die Hitze hat in diesem Jahr schon heftige Folgen gehabt. Laut Robert-Koch-Institut sollen fast 12.000 Menschen in Deutschland hitzebedingt gestorben sein. Und auch für Tiere ist die Hitze eine Belastung, etwa für Schafe. Unser Reporter Yannick Volz hat einen Schäfer und seine Herde in Baden-Württemberg besucht.
5: Auf einer Wacholderheide bei Gerstetten im Landkreis Heidenheim sieht es am Vormittag etwas trostlos aus. Der Boden staubtrocken, am Hang wächst kaum Gras und das bisschen, was übrig ist, ist eher gelb statt grün. Mittendrin steht eine große Eiche. Unter ihren Blättern haben Dutzende Schafe und Lämmer Schutz gesucht und liegen im Schatten. Und das bereits um 10 Uhr. Das dicke Fell der Tiere ist aber das kleinere Problem, erzählt ihr Schäfer Holger Banzaff.
6: Die Wolle macht jetzt eigentlich gar nicht viel aus, sondern die isoliert auch. Also wenn sie jetzt frisch geschoren wären, das wäre gar nicht so produktiv, weil können Sonnenbrand kriegen. Und wenn sie ein bisschen Wolle drauf haben, also das isoliert eher, das ist eher besser.
5: Rund 700 Schafe hat der 57-Jährige. Der Beruf Schafhirte bekommt in diesem Jahr für ihn neue Facetten. Weil die Tiere bei hoher Hitze nicht mehr fressen, geht er deshalb, wenn überhaupt, zum Hüten nur noch früh morgens und spät abends raus. Mittags darf die Herde ausruhen.
6: Ideal für Schafe ist eigentlich 20 Grad rum. 25 geht auch noch, aber wenn es dann mehr wird, dann haben sie einfach keine Lust nicht. Wenn es dann mittags so heiß ist, fressen die auch gar nicht. Also die fressen morgens ein paar Stunden und abends ein paar Stunden. Es geht uns ja selber so. Bei der Hitze haben wir jetzt auch nicht den großen Appetit.
5: Hinzu kommt, dass Holger Banzaff inzwischen jeden Tag rund 7000 Liter Wasser für die Herde holen muss. Bisher musste er das im Sommer nur rund jeden dritten Tag, weil da die Pflanzen noch grüner waren und damit mehr Wasser hatten. Die Hitze ist also das eine Problem. Viel schlimmer ist aber die anhaltende Trockenheit. Auf der Weide ist seit Mai nichts mehr richtig nachgewachsen, sagt der Schäfer. Ein paar Gräser finden sich noch auf dem kargen Nordhang. Gegenüber auf der Südseite gibt es gar nichts mehr.
6: Wir haben jetzt noch ein bisschen Futter, aber wenn es jetzt die nächste Woche nicht regnet, dann wird es also ziemlich knapp. Wir haben jetzt schon Tiere im Stall, wo trächtig sind und auch Lämmer haben. Die können wir jetzt gerade raustun wieder, weil einfach die Futtergrundlage nicht so gut ist und füttert sie gerade im Stall. Also die fressen jetzt schon das Winterfutter. Es ist echt so, wir haben jetzt nur 10 Tage ungefähr Futter und dann, wenn es nicht regnet und wächst, dann müssen wir uns irgendwas einfallen lassen.
5: Was das genau heißen würde, weiß er noch nicht. Womöglich muss er Futter zukaufen. Das wäre das allererste Mal für ihn. Mit dem Schäfersein ist Holger Banzaff aufgewachsen. Seit rund 45 Jahren hütet er Schafe. Sowas wie dieses Jahr hat er in all der Zeit noch nie erlebt.
6: Also man hat jetzt die letzten Jahre öfters mal trockene Sommer gehabt, also Periode gehabt, wo es trocken war, aber dann ist doch wieder, sage ich mal, gewachsen oder hat geregnet, aber so extrem wie dieses Jahr weiß ich selber noch nie.
5: Das Einzige, was helfen würde, wäre Regen und Abkühlung. Nicht nur die Schafe, auch ihr Schäfer hat derzeit zu kämpfen. In letzter Zeit ist der Job für ihn sehr herausfordernd.
6: Mich schlaucht die Hitze, muss ich ehrlich sagen. Also das macht auch draußen zum Arbeiten jetzt gar keinen Spaß nicht oder strengt an, sagen wir mal so. Und ja, die Tage sind gerade lang, also vor 9:30 sind wir meistens nicht daheim und haben Feierabend. Also ich bin jetzt echt froh, wenn der Sommer vorbei ist.
2: Ein Schäfer, seine Schafe und die Hitze, das war der Beitrag von Yannick Volz.

0: Die Zeit, es ist 22.14 Uhr.
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0: Am Dienstag war auf dem Flughafen Leipzig-Halle eine Drohne entdeckt worden mit Sprengstoff und Zünder und das Ganze in der Nähe eines ukrainischen Transportflugzeugs. Laut deutscher Flugsicherung wurden allein im ersten Halbjahr 18 Drohnen an diesem Flughafen gezählt. Zum Vergleich, in Dresden gab es im gleichen Zeitraum nur eine Drohnensichtung. Das könnte auch mit der ukrainischen Firma Antonov zu tun haben und der strategischen Lage des Flughafens. Was genau, das berichtet Caroline Vogt.
2: Als Russland im Frühjahr 2022 die Ukraine überfiel, wurde bei einem Angriff auf den Flughafen Hostomel das weltgrößte Frachtflugzeug zerstört. Die Antonov 225, genannt Mria. Mria ist ukrainisch und heißt Traum. Drohnenaufnahmen legen nahe, dass das Flugzeug gezielt gesprengt wurde. Ein schwerer symbolischer Verlust für die Ukraine. Es war zu dieser Zeit, dass Antonov Airlines beschloss, die Ukraine zu verlassen. Die neue vorübergehende Heimatbasis wurde der Flughafen Leipzig-Halle. Das ergab durchaus Sinn, erklärt Robert Kluge, Kurator für Luftfahrt am Deutschen Museum in München und Luftfahrtjournalist.
3: Seit 2006 ist Antonov Airlines damals noch zusammen mit einer russischen Airline Partner der NATO, also hat dort ein Drehkreuz und Wartungsstandort in Leipzig aufgebaut. Und 2022 lag es dann einfach nahe, das auszubauen und komplett den Flugbetrieb von Hostomel bei Kiew nach Leipzig-Halle zu verlegen, weil es einfach geografisch günstig liegt, weil dort schon die Basis gelegen hat vor der Vollinvasion auf die Ukraine. Und insofern lag das einfach nahe, dort sich weiter auszubreiten und mittlerweile eben auch sogar einen Wartungshangar zu bauen, was jetzt seit einiger Zeit passiert.
2: Voraussichtlich kommendes Jahr soll der neue Hangar für die aktuell 6 Maschinen fertig sein. Inzwischen transportieren die Antonovs von Leipzig-Halle aus fast ausschließlich militärische Güter wie Hubschrauber, Panzer und Artillerie. Richtung Ukraine, aber zum Beispiel auch an die NATO-Ostflanke. Robert Kluge erklärt weiter.
3: Aber davor wurde alles möglich transportiert, von Raketenoberstufen für die NASA, von Formel-1-Fahrzeugen, alles Mögliche, was großes Volumen darstellt, Generatoren für Kraftwerke und dergleichen. Also das ist eigentlich das Hauptgeschäft gewesen.
2: Nur in den USA gibt es sonst Transportflugzeuge von ähnlichem Fassungsvermögen. Selbst der Airbus A400M, den die Bundeswehr zum Beispiel für medizinische Evakuierungen nutzt, hat weniger Transportvolumen als das aktuelle Antonov-Modell 124. Für die NATO und Europas Verteidigung haben die Riesenflieger also eine enorme Bedeutung. Seit 2006 sind der Flughafen Leipzig-Halle und Antonov Teil des sogenannten SALIS-Programms. SALIS ist die Abkürzung für Strategic Airlift International Solution, eine Initiative von NATO- und EU-Staaten, die teilnehmenden Ländern den schnellen Zugriff auf Antonov-Maschinen sichert.
0: Ja, inzwischen wurde die Sicherheit am Flughafen Leipzig-Halle wohl erhöht. Dazu hat die Polizei einen Posten mit einem speziellen Radar eingerichtet. Mehr Details verrät die Bundespolizei dazu aber nicht. Und viele andere Fragen, die sind auch noch offen. Vor allem, wer die Drohne gesteuert hat und welches Ziel sie genau hatte. Darüber hat mein NDR-Kollege Andreas Sperling mit Stefanie Babst gesprochen. Sie war lange Zeit hochrangige NATO-Mitarbeiterin und jetzt ist sie Politikberaterin und im Präsidium der Deutschen Gesellschaft für Auswärtige Politik. Die Frage an Sie bezog sich auf die mögliche Rolle von Russland in dem Fall und ob es zu vorschnell wäre, Russland verantwortlich zu machen.
4: Ich bin sicher, dass die deutschen Sicherheitsbehörden, dazu gehören ja auch die Geheimdienste, bei ihren Verbündeten nachgefragt haben, um zusätzliche Informationen zu bekommen, um dann ein Lagebild zusammenzustellen, das auch wirklich plausibel und haltbar ist. Und bevor das nicht der Fall ist, kann man auch noch keine Schuldzuweisung übernehmen, obwohl es ganz sicherlich eine ganze Reihe von Indizien gibt, die dafür sprechen, dass der Drahtzieher in Moskau sitzt.
5: Es gibt ja auch amerikanische Quellen jetzt, die nennen Russland als Absender. Dort heißt es auch, Russland teste schon heute die Entschlossenheit der NATO. Wie belastbar ist in Ihren Augen diese Aussage?
4: Ganz generell wissen wir jetzt seit etwas mehr als 4 Jahren, dass Russland sich selbst im Krieg gegen uns sieht. Und dabei natürlich auch hybride Angriffe als ein legitimes Instrument betrachtet, um uns in irgendeiner Form zu destabilisieren. Wir haben ja in den vergangenen 2-3 Jahren eine sehr drastische Zunahme von hybriden Angriffen gegen nicht nur uns hier in Deutschland, sondern auch gegen viele andere NATO-Verbündete beobachten können. Und ich denke, das ist zuvörderst eine Aufgabe der Bundesregierung und damit Bundeskanzler Merz ist, hier auch eine deutliche Sprache zu finden und zu sagen, seht, hier ist nach wie vor ein Staat, der sich im Krieg mit uns sieht. Und das ist unser Plan, das ist unsere Strategie, um unsere eigene Resilienz und Verteidigungsfähigkeit zu verbessern. Und wir behalten uns als Bundesregierung vor, darauf, beispielsweise jüngster Vorfall in Dresden, angemessen zu antworten. Das erwarte ich von dem Bundeskanzler. Das ist leider bis dato nicht gekommen, sondern er überlässt die Deutungshoheit einer Vielzahl von Akteuren. Und das verunsichert natürlich noch mehr.
5: Wann kommt dann die NATO ins Spiel?
4: Der Artikel 4 des Washingtoner Vertrages, den ja einige schon gefordert haben, also in dem Sinne, dass Deutschland ihn aktivieren sollte, ist ja erstens kein Ersatz für die eigene Verteidigungs- und Resilienzfähigkeit Deutschlands. Wenn unsere Drohnenabwehr nicht richtig gut funktioniert, dann ist es in erster Linie an uns und nicht an der NATO, dieses Problem abzustellen. Das Zweite ist, dass der Artikel 4 des Washingtoner Vertrages besagt, wenn ein Land sich in seiner territorialen Sicherheit unmittelbar bedroht fühlt, dann darf es und sollte es auch anderen Verbündeten informieren. Und ich habe das in meiner eigenen NATO-Vergangenheit mehrfach selber auch erlebt, wie so etwas abläuft. Wenn also ein deutscher Vertreter morgen zur NATO kommen würde, um zu sagen, wir wissen noch nicht, wie der Stand der Dinge ist und wir sind noch dabei, weiter zu untersuchen, dann wäre das natürlich nicht sinnvoll, es zu tun. Mit anderen Worten, wenn man kein konkretes Lagebild hat, dann macht es auch keinen Sinn, die anderen Verbündeten zu informieren. Und das Dritte, was ich hier anmerken möchte, ist, der betroffene Staat müsste sich dann schon Gedanken machen, was erwartet er dann eigentlich von den anderen und von der NATO als Organisation. Und hier kann ich nur sagen, sind wir ja in einer quasi, Zitat, guten Gesellschaft, weil viele andere Staaten auch schon hybride bedroht worden sind. Ganz aktuell vor 2 Wochen Polen, auf dessen Territorium ein Marschflugkörper gelandet ist, oder Rumänien, das auch immer wieder mit Drohnenvorfällen zu tun hat. Also ich würde hier sehr vorsichtig sein, den Artikel 4 zu aktivieren, ohne dass ich ein wirklich konkretes Lagebild habe und eine konkrete Vorstellung, was ich dann von dieser Organisation namens NATO eigentlich möchte.
5: Welche Rolle spielt denn das Thema Drohnenabwehr bei der NATO? Wir sprechen jetzt immer nur von einzelnen EU-Staaten, insbesondere eben auch von Deutschland. Aber welche Rolle spielt die Drohnenabwehr für die NATO?
0: Und da müssen wir kurz unterbrechen für eine wichtige Verkehrsmeldung. Achtung, ein Falschfahrer auf der B100, Oitsch Richtung Halle. In Höhe Landsberg kommt Ihnen ein Falschfahrer entgegen. Fahren Sie äußerst rechts und überholen Sie nicht. Auf der B100, Oitsch Richtung Halle in Höhe Landsberg ist ein Falschfahrer unterwegs. Vorsicht in beiden Richtungen. Und damit zurück zum Interview.
4: Das ist mittlerweile auch fast schon ein altes Thema. Selbstverständlich gibt es in der NATO, aber auch in der EU, Arbeiten an der Art und Weise, wie man die Drohnenabwehr besser koordinieren kann. Sie obliegt ja der nationalen Zuständigkeit des jeweiligen Staates. Also die NATO hat da keine unmittelbaren Eingriffsmöglichkeiten, aber sie kann natürlich helfen zu koordinieren. Sie kann auch Standards setzen bei der Drohnenabwehr im technologischen, militärischen Sinne. Und all das passiert ja schon. Das sind alles Themen, die sowohl in der NATO als auch in der EU schon seit etlicher Zeit besprochen werden.
5: Das heißt aber, wenn ich Sie jetzt auch richtig verstehe, Deutschland, vor allem Deutschland auch in der EU, hat dieses Thema jahrelang vernachlässigt, oder?
4: Wir haben sehr lange so getan, als würden hybride Angriffe Kavaliersdelikte sein. Kleine punktuelle Nadelstiche, die dann und wann mal passieren, über die man sich dann kurzzeitig aufregt und es eine kleine mediale Welle gibt und dann geht man zur Tagesordnung über. Ich rede davon, dass Russland uns versucht, mithilfe dieses Instrumentes kriegerisch quasi weichzuspülen, zu destabilisieren, zu schädigen. Ergo brauchen wir auch eine genauso ernsthafte Antwort darauf. Und die kommt leider in meinen Augen immer etwas verzögert. Aber wir müssen uns, glaube ich, der Ernsthaftigkeit dieses Problems jetzt im Jahre 4 langsam mal stellen und eigentlich nur aufwachen, um dann auch eine wirklich wirkungsorientierte Antwort auf Russlands Bedrohung zu finden.
0: Das sagt die Politikberaterin und frühere NATO-Mitarbeiterin Stefanie Babst.
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0: Eintracht Braunschweig heißt der Tabellenführer der zweiten Liga nach dem ersten Spieltag der neuen Saison. Damit hatte vorher wohl niemand gerechnet, Stephanie Lavoie.
6: Das darf man getrost als faustdicke Überraschung werten. 6 Tore hatten die Braunschweiger zum Auftakt am Samstag geschossen. Da kam der zweite, der erste FC Nürnberg, heute nicht ganz ran. Immerhin, die Franken erzielten gegen Dresden 3 Treffer und siegten zu 0. Oliver Tubenhauer berichtet.
7: 4-mal hatte der erste FC Nürnberg in den vergangenen Jahren eine Niederlage zu Saisonbeginn bezogen. Diesmal darf man durchaus von einem Traumstart sprechen. Vor allem für Mohamed Ali Soma, der vor knapp 42.000 Zuschauern mit seinen 3 Treffern eine Art One-Man-Show ablieferte. Was bei den Nürnberger Fans einerseits eine gewisse Euphorie hervorruft, aber andererseits auch die Sorge wachsen lässt, dass der Italiener nicht über den Transferschluss hinaus in Nürnberg gehalten werden kann, weil die Angebote der anderen Vereine zu lukrativ ausfallen könnten. Tatsache ist, dass er zu den Ausnahmespielern dieser zweiten Liga gehört, der eben auch mal Tore aus dem Nichts machen kann.
6: Enttäuschend verlief der erste Spieltag für Hannover 96. Die Niedersachsen verloren bei Energie Cottbus mit 1:3 und das trotz drückender Überlegenheit. Schnell abhaken, mein Torhüter Pascal Loretz.
8: Ja klar, haben wir uns natürlich ganz anders vorgestellt, wollten hier mit 3 Punkten die Saison starten, aber ändern können wir uns jetzt nicht. Gut analysieren, Schlüsse draus ziehen und dann nächste Woche geht's weiter.
6: Gleiches gilt für St. Pauli und die Spielvereinigung Greuther Fürth, die sich nach einem attraktiven Spiel mit vielen Chancen 1:1 trennten. Sommerliche 32 Grad, die Stimmung war gigantisch. Am Abend ist die Tour de France Femme in Nizza zu Ende gegangen. Feiern konnte dort auch eine Deutsche. Matthew Genie Schön war bei der Zieleinfahrt dabei.
9: Das war vielleicht die spannendste Tour de France der Frauen aller Zeiten. Kasia Nivia-Dommer und Demi Wollering sind mit einem Abstand von gerade mal 8 Sekunden in diese Schlussetappe hier rund um Nizza gestartet. Und am Ende konnte aber die Niederländerin die entscheidende Attacke am letzten Anstieg setzen am Col d'Aise und hat die Polin hinter sich gelassen. Demi Wollering jubelte über dem Zielstrich, riss danach das Fahrrad in die Höhe, freut sich über den 2. Tour-Gesamtsieg ihrer Karriere. Kasia Nivia-Dommer vom deutschen Team Canyon-SRAM wird am Ende Gesamtzweite. Elisa Longo-Borghini aus Italien komplettiert das Podium. Und schöne Nachricht aus deutscher Sicht, Antonia Niedermayer wird Gesamtvierte und die erste deutsche Frau im weißen Trikot der besten Nachwuchsfahrerin.
6: Ausrufezeichen vor der am Mittwoch beginnenden Europameisterschaft in Polen. Das deutsche Beachvolleyball-Duo Elas Wüst hat das Elite 16 in Hamburg gewonnen. Moritz Kühn hat zugeschaut.
10: Der Traum vom Heimsieg ist wahr geworden. Angefeuert von fast 2000 Fans spielten sich die Hamburger Nils Elas und Louis Wüst mal wieder in einen Rausch. 22:20 im ersten, 21:9 im zweiten Satz gegen die müde wirkenden Olympiasieger von 2021 aus Norwegen. Anders Moll und Christian Zörum. Louis Wüst erlief in der Abwehr unzählige Bälle und Nils Elas kam auf 20 Blocks am Netz. Eine herausragende Leistung der beiden Deutschen, die erst seit diesem Jahr zusammenspielen. Elas Teampartner Clemens Wickler setzt wegen Schulterproblemen noch bis Mitte November aus. Bei den Frauen holten die Olympia-Bronzemedaillengewinnerinnen Tanja Hüberli und Nina Brunner den Titel. Die Schweizerinnen besiegten im Finale die Weltmeisterinnen aus Lettland, Graudina und Samoilova, in 2 Sätzen.
6: Das Alexander Stadium in Birmingham fasst 18.000 Zuschauer und ab morgen beherbergt es Europas Leichtathletik-Elite. Die Europameisterschaft steht an. Claudia Hogestrath ist bereits für uns vor Ort. Claudia, was dürfen wir von den DLV-Athleten erwarten?
11: Oh, da sind etliche dabei, die um Medaillen kämpfen wollen und auch können. Allen voran natürlich Zehnkampf-Weltmeister und Olympia-Zweiter Leon Neugebauer. Seine erste EM und er will den Titel. Und wenn ich über Medaillenambitionen spreche, dann darf natürlich ein Name nicht fehlen. Malaika Mihambo im Weitsprung hat schon alles gewonnen, will aber noch mehr, muss man immer auf dem Zettel haben. Und ich würde auch empfehlen, die 3000 Meter Hindernis zu schauen. Bei den Männern ist da nämlich gerade erst Frederik Ruppert Europarekord gelaufen und bei den Frauen ist Gesa Krause am Start. Also das ist vielversprechend. Jetzt alle aufzuzählen, wäre ein ziemliches Namensfeuerwerk, aber es sind wirklich viele Medaillenhoffnungen dabei und die Stimmung wird vermutlich auch großartig. Die Briten lieben Leichtathletik, das Stadion wird voll sein, super Voraussetzungen.
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0: Und das war der Sport mit Stephanie Lavoie. Was ist eigentlich Schönheit und wer bestimmt das? Damit beschäftigen wir uns gleich und schauen auch auf Phänomene zurück, die mal als schön gegolten haben, aber heute wahrscheinlich eher merkwürdig bewertet würden. Das Gespräch mit der Kulturwissenschaftlerin Evke Rülfes, das hören Sie bei uns gleich nach den Nachrichten.

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1: Um 22.30 Uhr mit Ronald Lessig. Linkenchef Pantisano schließt die Unterstützung seiner Partei für CDU-Ministerpräsident Schulze bei der Wahl in Sachsen-Anhalt nicht aus. Die Linke habe in den vergangenen Jahren wiederholt Verantwortung gezeigt, sagte er im ZDF. Die CDU lehnt eine Zusammenarbeit mit der Linken bisher ab. Pantisano sagte, es gehe darum zu verhindern, dass eine rechtsextreme Partei an die Macht kommt.
2: Es ist mein Land, es ist das Land meiner Eltern, es ist das Land von Millionen von Menschen, die es mit aufgebaut haben und die jeden Tag arbeiten gehen. Und ich wehre mich dagegen, dass ein irgendein dahergelaufener Politiker einer rechtsextremen Partei uns dieses Land wegnimmt und meint, uns rauswerfen zu müssen. Und da will ich an die Verantwortung der CDU appellieren, die sie hat, zu verhindern, dass solche Politiker an die Macht in diesem Land kommen.
1: Der Linken-Vorsitzende Pantisano im ZDF. Bundesverkehrsminister Bilger möchte Bonuszahlungen für Bahnmanager daran koppeln, dass sie konkrete Ziele erreichen. SPD und Grüne unterstützen den Vorschlag. Die stellvertretende Fraktionschefin der Grünen, Verlinden, äußerte sich positiv in den Zeitungen der Funke Mediengruppe. Aus Berlin Bianca Schwarz.
3: Natürlich würden Menschen erwarten, dass Bonuszahlungen an erreichte Ziele gekoppelt sind. Sie gab aber auch zu bedenken, dass die Ursache für Verspätungen und Zugausfälle darin liege, dass über Jahrzehnte zu wenig in die Schieneninfrastruktur investiert worden sei. Die Obfrau der SPD im Verkehrsausschuss des Bundestages, Isabel Cademartori, hat sich im Berliner Tagesspiegel dazu geäußert. Sie meint, dass der Bund Rekordinvestitionen für die Infrastruktur zur Verfügung stelle und deswegen auch erwartet, Zitat, dass sich das in der Pünktlichkeit zeigt.
1: Durch einen ukrainischen Drohnenangriff auf die russische Großstadt Bjelgorod sind nach Behördenangaben mindestens 6 Menschen getötet worden. Zudem gäbe es fast 30 Verletzte. Mehrere Wohnblocks, ein Verwaltungsgebäude sowie Geschäfte seien beschädigt worden, teilte der zuständige Gouverneur mit. Die Stadt liegt etwa 30 Kilometer von der Grenze zur Ukraine entfernt. Bjelgorod ist der logistische Knotenpunkt zur Versorgung der russischen Truppen, die ukrainische Großstadt Charkiw beschießen und im Industriegebiet Donbass angreifen. Der Waldbrand am Westufer des Gardasees ist unter Kontrolle. Nach Behördenangaben hat sich durch Löscharbeiten mit Hilfe von Flugzeugen und Hubschraubern die Lage entspannt. Etwa 250 Menschen hatten in der Gemeinde Tignale ihre Häuser und Wohnungen verlassen müssen, unter ihnen auch Touristen. Inzwischen konnten alle Evakuierten zurück. Die Ursache des Großfeuers ist unklar. Das Wetter in Deutschland. In der Nacht bewölkt, im Süden und Osten vereinzelt Schauer oder Gewitter bei 22 bis 12 Grad. Morgen heiter und sonnig, von der Nordsee bis nach Mecklenburg-Vorpommern Regen oder Gewitter bei 20 Grad auf Langeoog und 36 Grad in der Südpfalz. Am Dienstag freundlich bis 34 Grad. Das waren die Nachrichten.
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4: Achtung, ein Falschfahrer auf der B100, Oitsch Richtung Halle. In Höhe Landsberg kommt Ihnen ein Falschfahrer entgegen. Fahren Sie äußerst rechts und überholen Sie nicht. Auf der B100, Oitsch Richtung Halle in Höhe Landsberg ist ein Falschfahrer unterwegs. Vorsicht in beiden Richtungen. Die A1, Fehmarn Richtung Lübeck, zwischen Eutin und Seretz, 9 Kilometer stockender Verkehr. Auf der A1 Lübeck Richtung Hamburg, zwischen Kreuz Lübeck und Kreuz Bargteheide, gibt es 4 Kilometer stockenden Verkehr. Die A2 Dortmund Richtung Braunschweig ist zwischen Dreieck Hannover West und Hannover Lahe bis 5 Uhr wegen Bauarbeiten gesperrt. Die A3 Nürnberg Richtung Würzburg ist zwischen Wiesentheid und Kitzingen-Schwarzach wegen Bergungsarbeiten gesperrt. Dadurch gibt es 3 Kilometer Stau. Die A3 Köln Richtung Oberhausen ist zwischen Kreuz Breitscheid und Kreuz Kaiserberg wegen Bauarbeiten bis 5 Uhr gesperrt. Die A4 Erfurt Richtung Kirchheimer Dreieck ist zwischen Gotha-Boxberg und Waltershausen nach einem Unfall gesperrt. Die A7 Hamburg Richtung Flensburg zwischen Neumünster-Mitte und Neumünster-Nord gibt es 5 Kilometer Stau nach einem Unfall. Die A45 Gießen Richtung Dortmund ist zwischen Dillenburg und Haiger-Burbach wegen Brückenarbeiten bis 5.30 Uhr gesperrt. Die Umleitung führt ab Dillenburg über die U19. Und die A620 Saarbrücken Richtung Saarlouis ist zwischen Völklingen und Völklingen-Geislautern wegen einer Baustelle bis 5 Uhr gesperrt. Fahren Sie vorsichtig und kommen Sie gut an.
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4: mit Alex Grantl. Bei uns geht es jetzt um Schönheit. Besser gesagt, um die Fragen, was Schönheit eigentlich ist und wer das bestimmt. Früher war es schön, wenn Frauen sich in ein Korsett geschnürt haben. Das fänden heute viele merkwürdig. Diäten und Botox sind dagegen heute sehr akzeptiert. Über das Thema hat meine Kollegin Sabina Mattei vom RBB mit der Kulturwissenschaftlerin Evke Ulfes gesprochen. Sie hat etwa eine Ausstellung kuratiert mit dem Titel Unbinding Bodies, Lotusschuhe und Korsett. Und gerade hat Ulfes ein neues Buch veröffentlicht, das heißt Eingeschnürt, wie der weibliche Körper in Form gebracht wurde.
5: Sowohl in der Ausstellung als auch in dem Buch nehmen sie sich das Korsett vor und das Füßebinden in China. Warum gerade diese beiden Praktiken?
6: Also dazu muss ich vorweg schicken, dass meine gute Freundin und Kollegin Jasmin Mersmann, die Kunsthistorikerin ist, sich mit dem Thema Körpermodifikationen weltweit in der frühen Neuzeit beschäftigt hatte. Und in dieser Recherche ist sie auf die gebundenen Füße gestoßen und eben auch darauf, dass das Thema im 19. Jahrhundert extrem spannend ist, weil da anfing sozusagen diese Bewegung gegen das Füßebinden. Die haben versucht, es sozusagen abzuschaffen. Und gleichzeitig war es so, dass westliche Anatomen aus Europa sehr interessiert und fasziniert an den gebundenen Füßen waren, weil sie dort beobachten konnten, wie die Knochen sich unter Druck verformen. Und sie hatte das alles recherchiert und es passte aber sozusagen nicht zu ihrem Thema der frühen Neuzeit. Und dann hat sie mich gefragt, wollen wir da nicht eine Ausstellung zu machen? Und das war natürlich super. Und wir haben da auch gleich das Korsett mit reingenommen, weil man das dann eben sehr gut vergleichen konnte.
5: Was verbindet denn diese beiden Körperpraktiken?
6: Also einmal sind es natürlich Praktiken, die den weiblichen Körper in seiner Mobilität behindern. Der weibliche Körper wird gebunden, eingeschnürt, in Form gebracht. Und beide Praktiken fingen sozusagen an in der Elite. Also in Europa im Adel, in China eben auch am Hof, um zu zeigen, die Frauen müssen nicht körperlich arbeiten. Oder das ist zumindest ein Aspekt, um sich abzusetzen eben. Das ist immer ein Statussymbol, ein Symbol von Macht, ein Symbol von Reichtum, wo der weibliche Körper als Symbol für den Reichtum der Familie oder des Ehemanns genommen wird oder die Machtposition.
5: Sind das die einzigen Aspekte?
6: Na, es kommen noch mehr dazu. Also dieser Status ist natürlich etwas, was begehrenswert ist in dem Moment. Und so ist es in beiden Gesellschaften so, dass über die Jahrhunderte hinweg das Ganze wie in einem Trickle-Down-Effekt sich in der gesamten Gesellschaft verbreitet. Gerade im 19. Jahrhundert. Und das fanden wir sehr spannend. Dann gleichzeitig eben die Versuche auf beiden Seiten das Ganze abzuschaffen. Die Emanzipationsbewegungen, die auch gleichzeitig stattfinden. Außerdem stehen beide Praktiken, oder sagen wir mal, es wird dann so zu so einem Selbstläufer, und beide Praktiken stehen dann inzwischen für weibliche Identität und auch für Anstand. Und jeweils werden die Praktiken aus der Sicht der anderen Gesellschaft als absurd, schräg, erotisch angesehen, was in der eigenen Gesellschaft gar nicht so ist. Und deswegen war uns dieser wechselseitige Blick, der war für uns sehr interessant.
5: Und was, Sie haben jetzt das, was alles gemeinsam ist, diesen Praktiken, auch die Metaebene, was der jeweiligen Metaebene gemeinsam ist, betont. Aber was unterscheidet denn diese beiden Praktiken?
6: Na, der Schmerz auf jeden Fall. Da ist natürlich die Gefahr der Verharmlosung, das Korsett mit den Füßen zu verbinden oder zu vergleichen, weil das ist tatsächlich einfach Mädchen ab dem Alter von 6 Jahren angetan worden. Die konnten sich nicht frei dafür entscheiden. Beim Korsett ist das auch so. Also es wird auch Kinder werden eingeschnürt sozusagen, weil man denkt, ohne Hilfe können sie nicht gerade wachsen. Und dann wird aber gesagt, oh, man sollte dann wenigstens ein bisschen elastisches Material nehmen. Also das ist dann schon ein Vorschlag. Das heißt, es war nicht so, damit die Kinder besser atmen können. Ne? Also und da auch, wenn man früh schnürt und eng schnürt, dann deformiert sich sozusagen der Brustkorb und der lässt sich dann auch nicht mehr ändern. Aber so wie das Korsett meistens getragen wurde, ist es in späterem Alter angelegt worden und im Grunde kann man es wieder ablegen, wenn man möchte. Und der Körper ist nicht ganz so nachhaltig geschädigt. Klar bilden sich die Muskeln zurück und man kann teilweise gar nicht mehr ohne Korsett sich aufrecht halten, wenn man das sehr durchgehend getragen hat. Aber die Füße lassen sich auf gar keinen Fall wieder in die vorherige Form modellieren sozusagen. Die bleiben einfach in dieser Form, in der sie gebunden worden sind.
5: Also das sind beides Praktiken, die drastisch bis schmerzhaft bis verkrüppelnd sind, waren und die an Frauen praktiziert wurden. Wer hat denn diese Praktiken durchgesetzt?
6: Ja, das ist kompliziert, sehr, sehr vielschichtig sozusagen. Also wenn man jetzt davon ausgeht, am Anfang geht es jetzt darum, den Männern zu gefallen oder den von der männlichen, von Männern dominierten Gesellschaft zu gefallen, wird es dann zu einer Art Praxis, die von Frauen weitergegeben wird und vor allen Dingen von der älteren Generation als Tradition durchgesetzt wird. Ich möchte trotzdem dazu sagen, dass es ganz wichtig ist, dass diese Praktiken nur in einer sehr misogynen Gesellschaft überhaupt so in dem Maße entstehen können. Weil das geht natürlich nur in einer Gesellschaft, in der Frauen gar nicht selbstbestimmt und frei leben können und auch nicht finanziell unabhängig.
5: Das heißt, selbst die Frauen, die die Praktiken weitergegeben haben, haben sich denen der Ausübung eher unterworfen, als dass sie sich zu eigen gemacht haben?
6: Das kann man auch nicht so sagen. Es war sicher immer beides. Es ist ja auch, also es ist schwierig sozusagen aus der Jetzt-Perspektive darauf zu blicken, weil wir gerade beim Binden keine schriftlichen Quellen von Frauen haben, die es selbst praktiziert haben, leider. Und wir haben auch keine Quellen über den Schmerz. Also es gibt im Anfang des 20. Jahrhunderts gibt es Quellen über den Schmerz, aber die sind sehr, sehr durch den Interview sozusagen gefärbt, durch die Perspektive im Rückblick. Wir können es eigentlich nicht genau wissen. Also es war auf der einen Seite natürlich eine Praxis, die den Kindern in dem Moment aufgezwungen wurde. Aber dann war es doch so, dass die gebundenen Füße als Statussymbol die Position des Mädchens und der späteren Frau ihr Spielraum gegeben hat sozusagen. Also es hat ihre Position innerhalb der Familie, in die sie hineingeheiratet hat, verbessert.
5: Indem sie sich angepasst hat an die sozialen Normen.
6: Auf jeden Fall, ja. Mhm. Aber auch indem sie besonders schöne Schuhe hergestellt hat und die besonders bestickt worden sind. Freundinnen haben sich untereinander Schuhe geschenkt. Also es war auch ein Mittel, sich selbst auszudrücken.
5: Gab es denn sowohl, was das Korsett anging, als auch was das Füßebinden anging, auch Opposition von Frauen? Also gab es jemals Frauen, die dann doch sagten, das ist schädlich, es ist schmerzhaft?
6: Tatsächlich ist das eben nicht überliefert. Also das, was überliefert sind, sind männliche Schriften. Das gilt für China so. Es gibt immer wieder Gelehrte. Also die Gelehrten in China hatten einen sehr hohen Status. Und die schreiben immer wieder gegen diese Praxis an und kritisieren das. Es wird auch mehrfach versucht zu verbieten, als die Mandschuren China übernehmen. Im 17. Jahrhundert gibt es mehrere Verbote des Bindens, können es aber überhaupt nicht durchsetzen. Es gibt sogar die These, dass dann das Binden sich noch stärker verbreitet unter den Han-Chinesen. Also nur Han-Chinesinnen haben gebunden, weil es sozusagen als direkte politische Opposition gegen die mandschurische Besetzung galt. Diese These ist nicht, wird auch kritisiert oder hinterfragt inzwischen, aber es könnte trotzdem auch so sein. Es hat sich einfach immer weiter verbreitet auch.
5: Das, was Sie jetzt sagen, Frau Rulfes, bedeutet auch, dass der weibliche Körper und die Art, ihn zu formen, nie nur Privatsache war.
6: Nein.
5: Und es wahrscheinlich heute noch nicht ist, sondern dass Füßebinden und Korsett also auch gesellschaftliche Funktionen hatten.
6: Ja, definitiv, ja. Ich würde sogar sagen, mehr als privat, ja.
5: Wenn wir davon ausgehen, dass es hier dass es eine gesellschaftliche Funktion hat, geht es denn überhaupt um Schönheit?
6: Auch wieder schwierig zu beantworten, denn es geht, es wird sicher so wahrgenommen, dass es um Schönheit geht, aber eigentlich ging es doch stark um Macht und Repräsentation und Status. Und in Gesellschaften, in denen Status eine wichtige Rolle spielt, wird das eben sehr wichtig, das Äußerliche und das auch, das auf einen Blick zu erkennen, wo gehöre ich hin und wie muss meine Frau aussehen, damit sie meinen Stand oder meinen Status repräsentiert.
5: Beide Praktiken, das Korsett und das Füßebinden, waren um 1900 herum am weitesten wohl verbreitet. Aber gleichzeitig wurden diese Praktiken auch genau dann zum Politikum. Also Emanzipationsbewegungen entzündeten sich offenbar daran. Warum gerade zu diesem Zeitpunkt?
6: Im 19. Jahrhundert hat sich sehr, sehr viel geändert, global gesehen sowieso. China war bis Mitte des 19. Jahrhunderts sehr abgeschottet, ist dann gezwungen worden, durch die Opiumkriege sich wirtschaftlich zu öffnen und auch internationale Beziehungen einzugehen. Und es gab dann sozusagen viele ausländische Vertretungen in China. Es gab auch chinesische Studenten und Studentinnen, die nach Europa gegangen sind, um zu studieren oder in die USA oder vor allen Dingen aber auch nach Japan. Und so fand ein sehr viel größerer Austausch statt mit der Welt sozusagen. Gleichzeitig kamen Missionen nach China und die waren jetzt wohl die ersten. Das stimmt nicht ganz. Es gibt eine revolutionäre Bewegung, den sogenannten Taiping-Aufstand, wo auch gebundene Füße sozusagen nicht gewollt waren oder wo es gegen die gebundenen Füße ging. Aber die ersten sozusagen Vereine, die sich organisiert haben zur Abschaffung des Füßebindens oder sich da zusammengefunden haben, waren eben missionarische Vereine. Und daraufhin gab es dann auch mehr sozusagen reformerische Bestrebungen, die versucht haben, das Füßebinden abzuschaffen. Es war politisch wahnsinnig delikat und schwierig, weil die Reformer sind dann, die haben kurz sozusagen Gehör gefunden und sind dann aber festgenommen und geköpft worden.
5: Sehr drastische Reaktion.
6: Sehr drastisch, genau. Also es ist, die Konservativen hatten wieder die Macht am Hof. Also es ist extrem komplex. Es hat sehr lange gedauert, das Füßebinden abzuschaffen und hat wahnsinnig große Anstrengungen gebraucht. Gleichzeitig in Europa gab es einen Verein zur Verbesserung der Frauenkleidung. Die wollten das Korsett abschaffen und die wollten die Röcke kürzer machen und die wollten diese 5-Unter-Röcke abschaffen. Also einfach diese Massen an Gewicht, damit auch Frauen mobiler sein konnten und sich besser bewegen konnten und so weiter. Die sind gnadenlos gescheitert. Die haben also das überhaupt nicht geschafft. Erst der Erste Weltkrieg und der Sport, die Verbreitung des Sports, haben es geschafft, in Europa ja gar nicht das Korsett abzuschaffen, sondern andere Sorten von Korsetts auf den Markt zu bringen. Aber das gepanzerte Korsett mit Walfisch oder mit Stahlstangen, das ist dann sozusagen aus der Mode gekommen durch die Arbeitskleidung, die Veränderung der Arbeitskleidung im Ersten Weltkrieg, weil die Frauen die Männer ersetzen mussten und sogar Hosen anziehen durften, allerdings nur bei der Arbeit.
5: Zur Verbesserung der Produktivität,
6: genau.
5: Sah man dann über solche Normen hinweg.
6: Kriegswirtschaft. Also die waren richtig wichtig in den Munitionsfabriken und so weiter. Und das waren gefährliche Arbeiten. Frauen waren Lastwagenfahrerinnen oder wurden Schaffnerinnen und Postboten und so. Das konnte man nicht mit einem bodenlangen, schweren Rock und 5 Unterröcken machen. Und das hat dann tatsächlich dazu geführt, dass die Frauenkleidung reformiert wurde.
5: Also man sieht ja sogar noch die frühen Frauenrechtlerinnen, die Suffragetten zum Beispiel, die auch noch ganz offensichtlich im Korsett stecken und geschnürt sind.
6: Ja.
5: Heute sind es ja nicht mehr Korsett und Füße binden, sondern es gibt Botox, es gibt Filler, Schönheitsoperationen, zu denen Frauen greifen, manchmal auch sehr drastische Operationen dabei. Steht trotzdem dieselbe Logik dahinter wie früher beim Korsett und beim Füßebinden?
6: Nee, das würde ich nicht sagen.
5: Sondern?
6: Also ich würde schon sagen, dass früher einfach der Druck von außen so stark war, der gesellschaftliche Druck, dass man nicht anders konnte. Heute würde ich sagen, wir haben so viele Freiheiten wie nie. Tatsächlich hat sich, wie wir alle wissen, seit der Aufklärung die äußere Struktur zu einer inneren entwickelt. Am besten kann man es sehen in einer schwarzen Pädagogik, wo die Prügelstrafe durch die Beschämung ersetzt wurde. Und wir natürlich alle internalisiert haben als bürgerliches Individuum, dass wir uns den Normen anpassen müssen, weil sonst schämen wir uns oder wir haben ein schlechtes Gewissen. Das ist ein perfider Mechanismus, der sehr gut funktioniert hat und der bis heute nachwirkt. Und es ist natürlich viel schwieriger, gegen den eigenen Zensor sozusagen sich zu verhalten, als sich gegen äußere Strukturen zu wehren. Oder ich weiß jetzt nicht, was einfacher ist, aber es ist jedenfalls auch schwierig.
5: Fragt man Frauen, die sich sichtbar heute selbst optimieren, nach den Gründen dafür, dann heißt es oft, ich mache das für mich, ich mache das nicht für andere. Halten Sie das für überzeugend?
6: Nee. Aber es ist natürlich wahnsinnig schwierig, da die Grenze zu ziehen oder rauszufinden, was ist wirklich für mich und was mache ich, weil ich das Gefühl habe, ich habe eine bessere Position in der Gesellschaft, wenn ich das mache. Das ist gar nicht einfach herauszufinden. Und ich verstehe auch jeden, der das oder jede, die das macht, weil der Druck irgendwie zu stark ist. Und es kann ja auch ein Gefühl von Selbstermächtigung tatsächlich sein, seinen Körper so zu gestalten, wie man es gerne möchte. Aber man sollte es ein bisschen hinterfragen.
5: Wenn der weibliche Körper im Grunde nie so richtig Privatsache war und ist, wie steht's denn dann eigentlich mit männlichen Körpern? Die scheinen ja gerade heute auch unter dem Druck zu stehen, in Form gebracht zu werden. Ist das neu?
6: Ich würde sagen, dass es stärker ist als früher. Also das kann man jetzt auch wieder nicht so sagen. Der adelige Körper zum Beispiel, das war egal, ob es der weibliche oder männliche war, der wurde sozusagen als Gesamtkunstwerk gesehen. Der musste genauso in Form gebracht werden. Der wurde ausstaffiert. Der wurde allerdings nicht geschnürt oder so. Es ging nicht wirklich um den Körper, sondern da wurde sehr viel mehr mit Ausstopfen gearbeitet sozusagen.
5: An welchen Stellen?
6: Zum Beispiel waren eine Zeit lang kräftige Waden in Mode und dann ist da gepolstert worden oder so. Oder es gab einen sogenannten Penisköcher, der eben wie so ein Beschützerding, aber die wurden immer größer und verzierter. Also wirklich lustige Auswüchse sozusagen. Und mit Aufkommen der bürgerlichen Gesellschaft, die natürlich sich auch inszeniert haben als schlicht und ernsthaft und moralisch die Besseren gegen diesen exaltierten, bunten Adel, ist es für den Mann eigentlich im Bürgertum dann gar nicht mehr möglich. Da gibt es dann einfach diesen in gedeckten Farben, diesen Dreiteiler, diesen Anzug. Und außer man ist jetzt Dandy und Paradiesvogel, aber für sozusagen den genormten bürgerlichen Mann gibt es da gar keinen Spielraum mehr. Und dieser Blick auf den männlichen Körper jetzt in der letzten Zeit, gut, den gibt es natürlich auch immer wieder. Ab 1900 gibt es das Phänomen des Bodybuilding und des muskulösen männlichen Körpers. Das hat mit der Geschichte des Sports in England auch zu tun und auch mit dem Militär. Aber man hat im Moment schon das Gefühl, dass das sehr viel stärker wird, gerade bei den jungen Männern heutzutage. Aber das liegt natürlich auch wieder an der Präsenz in Social Media.
5: Sind diese sogenannten sozialen Medien wirklich ein entscheidender Faktor als Anreiz für Selbstoptimierung?
6: Ja, das denke ich auf jeden Fall, ja. Das kommt natürlich sehr darauf an, in welcher Bubble man sich befindet. Aber ich habe das jetzt selber gerade erst wieder gemerkt, weil ich diesen einen Artikel von Rabia Weiser in der Zeit mir auf Instagram angesehen hatte über den sogenannten Carbonara-Körper der Frauen, also diese starken Frauen, die vielleicht etwas runder sind, denen es aber scheißegal ist, wie Männer auf sie gucken, was ja eigentlich ein sehr positiver Artikel sein sollte. Und ich kriege dann direkt danach einfach lauter Posts mit Frauen, die eben sagen, naja, ich trainiere und ich bin stark, aber ich habe Körperfett und das ist auch wichtig und das ist lebenswichtig und das ist gesund und ein Waschbrettbauch für Frauen ist total ungesund und so weiter. Und das fand ich sehr interessant. Ich dachte, man denkt dann ja sofort so, oh cool, es gibt eine Trendwende. Stimmt aber natürlich überhaupt nicht. Wenn ich im Skinny Talk Kanal gefangen bin, dann komme ich da auch nicht mehr raus. Das fand ich einfach sehr interessant. Sobald ich ein bestimmtes, oder es wird ja auch immer wieder gesagt, wer einmal irgendwie nach Andrew Tate googelt, der kriegt nur noch diese Sachen in den Kanal gespült. Und das ist, glaube ich, schon, das ist gerade für jüngere Leute und auch für Ältere. Also das Körperbild mit der größten Präsenz wird einfach irgendwann zur Normalität und wird zur neuen Norm. Und das finde ich schon gefährlich bei Social Media.
5: Andrew Tate, den Sie gerade erwähnt haben, das ist so eine führende Figur der Manosphere, die auch dadurch auffällt, dass sie sehr frauenfeindlich ist.
6: Ja, genau. Vielleicht aber mit einem positiven, um noch was Positives zu sagen. Es gibt so einen schönen Satz von Lara Fritsche, der Journalistin, die hat über Strandkörper geschrieben. Und dann hat sie aufgehört mit: jede Delle am Strand ermöglicht eine weitere Delle. Also sie plädiert einfach dafür, den vermeintlich unperfekten Körper mit einem gewissen Selbstbewusstsein auch zu präsentieren und nicht zu verstecken und zu bearbeiten, weil das eben die Gesellschaft verändern könnte und einfach mehr Raum für das Unperfekte, das vermeintlich Unperfekte öffnen könnte. Das finde ich sehr schön.
5: Ich lobe mir die Italienerinnen, die das in den Strandbädern Italiens seit Jahrzehnten machen.
6: Ja.
5: Frau Rulfes, Ihr letztes Kapitel heißt Aufbinden. Was würde denn ein entspannterer Umgang mit dem Körper heute bedeuten?
6: Also einerseits die Selbstliebe, also der nachsichtige Umgang mit dem eigenen Körper. Vor allem die Bewertung versuchen wegzulassen. Das ist, glaube ich, nicht einfach, weil wir haben es einfach internalisiert. Aber die Bewertung erstens der anderen Körper und zweitens des eigenen Körpers. Und dann versuchen nicht auf dieses ständige Vergleichen hereinzufallen. Und das könnte ich mir auch vorstellen, dass es durch Social Media verschärft wurde, weil es dort ja auch eine Selfie-Kultur gibt, die von einem fordert, dass man ständig Selfies postet. Die werden dann natürlich ständig gefiltert und digital bearbeitet. Und obwohl man es selber macht, weiß man eigentlich, vergisst man sozusagen, dass die anderen auch alle gefiltert und digital bearbeitet sind und hat dann das ständige Gefühl, so, ich muss mich mit den anderen vergleichen, ich muss auch so aussehen wie die anderen.
5: Eine Normierung, zu der man selber beiträgt. Frau Rulfes, hat sich eigentlich durch Ihre Forschung Ihr Bild auf den weiblichen Körper verändert?
6: Mir ist sozusagen aufgegangen, dass ich selbst in einer Peergroup aufgewachsen bin oder als Jugendliche in einer Peergroup war, die linksorientiert war und deswegen Make-up total verteufelt hat. Also es war wirklich, man unterwirft sich dem Patriarchat, wenn man das macht. Und das habe ich so sehr verinnerlicht, dass ich, wenn ich Lippenstift trage, das wirklich nur zu Anlässen, besonderen Anlässen mache oder Schmuck oder mich schick mache. Wobei ich gemerkt habe, dass ich, wenn mir Frauen im Alltag begegnen, die sich elegant kleiden und toll aussehen und einen knallroten Lippenstift haben, dann freue ich mich total, die zu sehen. Aber mir selber erlaube ich das gar nicht. Ich habe ständig Angst, irgendwie overdressed zu sein. Das hängt natürlich auch am protestantischen Umfeld, in dem ich aufgewachsen bin. Aber das fand ich schon mal sehr erhellend. Und es heißt nicht, dass ich das jetzt direkt in die Realität, also dass ich das jetzt umsetzen könnte, aber ich arbeite daran.
5: Waren Sie denn, und das jetzt zum Schluss, waren Sie selbst denn schon mal versucht, Ihren Körper drastisch an Schönheitsnormen anzupassen?
6: Nee.
5: Herzlichen Glückwunsch dazu.
6: Danke.
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Das war wohl die Nachricht der Woche. Eine Sprengstoffdrohne am Flughafen Leipzig-Halle. Am Dienstagabend war das. Und noch immer ist nicht klar, was genau dahinter steckt, wer die Drohne gesteuert hat oder welches Ziel sie genau hatte. US-amerikanische Medien berichten aber jetzt über einen Verdacht, der in Geheimdienstkreisen unterwegs sein soll. Mehr dazu gleich nach den Nachrichten.

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1: Um 23 Uhr mit Ina Heidemann. Der Einzelhandel warnt vor Engpässen in den Läden wegen des Niedrigwassers in den Flüssen. Man sei auf funktionierende Logistik im ganzen Land angewiesen, sagte der Hauptgeschäftsführer des Branchenverbandes HDE Gent. Weil die Binnenschifffahrt durch das Niedrigwasser beeinträchtigt ist, haben mehrere Bundesländer das Sonntagsfahrverbot für Lkw ausgesetzt. Jasper Riemann, RBB 24.
2: Der Handelsverband Deutschland hat Angst vor folgendem Szenario. Wegen Niedrigwassers weichen Logistikunternehmen auf Straße und Bahn aus. Das wiederum führt zu Engpässen. Es brauche viele Lkw, um ein Schiff zu ersetzen. Wenn nun noch mehr Verkehr auf die Straßen gelegt werde, steige die Nachfrage. Kapazitäten würden teurer, knapper und die Straßen würden noch voller.
1: Israel hat bekräftigt, dass seine Armee vorerst im Gazastreifen bleibt. Regierungschef Netanyahu sagte in Jerusalem, die Hamas-Miliz sei weiter eine Bedrohung für sein Land. Ein Abzug aus

0: Bislang sind es 150 hochspezialisierte Einsatzkräfte in der erst Ende vergangenen Jahres aufgestellten Antidrohneneinheit. Künftig sollen es 300 sein. Auch die Zahl der Stützpunkte soll laut Zeitung von 4 auf 8 verdoppelt werden. Im Alarmfall können die Spezialkräfte schneller an möglichen Einsatzorten wie Flughäfen, militärischen Einrichtungen oder Logistikknoten sein.
1: Ein Zug der Regionalexpresslinie RE2 von Cottbus nach Berlin ist am Abend wegen eines technischen Defekts evakuiert worden. Wie die Leitstelle Lausitz dem RBB mitteilte, blieb der Zug bei Zesen im Kreis Dahme-Spreewald liegen. Da die Klimaanlage ausgefallen war, klagten mehrere Passagiere über Kreislaufprobleme. Einsatzkräfte von Feuerwehr, Bundespolizei und Polizei kümmerten sich um sie. Etwa 500 Fahrgäste mussten den Zug verlassen und zu Fuß zum nächstgelegenen Bahnhof Königs Wusterhausen laufen. Energie Cottbus hat sein erstes Spiel in der zweiten Fußball-Bundesliga gewonnen. Die Lausitzer besiegten Hannover im Stadion der Freundschaft mit 3:1. Soweit die Nachrichten, weitere Meldungen aus Berlin und Brandenburg auf rbb24.de. Das Wetter, nachts ziehen teils noch dichte Wolken durch, es gibt einzelne Schauer, später lockert es auf. Die Temperatur sinkt auf 19 bis 15 Grad. Die Zeit, es ist 23.03 Uhr.
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3: Die A2 Dortmund Richtung Braunschweig ist zwischen Dreieck Hannover West und Hannover Lahe bis 5 Uhr wegen Bauarbeiten gesperrt. Die A3 in Nürnberg Richtung Würzburg ist zwischen Wiesentheid und Kitzingen-Schwarzach wegen Bergungsarbeiten gesperrt. Die A3 Köln Richtung Oberhausen ist zwischen Kreuz Breitscheid und Kreuz Kaiserberg wegen Bauarbeiten bis 5 Uhr gesperrt. Die A4 Erfurt Richtung Kirchheimer Dreieck ist zwischen Gotha Boxberg und Waltershausen nach einem Unfall gesperrt. Die A7 Hamburg Richtung Flensburg ist zwischen Neumünster Mitte und Neumünster Nord nach einem Unfall gesperrt. Dadurch gibt es 3 Kilometer Stau. Die A45 Gießen Richtung Dortmund ist zwischen Dillenburg und Haiger-Burbach wegen Brückenarbeiten gesperrt bis 5.30 Uhr. Die Umleitung führt ab Dillenburg über die U19. Die A57 Nimwegen Richtung Krefeld ist zwischen Mörs-Hülsdonk und Kreuz-Mörs wegen eines brennenden Pkw gesperrt. Und die A620 Saarbrücken Richtung Saarlouis ist zwischen Völklingen und Völklingen-Geislautern wegen einer Baustelle bis 5 Uhr gesperrt. Fahren Sie vorsichtig und kommen Sie gut an.
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3: Aus Hamburg von NDR Info mit Alex Grantl. Guten Abend. Es war am späten Dienstagabend auf dem Flughafen Leipzig-Halle. Da hat ein Flughafenmitarbeiter eine Drohne entdeckt und zum Absturz gebracht. Die Drohne war mit Sprengstoff und mit einem Zünder ausgestattet und in der Nähe eines ukrainischen Transportflugzeugs unterwegs. Bisher ist noch nicht klar, was dahinter steckt, wer die Drohne gesteuert hat oder welches Ziel sie genau hatte. Das Wall Street Journal schreibt jetzt, dass die Drohne wahrscheinlich zur russischen Regierung gehöre. Es beruft sich dabei auf US-Beamte mit Zugang zu Geheimdienstinformationen. CNN zitiert einen US-Beamten, der die Drohne einem russischen Geheimdienst zurechnet. Bundesinnenminister Dobrindt von der CSU hatte den Vorfall bisher fremden Mächten zugerechnet. Mein NDR-Kollege Tim Krohn hat darüber mit dem Bundeswehroberst Johann Schmidt gesprochen. Er ist Projektbeauftragter für den Komplex Hybride Kriegsführung am Zentrum für Militärgeschichte und Sozialwissenschaften der Bundeswehr-Uni in Potsdam. Und die Frage war, wie glaubwürdig es ist, die Verantwortung in Richtung Moskau zu suchen.
4: Also die Vorkommnisse fügen sich relativ gut in das Muster russisch-hybrider Kriegführung, wie sie bereits seit Jahren, verstärkt seit 2022, gegen Europa und Deutschland betrieben wird. Es ist gewissermaßen der Preis, der uns für unsere Unterstützung der Ukraine in ihrem Verteidigungskampf abverlangt wird. In diesem Spektrum russisch-hybrider Kriegführung, das reicht ja von Desinformation, Propaganda, Cyberangriffen, Spionage, militärische Provokationen, aber auch Migrationsangriffe. Und Drohnen fügen sich eben hier sehr gut ein, zunächst einmal zu Spionagezwecken oder als Störangriffe und jetzt eben mutmaßlich zu Sabotagezwecken beziehungsweise auch im Rahmen der strategischen Kommunikation.
5: Das heißt, der Leipziger Flughafen als Drehkreuz für den Ukraine-Nachschub, der wäre aus russischer Sicht durchaus ein legitimes Kriegsziel.
4: Das sicherlich nicht, denn Deutschland ist ja keine aktive Kriegspartei. Deutschland
5: und im hybriden Sinne, sagen wir so.
4: Auch in diesem Sinne nicht, aber das wird natürlich einen Hybridakteur auch erst einmal gar nicht interessieren. Deutschland ist ja

0: keine aktive Kriegspartei ist, aber in dieser Auseinandersetzung im russisch-ukrainischen Krieg natürlich auch nicht neutral, sondern unterstützt die Ukraine in ihrem Verteidigungskampf. Also ein legitimes Kriegsziel im rechtlichen Sinne wäre es sicherlich nicht.
1: Nehmen wir mal an, die Urheberschaft wäre einwandfrei zu beweisen. Wäre das dann ein Fall für einen der beiden Bündnisfälle, also Artikel 4 oder gar 5 für die NATO?
0: Ja, also der NATO-Artikel 5 spricht ja von einem bewaffneten Angriff gegen einen Mitgliedstaat, Dieser bewaffnete Angriff muss aber durch den NATO-Rat, also der Bündnisfall muss durch den NATO-Rat festgestellt und beschlossen werden.
1: Das wäre natürlich, ich muss mal ganz kurz dazwischen gehen, der Artikel 5 wäre natürlich quasi das schärfste Schwert, das man ziehen könnte. Aber es gibt ja auch diesen Artikel 4. Wäre der anwendbar?
0: Das wäre gewissermaßen dann die Heranziehung der NATO zu Konsultationszwecken. Das wäre sicherlich etwas, was man in Erwägung ziehen kann. Das ist sicherlich etwas, was man hier immer im Hinterkopf haben könnte. Das ist gar keine Frage. Wichtig aber für Deutschland ist schon im Blick zu haben, dass Artikel 5 eben auch ein Interpretationsprozess ist, was letztendlich auch bedeutet, dass für unsere ganzheitliche Hybridverteidigung natürlich auch die Schärfung des diplomatischen Floretts, auch die Entwicklung unserer Softpower-Fähigkeiten oder die Entwicklung dessen, was die Briten gerne als Influencing bezeichnen, wichtig wäre. Also die Einflussnahme auch auf die eigenen Freunde und Verbündeten im Sinne der eigenen Interessen. Also das wäre etwas, wo wir sicherlich, was das praktische Handeln betrifft, uns von unseren britischen Freunden einiges abschauen könnten. Denn die NATO-Solidarität muss im Endeffekt auch diplomatisch erwirkt werden können.
1: Haben wir hier in Deutschland eigentlich den Ernst der Lage wirklich begriffen? Ich zitiere mal Ihren Kollegen Matthias Uhl vom Max-Weber-Zentrum für Osteuropa-Studien. Der sagt sinngemäß, alle reden drüber, aber keiner handelt. Oder die NATO-Expertin Stephanie Barbso, die sagt, wir haben lange so getan, als seien die hybriden Angriffe nur so eine Art Kavaliersdelikt. Verständlich diese Kritik?
0: In gewisser Weise ist die Kritik verständlich, aber es gibt natürlich auch Felder, auf denen wir sehr wohl aufgewacht sind und Weichenstellungen in die richtige Richtung eingeleitet haben. Also beispielsweise mit Blick auf unsere militärische Verteidigungsfähigkeit haben wir eine Zeitenwende in die richtige Richtung eingeleitet. Da gibt es noch viel zu tun. Da sind wir auch noch lange nicht am Ziel, aber wir sind in der richtigen Richtung unterwegs. Und auch in diesem Kontext wäre es natürlich mit Blick auf die ganzheitliche Hybridverteidigung wichtig, die Fähigkeit zur integrierten Drohnenkriegführung und zur Drohnenverteidigung deutlich zu stärken.
1: Was ich also da aber nicht verstehe, zum Beispiel, wir sind jetzt im 5. Kriegsjahr oder die Ukraine. Seit 5 Jahren läuft dieser Krieg in der Ukraine und trotzdem stehen da in Leipzig ukrainische Transportflugzeuge herum, die ja offenbar nicht ausreichend bewacht werden. Wie fahrlässig ist das?
0: Ja, also es ist nicht so, dass noch nichts unternommen worden ist, aber das wäre gewissermaßen der zweite Punkt. Also Sie sprechen hier einen kritischen Punkt an, nämlich die Verwundbarkeiten unserer Infrastruktur, unserer kritischen Infrastrukturen. Dazu gehören Flughäfen, dazu gehören Logistik- und Verkehrszentren, dazu gehören aber auch Industrieanlagen beispielsweise und natürlich auch politische, militärische Schaltzentralen. Das ist deshalb wichtig, weil wir auch im ukrainisch-russischen Krieg mittlerweile ja sehen, dass der Krieg sich zu einem wechselseitigen Verwüstungs- und Schädigungskrieg entwickelt hat, der hybrid geführt wird. Man kann sich militärisch wechselseitig nicht niederringen, aber man kann sich wechselseitig schädigen. Und das ist das, was im Augenblick hier zu beobachten ist. Und Drohnen stellen hier eben ein relativ, also nicht mehr ganz so neues, aber doch ein relativ neues und vielseitig und flexibel und skalierbar, auch verdeckt einsetzbares Mittel dar, mit dem man gerade auch, wenn es darum geht, die Urheberschaft zu verschleiern, also Ambiguität, Vieldeutigkeit zu erzeugen oder Hybridität, wenn Sie so wollen, zu erzeugen, ein exzellentes Mittel im negativen Sinne darstellt. Also die kritische Infrastruktur, hier ist viel zu tun. Die Betreiber der kritischen Infrastrukturen sind aber vor wenigen Jahren bereits aufgewacht und unternehmen so einiges. Das gilt es zu stärken. Auch der Bundesinnenminister hat mit dem gemeinsamen Drohnenabwehrzentrum hier entsprechend wichtige Impulse gesetzt. Aber hier gibt es ebenfalls noch viel zu tun. Das Feld, auf dem wir Deutschland ganz besonders gefährdet sind, das ist die Gesellschaft selbst, auch unsere freiheitlich-demokratische Grundordnung, also der Schutz gegen nicht-militärische Angriffsvektoren. Hier wäre nochmal bei der Sensibilisierung in ganz besonderem Maße anzusetzen, gerade für diese unorthodoxen hybriden Angriffsvektoren, die beginnen mit Weaponized Migration, zur Destabilisierung und Desintegration unserer Gesellschaft, ideologischer Radikalisierung, beispielsweise islamistischer Prägung, krimineller Zersetzung, der Ausbildung von Parallelgesellschaften, Loyalität zu Deutschland und unserer freiheitlich-demokratischen Grundordnung bis hin zum Import externer Konfliktlinien. Das wäre vielleicht das Feld, wo wir noch insgesamt am meisten verwundbar sind und wo sowohl es noch an der Sensibilisierung als auch an der Resilienzbildung mangelt.
1: Ein bisschen mulmiges Gefühl bekommt man, wenn man heute zum Beispiel das Wall Street Journal aufschlägt, das berichtet, dass die US-Geheimdienste mittlerweile sogar davon ausgehen, dass Russland schon in den kommenden Jahren ein Bündnisland der NATO angreifen könnte. Ist das ja in gewisser Weise Panikmache oder sehen Sie da Anhaltszeichen?
0: Nun, die Möglichkeiten sind ja immer das eine, die Plausibilitäten sind etwas anderes. Aber wenn Sie mit Angriff gewissermaßen verdeckte, auch vielleicht über Stellvertreter vorangetriebene Angriffsvektoren meinen, so wie wir es
1: ja, jetzt... Ja, man kann ja mal gucken bei der NATO, wie weit können wir da gehen?
0: Genau, und das ist eben die große Gefahr, die sich auch mit Ereignissen wie diesem in Leipzig verbinden kann. Also hier deutet sich ja gewissermaßen eine skalierbare Eskalation hybrider Kriegführung an, wie man sie dann auch gezielt gegen Einzelstaaten betreiben könnte. Insofern ist das eine Angelegenheit, die man sehr, sehr ernst nehmen muss und auch auf allen Feldern, auf allen Handlungsfeldern, die uns zur Verfügung stehen, entsprechende Abwehr- und Resilienzbildungsmaßnahmen treffen muss. Das beginnt beim Ausnutzen aller technischen Möglichkeiten, die es hier gibt. Das setzt sich aber fort in der Notwendigkeit zur Sensibilisierung. Das setzt sich auch fort mit Blick auf die Orchestrierung, obwohl wir auch hier gewisse Fortschritte gemacht haben, auch mit Blick auf die Einrichtung des Nationalen Sicherheitsrates, dem hier eine gewisse Rolle zukommen kann. Und es setzt sich eben fort in dem Bemühen, die Vielzahl der Teilakteure, die mit Blick auf eine hybride Gesamtverteidigung gefordert sind, zusammenzuführen, zu orchestrieren und sicherzustellen, dass keine Lücken mit Blick auf die Zuständigkeiten und die Verantwortlichkeiten entstehen.
2: Das war Johann Schmidt, der zu hybrider Kriegsführung forscht, zum einen an der Uni Potsdam und zum anderen am Zentrum für Militärgeschichte und Sozialwissenschaften der Bundeswehr. Die Zeit, es ist 23.15 Uhr.
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2: Seit dem Iran-Krieg ist die Straße von Hormus für den Welthandel praktisch blockiert. Aber dafür ist eine andere Meeresroute wichtiger geworden, die Meerenge Bab al-Mandab im Roten Meer vor der Küste des Jemen. Aber auch diese Stelle ist längst nicht mehr sicher. Hier greift die Houthi-Miliz aus dem Jemen fast täglich Schiffe an. Mehrere saudische Tanker wurden so schon zur Umkehr gezwungen. Hintergrund ist, dass die Houthis die Regierung im Jemen ablehnen. Diese Regierung ist aber international anerkannt und wird von Saudi-Arabien unterstützt. Die Houthis sind wiederum verbündet mit dem Iran. Über die neue Aggression der Houthis Anna Osius.
4: Tod Amerika, Tod Israel. Mit Parolen und Marschmusik geben sich die Houthi in Jemens Hauptstadt Sana'a kämpferisch. Massenaufmärsche sollen Stärke demonstrieren. Wir sind gekommen, um zu zeigen, wir sind bereit, großer Führer. so Husi-Anhänger Yahya, greife mit uns an, wo immer du willst. Der Krieg im Jemen ist neu aufgeflammt. Vor einigen Wochen beschoss Saudi-Arabien den Flughafen Sana'as und tötete wichtige Mitglieder der Miliz. Nun gehen die Husi mit großer Aggressivität gegen die Truppen der international anerkannten Regierung im Jemen vor, die von Saudi-Arabien unterstützt wird. Bei Überraschungsangriffen der Husi am Donnerstag sterben mehr als 50 Regierungssoldaten. Bei Drohnenangriffen in Saudi-Arabien werden mehrere Zivilisten verletzt. Zahlreiche saudische Frachter werden im Roten Meer angegriffen. Mindestens ein Schiff ist bereits gesunken. Saudi-Arabien rechnet mit einem neuen Krieg. Es könnte koordinierte Angriffe auf zivile und wirtschaftliche Einrichtungen geben, heißt es aus dem Königreich. Irakische Milizen zusammen mit den Husi unter Anleitung des Iran. Denn beide Akteure sind mit dem Iran verbündet. Wir sprechen hier von einer Einheit der Schlachtfelder, sagt Lika Miki, politischer Forscher am Doha-Institut. Das heißt, sie agieren nun gemeinsam. Ich weiß, dass die Hisbollah die irakischen Milizen ausgebildet hat. Und Berichten zufolge hat sie auch die Husi im Jemen ausgebildet, und zwar von Anfang an. Es gibt unter ihnen eine direkte Abstimmung. Und dieser Krieg hat die Gruppen gestärkt. Die Husi haben durchaus ihre eigene jemenitische Agenda, zeigen sich aber seit Jahren solidarisch mit dem Iran und anderen Mitgliedern der iranisch geführten Achse des Widerstands gegen Israel, zu der auch die Hamas in Gaza zählt. Als der Gaza-Krieg ausbrach, begannen die Husi, Schiffe im Roten Meer zu beschießen. Welchen Einfluss hat der Iran auf die Husi und welche Interessen verfolgt die Miliz selbst? Da gehen die Meinungen von Experten auseinander. In den vergangenen Monaten war es auffällig ruhig geworden um die Miliz im Jemen. Die Husi sind eng mit dem Iran verbündet und haben sich bislang zurückgehalten, wohl für den Moment, in dem der Iran sie am dringendsten benötigt, so Elizabeth Kendall von der Cambridge University bei France 24 schon vor Wochen. Denn sollte es zu einem gleichzeitigen Versuch kommen, den Handel und die Ölexporte abzuwürgen, durch die Husi auf der einen Seite der arabischen Halbinsel und die Iraner auf der anderen, würde dies massiven Druck auf die USA und ihre internationalen Verbündeten ausüben. Passiert jetzt genau das? Die Husi drohen, Bab al-Mandab, die zweite umkämpfte Meerenge in der Region, zu blockieren. Saudi-Arabien sieht in den Husi eine Bedrohung ihres Ölexports. Seit die Straße von Hormus weitgehend blockiert ist, hat der reiche Golfstaat alternative Exportrouten aufgebaut. Das Öl wird mit einer Pipeline zum Roten Meer gepumpt und dort am Hafen Yanbu verschifft. Ausgerechnet nahe dem Hafen griffen die Husi kürzlich an. Durch die Probleme bei der Straße von Hormus ist das Rote Meer mittlerweile eine entscheidende Exportroute geworden, sagt Elizabeth Kendall. Die Rohölexporte über den Hafen von Yanbu am Roten Meer haben sich seit dem letzten Jahr vervierfacht. Riesige Rohöltanker transportieren auf dieser Route nun 6-mal mehr Öl als zuvor. Da diese riesigen Tanker den Suezkanal nicht passieren können, sind sie gezwungen, die Meerenge Bab al-Mandab zu nutzen. Sollten die Husi-Rebellen diesen lebenswichtigen Durchgang blockieren, hätte dies drastische Auswirkungen auf die Ölversorgung. Die Husi verfügen hier über ein erhebliches Druckmittel. Und auch wenn man sie militärisch nicht überschätzen sollte, hätten die Husi doch gefährliche Methoden, sagen Militärbeobachter. Unbemannte, schnelle Sprengboote sind die zerstörerischsten Waffen, die Husi besitzen, sagt der ehemalige jemenitische Brigadegeneral Yasser Saleh. Sie verfügen zwar über ballistische Bodenseeraketen und über Drohnen, aber diese haben nicht die gleiche Zerstörungskraft wie ein Sprengboot, das bis zu eine Tonne Sprengstoff an Bord haben kann. Ein asymmetrischer Krieg in der Region, in dem jetzt auch die Husi verstärkt mitmischen. Saudi-Arabien hat nun eine Militärallianz mit der Türkei und Pakistan geschmiedet, um sich starke Verbündete an die Seite zu holen. Das Wiederaufflammen des Konflikts im Jemen, eine weitere Front in einem undurchschaubaren Krieg in Nahost, dessen Ende völlig offen ist.
2: Bei einem Schüleraustausch können Jugendliche ohne ihre Eltern Erfahrungen im Ausland sammeln, andere Länder kennenlernen und selbstständiger werden. Aber die Reise zu einer Gastfamilie in Frankreich, dem Vereinigten Königreich oder sogar in den USA, so eine Reise, die kann teuer werden. Oder? Unser Reporter Frederik Eichstädt wollte das genauer wissen. Er wollte wissen, ob so ein Austausch wirklich zu teuer für viele Familien ist.
5: Bei Schulfahrten verbringen Jugendliche oft zum ersten Mal in ihrem Leben ohne Eltern eine längere Zeit im Ausland. Während Klassen zum Beispiel zu Skikursen nach Österreich fahren, kann es bei einem Schüleraustausch auch weiter weggehen. Etwa nach Rumänien, England oder sogar in die USA. Das macht sich im Geldbeutel bemerkbar. Online bei BR24 schrieben User, dass so ein Austausch für viele Familien zu teuer sei. Moritz 1 kommentierte:
6: Einen Schüleraustausch finde ich wichtig, damit die jungen Leute über den eigenen Tellerrand schauen können und fürs Leben lernen. Aber dann bitte für alle, nicht nur für die finanziell abgesicherten und gepamperten Sprösslinge.
5: Eine Sprecherin des Bayerischen Elternverbands listet auf Anfrage auf. Ein Frankreich-Austausch einer 8. Klasse an einem Augsburger Gymnasium koste beispielsweise zwischen 300 und 400 Euro plus Taschengeld. Ein einwöchiger Austausch einer Realschule nach England liege aktuell bei knapp 1.000 Euro. Ein USA-Austausch sogar bei mehr als 2.000 Euro plus Taschengeld. In einem schriftlichen Statement erklärte die Sprecherin weiter:
7: Die größte Schwierigkeit sehen wir derzeit in der Finanzierbarkeit. Vor allem bei mehreren Kindern im Haushalt und zusätzlichen schulischen Ausgaben können die Kosten für Familien eine erhebliche Belastung darstellen.
5: Hinzu kommen noch andere Probleme, erklärt Miriam Eisele, Geschäftsführerin der Stiftung Jugendaustausch Bayern. Insbesondere:
8: Da Mittelschüler und Mittelschülerinnen oft denken, sie können gar nicht an den Austausch teilnehmen, weil sie die Voraussetzungen nicht haben. Oft denken die, wir müssen alle fließend Englisch reden und dann trauen sie sich's nicht zu.
5: So ein Austausch sei aber durchaus sinnvoll.
8: Und viele Jugendliche berichten uns, dass sie nach einem Austausch selbstbewusster auftreten, offener auf andere Menschen zugehen und einfach mehr wissen, wer sie sind. Und diese Erfahrung, die bleibt oft ein ganzes Leben lang prägend.
5: Von einer berichtet Philipp Seitz, Präsident des Bayerischen Jugendrings.
9: Wir hatten zum Beispiel einen Austausch, bei dem ein junger Mann im Rollstuhl zum ersten Mal geflogen ist nach Großbritannien.
5: Es gehe nicht darum, perfekt Englisch zu sprechen oder bestimmte Noten zu haben.
9: Wenn man Lust auf Begegnung hat, dann sollte man diese Chance einfach auch nutzen. Unser Anspruch ist es deshalb, dass diese Erfahrung nicht vom Geldbeutel der Eltern oder von der Schulart abhängt, sondern möglichst allen Schülerinnen und Schülern in Bayern offen steht.
5: Generell könnten Schüleraustausche an allen Schulformen angeboten werden. Gymnasien seien dabei aber stark überrepräsentiert. Das habe verschiedene Gründe, sagt eine Sprecherin des Bayerischen Jugendrings. So würden vor allem Jugendliche an einem Austausch teilnehmen, deren Eltern ähnliche Erfahrungen gemacht haben. Zudem spielten das Einkommen und das Gastfamilienprinzip eine Rolle. Je kleiner die eigene Wohnung, desto größer die Hürde, ein Gastkind aufnehmen zu können. Doch es gibt Unterstützungsmöglichkeiten. Online bieten zum Beispiel der Bayerische Jugendring oder die Stiftung Jugendaustausch Bayern Informationsplattformen an. Kinder aus sogenannten einkommensschwachen Familien könnten auch einen Antrag auf Kostenübernahme stellen, erklärt eine Sprecherin des Bayerischen Kultusministeriums schriftlich.
10: Bei der Erfüllung aller Voraussetzungen können dadurch auch die Kosten für internationale Austauschmaßnahmen übernommen werden.
2: Das war der Beitrag von Frederik Eichstätt.
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11: Mit Stefanie Lavoie und dem kuriosen Zweitligaspiel in Cottbus. Erst fiel der Strom aus, dann zeigte Energie Cottbus volle Power. Der Aufsteiger konnte sein erstes Zweitligaspiel nach 12 Jahren mit 3:1 gegen Aufstiegsfavorit Hannover gewinnen. Und das, obwohl die Niedersachsen zeitweilig drückend überlegen waren. Damit belegt Cottbus in der Tabelle Rang 3 hinter Braunschweig und Nürnberg. Der erste FC behielt mit 3:1 gegen Dresden die Oberhand. Matchwinner war Mohamed Ali Soma. Der Italiener erzielte alle 3 Tore für Nürnberg. Gegen die Spielvereinigung Greuther Fürth hatte Erstliga-Absteiger FC St. Pauli als Favorit gegolten. Gegen engagierte Kleeblätter reichte es für die Mannschaft von Coach Marcel Raab allerdings nur zum Remis. 1:1 hieß es am Ende.
12: Vom Auftreten her bin ich zufrieden, spieldominant. Wir haben versucht, immer ein Tor zu machen, waren die ganze Zeit, glaube ich. Irgendwie hat man das Gefühl gehabt, es kann immer was passieren, das war gut. Müssen uns natürlich ein bisschen steigern, so ein kleiner Tick fehlt noch, zu oft im Abseits. In der Defensive mal da einen Schritt mehr machen. Aber ich glaube, das ist ganz normal in der Phase, deswegen nehmen wir das unentschieden mit. Und jetzt geht's weiter.
11: In Nizza ist am Abend die Tour de France Femme zu Ende gegangen. Matthew Genet Schön weiß, wer gewonnen hat.
13: Demi Wollering ist die Beste dieser Tour de France der Frauen. Nach 9 Etappen, 1.175 Kilometern und fast 19.000 Höhenmetern. Demi Wollering gewinnt 3 dieser 9 Tageswertungen, inklusive der letzten beiden in Nizza. Und feiert zum zweiten Mal nach 2023 den Gesamtsieg bei der Tour de France der Frauen. Die Niederländerin, ihr französisches Team FDG und Wollerings Teamkollegin, die deutsche Meisterin Franziska Koch, haben ihr ganz großes Ziel erreicht.
14: Es ist eine große Erleichterung jetzt, dass wir es endlich geschafft haben und ja, wir sind überglücklich.
13: Anders sieht die Gefühlswelt bei Antonia Niedermayer aus. Zwar freut sich die Deutsche über den Gewinn des weißen Trikots der besten Nachwuchsfahrerin und Rang 4 in der Gesamtwertung. Auf der anderen Seite drückt aber auch der verpasste Gesamtsieg ihrer Kapitänin Kasia Niewiadoma die Stimmung. Mit der Entscheidung über den Gesamtsieg am letzten Berg dieser Tour de France und insgesamt 5 verschiedenen Fahrerinnen im gelben Trikot der Gesamtführenden geht eine der, wenn nicht sogar die spannendste Tour de France der Frauen zu Ende. Mit Demi Wollering als strahlender Siegerin und einem historischen Erfolg für Antonia Niedermayer.
11: Copacabana-Flair an der Galopprennbahn. Der Olympia-Zweite Nils Ehlers hat mit seinem Interimspartner Louis Wüst das Elite 16-Turnier der Beachvolleyballer in Hamburg gewonnen. Moritz Kühn hat das strahlende Duo hinterher getroffen.
15: Im Finale klappte alles, auf dem Siegerpodest dagegen nicht alles. Im Moment seines größten Erfolgs war der Endgegner von Louis Wüst die Sektflasche.
16: Ich habe noch nicht so viele Siegerehrungen mitgenommen und wenn ich es hatte, dann habe ich es immer verkackt. Deswegen habe ich einfach die Carol, glaube ich, die Brasilianerin gefragt, die hat das für mich gemacht. Das hat aber super geklappt. Dann hatte ich als allerletzter noch meine Sektdusche und konnte alle nochmal nass machen.
15: Eine verdiente Sektdusche nach dem sensationellen Heimsieg in Hamburg. Erst im Viertelfinale die Weltranglisten-Ersten aus Schweden ausgeschaltet. Dann im Halbfinale die Europameister von 2024 aus Lettland besiegt. Und dann der grandiose Zweisatzerfolg im Finale gegen die norwegischen Olympiasieger von 2021, Anders Moll und Christian Sørum. 22-20 und 21-9.
16: Irgendwann konnte ich es auch gar nicht mehr fassen. Und Nils hat dann einfach, also im Block mal aufgefasst beim so rum.
15: 20 Blocks, davon 9, die zu Punktgewinnen geführt haben. Der 2,11 Meter Riese Nils Ehlers unüberwindbar. Auch für den Olympia-Silbermedaillengewinner war es die erste Goldmedaille bei einem Elite 16, einem Turnier der höchsten Spielklasse.
17: Olympia ist schon ein ganz spezielles Turnier. Da eine Medaille mitzunehmen ist noch mal ein Zacken schärfer, würde ich sagen. Aber Gold gewinnen ist echt was sehr, sehr Besonderes und das wird noch ordentlich gefeiert.
15: Mit vielleicht weiteren Flaschen Sekt, die wahrscheinlich aber er öffnen muss für seinen Teampartner Louis Wüst.
11: Bereits Mittwoch trifft sich die Beachvolleyball-Szene dann in Polen zur Europameisterschaft. Das Duo Ehlers-Wüst ist bestens vorbereitet.
2: Und das war der Sport mit Stefanie Lavoie.

ein paar Monate ist Peter Modyar jetzt Premierminister in Ungarn. Und seitdem versucht er vieles im Land zu ändern, wie er sagt, um Demokratie und Rechtsstaatlichkeit wiederherzustellen. Jetzt steht eine weitere große Änderung an. Um was es genau geht, das hören Sie gleich nach den Nachrichten bei uns.

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1: Um 23.30 Uhr mit Katja Kindermann. Linken-Chef Pantisano schließt die Unterstützung seiner Partei für CDU-Ministerpräsident Schulze bei der Wahl in Sachsen-Anhalt nicht aus. Die Linke habe in den vergangenen Jahren wiederholt Verantwortung gezeigt, sagte er im ZDF. Die CDU lehnt eine Zusammenarbeit mit der Linken bisher ab. Pantisano sagte, es gehe darum zu verhindern, dass eine rechtsextreme Partei an die Macht kommt.
2: Es ist mein Land, es ist das Land meiner Eltern, es ist das Land von Millionen von Menschen, die es mit aufgebaut haben und die jeden Tag arbeiten gehen. Und ich wehre mich dagegen, dass ein irgendein dahergelaufener Politiker einer rechtsextremen Partei uns dieses Land wegnimmt und meint, uns rauswerfen zu müssen. Und da will ich an die Verantwortung der CDU appellieren, die sie hat, zu verhindern, dass solche Politiker an die Macht in diesem Land kommen.
1: Der linken Vorsitzende Pantisano im ZDF. Bundesverkehrsminister Bilger möchte Bonuszahlungen für Bahnmanager daran koppeln, dass sie konkrete Ziele erreichen. SPD und Grüne unterstützen den Vorschlag. Die stellvertretende Fraktionschefin der Grünen, Verlinden, äußerte sich positiv in den Zeitungen der Funke Mediengruppe. Aus Berlin, Bianca Schwarz.
3: Natürlich würden Menschen erwarten, dass Bonuszahlungen an erreichte Ziele gekoppelt sind. Sie gab aber auch zu bedenken, dass die Ursache für Verspätungen und Zugausfälle darin liege, dass über Jahrzehnte zu wenig in die Schieneninfrastruktur investiert worden sei. Die Obfrau der SPD im Verkehrsausschuss des Bundestages, Isabel Cademartori, hat sich im Berliner Tagesspiegel dazu geäußert. Sie meint, dass der Bund Rekordinvestitionen für die Infrastruktur zur Verfügung stelle und deswegen auch erwartet, Zitat, dass sich das in der Pünktlichkeit zeigt.
1: Durch einen ukrainischen Drohnenangriff auf die russische Großstadt Bjelgorod sind nach Behördenangaben mindestens 6 Menschen getötet worden. Zudem gäbe es fast 30 Verletzte. Mehrere Wohnblocks, ein Verwaltungsgebäude sowie Geschäfte seien beschädigt worden, teilte der zuständige Gouverneur mit. Die Stadt liegt etwa 30 Kilometer von der Grenze zur Ukraine entfernt. Bjelgorod ist der logistische Knotenpunkt zur Versorgung der russischen Truppen, die die ukrainische Großstadt Charkiw beschießen und im Industriegebiet Donbass angreifen. Der Taifun Dolphin ist mit heftigem Wind im dicht besiedelten Osten Chinas auf Land getroffen. Das Zentrum des Wirbelsturms bewegte sich mit mehr als 150 Kilometern pro Stunde über die Küstenregion der Provinz Zhejiang, wie Chinas Nationales Meteorologisches Zentrum mitteilte. Im Vorfeld waren fast 100.000 Menschen evakuiert worden. In Japan wurden 7 Menschen verletzt, mehr als 5.000 Haushalte waren ohne Strom. Und das Wetter in Deutschland. In der Nacht bewölkt, im Süden und Osten vereinzelt Schauer und Gewitter. Tiefstwerte 22 bis 12 Grad. Morgen heiter und sonnig, von der Nordsee bis nach Mecklenburg-Vorpommern Regen und Gewitter möglich. Höchstwerte 20 Grad auf Langeoog bis 36 Grad in der Südpfalz. Das waren die Nachrichten.
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4: Die A2 Dortmund Richtung Braunschweig ist zwischen Dreieck Hannover West und Hannover Lahe bis 5 Uhr wegen Bauarbeiten gesperrt. Die A3 Nürnberg Richtung Würzburg ist zwischen Wiesentheid und Kitzingen-Schwarzach wegen Bergungsarbeiten gesperrt. Die A3 Köln Richtung Oberhausen ist zwischen Kreuz Breitscheid und Kreuz Kaiserberg wegen Bauarbeiten bis 5 Uhr gesperrt. Die A4 Erfurt Richtung Kirchheimer Dreieck ist zwischen Gotha-Boxberg und Waltershausen nach einem Unfall gesperrt. Die A7 Hamburg Richtung Flensburg ist zwischen Neumünster-Mitte und Neumünster-Nord nach einem Unfall gesperrt. Dadurch gibt es 3 Kilometer Stau. Die A45 Gießen Richtung Dortmund ist zwischen Dillenburg und Haiger-Burbach wegen Brückenarbeiten bis 5.30 Uhr gesperrt. Die Umleitung führt ab Dillenburg über die U19. Die A620 Saarbrücken Richtung Saarlouis ist zwischen Völklingen und Völklingen-Geislautern wegen einer Baustelle bis 5 Uhr gesperrt. Und die B36 Rastatt-Karlsruhe ist zwischen Forchheim und Karlsruhe-Grünwinkel nach einem Unfall in beiden Richtungen gesperrt. Fahren Sie vorsichtig und kommen Sie gut an.
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4: Mit Alex Grantl. Im April hat Peter Modjor die Herrschaft von Viktor Orban in Ungarn beendet als Premierminister. Und seitdem hat Modjor viel verändert. Wie er sagt, um Ungarn zurückzubringen zu Demokratie und Rechtsstaatlichkeit. Jetzt soll es auch einen neuen Staatspräsidenten geben, der frühere Gerichtspräsident Andrzej Boko. Wie die Ernennung genau abläuft, das erklärt unser Korrespondent Clemens Fehrenkotte.
5: Die Parlamentsfraktion der Regierungspartei TISO von Premierminister Peter Modjor hat den 73-jährigen ehemaligen Präsidenten des obersten Gerichtshofs Ungarns, Andrzej Boko, für das oberste Staatsamt nominiert. Auf ihrer Facebook-Seite teilte die Fraktion am Samstag mit, Andras Bukow habe während seines gesamten Werdegangs dem Grundsatz der Gewaltenteilung besondere Bedeutung beigemessen und sich stets konsequent für die Rechtsstaatlichkeit und die richterliche Unabhängigkeit eingesetzt. Der Lebensweg des renommierten Juristen sei ein, Zitat, Vorbild für das Engagement für den demokratischen Rechtsstaat und die verfassungsrechtlichen Grundsätze. 2011 war Andras Bukow als Präsident des Obersten Gerichtshofs vom damaligen Premierminister Viktor Orban aus dem Amt entfernt worden. Bukow hatte öffentlich die sogenannte Justizreform Orbans kritisiert. Der Europäische Gerichtshof für Menschenrechte entschied einige Jahre später, dass die Beendigung der Amtszeit Bukows gegen das europäische Recht verstoßen habe. Der im Dezember 1952 geborene Wissenschaftler hatte bis zur politischen Wende in Ungarn als Verfassungsrechtler an der Akademie der Wissenschaften gearbeitet. Er kandidierte 1990 als Unabhängiger auf der Liste des Ungarischen Demokratischen Forums erfolgreich bei den ersten freien Parlamentswahlen. 1991 wurde er zum ungarischen Richter am Europäischen Gerichtshof für Menschenrechte gewählt. Ein Amt, das Bukow bis 2007 innehatte. Ab 2009 war er dann Präsident des Obersten Gerichtshofs Ungarns, bis er durch Orbans Eingriff in die Unabhängigkeit der Justiz 2 Jahre später aus dem Amt gedrängt wurde. Die Nominierung des angesehenen Juristen ist der 2. Anlauf von Premierminister Modja, das Amt des Staatspräsidenten neu zu besetzen. Zuvor hatte Modja offenbar ohne präzise Vorbereitung die ungarische Schachgroßmeisterin Judit Polgár nominiert. Doch Polgár sagte ab, sie fühle sich nicht dazu berufen und in der Lage, das höchste Staatsamt zu bekleiden. Mit seiner Zweidrittelmehrheit im Parlament hatte Modjas Fraktion vor 3 Wochen einen Verfassungszusatz verabschiedet, um den bisherigen Staatspräsidenten Tomas Sulyok aus dem Amt zu drängen. Sulyok galt als treuer Gefolgsmann Orbans. Dieses Mal dürfte die Nominierung des ehemaligen Präsidenten des Obersten Gerichtshofs glatt über die politische Bühne gehen. Am kommenden Dienstag bereits tritt das Parlament zur Wahl des Staatspräsidenten zusammen. Die Wahl von Andras Bukow dürfte angesichts der Zweidrittelmehrheit der Regierungspartei Tiso reine Formsache sein. Das Amt des ungarischen Staatspräsidenten ist in erster Linie protokollarischer Natur. Die ehemalige Regierungspartei Fidesz von Ex-Premierminister Orbán will nach eigenen Angaben nicht an der Wahl des Staatspräsidenten am 11. August teilnehmen. Man werde sich nicht an diesem Nominierungs- und Wahlspektakel beteiligen, das zu einer Seifenoper ausgeartet sei. Ungarns letzter legitimer Staatspräsident, so die Partei Fidesz von Viktor Orbán, heiße Tomas Sulyok.
0: Wirtschaft.
4: Ja, aktuell zeigen uns die Kraftstoffpreise, wie abhängig wir vom Öl anderer Länder sind. Genauso war es beim Gas und Russlands Überfall auf die Ukraine. Um die Abhängigkeit vom Ausland etwas zu reduzieren, fordern manche, in Deutschland sollte das sogenannte Fracking erlaubt werden. Beim Fracking wird Gas aus tiefen Gesteinsschichten gefördert. Dazu werden mit hohem Druck Wasser, Sand und Chemikalien in den Boden gebracht. Die Folgen für Umwelt und Anwohner, die sind kaum abzusehen. Aber Ralf Geißler hat sich mal angesehen, wie wirtschaftlich die Idee wäre.
6: Der Letzte, der in Ostdeutschland auf Fracking-Gas gehofft hat, war ein Österreicher. Klaus Angerer suchte 2012 auf der Fahnerhöhe in Thüringen nach Gas und er erklärte, wie er es für die Firma BNK Petroleum aus 1000 Metern Tiefe holen will.
7: Um diese Durchlässigkeit zu verbessern, muss das Gestein aufgebrochen werden, müssen künstliche Risse erzeugt werden. Um diese künstlichen Risse offen zu halten, muss ein Sand eingelagert werden.
6: Doch aus dem Fracking-Projekt wurde nichts. Nach Protesten von Anwohnern gab Angerer auf und 2017 verbot die Bundesregierung Fracking generell. Das war ein Fehler, findet heute der Geophysiker Hans-Joachim Kümpel, der fast 10 Jahre Präsident der Bundesanstalt für Geowissenschaften und Rohstoffe war.
8: Das Fracking-Verfahren ist mittlerweile weltweit millionenfach erprobt. Unterm Strich ist es so, dass das Verbot bei uns aus politischen Gründen erlassen worden ist.
6: Die Sorge vor verseuchtem Grundwasser, die Bilder brennender Wasserhähne, nennt Kümpel Mythen und Märchen. Angesichts weltweiter Krisen sollte sich Deutschland unabhängiger von Importen machen. Jährlich benötige das Land 80 Milliarden Kubikmeter Gas.
8: Das wird in den nächsten Jahren weniger werden, weil wir ja aus Gründen des Klimaschutzes 2045 aus der energetischen Nutzung ausgestiegen sein wollen. Förderbar wären aber ohnehin nur 20 Milliarden Kubikmeter bei uns, aber immerhin ein Viertel unseres derzeitigen Bedarfs. Und das hätten wir zur Verfügung auf viele Jahrzehnte hinaus.
6: Kümpel argumentiert, Deutschland kaufe Fracking-Gas aus Amerika, beim Transport ginge aber viel Energie verloren. Eine Förderung in Deutschland wäre deshalb sogar klimafreundlicher. Ähnlich argumentiert auch Karin Pittel, Leiterin des IFO-Zentrums für Energie, Klima und Ressourcen.
9: Ich wäre da schon dafür, dass man dieses Verbot aufheben sollte.
6: Eine rasche Förderung hält Pittel dennoch für unrealistisch, denn schon die Aufhebung des Verbots im Bundestag dürfte dauern.
9: Und dann ist natürlich der nächste Aspekt auch, es braucht eine ganze Reihe von verschiedenen Genehmigungen, ob die jetzt bergrechtlicher Art sind, ob die umweltrechtlicher Art sind. Das heißt also, die Branchenvertreter meinten, bei der heutigen Ausgestaltung der Regulierung und der Abfolge quasi der Genehmigung kann das durchaus 8 Jahre dauern.
6: Das ließe sich verkürzen, sagt Pittel, vielleicht auf 6 Jahre. Die zuständigen Behörden in Sachsen, Thüringen und Sachsen-Anhalt sind allerdings zurückhaltend. Fragt man sie nach Fracking-Potenzialen in ihren Ländern, bekommt man keine konkreten Regionen genannt. Ein Sprecher des Thüringer Umweltministeriums schreibt, dass es im Land keine bekannten Erdgaslagerstätten mehr gäbe.
10: Unabhängig davon ist Fracking nach dem Thüringer Wassergesetz rechtlich ausgeschlossen zum Schutz des Grundwassers.
6: Tatsächlich hat Thüringen das Fracking-Verbot mit eigenen Regeln verschärft. Bei Geologen stehen die ostdeutschen Länder aber ohnehin nicht oben auf der Liste, weil kaum etwas zu holen sein dürfte. Genaues weiß man aufgrund mangelnder Probebohrungen allerdings nicht. Hans-Joachim Kümpel sagt, nennenswerte Erdgasressourcen gäbe es vor allem in Niedersachsen, Nordrhein-Westfalen und im Saarland.
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4: Die Arbeitslosenzahlen steigen, auch in der Informatikbranche oder im Ingenieursbereich, also in einem Teil der Wirtschaft, dem vor einigen Jahren noch beste Zeiten vorhergesagt wurden. Stellen werden gestrichen und es gibt weniger Arbeitsangebote, das heißt mehr Druck auf Bewerberinnen und Bewerber. Auf der anderen Seite bedeutet das für die Personalentscheider in den Firmen mehr Auswahl für eine Stelle. Darüber hat Sven Kochale vom MDR mit der Personalmanagerin Katharina Herrmann gesprochen. Sie sitzt im Präsidium des Bundesverbands der Personalmanagerinnen und Personalmanager.
11: Wie verändern sich die Entscheidungsprozesse, wenn viele Bewerbungen eingehen?
12: Hoffentlich verändern sich die Entscheidungsprozesse eigentlich gar nicht. Denn ein professionelles Arbeiten auch im Recruiting-Bereich heißt ja, man muss sich vorher überlegen, nach welchen Kriterien man eigentlich die Bewerbung filtert. Man macht da typischerweise so ein Wasserfallprinzip. Erst werden alle die außer dir, die das wichtigste Kriterium nicht erfüllen, sei es eine bestimmte fachliche Qualifikation, ne, oder eine bestimmte Erfahrung. Und dann kommt das zweitwichtigste etc. etc. Und am Ende bleibt von dem großen Stapel, auch wenn es ein digitaler Stapel ist, dann hoffentlich eine überschaubare und spannende Anzahl an Kandidatinnen und Kandidaten übrig.
11: Aber es macht doch bestimmt schon einen Unterschied, ob sie 50 Bewerbungen bekommen oder 500.
12: Das macht es natürlich, aber ich glaube, dann hat man im Zweifel mehr Kriterien. Und das ist leider auch gar nicht immer so einfach, dass man sagt, das muss einfach der und der Abschluss sein oder die und die Ausbildung oder man muss das Training gemacht haben. Denn auch wenn es 500 Bewerbungen sind, sage ich Ihnen ganz offen, den perfekten Lebenslauf, den man sich da gemeinsam ausdenkt, den gibt es sowieso nicht. Und da muss man ein Gefühl dafür entwickeln, was sind eigentlich analoge und gleichwertige Fähigkeiten? Welche Programmiersprache könnte es auch sein? Oder haben wir da vielleicht eine Bewerberin, Bewerber, die so lernbereit wirkt, dass da auch die Einarbeitung aus dem Nachbargebiet schnell funktionieren könnte. Und das muss man vorher einmal durchdacht haben, denn sonst sitzt man in der Tat völlig ratlos vor dem Stapel.
11: Können Sie mal ein Beispiel geben aus Ihrer praktischen Arbeit heraus? Also was sind das für Stellen, um das mal plastisch zu bekommen?
12: Ich gebe Ihnen mal ein schönes Beispiel, als ich selbst mal in der Lage war, jemanden einzustellen. Da habe ich jemanden gesucht, der sich für die Arbeitgebermarke verantwortlich fühlt. Employer Branding, Neudeutsch. Und dann kann man natürlich schauen, wer hat denn sowas studiert. Dann gibt es Leute, die haben irgendwie Marketing studiert oder es gibt vielleicht irgendwo sogar eine Spezialisierung an der Hochschule und so weiter und so weiter. Und ich habe gesagt, nein, es muss aber jemand sein, der was von Bildsprache versteht und jemand, der gut schreiben kann. Und das heißt, ich habe am Ende eingestellt einen promovierten Kunsthistoriker. Der hatte noch nie was mit Arbeitgebermarke gemacht, aber das Marketing kann man lernen, aber den Rest brachte er mit.
11: Also sprechen Sie tatsächlich dann gerade die an, die auf den ersten Blick gar nichts mit der Stellenbeschreibung zu tun haben, weil sie einen ganz anderen Zugang haben, einen ganz anderen Hintergrund haben, weil sie die Bildsprache beherrschen, weil sie aus der Kunstrichtung kommen.
12: Ich glaube, dass wir die gar nicht ansprechen, ist wahrscheinlich auch nicht der richtige Weg. Denn oft genug gibt es ja auch irgendwie klassische Berufe mit entsprechend großen, gut qualifizierten Bewerbern. Aber ich finde, man darf die anderen nicht außen vor lassen. Da spreche ich vielleicht auch aus eigener Erfahrung. Ich bin selber Geisteswissenschaftlerin. Das ist auch nicht der Typ, typische Eingang in den Personalbereich. Da hätte man für mich vielleicht jemanden haben wollen mit BWL und dann Vertiefungsrichtung Personal und Organisation. Das habe ich nicht mitgebracht und trotzdem darf ich heute in diesem wunderbaren Beruf arbeiten.
11: Wie aber entscheiden Sie dann am Ende? Also wenn auch mehrere gleichwertige Bewerber unterwegs sind, also aus der fachlichen Sicht heraus, welche Rolle spielen dann so Bauchgefühl, Menschenkenntnis, Gespür?
12: Es gibt natürlich irgendwie am Ende ein Gefühl von, da passt jemand gut in die Truppe. Denn der beste Fachexperte, der sich nicht integriert, der keinen Spaß an seinen Kollegen hat, wird wahrscheinlich auch nicht besonders produktiv sein und wird auch dem Team nicht helfen. Aber wir versuchen sonst natürlich, alles, was unsere Wahrnehmung beeinflussen könnte, möglichst auszuschalten. Im Englischen gibt es dafür diesen schönen Begriff Unconscious Bias, also diese unbewussten Verzerrungen. Und so ein klassischer Fehler im Recruiting ist dann der sogenannte Ähnlichkeitsfehler. Da habe ich eine Bewerberin vor mir und die hat an derselben Universität studiert wie ich und war vielleicht auch bei einem Arbeitgeber, den ich kenne. Und dann macht sie auch noch meine Lieblingssportart. Und dann ist psychologisch sehr gut untersucht, dass ich ganz unbewusst diese Kandidatin nicht nur sympathischer finde als die übrigen Bewerber, sondern auch kompetenter. Was ich dann mache, auch wenn ich jemanden sozusagen persönlich treffe, ist, ich schreibe dann zum Beispiel unten auf das Blatt, schönes Kleid habe ich auch. Dann weiß ich nachher, worauf ich angesprungen bin im Interview und kann dann nochmal irgendwie kritisch zwischen dem, was ich gehört und mitnotiert habe und dem, was man für die Stelle braucht, besser prüfen. Mhm. Aber ich glaube, diese eigenen Ablenkungen, diese kleinen Verführungen, sich selbst in klein, groß, dick, dünn, älter, jünger nochmal einzustellen, denen muss man widerstehen. Das ist der professionelle Anspruch in unserem Beruf.
11: Wir reden hier im Interview der Woche mit der Personalerin Katharina Herrmann. Sie sitzt im Präsidium des Bundesverbands der Personalmanagerinnen und Manager. Welche Rolle spielen Bewerbungsfotos?
12: Also früher waren die ja wirklich Usus. Gab es ja eigentlich keine Bewerbung und keinen Lebenslauf, den ich oben rechts irgendwie so ein Bild hatte. Das ist tatsächlich aus der Mode gekommen. Denn einerseits ist auch so ein klassischer Faktor für Verzerrungen. Es entscheiden die Kompetenzen, die Erfahrungen, nicht das Aussehen. Das muss man einfach immer wieder sagen. Und zweitens, ich meine, das Einzige, was es wirklich hilft, ist, dass ich vielleicht den Menschen, den ich am Empfang zum Gespräch abhole, leichter erkenne. Aber sonst brauche ich es nicht.
11: Wie locker darf es bei Bewerbungen über soziale Netzwerke zugehen? Oder ist das inzwischen der Weg schlechthin? Oder legen Sie eher Wert auf die klassische Form, also mit Mappe, mit Papier?
12: Mit Papier ist immer nicht so schön, weil die meisten Menschen ja doch irgendeine Art von Tool haben und dann muss es jemand scannen. Insofern wird Papier an vielen Stellen gar nicht so gerne gesehen. Ich glaube, es kommt ein bisschen auf das Netzwerk an. Also eine Bewerbung über LinkedIn ist einfach eine Bewerbung wie jede andere auch. Und es gibt ja genug Recruiting-Tools, wo man einfach nur klickt und die Daten von LinkedIn sich dann direkt übertragen und man gar keinen Lebenslauf mehr schreiben muss. Das ist auch völlig okay. Interessanter finde ich so Social-Media-Plattformen. Viele Unternehmen nutzen die ja auch, so Instagram zum Beispiel, um ihre Stellen bekannter zu machen. Und da sage ich immer, der Kontext ändert ja nichts an der Qualität der Stelle und damit ändert er auch nichts daran, wie viel Mühe man sich mit seiner Bewerbung geben sollte.
11: Welche Rolle spielen dabei die Netzwerke? Also die Kontakte, die man mitbringt, die man hat, auch möglicherweise bis zu ihnen hinein ins Unternehmen, weil man schon mal was davon gehört hat. Wie ausschlaggebend kann das am Ende sein?
12: Also aus Unternehmenssicht sind diese Netzwerke eine sehr, sehr wichtige Quelle. Es gibt Unternehmen, bei denen ist dieses klassische Programm Mitarbeiter werben Mitarbeiter der ergiebigste Recruiting-Kanal und oft auch der günstigste, weil man eben keine hohen Marketingkosten irgendwie hat. Dazu kommt, dass diese eigenen Mitarbeiterinnen, die dann empfehlen aus ihrem Freundes- und Bekanntenkreis, schon sehr, sehr effektiv vorfiltern. Denn die kennen ja nicht nur die Unternehmenskultur, die kennen ja vielleicht sogar die konkrete Aufgabe und das Team. Und wenn die mit all diesen Rahmenbedingungen schon sagen, das könnte ein geeigneter Bewerber sein, dann sieht man schon, dass diese Kollegen typischerweise auch ganz erfolgreich sind in den weiteren Prozessen. Und am Ende hoffen wir, dass der Werbende eine Prämie bekommt. Aber sonst entstehen ja erstmal keine Kosten, also hochattraktiv.
11: Entscheidet bei gleichwertigen Bewerbungen, sagen wir mal, Sie haben da 5 Kandidaten auf den Tisch zu legen und können sich wirklich nicht entscheiden, am Ende die Gehaltsvorstellung?
12: Da würde ich als Personalerin immer meine Stimme erheben, wenn das am Ende sozusagen der Diskurs sein sollte. Denn es kann ja als Unternehmen nicht das Ziel sein, dass wir die günstigste Arbeitskraft einstellen, sondern dass wir auf Fähigkeiten, auf Ambitionen bauen, mit denen wir längerfristig erfolgreich sein können und nicht im Moment vielleicht einen Vorteil haben.
11: Aber ich würde mal sagen, Sie würden jetzt nicht den teuersten Kandidaten nehmen.
12: Nur dann, wenn er mich wirklich überzeugt. Oder vielleicht auch irgendwas mitbringt, woran wir noch gar nicht gedacht haben oder uns eine andere Idee gibt, welches Projekt, welchen Service, welches Produkt wir dann vielleicht mit seiner Hilfe noch zusätzlich in den Markt bringen.
11: Gelten denn Bewerber, die Sie zum Beispiel einmal abgelehnt haben, ja, für immer für den Betrieb verloren?
12: Also auf gar keinen Fall. Nur weil ich einmal jemanden abgelehnt habe, aus welchen Gründen auch immer, heißt das ja nicht, dass dieser Mensch für eine andere Position im Unternehmen nicht wahnsinnig geeignet wäre. Und das würde ich auch allen wirklich raten, nicht sozusagen die Segel zu streichen, wenn da eine Absage zurückkam. Wenn das Unternehmen interessant ist und ein bisschen größer, dann gibt es ja bestimmt noch mal eine Opportunität. Und bei ganz vielen Unternehmen kann man direkt auf der Webseite sich auch für so eine Art Bewerberpool registrieren. Dann bekommt man entweder neue Stellenanzeigen sowieso schon zugeschickt, was natürlich sehr komfortabel ist, oder man kann einfach sozusagen sich in die Datenbank schon mal eintragen lassen. Und das ist für Recruiter sowieso das Schönste, wenn sie quasi aus eigenen Quellen sofort schon mal ein paar Kandidaten vorschlagen können.
11: Welche Bewerbungen lieben Personaler?
12: Die, die klar strukturiert sind und die eben rausarbeiten, warum dieser Mensch auf diese Stelle passt und was man an den einzelnen Stationen seines Lebens vorher eigentlich gemacht hat, warum man sich für die entschieden hat und welchen Mehrwert man daraus irgendwie mitbringt. Was hat man da gelernt? Warum ist das jetzt relevant? Wenn das schön klar ist, dann mögen Personaler das gerne. Und ich sage Ihnen jetzt offen, die KIs, die dann in Zukunft wahrscheinlich noch mehr Bewerbungen lesen als heute, die brauchen das auch. Was die gar nicht können, sind so Floskeln. Wenn sie schreiben, ich bin dynamisch und innovativ, dann weiß die KI gar nicht, was sie tun soll. Wenn sie schreiben, ich kann die und die Programmiersprache und ich kann agile Projektführung, dann ist das super. Vor allen Dingen, wenn in der Stellenausschreibung auch tatsächlich agile Projektführung stand und nicht Projektmanagement. Also da kann man gar nicht präzise genug sein. Man muss der Maschine manchmal ein bisschen helfen.
11: Zum Schluss, was ist der entscheidende Tipp? Also wie klappt das mit der Bewerbung?
12: Einmal versuchen, sich selber von außen anzuschauen. Ist nicht so einfach, uns mal zu überlegen, was sind denn jetzt sozusagen die relevanten Punkte und was davon möchte ich irgendwie unbedingt sagen. Dann sind es wahrscheinlich nicht mehr 17 Seiten, sondern nur 3. Dann ist da eine klare Gliederung drin. Dann gibt es unter jeder Station vielleicht 3 Anstriche, was daran das Wichtige war, was man da getan hat. Sich selber in so ein bisschen quadratisch praktisch gut zu verpacken, wäre mein Tipp, und sich nicht verstellen.
4: Das sagt Katharina Herrmann vom Bundesverband der Personalmanagerinnen und Personalmanager.
0: Kultur.
4: Straßenmusik, das kann ein kontroverses Thema sein. Manche freuen sich über die musikalische Begleitung im öffentlichen Raum. Für andere ist es nur eine Lärmquelle mehr. Für die Musikerinnen und Musiker ist es aber auch nicht immer einfach. Immerhin ist es in der letzten Zeit wirklich heiß und das erst recht auf voll versiegelten Plätzen. Unsere Reporterin Christine Kumria hat sich in Hessen umgehört.
13: Ein Sommertag in der Fußgängerzone in Fulda. Die Sonne steht hoch, die Temperaturen erreichen fast die 30-Grad-Marke. Die Musikerin Einfach Julie spielt heute auf der Straße. Heute weht zwar ein angenehmer Wind, sodass man die Temperaturen im Schatten gut aushalten kann, doch die zunehmenden Hitzeperioden als Folge des Klimawandels werden für die Musikerin immer mehr zur Herausforderung.
14: Die Stimme wird viel schneller trocken, ich muss mehr trinken, aber auch die Stimme ist schneller belastet und irgendwie ausgelastet. Und natürlich die Hände schwitzen, das macht das Gitarrespielen jetzt auch nicht leichter. Und man fühlt sich allgemein einfach viel schlapper und es kostet einen viel mehr Kraft, ich sag mal, die Energie hochzuhalten.
13: Passanten ziehen an der Musikerin vorbei. Manche bleiben kurz stehen. Zwei kleine Kinder mit Basscaps auf dem Kopf kommen näher und lauschen ihrer Musik. Eine Frau mit kurzen Haaren wirft ein paar Münzen in die Gitarrenbox. Straßenmusik lebt davon, dass Menschen stehen bleiben und sich einen Moment Zeit nehmen. Doch an heißen Tagen wird auch das weniger.
14: Vor allem, wenn für die kein Schattenplatz vorhanden ist. Die stellen sich dann mal kurz in die Sonne und hören zu. Aber wenn es halt zu heiß ist, hauen die auch gleich wieder ab.
13: Durch die Hitzewellen verdient die 36-Jährige bei Straßenauftritten manchmal weniger, weil sie ihre Spielzeiten verkürzen muss. Ihre Musikpartnerin, mit der sie auch unter dem Namen Birdies auftritt, konnte einmal nach einem Straßenauftritt sogar nicht mehr auftreten.
14: Wir wollten einen Auftritt spielen und meine Freundin hatte dann leider einen Hitzschlag und wir mussten den absagen. Also er war für den nächsten Tag der Auftritt, aber das hätten wir auf keinen Fall spielen können, weil es ja so schlecht ging.
13: Auch anderen Künstlern macht die Hitze zu schaffen. Anita Fricke aus Mainz-Kostheim arbeitet als Clownin und Straßentheaterkünstlerin. Bei manchen Walking Acts muss sie dicke Kostüme tragen.
15: Es ist schon gut heiß und wenn ich das spiele im Augenblick im Sommer, da mache ich wirklich nur die Sets und lege dann die Füße hoch und trinke irgendwelche Elektrolyte, damit ich danach nicht einfach richtig fertig bin.
16: Viele Straßenkünstler treten auch bei Open-Air-Events auf. Die Hitze verändert nicht nur ihre Arbeit, sondern auch die Bedingungen für Veranstaltungen.
15: Mittlerweile ist es schon gefragter, dass man guckt, dass man mir in den Abend reinspielt, wenn es so heiß ist. Ja. Und ich denke, das wird auch in Zukunft noch für Veranstalter eine große Herausforderung werden, wie man so Feste gestaltet.
16: Musikerin Einfach Julie findet das auch. Sie wünscht sich von Open-Air-Veranstaltern mehr Bewusstsein für die erschwerten Bedingungen bei Hitze.
17: Also von Veranstaltern grundsätzlich würde ich mir wünschen, dass die Möglichkeit besteht, im Schatten zu spielen schon mal. Ganz wichtig ist für mich immer der Punkt. Aber dass man vielleicht auch irgendwie Wasser zur Verfügung gestellt bekommt oder man da einfach mit bedacht wird. Das machen manche, aber natürlich nicht alle.
16: An diesem Sommertag in Fulda findet Einfach Julie für ihren Straßenauftritt noch einen schattigen Platz neben einer vertikal bepflanzten Säule. Durch den Klimawandel werden solche Orte für Freiluftkünstler immer wichtiger.
4: Straßenmusik in der Hitze, das war der Beitrag von Christine Kumria.
0: Standpunkte.
4: Zum ersten Mal durften jetzt wieder mehr Lkw am Sonntag auf die Straße, jedenfalls in Niedersachsen, in Nordrhein-Westfalen, in Rheinland-Pfalz und im Saarland. Diese Länder haben auf Vorschlag von Bundesverkehrsminister Bilger das Fahrverbot gelockert. Das soll der Industrie helfen, solange der Güterverkehr per Schiff durch das extreme Niedrigwasser eingeschränkt ist. Unsere Gastautorin Simone Schmollack, Politikredakteurin der taz, kritisiert dieses Vorgehen.
18: Klug ist das nicht, denn es ist Ferienzeit, Autobahnen und Straßen sind ohnehin schon voll und jetzt drängeln sich also auch noch LKWs in die Urlaubsstaus. Den Frust der Leute bekommen aber nicht Politik und Management ab, sondern die LKW-Fahrer. Und wie war das nochmal mit der Sonntagsruhe für Angestellte? Aber das ist ein anderes lästiges Thema. Wie wäre es, den Güterverkehr vom Wasser jetzt noch stärker auf die Schiene zu verlagern? Auch keine super schlaue Lösung. Unter Zugausfällen und Unpünktlichkeit der Deutschen Bahn leiden seit Jahren all jene, die, unter anderem aus Klimagründen, das Auto stehen lassen. Würde der Güterverkehr auf der Schiene kurzfristig zunehmen, hieße das noch mehr Drama für Reisende. Kurze Erinnerung, es ist Ferienzeit. Müssen Massengüter denn um jeden Preis, jeden Tag transportiert werden? Könnten sie nicht auch eine Weile gelagert werden? Den Straßen und Schienen, vor allem aber dem Klima und den Menschen in der Ferienzeit, dürfte das gut tun. Aber ach, da meckert dann wieder die Industrie.
4: Unsere Gastautorin Simone Schmollack von der taz war das. Der Wiesbadener Kurier ist anderer Meinung, zweifelt aber am Erfolg des Versuchs.
19: Das zeitweise Aussetzen des Lkw-Fahrverbotes an Sonntagen ist vertretbar, um die ärgsten Auswirkungen der extremen Niedrigwasserlage abzumildern. Aber angesichts der vorgeschriebenen Ruhezeiten und des Mangels an Fahrern wird dieser Schritt nur wenig Entlastung bringen. Immerhin wird damit politische Aktivität symbolisiert. Am Anfang muss aber die Erkenntnis stehen, dass das Niedrigwasser kein zufälliges Wetterphänomen ist, sondern die Folge des fortschreitenden Klimawandels. Dementsprechend muss die Politik alles daran setzen, die Infrastruktur widerstandsfähiger zu machen.
4: Die Deutsche Bahn ist ein weiteres Dauerproblem, das der neue Verkehrsminister übernommen hat. Bilger hat jetzt den Druck auf die Konzernführung erhöht. Bonuszahlungen soll es nur noch geben, wenn vereinbarte Ziele wie Pünktlichkeit auch erreicht werden. Die Südwestpresse aus Ulm lobt diesen Plan.
19: An dieser Aussage verwundert eigentlich nur, dass sie eine Ankündigung ist. Denn genau das Erreichen bestimmter Erfolge, ist ja der Sinn solcher Sonderzahlungen. Vor Minister Bilger liegen große Aufgaben. Brücken sanieren, Klima retten, Geld ranschaffen, Radwege bauen und eben für eine verlässliche Bahn sorgen. Die Frage der Bezahlung ist dabei nur eine von sehr vielen.
4: Die neue Osnabrücker Zeitung sieht auch Risiken darin, bei der Bahn alles von der Pünktlichkeit abhängig zu machen.
19: Denn Pünktlichkeitsquoten allein belegen noch keine gute nachhaltige Bahnpolitik. Sollen notwendige Großbaustellen wie zuletzt zwischen Hamburg und Berlin lieber verschoben oder in die Länge gezogen werden? Bilger hat eine Duftmarke gesetzt. Fein. Jetzt muss er zügig beweisen, dass er für die Bahn mehr übrig hat als markige Worte. Die Probleme sind riesig. Das liegt nicht nur an den Bahnboni, sondern auch an den politischen Entscheidungen der vergangenen Jahre. Leider bekommen Verkehrspolitiker keine Boni, die man ihnen streichen könnte.
4: Das waren unsere Standpunkte, heute zusammengestellt von Simone Kienzle.

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1: Um 0 Uhr mit Ina Heidemann. Die Lockerung des Sonntagsfahrverbots für Lastwagen hat Kritik ausgelöst. Der Umweltschutzverband BUND erklärte, die Maßnahme mindere nicht den Klimawandel. Die Gewerkschaft Verdi kritisierte die Mehrbelastung der Beschäftigten der Logistikbranche. Linke und Grüne forderten wirksame Maßnahmen gegen die Klimakrise. Seit gestern dürfen wegen des Niedrigwassers in Flüssen in mehreren Bundesländern bestimmte Lkw fahren. Anna Fahrweg, RBB 24.
2: Abgestimmt haben sich die Länder vorab nicht. Deswegen gilt das aufgehobene Fahrverbot im Saarland und Rheinland-Pfalz bis spätestens Ende September. In Niedersachsen und Nordrhein-Westfalen erstmal nur für den August. Ob so mehr Lkw auf den Straßen sein werden, ist offen. Denn die Speditionen haben nicht automatisch mehr Fahrer.
1: Bundesinnenminister Dobrindt plant, das gemeinsame Drohnenabwehrzentrum von Bund und Ländern personell deutlich zu verstärken. Das berichtet die Bild-Zeitung und beruft sich auf Regierungskreise. Danach sollen in dem Zentrum statt 150 künftig 300 hochspezialisierte Kräfte arbeiten. Auch die Zahl operativer Stützpunkte werde von 4 auf 8 Standorte verdoppelt. Ziel sei es, schneller auf Drohnenangriffe reagieren zu können. Ein Zug der Regionalexpresslinie RE2 von Cottbus nach Berlin ist am Abend bei Zesen im Kreis Dahme-Spreewald wegen eines technischen Defekts evakuiert worden. 500 Fahrgäste mussten zum nächstgelegenen Bahnhof nach Königs Wusterhausen laufen. Juliana Koch

0: spricht alles dafür, dass es sich um menschliche Überreste handelt. Sie wurden am Samstag bei Aufräumarbeiten gefunden. Außerdem veraltete Zündladungen. Sie wurden auf einem nahegelegenen Feld kontrolliert gesprengt. Die Hintergründe werden jetzt ermittelt. Energie Cottbus hat sein erstes Spiel in der zweiten Fußball-Bundesliga gewonnen. Die Lausitzer besiegten Hannover im Stadion der Freundschaft mit 3:1. Soweit die Nachrichten. 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Das Wetter: nachts ziehen dichte Wolken durch. Es gibt einzelne Schauer. Später lockert es auf. Die Temperatur sinkt auf 19 bis 15 Grad. Die neue Woche startet freundlich. Später ist es aber stärker bewölkt mit einzelnen Schauern und Gewittern. Die Zeit, es ist 0:03 Uhr.
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2: Zunächst mit einer Gefahreninformation für Niedersachsen. In Hannover-Schmünden kommt es durch einen Industriebrand zu großer Rauchentwicklung. Anwohner werden gebeten, Fenster und Türen geschlossen zu halten und Belüftungsanlagen auszuschalten. Und damit zum Verkehrsservice. Die A2 Dortmund Richtung Braunschweig ist zwischen Dreieck Hannover West und Hannover Lahr bis 5 Uhr wegen Bauarbeiten gesperrt. Die A3 Köln Richtung Oberhausen ist zwischen Kreuz Breitscheid und Kreuz Kaiserberg wegen Bauarbeiten bis 5 Uhr gesperrt. Die A4 Erfurt Richtung Kirchheimer Dreieck ist zwischen Gotha Boxberg und Waltershausen nach einem Unfall gesperrt. Die A7 Hamburg Richtung Flensburg ist zwischen Neumünster Mitte und Neumünster Nord nach einem Unfall gesperrt. Dadurch gibt es 3 Kilometer Stau. Die A45 Gießen Richtung Dortmund ist zwischen Dillenburg und Haiger-Burbach wegen Brückenarbeiten bis 5.30 Uhr gesperrt. Die Umleitung führt ab Dillenburg über die U19. Die A620 Saarbrücken Richtung Saarlouis ist zwischen Völklingen und Völklingen-Geislautern wegen einer Baustelle bis 5 Uhr gesperrt. Und die B36 Rastatt Richtung Karlsruhe ist zwischen Forchheim und Karlsruhe-Grünwinkel nach einem Unfall in beiden Richtungen gesperrt. Fahren Sie vorsichtig und kommen Sie gut an.
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2: Aus Hamburg von NDR Info mit Alex Grantl. Hallo und schön, dass Sie dabei sind. In Nordrhein-Westfalen sind gestern Lkw gefahren. Ja, das wäre in einem normalen Werktag eigentlich keine Meldung wert, aber gestern war Sonntag und da gilt eigentlich ein Fahrverbot für Lkw. Aber mehrere Bundesländer haben das Verbot für bestimmte Lkw an Sonn- und Feiertagen vorübergehend aufgehoben. Hintergrund ist das Niedrigwasser in vielen Flüssen. In Nordrhein-Westfalen ist besonders der Rhein betroffen. Viele Frachtschiffe können deshalb viel weniger Ladung transportieren als sonst. Ja, und da sollen die Lkw aushelfen. So sollen Lieferketten aufrechterhalten werden und Versorgungsengpässe vermieden werden. Christina Hövelhans.
3: Erze, Steine und Getreide werden üblicherweise über den Rhein durch Nordrhein-Westfalen transportiert. Jetzt sollen die Autobahnen eine Alternative sein und Lkw auch an Sonntagen Güter fahren können. Auf den Autobahnen in NRW ist es am Sonntag ab mittags voller geworden. Das ist aber nichts Ungewöhnliches an Sonntagen. Es gab etwas mehr Stau als üblich, aber nicht deutlich mehr. An der Raststätte Ohligser Heide an der A3 bei Solingen haben die Autofahrer den Verkehr ganz unterschiedlich wahrgenommen.
4: Da war kein Lkw und wir waren jetzt auch anderthalb Stunden im Stau.
5: Doch, es ist voller. Wir sind von einem Stau in den anderen gefahren. Dass die Sachen aber irgendwo ankommen müssen, verstehe ich natürlich auch. Ich
6: bin auch letzte Woche die Strecke gefahren, auch an einem Sonntag. Und man merkt heute auf jeden Fall schon deutlich den Unterschied. Auch mehr LKWs, ja.
3: Aus dem WDR-Verkehrsstudio hieß es, es weise nichts darauf hin, dass LKW für mehr Stau gesorgt hätten. Roman Suthold vom ADAC Nordrhein rechnet damit, dass sich die Speditionen erst noch darauf einstellen müssten, auch sonntags unterwegs sein zu können.
7: Wir werden aber in den nächsten Wochenenden merken, dass mehr LKWs unterwegs sind. Die Logistikunternehmen werden sich darauf einstellen und entsprechend umdisponieren.
3: Spediteure in NRW sagen, dass die Fahrer natürlich weiterhin ihre Ruhezeiten einhalten müssten und dass es für die Masse an Gütern gar nicht genug Zugmaschinen gäbe. Schließlich braucht es für die Ladung eines üblichen Frachtschiffs mehr als 250 Lkw. Und außerdem können nicht alle Güter, die sonst auf Schiffen transportiert werden, auf Lastwagen umgeladen werden.
2: Ja, und das Problem, das trifft natürlich nicht nur den Rhein, auch die Spree in Berlin macht Probleme. Die Spree führt nämlich so wenig Wasser, dass die Verantwortlichen Sorge haben um die Wasserversorgung von Berlin und von Brandenburg. Der Wasserstand wird zwar durch Schleusen reguliert, aber es kommt eben kein frisches Wasser nach. Das merkt auch eine Fischerin auf dem Berliner Müggelsee, da fließt die Spree nämlich durch. Unsere Reporterin Maggie Geppert hat sie begleitet.
8: Maria Tamm steuert ihr flaschengrünes Fischerboot über den Müggelsee. Ihr Ziel? Eine Ansammlung von Holzstäben, die aus dem Wasser

0: herausragen.
1: Ich fahre jetzt erstmal hier an unsere Stange ran. Da binde ich mich jetzt fest. Und dann nehmen wir das Vorderteil der Reuse hoch.
0: Tam zieht eine Reuse auf ihr Boot. Ein langes, trichterförmiges Fangnetz.
1: Aber ich kann jetzt leider schon sehen, dass die hier heute nicht allzu viel Erfolg haben und da sehr wenig Fische tatsächlich drin sind.
0: Nur ein paar Fische zappeln am Netzboden. Die Großen kommen aufs Boot in ein Wasserbecken, die Kleinen zurück in den See. Weiter geht's zur nächsten Reuse. Hier sind ein paar mehr Fische ins Netz gegangen. Aber nicht genug, findet die Fischerin.
1: Es ist jetzt aber trotz allem sehr überschaubar. Also es sind schon ein paar dabei, die wir mitnehmen können von der Größe. Ein Großteil ist leider noch zu klein, die dürfen noch wachsen. Aber alles in allem sind es kleine Mengen.
0: Schuld sei die sogenannte Schichtung. Eigentlich ein natürlicher Prozess. Im Sommer erwärmt sich das Wasser an der Oberfläche. Das kühle Wasser sinkt nach unten. Dazwischen entsteht eine sogenannte Sprungschicht. Die Wasserschichten bleiben getrennt und eine Durchmischung bleibt aus. Den Fischen wird es im oberen Seeteil zu warm. Sie halten sich lieber im kühlen, tiefen Wasser auf. Aber dort kann der Sauerstoff knapp werden, vor allem wenn kein frisches Wasser nachkommt.
1: Das merken wir halt auch, dass wir halt teilweise Bereiche haben, wo wir einfach gar nicht mehr fischen können, weil sich dort kein Fisch aufhält, weil der würde dort nicht überleben können.
0: Aktuell fließe kaum frisches, sauerstoffreiches Wasser aus der Spree in den Müggelsee. Und das fehlt. Zwar sei der Sommer immer eine harte Zeit für das Fischereigeschäft, aber die steigenden Temperaturen machen der Familienfischerei von Maria Tam und ihrem Vater immer mehr zu schaffen.
1: Wenn mein Papa so von den Zeiten von vor einigen Jahren, ich sag mal vor 20 Jahren redet oder wo er so jung war wie ich jetzt heute, waren das schon andere Zeiten. Also gerade so fischereilich gesehen hat man da auch schon mehr Fische gefangen. Also die Tendenzen gehen halt leider schon dahin, dass man sagt, man kann rein von diesem, nur vom Fischfang, so wie wir den jetzt hier gerade heute gemacht haben, kann man nicht mehr leben.
0: Die Müggelsee-Fischerei Tam betreibt deshalb einen Fischimbiss, um finanziell gut über den Sommer zu kommen. Immerhin ein paar Fische kann Maria Tam heute mitbringen. In den nächsten Tagen fährt sie wieder raus, in der Hoffnung, dass dann ein paar mehr Fische im Netz zappeln.
2: Niedrigwasser in Spree und Havel, das war der Beitrag von Maggie Geppert. Ja, und auch wenn Dürre und Hitze zwei unterschiedliche Phänomene sind, hängen die beiden doch zusammen. Und auch die Hitze hat in diesem Jahr schon heftige Folgen gehabt. Laut Robert-Koch-Institut sollen fast 12.000 Menschen in Deutschland hitzebedingt gestorben sein. Und auch für Tiere ist die Hitze eine Belastung, etwa für Schafe. Unser Reporter Yannick Volz hat einen Schäfer und seine Herde in Baden-Württemberg besucht.
3: Auf einer Wacholderheide bei Gerstetten im Landkreis Heidenheim sieht es am Vormittag etwas trostlos aus. Der Boden staubtrocken, am Hang wächst kaum Gras und das bisschen, was übrig ist, ist eher gelb statt grün. Mittendrin steht eine große Eiche. Unter ihren Blättern haben Dutzende Schafe und Lämmer Schutz gesucht und liegen im Schatten. Und das bereits um 10 Uhr. Das dicke Fell der Tiere ist aber das kleinere Problem, erzählt ihr Schäfer Holger Banzaff.
4: Die Wolle macht jetzt eigentlich gar nicht viel aus, sondern die isoliert auch. Also wenn sie jetzt frisch geschoren wären, das wäre gar nicht so produktiv, weil können Sonnenbrand kriegen. Und wenn sie ein bisschen Wolle drauf haben, also das isoliert eher, das ist eher besser.
3: Rund 700 Schafe hat der 57-Jährige. Der Beruf Schafhirte bekommt in diesem Jahr für ihn neue Facetten. Weil die Tiere bei hoher Hitze nicht mehr fressen, geht er deshalb, wenn überhaupt, zum Hüten nur noch früh morgens und spät abends raus. Mittags darf die Herde ausruhen.
4: Ideal für Schafe ist eigentlich 20 Grad rum. 25 geht auch noch, aber wenn es dann mehr wird, dann haben sie einfach keine Lust nicht. Wenn es dann mittags so heiß ist, fressen die auch gar nicht. Also die fressen morgens ein paar Stunden und abends ein paar Stunden. Es geht uns ja selber so. Bei der Hitze haben wir jetzt auch nicht den großen Appetit.
3: Hinzu kommt, dass Holger Banzaff inzwischen jeden Tag rund 7000 Liter Wasser für die Herde holen muss. Bisher musste er das im Sommer nur rund jeden dritten Tag, weil da die Pflanzen noch grüner waren und damit mehr Wasser hatten. Die Hitze ist also das eine Problem. Viel schlimmer ist aber die anhaltende Trockenheit. Auf der Weide ist seit Mai nichts mehr richtig nachgewachsen, sagt der Schäfer. Ein paar Gräser finden sich noch auf dem kargen Nordhang. Gegenüber auf der Südseite gibt es gar nichts mehr.
4: Wir haben jetzt noch ein bisschen Futter, aber wenn es jetzt die nächste Woche nicht regnet, dann wird es also ziemlich knapp. Wir haben jetzt schon Tiere im Stall, wo trächtig sind und auch Lämmer haben, die können wir jetzt gerade raustun wieder, weil einfach die Futtergrundlage nicht so gut ist und füttert sie gerade im Stall. Also die fressen jetzt schon das Winterfutter. Es ist echt so, wir haben jetzt nur 10 Tage ungefähr Futter und dann, wenn es jetzt regnet und wächst, dann müssen wir uns irgendwas einfallen lassen.
3: Was das genau heißen würde, weiß er noch nicht. Womöglich muss er Futter zukaufen. Das wäre das allererste Mal für ihn. Mit dem Schäfersein ist Holger Banzaff aufgewachsen. Seit rund 45 Jahren hütet er Schafe. Sowas wie dieses Jahr hat er in all der Zeit noch nie erlebt.
4: Also man hat jetzt die letzten Jahre öfters mal trockene Sommer gehabt, also Periode gehabt, wo es trocken war, aber dann ist doch wieder, sage ich mal, gewachsen oder hat geregnet, aber so extrem wie dieses Jahr weiß ich selber noch nie.
3: Das Einzige, was helfen würde, wäre Regen und Abkühlung. Nicht nur die Schafe, auch ihr Schäfer hat derzeit zu kämpfen. In letzter Zeit ist der Job für ihn sehr herausfordernd.
4: Mich schlaucht die Hitze, muss ich ehrlich sagen. Also das macht auch draußen zum Arbeiten jetzt gar keinen Spaß nicht oder strengt an, sagen wir mal so. Und ja, die Tage sind gerade lang, also vor 9:30 sind wir meistens nicht daheim und haben Feierabend. Also ich bin jetzt echt froh, wenn der Sommer vorbei ist.
2: Ein Schäfer, seine Schafe und die Hitze in Baden-Württemberg. Das war der Beitrag von Yannick Volz. Die Zeit, es ist 0.13 Uhr.
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2: Am Dienstag war auf dem Flughafen Leipzig-Halle eine Drohne entdeckt worden mit Sprengstoff und Zünder und das Ganze in der Nähe eines ukrainischen Transportflugzeugs. Laut deutscher Flugsicherung wurden allein im ersten Halbjahr 18 Drohnen an diesem Flughafen gezählt. Zum Vergleich, in Dresden gab es im gleichen Zeitraum nur einen Fall. Das könnte auch mit der ukrainischen Firma Antonov und der strategischen Lage des Flughafens zu tun haben. Was genau? Das berichtet Caroline Vogt.
6: Als Russland im Frühjahr 2022 die Ukraine überfiel, wurde bei einem Angriff auf den Flughafen Hostomel das weltgrößte Frachtflugzeug zerstört. Die Antonov 225, genannt Mria. Mria ist ukrainisch und heißt Traum. Drohnenaufnahmen legen nahe, dass das Flugzeug gezielt gesprengt wurde. Ein schwerer symbolischer Verlust für die Ukraine. Es war zu dieser Zeit, dass Antonov Airlines beschloss, die Ukraine zu verlassen. Die neue vorübergehende Heimatbasis wurde der Flughafen Leipzig-Halle. Das ergab durchaus Sinn, erklärt Robert Kluge, Kurator für Luftfahrt am Deutschen Museum in München und Luftfahrtjournalist.
7: Seit 2006 ist Antonov Airlines damals noch zusammen mit einer russischen Airline Partner der NATO, also hat dort ein Drehkreuz und Wartungsstandort in Leipzig aufgebaut. Und 2022 lag es dann einfach nahe, das auszubauen und komplett den Flugbetrieb von Hostomel bei Kiew nach Leipzig-Halle zu verlegen, weil es einfach geografisch günstig liegt, weil dort schon die Basis gelegen hat vor der Vollinvasion auf die Ukraine. Und insofern lag das einfach nahe, dort sich weiter auszubreiten und mittlerweile eben auch sogar einen Wartungshangar zu bauen, was jetzt seit einiger Zeit passiert.
6: Voraussichtlich kommendes Jahr soll der neue Hangar für die aktuell 6 Maschinen fertig sein. Inzwischen transportieren die Antonovs von Leipzig-Halle aus fast ausschließlich militärische Güter wie Hubschrauber, Panzer und Artillerie. Richtung Ukraine, aber zum Beispiel auch an die NATO-Ostflanke. Robert Kluge erklärt weiter.
7: Aber davor wurde alles möglich transportiert, von Raketenoberstufen für die NASA, von Formel-1-Fahrzeugen, alles Mögliche, was großes Volumen darstellt, Generatoren für Kraftwerke und dergleichen. Also das ist eigentlich das Hauptgeschäft gewesen.
6: Nur in den USA gibt es sonst Transportflugzeuge von ähnlichem Fassungsvermögen. Selbst der Airbus A400M, den die Bundeswehr zum Beispiel für medizinische Evakuierungen nutzt, hat weniger Transportvolumen als das aktuelle Antonov-Modell 124. Für die NATO und Europas Verteidigung haben die Riesenflieger also eine enorme Bedeutung. Seit 2006 sind der Flughafen Leipzig-Halle und Antonov Teil des sogenannten SALIS-Programms. SALIS ist die Abkürzung für Strategic Airlift International Solution, eine Initiative von NATO- und EU-Staaten, die teilnehmenden Ländern den schnellen Zugriff auf Antonov-Maschinen sichert.
2: Inzwischen wurde die Sicherheit am Flughafen Leipzig-Halle wohl erhöht. Dazu hat die Polizei einen Posten mit einem speziellen Radar eingerichtet. Mehr Details dazu verrät die Bundespolizei aber nicht. Und viele andere Fragen, die sind auch noch offen. Vor allem, wer die Drohne gesteuert hat und welches Ziel sie genau hatte. Darüber hat mein NDR-Kollege Andreas Sperling mit Stefanie Babst gesprochen. Sie war lange Zeit hochrangige NATO-Mitarbeiterin. Und jetzt ist sie Politikberaterin und im Präsidium der Deutschen Gesellschaft für Auswärtige Politik. Die Frage an sie bezog sich auf die mögliche Rolle von Russland in dem Fall und ob es zu vorschnell wäre, Russland verantwortlich zu machen.
8: Ich bin sicher, dass die deutschen Sicherheitsbehörden, dazu gehören ja auch die Geheimdienste, bei ihren Verbündeten nachgefragt haben, um zusätzliche Informationen zu bekommen, um dann ein Lagebild zusammenzustellen, das auch wirklich plausibel und haltbar ist. Und bevor das nicht der Fall ist, kann man auch noch keine Schuldzuweisung übernehmen, obwohl es ganz sicherlich eine ganze Reihe von Indizien gibt, die dafür sprechen, dass der Drahtzieher in Moskau sitzt.
9: Es gibt ja auch amerikanische Quellen jetzt, die nennen Russland als Absender. Und dort heißt es auch, Russland teste schon heute die Entschlossenheit der NATO. Wie belastbar ist in Ihren Augen diese Aussage?
8: Ganz generell wissen wir jetzt seit etwas mehr als 4 Jahren, dass Russland sich selbst im Krieg gegen uns sieht. Und dabei natürlich auch hybride Angriffe als ein legitimes Instrument betrachtet, um uns in irgendeiner Form zu destabilisieren. Wir haben ja in den vergangenen 2-3 Jahren eine sehr drastische Zunahme von hybriden Angriffen gegen nicht nur uns hier in Deutschland, sondern auch gegen viele andere NATO-Verbündete beobachten können. Und ich denke, das ist zuvörderst eine Aufgabe der Bundesregierung und damit Bundeskanzler Merz ist, hier auch eine deutliche Sprache zu finden und zu sagen, seht, hier ist nach wie vor ein Staat, der sich im Krieg mit uns sieht. Und das ist unser Plan, das ist unsere Strategie, um unsere eigene Resilienz und Verteidigungsfähigkeit zu verbessern. Und wir behalten uns als Bundesregierung vor, darauf, beispielsweise jüngster Vorfall in Dresden, angemessen zu antworten. Das erwarte ich von dem Bundeskanzler. Das ist leider bis dato nicht gekommen, sondern er überlässt die Deutungshoheit einer Vielzahl von Akteuren. Und das verunsichert natürlich noch mehr.
9: Wann kommt dann die NATO ins Spiel?
8: Der Artikel 4 des Washingtoner Vertrages, den ja einige schon gefordert haben, also in dem Sinne, dass Deutschland ihn aktivieren sollte, ist ja erstens kein Ersatz für die eigene Verteidigungs- und Resilienzfähigkeit Deutschlands. Wenn unsere Drohnenabwehr nicht richtig gut funktioniert, dann ist es in erster Linie an uns und nicht an der NATO, dieses Problem abzustellen. Das zweite ist, dass der Artikel 4 des Washingtoner Vertrages besagt, wenn ein Land sich in seiner territorialen Sicherheit unmittelbar bedroht fühlt, dann darf es und sollte es auch anderen Verbündeten informieren. Und ich habe das in meiner eigenen NATO-Vergangenheit mehrfach selber auch erlebt, wie so etwas abläuft. Wenn also ein deutscher Vertreter morgen zur NATO kommen würde, um zu sagen, wir wissen noch nicht, wie der Stand der Dinge ist und wir sind noch dabei, weiter zu untersuchen, dann wäre das natürlich nicht sinnvoll, es zu tun. Mit anderen Worten, wenn man kein konkretes Lagebild hat, dann macht es auch keinen Sinn, die anderen Verbündeten zu informieren. Und das Dritte, was ich hier anmerken möchte, ist, der betroffene Staat müsste sich dann schon Gedanken machen, was erwartet er dann eigentlich von den anderen und von der NATO als Organisation. Und hier kann ich nur sagen, sind wir ja in einer quasi, Zitat, guten Gesellschaft, weil viele andere Staaten auch schon hybride bedroht worden sind. Ganz aktuell vor 2 Wochen Polen, auf dessen Territorium ein Marschflugkörper gelandet ist, oder Rumänien, das auch immer wieder mit Drohnenvorfällen zu tun hat. Also ich würde hier sehr vorsichtig sein, den Artikel 4 zu aktivieren, ohne dass ich ein wirklich konkretes Lagebild habe und eine konkrete Vorstellung, was ich dann von dieser Organisation namens NATO eigentlich möchte.
9: Welche Rolle spielt denn das Thema Drohnenabwehr bei der NATO? Wir sprechen jetzt immer nur von einzelnen EU-Staaten, insbesondere eben auch von Deutschland. Aber welche Rolle spielt die Drohnenabwehr für die NATO?
8: Das ist mittlerweile auch fast schon ein altes Thema. Selbstverständlich gibt es in der NATO, aber auch in der EU, Arbeiten an der Art und Weise, wie man die Drohnenabwehr besser koordinieren kann. Sie obliegt ja der nationalen Zuständigkeit des jeweiligen Staates. Also die NATO hat da keine unmittelbaren Eingriffsmöglichkeiten, aber sie kann natürlich helfen zu koordinieren. Sie kann auch Standards setzen bei der Drohnenabwehr im technologischen, militärischen Sinne. Und all das passiert ja schon. Das sind alles Themen, die sowohl in der NATO als auch in der EU schon seit etlicher Zeit besprochen werden.
9: Das heißt aber, wenn ich Sie jetzt auch richtig verstehe, Deutschland, vor allem Deutschland auch in der EU, hat dieses Thema jahrelang vernachlässigt, oder?
8: Wir haben sehr lange so getan, als würden hybride Angriffe Kavaliersdelikte sein. Kleine punktuelle Nadelstiche, die dann und wann mal passieren, über die man sich dann kurzzeitig aufregt und es eine kleine mediale Welle gibt und dann geht man zur Tagesordnung über. Ich rede davon, dass Russland uns versucht, mithilfe dieses Instrumentes kriegerisch quasi weich zu spülen, zu destabilisieren, zu schädigen. Ergo brauchen wir auch eine genauso ernsthafte Antwort darauf. Und die kommt leider in meinen Augen immer etwas verzögert. Aber wir müssen uns, glaube ich, der Ernsthaftigkeit dieses Problems jetzt im Jahre 4 langsam mal stellen und eigentlich nur aufwachen, um dann auch eine wirklich wirkungsorientierte Antwort auf Russlands Bedrohung zu finden.
2: Das war die Politikberaterin und frühere NATO-Mitarbeiterin Stefanie Babst. Der Lkw-Verkehr steht vor einer großen Herausforderung. Er soll nämlich klimafreundlicher werden. Die Politik setzt dabei vor allem auf Elektro-Lkw. Der Biokraftstoffhersteller Verbio glaubt dagegen an Kraftstoffe aus erneuerbaren Quellen, wie etwa Bio-LNG. Unser Reporter Ricardo Wittig hat sich das am Verbio-Standort in Schwedt in Brandenburg angesehen, wie das genau funktioniert.
10: Christian John hat Biodiesel für eine Raffinerie an der Nordsee geladen. Rund 480 Kilometer liegen vor ihm. Sein Lkw fährt nicht mit Diesel, sondern mit Bio-LNG. Morgen muss er da sein. Ob es gleich nach Schwedt zurückgeht, weiß er noch nicht.
11: Wenn ich direkt nach Schwedt fahre, dann brauche ich bloß hier in Schwedt tanken und kann bis Schwedt zurückfahren. Dann habe ich meine rund 1000 Kilometer, die ich mit dem Lkw auf LNG schaffe.
10: Für Christian John ist der alternative Kraftstoff Alltag. Rund 150 Lastwagen der Spedition sind europaweit unterwegs, die meisten mit Biokraftstoffen. Verbio stellt diese aus Methan her, etwa aus landwirtschaftlichen Reststoffen. Auf 1000 Kilometern soll ein Lkw aktuell rund 250 Euro Kraftstoffkosten gegenüber Diesel sparen, sagt Bernd Sauter vom Verbio-Vorstand.
12: Wenn ich hier ein Modell habe, wo ich sage, ich habe die halben Kraftstoffkosten, dann wird sich dann das irgendwann auch auf dieser Verbraucherkette niederschlagen.
10: Verbio sieht Bio-LNG als klimafreundliche Alternative und fordert mehr Technologieoffenheit. Kritiker wie Ulf Neuling von der Agora Verkehrswende halten dagegen. Biomethan sei begrenzt verfügbar und werde auch in anderen Bereichen gebraucht.
13: Es gibt gerade im Gebäudebereich ja vermehrt Diskussionen, hier mehr auf Biomethan zu setzen. Stichwort Gebäudemodernisierungsgesetz, Biotreppe, wo immer und immer größer steigender Anteil Biomethan eingesetzt werden soll.
10: Die Politik sollte Ulf Neuling zufolge deshalb vor allem auf Elektro-Lkw und den Ausbau der Ladeinfrastruktur für Strom- und wasserstoffbetriebenen Lkw setzen und die Ladeinfrastruktur für Bio-LNG nicht weiter ausbauen. Christian John fährt derweil weiter. Für ihn zählt, was heute funktioniert, mit Bio-LNG im Tank und einer Reichweite von rund 1000 Kilometern.
2: Was bringt Bio-LNG als Kraftstoff? Das war der Beitrag von Ricardo Wittig.
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0: Mit Stefanie Lavour. Eintracht Braunschweig heißt der Tabellenführer der zweiten Liga nach dem ersten Spieltag der neuen Saison. Das darf man getrost als faustdicke Überraschung werten. 6 Tore hatten die Braunschweiger zum Auftakt am Samstag geschossen. Da kam der zweite, der erste FC Nürnberg, am Sonntag nicht ganz ran. Immerhin, die Franken erzielten gegen Dresden 3 Treffer und siegten zu 0. Oliver Tubenmauer berichtet.
14: 4-mal hatte der 1. FC Nürnberg in den vergangenen Jahren eine Niederlage zu Saisonbeginn bezogen. Diesmal darf man durchaus von einem Traumstart sprechen. Vor allem für Mohamed Ali Soma, der vor knapp 42.000 Zuschauern mit seinen 3 Treffern eine Art One-Man-Show ablieferte. Was bei den Nürnberger Fans einerseits eine gewisse Euphorie hervorruft, aber andererseits auch die Sorge wachsen lässt, dass der Italiener nicht über den Transferschluss hinaus in Nürnberg gehalten werden kann, weil die Angebote der anderen Vereine zu lukrativ ausfallen könnten. Tatsache ist, dass er zu den Ausnahmespielern dieser zweiten Liga gehört, der eben auch mal Tore aus dem Nichts machen kann.
0: Enttäuschend verlief der erste Spieltag für Hannover 96. Die Niedersachsen verloren bei Energie Cottbus mit 1:3 und das trotz drückender Überlegenheit. Schnell abhaken, mein Torhüter Pascal Loretz.
15: Ja klar, haben wir uns natürlich ganz anders vorgestellt, wollten hier mit 3 Punkten die Saison starten, aber ändern können wir es uns jetzt nicht. Gut analysieren, Schlüsse draus ziehen und dann nächste Woche geht's weiter.
16: Gleiches gilt für St. Pauli und die Spielvereinigung Greuther Fürth, die sich nach einem attraktiven Spiel mit vielen Chancen 1:1 trennten. Sommerliche 32 Grad, die Stimmung war phänomenal. Die Tour de France Femmes ist am Abend in Nizza zu Ende gegangen. Feiern konnte dort auch eine Deutsche. Matthew Genie Schön war bei der Zieleinfahrt dabei.
17: Demi Wollering gewinnt die Tour de France der Frauen 2026. Mit ihrem zweiten Solosieg in Folge zum Abschluss dieser fünften Ausgabe in Nizza unterstrich die Niederländerin ihre Stärke einmal mehr. Mit nur 8 Sekunden Vorsprung war Wollering auf die Gesamtzweite Kasia Niewiadoma in die finale Etappe gestartet. Attacken auf dem Rundkurs von Nizza, besonders am Col d'Aise, waren vorprogrammiert. Am letzten der 4 Anstiege versuchte Niewiadoma eine letzte verzweifelte Attacke. Doch Wollering ging diese nicht nur mit, sondern konterte und war danach allein auf weiter Flur. Wollering gewinnt die Frauenausgabe der Tour damit zum zweiten Mal in ihrer Karriere. Niewiadoma und die Italienerin Elisa Longoborghini komplettieren das Podium. Direkt dahinter landete Antonia Niedermayer, die damit auch als erste Deutsche das weiße Trikot der besten Nachwuchsfahrerin gewinnt.
16: Schmuck schaut es aus, das Alexander Stadium in Birmingham. 18.000 Zuschauer fasst die Arena, in der heute die Leichtathletik-EM gestartet wird. Das DLV-Team ist mit viel Optimismus und zahlreichen Medaillenhoffnungen angereist. Claudia Hogestrath ist für uns bereits vor Ort. Was können wir von den deutschen Athletinnen und Athleten erwarten?
18: Oh, da sind etliche dabei, die um Medaillen kämpfen wollen und auch können. Allen voran natürlich Zehnkampf-Weltmeister und Olympiazweiter Leo Neugebauer, seine erste EM, und er will den Titel. Und wenn ich über Medaillenambitionen spreche, dann darf natürlich ein Name nicht fehlen. Malaika Mihambo im Weitsprung hat schon alles gewonnen, will aber noch mehr, muss man immer auf dem Zettel haben. Und ich würde auch empfehlen, die 3000 Meter Hindernis zu schauen. Bei den Männern ist da nämlich gerade erst Frederik Ruppert Europarekord gelaufen und bei den Frauen ist Gesa Krause am Start. Also das ist vielversprechend. Jetzt alle aufzuzählen, wäre ein ziemliches Namensfeuerwerk, aber es sind wirklich viele Medaillenhoffnungen dabei und die Stimmung wird vermutlich auch großartig. Die Briten lieben Leichtathletik, das Stadion wird voll sein, super Voraussetzungen.
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2: Und das war der Sport mit Stefanie Lavoie. Im April 2021 hatte US-Präsident Biden den Abzug aller US-Streitkräfte aus Afghanistan angekündigt. Das führte zu chaotischen Szenen und am Ende dazu, dass die Taliban im Sommer 2021 die Macht im Land übernommen haben. Jetzt wollen die Taliban Afghanistan für den Tourismus öffnen. Unser Korrespondent hat das ausprobiert und was er berichtet, das hören Sie gleich nach den Nachrichten bei uns.

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1: Um 0.30 Uhr mit Katja Kindermann. Linken-Chef Pantisano schließt die Unterstützung seiner Partei für CDU-Ministerpräsident Schulze bei der Wahl in Sachsen-Anhalt nicht aus. Die Linke habe in den vergangenen Jahren wiederholt Verantwortung gezeigt, sagte er im ZDF. Die CDU lehnt eine Zusammenarbeit mit der Linken bisher ab. Pantisano sagte, es gehe darum zu verhindern, dass eine rechtsextreme Partei an die Macht kommt.
2: Es ist mein Land, es ist das Land meiner Eltern, es ist das Land von Millionen von Menschen, die es mit aufgebaut haben und die jeden Tag arbeiten gehen. Und ich wehre mich dagegen, dass ein irgendein dahergelaufener Politiker einer rechtsextremen Partei uns dieses Land wegnimmt und meint, uns rauswerfen zu müssen. Und da will ich an die Verantwortung der CDU appellieren, die sie hat, zu verhindern, dass solche Politiker an die Macht in diesem Land kommen.
1: Der linken Vorsitzende Pantisano im ZDF. Das Pentagon hat Vertreter der US-Rüstungsindustrie dazu aufgefordert, die Produktion und Lieferung von Waffen rasch zu steigern. Ein Sprecher des Verteidigungsministeriums hat entsprechende Berichte bestätigt. In dem entsprechenden Papier heißt es, jahrelange Entwicklungszyklen seien nicht akzeptabel. Experten und US-Medien hatten zuletzt immer wieder auf schwindende Waffenreserven im US-Militär hingewiesen. Die Entwicklung gilt als Folge des Iran-Krieges. Präsident Trump hatte entsprechende Darstellungen mehrfach zurückgewiesen. Das Verhalten einer US-Energiefirma vor der Küste von Grönland stößt auf Unmut der dortigen Regierung. Das texanische Unternehmen hatte Ausrüstung für geplante Bohrarbeiten dorthin transportiert. Aus der Nachrichtenredaktion Martin Seiler.
3: Die bisherige Genehmigung für den Transport sei ausgelaufen und bisher nicht erneuert, hieß es noch Ende Juli vom grönländischen Energieministerium. Mehrere Medien, wie etwa der britische Guardian, berichten über eine Nähe des Unternehmens zum Umfeld von US-Präsident Trump. Dieser hatte schon mehrmals offen gedroht, dass er die Kontrolle über die Arktisinsel übernehmen wolle und damit nicht nur den NATO-Partner Dänemark brüskiert, sondern auch Zweifel an der Geschlossenheit des Bündnisses geweckt. Grönland gehört zu Dänemark, ist aber in vielen Bereichen autonom.
1: Im Südwesten Spaniens sind wegen eines Waldbrandes rund 500 Menschen in Sicherheit gebracht worden. Das Feuer wütet seit mehreren Tagen in der andalusischen Provinz Huelva. Nach Angaben der Regionalregierung hat es bereits eine Fläche von rund 8000 Hektar erfasst. Spaniens Umweltministerin warnte vor der außergewöhnlich heftigen Waldbrandsaison. Allein in diesem Jahr wurden landesweit bereits 40 Großbrände registriert. Und das Wetter in Deutschland. Bewölkt, im Süden und Osten vereinzelt Schauer und Gewitter. Tiefstwerte 22 bis 12 Grad. Tagsüber heiter und sonnig, von der Nordsee bis nach Mecklenburg-Vorpommern Regen und Gewitter möglich. Höchstwerte 20 Grad auf Langeoog bis 36 Grad in der Südpfalz. Am Dienstag freundlich, im Süden Schauer und Gewitter möglich. Die Temperaturen liegen dann bei 18 bis 34 Grad. Das waren die Nachrichten.
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4: Zunächst mit einer Gefahreninformation für Niedersachsen. In Hannover-Schmünden kommt es durch einen Industriegroßbrand zu starker Rauchentwicklung. Anwohner werden gebeten, Fenster und Türen geschlossen zu halten und Belüftungsanlagen auszuschalten und damit zum Verkehrsservice. Die A2 Dortmund Richtung Braunschweig ist zwischen Dreieck Hannover West und Hannover Lahr bis 5 Uhr wegen Bauarbeiten gesperrt. Die A3 Köln Richtung Oberhausen ist zwischen Kreuz Breitscheid und Kreuz Kaiserberg wegen Bauarbeiten bis 5 Uhr gesperrt. Die A7 Hamburg Richtung Flensburg ist zwischen Neumünster-Mitte und Neumünster-Nord nach einem Unfall gesperrt. Dadurch gibt es 3 Kilometer Stau. Die A45 Gießen Richtung Dortmund ist zwischen Dillenburg und Haiger-Burbach wegen Brückenarbeiten bis 5.30 Uhr gesperrt. Die Umleitung führt ab Dillenburg über die U19. Die A620 Saarbrücken Richtung Saarlouis ist zwischen Völklingen und Völklingen-Geislautern wegen einer Baustelle bis 5 Uhr gesperrt. Und die B36 Rastatt-Karlsruhe ist zwischen Forchheim und Karlsruhe-Grünwinkel nach einem Unfall in beiden Richtungen gesperrt. Fahren Sie vorsichtig und kommen Sie gut an.
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4: Mit Alex Grantl. Vor 5 Jahren haben die radikal-islamistischen Taliban die afghanische Hauptstadt Kabul erobert. Eine Niederlage für die USA und für die NATO-Verbündeten. Dazu zählt auch Deutschland. Die NATO-Verbündeten und die USA, die wollten nach 9/11 Afghanistan vom Terrorregime der Taliban befreien. Aktuell versucht das Taliban-Regime, Afghanistan für den Tourismus zu öffnen. Das Auswärtige Amt warnt zwar weiter vor Reisen ins Land, aber zunehmend reisen tatsächlich internationale Besucher nach Afghanistan. Auch unser Korrespondent Markus Spieker wollte das versuchen und war Teil einer internationalen Reisegruppe.
5: Als ARD-Südasien-Korrespondent war ich oft in Afghanistan, allerdings ist das eine Weile her. Ich habe über die Bundeswehr berichtet, über aufstrebende Frauen, Musikerinnen, Sportlerinnen, Studentinnen, aber auch über den Taliban-Terror und seine Opfer. Zuletzt war ich vor 5 Jahren im Land, wenige Tage, nachdem die Taliban die Macht übernommen hatten. 20 Jahre lang hatten sie Krankenhäuser und Schulen zerbombt, Angst und Schrecken verbreitet. Und plötzlich waren sie die neuen Besetzer. Dann habe ich Afghanistan aus den Augen verloren. Doch jetzt wird das Land neu entdeckt von Reiseinfluencern, die im Netz dafür schwärmen, unglaublich sei es dort. Man solle keine Angst haben, man solle doch herkommen. Holiday am Hindukusch, echt jetzt? Kann man als Tourist nach Afghanistan reisen? Ist das Land sicher? Und wer macht das überhaupt, Urlaub bei den Taliban? Ich beschließe, mich einer ganz normalen Reisegruppe anzuschließen. Am Flughafen Kabul komme ich zunächst alleine an, stoße zu meinem Team. Dann geht es ins Stadtzentrum. Alle paar hundert Meter stehen bewaffnete Taliban an sogenannten Checkpoints. Mein erster Eindruck ist, dass die Stadt recht friedlich wirkt. Im Vergleich zu vor 10 Jahren, als die Terrorgefahr relativ groß war, fühle ich mich deutlich sicherer. Auf der anderen Seite, eben wegen der vielen Checkpoints, gibt es auch so ein Gefühl der Beklemmung. Ich lese noch einmal die Afghanistan-Hinweise der Bundesregierung nach, seit Jahren praktisch unverändert. Vor Reisen wird gewarnt, deutsche Staatsangehörige sollen das Land verlassen. Die Botschaft in Kabul ist seit 2021 geschlossen, konsularische Unterstützung ist vor Ort nicht möglich. Wer als Deutscher herkommt, ist also auf sich gestellt. Mein erstes Problem ist die Genehmigung, überhaupt arbeiten zu dürfen. Die Taliban sind westlichen Journalisten gegenüber misstrauisch. 6 Wochen habe ich auf meine Einreiseerlaubnis gewartet. Jetzt brauche ich noch grünes Licht dafür, im Land herumzureisen und zu recherchieren. Immerhin, ich bekomme eine Einladung ins Kulturministerium. Früher, wenn ich das Wort Taliban gehört habe, bin ich innerlich in Deckung gegangen. Jetzt sind sie meine Gastgeber und sie empfangen mich überaus freundlich.
6: Salam.
5: Das Thema Tourismus passt den neuen Machthabern gut ins Konzept, denn das wirtschaftsschwache Emirat wirbt gerade aktiv um ausländische Besucher. Ich spreche mit Kubib Ghafran vom Kulturministerium.
7: Im letzten Jahr haben wir mehr als 10.000 ausländische Touristen gezählt. Das zeigt, dass Afghanistan ein Reiseziel geworden ist. Wir haben eine Botschaft an die Welt: Kommt nach Afghanistan, ein sicheres Land mit unberührter Natur, herzlichen Menschen und günstigen Reisepreisen.
5: Über der Stadt weht die Taliban-Flagge mit dem islamischen Glaubensbekenntnis. Ein Taliban ist, wörtlich übersetzt, ein Student einer besonders fundamentalistischen Islamrichtung. Schätzungen zufolge sind nur 10% der Bevölkerung so eingestellt. Mir jedenfalls schlägt zunächst Neugier und Herzlichkeit entgegen. Aber ich will nicht den typischen Touristenfehler machen und mich vom schönen Schein blenden lassen. Am Stadtrand liegt das Quartier der Vereinten Nationen, das wir aus Sicherheitsgründen nur von innen besuchen dürfen. Dort empfängt mich die Leiterin, die Kanadierin Georgette Gagnon. Was hält sie von der Tourismusoffensive der Taliban?
8: Die de facto Behörden in Afghanistan sind sehr daran interessiert, die wirtschaftliche Entwicklung des Landes voranzutreiben. Allerdings würden wir sicherstellen wollen, dass ein möglicher Anstieg im Tourismus vor allem den lokalen Gemeinschaften zugutekommt.
5: Und die Situation der Frauen?
8: Afghanistan bleibt das einzige Land der Welt, in dem Mädchen nach der 6. Klasse keine Schule mehr besuchen dürfen. Außerdem werden viele Frauen daran gehindert, zu arbeiten.
5: Mein Blick ist geschärft nach diesem Besuch. Um das alltägliche Elend zu sehen, muss ich auf dem Weg zurück in die Stadt nur aus dem Autofenster schauen. Überall betteln Kinder um ein paar Münzen. Und doch gibt es daneben das rege, schillernde Großstadtleben. Riesige Paläste, in denen Hochzeiten gefeiert werden, allerdings ohne Gesang und Tanz. Afghanistan ist das einzige Land der Welt, in dem Musik komplett verboten ist. Meine Solo-Erkundung endet jetzt. Nun beginnt die eigentliche Tour. Ich treffe meine Reisegruppe. Von der weiß ich nicht mehr als Nationalitäten, Namen und dass die Teilnehmenden bereit sind, mit mir zu drehen. Zunächst spreche ich mit unserem Fremdenführer Sami Yusufzai, Geschäftsführer der kleinen Agentur Peace and Hope Tours, bei dem ich die Rundreise für rund 1000 Euro plus Flug gebucht habe.
6: Wir hatten einen 40-jährigen Krieg und die Menschen haben sich Frieden gewünscht. Das heißt, sie hatten alle diese Hoffnung. Deshalb haben wir unserer Reiseagentur den Namen Peace and Hope gegeben.
5: Einige seiner Angestellten sind seine eigenen Brüder. Zusammen achten sie darauf, dass sich ihre Kunden den Landessitten anpassen.
6: Die Regierung verlangt, dass jeder Tourist mit einem Reiseunternehmen unterwegs ist. Und das Reiseunternehmen erklärt dann den Touristen, wie sie sich verhalten sollen. Dass sie an religiösen Orten vorsichtig sein sollen und wie man sich sonst verhält, welche Kleidung angebracht ist.
5: Die Frauen der Gruppe haben sich schon zurechtgemacht. Körperbedeckt, vom Scheitel bis zur Sohle, nur die Gesichter dürfen frei bleiben. Die Männer kommen in T-Shirt und Jeans. 7 Teilnehmende sind ins insgesamt, mich eingeschlossen. Sami begrüßt uns feierlich.
6: Im Namen Allahs, herzlich willkommen in Afghanistan. Unsere Bevölkerung zählt ungefähr 42 Millionen. Die Fläche Afghanistans beträgt etwa 650.000 Quadratkilometer.
9: 1, 2, 3.
5: Aus dem Schwarzwald kommt Hannelore, für die das Afghanistan-Abenteuer ein harter Kontrast zu ihrem Angestelltenjob ist.
10: Also meine Freunde waren sehr geschockt, gemischte Gefühle. Warum machst du das? Warum brauchst du das? Und ja, sehr, also zum ersten Teil negativ. Jedoch, ich habe gesagt, du, ich möchte mich selber davon überzeugen, ob das wirklich so negativ ist.
5: Für den Finanzdienstleister Michal aus Warschau ist es bereits Land Nummer 111.
11: The life looks normal here.
6: Das Leben sieht ganz normal aus. Ich hatte mit deutlichen Spuren des Krieges gerechnet, aber alles sieht normal aus.
5: Was haben deine Freunde gesagt?
6: Dass ich wahrscheinlich verrückt bin. Oder dass sie mich fressen, mich in einem riesigen Topf kochen und auffressen werden.
5: Am landeskundigsten ist die Kinderpsychologin Susanne. Ihre Mutter kommt aus Deutschland, ihr Vater aus Afghanistan. Hier hat sie einen Teil ihrer Kindheit verbracht. Nun muss sie sich daran gewöhnen, dass sie auch als westliche Frau manche Orte versperrt bleiben. In dem Saki-Schrein etwa dürfen Frauen nicht hinein. Susan traut sich immerhin auf die Eingangsstufe. Am nächsten Morgen sagen wir Kabul auf Wiedersehen und machen uns mit dem Kleinbus auf ins Landesinnere. Die Straßen sind teilweise zerstört durch Angriffe der Taliban, bevor sie an die Macht kamen.
6: Sie haben Minen und Bomben auf den Straßen versteckt, damit Militärfahrzeuge und Lkw nicht durchkommen. Wenn die dann drüber gefahren sind, haben sie die Bomben gezündet.
5: Je weiter wir uns von der Hauptstadt entfernen, desto geringer wird die Dichte an Checkpoints. Nun traut sich sogar unser Fahrer etwas. Musik liegt in der afghanischen Luft. Immer wieder gibt es Neues am Straßenrand zu entdecken. Wilden Rhabarber etwa, der roh gegessen herrlich erfrischt. Nach 5 Autostunden erreichen wir das Bamiyan-Tal, UNESCO-Weltkulturerbe, umgeben von über 5000 Meter hohen Gipfeln, bewacht von mächtigen Festungen, die wir jetzt erklimmen. Roman trägt inzwischen sein neu gekauftes Outfit.
12: Seit ich jetzt in Landestracht bin, die wenigen Leute, die ich bis jetzt gesehen habe auf dem Weg hierher, waren eigentlich alle ganz positiv angetan, ja.
5: Unweit davon entfernt liegt der Ort, an dem die Taliban vor 25 Jahren für einen internationalen Aufschrei sorgten, die Buddha-Statuen von Bamiyan. Unser Guide Sami führt uns hin.
13: Ladies and gentlemen,
6: meine Damen und Herren, willkommen bei den Buddha-Statuen, den berühmtesten Buddhas der Welt. Im Jahr 2001 wurden sie von den Taliban zerstört. Die haben die Buddhas gesprengt und jetzt ist vom Gesicht und vom Körper der Buddhas nichts mehr übrig.
5: Am nächsten Morgen geht es schon um 5 Uhr los zum berühmtesten Nationalpark Afghanistans, der Sechs-Seen-Kette Band Eamir. Was für ein Anblick und ganz allein für uns.
10: Also, dass es nicht mit Tourismus behaftet ist, sondern dass man einfach diesen Platz für sich hat, ist auch einfach toll. Man kann das ganz anders genießen, als wenn hier hunderte Menschen rumlaufen.
5: Weniger schön ist der Grund für die Menschenleere.
6: Weil Frauen dort nicht hinein dürfen, kommen die meisten Männer auch nicht. Die können ja nicht mit ihren Frauen kommen. Also bleiben sie zu Hause.
5: Bei einer Picknickpause auf einem Felsvorsprung kann ich endlich auch Susanne interviewen, die Rückkehrerin in ihre alte Heimat.
9: Ich war das letzte Mal vor 46 Jahren. Und eigentlich bin ich einfach reingekommen in das Land, in der Hoffnung, das zu finden, was ich suche. Aber im Grunde weiß ich gar nicht, was ich suche. Aber ich habe was gefunden, was ganz dieses Afghanische ausmacht. Die Liebe untereinander, auch egal, welche Religion du angehörst oder welcher kulturellen Background du hast. Es hat sich nicht geändert, aber desto trotz hat sich natürlich die Gesellschaft geändert.
5: Für unsere Gruppenreise ist jetzt ungefähr Halbzeit. Anders als der Rest der Gruppe mache ich einen eintägigen Abstecher nach Herat, der zweitgrößten Stadt Afghanistans, 600 Kilometer weiter westlich. Sehenswürdigkeiten gibt es dort viele, aber mehr noch interessiert mich die Person, die mich herumführen wird. Faika, eine von wenigen weiblichen Tourguides im Land. Sie ist 21. Bei männlichen Klienten muss sie einen sogenannten Mahram, einen Schutzbegleiter, mitnehmen. Ihrer heißt Usman, ist 17 und selbst Reiseführer. Die Tour beginnt an einem Mausoleum, dem Ort, dem sie sich in Herat am engsten verbunden fühlt.
14: Weil er eine besondere historische Bedeutung hat. Dieser Ort wurde von einer Frau erbaut. Das gibt mir als Frau ein Gefühl von Stärke und Stolz, wenn ich Besucher hierher bringe.
5: Bei einem Café im Friends Café, ihrem Lieblingscafé, erzählt sie mir, wie sie zu ihrem Beruf gekommen ist.
14: Ich wollte ursprünglich Fußball spielen, doch meine Mitspielerinnen sind ausgewandert. Ich habe Englisch unterrichtet in der Schule, aber ich habe auch Privatstunden gegeben. Und dann habe ich mich irgendwann gefragt, warum nicht auch Frauen Tourguides sein können hier in Herat. Ich wollte das auf Teufel komm raus. Gerade weil mir alle gesagt haben, du bist eine Frau, da kriegst du keine Genehmigung. Aber dann habe ich die Genehmigung bekommen und bald hatte ich meine erste Tour.
5: Was sagt eigentlich Ihre Familie zu dem Beruf?
14: Meine Familie ist anders als die meisten und stolz auf mich. Sie unterstützt mich.
5: Zum Abschied wünsche ich Faika und Usman viele neue Kunden. Für die nächsten Tage sind sie nämlich nicht gebucht. Ich bin wieder zurück bei meiner Gruppe in Bamian. Abfahrt erneut um 5 Uhr morgens. Denn eine 16-stündige Fahrt in den Norden liegt vor uns. Unterwegs immer wieder Hindernisse auf der Straße, tierische und menschliche. Plötzlich will Hannelore, dass wir stoppen. Eine Frau sitzt am Wegesrand.
10: Die tat mir so leid, die saß mitten auf der Straße und mit ihren 2 Kindern, ein Kind da und ein Baby auf dem Schoß. Ich habe sie auch gefragt, warum sie da sitzt. Mir wurde gesagt, dass sie eben da sitzt, weil sie Geld braucht. Anscheinend hat sie keinen Mann. Und dadurch, dass Frauen hier nicht arbeiten dürfen, ist das schwierig für sie, an Geld zu kommen, damit sie was zum Essen haben.
15: Yalla, yalla, yalla, yalla.
5: Dann fährt der Kleinbus weiter. Aus dem Tal geht es auf eine Passhöhe von fast 4000 Metern. Die Strecke ist zum Staunen. Und manchmal zum Fürchten. Die größte Gefahr in Afghanistan ist statistisch gesehen nämlich nicht der Terror, sondern die Unfallgefahr. Rund 5000 Menschen sterben jedes Jahr im afghanischen Straßenverkehr. Sami beruhigt uns trotzdem.
6: Normalerweise gibt es gar nicht so viele Unfälle, weil die Fahrer wissen, wie sie miteinander umgehen müssen. Die machen so eine Art Augenkontakt, wenn sie sich von Weitem sehen und wissen, wie sie aneinander vorbeikommen.
5: Unterwegs gibt es nicht nur holprige Tunnel, sondern auch immer wieder Checkpoints, die wir nicht fotografieren dürfen. Spätabends erreichen wir unser Ziel, die größte Stadt im Norden, Mazar-i-Sharif. Früher war hier die Bundeswehr stationiert, kamen Minister zu Besuch, wurden afghanische Soldaten ausgebildet, um das Land einmal gegen die Taliban zu verteidigen. Jetzt beaufsichtigt uns bei der Statue ein Taliban, der sich sogar mit uns fotografieren lässt. Wir fahren zur viele tausend Jahre alten Ruinenstadt Balch. Weil Mazar im Flachland liegt, ist es der heißeste Tag der Reise, 35 Grad. Unsere Fahrer setzen sich zur Abkühlung auf eine Schaukel. Auf ihr Drängen probiere ich es auch. Auch ich habe mich inzwischen in afghanische Schale geworfen. Bei der Hitze eine gute Entscheidung, jedenfalls für die Männer. Für Hannelore in ihrer afghanischen Ganzkörperbedeckung ist die Hitze eine größere Herausforderung.
10: Es ist ja warm, du bekommst einfach keine Luft. Ja, es ist sehr stickig, sehr schwer. Es klebt alles an dir. Also ich weiß nicht, wie die das hier schaffen.
5: Die Krönung des Tages und eine der größten Sehenswürdigkeiten des Landes, die Blaue Moschee von Mazar. Hier soll Ali begraben sein, Cousin und Schwiegersohn Mohammeds, eine der wichtigsten Persönlichkeiten des Islam. An der Fassade laufen Reparaturarbeiten. Im November hatte ein Erdbeben Teile der Moschee zerstört. Gläubige aus dem ganzen Land und aller Welt kommen hierher. In die Moschee selbst dürfen Frauen nicht, wohl aber in den Vorhof. Ein paar bettelnde Kinder haben sich an der Eingangskontrolle vorbei aufs Gelände geschlichen. Susanne hat mit ihnen gesprochen.
9: Ich habe zum Beispiel die Kinder gefragt, wo sind denn eure Eltern? Die sind bestimmt unter 7 und gar keine Erwachsene, die mal fragen, ob sie mal was essen wollen, was trinken wollen. Sie haben gesagt, sie wohnen in irgendeinem ganz weiten Dorf. Und sie wissen, die Eltern wissen gar nicht, dass sie hier in Mazar sind. Und die Frage ist, wieso müssen diese Menschen betteln, wenn du in dieses Land kommst, was voller Reichtum steckt?
5: Jetzt steht nur noch der Rückweg an. Statt über die Straßenpiste geht es zum Flughafen von Mazar, dem modernsten in Afghanistan, erbaut vor allem mit deutschem Geld. Wir müssen noch einmal durch den Sicherheitscheck. Als Susanne zu mir kommt, strahlt sie über beide Ohren.
9: Weil es waren 4 Frauen und hatten eine Uniform hier, also irgendwas mit Afghanistan. Und endlich bei Security, das heißt was Staatliches, 4 Frauen zu sehen, das war eine Wuff.
5: Über die Gipfel des Hindukusch fliegen wir zurück nach Kabul. Zum Abschluss versammeln wir uns auf dem Dach unseres Hotels. Unser Tourguide Sami kann aufatmen. Keine Unfälle, kein Drama, eine runde Reise.
16: Ehrlich gesagt ist es für einen Tourguide sehr stressig, wenn jemand krank wird. Oder wenn ein kleiner Unfall passiert. Oder irgendwas an den Checkpoints. Aber wenn das alles nicht passiert, dann ist der Guide super happy.
5: Und was nimmt die Gruppe mit? Ich frage Susanne.
9: Obwohl das Land enorm reich ist, ist es arg arm.
5: Roman sagt,
12: ich würde es als Reiseland, Urlaubsland schon durchaus weiterempfehlen. Aufgrund meiner Erfahrung jetzt auf jeden Fall. Ich werde es jetzt aber auch jetzt nicht so verharmlosen, wie man es jetzt oft jetzt auch auf Social Media sieht oder so.
5: Ich frage Hannelore, ob sie Angst hat, ein zu rosiges Bild von Afghanistan mitzunehmen.
10: Nein, ein rosiges Bild werde ich auf gar keinen Fall mitnehmen. Also das nicht. Ich werde viel in Gedanken sein, vielleicht auch versuchen, bei den Projekten, wo ich jetzt so mit Leuten mich unterhalten habe, eher da ein bisschen zu unterstützen, gucken, wo ich helfen kann. Oder einfach auch vor Ort. Auf jeden Fall möchte ich noch mal wiederkommen.
5: Afghanistan hat jedenfalls eins geschafft, die Gruppe zusammenzuschweißen. Mein Fazit ist, eine Reise nach Afghanistan, das ist wie ein Crashkurs in Ambivalenztoleranz. Die Widersprüche, die man aushalten muss, sind wirklich groß. Das Land ist sicherer als erwartet und schöner, als ich es in Erinnerung hatte. Gleichzeitig ist die Not der Menschen enorm und die Diskriminierung der Frauen wird immer schlimmer. Aber dagegen hilft weder wegschauen noch wegbleiben, finde ich. Bis mein Flugzeug abhebt, habe ich noch etwas Zeit für eine Sehenswürdigkeit von Kabul, die ich noch nicht gesehen habe, den alten Königspalast. Dort treffe ich auf eine Mädchenschule auf Klassenfahrt. 6 Klässlerinnen, die den Palast noch einmal sehen dürfen, bevor ihnen mit dem Ende der 6-jährigen Schulzeit das gesellschaftliche Abseits droht. Ich erzähle den Mädchen von meiner Reise. Es gibt Rückfragen in gutem Englisch.
17: Was ist denn dein Lieblingsort in Afghanistan? Ich glaube Kabul, Herat, Mazar, Bamiyan. Schwer zu sagen, weil es so viele schöne Orte gibt. Und was wollt ihr eigentlich später mal machen?
18: Ich möchte Ärztin werden. Ich will viel lernen und hart arbeiten, weil ich Ärztin werden will.
17: Ein anderes Mädchen sagt:
18: Ich bin in der 6. Klasse.
17: Und was passiert dann?
18: Ich weiß es nicht. Ich will fremde Länder sehen. Ich werde populär werden und mich online weiterbilden.
17: Die Mädchen rufen mir Bye-bye zu. Das ist ihr Traum. Ferien von den Taliban.
4: Das war das Feature von Markus Spieker. Seit etwa 4 Jahrzehnten ist das DDR-Regime Geschichte, doch das Unrecht ist für viele Menschen noch nicht bewältigt. Darauf weist auch die SED-Opferbeauftragte der Bundesregierung immer wieder hin. Es gibt zwar finanzielle Entschädigungen für die Opfer der SED-Diktatur, aber nicht alle Betroffenen haben auch etwas davon. Nils Buhler und Steffen Lipsch haben eine Betroffene begleitet.
19: Gesine Tettenborn läuft über das Gelände des Erfurter Pierre-de-Coubertin-Gymnasiums, eine staatliche Sportschule. Schon in der DDR haben hier junge Leistungssportlerinnen und Sportler gelernt und trainiert, auch Gesine Tettenborn. Mit 17 Jahren wurde die Sprinterin in die Olympianationalmannschaft aufgenommen.
20: Mein Trainer hatte mir eben in dieser Vorbereitungsphase gesagt, dass er mir hier ein Medikament gibt, nannte das unterstützende Mittel und dass ich die Tabletten genau nach dem Trainingsplan einnehmen muss.
19: Dass es sich dabei um staatliches Doping handelte, erfuhr Tettenborn erst später. Damals vertraute sie ihrem Trainer. Unter ihrem früheren Namen Walter wurde die Leichtathletin später Staffel-Europameisterin und stellte einen Weltrekord auf. Erst viele Jahre später bemerkte sie, welche gesundheitlichen Folgen die verabreichten Mittel für sie hatten. Depressionen und plötzliche Angstattacken.
20: Ich habe mich eigentlich als eine mental sehr starke Frau gesehen. Und plötzlich spielt da eigentlich was verrückt in mir. Und nach vielen Besuchen bei Ärzten und Psychologen und nachdem ich nochmal meine ganze Kindheit durchgekaut habe, das jetzt vielleicht nicht daherkommt, habe ich das dann eingesehen, dass das einfach von den Tabletten kommt?
19: Kein Einzelfall, denn Experten gehen von bis zu 15.000 jungen Leuten aus, die in der DDR regelmäßig ohne Aufklärung gedopt wurden. Neben Sportlern haben auch andere mit körperlichen und seelischen Folgen der SED-Diktatur zu kämpfen, etwa politische Häftlinge. Zwischen den verschiedenen Fällen gäbe es aber auch Gemeinsamkeiten, sagt der Leipziger Psychiater Georg Schomerus. Oft würden ihre Leiden von Behörden nicht anerkannt.
21: Da wird einem nicht geglaubt, dann wird das in Frage gestellt und dann werden oft zum Beispiel Akten herangezogen, die aber von den Tätern geführt wurden und dann wird dem Täterakt mehr geglaubt als den Aussagen der Opfer und das ist schon ein ganz schönes Problem.
19: Gemeinsam mit Kollegen hat der Leipziger Klinikdirektor eine Art Leitfaden zum Umgang mit den SED-Opfern entwickelt. Die Wissenschaftler haben als Sachverständige am neuen Opferentschädigungsgesetz von 2025 mitgearbeitet. Mit dem Gesetz wurde die SED-Opferrente erhöht und ein Härtefallfonds wurde eingerichtet. Gesine Tettenborn wünscht sich, dass außer den politisch Verfolgten auch Dopingopfer eine Rente erhalten. Die Forderung ist nicht unumstritten, sagt sie selbst.
20: Da gab es natürlich jetzt auch Widerstand von denen, die eine SED-Unrecht-Opferrente haben. Das kann ich auch verstehen, dass die sagen, wir haben im Gefängnis Unaussprechliches gelitten, über das wir gar nicht erzählen wollen an Erniedrigung und was weiß ich. Und du oder ihr seid in der Zeit in der Weltgeschichte rum. Geflogen. Deswegen müsste das ein vollkommen anderer Vorgang sein, auch getrennt davon. Wir wurden zwar schon auch hofiert, das stimmt, aber wir wurden eben auch missbraucht.
19: Deshalb hat sich die heute 64-Jährige längst nicht nur von ihren Medaillen getrennt, sondern sich auch aus allen Rekordlisten streichen lassen.
4: Warum Menschen bis heute unter den Folgen der SED-Diktatur leiden, das war der Beitrag von Nils Buhler und Steffen Lipsch. Es ist wohl die Nachricht der Woche gewesen, eine Sprengstoffdrohne am Flughafen Leipzig-Halle. Am Dienstag war das. Und noch immer ist nicht klar, was genau dahinter steckt. Wer die Drohne gesteuert hat oder welches Ziel sie genau hatte. US-amerikanische Medien berichten jetzt über Geheimdienstinformationen, die einen Verdacht haben. Mehr dazu gleich nach den Nachrichten.

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1: Um 1 Uhr mit Ina Heidemann. Der Einzelhandel warnt vor Engpässen in den Läden wegen des Niedrigwassers in den Flüssen. Man sei auf funktionierende Logistik im ganzen Land angewiesen, sagte der Hauptgeschäftsführer des Branchenverbandes HDE Gent. Weil die Binnenschifffahrt durch das Niedrigwasser beeinträchtigt ist, haben mehrere Bundesländer das Sonntagsfahrverbot für Lkw ausgesetzt. Jasper Riemann, RBB 24.
2: Der Handelsverband Deutschland hat Angst vor folgendem Szenario. Wegen Niedrigwassers weichen Logistikunternehmen auf Straße und Bahn aus. Das wiederum führt zu Engpässen. Es brauche viele Lkw, um ein Schiff zu ersetzen. Wenn nun noch mehr Verkehr auf die Straßen gelegt werde, steige die Nachfrage. Kapazitäten würden teurer, knapper und die Straßen würden noch voller.
1: Der Waldbrand am Gardasee ist gelöscht. Wie mehrere italienische Medien berichten, wurde die Evakuierungsanordnung aufgehoben. Die 250 Betroffenen durften in ihre Unterkünfte zurückkehren, unter ihnen auch viele Touristen. Das Feuer war am Freitag am Westufer von Italiens größtem See ausgebrochen. Die Ursache ist noch unklar. Italien leidet seit Wochen, wie weite Teile Südeuropas, unter einer Hitzewelle mit Temperaturen von mehr als 40 Grad. Bundesverkehrsminister Bilger erhält Unterstützung für seinen Vorschlag, Bonuszahlungen für Bahnmanager an konkrete Ziele zu koppeln. Dabei zielt der CDU-Politiker vor allem auf die schlechte Quote bei der Pünktlichkeit von Zügen. Aus dem ARD-Hauptstadtstudio Bianca Schwarz.
3: Die stellvertretende Grünen-Fraktionschefin Julia Verlinden sagte, natürlich würden Menschen erwarten, dass Bonuszahlungen an erreichte Ziele gekoppelt sind. Die Obfrau der SPD im Verkehrsausschuss des Bundestages, Isabel Cademartori, meint, dass der Bund Rekordinvestitionen für die Infrastruktur zur Verfügung stelle und deswegen auch erwartet, dass sich das in der Pünktlichkeit zeigt.
1: Im Berliner Strandbad Halensee ist am Nachmittag ein Mann ertrunken. Nach Angaben der Feuerwehr holten Rettungstaucher den 25-Jährigen nach einer Suchaktion aus dem Wasser. Versuche, ihn zu reanimieren, blieben

0: 10 Grad. Die neue Woche startet freundlich. Später gibt es allerdings Schauer und Gewitter bei 26 bis 34 Grad. Die Zeit, es ist 1.03 Uhr.
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2: Mit einer Gefahreninformation für Niedersachsen. In Hannover-Schmünden kommt es durch einen Industriegroßbrand zu starker Rauchentwicklung. Anwohner werden gebeten, Fenster und Türen geschlossen zu halten und Belüftungsanlagen auszuschalten. Und damit zum Verkehrsservice. Die A2 Dortmund Richtung Braunschweig ist zwischen Dreieck Hannover West und Hannover Lahe bis 5 Uhr wegen Bauarbeiten gesperrt. Die A3 Köln Richtung Oberhausen ist zwischen Kreuz Breitscheid und Kreuz Kaiserberg wegen Bauarbeiten bis 5 Uhr gesperrt. Die A7 Hamburg Richtung Flensburg ist zwischen Neumünster Mitte und Neumünster Nord nach einem Unfall gesperrt. Dadurch gibt es 3 Kilometer Stau. Die A7 Hannover Richtung Kassel ist zwischen Rüden und Seesen nach einem Unfall gesperrt. Die A45 Gießen Richtung Dortmund ist zwischen Dillenburg und Haiger-Burbach wegen Brückenarbeiten bis 5.30 Uhr gesperrt. Die Umleitung führt ab Dillenburg über die U19. Die A620 Saarbrücken Richtung Saarlouis ist zwischen Völklingen und Völklingen-Geislautern wegen einer Baustelle bis 5 Uhr gesperrt. Und die B36 Rastatt-Karlsruhe ist zwischen Forchheim und Karlsruhe-Grünwinkel nach einem Unfall in beiden Richtungen gesperrt. Fahren Sie vorsichtig und kommen Sie gut an.
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2: Aus Hamburg von NDR Info mit Alex Grantl. Hallo und schön, dass Sie dabei sind. Es war am späten Dienstagabend auf dem Flughafen Leipzig-Halle. Da hat ein Flughafenmitarbeiter eine Drohne entdeckt und zum Absturz gebracht. Die Drohne war mit Sprengstoff und einem Zünder ausgestattet und in der Nähe von ukrainischen Transportflugzeugen unterwegs. Bisher ist noch nicht klar, was dahinter steckt, wer die Drohne gesteuert hat oder welches Ziel sie genau hatte. Das Wall Street Journal schreibt, dass die Drohne wahrscheinlich zur russischen Regierung gehöre. Es beruft sich dabei auf US-Beamte mit Zugang zu Geheimdienstinformationen. CNN zitiert einen US-Beamten, der die Drohne einem russischen Geheimdienst zurechnet. Bundesinnenminister Dobrindt von der CSU hatte den Vorfall bisher fremden Mächten zugerechnet. Mein NDR-Kollege Tim Krohn hat darüber mit dem Bundeswehroberst Johann Schmidt gesprochen. Er forscht zu hybrider Kriegsführung an der Uni Potsdam und am Zentrum für Militärgeschichte und Sozialwissenschaften der Bundeswehr. Und die Frage war, wie glaubwürdig es ist, die Verantwortung in Richtung Moskau zu suchen.
3: Also die Vorkommnisse fügen sich relativ gut in das Muster russisch-hybrider Kriegführung, wie sie bereits seit Jahren, verstärkt seit 2022, gegen Europa und Deutschland betrieben wird. Es ist gewissermaßen der Preis, der uns für unsere Unterstützung der Ukraine in ihrem Verteidigungskampf abverlangt wird. In diesem Spektrum russische hybrider Kriegführung, das reicht ja von Desinformation, Propaganda, Cyberangriffen, Spionage, militärische Provokationen, aber auch Migrationsangriffe. Und Drohnen fügen sich eben hier sehr gut ein, zunächst einmal zu Spionagezwecken oder als Störangriffe und jetzt eben mutmaßlich zu Sabotagezwecken beziehungsweise auch im Rahmen der strategischen Kommunikation.
4: Das heißt, der Leipziger Flughafen als Drehkreuz für den Ukraine-Nachschub, der wäre aus russischer Sicht durchaus ein legitimes Kriegsziel.
3: Das sicherlich nicht, denn Deutschland ist ja keine aktive Kriegspartei. Deutschland
4: und im hybriden Sinne, sagen wir so.
3: Auch in diesem Sinne nicht, aber das wird natürlich einen Hybridakteur auch erst einmal gar nicht interessieren. Deutschland ist ja keine aktive Kriegspartei, ist aber in dieser Auseinandersetzung im russisch-ukrainischen Krieg natürlich auch nicht neutral, sondern unterstützt die Ukraine in ihrem Verteidigungskampf. Also ein legitimes Kriegsziel im rechtlichen Sinne wäre es sicherlich nicht.
4: Nehmen wir mal an, die Urheberschaft wäre einwandfrei zu beweisen. Wäre das dann ein Fall für einen der beiden Bündnisfälle, also Artikel 4 oder gar 5 für die NATO?
3: Ja, also der NATO-Artikel 5 spricht ja von einem bewaffneten Angriff gegen einen Mitgliedstaat. Dieser bewaffnete Angriff muss aber durch den NATO-Rat, also der Bündnisfall muss durch den NATO-Rat festgestellt und beschlossen werden.
4: Das wäre natürlich, ich muss mal ganz kurz dazwischen gehen, der Artikel 5 wäre natürlich quasi das schärfste Schwert, das man ziehen könnte. Aber es gibt ja auch diesen Artikel 4. Wäre der anwendbar?
3: Das wäre gewissermaßen die Heranziehung der NATO zu Konsultationszwecken. Das wäre sicherlich etwas,

0: was man in Erwägung ziehen kann. Das ist sicherlich etwas, was man hier immer im Hinterkopf haben könnte. Das ist gar keine Frage. Wichtig aber für Deutschland ist schon im Blick zu haben, dass Artikel 5 eben auch ein Interpretationsprozess ist, was letztendlich auch bedeutet, dass für unsere ganzheitliche Hybridverteidigung natürlich auch die Schärfung des diplomatischen Floretts, auch die Entwicklung unserer Softpower-Fähigkeiten oder die Entwicklung dessen, was die Briten gerne als Influencing bezeichnen, wichtig wäre. Also die Einflussnahme auch auf die eigenen Freunde und Verbündeten im Sinne der eigenen Interessen. Also das wäre etwas, wo wir sicherlich, was das praktische Handeln betrifft, uns von unseren britischen Freunden einiges abschauen könnten. Denn die NATO-Solidarität muss im Endeffekt auch diplomatisch erwirkt werden können.
1: Haben wir hier in Deutschland eigentlich den Ernst der Lage wirklich begriffen? Ich zitiere mal Ihren Kollegen Matthias Uhl vom Max-Weber-Zentrum für Osteuropa-Studien. Der sagt sinngemäß, alle reden drüber, aber keiner handelt. Oder die NATO-Expertin Stephanie Barbso, die sagt, wir haben lange so getan, als seien die hybriden Angriffe nur so eine Art Kavaliersdelikt. Verständlich diese Kritik?
0: In gewisser Weise ist die Kritik verständlich, aber es gibt natürlich auch Felder, auf denen wir sehr wohl aufgewacht sind und Weichenstellungen in die richtige Richtung eingeleitet haben. Also beispielsweise mit Blick auf unsere militärische Verteidigungsfähigkeit haben wir eine Zeitenwende in die richtige Richtung eingeleitet. Da gibt es noch viel zu tun. Da sind wir auch noch lange nicht am Ziel, aber wir sind in der richtigen Richtung unterwegs. Und auch in diesem Kontext wäre es natürlich mit Blick auf die ganzheitliche Hybridverteidigung wichtig, die Fähigkeit zur integrierten Drohnenkriegführung und zur Drohnenverteidigung deutlich zu stärken.
1: Was ich
0: Also
1: da
0: hier
1: aber
0: sind wir
1: nicht verstehe,
0: zumindest.
1: zum Beispiel, wir sind jetzt im 5. Kriegsjahr oder die Ukraine. Seit 5 Jahren läuft dieser Krieg in der Ukraine und trotzdem stehen da in Leipzig ukrainische Transportflugzeuge herum, die ja offenbar nicht ausreichend bewacht werden. Wie fahrlässig ist das?
0: Ja, also es ist nicht so, dass noch nichts unternommen worden ist, aber das wäre gewissermaßen der zweite Punkt. Also Sie sprechen hier einen kritischen Punkt an, nämlich die Verwundbarkeiten unserer Infrastruktur, unserer kritischen Infrastrukturen. Dazu gehören Flughäfen, dazu gehören Logistik- und Verkehrszentren, dazu gehören aber auch Industrieanlagen beispielsweise und natürlich auch politische, militärische Schaltzentralen. Das ist deshalb wichtig, weil wir auch im ukrainisch-russischen Krieg mittlerweile ja sehen, dass der Krieg sich zu einem wechselseitigen Verwüstungs- und Schädigungskrieg entwickelt hat, der hybrid geführt wird. Man kann sich militärisch wechselseitig nicht niederringen, aber man kann sich wechselseitig schädigen. Und das ist das, was im Augenblick hier zu beobachten ist. Und Drohnen stellen hier eben ein relativ Also nicht mehr ganz so neues, aber doch ein relativ neues und vielseitig und flexibel und skalierbar, auch verdeckt einsetzbares Mittel dar, mit dem man gerade auch, wenn es darum geht, die Urheberschaft zu verschleiern, also Ambiguität, Vieldeutigkeit zu erzeugen oder Hybridität, wenn Sie so wollen, zu erzeugen, ein exzellentes Mittel im negativen Sinne darstellt. Also die kritische Infrastruktur, hier ist viel zu tun. Die Betreiber der kritischen Infrastrukturen sind aber vor wenigen Jahren bereits aufgewacht und unternehmen so einiges. Das gilt es zu stärken. Auch der Bundesinnenminister hat mit dem gemeinsamen Drohnenabwehrzentrum hier entsprechend wichtige Impulse gesetzt. Aber hier gibt es ebenfalls noch viel zu tun. Das Feld, auf dem wir Deutschland ganz besonders gefährdet sind, das ist die Gesellschaft selbst, auch unsere freiheitlich-demokratische Grundordnung, also der Schutz gegen nicht-militärische Angriffsvektoren. Hier wäre nochmal bei der Sensibilisierung in ganz besonderem Maße anzusetzen, gerade für diese unorthodoxen hybriden Angriffsvektoren, die beginnen mit Weaponized Migration, zur Destabilisierung und Desintegration unserer Gesellschaft, ideologischer Radikalisierung, beispielsweise islamistischer Prägung, krimineller Zersetzung, der Ausbildung von Parallelgesellschaften, Loyalität zu Deutschland und unserer freiheitlich-demokratischen Grundordnung bis hin zum Import externer Konfliktlinien. Das wäre vielleicht das Feld, wo wir noch insgesamt am meisten verwundbar sind und wo sowohl es noch an der Sensibilisierung als auch an der Resilienzbildung mangelt.
1: Ein bisschen mulmiges Gefühl bekommt man, wenn man heute zum Beispiel das Wall Street Journal aufschlägt, das berichtet, dass die US-Geheimdienste mittlerweile sogar davon ausgehen, dass Russland schon in den kommenden Jahren ein Bündnisland der NATO angreifen könnte. Ist das ja in gewisser Weise Panikmache oder sehen Sie da Anhaltszeichen?
0: Nun, die Möglichkeiten sind ja immer das eine. Die Plausibilitäten sind etwas anderes. Aber wenn Sie mit Angriff gewissermaßen verdeckte, auch vielleicht über Stellvertreter vorangetriebene Angriffsvektoren meinen, so wie wir es
1: jetzt... Man kann ja mal gucken bei der NATO, wie weit können wir da gehen?
0: Genau, und das ist eben die große Gefahr, die sich auch mit Ereignissen wie diesem in Leipzig verbinden kann. Also hier deutet sich ja gewissermaßen eine skalierbare Eskalation hybrider Kriegführung an, wie man sie dann auch gezielt gegen Einzelstaaten betreiben könnte. Insofern ist das eine Angelegenheit, die man sehr, sehr ernst nehmen muss und auch auf allen Feldern, auf allen Handlungsfeldern, die uns zur Verfügung stehen, entsprechende Abwehr- und Resilienzbildungsmaßnahmen treffen muss. Das beginnt beim Ausnutzen aller technischen Möglichkeiten, die es hier gibt. Das setzt sich aber fort in der Notwendigkeit zur Sensibilisierung. Das setzt sich auch fort mit Blick auf die Orchestrierung, obwohl wir auch hier gewisse Fortschritte gemacht haben, auch mit Blick auf die Einrichtung des Nationalen Sicherheitsrates, dem hier eine gewisse Rolle zukommen kann. Und es setzt sich eben fort in dem Bemühen, die Vielzahl der Teilakteure, die mit Blick auf eine hybride Gesamtverteidigung gefordert sind, zusammenzuführen, zu orchestrieren und sicherzustellen, dass keine Lücken mit Blick auf die Zuständigkeiten und die Verantwortlichkeiten entstehen.
2: Das sagt Johann Schmidt, der zu hybrider Kriegsführung forscht, zum einen an der Uni Potsdam und zum anderen am Zentrum für Militärgeschichte und Sozialwissenschaften der Bundeswehr. Die Zeit, es ist 1.15 Uhr.
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2: Und jetzt geht es um ein großes Versprechen, das hatte der neue Premierminister des Vereinigten Königreichs Andy Burnham gemacht. Er hat gesagt, er wolle die Obdachlosigkeit im UK beenden. Die Frage ist natürlich nur, wie soll das klappen? Unser Korrespondent Christoph Prössl hat einen Mann auf den Straßen Londons begleitet.
4: Ready? Verrill Paul Welkert fährt oft nachts mit seinem Lastenrad durch London. Er sieht, was andere Menschen nicht sehen. Er hält Ausschau nach Obdachlosen, nach Personen, die im Verborgenen sitzen, die Hilfe brauchen. Vor einem Supermarkt sitzt ein Mann auf dem Boden.
5: Do you like some frozen water?
4: Er bietet dem Mann kaltes Wasser an und ein Käsesandwich. Verrill hilft aus Überzeugung. Das macht er schon seit Jahren.
5: I help because I was someone who had immense social anxiety and mental health, and I've been given a second chance and I use my second chance to help others.
4: Er helfe, weil er selbst mal psychische Probleme hatte. Damals habe er eine zweite Chance bekommen. Die nutze er jetzt, um anderen zu helfen. Verrill ist skeptisch. Die Obdachlosigkeit zu beenden hält er für ein leeres Versprechen.
5: Anyone who publicly says they're going to end homelessness or bring homelessness down in a drastic percentage, it's not possible.
4: Andy Burnham hat aber genau das angekündigt in seiner ersten Rede als Premierminister am 20. Juli. Ich werde gleich durch diese Tür hinter mir gehen und meine erste Anweisung formulieren, die Obdachlosigkeit in diesem Land zu beenden. Burnham müsste wissen, was er versprochen hat. Denn als Bürgermeister hat er das schon einmal auf die Agenda gesetzt. Für den Großraum Manchester. War er erfolgreich? Wer durch Manchester geht, sieht, in der Stadt gibt es Obdachlose, die hier schlafen, die hier leben. 2017, als Burnham als Bürgermeister antrat, gab es den Behörden zufolge 268 Obdachlose. 4 Jahre später nur noch 90. Inzwischen ist die Zahl wieder nach oben gegangen. Was geblieben ist, Burnhams Programm, ein Bett jede Nacht mit 600 Schlafplätzen. Bei der Hilfsorganisation Emmaus im Osten des Großraums Manchester können 26 Personen in Einzelzimmern unterkommen. And Hopkinson ist der Geschäftsführer. Andy Burnham habe viel erreicht. Er habe in Manchester gute Projekte vorangetrieben. Aber die Herausforderungen auf nationaler Ebene seien riesig. Wir müssen pro Jahr etwa 90.000 Sozialwohnungen fertigstellen. Derzeit gibt es nur sehr wenige bezahlbare Mietwohnungen für Sozialhilfeempfänger. Hier brauchen wir eine fundamentale Umkehr. Das würde viel Geld kosten, was der neue Premier nur bedingt hat. Doch Andy Burnham will trotz aller Schwierigkeiten das Problem angehen. An dem Tag, an dem er in die Downing Street gezogen ist, hat er Obdachlose getroffen und auch Vertreterinnen von Hilfsorganisationen, darunter Jenny Travassos von The Passage, einer kirchlichen Vereinigung. Burnham ist Katholik. Was ich wirklich gut fand bei dem Treffen, er hat mit denen gesprochen, die das Leben auf der Straße kennen. Er hat gefragt, was kann ich tun? Was brauchst du, damit das nicht wieder passieren kann? Das ist wirklich Führung, was ich gut finde. Schön, das zu haben. Sie und ihre Kollegin finden, er bringt die richtigen Menschen aus Behörden, Unternehmen und Hilfsorganisationen zusammen. Sie sieht darin seine Stärke. Hoffnung konnte Burnham bei den Mitarbeiterinnen von The Passage schon mal wecken. Doch Ergebnisse brauchen Zeit.
2: Und wir schauen nach Hessen, in die JVA Rockenberg im Wetteraukreis. Da sind etwa 170 Jugendliche inhaftiert. Und um ihnen den Start in das Leben nach der Haft zu ermöglichen, gibt es da ein besonderes Programm. Damit können sie ihren Schulabschluss und eine Ausbildung nachholen. Unsere Reporterin Katinka Mumme berichtet, die Ausbildung kann man auch als Bäcker machen.
6: Nusszöpfe, Vanilleplunder oder ganz simple Sonntagsbrötchen. Das alles kommt aus der Backstube der JVA Rockenberg. Hier machen einige der jungen Häftlinge ihre Bäckerausbildung.
7: Ich bin froh drüber, weil restaurantmäßig interessiert mich das auch, halt Kochen auch und Backen ist halt was Schönes, auch fürs Leben, für selbst wenn man den Beruf nicht macht. Aber das, was ich alles hier drin machen kann, kann man auch schon als Chance sehen. Mit der Vorgeschichte, die ich draußen hatte, wäre ich wahrscheinlich schwerer in eine Ausbildung reinkommen als hier. Hier wurde mir die ja schon fast geschenkt.
6: Sagt ein 18-jähriger Insasse. Er ist Teil des Programms AJUS, das steht für Arbeitsmarktintegration für jugendliche Strafentlassene. Dadurch können die 170 Jugendlichen in der JVA ihren Schulabschluss oder eine Ausbildung machen. Beispielsweise zum Koch, Mechatroniker oder eben Bäcker. Bei Bäckermeister Dirk Rodigast lernen die Azubis nicht nur Teig kneten oder Kuchen glasieren.
8: Die meisten von ihnen haben draußen noch nie irgendwas gearbeitet und das erste Mal, dass sie was arbeiten ist hier drinne. Und das Erste, was man lernen muss, ist halt Kontinuität, Pünktlichkeit, morgens rechtzeitig aufstehen. Dann teilweise halt auch das Verhalten, wo auch dran gearbeitet werden muss. Das sind so halt die herausforderndsten Sachen.
6: Eine Erziehungsmaßnahme? Wer morgens um 6 Uhr beim Abholen noch im Bett liegt, hat Pech gehabt und darf an dem Tag nicht mit in die Backstube. Sprich, keine Beschäftigung den ganzen Tag lang. 90% der jugendlichen Rockenberg-Insassen haben keinen Schulabschluss. Das zu ändern ist ein wichtiger Bestandteil der Resozialisierung, sagt Anstaltsleiter Florian Warnia.
9: Wir wissen aus der Kriminologie, dass schulische und berufliche Integration ein wesentlicher Schutzfaktor ist, der weitere Straftaten verhindern und Resozialisierung fördern kann. Und tatsächlich, auch wenn es natürlich keine einfache Antwort gibt auf die Frage, warum wird jemand straffällig, finden wir doch immer wieder in den Biografien junger straffälliger Männer Defizite und Brüche in der Bildungsbiografie.
6: Der hessische CDU-Justizminister Christian Heinz durfte mal in die Backstube schauen. Für ihn ist das AJUS-Programm ein wichtiger Schritt für jugendliche Straftäter.
10: Das sind dann tolle Erfolge, wenn jemand hier eine Ausbildung abschließen kann. In der Küche als Koch beispielsweise oder als Kfz-Mechaniker oder in der Bäckerei. Das ist dann ein Weg oft in ein straffreies Leben. Und die Zahlen zeigen auch, dass bei Jugendlichen und Heranwachsenden das am besten gelingen kann.
6: Einen Wermutstropfen gibt es beim AJUS-Programm jedoch. Die Haftzeit der Jugendlichen reicht oft nicht aus, damit sie ihre Ausbildung abschließen können. Das erzählt Bäckermeister Rodigast.
8: Wir machen ja eine Ausbildung wie draußen auch. Also nach 36 Monaten ist dann Gesellenprüfung, 18 Monate ist Zwischenprüfung. Und wenn man davon ausgeht, dass die durchschnittliche Haftzeit bei 18 bis 20 Monaten liegt, ja, und dann noch ein, zwei Monate im Vorlauf sind und die meisten am allerliebsten auf 2/3 entlassen werden möchten, ist natürlich schwierig dann.
6: Oft verlassen die Häftlinge dann das Gefängnis ohne abgeschlossene Ausbildung. Der 18-jährige Bäckerlehrling wird seine Ausbildung vermutlich in der JVA abschließen können. Für seine Zeit nach der Haft plant er auch als Bäcker zu arbeiten und wünscht sich
7: halt eigentlich ganz normal leben, so wie ich es mir früher vorgestellt habe, bevor ich hier kriminelle Sachen gemacht habe. Sport machen, halt immer Fitnessstudio gehen, so. Meine Arbeit, mehr auch nicht eigentlich. Also auch Urlaub entspannt. Was Schönes sehen, nicht nur in vier Wänden sein soll.
2: Der Beitrag von Katinka Mumme über die Reintegration junger Straftäter in der JVA Rockenberg.
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2: Heute vor 75 Jahren wurde eine wichtige Errungenschaft im deutschen Arbeitsrecht veröffentlicht, die bis heute nur wenig verändert wurde, und zwar das Kündigungsschutzgesetz. Ralf Görde blickt zurück.
11: Gene, you're fired.
12: Von 2004 an moderiert ein gewisser Donald Trump die Reality-Show The Apprentice, der Auszubildende. Anders als der heutige amerikanische Präsident können deutsche Arbeitgeber nicht nach Belieben heuern und feuern. Das Kündigungsschutzgesetz markiert nach dem Zweiten Weltkrieg einen sozialpolitischen Meilenstein. Zuvor gab es Kündigungsfristen und Entschädigungsregeln, aber keine Möglichkeit für Arbeitnehmer, sich gegen die Entlassung als solche zur Wehr zu setzen.
13: Nun, der Gesetzentwurf, der uns vorliegt, ist den Weg des arbeitsrechtlichen Fortschrittes gegangen.
12: So der SPD-Abgeordnete Ludwig Preller 1951 während der zweiten Lesung des Gesetzes im Deutschen Bundestag.
13: Es ist damit eine wahrhafte Tat im deutschen Arbeitsrecht vorgenommen worden.
12: Nach dem Krieg gibt es in den Besatzungszonen ein Durcheinander unterschiedlicher Regelungen. In der späteren DDR garantiert das Gesetzbuch der Arbeit ab 1961 einen umfassenden Kündigungsschutz. In der zukünftigen BRD führen zähe Verhandlungen zu einem Entwurf für ein Gesetz, das der Deutsche Bundestag vor 75 Jahren beschließt.
14: Es handelt sich darum, dass man dem Arbeitnehmer ein Heimatsrecht im Betrieb gibt, wenn er seine Pflicht erfüllt.
12: Der erste Bundesarbeitsminister Anton Storch. Eine Kündigung ist demnach unzulässig, wenn sie sozial ungerechtfertigt ist und nur noch erlaubt
15: durch Gründe, die in der Person oder in dem Verhalten des Arbeitnehmers liegen oder durch dringliche betriebliche Erfordernisse, die einer Weiterbeschäftigung entgegenstehen.
12: Zum Beispiel Umsatzeinbußen oder Umstrukturierungen des Unternehmens. Mehr als 300.000 Arbeitnehmer klagen pro Jahr gegen ihre Entlassung. Rund 80% der Verfahren enden mit einem Vergleich und einer Abfindungszahlung. Grundlage dafür ist das Kündigungsschutzgesetz, das 1951 verkündet wird. Das war heute, vor 75 Jahren.
2: Das war der Stichtag von Ralf Gödde.
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16: Mit Stefanie Labor und dem kuriosen Zweitligaspiel in Cottbus. Erst fiel der Strom aus, dann zeigte Energie Cottbus volle Power. Der Aufsteiger konnte sein erstes Zweitligaspiel nach 12 Jahren mit 3:1 gegen Aufstiegsfavorit Hannover gewinnen. Und das, obwohl die Niedersachsen zeitweilig drückend überlegen waren. Damit belegt Cottbus in der Tabelle Rang 3 hinter Braunschweig und Nürnberg. Der erste FC behielt mit 3:1 gegen Dresden die Oberhand. Matchwinner war Mohamed Ali Soma. Der Italiener erzielte alle 3 Tore für Nürnberg. Gegen die Spielvereinigung Greuther Fürth hatte Erstliga-Absteiger FC St. Pauli als Favorit gegolten. Gegen engagierte Kleeblätter reichte es für die Mannschaft von Coach Marcel Raab allerdings nur zum Remis. 1:1 hieß es am Ende.
17: Vom Auftreten her bin ich zufrieden, spieldominant. Wir haben versucht, immer ein Tor zu machen, waren die ganze Zeit, glaube ich, irgendwie hat man das Gefühl gehabt, es kann immer was passieren, das war gut. Müssen uns natürlich ein bisschen steigern, so ein kleiner Tick fehlt noch, zu oft im Abseits. In der Defensive mal nochmal da einen Schritt mehr machen. Aber ich glaube, das ist ganz normal in der Phase, deswegen nehmen wir das unentschieden mit. Und jetzt geht's weiter.
16: In Nizza ist am Abend die Tour de France Femme zu Ende gegangen. Matthew Genet Schön weiß, wer gewonnen hat.
18: Demi Wollering ist die Beste dieser Tour de France der Frauen. Nach 9 Etappen, 1175 Kilometern und fast 19.000 Höhenmetern. Demi Wollering gewinnt 3 dieser 9 Tageswertungen, inklusive der letzten beiden in Nizza. Und feiert zum zweiten Mal nach 2023 den Gesamtsieg bei der Tour de France der Frauen. Die Niederländerin, ihr französisches Team FDJ und Wollerings Teamkollegin, die deutsche Meisterin Franziska Koch, haben ihr ganz großes Ziel erreicht.
19: Es ist eine große Erleichterung jetzt, dass wir es endlich geschafft haben und ja, wir sind überglücklich.
18: Anders sieht die Gefühlswelt bei Antonia Niedermeyer aus. Zwar freut sich die Deutsche über den Gewinn des weißen Trikots der besten Nachwuchsfahrerin und Rang 4 in der Gesamtwertung. Auf der anderen Seite drückt aber auch der verpasste Gesamtsieg ihrer Kapitänin Kasia Niewiadoma die Stimmung. Mit der Entscheidung über den Gesamtsieg am letzten Berg dieser Tour de France und insgesamt 5 verschiedenen Fahrerinnen im gelben Trikot der Gesamtführenden geht eine der, wenn nicht sogar die spannendste Tour de France der Frauen zu Ende. Mit Demi Wollering als strahlender Siegerin und einem historischen Erfolg für Antonia Niedermeyer.
16: Copacabana-Flair an der Galopprennbahn. Der Olympia-Zweite Nils Ehlers hat mit seinem Interimspartner Louis Wüst das Elite 16-Turnier der Beachvolleyballer in Hamburg gewonnen. Moritz Kühn hat das strahlende Duo hinterher getroffen.
20: Im Finale klappte alles, auf dem Siegerpodest dagegen nicht alles. Im Moment seines größten Erfolgs war der Endgegner von Louis Wüst die Sektflasche.
21: Ich habe noch nicht so viele Siegerehrungen mitgenommen und wenn ich es hatte, dann habe ich es immer verkackt. Deswegen habe ich einfach die Carol, glaube ich, die Brasilianerin gefragt, die hat das für mich gemacht. Das hat aber super geklappt. Dann hatte ich als allerletzter noch meine Sektdusche und konnte alle nochmal nass machen.
20: Eine verdiente Sektdusche nach dem sensationellen Heimsieg in Hamburg. Erst im Viertelfinale die Weltranglisten-Ersten aus Schweden ausgeschaltet. Dann im Halbfinale die Europameister von 2024 aus Lettland besiegt. Und dann der grandiose Zweisatzerfolg im Finale gegen die norwegischen Olympiasieger von 2021, Anders Moll und Christian Sørum. 22-20 und 21-9.
21: Irgendwann konnte ich es auch gar nicht mehr fassen. Und Nils hat dann einfach, also im Block mal aufgefasst beim Sochum.
20: 20 Blocks, davon 9, die zu Punktgewinnen geführt haben. Der 2,11 Meter Riese Nils Ehlers unüberwindbar. Auch für den Olympia-Silbermedaillengewinner war es die erste Goldmedaille bei einem Elite 16, einem Turnier der höchsten Spielklasse.
22: Olympia ist schon ein ganz spezielles Turnier. Da eine Medaille mitzunehmen, ist noch mal ein Zacken schärfer, würde ich sagen. Aber Goldgewinn ist echt was sehr, sehr Besonderes und das wird noch ordentlich gefeiert.
20: Mit vielleicht weiteren Flaschen Sekt, die wahrscheinlich aber er öffnen muss für seinen Teampartner Louis Wüst.
16: Bereits Mittwoch trifft sich die Beachvolleyball-Szene dann in Polen zur Europameisterschaft. Das Duo Ehlers-Wüst ist bestens vorbereitet.
2: Und das war der Sport mit Stefanie Lauer.
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23: Um 1.30 Uhr mit Katja Kindermann. Wenige Wochen vor der Landtagswahl in Sachsen-Anhalt hat Linken-Chef Pantisano die Möglichkeit in den Raum gestellt, dass seine Partei die dortige CDU unterstützt. Im Sommerinterview mit dem ZDF sagte er, die Linke habe in den letzten Jahren gezeigt, dass sie Verantwortung für dieses Land übernehme. Nun gelte es zu verhindern, dass in Sachsen-Anhalt eine rechtsextreme Partei an die Macht komme, mahnte er. Die AfD liegt in Umfragen derzeit deutlich vorn. Der amtierende CDU-Ministerpräsident Schulze könnte deshalb auf Stimmen der Linken angewiesen sein, um wiedergewählt zu werden. Die CDU lehnt eine Zusammenarbeit mit der Linken bislang aber kategorisch ab. Die US-Regierung zeigt sich angesichts der jüngsten Forderungen des Iran gelassen. Präsident Trump sprach in einem Interview mit dem Nachrichtenportal Axios von einem Schachspiel. Aus der Nachrichtenredaktion Marei Beermann.
24: Es wird sich regeln, es regelt sich immer, sagte Trump. Offenbar setzt der US-Präsident auf den Faktor Zeit. Der Iran sei wirtschaftlich in einer sehr schlechten Lage, die Inflation sei enorm und das Regime habe kein Geld, um seine Truppen zu bezahlen, so Trump. Er räumte ein, wir verhandeln nur halbherzig mit ihnen. Zu den vom Iran gestellten Bedingungen gehören das Ende der US-Seeblockade, der Abzug der US-Streitkräfte aus der Region, die vollständige Aufhebung aller Sanktionen gegen den Iran sowie Entschädigungszahlungen.
23: Der Bundesverband der deutschen Binnenschifffahrt warnt angesichts des anhaltenden Niedrigwassers vor einer Zweiteilung des Rheins. Verbandschef Schwanen sagte der Rheinischen Post, die Wasserstraße könnte für den Güterverkehr in 2 getrennte Abschnitte zerfallen. Am wichtigen Pegel Kaub werde im Laufe der Woche erstmals ein einstelliger Wert erwartet. Bei einem derart niedrigen Wasserstand könnten Güterschiffe dort nicht mehr passieren. Der Rhein wäre damit nicht mehr durchgängig befahrbar. Im Südwesten Spaniens sind wegen eines Waldbrandes rund 500 Menschen in Sicherheit gebracht worden. Das Feuer wütet seit mehreren Tagen in der andalusischen Provinz Huelva. Nach Angaben der Regionalregierung hat es bereits eine Fläche von rund 8000 Hektar erfasst. Starke Winde fachten die Flammen immer wieder an. Inzwischen ist ein Teil des Brandes laut den Behörden aber unter Kontrolle. Und das Wetter in Deutschland. Bewölkt, im Süden und Osten vereinzelt Schauer und Gewitter. Tiefstwerte 22 bis 12 Grad. Tagsüber heiter und sonnig, von der Nordsee bis nach Mecklenburg-Vorpommern Regen und Gewitter möglich. Höchstwerte 20 Grad auf Langeoog bis 36 Grad in der Südpfalz. Am Dienstag freundlich, im Süden Schauer und Gewitter möglich, 18 bis 34 Grad. Und am Mittwoch in der Mitte und im Süden zeitweise sonnig. Die Temperaturen liegen dann bei 19 bis 36 Grad. Das waren die Nachrichten.
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2: Zunächst mit einer Gefahreninformation für Niedersachsen. In Hannover-Schmünden kommt es durch einen Industriegroßbrand zu starker Rauchentwicklung. Anwohner werden gebeten, Fenster und Türen geschlossen zu halten und Belüftungsanlagen auszuschalten. Außerdem eine Gefahreninformation für Nordrhein-Westfalen. Im Kreis Soest kommt es durch einen Großbrand in einer Lagerhalle im Bereich Friedrich-Bertram-Weg zu giftigen Rauchgasen. Halten Sie Fenster und Türen geschlossen. Und damit zum Verkehrsservice. Die A2 Dortmund Richtung Braunschweig ist zwischen Dreieck Hannover West und Hannover Lahr bis 5 Uhr wegen Bauarbeiten gesperrt. Die A3 Köln Richtung Oberhausen ist zwischen Kreuz Breitscheid und Kreuz Kaiserberg wegen Bauarbeiten bis 5 Uhr gesperrt. Die A7 Hamburg Richtung Flensburg ist zwischen Neumünster Mitte und Neumünster Nord nach einem Unfall gesperrt. Dadurch gibt es 3 Kilometer Stau. Die A7 Hannover Richtung Kassel ist zwischen Rüden und Seesen nach einem Unfall gesperrt. Die A45 Gießen Richtung Dortmund ist zwischen Dillenburg und Haiger-Burbach wegen Brückenarbeiten bis 5.30 Uhr gesperrt. Die Umleitung führt ab Dillenburg über die U19. Die A48 Koblenz Richtung Dreieck Vulkaneifel ist zwischen Laubach und Ulmen nach einem Unfall gesperrt. Und die A620 Saarbrücken Richtung Saarlouis ist zwischen Völklingen und Völklingen-Geislautern wegen einer Baustelle bis 5 Uhr gesperrt. Fahren Sie vorsichtig und kommen Sie gut an.
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2: Mit Alex Grantl. Bei uns geht es jetzt um Schönheit. Besser gesagt um die Fragen, was Schönheit eigentlich ist und wer das bestimmt. Früher war es ja zum Beispiel schön, wenn Frauen sich in ein Korsett geschnürt haben. Das fänden heute viele eher merkwürdig. Dagegen sind Diäten und Botox heute wahnsinnig akzeptiert. Über das Thema hat meine Kollegin Sabina Mattei vom RBB mit der Kulturwissenschaftlerin Evke Rulfes gesprochen. Sie hat etwa eine Ausstellung kuratiert mit dem Titel Unbinding Bodies, Lotusschuhe und Korsett. Und gerade hat Rulfes ein neues Buch veröffentlicht, das heißt Eingeschnürt, wie der weibliche Körper in Form gebracht wurde.
0: Sowohl in der Ausstellung als auch in dem Buch nehmen sie sich das Korsett vor und das Füßebinden in China. Warum gerade diese beiden Praktiken?
1: Also dazu muss ich vorweg schicken, dass meine gute Freundin und Kollegin Jasmin Mersmann, die Kunsthistorikerin ist, sich mit dem Thema Körpermodifikationen weltweit in der frühen Neuzeit beschäftigt hatte. Und in dieser Recherche ist sie auf die gebundenen Füße gestoßen und eben auch darauf, dass das Thema im 19. Jahrhundert extrem spannend ist, weil da anfing sozusagen diese Bewegung gegen das Füßebinden. Die haben versucht, es sozusagen abzuschaffen. Und gleichzeitig war es so, dass westliche Anatomen aus Europa sehr interessiert und fasziniert an den gebundenen Füßen waren, weil sie dort beobachten konnten, wie die Knochen sich unter Druck verformen. Und sie hatte das alles recherchiert und es passte aber sozusagen nicht zu ihrem Thema der frühen Neuzeit. Und dann hat sie mich gefragt, wollen wir da nicht eine Ausstellung zu machen? Und das war natürlich super. Und wir haben da auch gleich das Korsett mit reingenommen, weil man das dann eben sehr gut vergleichen konnte.
0: Was verbindet denn diese beiden Körperpraktiken?
1: Also einmal sind es natürlich Praktiken, die den weiblichen Körper in seiner Mobilität behindern. Der weibliche Körper wird gebunden, eingeschnürt, in Form gebracht. Und beide Praktiken fingen sozusagen an in der Elite. Also in Europa im Adel, in China eben auch am Hof, um zu zeigen, die Frauen müssen nicht körperlich arbeiten. Oder das ist zumindest ein Aspekt, um sich abzusetzen eben. Das ist immer ein ja, ein Statussymbol, ein Symbol von Macht, ein Symbol von Reichtum, wo der weibliche Körper als Symbol für den Reichtum der Familie oder des Ehemanns genommen wird oder die Machtposition.
0: Sind das die einzigen Aspekte?
1: Na, es kommen noch mehr dazu. Also der dieser Status ist natürlich etwas, was begehrenswert ist in dem Moment. Und so ist es in beiden Gesellschaften so, dass über die Jahrhunderte hinweg das Ganze wie in einem Trickle-Down-Effekt sich in der gesamten Gesellschaft verbreitet. Gerade im 19. Jahrhundert. Und das fanden wir sehr spannend. Dann gleichzeitig eben die Versuche auf beiden Seiten, das Ganze abzuschaffen, die Emanzipationsbewegungen, die auch gleichzeitig stattfinden. Außerdem stehen beide Praktiken, oder sagen wir mal, es wird dann so zu so einem Selbstläufer, und beide Praktiken stehen dann inzwischen für wirklich für weibliche Identität und auch für Anstand. Und jeweils werden die Praktiken aus der Sicht der anderen Gesellschaft als absurd, schräg, erotisch angesehen, was in der eigenen Gesellschaft gar nicht so ist. Und deswegen war uns dieser wechselseitige Blick, der war für uns sehr interessant.
0: Und was, Sie haben jetzt das, was alles gemeinsam ist, diesen Praktiken, auch die Metaebene, was der jeweiligen Metaebene gemeinsam ist, betont. Aber was unterscheidet denn diese beiden Praktiken?
1: Na, der Schmerz auf jeden Fall. Da ist natürlich die Gefahr der Verharmlosung, das Korsett mit den Füßen zu verbinden oder zu vergleichen, weil das ist tatsächlich einfach Mädchen ab dem Alter von 6 Jahren angetan worden. Die konnten sich nicht frei dafür entscheiden. Beim Korsett ist das auch so. Also es wird auch Kindern, Kinder werden eingeschnürt sozusagen, weil man denkt, ohne Hilfe können sie nicht gerade wachsen. Und dann wird aber gesagt, oh, man sollte dann wenigstens ein bisschen elastisches Material nehmen. Also das ist dann schon ein Vorschlag. Das heißt, es war nicht so, damit die Kinder besser atmen können. Ne? Also und da auch, wenn man früh schnürt und eng schnürt, dann deformiert sich sozusagen der Brustkorb und der lässt sich dann auch nicht mehr ändern. Aber so wie das Korsett meistens getragen wurde, ist es in späterem Alter angelegt worden und im Grunde kann man es wieder ablegen, wenn man möchte. Und der Körper ist nicht ganz so nachhaltig geschädigt. Klar bilden sich die Muskeln zurück und man kann teilweise gar nicht mehr ohne Korsett sich aufrecht halten, wenn man das sehr durchgehend getragen hat. Aber die Füße lassen sich auf gar keinen Fall wieder in die vorherige Form modellieren sozusagen. Die bleiben einfach in dieser Form, in der sie gebunden worden sind.
0: Also das sind beides Praktiken, die drastisch bis schmerzhaft bis verkrüppelnd sind, waren und die an Frauen praktiziert wurden. Wer hat denn diese Praktiken durchgesetzt?
1: Ja, das ist kompliziert, sehr, sehr vielschichtig sozusagen. Also wenn man jetzt davon ausgeht, am Anfang geht es jetzt darum, den Männern zu gefallen oder den von der männlichen, von Männern dominierten Gesellschaft zu gefallen, wird es dann zu einer Art Praxis, die von Frauen weitergegeben wird und vor allen Dingen von der älteren Generation als Tradition durchgesetzt wird. Ich möchte trotzdem dazu sagen, dass es ganz wichtig ist, dass diese Praktiken nur in einer sehr misogynen Gesellschaft überhaupt so in dem Maße entstehen können. Weil das geht natürlich nur in einer Gesellschaft, in der Frauen gar nicht selbstbestimmt und frei leben können und auch nicht finanziell unabhängig.
0: Das heißt, selbst die Frauen, die die Praktiken weitergegeben haben, haben sich denen der Ausübung eher unterworfen, als dass sie sich zu eigen gemacht haben?
1: Das kann man auch nicht so sagen. Es war sicher immer beides. Es ist ja auch, also es ist schwierig sozusagen aus der jetzt Perspektive darauf zu blicken, weil wir gerade beim Binden keine schriftlichen Quellen von Frauen haben, die es selbst praktiziert haben, leider. Und wir haben auch keine Quellen über den Schmerz. Also es gibt im Anfang des 20. Jahrhunderts gibt es Quellen über den Schmerz, aber die sind sehr, sehr durch den Interview sozusagen gefärbt, durch die Perspektive im Rückblick. Wir können es eigentlich nicht genau wissen. Also es war auf der einen Seite natürlich eine Praxis, die den Kindern in dem Moment aufgezwungen wurde. Aber dann war es doch so, dass die gebundenen Füße als Statussymbol die Position des Mädchens und der späteren Frau ihr Spielraum gegeben hat sozusagen. Also es hat ihre Position innerhalb der Familie, in die sie hineingeheiratet hat, verbessert.
0: Indem sie sich angepasst hat an die sozialen Normen.
1: Auf jeden Fall, ja. Mhm. Aber auch indem sie besonders schöne Schuhe hergestellt hat und die besonders bestickt worden sind. Freundinnen haben sich untereinander Schuhe geschenkt. Also es war auch ein Mittel, sich selbst auszudrücken.
0: Gab es denn sowohl, was das Korsett anging, als auch was das Füßebinden anging, auch Opposition von Frauen? Also gab es jemals Frauen, die dann doch sagten, das ist schädlich, es ist schmerzhaft?
1: Tatsächlich ist das eben nicht überliefert. Also das, was überliefert sind, sind männliche Schriften. Das gilt für China so. Es gibt immer wieder Gelehrte. Also die Gelehrten in China hatten einen sehr hohen Status. Und die schreiben immer wieder gegen diese Praxis an und kritisieren das. Es wird auch mehrfach versucht zu verbieten. Als die Mandschuren China übernehmen im 17. Jahrhundert, gibt es mehrere Verbote des Bindens, können es aber überhaupt nicht durchsetzen. Es gibt sogar die These, dass dann das Binden sich noch stärker verbreitet unter den Han-Chinesen. Also nur Han-Chinesinnen haben gebunden, weil es sozusagen als direkte politische Opposition gegen die mandschurische Besetzung galt. Diese These ist nicht, wird auch kritisiert oder hinterfragt inzwischen, aber es könnte trotzdem auch so sein. Es hat sich einfach immer weiter verbreitet auch.
0: Das, was Sie jetzt sagen, Frau Rulfes, bedeutet auch, dass der weibliche Körper und die Art, ihn zu formen, nie nur Privatsache war.
1: Nein.
0: Und es wahrscheinlich heute noch nicht ist, sondern dass Füßebinden und Korsett also auch gesellschaftliche Funktionen hatten.
1: Ja, definitiv, ja. Ich würde sogar sagen, mehr als privat, ja.
0: Wenn wir davon ausgehen, dass es hier dass es eine gesellschaftliche Funktion hat, geht es denn überhaupt um Schönheit?
1: Auch wieder schwierig zu beantworten, denn es geht, es wird sicher so wahrgenommen, dass es um Schönheit geht, aber eigentlich ging es doch stark um Macht und Repräsentation und Status. Und in Gesellschaften, in denen Status eine wichtige Rolle spielt, wird das eben sehr wichtig, das Äußerliche und das auch, das auf einen Blick zu erkennen, wo gehöre ich hin und wie muss meine Frau aussehen, damit sie meinen Stand oder meinen Status repräsentiert.
0: Beide Praktiken, das Korsett und das Füßebinden, waren um 1900 herum am weitesten wohl verbreitet. Aber gleichzeitig wurden diese Praktiken auch genau dann zum Politikum. Also Emanzipationsbewegungen entzündeten sich offenbar daran. Warum gerade zu diesem Zeitpunkt?
1: Im 19. Jahrhundert hat sich sehr, sehr viel geändert. Global gesehen sowieso. China war bis Mitte des 19. Jahrhunderts sehr abgeschottet, ist dann gezwungen worden, durch die Opiumkriege sich wirtschaftlich zu öffnen und auch internationale Beziehungen einzugehen. Und es gab dann sozusagen viele ausländische Vertretungen in China. Es gab auch chinesische Studenten und Studentinnen, die nach Europa gegangen sind, um zu studieren oder in die USA oder vor allen Dingen aber auch nach Japan. Und so fand ein sehr viel größerer Austausch statt mit der Welt sozusagen. Gleichzeitig kamen Missionen nach China und die waren jetzt wohl die ersten, das stimmt nicht ganz, es gibt eine revolutionäre Bewegung, den sogenannten Taiping-Aufstand, wo auch gebundene Füße sozusagen nicht gewollt waren oder wo es gegen die gebundenen Füße ging. Aber die ersten sozusagen Vereine, die sich organisiert haben zur Abschaffung des Füßebindens oder sich da zusammengefunden haben, waren eben missionarische Vereine. Und daraufhin gab es dann auch mehr sozusagen reformerische Bestrebungen, die versucht haben, das Füßebinden abzuschaffen. Es war politisch wahnsinnig delikat und schwierig, weil die Reformer sind dann, die haben kurz sozusagen Gehör gefunden und sind dann aber festgenommen und geköpft worden.
0: Sehr drastische Reaktion.
1: Sehr drastisch, genau. Also es ist, die Konservativen hatten wieder die Macht am Hof. Also es ist extrem komplex. Es hat sehr lange gedauert, das Füßebinden abzuschaffen und hat wahnsinnig große Anstrengungen gebraucht. Gleichzeitig in Europa gab es ein Verein zur Verbesserung der Frauenkleidung. Die wollten das Korsett abschaffen und die wollten die Röcke kürzer machen und die wollten diese 5 Unterröcke abschaffen. Also einfach diese Massen an Gewicht, damit auch Frauen mobiler sein konnten und sich besser bewegen konnten und so weiter. Die sind gnadenlos gescheitert. Die haben also das überhaupt nicht geschafft. Erst der Erste Weltkrieg und der Sport, die Verbreitung des Sports, haben es geschafft, in Europa ja gar nicht das Korsett abzuschaffen, sondern andere Sorten von Korsetts auf den Markt zu bringen. Aber das gepanzerte Korsett mit Walfisch oder mit Stahlstangen, das ist dann sozusagen aus der Mode gekommen durch die Arbeitskleidung, die Veränderung der Arbeitskleidung im Ersten Weltkrieg, weil die Frauen die Männer ersetzen mussten und sogar Hosen anziehen durften, allerdings nur bei der Arbeit.
0: Zur Verbesserung der Produktivität, genau, sah man dann über solche Normen hinweg.
1: Kriegswirtschaft. Also die waren richtig wichtig in den Munitionsfabriken und so weiter. Und das waren gefährliche Arbeiten. Frauen waren Lastwagenfahrerinnen oder wurden Schaffnerinnen und Postboten und so. Das konnte man nicht mit einem bodenlangen, schweren Rock und 5 Unterröcken machen. Und das hat dann tatsächlich dazu geführt, dass die Frauenkleidung reformiert wurde.
0: Also man sieht ja sogar noch die frühen Frauenrechtlerinnen, die Suffragetten zum Beispiel, die auch noch ganz offensichtlich im Korsett stecken und geschnürt sind.
1: Ja.
0: Heute sind es ja nicht mehr Korsett und Füße binden, sondern es gibt Botox, es gibt Filler, Schönheitsoperationen, zu denen Frauen greifen, manchmal auch sehr drastische Operationen dabei. Steht trotzdem dieselbe Logik dahinter wie früher beim Korsett und beim Füßebinden?
1: Nee, das würde ich nicht sagen.
0: Sondern?
1: Also ich würde schon sagen, dass früher einfach der Druck von außen so stark war, der gesellschaftliche Druck, dass man nicht anders konnte. Heute würde ich sagen, wir haben so viele Freiheiten wie nie. Tatsächlich hat sich, wie wir alle wissen, seit der Aufklärung die äußere Struktur zu einer inneren entwickelt. Am besten kann man es sehen in der schwarzen Pädagogik, wo die Prügelstrafe durch die Beschämung ersetzt wurde. Und wir natürlich alle internalisiert haben als bürgerliches Individuum, dass wir uns den Normen anpassen müssen, weil sonst schämen wir uns oder wir haben ein schlechtes Gewissen. Das ist ein perfider Mechanismus, der sehr gut funktioniert hat und der bis heute nachwirkt. Und es ist natürlich viel schwieriger, gegen den eigenen Zensor sozusagen sich zu verhalten, als sich gegen äußere Strukturen zu wehren. Oder ich weiß jetzt nicht, was einfacher ist, aber es ist jedenfalls auch schwierig.
0: Fragt man Frauen, die sich sichtbar heute selbst optimieren, nach den Gründen dafür, dann heißt es oft, ich mache das für mich, ich mache das nicht für andere. Halten Sie das für überzeugend?
1: Nee. Aber es ist natürlich wahnsinnig schwierig, da die Grenze zu ziehen oder rauszufinden, was ist wirklich für mich und was mache ich, weil ich das Gefühl habe, ich habe eine bessere Position in der Gesellschaft, wenn ich das mache. Das ist gar nicht einfach zu herauszufinden. Und ich verstehe auch jeden, der das oder jede, die das macht, weil der Druck irgendwie zu stark ist. Und es kann ja auch ein Gefühl von Selbstermächtigung tatsächlich sein, seinen Körper so zu gestalten, wie man es gerne möchte. Aber man sollte es ein bisschen hinterfragen.
0: Wenn der weibliche Körper im Grunde nie so richtig Privatsache war und ist, wie steht's denn dann eigentlich mit männlichen Körpern? Die scheinen ja gerade heute auch unter dem Druck zu stehen, in Form gebracht zu werden. Ist das neu?
1: Ich würde sagen, dass es stärker ist als früher. Also das kann man jetzt auch wieder nicht so sagen. Der adelige Körper zum Beispiel, das war egal, ob es der weibliche oder männliche war, der wurde sozusagen als Gesamtkunstwerk gesehen. Der musste genauso in Form gebracht werden. Der wurde ausstaffiert, der wurde allerdings nicht geschnürt oder so. Es ging nicht wirklich um den Körper, sondern da wurde sehr viel mehr mit Ausstopfen gearbeitet sozusagen.
0: An welchen Stellen?
1: Zum Beispiel waren eine Zeit lang kräftige Waden in Mode und dann ist da gepolstert worden oder so. Oder es gab einen sogenannten Penisköcher, der eben wie so ein Beschützerding, aber die wurden immer größer und verzierter. Also wirklich lustige Auswüchse sozusagen. Und mit Aufkommen der bürgerlichen Gesellschaft, die natürlich sich auch inszeniert haben als schlicht und ernsthaft und moralisch die Besseren gegen diesen exaltierten, bunten Adel, ist es für den Mann eigentlich im Bürgertum dann gar nicht mehr möglich. Da gibt es dann einfach diesen in gedeckten Farben, diesen Dreiteiler, diesen Anzug und außer man ist jetzt Dandy und Paradiesvogel, aber für sozusagen den genormten bürgerlichen Mann gibt es da gar keinen Spielraum mehr. Und dieser Blick auf den männlichen Körper jetzt in der letzten Zeit, gut, den gibt es natürlich auch immer wieder. Ab 1900 gibt es das Phänomen des Bodybuilding und des muskulösen männlichen Körpers. Das hat mit der Geschichte des Sports in England auch zu tun und auch mit dem Militär. Aber man hat im Moment schon das Gefühl, dass es sehr viel stärker wird, gerade bei den jungen Männern heutzutage. Aber das liegt natürlich auch wieder an der Präsenz in Social Media.
0: Sind diese sogenannten sozialen Medien wirklich ein entscheidender Faktor als Anreiz für Selbstoptimierung?
1: Ja, das denke ich auf jeden Fall, ja. Das kommt natürlich sehr darauf an, in welcher Bubble man sich befindet. Aber ich habe das jetzt selber gerade erst wieder gemerkt, weil ich diesen einen Artikel von Rabia Weiser in der Zeit mir auf Instagram angesehen hatte über den sogenannten Carbonara-Körper der Frauen, also diese starken Frauen, die vielleicht etwas runder sind, denen es aber scheißegal ist, wie Männer auf sie gucken, was ja eigentlich ein sehr positiver Artikel sein sollte. Und ich kriege dann direkt danach einfach lauter Posts mit Frauen, die eben sagen, naja, ich trainiere und ich bin stark, aber ich habe Körperfett und das ist auch wichtig und das ist lebenswichtig und das ist gesund und ein Waschbrettbauch für Frauen ist total ungesund und so weiter. Und das fand ich sehr interessant. Ich dachte, man denkt dann ja sofort so, oh cool, es gibt eine Trendwende. Stimmt aber natürlich überhaupt nicht. Wenn ich im Skinny Talk Kanal gefangen bin, dann komme ich da auch nicht mehr raus. Das fand ich einfach sehr interessant. Sobald ich ein bestimmtes, oder es wird ja auch immer wieder gesagt, wer einmal irgendwie nach Andrew Tate googelt, der kriegt nur noch diese Sachen in den Kanal gespült. Und das ist, glaube ich, schon, das ist gerade für jüngere Leute und auch für Ältere. Also das Körperbild mit der größten Präsenz wird einfach irgendwann zur Normalität und wird zur neuen Norm. Und das finde ich schon gefährlich bei Social Media.
0: Andrew Tate, den Sie gerade erwähnt haben, das ist so eine führende Figur der Manosphere, die auch dadurch auffällt, dass sie sehr frauenfeindlich ist.
1: Ja, genau. Vielleicht aber mit einem positiven, um noch was Positives zu sagen. Es gibt so einen schönen Satz von Lara Fritsche, der Journalistin, die hat über Strandkörper geschrieben. Und dann hat sie aufgehört mit jede Delle am Strand ermöglicht eine weitere Delle. Also sie plädiert einfach dafür, den vermeintlich unperfekten Körper mit einem gewissen Selbstbewusstsein auch zu präsentieren und nicht zu verstecken und zu bearbeiten, weil das eben die Gesellschaft verändern könnte und einfach mehr Raum für das Unperfekte, das vermeintlich Unperfekte öffnen könnte. Das finde ich sehr schön.
0: Ich lobe mir die Italienerinnen, die das in den Strandbädern Italiens seit Jahrzehnten machen.
1: Ja.
0: Frau Ulfes, Ihr letztes Kapitel heißt Aufbinden. Was würde denn ein entspannterer Umgang mit dem Körper heute bedeuten?
1: Also einerseits die Selbstliebe, also der nachsichtige Umgang mit dem eigenen Körper. Vor allem die Bewertung versuchen wegzulassen. Das ist, glaube ich, nicht einfach, weil wir haben es einfach internalisiert. Aber die Bewertung erstens der anderen Körper und zweitens des eigenen Körpers. Und dann dieses versuchen, nicht auf dieses ständige Vergleichen hereinzufallen. Und das könnte ich mir auch vorstellen, dass es durch Social Media verschärft wurde, weil es dort ja auch eine Selfie-Kultur gibt, die von einem fordert, dass man ständig Selfies postet. Die werden dann natürlich ständig gefiltert und digital bearbeitet. Und obwohl man es selber macht, weiß man eigentlich, vergisst man sozusagen, dass die anderen auch alle gefiltert und digital bearbeitet sind und hat dann das ständige Gefühl so, ich muss mich mit den anderen vergleichen, ich muss auch so aussehen wie die anderen.
0: Eine Normierung, zu der man selber beiträgt. Frau Rülfes, hat sich eigentlich durch Ihre Forschung Ihr Bild auf den weiblichen Körper verändert?
1: Mir ist sozusagen aufgegangen, dass ich selbst in einer Peergroup aufgewachsen bin oder als Jugendliche in einer Peergroup war, die linksorientiert war und deswegen Make-up total verteufelt hat. Also es war wirklich, es war wie, man unterwirft sich dem Patriarchat, wenn man das macht. Und das habe ich so sehr verinnerlicht, dass ich, wenn ich Lippenstift trage, das wirklich nur zu Anlässen, besonderen Anlässen mache oder Schmuck oder mich schick mache. Wobei ich gemerkt habe, dass ich, wenn mir Frauen im Alltag begegnen, die sich elegant kleiden und toll aussehen und einen knallroten Lippenstift haben, dann freue ich mich total, die zu sehen. Aber mir selber erlaube ich das gar nicht. Ich habe ständig Angst, irgendwie overdressed zu sein. Das hängt natürlich auch am protestantischen Umfeld, in dem ich aufgewachsen bin. Aber das fand ich schon mal sehr erhellend. Und es heißt nicht, dass ich das jetzt direkt in die Realität, also dass ich das jetzt umsetzen könnte, aber ich arbeite daran.
0: Waren Sie denn, und das jetzt zum Schluss, waren Sie selbst denn schon mal versucht, Ihren Körper drastisch an Schönheitsnormen anzupassen?
1: Nee.
0: Herzlichen Glückwunsch dazu.
1: Danke.
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Es ist gleich 2 Uhr, dann kommen hier die Nachrichten und danach geht es weiter mit meinem Kollegen Sven Hasenclever, der hier übernimmt. Da geht es dann darum, wie der erste Sonntag lief, an dem es in Deutschland teilweise kein Lkw-Fahrverbot gab. Ich bin Alex Grantl, kommen Sie jetzt weiter gut informiert durch diese Nacht.

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1: Um 2 Uhr mit Ina Heidemann. Die Lockerung des Sonntagsfahrverbots für Lastwagen hat Kritik ausgelöst. Der Umweltschutzverband BUND erklärte, die Maßnahme mindere nicht den Klimawandel. Die Gewerkschaft Verdi kritisierte die Mehrbelastung der Beschäftigten der Logistikbranche. Linke und Grüne forderten wirksame Maßnahmen gegen die Klimakrise. Seit gestern dürfen wegen des Niedrigwassers auf Flüssen in mehreren Bundesländern bestimmte Lastwagen fahren. Anna Fahrweg, RBB 24.
2: Abgestimmt haben sich die Länder vorab nicht. Deswegen gilt das aufgehobene Fahrverbot im Saarland und Rheinland-Pfalz bis spätestens Ende September. In Niedersachsen und Nordrhein-Westfalen erstmal nur für den August. Ob so mehr Lkw auf den Straßen sein werden, ist offen, denn die Speditionen haben nicht automatisch mehr Fahrer.
1: Der Fahrgastverband ProBahn begrüßt die Pläne des neuen Bundesverkehrsministers Bilger, Bonuszahlungen für Bahnmanager an die Erreichung konkreter Ziele zu knüpfen. Grundsätzlich sei es richtig, wenn der Bund als Eigentümer des Konzerns eindeutige Vorgaben mache und diese auch kontrolliere, heißt es von ProBahn. Gleichzeitig müsse der Bahn aber auch ausreichend Finanzmittel zur Verfügung gestellt werden. Bilger hat die Reaktion auf die anhaltende Pünktlichkeitskrise der Deutschen Bahn Konsequenzen bei den Vorstandsgehältern angekündigt. Nach dem Fund einer Sprengstoffdrohne am Flughafen Leipzig-Halle baut Innenminister Dobrindt einem Bericht zufolge die Drohnenabwehr aus. Laut Bild-Zeitung soll die Personalstärke im gemeinsamen Drohnenabwehrzentrum von Bund und Ländern verdoppelt werden. Sven Weingärtner, RBB 24.
3: Bislang sind es 150 hochspezialisierte Einsatzkräfte in der erst Ende vergangenen Jahres aufgestellten Antidrohneneinheit. Künftig sollen es 300 sein. Auch die Zahl der Stützpunkte soll laut Zeitung von 4 auf 8 verdoppelt werden. Im Alarmfall können die Spezialkräfte schneller an möglichen Einsatzorten wie Flughäfen, militärischen Einrichtungen oder Logistikknoten sein.
1: In Berlin-Charlottenburg ist auf eine Person geschossen worden. Die Polizei ist nach eigenen Angaben im Einsatz, ebenso Sanitäter. Die Tat passierte demnach auf der Hardenbergstraße in der Nähe des Kurfürstendamms. Die Hintergründe und der Zustand der angeschossenen Person sind derzeit noch nicht bekannt. Energie Cottbus hat sein erstes Spiel in der 2. Fußball-Bundesliga gewonnen. Die Lausitzer besiegten Hannover im Stadion der Freundschaft mit 3:1. Soweit die Nachrichten. 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Das Wetter: in der Nacht ziehen dichtere Wolken durch. Es gibt einzelne Schauer. Später lockert es auf.